0: Universität mit besonderen Leistungen aufgefallen. Nach dem Studium hatte er zunächst eine politische Karriere verfolgt, bevor er sich der Literatur zuwandte. Mit gerade einmal 29 Jahren zog er für die konservative Partei ins Parlament ein. 5 Jahre später trat er nicht erneut zur Wahl an, weil er wegen einer Fehlinvestition kurz vor dem Bankrott stand. Also begann er Romane zu schreiben und wurde zum Bestsellerautor. Sein bekanntestes Werk Kain und Abel aus dem Jahr 1979 ist bis heute eines der meistverkauften Bücher der Welt.
1: Das Wetter in Deutschland. In der Nacht im Norden viele Wolken und von der Nordsee her Schauer. Sonst ist es trocken und oftmals klar. 16 Grad auf Sylt bis minimal 4 Grad im bayerischen Vogtland. Am Tage im Norden viele Wolken und Schauer. Sonst nach Nebelauflösung viel Sonne. 17 Grad auf Sylt bis 25 Grad am Oberrhein. Es ist gleich 2.03 Uhr.
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3: Geht los auf der A3 Frankfurt Richtung Köln. Zwischen Bad Camberg und Limburg-Süd ist nach einem Unfall gesperrt. Die A8 Stuttgart Richtung München. Zwischen Mühlhausen und Hohenstadt gibt es 3 Kilometer Stau. A12 Berlin Richtung Frankfurt-Oder. Hier ist zwischen Fürstenwalde-West und Briesen wegen einer Nachtbaustelle noch bis 5 Uhr gesperrt. Die A29 Heilhorner Heide Richtung Oldenburg ist zwischen Badenburg und Sandkrug wegen Fahrbahnerneuerungsarbeiten bis Mittwoch, also morgen, jeweils zwischen 19 Uhr und 5 Uhr gesperrt. Die Umleitung führt über die U7. Also wir halten nochmal fest, diese Straße hier zwischen Badenburg und Sandkrug, die A29, ist bis 5 Uhr gesperrt und dann auch nochmal morgen Abend zwischen 9 Uhr und 5 Uhr. Die A30 Osnabrück Richtung Bad Oeynhausen. Zwischen Riemsloh und Bruchmühlen ist nach einem Unfall gesperrt. Die Umleitung geht Richtung Bad Oeynhausen über Siedlung Steinbrink und Bruchmühlen. Die A42 Kamp-Lindfort-Dortmund ist zwischen Herne-Krange und Herne-Baukau in beiden Richtungen wegen Bauarbeiten gesperrt bis 5 Uhr noch. Und die A57 Krefeld Richtung Köln ist zwischen Krefeld-Zentrum und Krefeld-Oppum bis Donnerstagmorgen gesperrt. Hier laufen Bauarbeiten. Das war's. Gute Fahrt durch diese Nacht.
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3: Aus dem Studio von NDR Info in Hamburg mit Nikolai Russ. Die Entscheidung der Bundeswehr, die ist gefallen. Der Zuschlag für einen neuen Marinestützpunkt geht nach Emden in Niedersachsen. Es ist der zweite an der Nordsee, der andere bleibt weiterhin in Wilhelmshaven. Gestern hat Bundesverteidigungsminister Boris Pistorius das Projekt vorgestellt und die Verträge unterschrieben. Katharina Seiler.
4: Für Bundesverteidigungsminister Boris Pistorius ist ein weiterer Marinestützpunkt in der Nordsee dringend erforderlich, angesichts der aktuellen Bedrohungslage. Aktuell habe die Bundeswehr die kleinste Marine ihrer Geschichte bei gleichzeitig zunehmenden Aufgaben in der Landes- und Bündnisverteidigung. Und das werde so nicht bleiben, sagte Pistorius.
5: Wir haben die Weichen dafür gestellt in allen Bereichen. Die Marine wird aufwachsen. Und das ist, wie gesagt, aufgrund der internationalen Bedrohungslage, gerade mit Blick auf die Ostsee, aber auch vor allem die Nordsee und den Nordatlantik von entscheidender Bedeutung. Denn damit erhöhen wir die Abschreckungsfähigkeit Deutschlands und der NATO. Und für die Systeme, die wir geordert haben und die wir noch ordern werden, brauchen wir nicht nur Liegeplätze und Pierlängen. Wir erhöhen auch deutlich das Marinepersonal in den kommenden Jahren. Und dieses Personal braucht Unterkünfte, Ausbildungsgebäude und Truppenküchen. All das kommt zusammen.
4: Und dafür hat die Marine in den vergangenen Monaten geeignete Hafenflächen an der Nordsee gesucht und in Emden gefunden. Außerhalb der Stadt verfügt die niedersachsen-eigene Hafengesellschaft über ein mehrere hundert Hektar großes Gelände, das direkt an der Ems liegend, sich hervorragend eigne, findet der Inspekteur der Marine, Vizeadmiral Wilhelm Tobias Abri.
6: Die Realisierungspotenziale, die wir hier, die Marine, zusammen mit dem BMVG vorgefunden haben, sind sehr groß. Wir sehen Potenzial für diese Hafeninfrastruktur, wie wir brauchen, einschließlich der dazu erforderlichen Tiefe des Hafens, um eben auch große Einheiten aufnehmen zu können, auch große Einheiten, Fregatten und größer unserer Verbündeten. Ich sehe die Potenziale natürlich auch für die Hafeninfrastruktur kleinerer Einheiten. Das ist deshalb erforderlich, dass wenn wir Einheiten, die wir heute in der Ostsee haben, unter bestimmten Bedingungen im Verteilungsfall in Nordsee stationieren müssen, hier auch aufnehmen können müssen. Und schließlich geht es darum, dass wir eine logistische Unterstützung hier brauchen.
4: Eine logistische Unterstützung für den Marinehafen in Wilhelmshaven. Außerdem, der Standort in Emden sei Tide-unabhängig und man komme schnell in das Einsatzgebiet in die Nordsee und von da in den Nordatlantik, so der Vizeadmiral. Bis zu 2000 Dienstposten sollen auf dem neuen Stützpunkt in Emden entstehen, auf einer Fläche von bis zu 450 Hektar. Der Verteidigungsminister und der Vizeadmiral wollen, dass der zusätzliche Hafen so schnell wie möglich einsatzbereit ist.
3: Und die Menschen in Emden? Wie finden die das, dass ihre Stadt Marinestandort wird? Gerade auch nachdem das VW-Werk weiter auf der Kippe steht. Und natürlich auch gerade in politisch schwierigen Zeiten. Wir haben nachgefragt.
7: Man denkt darüber nach, was das für Folgen mit sich bringt. Man lebt ja um Präsentierteller dann von der Luft aus gesehen.
8: Ja, die VW-Situation macht natürlich auch für viele meiner Bekannten und Freunde es nicht einfacher. Ne? Und deswegen denkt man natürlich schon daran, dass Emden auch eine Alternative braucht.
9: Finde ich gut. Bringt wieder Arbeitsplätze, Wohnungen, alles Mögliche, Infrastruktur.
10: Wir sehen, was mit den Waffen passiert. Die gehen ins Ausland. Wir vergrößern die Kriegsgefahr immer mehr.
11: Angst habe ich insgesamt schon, aber nicht an der Stelle.
12: Wir haben es ja schon mal gehabt, dass die Marine hier war. Ist schon viele Jahre her.
3: Also nicht alle sind hellauf begeistert. Und dennoch, der zweite Marinestützpunkt in Niedersachsen, er kommt. Verteidigungsminister Boris Pistorius hat eine Absichtserklärung unterzeichnet. Warum dieser Schritt so wichtig ist, das hat mein NDR-Kollege Andreas Sperling den Ministerpräsidenten des Landes gefragt, nämlich Olaf Lies. Ist denn nun alles in trockenen Tüchern oder könnte es trotz Absichtserklärung noch einen Rückzieher geben?
13: Nein, also die Absichtserklärung heißt, wir wissen jetzt, wie wir es machen wollen. Das gibt ja mehrfache Verantwortung. Wir brauchen die Stadt, wir brauchen unseren sozusagen Grundlage auf der Naturschutzebene. Wir brauchen Endports, die am Ende Planung und Bau umsetzen. Wir müssen die Zusammenarbeit organisieren. Das haben wir jetzt fixiert, weil die Marine braucht ja diesen Hafen nicht irgendwann, sondern Zielsetzung bis Anfang der 30er Jahre.
3: Das heißt, es gibt jetzt auch schon einen konkreten Zeitplan?
13: Im Grunde gibt es sozusagen eine Erwartungshaltung, wann der Hafen in Betrieb gehen soll. Wir haben natürlich noch eine Reihe von Themen, die wir klären müssen. Wir müssen jetzt in die vertiefte Planung einsteigen. Man muss sehen, wie es umgesetzt werden kann, in welcher Form, wie die genauen Anforderungen sind. Wir brauchen diesen Hafen zeitnah. Deswegen ist dieser Zeitraum auch so eng.
3: Wann werden denn jetzt aus der Absichtserklärung wirklich Tatsachen? Also wann startet das Projekt?
13: Genau genommen sind wir schon im Februar gestartet. Da war die erste Zusammenkunft. Ich war selber in Emden anwesend. Da haben wir die Rahmenbedingungen geklärt. Jetzt mit der Unterzeichnung ist klar, wie die Teams sich zusammensetzen und arbeiten sollen. Und ich gehe mal davon aus, dass wir jetzt für so Grundsatzplanung, was soll der Hafen leisten können, wie kann er gebaut werden, wie sieht die Struktur aus, sicherlich in etwa ein Jahr brauchen, um dann zu sagen, was sind jetzt die konsequenten Schritte für die Planung und Genehmigung. Und danach natürlich, welche Zeit brauchen wir, um die entsprechenden baulichen Maßnahmen umzusetzen, um möglichst früh, zumindest schon mal in einer ersten Stufe, diesen Hafen noch in Betrieb nehmen zu können.
3: Was muss denn so ein Marinehafen können? Was sind da die modernen Herausforderungen?
13: Es sind sozusagen zwei Seiten. Es ist ja ein Marinestützpunkt. Das heißt, auf der Landseite geht es natürlich darum, entsprechende notwendige Infrastruktur, einen Stützpunkt zu schaffen, Unterkunftsgebäude, Verwaltungsgebäude, Strukturen für die Logistik, die notwendig sind. Also sicherlich eine Menge Infrastruktur landseitig. Und es ist seeseitig natürlich die Frage der Hafenstruktur. Also welche Schiffe, welcher Schiffsgrößen plant die Marine jetzt endgültig ein? Wie muss dann die Kaienlänge sein, die notwendig ist? Die wird einige Kilometer lang sein in Summe. Wie ist dann die Struktur? Das sind die Dinge, die jetzt geplant und gebaut werden müssen. Und das heißt natürlich auch, der muss leistungsfähig sein auf der einen Seite für die Schiffe, die dort liegen und von dort aus quasi genutzt werden, aber wird sicherlich auch leistungsfähig sein müssen für die Verbünde, wenn Schiffe dann an Land festmachen müssen, wenn Schiffe versorgt werden müssen, dass der Hafen eben nicht nur für Schiffe der deutschen Marine geeignet ist, sondern auch für die internationalen Flottenverbände.
3: Was kommt denn dann auf die Stadt Emden zu, auf die Menschen dort in der Stadt? Ich meine, sie brauchen Wohnungen, es wird zivile Arbeitsplätze geben, die Bundeswehr, die Marine rückt dort ein. Das verändert ja auch das Stadtbild, wenn ich dieses Wort mal neutral verwenden darf.
13: Ja, absolut. Und ich meine, es führt natürlich auch einen Schritt zurück. 1960 ist die Stadt Emden dann Außenstelle als Marinestandort geworden. 1997 ist dann dieser Standort aufgegeben worden. Also es kommt jetzt wieder etwas zurück, was die Marinestadt Emden schon viele Jahrzehnte geprägt hat. Das heißt, erstmal will die Stadt auch Marinestadt sein. Und das kann man, glaube ich, mit einem klaren Ja beantworten. Das hat sowohl der Oberbürgermeister einmal sehr deutlich gemacht, wie aber auch viele innerhalb der Stadt, Stadtgesellschaft und Bürgerinnen und Bürger, die das sehr begrüßen. Also die Marine ist wieder da, man wird sie sehen. Es wird im Vorfeld natürlich erhebliche Investitionen im Milliardenbereich geben. Das heißt, Infrastruktur, die gebaut wird, zieht natürlich aus der Region Beschäftigung nach sich, Unternehmen nach sich, die aus der Region stammen, und sorgt auch für natürlich Aufenthalt in der Region. Und es geht am Ende darum, wenn dieser Hafen in Betrieb ist, werden bis zu 2000 Dienstposten da sein, also sowohl im militärischen wie im zivilen Bereich Beschäftigte, und Sie haben völlig recht, die natürlich dann am Ende auch Wohnraum brauchen und die Möglichkeiten der Infrastruktur brauchen. Deswegen bin ich auch der Stadt Emden sehr dankbar als starker Partner, weil ohne die gute Zusammenarbeit mit Emden und ohne die Bereitschaft, auch Marinestadt wieder werden zu wollen und sozusagen all die notwendigen Maßnahmen mit auf den Weg zu bringen, wäre das Ganze gar nicht möglich.
14: Herr Lies, würden Sie sich schon auf ein Jahr, auf einen Zeitpunkt festlegen? Wann ist Einweihung?
13: Die Frage wird einem oft gestellt. Ich habe immer so gesagt, das muss Anfang der 30er sein. Und das heißt, irgendwo in dem Zeitraum vielleicht gegen 33, 32, 33. Das ist ein ganz schönes Projekt, was wir da gemeinsam wuppen müssen. Aber wir haben eben auf der anderen Seite auch einen unglaublichen Druck. Wenn wir die Verteidigungsfähigkeit Deutschlands und Europas sichern wollen, dann brauchen wir diesen zusätzlichen Marinehafen. Und deswegen, glaube ich, merken wir eben auch in den Gesprächen mit der Bundeswehr und dem Bundesverteidigungsministerium, dass es auch eine Erwartungshaltung gibt, dass wir das gemeinsam schnell hinbekommen.
3: Sagt Niedersachsens Ministerpräsident Olaf Lies im Gespräch mit meinem NDR-Kollegen Andreas Sperling.
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3: Um 2.13 Uhr am frühen Dienstagmorgen. Und wir bleiben beim Thema Sicherheit in Deutschland. Da hat sich die Lage stark verändert in den vergangenen Jahren. Der Krieg in der Ukraine, unbekannte Drohnen über- und an Flughäfen und sabotierte Seekabel. Um solche Fälle kümmern sich in Deutschland insgesamt drei Nachrichtendienste in der Regel. Der Bundesnachrichtendienst, das Bundesamt für Verfassungsschutz und der Militärische Abschirmdienst. Deren Chefs haben gestern im Bundestag ihre Botschaften abgegeben und haben Fragen, Antworten gegeben. Nicole Markwald berichtet.
15: Ohne Umschweife kam der Chef des Bundesnachrichtendienstes, Martin Jäger, zu seiner ersten Botschaft.
16: Deutschland ist in Gefahr, in einen gewaltsamen Konflikt mit Russland zu geraten.
15: Von keinem anderen Land gehe eine so direkte und konkrete Bedrohung gegen Deutschland aus, betonte Jäger. Der Grund, Deutschland sei das Zentrum für die Unterstützung der Ukraine. Er warnte, würde Deutschland kippen, geriete ganz Europa ins Rutschen. Der BND-Chef erinnerte an den Fund der Sprengstoffdrohne vom Leipziger Flughafen, den die Bundesregierung Russland zuordnete, und erklärte:
16: Deutschland ist zu einem Haupthindernis russischer hegemonialer Machtprojektion in Europa und damit zur Zielfläche russischen Handelns geworden. Wer sich nicht fügt, wird zum Gegner. So lautet die Moskauer Lesart.
15: Um die Bundesregierung zu schwächen, setzte der Kreml darauf, Ängste und Befürchtungen zu schüren. Das Spektrum reiche von Sabotage zu Tötungsdelikten, Desinformationskampagnen und Anschlagsversuchen, erläuterte auch der Präsident des Bundesamtes für Verfassungsschutz, Sinan Seelen. Manipulationskampagnen reichten bis auf die kommunale Ebene. Die Agenda laute:
17: Die demokratische Mitte zu diskreditieren und hier personenbezogen Zwietracht und Unsicherheit zu sehen.
15: Trotz allem dürfe auch die Gefahr durch Rechtsextremismus nicht aus dem Blick verloren werden, sagte Seelen. Hier gäbe es eine extrem besorgniserregende Entwicklung.
17: Wir beobachten im Bereich des Rechtsextremismus zum einen eine Entwicklung hin zu aktionsorientierten, gewaltbereiten rechtsextremistischen Gruppierungen.
15: Seelen nannte beispielsweise Angriffe auf CSD-Veranstaltungen. Auch finde eine Internationalisierung statt, möglich gemacht durch das Internet und soziale Medien. Zudem beobachtet der Verfassungsschutz Verbindungen der Gruppen ins Rockermilieu, in den Bereich Kampfsport und in die organisierte Kriminalität. Doch auch Linksextremismus spiele weiter eine große Rolle. Genannt wurden Angriffe auf Personen, Unternehmen und Infrastruktur. Verfassungsschutzpräsident Sinan Seelen erklärte:
17: Um es mal etwas robuster zu sagen, die Situation in Gaza hat Antisemitismus ein Stück weit in Feldern, in Anführungsstrichen, hoffähig gemacht, die vorher in dieser Deutlichkeit nicht zutage traten.
15: In der Anhörung ging es aber auch um einen Gesetzentwurf. Er sieht vor, die Befugnisse von Verfassungsschutz und Nachrichtendienst auszuweiten. Die Chefs der Geheimdienste bewerteten die angestoßenen Reformen als gut, nötig und alternativlos.

0: 100.000 Spanierinnen und Spanier für mehr Mieterschutz auf die Straße gegangen. Hans-Günther Kellner berichtet.
1: Die Stunde der Wahrheit ist gekommen, jetzt müssen die Karten auf den Tisch. Das hatte Pedro Sanchez am Freitag vor der Abstimmung über seine Wohnungsdekrete im Parlament noch gesagt. Das Ergebnis ist bekannt, die Stärkung des Mieterschutzes wurde abgelehnt. Damit begründete Spaniens Ministerpräsident jetzt seinen Entschluss, die für den Sommer vorgesehene Parlamentswahl auf Ende November vorzuziehen. Ich weiß, dass die Menschen empört sind, weil ihre Anliegen in diesem Parlament mit Füßen getreten worden sind. Ich bin mir bewusst, dass wir auch Fehler gemacht haben. Aber um mehr zu machen als bislang, brauchen wir eine größere Unterstützung aus der Bevölkerung. Wir müssen die Menschen mobilisieren und im Parlament eine viel größere linke Mehrheit erreichen für mehr sozialen Fortschritt und um Spanien weiter zu verändern. Wirtschaftlich läuft es in Spanien ordentlich. Das Wachstum liegt bei rund 2,5%. Die Arbeitslosenquote ist seit vielen Jahren wieder auf unter 10% gefallen und die Strompreise sind deutlich niedriger als in vielen anderen EU-Staaten. Aber die Mieten sind in nur 5 Jahren um mehr als 40% gestiegen, in Madrid sogar um mehr als 60%. Da kommt die Einkommensentwicklung nicht hinterher. Der 65-jährige Oppositionsführer Alberto Núñez Feijóo zeichnet das Bild von einem Land auf der Intensivstation. Die Lebenshaltungskosten sind untragbar, Wohnraum ist unbezahlbar, es fehlen Ärzte und es gibt zu viele Streiks. Das Bildungsniveau verschlechtert sich, die Infrastruktur verfällt, die Einwanderung ist außer Kontrolle. Wir erleben Stromausfälle und mehr Unsicherheit. Die Rekordeinnahmen an Steuern haben nicht einmal dazu ausgereicht, angemessen auf den Angriff auf unsere Nation in Ceuta zu reagieren. Schon lange ist die Politik in Spanien extrem polarisiert. Neuesten Umfragen zufolge würde rund die Hälfte der Wählerinnen und Wähler für Feijóos konservative Volkspartei oder die ultrarechte Vox stimmen. Die linken Parteien hoffen dagegen, dass die Wohnungsdebatte ihre Anhängerinnen und Anhänger wieder mobilisiert. Die Politologin María Martínez Bascuñán von der Autónoma Universität in Madrid meint dazu, die Frage ist, ob sich diese Wähler am Ende wirklich für Sanchez entscheiden. Viele sehen ihn als Teil des Problems. Er hat ja schließlich 8 Jahre lang regiert. Er muss die Wähler davon überzeugen, dass er sie vor einem großen rechten Block schützen will. Der Unmut auf der Straße richtet sich nicht nur gegen die Rechten, sondern auch gegen die Politik im Allgemeinen, gegen das System. Wir wissen nicht, ob es Sanchez gelingen wird, diese Wahrnehmung der Leute irgendwie zu verändern. Die spanische Regierung möchte nach der Auflösung des Parlaments nun noch einmal ein Dekret gegen Zwangsräumungen vorlegen. Dafür bräuchte sie nur die Zustimmung des Ständigen Ausschusses des Parlaments, wo es eine linke Mehrheit gibt. Erst das neu gewählte Parlament könnte dann im Dezember diese Regelung wieder aufheben.
0: Bloß kein Obst essen, wo auch der Fuchs dran kommt, beziehungsweise das, was der Fuchs zurücklässt. Stichwort Fuchsbandwurm. Ja, auch wenn wir das alle seit Kindheitstagen irgendwie kennen, das Problem, es ist immer noch Thema. SWR-Reporterin Katharina Straß berichtet über den Fall einer jungen Frau im baden-württembergischen Haigerloch.
2: Noah aus Haigerloch im Zollernalbkreis ist 19 Jahre alt, steht kurz vor dem Abitur, verbringt viel Zeit bei ihren Pferden. Seit Monaten ist ihr übel, sie ist ständig müde. Als sie an Neujahr 2024 plötzlich gelb wird, ist sie beunruhigt.
3: Dann bin ich mit meiner Mama in den Stall gefahren und draußen lag Schnee und dann ist es ihr zum ersten Mal richtig aufgefallen, dass ich wirklich komplett gelb war. Und zwar nicht mal nur die Augen, sondern auch die Haut hat schon so einen leichten Gelbstich gehabt.
2: Noah geht zum Arzt. Ihr Blut wird auf Krankheiten wie Hepatitis getestet. Negativ. Im Krankenhaus dann die überraschende Diagnose. Fuchsbandwurm. Für die junge, sportliche Frau erstmal überfordernd.
3: In dem Moment wollte ich einfach erstmal nur noch heim. Mir war das zu viel. Ich habe mich natürlich im ersten Moment auch extrem geekelt vor der Diagnose.
2: Der Fuchsbandwurm ist ein winziger Bandwurm, nur ein paar Millimeter groß. Die Ulmer Internistin Beate Grüner ist Expertin für den Parasiten.
4: Dieser Bandwurm lebt im Darm des Fuchses. Problematisch ist, dass infektiöse Eier mit dem Fuchskot ausgeschieden werden. Und diese Eier bleiben in der Umwelt und da werden sie von den Zwischenwirten aufgenommen. Mäuse, kleine Nagetiere. Der Mensch ist in dem Zyklus auch Fehlzwischenwirt.
2: Im menschlichen Körper lebt dann nicht der Wurm, sondern seine Larven. Sie schlüpfen aus den Bandwurmeiern, die der Mensch irgendwann verschluckt hat, weil die Eier zum Beispiel an Fallobst oder

0: Gemüse aus dem eigenen Garten geklebt haben. Oder im Hundefell. Die Larven breiten sich wie ein Tumor im Körper aus und zerstören Gewebe. Meistens zuerst in der Leber wie bei Noah. Manchmal reichen Tabletten zum Eindämmen. Bei ihr brauchte es gleich mehrere OPs.
1: Da wurden 80% der Leber entfernt. Der Gallengang wurde entfernt und der Dünndarm wurde da angeschlossen. Und eine Haupt- und zwei Nebenarterien wurden quasi geschnitten, beziehungsweise da musste was neu verkapselt werden.
0: Noah hat den Fuchsbandwurm überlebt. Wann oder wie sie sich angesteckt hat, weiß die heute 21-Jährige nicht. Die ersten Symptome können bis zu 15 Jahre ausbrechen, nachdem die Wurmeier verschluckt worden sind. Damit es nicht so weit kommt, rät Fuchsbandwurm-Expertin Beate Grüner.
2: Nach Tätigkeiten im Freien, berufliche Tätigkeiten, Umgang mit Erde, Landwirtschaft, die Kleidung wechseln, Hände waschen vorm Essen sowieso, alles, wo dann die Hände oder die Eier in den Mund gelangen. Und außerdem sollte man natürlich bodennah wachsendes Obst waschen. Was noch hilft, ist erhitzen, über 60 Grad über 5 Minuten.
0: Das Risiko, am Fuchsbandwurm zu erkranken, ist sehr gering. In Deutschland, so Grüner, gibt es jedes Jahr rund 50 neue Fälle. Dennoch, für Betroffene kann die Erkrankung sehr bedrohlich sein, bis hin zum Tod, warnt Noah.
1: Das ist eine sehr tückische Krankheit, weil die ganzen Symptome, die damit einhergehen, schon sehr heftig sind für den Körper und es ist schon sehr belastend. Ich bin einfach froh, dass ich leben darf. Ich bin froh, dass ich da sein darf und das macht schon sehr viel mit einem.
0: Noah will jetzt ihr Abi nachholen und Selbstärztin werden, um anderen zu helfen.
3: Sport. Mit Paul Dohner. In der Basketball-Bundesliga sind nur noch zwei Mannschaften ungeschlagen. Der FC Bayern und die Löwen Braunschweig. Und die Braunschweiger waren zu Gast bei Rasta Vechta und da gab es im dritten Spiel den dritten Sieg mit 93-87. Wie das Spiel gelaufen ist, dazu Tide Tedinger.
4: Es war ein spannendes, aber alles andere als ein hochklassiges Spiel. Vechta lag fast die gesamten 40 Minuten zurück. Schuld war vor allem eine grauenhafte Wurfquote. Vor allem in der ersten Hälfte fiel fast nichts. Insgesamt fanden nur 9 von 41 Dreierversuchen ihr Ziel. Über Wasser hielt sich Rasta mit starker Arbeit am offensiven Brett, holte sich nach Fehlwürfen immer wieder den Ball zurück. Doch Braunschweig hatte, wann immer es eng wurde, jedes Mal eine Antwort parat, bleibt ungeschlagen und sorgt für die vierte Rasta-Pleite im vierten Spiel.
3: Kommen wir zum Fußball und starten mit der Nations League Gruppenphase. Da musste unter anderem die bis dato punktlose Türkei in Italien ran. Und Frankreichs Trainer Zinedine Zidane wollte gegen Belgien seine ungeschlagene Serie weiter ausbauen. Mehr von Tom Gernke.
5: Zinedine Zidane, Frankreichs Nationaltrainer, hatte gegen Belgien die Rotationsmaschine angeworfen. Einzig der Ex-Dortmunder Dembélé stand erneut in der Startelf. Und die 10 Wechsel merkte man den Franzosen lange Zeit an. Nach vorne ging in der ersten Hälfte kaum etwas. Für Belgien traf der Ex-Bundesligaspieler Luke Bakio zur 1:0-Führung. Nach der Halbzeit kam dann unter anderem Bayerns Olise und Doué von Paris Saint-Germain. Beide machten anschließend den Unterschied. Doué zum Ausgleich, der ebenfalls eingewechselte Cherki zur Führung und Olise per Doppelpack zum 4:1 Endstand. Zidane bleibt damit auch im vierten Spiel als Nationaltrainer ungeschlagen. Frankreich führt die Gruppe mit 10 Punkten an. Dahinter folgt Italien, das die Türkei mit 3:1 besiegte.
3: Und auch beim deutschen Frauennationalteam stehen die nächsten Länderspiele an. Die DFB-Auswahl ist dafür in Heidelberg zusammengekommen und bereitet sich auf 2 Testspiele vor. Was steht für die DFB-Frauen in den nächsten Tagen an? Die Antwort kommt von unserem Nationalmannschaftsreporter Christopher Klein.
6: Die DFB-Frauen werden erstmal 2 Tage lang in der Region Heidelberg trainieren. Sportlich geht es darum, sich zu finden, denn die letzten Länderspiele sind 4 Monate her und der Kader ist auch leicht verändert gegenüber der erfolgreichen WM-Quali vor der Sommerpause. Besonders groß war das Strahlen bei der Ankunft bei Offensivspielerin Lisa Baum. Die 19-Jährige vom FC Arsenal ist erstmals im Kreis der Nationalelf dabei. Die Vorfreude auf den Start in die WM-Saison wird aber natürlich getrübt durch den erneuten Ausfall von Kapitänin Julia Gwin, die wegen eines Außenbandrisses im linken Sprunggelenk absagen musste. Auch Offensivspielerin Vivien Endemann vom FC Liverpool fehlt wegen einer Wadenverletzung. Der Bundestrainer Christian Wück hat daraufhin neben Sarai Linder vom VfL Wolfsburg jetzt auch noch Nicole Anyomi von den London City Lionesses nachnominiert. Am Donnerstag geht's für die DFB-Frauen dann Richtung Karlsruhe, wo am Freitag das Länderspiel gegen Australien ansteht und am nächsten Dienstag sind die DFB-Frauen dann in Bremen gegen Japan gefordert.
3: Und zum Schluss noch ein Blick auf auf die Spitze des deutschen Sports, Michael Mronz, soll neuer Präsident des Deutschen Olympischen Sportbunds werden. Warum er als Favorit gilt, das weiß Benedikt Kaninski.
7: Michael Mronz soll auf Empfehlung einer Findungskommission als neuer Präsident des Deutschen Olympischen Sportbunds kandidieren. Die Findungskommission hatte sich auf Initiative der Sprechergruppe der Sportspitzenverbände und ohne direkte Beteiligung des Deutschen Olympischen Sportbunds gegründet. Der bisherige Präsident Thomas Weikert hatte am Donnerstag seinen Verzicht auf eine erneute Kandidatur erklärt. Michael Mronz gilt schon länger als Favorit auf das Amt. Er ist als IOC-Mitglied im internationalen Sport gut vernetzt und könnte damit auch für die deutsche Bewerbung um Olympische und Paralympische Spiele von Bedeutung sein. Mronz war außerdem Mitbegründer der Initiative Rhein-Ruhr, die eine Olympia-Bewerbung für 2032 angestrebt hatte. Wegen seiner Nähe zum NRW-Projekt hatte es zuletzt auch Kritik an Mronz möglichem Aufstieg gegeben.
3: Und noch bis zum 30. Oktober können Kandidaten ihr Interesse erklären. 2 Wochen später will der DOSB die Liste der Bewerber dann veröffentlichen.
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1: Um 2.30 Uhr mit Olaf Knapp. Plastikverpackungen sollen teurer werden. Dazu planen Union und SPD eine neue Abgabe auf Kunststoff. Dem ARD-Hauptstadtstudio liegt der Entwurf für ein Kunststoffverpackungssteuergesetz vor. Danach sollen ab dem kommenden Sommer für jede Tonne Kunststoff in Verpackungen 550 Euro fällig werden. In dem Gesetzentwurf heißt es, mit der Steuer sollten Anreize geschaffen werden, den Verbrauch von Kunststoff zu verringern. Kommt die Plastiksteuer wie geplant, rechnet der Bund mit Mehreinnahmen von knapp 1,5 Milliarden Euro pro Jahr. Die Türkei und Pakistan entsenden Truppen nach Saudi-Arabien. Hintergrund sind die Angriffe der pro-iranischen Houthi-Miliz im Jemen auf Saudi-Arabien. Aus der Nachrichtenredaktion Peter Behrendt.
2: Bei einer Dringlichkeitssitzung in Riad verurteilten die Vertreter der Türkei, Pakistans und Saudi-Arabiens die jüngsten Angriffe, insbesondere auf die heiligen Städte Mekka und Medina. Streitkräfte und militärische Mittel sollten nun schnell im Königreich stationiert werden, hieß es in einer Stellungnahme. Im August hatten die drei Staaten ein gemeinsames Verteidigungsabkommen unterzeichnet. Darin ist festgelegt, dass ein bewaffneter Angriff auf ein Mitgliedsland als Angriff auf alle gewertet wird. Im Jemen selbst will die international anerkannte Regierung mit einer Militäroffensive gegen die Houthi-Miliz vorgehen.
1: In Frankreich ist für heute ein landesweiter Protesttag gegen Lehrermangel, überfüllte Klassen und marode Schulen geplant. Zu den Demonstrationen haben Schüler- und Studentenverbände aufgerufen. Unterstützung kommt von mehreren großen Bildungsgewerkschaften, die teilweise auch zum Streik aufgerufen haben. Es wird außerdem mit Blockaden an hunderten Gymnasien und Hochschulen gerechnet. In den vergangenen Tagen hatte es bei Schülerprotesten immer wieder gewalttätige Ausschreitungen gegeben. Tausende Menschen wurden festgenommen. Die Zahl der Tankstellen, die gegen die 12-Uhr-Regel verstoßen, ist deutlich gesunken. Eine Datenanalyse des SWR zeigt, dass hinter den verbliebenen Fällen einige wenige auffällige Betreiber stecken. Aus Baden-Baden, Andreas Hein.
3: Seit etwa einem halben Jahr dürfen Tankstellen nur einmal am Tag um 12 Uhr mittags ihre Preise erhöhen. Nach Berichten über erste Ermittlungen und Strafen im Sommer lässt sich aus den Daten jetzt ablesen, dass immer weniger Tankstellen mutmaßlich gegen die Regel verstoßen. An nur noch knapp 800 Tankstellen wurden im September die Preise zu unerlaubten Zeitpunkten erhöht. Das ist ein Drittel weniger als noch im Juli. Besonders auffällig bleibt aber, dass mutmaßlich 15% aller groben Verstöße auf Esso-Tankstellen entfallen. Der Konzern wollte sich gegenüber dem SWR nicht dazu äußern.
1: Das Wetter in Deutschland. Nachts im Norden viele Wolken und von der Nordsee her Schauer. Sonst trocken und oftmals klar. 16 Grad auf Sylt bis 4 Grad im bayerischen Vogtland. Das waren die Nachrichten.
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4: Mit der A3 Frankfurt Richtung Köln. Hier ist zwischen Bad Camberg und Limburg Süd weiterhin nach einem Unfall gesperrt. Die A7 Würzburg Richtung Ulm ist zwischen Rothenburg ob der Tauber und Wörnitz wegen eines defekten LKW gesperrt. Die Umleitung für sie ist die U82. Die A30 Osnabrück Richtung Bad Oeynhausen ist zwischen Riemsloh und Bruchmühlen nach einem Unfall gesperrt. Die Umleitung hier Richtung Bad Oeynhausen über die Siedlung Steinbrink und Bruchmühlen. Und die A57 Krefeld Richtung Köln, die ist zwischen Krefeld Zentrum und Krefeld Oppum bis Donnerstagmorgen wegen Bauarbeiten gesperrt. Gute Fahrt durch diese Nacht.
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4: Mit Nikolai Russ. Seit rund einem Monat ist klar, die AfD in Sachsen-Anhalt ist die stärkste Kraft im Land und das mit Abstand. Heute am Dienstag kommt der neu gewählte Landtag zum allerersten Mal zusammen. Wichtigster Tagesordnungspunkt, die Wahl des neuen Landtagspräsidenten. Zur Wahl steht Tobias Rausch, der 35-Jährige, könnte damit der erste AfD-Landtagspräsident in Deutschland werden. Wie geht es politisch weiter in Sachsen-Anhalt? In welche Richtung steuert das Land und was heißt das für ganz Deutschland? Wir schauen genauer drauf in 11KM, dem Tagesschau-Podcast, heute mit Elena Kuch.
5: Hier läuft alles, wie gesagt, sehr gut. Die Gespräche laufen sehr konstruktiv.
6: Das sagt Ulrich Siegmund vergangene Woche.
5: Und deswegen möchte ich hier und heute verkünden, dass ich in der Dezember-Sitzung als Ministerpräsidentenkandidat hier in Sachsen-Anhalt antreten werde.
6: Ulrich Siegmund könnte der erste Ministerpräsident der AfD werden. Und der erste wichtige Testlauf dafür, ob das klappen kann, findet schon in dieser Woche statt. Knapp einen Monat nach der Wahl in Sachsen-Anhalt kommt der neue Landtag zusammen und wählt jetzt erstmal den Landtagspräsidenten. Die AfD könnte den Posten erstmals in Deutschland übernehmen. Welche Folgen das hätte, besprechen wir heute mit Lars Frohmüller. Lars berichtet für den MDR über die Landespolitik in Sachsen-Anhalt. Und er erzählt uns, wie die AfD-Fraktion schon jetzt die Muskeln spielen lässt und wieso die erste Sitzung des Landtags auch ein richtiger Spannungsmoment wird. Ein Fingerzeig, wer Sachsen-Anhalt bald regiert. Hi Lars, herzlich willkommen bei FKM.
7: Ja, herzlichen Dank für die Einladung. Hallo.
6: Du bist ja wirklich sehr nah dran an der Politik in Sachsen-Anhalt und hast Kontakte in die verschiedenen Parteien und Fraktionen. Und jetzt kommt zum ersten Mal seit der Landtagswahl vor 4 Wochen der neue Landtag in Sachsen-Anhalt zusammen. Was wird da passieren?
7: Ja, im Grunde genommen ist es ein Standardprozedere, was da abläuft. Es wird der Landtagspräsident gewählt und die jeweiligen Stellvertreter und dann ist der Tag auch relativ schnell wieder rum. Ob das ein Standardprozedere wird, das wird sich zeigen.
6: Ja, ein Standardprozedere wird es allein deshalb schon nicht, weil ja ein Kandidat von der AfD zur Wahl steht zum Landtagspräsidenten. Die AfD ist in Sachsen-Anhalt als gesichert rechtsextremistisch eingestuft. Was erwartest du von diesem Tag?
7: Naja, wir haben ja ein ganz neues Gebilde dann auch im Landtag. Also eigentlich gibt es ja diese klassische, also über wirklich Jahrzehnte gelernte parlamentarische Aufteilung im Landtag von links nach rechts. Schon das ist aufgebrochen.
8: Die AfD wird im Landtag von Magdeburg künftig nicht mehr rechts, sondern in der Mitte sitzen. Einer der ersten Beschlüsse, die die Partei als stärkste Fraktion durchgesetzt hat.
7: Im Vorältestenrat hat man sich dafür entschieden, also die AfD hat das entschieden.
6: Das kann man einfach so entscheiden?
7: Das kann man im Ältestenrat, wenn man die Mehrheit im Landtag dann hat, kann man das entscheiden. Also der Ältestenrat ist ja im Prinzip nur ein Spiegel der Sitze des Landtages. Und die großen Fraktionen haben dann natürlich mehr Mitspracherecht als die kleinen Fraktionen. Und dementsprechend wurde das dann auch so entschieden. Also wenn wir jetzt aus der Blickrichtung des Landtagspräsidenten uns das anschauen, würden wir auf der rechten Seite die CDU und die Fraktion der Grünen sehen. Dann sehen wir in der Mitte die AfD.
6: Mit sehr, sehr vielen Sitzen.
7: Mit sehr, sehr vielen Sitzen, also wirklich ein zentraler Block. Und auf der linken Seite würde dann das BSW, die SPD und die Linke sitzen.
6: Was hat die AfD davon, diese lang etablierte Sitzordnung zu verändern?
7: Zum Grundlegenden ist das natürlich ein Machtspiel, um zu zeigen, also wir bestimmen jetzt hier die Regeln im Haus und wir sind natürlich, das ist die Kommunikation nach außen, die Partei, die neue Partei der Mitte und das wollen wir natürlich auch nach außen darstellen. Was ein bisschen konträr zu dem ist, was man von der AfD auch eigentlich in der Kommunikation kennt, denn da forciert man ja schon den Begriff rechts und rechtskonservativ. Das passt jetzt auch nicht so richtig zur Mitte und das ist natürlich dann auch ein Signal davon, dass auch von Ihnen auch der Hauptgesprächswert, der zentrale Dreh- und Angelpunkt des Landtages ausgeht.
6: Was könnte das so für den Alltag, also für Sitzungen im Landtag bedeuten?
7: Es wird laut. Wir haben schon in der letzten Legislatur also leidlich beobachten müssen, mit 22 Abgeordneten war es schon ein Problem, teilweise in den Sprecherkabinen, die wir da haben, um ja, vielleicht mal schnell ein Kollegengespräch zu machen oder vielleicht einfach nur ein Telefonat oder mal einen Text zu schreiben. Da können wir ja eigentlich die Saalmikrofone runterdrehen und sind dann sehr schallisoliert.
6: Wenn du jetzt zum Beispiel fürs Radio ein Interview gibst und,
7: genau,
6: und eine
7: richtig.
6: Aufzeichnung machst.
7: Mhm. Richtig. Jetzt ist es aber so, also es ist wirklich ein eher Schreien als ein Debattieren. Und das kommt dann halt auch bei bestimmten Rednern immer aus der gleichen Ecke, aus den Reihen der AfD, die dann sehr lauthals auch auf die, die jetzt gerade am Podium sind, einwirken oder ihrem eigenen Redner sehr lauthals zu applaudieren, auf die Tische schlagen. Also es ist schon, ich würde schon sagen, eher so eine Fußballstadion-Atmosphäre. Ich bin jetzt kein Stadiongänger, aber das ist das, was man aus dem Fernsehen kennt. Und so fühlt sich's dann am Ende auch an. Also es ist sehr laut, es ist teilweise auch bedrohlich. Also so spiegeln es einem auch die Abgeordneten.
6: Der neue Ministerpräsident von Sachsen-Anhalt, der soll ja voraussichtlich erst im Dezember gewählt werden. Aber bei dieser Sitzung jetzt wird er erstmal ein neuer Landtagspräsident gewählt. Wie einflussreich ist der eigentlich?
7: Ja, schon sehr. So ein Landtagspräsident hat natürlich die Möglichkeiten, die Hausordnung anzupassen beispielsweise. Er leitet auch die Sitzung. Er hat auch die Steuerungsmöglichkeiten über die Ordnung, also sprich über die Saalordnung im Landtag. Dann kann auch mal einen Ordnungsruf aussprechen, wenn es zu laut ist.
6: Jemandem das Mikro abdrehen?
7: Genau, also im Zweifel jemandem das Mikro abdrehen. Das passiert bei uns ehrlich gesagt im Landtag eher weniger. Da geht es halt eher um die Ende der Redezeit und dann wird nochmal drauf gemahnt und so. Da ist man schon sehr freigebig, muss man sagen. Aber was natürlich immer wieder ein Thema ist, das Thema Ordnungsrufe. Da hat die AfD in der Vergangenheit auch einige kassiert. Jetzt müssen sie einfach gar keine große Angst mehr haben, weil sie haben ja den Herren des Verfahrens quasi auf ihrer Seite. Tobias Rausch wird es ja wohl werden, also wenn es nach den Plänen der AfD geht. Und das bedeutet dann halt auch so Ordnungsrufe, die sind dann vielleicht eher weniger gesät, zumindest in Richtung AfD.
6: Du hast ja gerade schon Namen erwähnt, also Tobias Rausch, der ist 35, sitzt seit 10 Jahren im Landtag für die AfD. Was ist das für ein Typ und wie ist der einzuordnen?
7: Tobias Rausch ist Netzwerker. Also der ist innerhalb der Partei, genau wie Ulrich Siegmund, ungefähr zur gleichen Zeit eingetreten, auch in den Landtag.
6: Können die gut miteinander?
7: Ich glaube ja. Es gibt ja diesen sogenannten Poker-Club oder diese Poker-Runde. Das ist so ein Club von Männern, die halt in verschiedenen Funktionen in der AfD sind und wo die eigentlichen Entscheidungen getroffen werden in der Partei. So, also am Landesvorstand auch ein bisschen vorbei. Und er ist auf der anderen Seite Teil dieser berühmt-berüchtigten Affären.
9: Im September wird in Sachsen-Anhalt gewählt, doch derzeit herrscht Unruhe in der Partei. Es geht um Vorwürfe der Vetternwirtschaft.
7: Diese Vetternwirtschaftsaffäre, die es im vergangenen Jahr medial immer wieder in die Schlagzeilen geschafft hat.
10: Darum geht es. AfD-Abgeordnete sollen in größerer Zahl Familienangehörige von anderen AfD-Politikern beschäftigen.
7: In der Familie Rausch, da sind mehrere Familienmitglieder bei anderen Bundestags- und Landtagsabgeordneten dann angestellt gewesen.
11: So sollen etwa die 3 Geschwister des Landtagsabgeordneten Tobias Rausch bei der Bundestagsabgeordneten Claudia Weiß angestellt sein. Ihre Tochter wiederum soll bei der Landtagsfraktion Sachsen-Anhalt arbeiten.
7: Er selbst hat auch Teile seines Fußballvereins auf Minijobbasis dann wiederum bei sich angestellt. Also da gab es doch Verquickungen, die ihm aber am Ende auch nicht geschadet haben, eben weil er in der Partei so gut aufgestellt hat. Er ist jetzt auch der Generalsekretär.
6: Und wie würdest du den politisch einordnen?
7: Also das ist jetzt nicht jemand, der, ich sag mal so, in der strammen rechten Ecke zu suchen ist, so wie Siegmund auch nicht beispielsweise, sondern das ist eher so jemand, naja, den man halt gut nach vorne schieben kann, wenn es so um handwerkliche Dinge geht, um Strippenziehen geht und Verletzungsakte innerhalb der Partei geht. Da ist der auf jeden Fall einzuordnen. Es ist jetzt kein Ideologe im eigentlichen Sinne. Da gibt es andere in der Partei.
6: Du hast ja jetzt schon gesagt, es ist sehr wahrscheinlich, dass Tobias Rausch gewählt wird. Aber die AfD hat ja nicht die absolute Mehrheit. Worauf fußt diese Annahme?
7: Es gibt ja die Gespräche mit dem BSB und die sind ja schon sehr weit fortgeschritten. Und das BSB hatte ja im Vorfeld immer wieder gesagt, wir machen keine Koalition mit der AfD.
12: Wir wollen ja in keine Koalition mit der AfD gehen.
13: Wir haben immer gesagt, wir gehen in keine Koalition.
12: Wir werden genau das nach der Wahl tun, was wir vor der Wahl gesagt haben.
7: Aber es wird punktuelle Zusammenarbeit in Sachfragen geben. Und eine dieser Sachfragen war auch die Wahl des Landtagspräsidenten. Da war man sich offenbar auch relativ schnell einig, dass man das machen würde. Da war auch die Personalfrage dann relativ schnell geklärt. Man hat sich dann auf Tobias Rausch geeinigt. Und dementsprechend ist das auch Teil der Verhandlungsmasse. Und das ist dann auch der erste Punkt, wo wir auch sehen werden, inwieweit hält denn diese Verbindung, die ja keine Koalition ist.
6: Ja, es klingt so ein bisschen, als wäre das fast so eine Art Testlauf, oder?
7: Es ist in mehreren Feldern ein Testlauf. Also erstens steht diese Gemeinschaft.
6: Von BSW und AfD,
7: mit diesen
6: 5 Stimmen des BSW.
7: Richtig. Aktuell hat die AfD ja 39 Abgeordnete im Landtag. Mit dem BSW zusammen sind es dann 44. Wenn wir die vollen 44 bei der Wahl von Tobias Rausch sehen, dann wissen wir oder können vermuten, dass dieses Absprachebündnis dann funktioniert mit dem BSW. Sackt das Ganze aber unter diesen Wert von 44, dann steht vielleicht auch schon das Bündnis mit dem BSW nicht stark genug. Dann springt vielleicht doch jemand ab und ist sich nicht sicher. Sollten es mehr Stimmen sein, kann man schon die Vermutung aufmachen, dass da vielleicht der ein oder andere von der CDU auch mitstimmt, um seiner eigenen Fraktion zu signalisieren, ich bin vielleicht auch bereit, einen Ministerpräsidenten zu wählen, wenn ihr einen bestimmten Kurs nicht folgt oder wenn ihr mir nicht das gibt, was ich möchte, vielleicht ein Ausschussvorsitz oder ähnliches. Und das ist ein Zahlenspiel, was dann für uns auch interessant ist, weil wir dann auch ein bisschen in das Abstimmungsverhältnis hineinraten können.
6: Weißt du denn, ob es da so House of Cards-mäßige Hinterzimmertreffen gibt zwischen AfD-Mitgliedern und Mitgliedern von anderen Parteien? Und um wen könnte es da gehen bei diesen geheimen Unterstützern?
7: Ja, also es werden immer wieder Namen genannt, aber das jetzt hier weiter zu streuen, das wäre vielleicht ein bisschen unseriös. Aber nichtsdestotrotz, die Gespräche, die du erwähnst, die gibt es. Es gibt auch immer wieder CDUler, die dann auch mal in Reihen der AfD bei Veranstaltungen, bei Feierlichkeiten gesichtet werden. Und das führt natürlich dazu, dass auch schon in der letzten Legislatur eine gewisse Nähe da kolportiert wurde. Es gibt CDU-Abgeordnete, die auch schon in der Vergangenheit mit, Briefen oder Nachrichten aufgefallen sind, die dann doch eher rechtskonservativ sind. Und auch die sind natürlich ganz oben auf der Liste der vermuteten Kandidaten, die vielleicht mal ein bisschen weiter nach rechts blinken am Ende.
6: Wenn wir jetzt weiter vorausblicken, weg von der Wahl des Landtagspräsidenten und hin zur Regierungsbildung. Ulrich Siegmund will ja im Landtag zum Ministerpräsidenten von Sachsen-Anhalt gewählt werden. Aber auch da fehlt ihm die nötige eigene AfD-Mehrheit. Hältst du es für realistisch, dass es in der CDU auch Personen gibt, die ihn zum Ministerpräsidenten wählen könnten? Ulrich Siegmund hat sich ja jetzt gerade schon sehr sicher gezeigt, dass er es wird.
5: Ich würde ja nicht in die Wahl des Ministerpräsidenten hineingehen, wenn ich diese Stabilität nicht vorher als Gewissheit hätte.
7: Also mich hat gerade auf der Pressekonferenz ein bisschen verwundert, mit welcher Selbstsicherheit Ulrich Siegmund da sagt, er hätte jetzt eine Mehrheit, es braucht nur noch ein bisschen das Ganze zu verhandeln.
5: Wenn alles so läuft, wie wir es aktuell geplant haben, gibt es ein Format der Stabilität.
7: Interessant ist der Zeitraum, dass er jetzt nicht sagt, er will jetzt zu diesem Punkt im Oktober gewählt werden oder vielleicht zum nächsten Sitzungstermin im November, sondern im Dezember. Aber da ist er sich sicher, da stehen dann auch Mehrheiten. Mir persönlich ist nicht klar, wie das rechnerisch aufgehen soll, weil auf der einen Seite sagt ja das BSW ganz klar, wir wollen keinen Ministerpräsidenten Ulrich Siegmund wählen, also schließt sich dieses Zahlenspiel eigentlich aus. Und auf der anderen Seite kokettiert ja die AfD immer wieder mit ihren Kontakten in die CDU und dass man dort vielleicht auch Leute bekehren könnte, für einen Ministerpräsidenten Ulrich Siegmund zu stimmen. Das würde aber bedeuten, dass diese Personen auch permanent für die AfD zur Verfügung stehen. Und das ist das, was ich zahlentechnisch nicht ganz übereinander bekomme, weil das würde ja dann fast schon bedeuten, man kriegt wirklich jemanden dazu, auszutreten und in die AfD einzutreten. Und das wird ein Schaustück, was für Siegmund jetzt nicht einfach zu realisieren ist.
6: Lass uns das nochmal kurz sortieren. Wie viele Stimmen braucht Ulrich Siegmund, braucht die AfD bei der Wahl zum Ministerpräsidenten zusätzlich zu ihren eigenen Sitzen im Landtag von einer der anderen Parteien?
7: Aktuell hat ja die AfD 39 Stimmen. Und insgesamt gibt es ja 83 im Landtag. Um eine Mehrheit zu haben, brauchen sie 42. Das heißt, er braucht 3 Stimmen über den Durst, damit er gewählt werden kann. Da kommen wieder die Abweichler aus der CDU ins Spiel vielleicht. Aber es könnten auch theoretisch ja Abweichler aus dem BSW sein. Auch das sind ja Gedankenspiele. Also irgendwie muss ja Ulrich Siegmund auf diese Mehrheit kommen. Also muss es ja, also in der einzigen Logik, die sich mir erschließt, wirkliche Überläufer geben, die dann sich der AfD anschließen, sodass die AfD mit diesen Personen festrechnen kann, ohne sich ständig mit einem Vertragspartner neu einigen und Dinge neu aushandeln zu müssen.
6: Und wenn das jetzt aber trotzdem in den ersten beiden Wahlgängen nicht klappen sollte?
7: Dann reicht ihm eine einfache Mehrheit im dritten Wahlgang. Das Problem ist aber, dass auch da Siegmund sich selber eine Grenze gesetzt hat. Er möchte nicht mit einer einfachen Mehrheit im dritten Wahlgang gewählt werden, weil er dann sagt, dann fehlt mir ja trotzdem im Landtag für jegliche Regierungsprojekte eine Mehrheit. Wenn er bei diesen Gedankenspielen bleibt, dann kann er sich eigentlich nicht im dritten Wahlgang wählen lassen.
6: Und diese Aussagen von Ulrich Siegmund, mit denen er sich ja gerade so verkauft, dass das sehr sicher
14: ist, dass er Ministerpräsident wird. Könnte das nicht auch ein politischer Bluff sein?
7: Ich glaube, die Fallhöhe ist zu hoch für einen Bluff in der Qualität. Wir haben ein gutes Beispiel aus dem Wahlkampf gehabt.
15: Wir haben nämlich heute, ich habe gerade den Beleg bekommen auf mein Handy, eine ganz besondere Spende bekommen in Höhe von 5.000 Euro.
7: Da hat Sigmund sich auf offener Bühne hingestellt und gesagt,
15: nicht von irgendjemandem, sondern, liebe Presse, Achtung, von einem CDU-Kreistagsmitglied in Sachsen-Anhalt.
7: Haben wir alle gedacht, ist ein großer Bluff. Ein paar Wochen später kommt raus, der hat sogar 10.000 gespendet. Also das hat man auch für einen Bluff gehalten. Aber wenn das jetzt rauskäme, dass er so stark blufft, dann würde auch ein Kartenhaus, um deinen House-of-Card-Begriff dann wieder mal zu nutzen, das würde zusammenfallen. Und ich glaube, es gibt diese Gespräche schon. Und was natürlich jetzt hineinzahlt, die CDU, die wollen ja ihren Landesvorstand im Dezember wählen. Und das ist wahrscheinlich auch der Grund, warum diese Wahl von Ulrich Sigmund auch erst im Dezember laufen soll. Sigmund pokert relativ hoch, dass es danach Unzufriedene vielleicht in der CDU gibt, die dann den Anbieter wechseln.
14: Die CDU hat die Wahl in Sachsen-Anhalt ja wirklich krachend verloren. Sie kommt im neuen Landtag nur noch auf 15 Sitze, also weit weniger als die Hälfte der AfD. Wie nimmst du die Partei vor Ort wahr nach dieser Wahlpleite?
7: Also die CDU momentan ist wirklich dabei, ihre Wunden zu lecken und sich gegenseitig jetzt Vorwürfe zu machen. Und im Grunde wirken die sehr uneins in dem, was sie da tun. Da geht es ja auch um die Wahl des Landesvorsitzenden und auch welche Richtungsentscheidung er vielleicht treffen wird.
16: Wer die Historie unserer Partei, der CDU Sachsen-Anhalt, kennt, der weiß, dass unser erster Vorsitzender Leo Herwegen von den Kommunisten im ersten Schauprozess ins Zuchthaus gesteckt wurde.
7: Ein Bundestagsabgeordneter, Sepp Müller aus Wittenberg, hat sich ja selbst ein bisschen ins Rennen gebracht.
16: Und deswegen sage ich ganz klar, für die CDU Deutschland bedeutet es, mit aller Klarheit zu sagen, keine Zusammenarbeit mit rechts, keine Zusammenarbeit mit links. Das sind Prinzipien, das ist ein Bundesparteitagsbeschluss, den habe ich wiedergegeben.
7: Und jetzt das Thema so weit treibt, dass die Partei sich jetzt entscheiden muss, mit der Wahl des Landesvorsitzenden auch eine Richtung zu entscheiden. Eine harte Abgrenzung nach links oder vielleicht ein Kandidat, der sich sogar ein bisschen nach rechts zur AfD öffnet oder jemand dazwischen, der sich auch momentan, ehrlich gesagt, noch nicht zeigt.
14: Und wie stark ist die Abgrenzung nach rechts? Wie stabil ist die Brandmauer?
7: Die Sachsen-Anhalt-CDU ist schon immer konservativ, sehr, sehr konservativ, sodass dieses Brandmauer-Thema hier eher vernachlässigt ist. Da hat man schon immer eher an den Hardlinern sich orientiert. Das war nie die Merkel-Union. Und dementsprechend gibt es hier auch schon auf kommunaler Ebene, auf Kreisebene auch schon Zusammenarbeiten, eher auf inoffizieller Ebene mit der AfD. Also das ist, glaube ich, kein Thema, mit dem man als Landesvorsitzender beispielsweise hier in einer CDU auch punkten kann.
14: Und wenn man jetzt parallel einmal auf die anderen Parteien guckt. Die SPD hat ja zu Gesprächen eingeladen und alle Parteien außer die AfD waren willkommen. Die CDU hat aber abgelehnt. Die restlichen haben sich getroffen. Ist denn da überhaupt irgendwie die Möglichkeit, eine Alternative zu finden und eine Regierung aufzustellen ohne die AfD?
7: Das halte ich für ausgeschlossen. Also diese Gespräche, die da jetzt, ich sag mal, sehr pro forma liefen, damit, ich sag mal, auch die SPD sich am Ende nicht nachsagen lassen konnte. Wir hätten nicht alles probiert. Aber auch wenn man im Nachgang gesagt hat, man trifft sich zu weiteren Gesprächen. Ich habe mich dann mit den Teilnehmern dann nochmal einzeln unterhalten. Also da gab es kein Zusammenkommen, weil das BSW immer wieder sehr deutlich macht an einer oder anderen Stelle, wenn wir hier zusammenarbeiten und Kompromisse finden wollen, dann führt kein Weg an der AfD vorbei. Wir können diese Stimmen, die da existieren und die Wählerstimmen, die da existieren, nicht ignorieren. Das hat in den letzten Jahren nicht funktioniert, sagt das BSW. Und dementsprechend muss es nur mit der AfD laufen. Und das wiederum ist bei allen anderen Parteien, also SPD, Grüne, Linke, komplett ausgeschlossen, dass es irgendwelche Wahlen oder Abstimmungen oder Anträge gibt, wo die AfD dran beteiligt ist.
14: Okay, also Stand jetzt deutet sehr, sehr viel darauf hin, dass es möglicherweise wirklich so weit kommen könnte, dass die AfD eine Regierung bilden könnte. Was hörst du denn darüber, wie so eine mögliche AfD-Regierung ab Dezember aussehen könnte? Kursieren da schon mögliche Ministernamen zum Beispiel?
7: Die sind ja im Vorfeld schon kolportiert worden. Also beispielsweise gibt es so Personen, die sonst eher so in der zweiten Reihe unterwegs sind.
17: Ihn nennt Ulrich Siegmund das Uhrwerk der AfD Sachsen-Anhalt. Patrick Haar ist Pressesprecher von Landtagsfraktion und Partei.
7: Patrick Haar beispielsweise wird als Chef der Staatskanzlei gehandelt.
17: Er war Funktionär der heimattreuen deutschen Jugend, der HDJ.
11: Die HDJ, nicht zufällig erinnert die Abkürzung an HJ, wurde als Lebensbund angelegt. Von NS-Fanatikern, die Kinder und Jugendliche drillten und in sogenannter Rassekunde schulten. 2009 verbot Bundesinnenminister Wolfgang Schäuble die Organisation wegen ihrer Wesensverwandtschaft mit dem Nationalsozialismus.
7: Und dann war bis vor kurzem noch Hans-Thomas Tillschneider als Bildungsminister gehandelt.
14: Der ja immer so ein bisschen als so der Intellektuelle der AfD Sachsen-Anhalt bezeichnet wird, ne?
7: Intellektuell geprägt über dieses politische Bildungswerk von Götz Kubitschek in Schnellroda. Da geht er ein und aus, da macht er Podcasts etc.
17: Hans-Thomas Tillschneider gilt als fleißiges intellektuelles Zentrum der Landespartei.
7: Ja, aber das bröckelt ein bisschen. Ich glaube, da waren einige Medienauftritte in den letzten Wochen und Monaten auch schuld. Man erinnert sich vielleicht an den Podcast von Funke, wo er sehr wutentbrannt rausläuft.
18: Deshalb will ich das hier jetzt beenden. Ich will das nicht, das so muss ich mich behandeln lassen. Ich bin,
19: wir können noch mal, wir können, nein, wenn Sie wollen, noch über...
18: Das war's jetzt. Also so redet man hier nicht.
7: Und im Wahlkampf war Hans-Georg Maaßen, der ehemalige Verfassungsschutzchef, im Gespräch. Der könnte vielleicht Innenminister werden. Und das sind so Namen, die kursieren hier. Aber das ist ja auch wieder etwas, was Ulrich Siegmund immer wieder vor sich herträgt. Im Vorfeld wird es keine Personaldiskussion geben.
14: Ich habe noch eine persönliche Frage, Lars. Du berichtest ja seit Jahren für den MDR und für die ARD über die AfD. Was könnte sich für dich ändern, für dich ganz persönlich und für deine Arbeit, wenn jetzt der neue Landtag in Sachsen-Anhalt zusammenkommt? Denn die AfD, die möchte ja am liebsten den MDR abschalten.
7: Das ist eine interessante Frage, auf die ich ehrlich gesagt keine gute, allgemeingültige Antwort habe. Ich habe so ein Gefühl, dass es für uns schwieriger wird, dass der Zugang, der wirklich direkte Zugang über Pressestatements etc. für uns Journalisten in Sachsen-Anhalt insgesamt schwieriger wird. Also Siegmund kommuniziert ja viel über soziale Medien. Bis jetzt hatten wir die Minister in der Landespressekonferenz. Ich weiß nicht, ob dieses Format dann weiter so existiert und ob er nicht andere Medien und andere Formate vorzieht und dann halt auch ja, die Informationslandschaft einfach ausdürrt. Und ja, natürlich schwebt das Damoklesschwert, Kündigung des Rundfunkstaatsvertrages auch immer hier über das Haus. Da verlasse ich mich ehrlich gesagt jetzt erstmal auf unsere Juristen, die sagen, das ist gar nicht so einfach. Und dann muss die AfD ja auch erstmal ein Angebot machen, wie das laufen soll.
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1: Um 3 Uhr mit Olaf Knapp. Für Unternehmen könnten Plastikverpackungen bald teurer werden. Schon seit 2021 gibt es eine EU-Abgabe auf nicht recycelten Kunststoff, die bislang aus dem Bundeshaushalt bezahlt wird. Jetzt soll die Abgabe durch eine Plastiksteuer an die Firmen weitergereicht werden. Aus Berlin, Evi Seibert.
2: Ab Juli nächsten Jahres wäre diese Abgabe fällig. Für jede Tonne Kunststoff in Verpackungen würden dann 550 Euro fällig werden. Bei der großen Menge an solchen Verpackungen könnte das dem Staat rund 1,5 Milliarden Euro bringen. Demnach fielen allein im Jahr 2023 rund 3 Millionen Tonnen solcher Verpackungen an. Dabei geht es zum Beispiel um Folien, Verschlüsse oder Deckel. Zahlen müssen die Unternehmen, die solche Verpackungen nutzen, herstellen oder einführen.
1: Die Lage auf der arabischen Halbinsel droht weiter zu eskalieren. Die Houthi-Miliz im Jemen hat offenbar wieder Ziele in Saudi-Arabien angegriffen. Ein Reporter der Nachrichtenagentur AFP berichtet von einer Reihe von Explosionen in der saudischen Hauptstadt Riad. Die Houthi erklärten, sie hätten den dortigen Flughafen attackiert. Saudi-Arabien geht gemeinsam mit der jemenitischen Regierung gegen die Houthi-Miliz vor. Zuletzt hatten sie Geländegewinne gemeldet. Die Houthi, die vom Iran unterstützt werden, kontrollieren die für den Welthandel wichtige Meerenge Bab al-Mandab zum Roten Meer. In der spanischen Metropole Barcelona sind gestern Abend wieder viele Menschen gegen die Wohnungsnot auf die Straße gegangen. Die Behörden sprachen von 20.000 Teilnehmern, die Organisatoren von 120.000. Die Proteste verliefen überwiegend friedlich. Der spanische Ministerpräsident Sanchez hat inzwischen Neuwahlen für den 29. November angekündigt. Zuvor waren im Parlament, in dem Sanchez keine Mehrheit mehr hat, seine 2 Dekrete zur Bekämpfung der Wohnungsnot gescheitert. Der britische Bestsellerautor Jeffrey Archer ist tot. Er starb nach Angaben seines Verlages gestern im Alter von 86 Jahren. Aus London, Lisa Maria Röhling.
3: Jeffrey Archer, 1940 in London geboren, war weder in der Schule noch an der Universität mit besonderen Leistungen aufgefallen. Nach dem Studium hatte er zunächst eine politische Karriere verfolgt, bevor er sich der Literatur zuwandte. Mit gerade einmal 29 Jahren zog er für die konservative Partei ins Parlament ein. 5 Jahre später trat er nicht erneut zur Wahl an, weil er wegen einer Fehlinvestition kurz vor dem Bankrott stand. Also begann er Romane zu schreiben und wurde zum Bestsellerautor. Sein bekanntestes Werk Kain und Abel aus dem Jahr 1979 ist bis heute eines der meistverkauften Bücher der Welt.
1: Das Wetter in Deutschland. Tagsüber im Norden viele Wolken und Schauer. Sonst nach Nebelauflösung viel Sonne, 17 Grad auf Sylt und rund 25 Grad am Oberrhein. Es ist 3.03 Uhr.
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4: Geht los mit der A3 Frankfurt Richtung Köln. Immer noch der Unfall zwischen Bad Camberg und Limburg Süd, deswegen ist hier gesperrt. Die A29 Alhorner Heide Richtung Oldenburg ist zwischen Wardenburg. Nochmal. Wir fangen nochmal an. Wir kommen nochmal rein. Die A29 Anhorner Heide Richtung Oldenburg ist zwischen Wardenburg und Sandkrug wegen Fahrbahnerneuerungsarbeiten noch bis 5 Uhr gesperrt. Die Umleitung führt über die U7. A30 Osnabrück Richtung Bad Oeynhausen. Hier ist zwischen Riemsloh und Bruchmühlen nach einem Unfall gesperrt. Die Umleitung geht Richtung Bad Oeynhausen über die Siedlung Steinbrink und Bruchmühlen. A42 Kamp-Lindfort-Dortmund. Hier ist zwischen Herne-Krange und Herne-Baukau in beiden Richtungen noch bis 5 gesperrt. Und die A57 Krefeld Richtung Köln ist zwischen Krefeld-Zentrum und Krefeld-Oppum wegen Bauarbeiten noch bis Donnerstagmorgen gesperrt. Gute Fahrt!
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4: Aus dem Studio von NDR Info in Hamburg mit Nikolai Russ. Es ist Nobelpreiswoche. Das heißt, jeden Tag verkündet die Jury, wer in diesem Jahr welchen Preis und wofür bekommt. Gestern war der Bereich Medizin dran und da haben auch 2 Deutsche abgeräumt. Peter Hegemann und Georg Nagel. Gemeinsam mit dem US-Amerikaner Carl Dieselroth. Jana Sinram berichtet, wer die Preisträger genau sind und wofür sie ihren Preis eigentlich bekommen.
5: Die drei Forscher haben ein einzigartiges Werkzeug zur Erforschung der Kommunikation von Nervenzellen im Gehirn entwickelt. Damit können Wissenschaftler bestimmte Nervenzellen im Gehirn an- oder ausschalten und beobachten, ob dadurch zum Beispiel eine Erinnerung oder ein Gefühl entsteht. Die Methode heißt Optogenetik. Abdel El-Manira vom Karolinska-Institut bei der Verkündung in Stockholm.
6: The impact of optogenetics extends far beyond understanding the healthy brain.
5: Die Bedeutung der Optogenetik reicht weit über das Verständnis des gesunden Gehirns hinaus. Sie kann aufdecken, wenn bestimmte Gehirnschaltkreise gestört sind, was zu Erkrankungen wie Blindheit, Depression, Sucht oder Demenz führen kann. Das Gehirn birgt nach wie vor unzählige Geheimnisse, die es zu entdecken gilt. Die Optogenetik hat uns ein wirkungsvolles Mittel an die Hand gegeben, um diese Herausforderungen anzugehen. Peter Hegemann ist Biophysiker und lehrt an der Humboldt-Universität in Berlin. Georg Nagel ist Biologe von der Universität Würzburg. Die beiden haben an einer winzigen Alge namens Chlamydomonas gearbeitet. In deren Hülle haben sie ein Eiweiß mit einzigartigen Eigenschaften gefunden. Abdel El-Manira vom Karolinska-Institut.
6: They discovered that the protein itself.
5: Sie haben festgestellt, dass das Eiweiß ein lichtgesteuerter Ionenkanal war. Wenn es Licht ausgesetzt wird, öffnet sich der Kanal, sodass Ionen hineinströmen und ein elektrisches Signal erzeugen können. Nagel und Hegemann war sofort klar, was sie entdeckt hatten. Sie hatten den Schalter gefunden, von dem Neurowissenschaftler schon lange geträumt haben. Der US-amerikanische Psychiater und Neurobiologe Carl Deisseroth von der Stanford University nutzte diesen Lichtschalter weiter. Ihm gelang es mithilfe der Gentechnik, ihn in das Gehirn lebender Mäuse einzusetzen. So konnten er und sein Team bestimmte Nervenzellen gezielt aktivieren. Ihre Entdeckung steht für das, was den Nobelpreis ausmacht, sagt Patrick Ehrenforsch vom Stockholmer Karolinska-Institut. Es geht um Forschung, die durch Neugier getrieben ist. Man hat eine Grünalge erforscht und dabei einen Ionenkanal entdeckt. Und auf dieser Grundlage können wir jetzt die Aktivität im Gehirn mit Licht steuern. Deisseroth, Hegemann und Nagel erfuhren vom Vorsitzenden des Nobelkomitees Thomas Perlmann von ihrem Glück. Ich konnte tatsächlich alle drei erreichen. Es war toll, mit ihnen zu sprechen. Zuerst Carl Deisseroth. Er war sehr müde und hatte noch geschlafen. Alle drei waren sehr überrascht. Und alle drei haben das Gleiche gesagt. Sie finden es absolut wunderbar, dass sie den Preis zusammen mit den beiden anderen bekommen.
4: Und einen der Preisträger haben wir uns direkt am Abend ins Fernsehen geholt. Peter Hegemann von der Humboldt-Universität in Berlin. In den ARD-Tagesthemen hat ihn Ingo Zamperoni nach seiner Gefühlslage gefragt, einige Stunden nachdem er von der Auszeichnung erfahren hat.
7: Ja, ich bin natürlich überwältigt und man weiß am Anfang gar nicht, wie man damit umgehen muss. Und der Tag heute war ziemlich turbulent, aber allmählich hat sich das bei mir etwas gesetzt. Und ich denke schon, dass es irgendwie real ist.
8: Aber reden wir mal über Ihre Forschung. Ihre Forschung, so das Nobelpreiskomitee, habe, Zitat, unser Verständnis des Gehirns grundlegend verändert. Lässt sich das also so in etwa zusammenfassen? Sie und die beiden anderen heutigen Nobelpreisträger, Sie haben buchstäblich Licht ins Dunkel des Gehirns gebracht?
7: Ja, Licht ins Dunkel kann man in gewisser Weise sagen, aber das gilt sicher für das Fliegengehirn, das man belichten kann, oder das Zebrafischgehirn. Beim Mausgehirn wird es schon ein bisschen schwieriger. Und das menschliche Gehirn ist weitgehend dunkel. Wenn Sie da optogenetisch arbeiten wollen, müssen Sie einen Lichtleiter ins Gehirn reinstecken. Und dann können Sie ein kleines Volumen von 1 bis 5 Quadratmillimeter belichten. Mehr nicht.
8: Und doch führt das dazu, dass man einen besseren Überblick schaffen kann, wo welche Bereiche wie funktionieren im Gehirn. Das ist doch im Prinzip das, wofür Sie ausgezeichnet wurden, oder?
7: Ja, das ist natürlich eine Technologie, die man lange sich gewünscht hat, dass man einzelne Zellen in einem großen zellulären Verband aktivieren kann oder auch inaktivieren, um zu sehen, wofür sie gut sind und wofür nicht. Das heißt, funktionale Studien wurden durchgeführt, sodass man jetzt einzelne Zellen im Gehirn, im Hippocampus, Hypothalamus, präfrontalen Kortex, besser menschlichen Funktionen zuordnen kann und weiß, was die tun und was sie vielleicht nicht tun bei Patienten.
8: Und das ist genau der Grund, weshalb sie ausgezeichnet wurden heute. Aber Stichwort Patienten, wie berechtigt sind denn die Hoffnungen, die sich Patienten mit etwa Parkinson, Epilepsie oder Schizophrenie machen können, dass ihre Grundlagenforschung dann auch wirklich zu neuen Therapien führt?
7: Ja, das ist immer die Wunschvorstellung der Politiker und der Journalisten, dass das gleich zu Therapien führt. Aber Sie wissen ja von anderen Krankheitsbildern, dass es Jahre oder Jahrzehnte dauert, bis man die richtig versteht. Und das Verständnis ist das, was durch diese Technik gefördert wird. Die Therapie ist nochmal eine andere Sache.
8: Klingt jetzt so bescheiden, wenn Sie das so darstellen, als wäre das nichts Besonderes. Aber Sie haben dieses Werkzeug ja erst Forschenden, die dann Therapiemöglichkeiten ausloten, erst zur Hand gegeben, damit die das überhaupt können. Das ist ja der große Erfolg Ihrer Grundlagenforschung.
7: Ja, ich bin ja selber eigentlich kein Neurowissenschaftler, ich bin ja Algenforscher. Und wir haben uns mit den Lichtreaktionen von Grünalgen beschäftigt und da einen lichtaktivierten Kanal entdeckt und charakterisiert, der einige Jahre später dann hauptsächlich durch Karl Deiseroth in die Neurowissenschaften eingebracht werden konnte. Also ist das ein langjähriger Prozess. Das hat eine Zeit gedauert, bis es sich als Werkzeug verbreitet hat. Zuerst in den USA, leider Gottes, aber jetzt auch weitgehend in Deutschland und verschiedenen anderen europäischen Ländern. Und man ist schon dann im Nachhinein überrascht, wie eine Algenforschung dann letzten Endes zu einem präklinischen Forschungsfeld und möglicherweise auch zu einer Therapie führen kann.
8: Und jetzt zu einem Nobelpreis. Inwieweit ist dieser Erfolg auch ein Erfolg für die deutsche Wissenschaft und den Forschungsstandort Deutschland insgesamt?
7: Ja, es ist natürlich ein Erfolg und es freut mich natürlich besonders, dass hier die beiden Universitäten Würzburg und die Humboldt-Universität geehrt wurden mit den Preisträgern. Es ist nicht so selbstverständlich, dass diese Art Forschung an Universitäten durchgeführt wird. Die meisten Auszeichnungen kommen von der Großforschung, die natürlich viel großzügiger alimentiert werden. Aber freut mich sehr, dass die Humboldt-Uni und auch die Forschungslandschaft in Berlin mit mir zusammen natürlich geehrt werden.
8: Haben Sie denn den Eindruck, dass junge Wissenschaftler und Forschende hierzulande dieselbe Unterstützung, auch dieselben Chancen vielleicht auch haben, die Sie vielleicht in Ihren ersten Schritten vor 20 Jahren hatten?
7: Leider nicht. Und das sehe ich in verschiedenen europäischen Ländern, dass die Unterstützung der Grundlagenforschung nachgelassen hat. Und wirklich neue Forschungsfelder hier in Angriff zu nehmen, ist schwierig, weil die Tendenz dahin führt, dass immer sofort gefragt wird, wo ist die Anwendung? Und in 3 Jahren sollen die Wissenschaftler zeigen, dass sie ein neues Forschungsgebiet entwickelt haben. Das geht einfach nicht. Das ist zu früh und zu schnell. Man müsste ihnen mehr Zeit geben. Da kann ich nur wieder mein Lieblingsland Norwegen zum Vorbild empfehlen. Da werden längerfristige Doktorandenstellen vergeben, Postdoktorandenstellen vergeben. Die Organisatoren, die da Geld vergeben, haben mehr Geduld, als das bei uns immer stärker der Fall wird. Aber ich bin dennoch besonders der deutschen Forschungsgemeinschaft sehr dankbar, dass da in großer Breite noch Grundlagenforschung unterstützt wird, was auch in Gefahr ist. Aber ich hoffe das Beste, dass auch nicht zuletzt solche Preise zu der Überzeugung führen, dass Grundlagenforschung wichtig ist.
4: Sagt der frisch gebackene Medizin-Nobelpreisträger Peter Hegemann im Gespräch mit Ingo Zamperoni in den ARD-Tagesthemen am Abend. Der Nobelpreis für Medizin geht also in diesem Jahr an gleich 3 Forscher. Mehr dürften es laut den Regeln des Nobelpreiskomitees auch gar nicht sein. 3 Personen und auch keine Computer. Wenn jetzt aber die künstliche Intelligenz, die KI, eine immer größere Rolle in der Forschung spielt, müsste das Nobelpreiskomitee das Regelwerk dann nicht überdenken? Björn Ommer ist Professor für Informatik an der LMU in München und Michael Imhoff vom WDR hat ihn gefragt, wann kommt denn der erste Nobelpreis für eine KI?
9: Nun, wir hatten ja schon vor über 2 Jahren Nobelpreise, die die Entwicklung von künstlicher Intelligenz ausgezeichnet haben. Dennoch haben wir uns bisher immer die Position vertreten, dass ein Mensch die Verantwortung für Forschung übernehmen sollte.
10: Das heißt, der Mensch bleibt unverzichtbar, weil er der Einzige ist, der die richtigen Fragen stellt oder der die Bedeutung eines Ergebnisses auslesen kann?
9: Ich sehe den Menschen in der Forschung auf verschiedener Seite wichtig. Zum einen ist Forschung nicht neutral. Am Anfang braucht es Wertentscheidung und die sorgen dafür, dass der eine sich hier oder da links und der andere rechts entscheidet. Und das nicht nur ganz zu Beginn, sondern bei jedem auch kleineren Dingen unterwegs. Der zweite Teil ist, dass künstliche Intelligenz sicherlich in Zukunft auch überzeugend klingenden Unsinn, wenn Sie so wollen, produzieren kann. Menschen das ja auch. Aber dass es jemanden braucht, der bewertet, was dabei herauskommt. Und dann schlussendlich die Verantwortung, die übernommen wird, die wir nicht an eine Maschine delegieren können. Das heißt, das Wie der Forschung, das wird sicherlich zunehmend automatisiert, Routinetätigkeiten abgegeben, aber das, wohin es geht, warum wir etwas machen und wozu wir in gewisse Richtungen forschen, das sind dann doch Dinge, die wir eher beim Menschen verorten würden.
10: Okay, wenn der Mensch jetzt aber die KI einsetzt, der Forschende setzt die KI ein, die KI findet auf dem Weg einen neuen Wirkstoff. Einen Wirkstoff, auf den die Medizin gewartet hat. Wer hat denn dann die wissenschaftliche Leistung erbracht?
9: Na, die Frage ist, wer der KI die wesentlichen Fragen gestellt hat. Und das sehen wir doch, dass es immer mehr in diese Richtung geht. Dass ich nicht mehr die einzelnen Schritte vielleicht alle durchführe, aber dass ich zu Beginn entscheiden muss, in welche Richtung man fragt, so wie es auch Supervisors hier oder da tun. Und dann hinten heraus bewerte von den verschiedenen Möglichkeiten, die künstliche Intelligenz mir liefert, welcher dieser Wege denn der zielführende wäre. Denn es ist ja mitnichten so in der Entwicklung, dass bei der KI immer nur eine einzige Möglichkeit herauskommt. Das sind sehr, sehr viele, hunderte oder tausende Möglichkeiten, unter denen abgewogen werden kann, bei denen KI-Agenten mir sicherlich sagen können, welche zielführender sind, aber schlussendlich dann doch eine Entscheidung bedarf.
10: Wobei wir ja auch an einer Stelle sind, wo die KI eine KI programmiert bzw. steuern kann. Glauben Sie nicht, dass sich das verselbstständigt?
9: Das wäre die Frage nach dieser rekursiven Selbstverbesserung, dass KI also KI implementiert, programmiert. Im Moment sehen wir noch nicht, dass das da angekommen ist, dass wirklich die Entwicklung dadurch komplett vollzogen wird. Wir sehen sehr wohl, dass es Unterstützung bei Programmierung beispielsweise und ähnlichen Tätigkeiten gibt und in Zukunft auch mehr und sich die Entwicklung beschleunigt hat. Was aber auch eine Nature-Studie von Anfang des Jahres gezeigt hat, ist, dass Forscher mit KI-Unterstützung vielleicht mehr publizieren und sogar mehr Zitationen bekommen, dass aber gleichzeitig eine Verengung der Wissenschaft stattfindet auf die wenigen Bereiche, bei denen man schneller an mehr Daten herankommt. Dass die Wissenschaft als Ganzes hier oder da, wenn man also rein automatisierend vorgehen würde, sogar gar nicht unbedingt profitieren würde. Und das ist natürlich ein Plenum dafür, dass Mensch mit Maschine zusammenarbeitet.
4: Sagt der Informatikprofessor Björn Ommer von der LMU im Gespräch mit meinem WDR-Kollegen Michael Imhoff. Und wir gucken auf die Uhr, 3.16 Uhr.
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4: Manche halten sie für gefährlich, andere verbinden mit ihr große Hoffnungen. Die Linkspartei sorgt seit ihrem Wahlsieg in Berlin für jede Menge Schlagzeilen. Antisemitismusvorwürfe, Clankontakte und Enteignungsankündigungen haben die Partei zuletzt stark ins Zwielicht gerückt. Ihre Kritiker halten sie deswegen für nicht regierungsfähig. Ihre Anhänger versuchen, die Vorwürfe zu relativieren. Um den Kurs der Linkspartei ging es auch am Abend in unserer Sendung Mitreden Deutschland diskutiert. Da haben immer Sie die Möglichkeit, sich zu beteiligen. Per Mail im neuen YouTube-Kanal ARD Mitreden oder auch telefonisch.
11: Ich finde es ein bisschen traurig, dass die etablierten Parteien, glaube ich, einfach so ein bisschen ihre Fälle

0: Linken die einzige Partei überhaupt in ganz Deutschland ist, die sich um die Mieter und die Problematik mit den großen Immobilienunternehmen beschäftigt.
1: Die Wohnungspolitik sorgte auch im Chat auf dem Mitreden-YouTube-Kanal für große Diskussionen. Die Linken werden regieren und die Stadt gegen die Wand fahren, prophezeite zum Beispiel Matthias Becker. Der Politikwissenschaftler Michael Koss von der Leuphana-Universität Lüneburg schlug eine Lösung für die aufgeheizte Debatte vor, nämlich die Berliner noch einmal per Volksentscheid über das Thema Enteignung abstimmen zu lassen.
2: Damit könnte man sozusagen aus dieser hochpolitisierten Frage, die naturgemäß wahnsinnig umstritten ist, soweit es eben geht, demokratisch die Luft nehmen.
3: Da werden wir dann halt auch sehen, wie wir uns auch mit Grünen und SPD in der Frage einigen. Die Position der Linken ist an der Stelle klar.
1: So die knappe Antwort von Berlins linken Vorsitzender Kerstin Wolter, die klar machte, dass Antisemitismus in ihrer Partei keinen Platz habe und Menschen jüdischen Glaubens ohne Aber geschützt werden müssen. Was Hörerin Carola Paschowski aber nicht überzeugte. Sie bezeichnete die Linkspartei in ihrer Mail nicht in kleinen, sondern in großen Teilen als antisemitisch. Jürgen Schnitzer aus Berlin hatte dagegen eine Frage und diskutierte darüber intensiv mit dem CDU-Bundestagsabgeordneten Christoph Ploss.
4: Wie sich das denn mit Demokratie verträgt, wenn Herr Söder fast offen droht, die Hauptstadtfinanzierung nochmal aufzuschnüren, wenn es in Berlin eben eine Regierung unter Führung der Linken gäbe? Fand ich sehr erstaunlich, die Äußerung.
5: Aber das kann doch nicht der Anspruch sein. Berlin muss doch selber auch den Anspruch haben, auf eigenen Füßen zu stehen. Und kann da die Steuerzahler verstehen.
1: Mehr noch, Christoph Ploss warnte ausdrücklich vor den Folgen eines linken Regierungsbündnisses.
5: Dann wäre das aus meiner Sicht ein wirklicher Dammbruch, der nicht nur in Berlin sehr viel zum Negativen verändern würde, sondern Wellen schlagen würde bis in die Bundespolitik.
1: Allerdings nehme die Linkspartei Themen ins Visier, die den Menschen wirklich wichtig seien, merkte Hörer Christian Librera aus München an und übte damit Kritik an seiner eigenen Partei, der CSU.
6: Wir tun zu wenig, dass die Menschen merken, dass wir was tun, dass wir was verbessern. Und dadurch machen wir die radikalen Parteien vor allem am rechten Rand stark.
1: Politikwissenschaftler Michael Koss wünschte sich denn auch mehr Inhalt und weniger Polemik in der Debatte um die Linkspartei. So wie in dieser Mitredensendung.
2: Man kann auch mal in die Probleme reingehen. Man kann sie sozusagen etwas feiner sich anschauen als immer nur mit diesen Labels da drauf. Und ich feiere hier eigentlich die Anrufer, die doch vergleichsweise differenziert auf die Sache gucken und würde immer noch dazu einladen, damit mal anzufangen.
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7: Er war einer der größten deutschen Tierfilmer und Naturschützer. Heinz Sielmann. Heute vor genau 20 Jahren ist er gestorben. Severino Melchiorre mit einem Porträt.
9: Das ist nicht die Augsburger Puppenkiste oder das Sandmännchen.
10: Das ist Wick, das Eichhörnchen.
9: Preisgekröntes Bildungsfernsehen der 50er Jahre.
10: Jeder von uns ist den braunen Kobolden schon begegnet. Aber wie wenig wissen wir von ihrem Leben.
9: Und dafür gibt es 1953 den Deutschen Filmpreis. Da ist Heinz Sielmann 36 Jahre alt und lebt seinen Traum.
11: In einer stillen Abendstunde sagte ich meinen beiden Eltern, ich muss sowas wie ein Tierfilm werden. Herr Barbom, Jungchen, mein Gottchen, nein, das ist die brotlose Kunst wohl gibt.
9: Aber die Mutter wird weich. Heinz bekommt mit 17 ein Fernglas und eine Kamera. Und es sind erstmal bekannte Tiere aus dem Wald, die Sielmann damit aufnimmt. Wie in seinem ersten Tierstummfilm Vögel über Haff und Wiesen. Geradezu spektakulär sind aber die Bilder, die dabei entstehen. Für die Reportage Zimmerleute des Waldes beobachtet Sielmann in den 50er Jahren Spechte durch eine Glasscheibe im Baumstamm.
12: Vor allem wollte ich sie in eindringlichen Aufnahmen dokumentieren.
9: Und das ist völlig neu und gefällt der BBC so gut, dass sie zum Dauerabonnenten der Sielmann-Reportagen wird. Schon bald verlässt Sielmann den Wald, zeigt Riesenschildkröten auf den Galapagos-Inseln, Albatrosse vor der Antarktis oder Berggorillas in Zentralafrika. Kein Ort ist zu weit weg.
13: Sie treiben ein groteskes Liebesspiel. Kokett wirbt das Männchen mit ausgestreckten Scheren.
9: 1965 nimmt Sielmann die Deutschen zum ersten Mal mit auf seine Expeditionen ins Tierreich.

0: seine bekannteste Reihe. In den mehr als 200 Folgen begeistert Sielmann ein Millionenpublikum.
1: Am ständigen Knicksen und dem weißen Brustgefieder kann man die Wasseramsel schon von Weitem erkennen.
0: Mehr als 200 Filme, Lehrfilme für die Schule und sogar fürs Kino dreht der studierte Biologe Sielmann im Laufe der Zeit und setzt dabei Maßstäbe. Mit dem Wechsel von der ARD zum Privatfernsehen 1991 schwindet aber allmählich der Zuspruch des Publikums. RTL streicht Sielmanns Sendung wegen schlechter Quoten und er zieht sich allmählich aus der Öffentlichkeit zurück. Aber nicht ohne eine Umweltstiftung zu gründen und 2002 noch ein Naturerlebniszentrum für bedrohte Arten in Herbigshausen. Ausgerechnet im ehemaligen Todesstreifen an der innerdeutschen Grenze.
1: Wir Menschen müssen erkennen, so geht es nicht weiter in großen Bereichen unseres Lebens. Wir müssen ein paar Einbußen machen.
0: Gestorben ist Heinz Sielmann, Tierfilmer und leidenschaftlicher Naturschützer, am 6. Oktober 2006 in München. Heute vor genau 20 Jahren.
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4: Mit Tom Gerntke und mit ordentlich viel Glanz und Gloria in Sachen Fußballduelle. In der höchsten Liga der Nations League traf Frankreich auf Belgien und Italien spielte gegen die Türkei. Sowohl die Franzosen als auch die Italiener waren am Ende erfolgreich. Mehr von Moritz Kühn.
5: Italiens neuer Trainer Roberto Mancini feiert seinen ersten Heimsieg. Dieser war aber hart erkämpft. Nach der 1:0 Halbzeitführung kamen die Türken nach dem Seitenwechsel zum 1:1 Ausgleich. Aber Calafiori brachte Italien wieder in Front. Danach hatte der Ex-Dortmunder Salih Özcan für die Türkei die Chance zum Ausgleich. Aber sein Versuch aus 16 Metern hielt Italiens Keeper Donnarumma. Kurz vor Schluss stellte der eingewechselte Esposito den 3:1 Endstand her. Italien rückt durch den Sieg auf Platz 2 vor. Tabellenführer ist Frankreich, das Belgien mit 4:1 schlug. Der Türkei droht als Tabellenletzter der Abstieg aus der Liga A.
4: Die DFB-Elf ist ja schon durch mit den Länderspielen und trotzdem gab es jetzt aus deutscher Sicht nochmal was zu feiern. Denn sowohl Lennart Kahl als auch Said Elmalla und Finn Jeltsch wurden alle für die Endauswahl zum Golden Boy nominiert, also zum größten europäischen Talent. Damit gehören die drei zu den insgesamt 25 Kandidaten und der einzige Deutsche, der diese Trophäe bislang gewinnen konnte, war Mario Götze und zwar 2011. In der Basketball-Bundesliga, da gibt es weiterhin nur zwei Teams, die noch kein einziges Mal verloren haben, Bayern München und die Löwen aus Braunschweig. Die Norddeutschen gewannen Vechta mit 93-87, Raster dagegen hat nach 4 Spielen weiterhin keinen einzigen Punkt. Im Januar steht die Handball-WM der Männer an und zwar in Deutschland. Eigentlich ein riesiges Highlight, einer aber dürfte aktuell ganz andere Sachen im Kopf haben und zwar der Kapitän Johannes Goller. Der war ja im Sommer von der SG Flensburg-Handewitt zur MT Melsungen gewechselt, will nun aber nach nicht einmal 3 Monaten schon wieder zurück in den Norden. Und zwar, so wie er selber sagt, aus Familiengründen. Mit sehr eindrücklichen Worten hat sich Goller nun auf Instagram gemeldet und Einblicke in sein Seelenleben gegeben. Unser Handballreporter Thomas Koos weiß, was sich durch diese öffentliche Erklärung verändert hat.
6: Vor allem hat Johannes Goller selbst deutlich gemacht, wie ernst die Situation für ihn ist. Er spricht nicht mehr nur von Heimweh, sondern ausdrücklich davon, dass seine mentale Gesundheit betroffen ist. Damit bekommt die ganze Geschichte noch einmal eine andere Dimension. Gleichzeitig wird hinter den Kulissen längst verhandelt. Die Familie möchte möglichst schnell zurück in den Norden, am liebsten schon zur kommenden Saison. Zu hören ist auch, dass Goller derzeit sehr fokussiert seinen Verpflichtungen nachkommt, also relativ kurz vor dem Training kommt und danach auch schnell wieder weg ist. Sein Wechselwunsch ist jedenfalls sehr klar. Jetzt müssen die Vereine eine Lösung finden.
4: Und die MT Melsungen hat sich auch schon geäußert und zeigte sich gesprächsbereit, wobei das Ganze kein Selbstläufer sei. Die deutsche Fußballnationalelf der Frauen ist in Heidelberg unterdessen zusammengekommen. Dort bereiten sich die DFB-Frauen auf gleich 2 Testspiele vor. Christopher Klein berichtet.
7: So groß die Vorfreude auf den Start in die WM-Saison auch ist, sie wird getrübt durch das Fehlen von Kapitänin Julia Gwin. Die Münchnerin musste ihre Teilnahme ja verletzungsbedingt absagen. Wegen eines Außenbandrisses im linken Sprunggelenk wird Gwin mehrere Wochen ausfallen. Eine genaue Prognose wollten weder der FC Bayern noch der DFB abgeben. Darüber hinaus fehlt auch Offensivspielerin Vivien Endemann vom FC Liverpool wegen einer Wadenverletzung. Bundestrainer Christian Wück hat daraufhin neben Sarai Linder vom VfL Wolfsburg jetzt auch noch Nicole Anyomi von den London City Lionesses nachnominiert.
4: Und los geht es dann am Freitag gegen Australien. Anschließend geht es noch gegen Ex-Weltmeister Japan.
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1: Um 3.30 Uhr mit Olaf Knapp. 4 Wochen nach der Wahl in Sachsen-Anhalt kommt heute der neue Landtag zu seiner konstituierenden Sitzung zusammen. Dabei wird ein neuer Landtagspräsident gewählt. Die AfD hat für dieses Amt den Abgeordneten Tobias Rausch vorgeschlagen. Aus Magdeburg Jochen Müller.
2: Tobias Rausch ist 35 Jahre alt, gehört zur Führungsriege der AfD in Sachsen-Anhalt und ist Vertrauter von Ulrich Siegmund. Er gilt zwar nicht als Hardliner, war aber in die sogenannte Vetternwirtschaftsaffäre verstrickt. 3 seiner Geschwister und einen Schwager hatte er in lukrativen Jobs bei AfD-Bundestagsabgeordneten untergebracht. Seine Wahl zum Landtagspräsidenten heute gilt als sehr wahrscheinlich. Zwar fehlen der AfD 3 Stimmen zur Mehrheit, das BSW hat aber mehrfach versichert, Rausch mitwählen zu wollen.
1: Plastikverpackungen sollen teurer werden. Dazu planen Union und SPD eine neue Abgabe auf Kunststoff. Dem ARD-Hauptstadtstudio liegt der Entwurf für ein Kunststoffverpackungssteuergesetz vor. Danach sollen ab dem kommenden Sommer für jede Tonne Kunststoff in Verpackungen 550 Euro fällig werden. Kommt die Plastiksteuer wie geplant, rechnet der Bund mit Mehreinnahmen von knapp 1,5 Milliarden Euro pro Jahr. In Nordrhein-Westfalen wird heute zum ersten Mal die Landarztquote vor Gericht verhandelt. Mit der Regelung kommt man auch ohne exzellentes Abi an einen Medizinstudienplatz, muss aber zusichern, 10 Jahre als Landarzt zu arbeiten. Die Kläger versuchen, aus diesen Verträgen herauszukommen. Aus der NDR-Nachrichtenredaktion Christoph Tietz.
3: Bei der Klage geht es vor allem um die Vertragsstrafe. Wer anders als vertraglich zugesichert keine 10 Jahre als Landärztin oder Landarzt arbeiten will oder kann, der oder die muss 250.000 Euro bezahlen. Das ist zu viel, sagen die Kläger. Das Land NRW argumentiert, die Strafe, die muss so hoch sein, damit sie auch abschreckt. Es geht aber auch um eine nordrhein-westfälische Besonderheit. Zu Beginn 2019 waren Kinderärzte bei der Landarztquote mit dabei. Dann wurden Kinderärzte aus dem Gesetz gestrichen. Im Norden haben Niedersachsen und Mecklenburg-Vorpommern die Landarztquote. Von Hannover und Schwerin aus wird darum heute mit großem Interesse ans Verwaltungsgericht Gelsenkirchen geschaut.
1: In Frankreich ist für heute ein landesweiter Protesttag gegen Lehrermangel, überfüllte Klassen und marode Schulen geplant. Zu den Demonstrationen haben Schüler- und Studentenverbände aufgerufen. Unterstützung kommt von mehreren großen Bildungsgewerkschaften, die teilweise auch zum Streik aufgerufen haben. Es wird außerdem mit Blockaden an hunderten Gymnasien und Hochschulen gerechnet. In den vergangenen Tagen hatte es bei Schülerprotesten immer wieder gewalttätige Ausschreitungen gegeben. Das Wetter in Deutschland, am Tage im Norden viele Wolken und Schauer, sonst nach Nebel viel Sonne. 17 Grad auf Sylt bis 25 Grad am Oberrhein. Das waren die Nachrichten.
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4: Mit der A3 Frankfurt Richtung Köln. Hier ist zwischen Bad Camberg und Limburg Süd nach einem Unfall weiterhin gesperrt. Die A30 Osnabrück Richtung Bad Oeynhausen ist zwischen Riemsloh und Bruchmühlen nach einem Unfall ebenfalls gesperrt. Die Umleitung für Sie hier Richtung Bad Oeynhausen über Siedlung Steinbrink und Bruchmühlen. Und die A57 Krefeld Richtung Köln ist zwischen Krefeld Zentrum und Krefeld Oppum wegen Bauarbeiten gesperrt. Gute Fahrt durch diese Nacht.
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4: Mit Nikolai Russ. Deutschland ist Mieterland. Mehr als die Hälfte der Menschen leben hier zur Miete. Und zeitgleich ächzen viele unter den Mietkosten. Laut Paritätischem Wohlfahrtsverband rutschen 5,4 Millionen Menschen bei uns wegen hoher Wohnkosten unter die Armutsgrenze. Das betrifft Familien und Studentinnen und Studenten, Alleinerziehende und Rentnerinnen und Rentner. Die viel zitierte Lösung dagegen lautet bauen, bauen, bauen. Aber hilft das wirklich gegen den fehlenden bezahlbaren Wohnraum in Ballungszentren? Und welche Rolle spielt das Ziel Wohnen für alle? Darüber hat Alena Lagmöller aus der ARD-Rechtsredaktion mit Markus Arzt von der Universität Bielefeld gesprochen. Er hat für den Deutschen Juristentag ein Gutachten mit Vorschlägen für ein besseres Mietrecht geschrieben.
5: Herr Arze, Sie lernen und forschen an der Universität Bielefeld und haben sich insbesondere und unter anderem auch aufs Mietrecht spezialisiert. Und ich frage Sie jetzt einfach mal ganz naiv, warum ist es denn eigentlich so schwer in jeder größeren Stadt in Deutschland, da ziehe ich jetzt mal Karlsruhe dazu, wo ich wohne, aber auch eben Bielefeld oder Berlin und erst recht München, warum ist es so schwer, dort eine Wohnung zu finden, wenn man eben kein grenzenloses Budget hat?
6: Wir haben, glaube ich, die Situation, dass wir Schwarmstädte haben. Das heißt, immer mehr Leute möchten in den attraktiven Städten wohnen. Und das hat dazu geführt, dass die Mieten enorm gestiegen sind in den letzten Jahren. Das sieht man insbesondere in Berlin, wo wir einen enormen Anstieg an der Miete feststellen müssen. Wobei man vielleicht auch sagen kann, dass in Berlin für eine solche Hauptstadt die Mieten vorher relativ gering gewesen sind. Und diese große Nachfrage an Wohnungen hat dazu geführt, dass die Mieten enorm gestiegen sind in den Universitätsstädten, in den Hotspots in Deutschland. Und da merkt man auch, es gibt natürlich auch Regionen in Deutschland, in denen die Mieten gering sind, aber die sind vielleicht auch nicht so attraktiv.
5: Jetzt heißt der Titel des Gutachtens, das Sie für den Deutschen Juristentag geschrieben haben, Wohnen für alle. Das klingt im Mieterland Deutschland schon so ein bisschen nach einem kleinen Stück Utopie. Welche Rolle kann denn überhaupt das Recht für bezahlbares Wohnen spielen, wenn es doch eigentlich, wie wir gerade bei Ihnen gehört haben, eine Sache von Angebot und Nachfrage ist?
6: Ja, es ist natürlich eine Frage und Sache von Angebot und Nachfrage, aber wir haben, und das hat sich auch in Erfurt an den Diskussionsbeiträgen gezeigt, eben bei der Miete und beim Wohnen einen dysfunktionalen Markt. Ja, der Markt ist eben nicht vergleichbar mit anderen. Das liegt zum einen daran, dass wir beim Wohnen eben über ein Gut sprechen, auf das man nicht verzichten kann. Das kann man recht einfach darstellen, ja. Wenn man irgendein Konsumgut, nehmen wir mal die Ernährung vielleicht aus, wenn man ein Konsumgut nicht nutzen möchte, dann verzichtet man drauf. Man muss nicht Auto fahren im Zweifel, ja, und man braucht auch kein E-Bike. Und eine teure Uhr braucht man auch nicht. Aber ein Dach über dem Kopf braucht man. Und dieses Dach über dem Kopf muss eben auf dem Boden stehen. Und der Boden ist nicht vermehrbar. Ja, wir sehen also verschiedene Dinge. Auf der einen Seite bei der Nachfrage haben wir also ein Gut, das nicht verzichtbar ist. Auf der anderen Seite ist es eben in Städten nicht ohne Grenzen erweiterbar oder vervielfältigbar. Und deswegen haben wir eben einen Markt, der eben nicht so funktioniert wie der mit, was weiß ich, Laptops oder irgendwelchen anderen Konsumgütern. Und da spielt das Recht, also gerade das Mietrecht, natürlich nur eine kleine Rolle. Wir haben ein paar Stellschrauben, an denen können wir drehen, um eben das Wohnen für alle vielleicht zu ermöglichen oder jedenfalls Grundlagen zu schaffen, damit es besser wird. Aber das Mietrecht, und das ist fast eine Binse, das wird nicht alleine sozusagen der Hebel sein, um die Wohnungsnot zu beheben.
5: Das heißt aber auch, wenn ich Sie gerade richtig verstanden habe, das Credo, das es normalerweise immer gibt, bauen, bauen, bauen, gegen die Wohnungsnot und gegen den Wohnungsmangel hilft nur bauen, das reicht allein auch nicht, weil es eben in Ballungszentren nur eine geringe Fläche an Bauland gibt und dann am Ende ist es vielleicht doch eine Verteilungsfrage, für die das Mietrecht erforderlich wird.
6: Genau, also ich unterstütze auch diese These, bauen, bauen, bauen, ehrlich gesagt nicht. Man muss sich auch überlegen, welche Folgen eben mit der weiteren Verdichtung und Versiegelung von Boden einhergeht. Also ich glaube nicht, dass dieses Schlagwort bauen, bauen, bauen, dann werden wir glücklich und die Wohnungskrise ist gelöst, dass das im Grunde genommen der einzige Weg ist. Ich glaube, dass es sinnvoll ist, intelligent Flächen zu nutzen, also umzunutzen, dass eben etwa Gewerbeflächen, die heute nicht mehr so genutzt werden, wie sie vor der Corona-Krise genutzt worden sind, dass man die eben umnutzt, dass man eben vielleicht aufstockt, ja, dass man sich überlegt, welche versiegelten Flächen haben wir und können die dann auch noch nutzen, indem man eben intelligent dort aufbaut und dort Wohnraum schafft. Dann gibt es einen Riesenpunkt. Wir haben einen zu hohen Flächenverbrauch pro Kopf in Deutschland. Ja, also ich glaube oder bin davon überzeugt, dass wir auch auf einem falschen Weg gewesen sind, dass im Grunde genommen der Anspruch an Wohnfläche zu groß ist. Und wenn man da zum Beispiel sich zurücknimmt, hätte man auch wieder Wohnraum geschaffen. Und da kommen wir auch zu dem Punkt, der in der Miete heiß diskutiert wird, dass eben wir in Bestandsverträgen oftmals relativ geringe Miethöhen haben, die dazu führen, dass Personen eben auf sehr großem Raum wohnen bleiben und auch nicht bereit sind, umzuziehen. Also es gibt viele Aspekte und Bauen ist halt vielleicht auch ein Rädchen, an dem man drehen kann, aber das hilft bestimmt nicht alleine.
5: Also auf den Bestandsmieten will ich gleich sogar auch noch mal zu sprechen kommen, aber lassen Sie uns noch einmal einen kurzen Schritt zurücktreten. Mhm. Und zwar ist es ja so, dass es ja im bürgerlichen Gesetzbuch gibt es ja das Mietrecht. Was stecken denn da eigentlich für Gedanken hinter? Das ist ja schon ein bisschen anders als so die anderen Schuldverhältnisse. Das ist jetzt eine sehr juristische Frage. Aber was sind die großen Linien, die man sich damals gedacht hat, als man eben dieses Mietrecht im BGB geschaffen hat?
6: Ja, das ist eine sehr schöne Frage. Wir gehen ja im Grunde genommen im bürgerlichen Recht und insbesondere im Vertragsrecht ja von der Privatautonomie aus, von der Vertragsfreiheit und haben eigentlich die Vorstellung, dass die Parteien ihre Interessen in den Vertrag einbringen und entsprechend Verträge schließen, die also den Interessen der beiden Parteien, gehen wir mal von einem Vertrag zwischen zwei Parteien aus, dann eben gerecht werden. Und da hat man schon früh erkannt, dass das in der Wohnraummiete eben nicht so funktioniert, was eben auch wieder daran liegt, ja, dass der Wohnraum, das Dach über dem Kopf für den Mieter beziehungsweise dann ja beim Vertragsschluss den Mietinteressenten eine so hohe Bedeutung hat und er eben in der Situation, in der man sich über die vertraglichen, sagen wir mal, Rahmenbedingungen eines Mietvertrags, er sich eben nicht frei entscheiden kann, sagen, naja, zu diesen Bedingungen miete ich halt diese Wohnung nicht an, weil mir die Bedingungen eben nicht gerecht erscheinen. Und da greift das BGB ganz untypisch in die Vertragsfreiheit ein und hat an sehr vielen Stellen des sogenannten Wohnraummietrechts halb zwingende Normen eingeführt. Das heißt, das sind Normen, von denen kann man jedenfalls zulasten der Mieter nicht abweichen. Ja? Und das ist ganz untypisch für unser BGB. Unser Vertragsrecht, das gibt es nochmal in einem anderen Bereich, dem Verbraucherprivatrecht. Auch da gibt es eben solche halbzwingende Normen zugunsten der schwächeren Partei. Und hier ist die schwächere Partei, jedenfalls in angespannten Wohnmärkten, der Mieter. Und deswegen hat unser Wohnraummietrecht diese Struktur, dass es diese mieterschützenden halbzwingenden Normen gibt. Und das betrifft in erster Linie den Kündigungsschutz, aber auch das Preisrecht, ja, also das Miethöherecht.
5: Sie haben ja eben schon gesagt, es gibt denn dieses Mietrecht im bürgerlichen Gesetzbuch. Das ist ja insbesondere auch ein Eingriff in die im Grundgesetz garantierte Eigentums- und Vertragsfreiheit. Und da sagen jetzt natürlich viele Vermieterinteressensorganisationen, dass das diese Grundrechte aus Artikel 14 Eigentums- und Vertragsfreiheit, dass die gar nicht mehr richtig gelten würden. Was sagen Sie denn dazu?
6: Ja, das stimmt, aber das ist richtig so. Also man kann das gar nicht in Abrede stellen, dass die Privatautonomie und auch die Verfügbarkeit des Eigentums im Rahmen der Wohnraummiete beziehungsweise der Bereitstellung von Eigentum zum Wohnen, dass diese beiden Grundrechte eingeschränkt sind, aber eben sie sind sozusagen maßvoll eingeschränkt. Also der Gesetzgeber hat hier immer versucht, einen Ausgleich zwischen dem Schutz des Eigentumsrechts des Vermieters und eben den Rechtspositionen des Mieters zu finden. Das Verfassungsgericht hebt auch im Grunde genommen hier den Schutz des Mieters auf die Ebene des Eigentums und dann kann man halt sozusagen abwägen, wie viel Schutz benötigt unser Mieter oder benötigen die Mieterinnen und Mieter in Deutschland und wie viel Freiheit müssen wir dem Vermieter geben. Und da gibt es halt wunderbare Beispiele. Nehmen wir mal die Eigenbedarfskündigung, wo man eben sagt, naja, der Mieter ist eben geschützt vor der Kündigung durch den Vermieter, aber es mag halt Interessen der Wiedererlangung geben beim Vermieter und die müssen dann auch sozusagen gewürdigt werden und dann kann der Vermieter eben ausnahmsweise auch kündigen, weil er eben für sich oder seine Familienangehörigen diese Wohnung zurückerhalten möchte.
5: Und es gibt ja auch Möglichkeiten, sich gegen so eine Kündigung dann am Ende zu wehren. Und es gibt ja auch andere Instrumente im Mietrecht, die den Mieter schützen sollen. Eine davon ist ja die Mietpreisbremse. Da haben wir auf dem Deutschen Juristentag schon drüber diskutiert. Viele haben vielleicht auch schon mal davon gehört, aber noch nicht alle. Deshalb erklären Sie gerne nochmal, was genau ist eigentlich diese Mietpreisbremse? Wie funktioniert die?
6: Ja, die Mietpreisbremse ist ein Eingriff in die Vertragsfreiheit hinsichtlich der Miethöhe bei Mietbeginn. In den Gebieten, in denen die Mietpreisbremse nicht gilt, das entscheiden die Landesregierungen, ob es die geben soll, also ob eine solche Grenze gelten soll oder nicht. Da kann der Vermieter grundsätzlich beim Einstieg in den Mietvertrag eine Miete aufrufen, die er eben am Markt bekommt. Da gibt es im Grunde genommen nur Grenzen des Wuchers. Und dort, wo die Mietpreisbremse gilt, das ist zum Beispiel hier in Nordrhein-Westfalen in 57 Kommunen.
5: Also quasi überall, wo man gerne wohnen würde.
6: Ja, also in Nordrhein-Westfalen ist es so, dass da, wo sozusagen attraktive Wohnlagen sind, da gilt diese Mietpreisbremse. Und die hat man eben eingeführt. Und dort gibt es eine Begrenzung der Ausgangsmiete bei 110% der ortsüblichen Vergleichsmiete. Also es gibt so eine ortsübliche Vergleichsmiete für die Wohnungen. Ja, das ist so eine etwas kompliziert festzustellende Durchschnittsmiete.
5: Also man ich kann das so beschreiben, man schaut sich so an, was so vergleichbare Wohnungen in der Umgebung mit einer ähnlichen Lage kosten und dann errechnet man daraus so einen Durchschnitt, das ist die ortsübliche Vergleichsmiete und bei einer Neuvermietung dürfen dann 10% mehr von diesem Durchschnitt genommen werden.
6: Genau, und das ist dann sozusagen die Grenze der Ausgangsmiete, also der sogenannten Neuvertragsmiete. Da gibt es noch so ein paar Ausnahmen dazu, aber das ist eigentlich so, kann man so sagen, ja.
5: Und wie funktioniert dann die Mietpreisbremse? Beziehungsweise, das war ja eigentlich gerade die Mietpreisbremse.
6: Das ist die Mietpreisbremse. Ein Problem bei der Mietpreisbremse besteht etwa darin, dass der Wächter der Mietpreisbremse der Mieter ist. Ja? Also Sie müssen sich das so vorstellen, nehmen wir mal ein einfaches Beispiel, also die Wohnung, also die ortsübliche Vergleichsmiete liegt bei 10 Euro und sie hat 100 Quadratmeter und man hat eben jetzt Grenze von 1100 Euro für diese Mietwohnung und nun inseriert der Vermieter die für 1300 oder 1500 Euro, was vorkommt. Ja? Also solche Mietinserate gibt es, die eben erheblich über der zulässigen Grenze liegen. Und stellen Sie sich vor, Sie haben jetzt eine Schlange von 100 Bewerberinnen und Bewerber und der Mietinteressent, der also in die Diskussion mit dem Anbieter geht und sagt, naja, aber diese Miete von 1500 Euro, die ist doch vollkommen überhöht, die werde ich hier nicht bezahlen. Dann können sich die Chancen ausrechnen, ja, die der Mietinteressent noch hat, die Wohnung dann zu bekommen. Wenn
5: Wäre schön doof.
6: So, jetzt unterschreibt also unser Mieter diesen Mietvertrag im Bewusstsein und Kenntnis, dass die Miete überhöht ist. Und dann verlangt im Grunde genommen das Gesetz, dass er sich jetzt mit dem Vermieter in den Konflikt begibt und ihm sagt, schau mal, ich habe hier zwar vorgestern diesen Vertrag unterschrieben, aber ich bin nicht bereit, diese 1500 Euro, die hier stehen, zu bezahlen, sondern ich zahle nur 1100. Jetzt kann man sich vorstellen, ne, man ist heilfroh, dass man in Köln, Düsseldorf oder wo auch immer eine Wohnung gefunden hat und muss dann sofort eben in diesen Streit mit dem Vermieter treten und das scheuen natürlich die Mieter.
5: Ja, vorausgesetzt, dass sie überhaupt erstmal verstanden haben, wie man diese ortsübliche Vergleichsmiete berechnet, das ist ja auch nicht so einfach.
6: Das ist nicht so einfach, aber da gibt es eben mittlerweile durchaus gute Mietspiegel und das schafft man. Diese Diskussion wird geführt, dass eben Vermietervertreter sagen, naja, der Vermieter, der weiß ja gar nicht genau, wie viel er nehmen darf, ne, weil er eben das selbst berechnen muss und der Mieterbund sagt, naja, unsere Mieter wissen auch nicht so genau, wie viel sie zahlen müssen. Und dann gibt es eben jetzt seit einer Zeit lang eine Regelung, dass man immerhin für 30 Monate diese Miete zurückfordern kann, also die überhöhte Miete, sozusagen das Delta. Ne? Man muss also nicht am ersten Tag sich melden, sondern kann erstmal einziehen, zahlt dann anstandslos und kann diese Miete zurückfordern. Aber auch diesen Konflikt scheuen oft die Mieter und da glaube ich, und das war auch eine der Thesen des Deutschen Juristentags, müssen im Grunde die Wohnungsämter sich drum kümmern, ja, dass der Mieter nicht alleingelassen wird, sein Recht hier durchzusetzen.
5: Aber wie könnte das denn funktionieren? Dem Mieter da als Wohnungsamt an die Seite zu springen und ihm helfen, diese Mietpreisbremse durchzusetzen?
6: Ja, das funktioniert. funktioniert und etwa Frankfurt ist da geradezu ein Vorreiter. Die Amtsleiterin aus Frankfurt war ja auch eine der Protagonistinnen auf dem Juristentag, Frau Wagner. Und da wird das wirklich so gemacht, dass man im Grunde genommen Mieten überprüft, sich das melden lässt von den Mietern. Und die machen das sehr, sehr gut, weil sie nicht sozusagen konfrontativ mit den Vermietern umgehen und zunächst mal davon ausgehen, dass die Vermieter diese Mietpreisüberhöhung nicht vorsätzlich oder böswillig vorgenommen haben, also einen entsprechenden Vertrag abgeschlossen haben, sondern die gehen davon aus, dass der Vermieter das tatsächlich nicht absichtlich bzw. versehentlich, vielleicht auch, weil er die Miete nicht ordentlich bestimmt hat, also die zulässige Miete getan hat. Und dann werden die im Grunde genommen zu einem Dialog eingeladen und ihnen wird gesagt, schauen Sie mal, wir haben den Eindruck, dass Ihre Miete hier überhöht ist und wir würden Ihnen empfehlen, die Miete zu senken, einvernehmlich mit dem Mieter und eben die überzahlte Miete zurückzuzahlen. Und dann eben, wenn der Vermieter da einsichtig ist, dann auch etwa auf die Verhängung eines Bußgeldes zu verzichten. Das halte ich wirklich für einen sehr, sehr guten Weg, also sozusagen einvernehmlich hier eine Lösung zu finden, aber eben dem Mieter da als Amt zur Seite zu stehen.
5: Herr Arth, Sie hatten ja auf dem Deutschen Juristentag mit Ihrem Gutachten auch eine Alternative zur Mietpreisbremse vorgeschlagen. Können Sie diesen Vorschlag mal erklären?
6: Ja, also wir haben uns Gedanken darüber gemacht, ob die Mietpreisbremse sozusagen zielgenau ist. Und man darf natürlich jetzt nicht vergessen, dass es auch Mieter gibt, die durchaus wirtschaftlich gut gestellt sind, ne, und jetzt eben eine solche gedeckelte Miete genießen, obwohl sie vielleicht in der Lage wären, mehr zu zahlen. Und da diese Mietpreisbremse eben so ein bisschen Gießkanne bzw. Rasenmäherprinzip ist, ja, dass also sozusagen die Miete ganz unabhängig davon, ob der Mieter sich das leisten kann, gedeckelt ist, haben wir die Idee vorgeschlagen, die ja auch angenommen worden ist, also der Vorschlag ist ja angenommen worden, dass man jedenfalls dann, wenn es im Bestand eine gewisse Anzahl an Wohnungen gibt, dass man den Vermietern eine sogenannte Sozialvermietungspflicht auferlegt. Dass man also sagt, wenn sich eben Haushalte mit einem gewissen Anteil ihres Haushaltseinkommens, da schwebt immer so diese Zahl von 30% im Raum herum, also 30% des Haushaltseinkommens, mehr sollte man für das Wohnen nicht ausgeben, was in Ballungsräumen, glaube ich, fast illusorisch ist heute, ne, bei Studierenden oder auch Normalvermietern, Verdienern, wenn ich das so sagen darf. Da sollte sozusagen ein gewisser Anteil und auch da schweben uns 30% vor des Bestandes eben an solche Familien oder Mieter eben vermietet werden, die mit ihr 30% ihres Nettoeinkommens auf dem Markt keine insofern dann bezahlbare Wohnung bekommen, aber kombiniert mit der Freigabe der anderen Mieten. Ja, also sozusagen die 70% des Bestandes kann man dann am Markt anbieten zu den Preisen, die dann eben gezahlt werden. Das war unser oder ist unser Vorschlag.
5: Jetzt haben Sie gerade selber gesagt, dass 30% vom Haushaltseinkommen für Miete ausgeben in vielen Städten und für auch viele Bevölkerungsgruppen, Studenten, Alleinerziehende illusorisch ist. Kommt man denn damit 30% hin? Also ich habe jetzt tatsächlich vorher mal auf ImmoScout geguckt, wie viel man denn so für so eine Wohnung in Berlin zahlt oder auch in München. Das sind ja teilweise, also das sind, da geht ja nichts unter vierstellig. Es gibt schon Menschen, die sich solche Wohnungen leisten können, aber es sind halt sehr wenige und wahrscheinlich auch weniger als 30% der Mieter. Reichen diese 30%? Das ist meine Frage.
6: Ja, also wir hatten oder haben die Idee, dass das im Grunde genommen lokal dann eben entschieden wird, wie hoch der Betrag bzw. auch wie hoch der Anteil des Wohnungsbestands dann sein soll. Also wir vertreten die Auffassung in unserem Gutachten, dass man das vor Ort eigentlich am besten einschätzen kann, wie der Markt dort funktioniert oder wie stark er gestört ist, sodass es also insofern diese 30% schlicht so eine Art, ja, wie soll ich sagen, Rechenbeispiel gewesen ist. Und wenn jetzt eine Kommune sagt, naja, hier müsst die Hälfte des Bestandes mit einem entsprechenden Betrag vermietet werden, dann mag das dann eben auch vor Ort so entschieden werden. Aber man muss natürlich auch schauen, dass sozusagen die Investitionen und die Vermietung sich für die Vermieter, insbesondere für die Unternehmen, auch noch lohnen muss. Deswegen würde ich sagen, muss man ein bisschen vorsichtig sein, dass man die Schranke da oder sagen wir die Grenze zu tief hängt.
5: Herr Arzt, Sie hatten eingangs mal gesagt, dass der Mietmarkt ein dysfunktionaler Markt ist. Das wäre meine Frage an Sie, nachdem wir jetzt diese verschiedenen Möglichkeiten durchgesprochen werden und alle irgendwie Argumente für sich, aber eben auch Argumente gegen sich haben, wäre es nicht vielleicht auch an der Zeit, ein bisschen weniger Markt zu wagen, eben vor dem Hintergrund, dass der Mensch grundsätzlich existenziell aufs Wohnen angewiesen ist?
6: Da gebe ich Ihnen vollkommen recht. Und da ist auch, glaube ich, die Miete wiederum nur ein kleiner Faktor. Also man kann zum Beispiel über das Bodenrecht nachdenken. Ne? Die Frage stellen, ob die Spekulation an Boden eingeschränkt werden sollte. Also Hans-Jochen Vogel hat da ganz tolle Vorarbeiten zugemacht. Und wenn man schon mal diesen Boden aus der Spekulation rausnehme, hätte man ja vielleicht auch schon etwas gewonnen. Und dann gibt es eben die Fehler in der Vergangenheit. Und das bringt natürlich nichts, das immer wieder zu sagen und falsche oder keine Schlüsse rauszuziehen, dass eben die Kommunen schlicht und ergreifend ihr Tafelsilber verscherbelt haben und die Wohnungsbestände verkauft haben vor Jahren und Jahrzehnten. Und insofern, wenn sozusagen der Staat, die Gemeinde, also die Kommune, diese Daseinsvorsorge viel mehr übernehme und dann eben Wohnraum in staatlicher Hand anböte, würden sie ja sozusagen aus dem Markt genommen und nicht Unternehmen bzw. privaten Vermietern übergeben. Und das würde natürlich sehr, sehr, sehr helfen. Ja, auch das System oder das Projekt der Genossenschaft funktioniert wunderbar. Da haben wir auch ganz, ganz häufig bezahlbare Mieten und die stehen wunderbar da, diese Häuser. Ja, die werden instand gehalten. Also es gibt neben dem Markt wunderbare Projekte und Konzepte, um für Wohnraumversorgung und für bezahlbaren Wohnraum zu sorgen. Also da gebe ich Ihnen vollkommen recht, das ist eben kein Markt wie ein anderer.
5: Ja. Sprechen wir jetzt nach der Berlin-Wahl und da hat ja die Berliner Linke gewonnen. Die möchten Wohnraum bzw. große Wohnungsbestände vergesellschaften. Also die Idee ist, jeder Konzern, der mehr als 3000 Wohnungen in Berlin hat, der soll die gegen eine Entschädigung abgeben müssen und die werden dann durch das Land verwaltet. Ob das verfassungsrechtlich klappt oder nicht, das ist ja sehr umstritten. Die einen sagen, das geht, die anderen sagen, das geht nicht. Das Fass will ich jetzt gar nicht aufmachen, aber mich würde jetzt einmal schon interessieren, würde so eine großflächige Vergesellschaftung von Wohnraum in Berlin, würde das zu weniger explodierenden Mieten führen?
6: Naja, man müsste ja wahrscheinlich jedenfalls sagen, dass dann, wenn dort eben gedeckelte oder regulierte Mieten dort in diesen Verträgen zu zahlen sind und die dann bei der Bestimmung der ortsüblichen Vergleichsmiete mit Berücksichtigung finden, dann würde das zu einer Absenkung des Mietniveaus führen. Und wenn wiederum dann diese Vergleichsmiete zum Maßstab für die Zulässigkeit der Neuvertragsmieten gemacht wird, da sind wir wieder bei diesen 110%, und die Vermieter sich dran halten, also auf der anderen Seite dann auch noch diese Mietüberhöhung sanktioniert und überprüft wird, dann hätte das schon diesen Effekt auf jeden Fall.
4: Sagt Markus Arzt von der Universität Bielefeld im Gespräch mit Alena Lagmöller aus der ARD-Rechtsredaktion. 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
4: Um 3 Uhr und gleich 59 Minuten. 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Mit einem kurzen Blick auf die Straßen. Die A1 Hamburg-Bremen ist zwischen Harburg und Marschener Kreuz wegen eines Fahrzeugbrandes jetzt in beiden Richtungen gesperrt. Und wir haben noch eine Sperrung auf der A61 Mönchengladbach Richtung Venlo. Hier ist zwischen Nettetal West und dem Grenzübergang Grenzwald im Moment gesperrt. Alles von den Straßen gleich wieder um kurz nach 4.

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1: Um 4 Uhr mit Olaf Knapp. Der neue Landtag von Sachsen-Anhalt kommt heute zu seiner konstituierenden Sitzung zusammen. Auf der Tagesordnung steht die Wahl des Landtagspräsidenten. Aus der Nachrichtenredaktion Christiane Rüther mit Einzelheiten.
2: Es ist genau einen Monat her, dass die AfD die Wahl in Sachsen-Anhalt mit fast 44% der Stimmen gewonnen hat. Heute will sie nun einen aus ihren Reihen zum ranghöchsten Politiker des Landes wählen lassen. Für die Position des Parlamentspräsidenten schlägt sie ihren Abgeordneten Tobias Rausch vor. Sollte er gewählt werden, wäre er in Deutschland der erste AfD-Politiker an der Spitze eines Landesparlaments. Das BSW hat bereits angekündigt, für Rausch zu stimmen. Die CDU-Fraktion will sich enthalten. Grüne, SPD und Linke lehnen einen AfD-Parlamentspräsidenten klar ab.
1: Immer mehr junge Menschen stellen einen Antrag auf Kriegsdienstverweigerung. Laut Funke Mediengruppe waren es in diesem Jahr bisher etwa 12.000. Mehr als die Hälfte der Anträge wurde allein im Juli und August gestellt. Aus der Nachrichtenredaktion Markus Wolf.
3: Laut dem Bericht sorgt das für massive Probleme bei der Bearbeitung der Anträge. Hinzu komme, dass viele Schreiben fehlerhaft seien und unbearbeitet zurückgeschickt werden müssten. Hintergrund ist das neue Wehrdienstgesetz, das seit Jahresanfang gilt. Es sieht vor, dass jeder deutsche Staatsbürger zum 18. Geburtstag einen Fragebogen zugeschickt bekommt, in dem seine, respektive ihre, Eignung für den Dienst an der Waffe abgefragt wird. Männer müssen antworten, Frauen können es.
1: Die Lage auf der arabischen Halbinsel droht weiter zu eskalieren. Die Houthi-Miliz im Jemen hat offenbar wieder Ziele in Saudi-Arabien angegriffen. Ein Reporter der Nachrichtenagentur AFP berichtet von einer Reihe von Explosionen in der saudischen Hauptstadt Riad. Die Houthi erklärten, sie hätten den dortigen Flughafen attackiert. Saudi-Arabien geht gemeinsam mit der jemenitischen Regierung gegen die Houthi-Miliz vor. Zuletzt hatten sie Geländegewinne gemeldet. Die Houthi, die vom Iran unterstützt werden, kontrollieren die für den Welthandel wichtige Meerenge Bab al-Mandab zum Roten Meer. Der britische Bestsellerautor Jeffrey Archer ist tot. Wie sein Verlag mitteilte, starb der Schriftsteller gestern im Alter von 86 Jahren. Neben einer Karriere bei den konservativen Tories, die von Skandalen überschattet war, schrieb Archer vor allem Romane, die meist in der Welt der Reichen und Mächtigen spielten. Zu seinen bekanntesten Romanen gehören Kain und Abel, Der Aufstieg und Imperium. Weltweit wurden Archers Bücher bislang mehr als 300 Millionen Mal verkauft. Das Wetter in Deutschland. Am Tage im Norden viele Wolken und Schauer, sonst nach Nebel viel Sonne. 17 Grad auf Sylt bis maximal 25 Grad am Oberrhein. Und ein Blick zur Uhr, es ist gleich 4.03 Uhr.
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4: Mit der A1 Hamburg-Bremen. Hier ist zwischen Harburg und Marschener Kreuz in beiden Richtungen gesperrt wegen eines Fahrzeugbrandes. Die A3 Frankfurt Richtung Köln ist zwischen Bad Camberg und Limburg Süd nach einem Unfall gesperrt. A29 Erlauner Heide Richtung Oldenburg ist zwischen Wadenburg und Sandkrug bis 5 Uhr noch gesperrt, also eine knappe Stunde. Hier laufen Fahrbahnerneuerungsarbeiten. Die Umleitung geht über die U7. A30 Osnabrück Richtung Bad Oeynhausen. Hier ist zwischen Riemsloh und Bruchmühlen wegen eines Unfalls gesperrt. Die Umleitung hier Richtung Bad Oeynhausen über Siedlung Steinbrink und Bruchmühlen. A42 Kamp-Lindfort-Dortmund. Hier ist zwischen Herne-Krange und Herne-Baukau ebenfalls noch eine knappe Stunde bis 5 Uhr in beiden Richtungen gesperrt. Die A57 Krefeld Richtung Köln ist zwischen Krefeld Zentrum und Krefeld Oppum noch bis Donnerstagmorgen wegen Bauarbeiten gesperrt. Und die A61 Mönchengladbach Richtung Venlo ist zwischen Nettetal und Breyel im Moment gesperrt. Das war's, gute Fahrt durch diese Nacht.
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4: Aus dem Studio von NDR Info in Hamburg mit Nikolai Russ. Die Sicherheitslage in Deutschland, die hat sich stark verändert in den vergangenen Jahren. Der Krieg in der Ukraine, unbekannte Drohnen über und an Flughäfen und sabotierte Seekabel. Um solche Fälle kümmern sich in Deutschland drei Nachrichtendienste. der Bundesnachrichtendienst, das Bundesamt für Verfassungsschutz und der militärische Abschirmdienst. Deren Chefs waren gestern im Bundestag und ihre Botschaften hatten es in sich. Nicole Markwald berichtet.
5: Ohne Umschweife kam der Chef des Bundesnachrichtendienstes, Martin Jäger, zu seiner ersten Botschaft.
6: Deutschland ist in Gefahr, in einen gewaltsamen Konflikt mit Russland zu geraten.
5: Von keinem anderen Land gehe eine so direkte und konkrete Bedrohung gegen Deutschland aus, betonte Jäger. Der Grund, Deutschland sei das Zentrum für die Unterstützung der Ukraine. Er warnte, würde Deutschland kippen, geriete ganz Europa ins Rutschen. Der BND-Chef erinnerte an den Fund der Sprengstoffdrohne vom Leipziger Flughafen, den die Bundesregierung Russland zuordnete, und erklärte:
6: Deutschland ist zu einem Haupthindernis russischer hegemonialer Machtprojektion in Europa und damit zur Zielfläche russischen Handelns geworden. Wer sich nicht fügt, wird zum Gegner. So lautet die Moskauer Lesart.
5: Um die Bundesregierung zu schwächen, setzte der Kreml darauf, Ängste und Befürchtungen zu schüren. Das Spektrum reiche von Sabotage zu Tötungsdelikten, Desinformationskampagnen und Anschlagsversuchen, erläuterte auch der Präsident des Bundesamtes für Verfassungsschutz, Sinan Selin. Manipulationskampagnen reichten bis auf die kommunale Ebene. Die Agenda laute:
7: Die demokratische Mitte zu diskreditieren und hier personenbezogen Zwietracht und Unsicherheit zu sehen.
5: Trotz allem dürfe auch die Gefahr durch Rechtsextremismus nicht aus dem Blick verloren werden, sagte Selin. Hier gäbe es eine extrem besorgniserregende Entwicklung.
7: Wir beobachten im Bereich des Rechtsextremismus zum einen eine Entwicklung hin zu aktionsorientierten, gewaltbereiten rechtsextremistischen Gruppierungen.
5: Selin nannte beispielsweise Angriffe auf CSD-Veranstaltungen. Auch finde eine Internationalisierung statt, möglich gemacht durch das Internet und soziale Medien. Zudem beobachtet der Verfassungsschutz Verbindungen der Gruppen ins Rockermilieu, in den Bereich Kampfsport und in die organisierte Kriminalität. Doch auch Linksextremismus spiele weiter eine große Rolle. Genannt wurden Angriffe auf Personen, Unternehmen und Infrastruktur. Verfassungsschutzpräsident Sinan Selin erklärte:
7: Um es mal etwas robuster zu sagen, die Situation in Gaza hat Antisemitismus ein Stück weit in Feldern, in Anführungsstrichen, hoffähig gemacht, die vorher in dieser Deutlichkeit nicht zutage traten.
5: In der Anhörung ging es aber auch um einen Gesetzentwurf. Er sieht vor, die Befugnisse von Verfassungsschutz und Nachrichtendienst auszuweiten. Die Chefs der Geheimdienste bewerteten die angestoßenen Reformen als gut, nötig und alternativlos. Kritik kommt von den Linken. Bundestagsabgeordnete Clara Bünger warnt vor einer möglichen Ausweitung der Befugnisse. Die Bundesregierung schaffe eine Architektur für willkürliche Überwachung und politische Verfolgung, so Bünger.
4: Gestern also die öffentliche Anhörung der Nachrichtendienste im Bundestag. Und mein NDR-Kollege Andreas Sperling hat darüber mit Daniel Baldi gesprochen. Er ist SPD-Politiker und sitzt im parlamentarischen Kontrollgremium, das die Nachrichtendienste kontrolliert. Zunächst ging es um die Frage, ob er denn jetzt nur auf die Bedrohung durch Russland schaut oder auch auf die Gefahren durch Rechts- und Linksextremismus im Land.
8: Es gilt darauf, auf alles zu gucken. Die Gleichzeitigkeit der Gefahren ist ja das, was wir spüren, was auch die Sicherheitslage so gefährlich macht und auch so eindringlich. Und gleichzeitig heißt das natürlich aber auch, Schwerpunkte zu setzen. Und zum Beispiel beim Thema Extremismus in Deutschland, Bedrohungen in Deutschland, ja, da gilt es weiterhin, aufmerksam zu sein beim Thema Rechtsextremismus, beim Thema Vernetzung von neuer Rechte, beim Thema Vernetzung auch in Parlamente, in Parteien hinein, aber auch gewaltbereiter Rechtsextremismus. Aber natürlich auch das Thema immer jünger werdende Gefährder im Bereich des Islam, die Frage von im Bereich des Linksextremismus, Angriffe auf kritische Infrastruktur. Und wenn wir nach außen gucken, ja, da ist natürlich das Thema Russland, aber es ist ja nicht so, dass die Welt außerhalb von Russland nur aus netten Menschen besteht, sondern ganz im Gegenteil, wir haben Staaten wie beispielsweise den Iran, die nach wie vor auch im Nahen Osten durchaus eine Bedrohung darstellen. Wir haben ein Land wie China, ein Staat wie China, die unsere Art zu leben ganz offen hinterfragen und die in der Straße von Taiwan, im asiatischen Raum, aber auch darüber hinaus weltweit die Stärke des Rechts eben hinterfragen und stattdessen das Recht des Stärkeren etablieren wollen.
9: Ist es vor dem Hintergrund denn dann unablässig, dass die Nachrichtendienste jetzt mehr Befugnisse bekommen sollen, sodass sie dann nicht mehr nur aufklären, sondern auch aktiv eingreifen können?
8: Das braucht es, denn wir agieren im Ausland eben dann doch an vielen Stellen im Schatten in Zukunft. Denn wir sind im Frieden. Wir sehen aber gleichzeitig auch, dass eben vieles, Stichwort hybride Bedrohung, eben auch an der Stelle uns schon trifft. Und dass wir in diesem Schatten, der dadurch entsteht, zwischen Frieden, zwischen Krieg, dass wir dort auch agieren müssen. Und das müssen eben die Nachrichtendienste in Zukunft tun.
9: Sie sprechen jetzt ja nur vom Ausland. Es geht ja aber auch um das Inland, wo es dann ja ein Nebeneinander von Geheimdiensten und Polizeibehörden geben würde. Das kann doch dann auch leicht im Chaos enden, oder?
8: Nein, denn es geht ja nicht darum, dass wir jetzt bei Polizei etwas wegnehmen, sondern es geht im Prinzip um die Bereiche, um die, ich sag mal, Graubereiche, um die sich heute schon niemand kümmert oder um die sich heute niemand kümmert. Dass wir in diese Graubereiche die Möglichkeit geben, dass dort der Verfassungsschutz eben aktiv werden kann.
9: Aber die Absprache ist ja dann das Wichtige.
8: Genau, und die findet ja aber auch statt. Und gleichzeitig, der Verfassungsschutz erlangt ja auch Kenntnisse beispielsweise durch internationale Zusammenarbeit, von der die Polizei keine Kenntnisse hat. Und deshalb sehe ich da tatsächlich nicht das Risiko, sondern ich glaube, es ist eben ganz, ganz wichtig, immer auch deutlich zu machen, das, was der Verfassungsschutz wird, nicht auf der, ich sag mal, Spielwiese der Polizei oder der Polizeien spielen, sondern das, was der Verfassungsschutz tut, ist aktuell ein Bereich, in dem niemand agiert. Und deshalb ist es ganz, ganz wichtig, dass wir diesen Graubereich, auch diesen Schatten ausleuchten und der Verfassungsschutz dort aktiv werden kann.
9: Es gibt ja aber auch Kritiker eben dieser Maßnahmen, die fürchten auch unter Umständen eine willkürliche Überwachung. Können Sie so etwas ausschließen?
8: Ja, denn nochmal, wir haben eben eine Richterkontrolle, die gerade bei den eingriffsintensiven Maßnahmen, zum Beispiel der Wohnraumüberwachung oder Ähnlichem, schon vorher greift. Und das ist ja auch was ganz, ganz Wichtiges. Das ist auch aus den Lehren deutscher Geschichte und den Lehren zweier Diktaturen und Geheimpolizeien, die es in solchen Diktaturen oder in diesen Diktaturen gab, eine ganz, ganz entscheidende Lehre, dass es nicht nur die politisch-parlamentarische Kontrolle gibt, sondern eben auch die richterliche Kontrolle. Die haben wir und deshalb ist es auch gut, dass diese Kontrolle auch jetzt im Gesetz nochmal gestärkt wird und dass die eben auch für die Nachrichtendienste gilt. Das heißt, die agieren nicht im luftleeren Raum, sondern besonders einflussintensive Maßnahmen, die müssen vorher geprüft werden. Und eben der unabhängige Kontrollrat kann auch sagen, nee Freunde, so geht das nicht, diese Maßnahme dürft ihr nicht machen.
9: Im Moment arbeiten Sie ohne Vertreter der Linken und der AfD. Aber das könnte sich ja ändern. Inwieweit würde sich dann auch Ihre Arbeit dort verändern?
8: Ich hätte mir durchaus vorstellen können, auch dass eine Kandidatin der Linken auch Mitglied wird. Und hätte die Kandidatin, die vorgeschlagen war, mich da auch auf die Zusammenarbeit gefreut. Und glaube, das wäre auch eine gute Zusammenarbeit gewesen. Die gab es ja auch in der Vergangenheit auch schon mit der Linken in diesem Gremium. So hörte ich zumindest von Akteuren, die damals schon dabei waren. Und gleichzeitig muss man aber auch festhalten, das ist ein hochsensibles Gremium, wo wir hochsensible Informationen erhalten. Und deshalb ist es eben auch ganz, ganz wichtig, dass klar ist in diesem Gremium, dass, und das gilt insbesondere für die AfD, dass wir eben in diesem Gremium das, was dort besprochen wird, nicht eben am nächsten Tag noch um Moskau abfließen darf. Und da sehe ich bei vielen AfD-Politikerinnen und Politikern genau dieses Risiko.
4: Sagt der Bundestagsabgeordnete Daniel Baldi. Er sitzt für die SPD im Parlamentarischen Kontrollgremium im Gespräch mit meinem NDR-Kollegen Andreas Sperling.
0: Das Wetter in Deutschland.
4: Ja, vor allem im Nordwesten geht dieser Dienstag wolkig los. Auch einzelne Schauer sind da jetzt schon unterwegs. Sonst ist es oft klar und später oft auch sonnig, vor allem über der Mitte und im Süden Deutschlands. In der Nordhälfte kommt aber teils einiges an Regen, auch Dauerregen vorbei und fast überall nördlich von Kassel gibt es heute viele Wolken bei Höchstwerten von 17 bis 25 Grad. Morgen am Mittwoch erst noch weiter wechselhaft im Norden, auch mit Schauern. Dann aber im Laufe des Vormittags und Mittags überall in Deutschland viel Sonne. Dann bis in die Abendstunden hinein, dann kommt aus Westen neuer Regen und das betrifft dann fast alle. Und wir gucken noch einmal kurz auf die Temperaturen. Morgen am Mittwoch dann, genau wie heute, 17 bis 25 Grad.
10: Die Wahl in Berlin ist 3 Tage vorbei. Da hält Bundeswirtschaft.
4: Da hätten wir doch eigentlich noch mal sagen sollen, dass wir die Infonacht sind. Aber das machen wir einfach so. Hier ist die ARD Infonacht um 4 Uhr und gleich 15 Minuten. Und jetzt kommen wir zum Beitrag von Frank Eichmann. Und da geht es um die Linke und die Bundeswirtschaftsministerin Katharina Reiche von der CDU. Da gibt es einen Streit, der jetzt vor das Bundesverfassungsgericht geht. Grund ist ein Instagram-Video aus Reiches Ministerium nach dem Wahlsieg der Linken in Berlin. Jetzt aber Frank Eichmann.
10: Die Wahl in Berlin ist 3 Tage vorbei. Da hält Bundeswirtschaftsministerin Reiche eine Rede, von der kurz danach ein Teil auf Instagram gepostet wird. Veröffentlicht vom Bundeswirtschaftsministerium. In diesem Clip sagt Katharina Reiche:
11: Dass sich jetzt eine Partei anschickt hier in Berlin, sich nicht schämt, über Enteignung nicht nur zu sprechen, sondern ins Programm zu schreiben, die Antisemitismus offen lebt, die den Juden in dieser Stadt Angst macht, jüdisches Leben bekämpft, die organisierte Kriminalität fröhlich auf Wahlpartys begrüßt, ist nicht nur gefährlich für die Hauptstadt, ist gefährlich für den Investitionsstandort Deutschland.
10: Umgehend verlangt die Linke vom Bundeswirtschaftsministerium die Löschung, aber nichts passiert. Auch heute noch ist die Breitseite der Ministerin gegen die Linke abrufbar. Deshalb jetzt Klage in Karlsruhe. Denn wenn das Bundeswirtschaftsministerium solche Erklärungen verbreitet, dann sei das ein Verstoß gegen das Neutralitätsgebot. Oder, wie es die Linke in ihrem Eilantrag formuliert, da werde der verfassungsrechtlich gesicherte Grundsatz der gleichberechtigten Teilnahme am politischen Wettbewerb verletzt. Linken Parteichef Luigi Pantisano:
12: Es kann nicht sein, dass Ministerinnen und Minister ihre eigenen Kommunikationskanäle dafür missbrauchen und nutzen, um gegen andere politische Akteure vorzugehen oder gegen eine mögliche Regierung unter linker Führung.
10: Aus dem Bundeswirtschaftsministerium heute nur eine Art Eingangsbestätigung der Klage. Sprecher Tim Niklas Wenzel:
13: Ich kann für das Wirtschaftsministerium bestätigen, dass uns der Eilantrag über das Bundesverfassungsgericht erreicht hat. Ich würde aber um Verständnis bitten, dass wir jetzt zu dem laufenden Verfahren keine weiteren Auskünfte geben können.
10: Die Linke dagegen hat Munition gesammelt. Sie sieht sich seit der Berlin-Wahl einer parteipolitischen Kampagne der CDU ausgesetzt. Neben Bundesministerin Reiche hätten auch mehrere CDU-Innenminister ähnliche Beiträge über ihre amtlichen Kanäle verbreitet. Die seien nach Abmahnungen bereits gelöscht in Schleswig-Holstein und Sachsen, weitere noch abrufbar in Baden-Württemberg, Brandenburg und Hessen. Dort aber müssten Landesgerichte entscheiden. Über das Neutralitätsgebot auf Bundesebene haben die Verfassungsrichter in Karlsruhe im Laufe der Jahrzehnte immer wieder geurteilt. Zuletzt gegen Bundeskanzlerin Merkel, die 2020 öffentlich die Wahl eines FDP-Politikers zum Thüringer Ministerpräsidenten unverzeihlich nannte, weil der mit AfD-Stimmen ins Amt kam. Merkel unterlag in Karlsruhe. Und was will die Linke jetzt erreichen mit ihrer Klage? Parteichef Pantisano:
12: Wichtig ist, dieses Zeichen zu setzen, dass wir das nicht mit uns machen lassen, dass man alles Mögliche über die Linke behaupten kann, ohne Konsequenzen dafür zu erhalten.
10: Hat Ministerin Reiche ihre Neutralitätspflicht wirklich verletzt? Es dürfte Jahre dauern, bis Karlsruhe darüber entscheidet. Die Linke hat deshalb Antrag auf einstweilige Anordnung gestellt und so könnten die Verfassungsrichter schon in den nächsten Tagen das Bundeswirtschaftsministerium dazu verdonnern, das umstrittene Video zumindest vorerst zu löschen.
4: Frank Aschmann berichtete. Es ist nicht immer einfach, direkt aus dem Iran zu berichten. Die Behörden haben ein strenges Auge auf ausländische Korrespondentinnen und Korrespondenten. Gerade jetzt, wo der Iran zwischen Krieg und Diplomatie steht.

0: der iranischen Hauptstadt auf die Straße. Sie wollen der Führung ihre Unterstützung aussprechen im Krieg gegen die USA. Tagsüber geht der Alltag in Teheran vordergründig weiter. Doch die Menschen haben Sorgen, dass der Krieg wieder ausbrechen könnte, ist nur eine davon. Die wirtschaftliche Situation ist katastrophal. Auf dem Markt läuft überhaupt nichts. Ich weiß nicht, wie es weitergeht. Die Lebensmittelpreise steigen weiter an. Die Inflation macht den Menschen zu schaffen. Am Wochenende ist die iranische Währung Rial erneut abgerutscht auf einen neuen historischen Tiefstand. Ali ist zu Besuch in Teheran. Die Lage beschäftigt ihn. Wenn jemand heute etwas kaufen möchte, der Dollar steht bei 230.000 Toman, ist der Preis eine Woche später schon wieder gestiegen. Der Auslöser für die letzten Proteste im Dezember und Januar war ebenfalls ein Kurssturz der Währung Rial. Vereinzelt soll es jetzt, um den Teheraner Bazar herum, wieder zu kleinen Protesten gekommen sein. Ausgeweitet haben sie sich nicht. Die Unzufriedenheit ist dennoch groß. Was soll ich sagen über die Regierung? Sie macht leere Versprechungen. Ich weiß nicht, wo ich anfangen soll. Die Schulen sind in einem katastrophalen Zustand. Ich habe 3 Stunden bei einer Zahnklinik gesessen, ohne eine Behandlung zu bekommen. Die Zahnärzte sagten, dass ihnen die Materialien fehlen. Auch die militärische Lage ist ungewiss. Der Krieg mit den USA pausiert gerade nur. Gespräche über eine Lösung haben zuletzt am Rande der UN-Vollversammlung in New York keine Fortschritte gebracht. Eine Antwort aus den USA auf einen iranischen Vorschlag zur Lösung des Konflikts sei am Wochenende über den Vermittlerstaat Katar nach Teheran übermittelt worden, berichten iranische Medien. Den prüfe man jetzt. Doch in der Straße von Hormuz hat der Iran in den letzten Tagen wieder Öltanker angegriffen, die, von den USA organisiert, Öl durch die Meerenge transportieren wollten. 8 Schiffe sollen getroffen worden sein. Außenminister Araghchi zeigt sich am Sonntag verhandlungsbereit, droht aber auch. Wenn unsere Feinde wieder die militärische Konfrontation wählen, wird unsere Antwort mächtiger sein als zuvor. Wir werden uns mit noch größerer Kraft verteidigen. Für die Menschen bleibt die Lage also diffus. Ali, der in Teheran zu Besuch ist, beschreibt es so. Ich habe das Gefühl, dass der Druck noch größer wird. Wir sind zu lebenden Toten geworden. Wir haben im Moment keine Möglichkeit mehr, uns weiterzuentwickeln. So ist das Leben sehr schwer. Aber was sollen wir machen?
1: Sagt dieser Iraner im Beitrag von Benjamin Weber. Die Entscheidung der Bundeswehr ist gefallen. Der Zuschlag für einen neuen Marinestützpunkt geht nach Emden in Niedersachsen. Es ist der 2. an der Nordsee. Der andere bleibt wie bisher in Wilhelmshaven. Gestern hat Bundesverteidigungsminister Boris Pistorius das Projekt vorgestellt und die Verträge unterschrieben. Katharina Seiler berichtet.
2: Für Bundesverteidigungsminister Boris Pistorius ist ein weiterer Marinestützpunkt in der Nordsee dringend erforderlich, angesichts der aktuellen Bedrohungslage. Aktuell habe die Bundeswehr die kleinste Marine ihrer Geschichte bei gleichzeitig zunehmenden Aufgaben in der Landes- und Bündnisverteidigung. Und das werde so nicht bleiben, sagte Pistorius.
3: Wir haben die Weichen dafür gestellt in allen Bereichen. Die Marine wird aufwachsen. Und das ist, wie gesagt, aufgrund der internationalen Bedrohungslage, gerade mit Blick auf die Ostsee, aber auch vor allem die Nordsee und den Nordatlantik von entscheidender Bedeutung. Denn damit erhöhen wir die Abschreckungsfähigkeit Deutschlands und der NATO. Und für die Systeme, die wir geordert haben und die wir noch ordern werden, brauchen wir nicht nur Liegeplätze und Pierlängen. Wir erhöhen auch deutlich das Marinepersonal in den kommenden Jahren. Und dieses Personal braucht Unterkünfte, Ausbildungsgebäude und Truppenküchen. All das kommt zusammen.
2: Und dafür hat die Marine in den vergangenen Monaten geeignete Hafenflächen an der Nordsee gesucht und in Emden gefunden. Außerhalb der Stadt verfügt die niedersachsen-eigene Hafengesellschaft über ein mehrere hundert Hektar großes Gelände, das direkt an der Ems liegend, sich hervorragend eigne, findet der Inspekteur der Marine, Vizeadmiral Wilhelm Tobias Abri.
4: Die Realisierungspotenziale, die wir hier, die Marine, zusammen mit dem BMVG vorgefunden haben, sind sehr groß. Wir sehen Potenzial für diese Hafeninfrastruktur, wie wir brauchen, einschließlich der dazu erforderlichen Tiefe des Hafens, um eben auch große Einheiten aufnehmen zu können, auch große Einheiten, Fregatten und größer unserer Verbündeten. Ich sehe die Potenziale natürlich auch für die Hafeninfrastruktur kleinerer Einheiten. Das ist deshalb erforderlich, dass wenn wir Einheiten, die wir heute in der Ostsee haben, unter bestimmten Bedingungen im Verteidigungsfall in Nordsee stationieren müssen, hier auch aufnehmen können müssen. Und schließlich geht es darum, dass wir eine logistische Unterstützung hier braucht.
2: Eine logistische

0: Unterstützung für den Marinehafen in Wilhelmshaven. Außerdem, der Standort in Emden sei Tide-unabhängig und man komme schnell in das Einsatzgebiet in die Nordsee und von da in den Nordatlantik, so der Vizeadmiral. Bis zu 2000 Dienstposten sollen auf dem neuen Stützpunkt in Emden entstehen, auf einer Fläche von bis zu 450 Hektar. Der Verteidigungsminister und der Vizeadmiral wollen, dass der zusätzliche Hafen so schnell wie möglich einsatzbereit ist.
1: Sport.
2: Mit Paul Dohner. In der Basketball-Bundesliga sind nur noch zwei Mannschaften ungeschlagen. Der FC Bayern und die Löwen Braunschweig. Und die Braunschweiger waren zu Gast bei Rasta Vechta und da gab es im dritten Spiel den dritten Sieg mit 93-87. Wie das Spiel gelaufen ist, dazu Tide Tedinger.
3: Es war ein spannendes, aber alles andere als ein hochklassiges Spiel. Vechta lag fast die gesamten 40 Minuten zurück. Schuld war vor allem eine grauenhafte Wurfquote. Vor allem in der ersten Hälfte fiel fast nichts. Insgesamt fanden nur 9 von 41 Dreierversuchen ihr Ziel. Über Wasser hielt sich Rasta mit starker Arbeit am offensiven Brett, holte sich nach Fehlwürfen immer wieder den Ball zurück. Doch Braunschweig hatte, wann immer es eng wurde, jedes Mal eine Antwort parat, bleibt ungeschlagen und sorgt für die vierte Rasta-Pleite im vierten Spiel.
2: Kommen wir zum Fußball und starten mit der Nations League Gruppenphase. Da musste unter anderem die bis dato punktlose Türkei in Italien ran. Und Frankreichs Trainer Zinedine Zidane wollte gegen Belgien seine ungeschlagene Serie weiter ausbauen. Mehr von Tom Gernke.
4: Zinedine Zidane, Frankreichs Nationaltrainer, hatte gegen Belgien die Rotationsmaschine angeworfen. Einzig der Ex-Dortmunder Dembélé stand erneut in der Startelf. Und die 10 Wechsel merkte man den Franzosen lange Zeit an. Nach vorne ging in der ersten Hälfte kaum etwas. Für Belgien traf der Ex-Bundesligaspieler Luke Bakio zur 1:0-Führung. Nach der Halbzeit kam dann unter anderem Bayerns Olise und Doué von Paris Saint-Germain. Beide machten anschließend den Unterschied. Doué zum Ausgleich, der ebenfalls eingewechselte Cherki zur Führung und Olise per Doppelpack zum 4:1 Endstand. Zidane bleibt damit auch im vierten Spiel als Nationaltrainer ungeschlagen. Frankreich führt die Gruppe mit 10 Punkten an. Dahinter folgt Italien, das die Türkei mit 3:1 besiegte.
2: Und auch beim deutschen Frauennationalteam stehen die nächsten Länderspiele an. Die DFB-Auswahl ist dafür in Heidelberg zusammengekommen und bereitet sich auf 2 Testspiele vor. Was steht für die DFB-Frauen in den nächsten Tagen an? Die Antwort kommt von unserem Nationalmannschaftsreporter Christopher Klein.
5: Die DFB-Frauen werden erstmal 2 Tage lang in der Region Heidelberg trainieren. Sportlich geht es darum, sich zu finden, denn die letzten Länderspiele sind 4 Monate her und der Kader ist auch leicht verändert gegenüber der erfolgreichen WM-Quali vor der Sommerpause. Besonders groß war das Strahlen bei der Ankunft bei Offensivspielerin Lisa Baum. Die 19-Jährige vom FC Arsenal ist erstmals im Kreis der Nationalelf dabei. Die Vorfreude auf den Start in die WM-Saison wird aber natürlich getrübt durch den erneuten Ausfall von Kapitänin Julia Gwin, die wegen eines Außenbandrisses im linken Sprunggelenk absagen musste. Auch Offensivspielerin Vivien Endemann vom FC Liverpool fehlt wegen einer Wadenverletzung. Der Bundestrainer Christian Wück hat daraufhin neben Sarai Linder vom VfL Wolfsburg jetzt auch noch Nicole Anyomi von den London City Lionesses nachnominiert. Am Donnerstag geht's für die DFB-Frauen dann Richtung Karlsruhe, wo am Freitag das Länderspiel gegen Australien ansteht und am nächsten Dienstag sind die DFB-Frauen dann in Bremen gegen Japan gefordert.
2: Und zum Schluss noch ein Blick auf die Spitze des deutschen Sports. Michael Mronz soll neuer Präsident des Deutschen Olympischen Sportbunds werden. Warum er als Favorit gilt, das weiß Benedikt Kaninski.
6: Michael Mronz soll auf Empfehlung einer Findungskommission als neuer Präsident des Deutschen Olympischen Sportbunds kandidieren. Die Findungskommission hatte sich auf Initiative der Sprechergruppe der Sportspitzenverbände und ohne direkte Beteiligung des Deutschen Olympischen Sportbunds gegründet. Der bisherige Präsident Thomas Weikert hatte am Donnerstag seinen Verzicht auf eine erneute Kandidatur erklärt. Michael Mronz gilt schon länger als Favorit auf das Amt. Er ist als IOC-Mitglied im internationalen Sport gut vernetzt und könnte damit auch für die deutsche Bewerbung um Olympische und Paralympische Spiele von Bedeutung sein. Mronz war außerdem Mitbegründer der Initiative Rhein-Ruhr, die eine Olympia-Bewerbung für 2032 angestrebt hatte. Wegen seiner Nähe zum NRW-Projekt hatte es zuletzt auch Kritik an Mronz möglichem Aufstieg gegeben.
2: Und noch bis zum 30. Oktober können Kandidaten ihr Interesse erklären. 2 Wochen später will der DOSB die Liste der Bewerber dann veröffentlichen.
7: Das war der Sport in der Infonacht mit Paul Dohner.

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1: Um 4.30 Uhr mit Olaf Knapp. In Sachsen-Anhalt kommt heute, rund 4 Wochen nach dem Wahlsieg der AfD, der neue Landtag zu seiner konstituierenden Sitzung zusammen. Auf der Tagesordnung steht die Wahl des Landtagspräsidenten. Der Parlamentsvorsitz ist das protokollarisch höchste Amt im Bundesland. Die AfD schlägt für das Amt ihren Abgeordneten Tobias Rausch vor. Sollte er gewählt werden, wäre er in Deutschland der erste AfD-Politiker an der Spitze eines Landesparlaments. Das BSW hat schon angekündigt, für Rausch zu stimmen. Die CDU-Fraktion will sich enthalten. Grüne, SPD und Linke lehnen einen AfD-Parlamentspräsidenten klar ab. Der Krieg im Jemen weitet sich aus. Die Türkei und Saudi-Arabien schicken Soldaten, die die jemenitischen Regierungstruppen im Kampf gegen die Houthi-Miliz unterstützen sollen. Beide Seiten melden Geländegewinne. Aus Kairo Moritz Behrendt.
2: Truppen, die mit der international anerkannten Regierung Jemens verbündet sind, haben nach eigenen Angaben die Houthi-Miliz aus mehreren Orten an der Küste des Roten Meeres vertrieben. Dabei handelt es sich um Gebiete in unmittelbarer Nähe des Bab el-Mandab, der Meerenge am südlichen Ausgang des Roten Meeres. Die mit dem Iran verbündeten Houthi wiederum rückten Berichten zufolge im Landesinneren auf Taiz vor, die zweitgrößte Stadt des Landes. Am Sonntag hatte die international anerkannte Regierung Jemens verlautbart, mit einer Offensive im gesamten Land Gebiete erobern zu wollen, die bislang von den Houthi kontrolliert werden.
1: In den USA gibt es derzeit den größten Masernausbruch seit Jahrzehnten. Im Bundesstaat Pennsylvania haben die Behörden mehr als 1.000 Erkrankte offiziell registriert. 200 von ihnen liegen im Krankenhaus. Aus Washington Nina Barth.
3: Nach Angaben der Gesundheitsbehörden in Pennsylvania sind außerdem 5 Menschen im Zusammenhang mit Masern gestorben. Bundesweit sind in den USA rund 3.900 Erkrankungen registriert. Schon im Juli hatte die US-Gesundheitsbehörde CDC den höchsten Stand seit 35 Jahren gemeldet. Seitdem ist die Zahl weiter gestiegen. Der Masernausbruch in den USA liegt vor allem daran, dass sich weniger Amerikaner impfen lassen.
1: Der Deutsche Buchpreis geht in diesem Jahr an Shaida Basiar für ihren Roman »Die Lücken«. Es geht darin unter anderem um jüdisches Leben und die NS-Vergangenheit in einem kleinen Ort im Hunsrück. Der Buchpreis würdigt den besten deutschsprachigen Roman des Jahres. Mit der Verleihung in Frankfurt am Main startet traditionell die Buchmessenwoche. Das Wetter in Deutschland. Am Tage im Norden viele Wolken und Schauer, sonst nach Nebelauflösung viel Sonne. 17 Grad auf Sylt bis rund 25 Grad am Oberrhein. Am Mittwoch im Norden Schauer, im Südwesten später unbeständiger, sonst freundlich bei 17 bis 25 Grad. Das waren die Nachrichten.
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4: Mit der A1 Hamburg Richtung Bremen. Zwischen Harburg und Marschener Kreuz ist weiterhin in beiden Richtungen gesperrt wegen eines Fahrzeugbrandes. Die Umleitung führt sie über die U78. Die A3 Frankfurt Richtung Köln ist zwischen Bad Camberg und Limburg Süd nach einem Unfall gesperrt. A29 Ahlhorner Heide Richtung Oldenburg. Hier ist zwischen Wadenburg und Sandkrug wegen Fahrbahnerneuerungsarbeiten noch bis 5 Uhr, also eine knappe halbe Stunde gesperrt. Die Umleitung über die U7. A30 Osnabrück Richtung Bad Oeynhausen. Hier ist zwischen Riemsloh und Bruchmühlen nach einem Unfall gesperrt. Die Umleitung hier geht Richtung Bad Oeynhausen über die Siedlung Steinbrink und Bruchmühlen. A42 Kamp-Lindfort Dortmund ist zwischen Herne-Krange und Herne-Baukau in beiden Richtungen noch bis 5 gesperrt. Und die A57 Krefeld Richtung Köln ist zwischen Krefeld-Zentrum und Krefeld-Oppum wegen Bauarbeiten bis morgen früh. Nee, übermorgen früh, Donnerstagmorgen gesperrt. Gute Fahrt.
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4: Mit Nikolai Russ, guten Morgen. Wir schauen nach Spanien. Dort stehen schon im November Neuwahlen an. Zu groß war der Druck aus der Bevölkerung für den Regierungschef Pedro Sanchez. Er und seine Regierung haben 2 wichtige Gesetze nicht durchs Parlament gebracht. Zum einen ging es da um den Schutz vor Zwangsräumungen, zum anderen um die Stärkung des Mieterschutzes. Infolgedessen sind am Wochenende mehr als 100.000 Spanierinnen und Spanier für mehr Mieterschutz auf die Straße gegangen. Hans-Günther Kellner berichtet.
5: Die Stunde der Wahrheit ist gekommen, jetzt müssen die Karten auf den Tisch. Das hatte Pedro Sanchez am Freitag vor der Abstimmung über seine Wohnungsdekrete im Parlament noch gesagt. Das Ergebnis ist bekannt, die Stärkung des Mieterschutzes wurde abgelehnt. Damit begründete Spaniens Ministerpräsident jetzt seinen Entschluss, die für den Sommer vorgesehene Parlamentswahl auf Ende November vorzuziehen. Ich weiß, dass die Menschen empört sind, weil ihre Anliegen in diesem Parlament mit Füßen getreten worden sind. Ich bin mir bewusst, dass wir auch Fehler gemacht haben. Aber um mehr zu machen als bislang, brauchen wir eine größere Unterstützung aus der Bevölkerung. Wir müssen die Menschen mobilisieren und im Parlament eine viel größere linke Mehrheit erreichen für mehr sozialen Fortschritt und um Spanien weiter zu verändern. Wirtschaftlich läuft es in Spanien ordentlich. Das Wachstum liegt bei rund 2,5%. Die Arbeitslosenquote ist seit vielen Jahren wieder auf unter 10% gefallen. Und die Strompreise sind deutlich niedriger als in vielen anderen EU-Staaten. Aber die Mieten sind in nur 5 Jahren um mehr als 40% gestiegen. In Madrid sogar um mehr als 60%. Da kommt die Einkommensentwicklung nicht hinterher. Der 65-jährige Oppositionsführer Alberto Núñez Feijóo zeichnet das Bild von einem Land auf der Intensivstation. Die Lebenshaltungskosten sind untragbar, Wohnraum ist unbezahlbar, es fehlen Ärzte und es gibt zu viele Streiks. Das Bildungsniveau verschlechtert sich, die Infrastruktur verfällt, die Einwanderung ist außer Kontrolle. Wir erleben Stromausfälle und mehr Unsicherheit. Die Rekordeinnahmen an Steuern haben nicht einmal dazu ausgereicht, angemessen auf den Angriff auf unsere Nation in Ceuta zu reagieren. Schon lange ist die Politik in Spanien extrem polarisiert. Neuesten Umfragen zufolge würde rund die Hälfte der Wählerinnen und Wähler für Feijóos konservative Volkspartei oder die ultrarechte Vox stimmen. Die linken Parteien hoffen dagegen, dass die Wohnungsdebatte ihre Anhängerinnen und Anhänger wieder mobilisiert. Die Politologin María Martínez Bascuñán von der Autónoma-Universität in Madrid meint dazu: Die Frage ist, ob sich diese Wähler am Ende wirklich für Sanchez entscheiden. Viele sehen ihn als Teil des Problems. Er hat ja schließlich 8 Jahre lang regiert. Er muss die Wähler davon überzeugen, dass er sie vor einem großen rechten Block schützen will. Der Unmut auf der Straße richtet sich nicht nur gegen die Rechten, sondern auch gegen die Politik im Allgemeinen, gegen das System. Wir wissen nicht, ob es Sanchez gelingen wird, diese Wahrnehmung der Leute irgendwie zu verändern. Die spanische Regierung möchte nach der Auflösung des Parlaments nun noch einmal ein Dekret gegen Zwangsräumungen vorlegen. Dafür bräuchte sie nur die Zustimmung des Ständigen Ausschusses des Parlaments, wo es eine linke Mehrheit gibt. Erst das neu gewählte Parlament könnte dann im Dezember diese Regelung wieder aufheben.
4: Wirtschaft. Der Klimawandel ist schon jetzt und wird noch sehr teuer. Forschende rechnen mit einem finanziellen Schaden von 280 bis 900 Milliarden Euro, je nachdem, wie stark sich die Erde erhitzt. Die Schäden entstehen durch Hochwasser, Starkregen und auch Hitze und Dürre. Betroffen ist dabei auch die Landwirtschaft. Die Frage ist, wer wird diese Klimakosten bezahlen? Lea Wieser berichtet.
6: Sommer 2026. Für die Landwirtschaft war es zu heiß und zu trocken. Die Getreideernte ist in Deutschland um fast 10% zurückgegangen. Prognosen zeigen, durch die Klimakrise kann sich das bis 2050 noch verschlimmern. Durch längere Hitzeperioden und unsichere Niederschläge. Auch Landwirt Rico Platzdasch aus dem hessischen Rahsdorf macht sich Sorgen.
7: Nach dem letzten Jahr, da hat man ja gesehen, wie lang und wie heiß so ein Sommer sein kann und auch wie lang diese Phasen ohne Niederschlag sein können. Und das wird auf alle Fälle in Mitteleuropa zu Problemen führen.
6: Platzdasch bewirtschaftet in seinem mittelgroßen Betrieb 130 Hektar Getreide. Vor allem Dürren könnten für ihn und andere Landwirte in den nächsten Jahren zu Ernteausfällen führen. Es gibt die Möglichkeit, sich dagegen abzusichern. In Deutschland sind laut Gesamtverband der Versicherer aber nur 1,3% der Äcker gegen Dürren versichert. Platzdasch sagt:
7: Im reinen Ackerbau ist das wirtschaftlich nicht darstellbar. Ich muss entweder immens hohe Mehrerträge haben oder meine Güter für wesentlich höhere Preise verkaufen, um die Kosten für diese Gefahrenversicherung aufbringen zu können.
6: Die hohen Beiträge der Versicherungen gegen Klimarisiken entstehen durch das sogenannte Kumulrisiko. Eine Dürre betrifft in der Regel nicht nur einen Betrieb, sondern direkt eine ganze Region. Das Schadensvolumen ist im Versicherungsfall dann sehr groß, erzählt Anja Käfer-Rohrbach, Geschäftsführerin des Gesamtverbands für Versicherer.
8: Wir wissen oft nicht, wohin der Klimawandel geht, wie oft wir es mit solchen extremen Dürreperioden, wie wir es dieses Jahr erlebt haben, wie oft das kommt. Im Gegensatz dann Überschwemmung trifft ja landwirtschaftliche Betriebe. Betriebe auch, ist die nächste Seite der Medaille des Klimawandels.
6: Klimaschäden auf den Äckern vorherzusagen und zu messen ist komplex. Frank Offermann vom Thünen-Institut beschäftigt sich mit dem Risikomanagement in der Landwirtschaft und vergleicht die Mehrgefahrenversicherung mit der Hagelversicherung, die bei Landwirten weit verbreitet ist.
9: So ein Hagelschlag ist ein einmaliges Ereignis. Da können Sie direkt nach dem Ereignis dann die Pflanzen begutachten und ungefähr abschätzen, wie groß ist der Ernteausfall während einer Dürre. Das ist ein Ereignis, was sich über einen langen Zeitraum entwickelt. Und wenn Sie dann am Ende einen Ernteausfall messen, ist es schwierig, den auf die Dürre zurückzuführen. Ja, da können eine ganze Reihe von anderen Gründen für einen geringeren Ertrag verantwortlich sein.
6: Anja Käfer-Rohrbach vom GDV sagt, ein landwirtschaftlicher Betrieb sei leichter und günstiger gegen Klimarisiken zu versichern, wenn er selbst Schutzmaßnahmen trifft. Landwirt Blatzdasch versucht das bereits, beispielsweise mit einem effizienteren Bewässerungssystem und
7: ein möglichst breites Anbauspektrum mit verschiedenen Kulturen und eben auch das Testen von Kulturen, die eigentlich mehr im Süden bisher angebaut wurden.
6: Trotzdem kann er sich die Mehrgefahrenversicherung gegen Dürren nicht leisten. 9 Bundesländer subventionieren die Beiträge der Versicherung deshalb. Blatzdasch wünscht sich das nicht. Er findet, das sei der falsche Weg.
7: Mir wäre es wichtiger, wenn der Staat den aktiven Klimaschutz mehr fördert. Denn die eigentliche Förderung von Versicherungsbeiträgen ist ja eine Symptombekämpfung. Und ich bin eigentlich mehr Freund davon, an den Ursachen zu arbeiten.
4: Sagt dieser Landwirt im Beitrag von Lea Wieser. Vor jedem Spiel der deutschen Fußballnationalmannschaft der Männer läuft eine Kampagne. Eine Kampagne für Vielfalt und gegen Rassismus. Haben Sie vielleicht auch gestern gesehen. Oder, naja, ehrlich gesagt vorgestern beim Spiel gegen Griechenland in der Nations League. Und trotzdem gibt es immer wieder rassistische Kommentare beim Fußball und rund um den Fußball. Zuletzt hatte Bundestrainer Jürgen Klopp dagegen gehalten und reagiert. Er hat gesagt, die Welt dürfe sich, Zitat, ein Beispiel an einer Sportumkleidekabine nehmen. Da werde jeder aufgrund der richtigen Tatsachen respektiert und nicht aufgrund von falschen Meinungen diskreditiert. Jo Ecker engagiert sich seit 25 Jahren ehrenamtlich gegen Rassismus im Fußball. Er hat die Initiative Fußballvereine gegen Rechts ins Leben gerufen. Und mein WDR-Kollege Ralf Erdenberger hat mit ihm gesprochen und ihn auf die Aussagen von Jürgen Klopp angesprochen. Er wollte wissen, sehen Sie das wie der Bundestrainer? Man muss die Vielfalt feiern?
10: Natürlich. Im Fußball ist Vielfalt eigentlich wichtig, unheimlich wichtig, weil auf dem Fußballplatz gibt es eigentlich nur Fußballer oder Fußballerinnen, die um den Ball kämpfen. Und diejenigen, die am besten sind, werden am meisten gefeiert. Und die, die ein bisschen schwächer sind, die werden hochgezogen und werden also auch von den anderen mit eingebaut in die Mannschaft. Es gibt keinen Rassismus bei Jugendmannschaften und auch bei Seniorenmannschaften.
11: Es gibt keinen Rassismus, das überrascht mich, denn vor 25 Nein. Jahren haben Sie eine Initiative gegen Rassismus ja. aufgebaut auf dieser Amateurebene.
10: Richtig. Richtig, ja, das ist richtig. Ich sprach jetzt von innerhalb der Mannschaften. Ja, was von außen kommt und von Zuschauern oder anderen Mitspielern, die Gegner und so weiter, das ist wieder eine andere Sache.
11: Ich habe erlebt, bei einer Jugendmannschaft im Mädchenbereich, und wir sprechen da von einer E-Jugend, dass da der Klassenkamerad meiner Tochter angegangen wurde wegen seiner Hautfarbe, und zwar vom gegnerischen Trainer. Nachdem er eine Entscheidung getroffen hatte, die dem Trainer nicht passte, flog da der Begriff Du Affe. Übrigens auch mit wirklich negativen Vorbilden aus dem Profibereich. Das hatte schon länger die Runde gemacht. Was war bei Ihnen der Auslöser, vor 25 Jahren tatsächlich aktiv zu werden und sich zu engagieren?
10: Ja, ich war also Trainer einer normalen Jugendmannschaft, eine C-Jugend, das sind 12- bis 14-Jährige, die also vom FC Düren-Niederau. Der FC Düren-Niederau setzte Spieler ein aus also Flüchtlingskinder und auch Kinder mit Migrationshintergrund. Wir waren eine Top-Mannschaft, wir haben noch den Mittelrhein-Pokal noch geholt und mussten zu einem Pokalspiel auf Kreisebene. Und sind dahin gefahren und haben angefangen. Nach 10 Minuten stand es 7-0 für uns, nur am Rande. Und dann tauchten plötzlich so etwa 15 bis 20 seltsame Gestalten. Ich erkannte sie sofort anhand ihrer Springerstiefel und Glatzen und ihren Blood and Honor T-Shirts, dass es also in meinen Augen Neonazis waren, die damals in Düren breit vertreten waren.
11: Was ist daraufhin passiert?
10: Ja, ich habe dann auf die Beleidigungen, die die andauernd ins Spiel reinruft, dann habe ich sie zuerst mal zur Rede gestellt. Da wurde ich bedroht. Die Eltern hatten Angst, etwas zu sagen. Und dann habe ich dann, wie ich gesehen habe, dass meine Kinder schon weinten, habe ich den Schiedsrichter gebeten, das Spiel doch bitte abzubrechen. Er sagte zu mir ganz lapidar, da gibt es keine Regel für. Ja, dann habe ich einfach gesagt, so, dann machen wir hier Schluss, Feierabend. Kinder vom Platz geholt, in unseren Vereinsbus rein, dem Betreuer gesagt, fahr mit denen nach Hause. Ich habe noch ein bisschen versucht zu schlichten zwischen den Neonazis, aber die wurden immer gemeiner. Und dann habe ich mich auch, hab ich auch das Weite gesucht, ja.
11: Das heißt, Sie haben ein sicher geglaubtes 7:0 preisgegeben und haben die Niederlage in Kauf genommen, um erhobenen Hauptes dann nach Hause zu fahren und sich nicht mehr diesen Sprüchen auszusetzen. Ich habe auch nochmal nachgelesen, auch da waren Affenlaute wohl vom Spielfeldrand hören.
10: Ja, der härteste Spruch war eigentlich, wenn ihr nachher unter der Dusche geht, da kommt anstatt Wasser Gas raus. Das war für mich ein Spruch, der hat mich also verletzt, richtig verletzt.
11: Ja, unfassbar. Dann ist aber die Frage, wie macht man dann weiter? Wo ist der Ansatzpunkt, um aktiv zu werden? Denn dann braucht man ja auch Verbündete.
10: Ja, zuerst wird man dann mal vom Fußballverband oder vom Fußballkreis bestraft, weil man ein Spiel abgebrochen hat. Das war ein Trainerverbot von 6 Monaten. Ich durfte die Kinder nicht mehr trainieren. Mein Verein wurde zu einer hohen Geldstrafe verurteilt. Ja, und dann habe ich gedacht, so kann es nicht sein. Wir müssen etwas machen. Und dann haben wir mit den Kindern angefangen, Transparente zu malen, haben bei unseren eigenen Spielern dieses Transparent hochgehalten, haben uns vor den Spielen mit den gegnerischen Mannschaften fotografieren lassen. Dann kamen dann die Senioren und sagten, ach, das könnt ihr bei uns auch mal machen. Und dann haben wir das auch gemacht. Und so fing das an mit dieser Initiative.
11: Ich glaube, ein Schild hat sich inzwischen durchgesetzt, ne? Auf über 2000 Fußballplätzen sieht man etwas, was Sie damals entwickelt haben.
10: Ja, 2008 habe ich mir gedacht, auf dem Fußballplatz, da gibt es ein Schild, das heißt, wer den Schiedsrichter beleidigt, wird von einer Anlage verwiesen. Und dann habe ich mir gedacht, was ist denn, wenn die Spieler beleidigt werden oder die Spieler mit Migrationshintergrund beleidigt werden? Was passiert dann? Warum hängt da kein Schild? Und dann habe ich dieses Schild erfunden.
11: Sehr schön.
10: Ein normales Alodipon-Schild mit der Aufschrift Kein Platz für Rassismus und Gewalt. Am Anfang habe ich es für 5 € verkauft. In einem Jahr war eins weg, weil die Vereine haben kein Geld für sowas. Und dann habe ich dann den Julius Hirschpreis bekommen mit 10.000 €. Und dann habe ich die Schilder den Vereinen kostenlos zur Verfügung gestellt.
11: Ja, inzwischen haben Sie auch das Bundesverdienstkreuz für Ihren Einsatz bekommen. Und wir sind nun 25 Jahre weiter. Und ich würde gerne wissen, Sie werden das ja auch kritisch verfolgen, was man so selber bewegt. Nicht nur, dass man natürlich eine Auszeichnung kriegt für dieses löbliche Engagement. Aber wie sehen Sie denn den Alltag in dieser Hinsicht an den Fußballplätzen heute?
10: Ja, die Erfahrungen aus dem Vierteljahrhundert Arbeit an der Basis sind natürlich zweigeteilt. Auf der einen Seite kommt man Schulterklopfen und überwältigende Solidarität. Aber wenn man dann sieht, wie viele Vereine, Ehrenamtliche und selbst Profis mitziehen, gibt das einem unheimlich viel Kraft. Mhm. Aber auf der anderen Seite ist das kein Spaziergang. Wer klare Kante gegen rechts zeigt, macht sich zur Zielscheibe. Ich habe über die Jahre nicht nur Zuspruch geerntet, sondern musste auch Anfeindungen, Hassnachrichten, Bedrohungen bis zu Todesdrohungen durch Rechtsextreme aushalten.
11: Meine Güte, wie haben Sie das ausgehalten? Woran halten Sie sich dann?
10: Am Anfang hatte ich Angst, auch meine Frau. Die konnte damit gar nicht umgehen, aber mittlerweile, sag ich mal, jede Beleidigung und jede Drohung ist für mich eine Urkunde. Da sehe ich, dass ich also richtig handle, dass meine Arbeit nicht umsonst ist.
11: Ja, das bestärkt Sie natürlich. Und ich habe ja eingangs auch gesagt, man braucht Verbündete. Ich habe auch diese Kampagnen vom DFB zitiert. Wir haben über die Schilder gesprochen, die die Runde machen. Und trotzdem habe ich das Gefühl, dass immer noch auch Rassismus von außen hereingetragen wird. In der letzten Woche hat hier der Kollege Keschrau Berosch, der über Migrationsperspektiven gesprochen hat, gesagt, wenn die Migranten gewinnen, dann ist kein Problem. Wenn sie aber verlieren, und das war mit Blick auf die Nationalmannschaft, dann sind all diese Sprüche in der Gesellschaft wieder da.
10: Ja, das ist richtig. Das ist richtig. Und wenn man jetzt mal auf die Nationalmannschaft guckt, ich sage immer, das sind alles deutsche Jungs, die also hier in Deutschland geboren sind. Und ich habe die Gewissheit, dass da kein Neonazi dazwischen ist.
11: Und wie erklären Sie sich das, dass das aber nicht weggeht und dass das mit der Vielfalt, was wir eben ja auch nochmal angeschnitten haben, warum das nicht eigentlich in die Köpfe reingeht? Also wo ist denn die Ursache für all diese Sprüche?
10: Die Ursache sehe ich in dem Punkt, dass mittlerweile es auch rechtsextreme Parteien gibt, die also salonfähig geworden sind und die Menschen auch auf dem Fußballplatz ihre Hemmschwelle verloren haben. Und die Vereine setzen sich da nicht richtig durch und die Schiedsrichter, die haben Angst, weil die Schiedsrichter haben dann Angst, weil sie, obwohl es mittlerweile im Spielbericht ein Kreuzchen gibt, was man machen kann. Es gab rassistische Vorfälle, aber denen ist dieser Aufwand zu groß. Die haben Angst, da irgendwie was zu machen.
11: Das heißt, das ist der Appell eigentlich an jeden Fan, auch laut zu werden und zwar dagegen.
10: Aber hallo, das ist eigentlich die beste Sache, die es gibt, dass Zuschauer, die um diesen Beleidiger, der da diesen Spruch losgelassen hat, den mal richtig zwischen den Mangel nehmen, verbal und sagen, Leute, Junge, du hast hier nichts zu suchen. Mhm. Guck mal draußen, hängt auch das Schild, kein Platz für Rassismus und Gewalt. Und du versuchst hier wieder die Leute zu beleidigen. Und man kann dann auch die Vereinsverantwortlichen beten, diesen jungen Mann oder diese junge Frau oder wer es überhaupt ist oder Ältere vom Platz zu verweisen.
11: Genau, es gibt Möglichkeiten rechtlicher Art für die Vereine. Also dieser Platzverweis, den Sie angesprochen haben, der müsste dann von wem durchgesetzt werden?
10: Ja, von den Vereinsverantwortlichen, die das Hausrecht haben.
11: Ich nehme aber positiv mit, dass Sie sagen, in den Mannschaften spielt das keine Rolle. Da wissen die Jungs und auch die Mädels, auf welche besonderen Fähigkeiten es ankommt und dass es keinen Unterschied macht, ob da auf dem Trikot hinten Müller steht oder ein Name, der irgendwie ausländisch klingt.
10: Richtig, bei den eigenen Mannschaftskameraden ist das so. Natürlich, wenn ein Spiel stattfindet, dann kommt natürlich bei einem Foulspiel, natürlich, wenn es einer mit Migrationshintergrund war, kommen natürlich diese Sprüche von den gegnerischen Spielern, die dann auch bis zur Beleidigung gehen. Und da hat der Schiedsrichter eigentlich eine totale Macht. Er kann also bei jedem rassistischen Spruch kann er das Spiel abbrechen. Das ist laut DFB möglich, aber viele machen es nicht, weil dann kommt die Spruchkammerverhandlung, dann kommen blöde Fragen und darum werden also, ich sag mal, grob geschätzt, 80% der rassistischen Beleidigungen nicht geahndet.
12: Sagt Jo Ecker im Gespräch mit meinem WDR-Kollegen Ralf Erdenberger.
13: Kultur.
12: Es ist jedes Jahr ein hochspannendes Event. Erst gibt es eine Longlist mit 20 Romanen, dann eine Shortlist mit 6 aktuellen Büchern. Und erst bei der feierlichen Gala zum Auftakt der Frankfurter Buchmesse wird dann das große Geheimnis gelüftet. Wer bekommt den Deutschen Buchpreis? In diesem Jahr waren 5 Frauen und ein Mann bis zuletzt im Rennen. Und jetzt wurde im Frankfurter Römer die diesjährige Gewinnerin verkündet. Yvonne Koch mit einem Porträt über diese Gewinnerin.
14: Sheda Bassia ist in einer Kleinstadt in Rheinland-Pfalz geboren, in Hermeskeil bei Trier, vor 38 Jahren. Ihre Eltern waren ein Jahr zuvor, 1987, als politische Aktivisten aus dem Iran geflohen. Dass sie dabei in Deutschland gelandet sind, schließt irgendwie einen Kreis, findet die Autorin.
15: Mit dem Wissen, das ich dann hatte über die NS-Zeit, habe ich zum ersten Mal verstanden, es ist ja kein Zufall, dass meine Eltern in Deutschland Schutz gefunden haben, Asyl bekommen haben, sondern es hängt ja auch damit zusammen, dass man Juden und Jüdinnen und andere Opfergruppen vertrieben hat.
14: Aber solche Gedanken kommen Sheda Bassia erst später. Denn in ihrer Jugend ist anderes wichtiger. Die Band Nirvana zum Beispiel. Oder Filme wie Zurück in die Zukunft, wie sie in Interviews verrät. Eine ganz normale Jugend in einer ganz normalen Kleinstadt im Hunsrück. Sie studiert dann in Hildesheim kreatives Schreiben und Kulturjournalismus, zieht nach Berlin, wo sie halb als Bildungsreferentin, halb als Autorin für Kurzgeschichten arbeitet. Dann, 2016, wird ihr erster Roman veröffentlicht. Nachts ist es leise in Teheran. Und Sheda Basya heimst gleich mehrere Preise damit ein, unter anderem den Ulahan-Autorenpreis. Ihr zweiter Roman, Drei Kameradinnen, hat es dann 2021 auf die Longlist zum Deutschen Buchpreis geschafft. Und jetzt hat sie mit ihrem dritten Roman, Die Lücken, die oberste Stufe des Gewinnertreppchens zum Buchpreis erreicht. Anlass für diesen aktuellen Roman waren die Lücken, die Sheda Basya selbst über die Geschichte ihrer Heimatstadt hatte, erzählt sie bei der Shortlist-Lesung.
13: In Hermeskeil, wo ich geboren bin, wo ich aufgewachsen bin, gab es eine sehr kleine jüdische Gemeinde. Und Hermeskeil war Gaumusterdorf, weil man so ideologisch war, weil man so vorbildlich war, dass man eben gesagt hat, dieses Dorf wird jetzt bebaut und aufgehübscht, sodass es ein Vorbild ist für andere Dörfer.
14: Das hieß auch, der Ort wurde judenfrei gemacht, gewaltsam, und der Besitz der jüdischen Bevölkerung beschlagnahmt. Erst 2018 hat Sheda Basya von der zum Teil blutigen Geschichte ihres Heimatsorts erfahren. Es war ein Schock, erzählt die Autorin.
13: Ich bin dort aufgewachsen und bin ja jetzt auch als Erwachsene eine Person, die einen Bezug zu diesem Ort hat und wusste nichts davon.
14: In ihrem Roman verarbeitet Sheda Basya diese Geschichte ihres Geburtsorts. Im Roman heißt der Ort Heimesbach. Eine kleine Idylle, jeder kennt jeden und die Gräueltaten aus der Vergangenheit werden lange erfolgreich verschwiegen. Wobei die Autorin den Titel des Romans bewusst in die Mehrzahl gesetzt hat. Es gäbe bei diesem Thema eben nicht nur eine Lücke, sondern mehrere.
13: Ich fand es schön, das als Titel zu wählen, weil das eben auf subtile Art den Fokus auf die Personen setzt, die nicht mehr Teil des Ortes sind, die geflohen sind, die man vertrieben hat, die man ermordet hat. Und es gibt natürlich auch die Lücken im Sprechen, im Miteinander und sehr schmerzhaft natürlich auch die Lücken, die einfach in der historischen Aufarbeitung da sind, weil man in Orten wie Hermeskeil oder auch in dem fiktiven Ort Heimesbach, man einfach sehr spät erst angefangen hat, die Forschung voranzutreiben, sodass sich manche Sachen einfach auch gar nicht mehr feststellen lassen.
14: Aufarbeitung sei wichtig, betont die Autorin. Aber wenn es zu spät passiere, wenn man sich dabei nicht mehr direkt mit den noch lebenden Tätern auseinandersetzen müsse, sei das geschummelt.
13: Ich glaube, dass dadurch Orte sozusagen sich eine Unschuld ergaunern. Und das ist, glaube ich, bei vielen so passiert.
14: Sheda Basya will einen bewussten Umgang mit Geschichte. So anschaulich und nahegehend wie möglich.
13: Weil ich mir tatsächlich einfach auch nicht anders zu helfen wusste und einfach gedacht habe, ich komme jetzt eh nicht mehr davon weg, dann will ich es wenigstens angehen und das machen, was ich eben mache, nämlich Romane zu schreiben.
12: Yvonne Koch über die Preisträgerin des Deutschen Buchpreises hier in der ARD-Infonacht.
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1: Um 5 Uhr mit Olaf Knapp. Der neue Landtag von Sachsen-Anhalt kommt heute zu seiner konstituierenden Sitzung zusammen. Auf der Tagesordnung steht die Wahl des Landtagspräsidenten. Aus der NDR-Nachrichtenredaktion Christiane Rüther mit Einzelheiten.
2: Es ist genau einen Monat her, dass die AfD die Wahl in Sachsen-Anhalt mit fast 44% der Stimmen gewonnen hat. Heute will sie nun einen aus ihren Reihen zum ranghöchsten Politiker des Landes wählen lassen. Für die Position des Parlamentspräsidenten schlägt sie ihren Abgeordneten Tobias Rausch vor. Sollte er gewählt werden, wäre er in Deutschland der erste AfD-Politiker an der Spitze eines Landesparlaments. Das BSW hat bereits angekündigt, für Rausch zu stimmen. Die CDU-Fraktion will sich enthalten. Grüne, SPD und Linke lehnen einen AfD-Parlamentspräsidenten klar ab.
1: Immer mehr junge Menschen stellen einen Antrag auf Kriegsdienstverweigerung. Laut Funke Mediengruppe waren es in diesem Jahr bisher etwa 12.000. Mehr als die Hälfte der Anträge wurden allein im Juli und August gestellt. Aus der Nachrichtenredaktion Markus Wolf.
3: Laut dem Bericht sorgt das für massive Probleme bei der Bearbeitung der Anträge. Hinzu komme, dass viele Schreiben fehlerhaft seien und unbearbeitet zurückgeschickt werden müssten. Hintergrund ist das neue Wehrdienstgesetz, das seit Jahresanfang gilt. Es sieht vor, dass jeder deutsche Staatsbürger zum 18. Geburtstag einen Fragebogen zugeschickt bekommt, in dem seine, respektive ihre, Eignung für den Dienst an der Waffe abgefragt wird. Männer müssen antworten, Frauen können es.
1: Die Lage auf der arabischen Halbinsel droht weiter zu eskalieren. Die Houthi-Miliz im Jemen hat offenbar wieder Ziele in Saudi-Arabien angegriffen. Ein Reporter der Nachrichtenagentur AFP berichtet von einer Reihe von Explosionen in der saudischen Hauptstadt Riad. Die Houthi erklärten, sie hätten den dortigen Flughafen attackiert. Saudi-Arabien geht gemeinsam mit der jemenitischen Regierung gegen die Houthi-Miliz vor. Zuletzt hatten sie Geländegewinne gemeldet. Die Houthi, die vom Iran unterstützt werden, kontrollieren die für den Welthandel wichtige Meerenge Bab al-Mandab zum Roten Meer. Wer in diesem Jahr den Physiknobelpreis erhält, wird am Mittag bekannt gegeben. Dann verkündet die Königlich Schwedische Akademie der Wissenschaft den oder die Preisträger. 125 Jahre nachdem Wilhelm Konrad Röntgen den ersten Physiknobelpreis bekommen hatte für die von ihm entdeckten Röntgenstrahlen. Gestern sind schon zwei deutsche Forscher und ein amerikanischer Kollege mit dem Nobelpreis für Medizin ausgezeichnet worden. Die Nobelpreise werden am 10. Dezember überreicht. Das waren die Nachrichten. Das Wetter in Deutschland: am Tage im Norden viele Wolken und Schauer. Sonst nach Nebelauflösung viel Sonne, 17 Grad auf Sylt bis 25 Grad am Oberrhein. Es ist 5.03 Uhr.
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4: Wir starten auf der A1 Hamburg Richtung Lübeck zwischen Hamburg-Stellhorn und Norderelbbrücke. Hier 1 Kilometer Stau. Die A1 Hamburg Richtung Bremen zwischen Harburg und Maschener Kreuz ist wegen eines Fahrzeugbrandes in beiden Richtungen gesperrt. Die Umleitung führt sie über die U78. A3 Frankfurt Richtung Köln. Hier ist zwischen Bad Camberg und Limburg Süd nach einem Unfall weiterhin gesperrt. Bitte umfahren Sie das Gebiet weiträumig, wenn es geht. Die A6 Mannheim Richtung Heilbronn. Hier ist zwischen Wiesloch-Hauenberg und Sinsheim nach einem Unfall gesperrt. Deswegen aktuell 2 Kilometer Stau. A21 Kiel Richtung Bargteheide. Die Einfahrt Trappenkamp ist wegen einer Ölspur noch bis 6 Uhr gesperrt. A30 Osnabrück Richtung Bad Oeynhausen zwischen Riemsloh und Bruchmühlen ist nach einem Unfall weiterhin gesperrt. Die Umleitung geht Richtung Bad Oeynhausen über Siedlung Steinbrink und Bruchmühlen. A42 Kamp-Lindfort-Dortmund. Hier ist zwischen Herne-Krange und Herne-Baukau in beiden Richtungen weiterhin gesperrt. Die A57 Krefeld Richtung Köln ist zwischen Krefeld-Zentrum und Krefeld-Oppum wegen Bauarbeiten noch bis Donnerstagmorgen gesperrt. Und die B8 Bad Camberg Richtung Limburg ist zwischen Niederbrechen und der Zufahrt zur A3 Limburg Süd nicht gesperrt, aber da gibt es 4 Kilometer Stau. Gute Fahrt!
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4: Aus dem Studio von NDR Info in Hamburg mit Nikolai Russ. Guten Morgen. Es ist Nobelpreiswoche. Das heißt, jeden Tag verkündet die Jury, wer in diesem Jahr welchen Preis und wofür bekommt. Gestern war der Bereich Medizin dran und da haben auch zwei Deutsche abgeräumt. Peter Hegemann und Georg Nagel. Gemeinsam mit dem US-Amerikaner Carl Dieselroth. Jana Sinram berichtet, wer die Preisträger genau sind und wofür sie ihren Preis bekommen.
5: Die drei Forscher haben ein einzigartiges Werkzeug zur Erforschung der Kommunikation von Nervenzellen im Gehirn entwickelt. Damit können Wissenschaftler bestimmte Nervenzellen im Gehirn an- oder ausschalten und beobachten, ob dadurch zum Beispiel eine Erinnerung oder ein Gefühl entsteht. Die Methode heißt Optogenetik. Abdel El Manira vom Karolinska-Institut bei der Verkündung in Stockholm.
6: The impact of optogenetics extends far beyond understanding the healthy brain.
5: Die Bedeutung der Optogenetik reicht weit über das Verständnis des gesunden Gehirns hinaus. Sie kann aufdecken, wenn bestimmte Gehirnschaltkreise gestört sind, was zu Erkrankungen wie Blindheit, Depression, Sucht oder Demenz führen kann. Das Gehirn birgt nach wie vor unzählige Geheimnisse, die es zu entdecken gilt. Die Optogenetik hat uns ein wirkungsvolles Mittel an die Hand gegeben, um diese Herausforderungen anzugehen. Peter Hegemann ist Biophysiker und lehrt an der Humboldt-Universität in Berlin. Georg Nagel ist Biologe von der Universität Würzburg. Die beiden haben an einer winzigen Alge namens Chlamydomonas gearbeitet. In deren Hülle haben sie ein Eiweiß mit einzigartigen Eigenschaften gefunden. Abdel El Manira vom Karolinska-Institut.
6: They discovered that the protein itself.
5: Sie haben festgestellt, dass das Eiweiß ein lichtgesteuerter Ionenkanal war. Wenn es Licht ausgesetzt wird, öffnet sich der Kanal, sodass Ionen hineinströmen und ein elektrisches Signal erzeugen können. Nagel und Hegemann war sofort klar, was sie entdeckt hatten. Sie hatten den Schalter gefunden, von dem Neurowissenschaftler schon lange geträumt haben. Der US-amerikanische Psychiater und Neurobiologe Carl Dieselroth von der Stanford University nutzte diesen Lichtschalter weiter. Ihm gelang es mithilfe der Gentechnik, ihn in das Gehirn lebender Mäuse einzusetzen. So konnten er und sein Team bestimmte Nervenzellen gezielt aktivieren. Ihre Entdeckung steht für das, was den Nobelpreis ausmacht, sagt Patrick Ehrenforsch vom Stockholmer Karolinska-Institut. Es geht um Forschung, die durch Neugier getrieben ist. Man hat eine Grünalge erforscht und dabei einen Ionenkanal entdeckt. Und auf dieser Grundlage können wir jetzt die Aktivität im Gehirn mit Licht steuern. Dieselroth, Hegemann und Nagel erfuhren vom Vorsitzenden des Nobelkomitees Thomas Perlmann von ihrem Glück. Ich konnte tatsächlich alle drei erreichen. Es war toll, mit ihnen zu sprechen. Zuerst Carl Dieselroth. Er war sehr müde und hatte noch geschlafen. Alle drei waren sehr überrascht. Und alle drei haben das Gleiche gesagt. Sie finden es absolut wunderbar, dass sie den Preis zusammen mit den beiden anderen bekommen.
4: Und einen der Preisträger haben wir uns direkt gestern Abend ins Fernsehen geholt. Peter Hegemann von der Humboldt-Universität in Berlin. In den ARD-Tagesthemen hat ihn Ingo Zamperoni nach seiner Gefühlslage gefragt. Einige Stunden, nachdem er von der Auszeichnung erfahren hat.
7: Ja, ich bin natürlich überwältigt und man weiß am Anfang gar nicht, wie man damit umgehen muss. Und der Tag heute war ziemlich turbulent, aber allmählich hat sich das bei mir etwas gesetzt. Und ich denke schon, dass es irgendwie real ist.
8: Aber reden wir mal über Ihre Forschung. Ihre Forschung, so das Nobelpreiskomitee, habe, Zitat, unser Verständnis des Gehirns grundlegend verändert. Lässt sich das also so in etwa zusammenfassen? Sie und die beiden anderen heutigen Nobelpreisträger, Sie haben buchstäblich Licht ins Dunkel des Gehirns gebracht?
7: Ja, Licht ins Dunkel kann man in gewisser Weise sagen, aber das gilt sicher für das Fliegengehirn, das man belichten kann, oder das Zebrafischgehirn. Beim Mausgehirn wird es schon ein bisschen schwieriger. Und das menschliche Gehirn ist weitgehend dunkel. Wenn Sie da optogenetisch arbeiten wollen, müssen Sie einen Lichtleiter ins Gehirn reinstecken. Und dann können Sie ein kleines Volumen von 1-5 Quadratmillimeter belichten, mehr nicht.
8: Und doch führt das dazu, dass man einen besseren Überblick schaffen kann, wo welche Bereiche wie funktionieren im Gehirn. Das ist doch im Prinzip das, wofür Sie ausgezeichnet wurden, oder?
7: Ja, das ist natürlich eine Technologie, die man lange sich gewünscht hat, dass man einzelne Zellen in einem großen zellulären Verband aktivieren kann oder auch inaktivieren, um zu sehen, wofür sie gut sind und wofür nicht. Das heißt, funktionale Studien wurden durchgeführt, sodass man jetzt einzelne Zellen im Gehirn, im Hippocampus, Hypothalamus, präfrontalen Kortex, besser menschlichen Funktionen zuordnen kann. und weiß, was die tun und was sie vielleicht nicht tun bei Patienten.
8: Und das ist genau der Grund, weshalb Sie ausgezeichnet wurden heute. Aber Stichwort Patienten, wie berechtigt sind denn die Hoffnungen, die sich Patienten mit etwa Parkinson, Epilepsie oder Schizophrenie machen können, dass ihre Grundlagenforschung dann auch wirklich zu neuen Therapien führt?
7: Ja, das ist immer die Wunschvorstellung der Politiker und der Journalisten, dass das gleich zu Therapien führt. Aber Sie wissen ja von anderen Krankheitsbildern, dass es Jahre oder Jahrzehnte dauert, bis man die richtig versteht. Und das Verständnis ist das, was durch diese Technik gefördert wird. Die Therapie ist nochmal eine andere Sache.
8: Klingt jetzt so bescheiden, wenn Sie das so darstellen, als wäre das nichts Besonderes. Aber Sie haben dieses Werkzeug ja erst Forschenden, die dann Therapiemöglichkeiten ausloten, erst zur Hand gegeben, damit die das überhaupt können. Das ist ja der große Erfolg Ihrer Grundlagenforschung.
7: Ja, ich bin ja selber eigentlich kein Neurowissenschaftler, ich bin ja Algenforscher. Und wir haben uns mit den Lichtreaktionen von Grünalgen beschäftigt und da einen lichtaktivierten Kanal entdeckt und charakterisiert, der einige Jahre später dann hauptsächlich durch Karl Deiseroth in die Neurowissenschaften eingebracht werden konnte. Also ist das ein langjähriger Prozess. Das hat eine Zeit gedauert, bis es sich als Werkzeug verbreitet hat. Zuerst in den USA, leider Gottes, aber jetzt auch weitgehend in Deutschland und verschiedenen anderen europäischen Ländern. Und man ist schon dann im Nachhinein überrascht, wie eine Algenforschung dann letzten Endes zu einem präklinischen Forschungsfeld und möglicherweise auch zu einer Therapie führen kann.
8: Und jetzt zu einem Nobelpreis. Inwieweit ist dieser Erfolg auch ein Erfolg für die deutsche Wissenschaft und den Forschungsstandort Deutschland insgesamt?
7: Ja, es ist natürlich ein Erfolg und es freut mich natürlich besonders, dass hier die beiden Universitäten Würzburg und die Humboldt-Universität geehrt wurden mit den Preisträgern. Es ist nicht so selbstverständlich, dass diese Art Forschung an Universitäten durchgeführt wird. Die meisten Auszeichnungen kommen von der Großforschung, die natürlich viel großzügiger alimentiert werden. Aber freut mich sehr, dass die Humboldt-Uni und auch die Forschungslandschaft in Berlin mit mir zusammen natürlich geehrt werden.
8: Haben Sie denn den Eindruck, dass junge Wissenschaftler und Forschende hierzulande dieselbe Unterstützung, auch dieselben Chancen vielleicht auch haben, die Sie vielleicht in Ihren ersten Schritten vor 20 Jahren hatten?
7: Leider nicht. Und das sehe ich in verschiedenen europäischen Ländern, dass die Unterstützung der Grundlagenforschung nachgelassen hat. Und wirklich neue Forschungsfelder hier in Angriff zu nehmen, ist schwierig, weil die Tendenz dahin führt, dass immer sofort gefragt wird, wo ist die Anwendung? Und in 3 Jahren sollen die Wissenschaftler zeigen, dass sie ein neues Forschungsgebiet entwickelt haben. Das geht einfach nicht. Das ist zu früh und zu schnell. Man müsste ihnen mehr Zeit geben. Da kann ich nur wieder mein Lieblingsland Norwegen zum Vorbild empfehlen. Da werden längerfristige Doktorandenstellen vergeben, Postdoktorandenstellen vergeben. Die Organisatoren, die da Geld vergeben, haben mehr Geduld, als das bei uns immer stärker der Fall wird. Aber ich bin dennoch besonders der Deutschen Forschungsgemeinschaft sehr dankbar, dass da in großer Breite noch Grundlagenforschung unterstützt wird, was auch in Gefahr ist. Aber ich hoffe das Beste, dass auch nicht zuletzt solche Preise zu der Überzeugung führen, dass Grundlagenforschung wichtig ist.
4: Sagt der frischgebackene Medizin-Nobelpreisträger Peter Hegemann im Gespräch mit Ingo Zamperoni in den ARD-Tagesthemen.
0: Das Wetter in Deutschland.
4: Und da gibt es heute eine Zweiteilung. Im Norden des Landes viele Wolken und auch schon jetzt einzelne Schauer. Später kommt da noch mehr Regen runter. In der Südhälfte gibt es auch mal ein paar Wolken, aber größtenteils bleibt es trocken und tagsüber auch sonnig. Im Süden bis zu 25 Grad, ohne Sonne auch mal nur bis zu 17 Grad. Morgen am Mittwoch erstmal weiter herbstlich im Norden, später aber fast überall Sonne und bis zu 25 Grad.
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4: Um gleich 16:45 am frühen Dienstagmorgen. 4 Wochen ist die Wahl in Sachsen-Anhalt jetzt her. Und da kommt heute in Magdeburg der neue Landtag zu seiner ersten Sitzung zusammen. Die AfD hat knapp 44% der Stimmen bekommen. Und das, obwohl der Verfassungsschutz die Partei in Sachsen-Anhalt als gesichert rechtsextrem einschätzt. Heute könnte erstmals in Deutschland ein Landtagspräsident der AfD gewählt werden. Jochen Müller berichtet.
9: Die Handwerker haben ihren Job im Plenarsaal des Magdeburger Landtags gut gemacht. In den letzten Wochen haben sie alle Sitzbänke demontiert und in der neuen Sitzordnung wieder aufgebaut. Die AfD hatte darauf bestanden, von ihrem bisherigen Platz am rechten Rand in die Mitte des Plenarsaals umzuziehen, und das war durchaus symbolisch gemeint. Direkt gegenüber im Präsidium soll ab heute auch Tobias Rausch Platz nehmen, als erster AfD-Landtagspräsident in Deutschland. Rausch ist 35 Jahre alt und kommt aus dem Salzlandkreis, nicht weit entfernt von Magdeburg. Er gehört zur Führungsriege der AfD in Sachsen-Anhalt und gilt als Vertrauter von Ulrich Siegmund. Siegmund ist sehr zufrieden.
10: Dass wir jetzt den ersten Landtagspräsidenten stellen können, das ist auch ein ganz wichtiges Zeichen der Demokratie für Deutschland. Und deswegen ist es eine wichtige Grundlage auch für alles Weitere. Das ist ja auch für die Vorbereitung der Regierungsbildung im Dezember hier ein wichtiger Schritt ist, weil es entsprechend zeigt, dass es hier vorangeht.
9: Dass Rausch heute die notwendige Mehrheit bekommt, gilt als sehr wahrscheinlich. Der AfD fehlen nur 3 Stimmen. Das Bündnis Sarah Wagenknecht hat bereits zugesagt, diese beizusteuern. Thomas Schulze, der BSW-Fraktionsvorsitzende.
11: Die AfD ist hier mit knapp 44% gewählt worden im Land. Sie ist die stärkste Kraft und laut Geschäftsordnung steht ihr einfach der Landtagspräsident zu. Und das haben wir auch zu achten.
9: Tobias Rausch gilt im Landtag zwar nicht als Hardliner, er hat aber Flecken auf der Weste. Anfang des Jahres kam heraus, dass er tief in die sogenannte Vetternwirtschaftsaffäre verstrickt war. 3 Geschwistern hatte er lukrative Jobs bei einer AfD-Bundestagsabgeordneten besorgt. Einen Schwager hatte er bei einem anderen Abgeordneten untergebracht. Rausch sei als Landtagspräsident nicht geeignet, sagt Linken-Fraktionschefin Eva von Angern.
12: Als Linke kann ich Ihnen sagen, dass wir Herrn Rausch selbstverständlich nicht wählen werden. Hintergrund dieser Entscheidung ist, dass wir ganz klar sagen, es darf kein Mitglied einer rechtsextremen Partei ein solches Amt ausfüllen.
9: Ganz ähnlich die Fraktionsvorsitzende der Grünen, Susanne Schibora-Seitlitz.
13: Er steht auch als Person eben nicht für die Achtung der Rechte aller Parlamentarier. Er steht nicht für den Respekt vor Kollegen, sondern er ist in den vergangenen Legislaturen auch persönlich eher durch das Gegenteil aufgefallen.
9: Und wie verhält sich die CDU, die bei der Landtagswahl so herbe Verluste hinnehmen musste? Fraktionschef ist dort seit einigen Wochen Sven Schulze, der noch Ministerpräsident.
14: Wir haben als Vorstand der Fraktion letzte Woche empfohlen, sich bei der Wahl des Präsidenten zu enthalten.
9: Die CDU hat immerhin ein Vorschlagsrecht für den Posten eines Landtagsvizepräsidenten. Nominiert dafür ist der Abgeordnete Carsten Borchert aus Salzwedel. Auch die SPD darf einen Vize vorschlagen. Sie schickt den noch Wissenschaftsminister Armin Willingmann ins Rennen. Nach einer Änderung der Geschäftsordnung hat auch die AfD ein Anrecht auf einen Vizeposten. Den soll der ideologische Vordenker der Partei, Hans-Thomas Tillschneider, bekommen.
4: Es geht um Kriegsschiffe und es geht um viel Geld. Eigentlich sollte ein niederländisches Unternehmen moderne Fregatten für die Bundeswehr liefern. Doch das Verteidigungsministerium in Berlin hat das Projekt im Sommer auf Eis gelegt. Es hat es beendet und eine andere Firma beauftragt. Das Ganze hat jetzt ein juristisches Nachspiel. Schadenersatzforderungen stehen im Raum. Die Opposition im Bundestag fordert Aufklärung. Mario Kubina berichtet.
15: Sie sollten die Bundeswehr einen großen Schritt voranbringen auf dem Weg zu einer voll einsatzbereiten Armee. Die Kriegsschiffe vom Typ F-126. Doch im Sommer wurde das Projekt beendet, was Boris Pistorius nach wie vor für richtig hält.
16: Die Damenwerft hat nicht geleistet, was vereinbart war und konnte nicht leisten in der Zeit, die verabredet war.
15: So der SPD-Verteidigungsminister gestern am Rande eines Marinetermins. Vorwürfe, die das Unternehmen nicht gelten lassen will. Von einer Verzögerungsverantwortung der Firma könne keine Rede sein, heißt es in einem Schreiben der vom Unternehmen beauftragten Kanzlei. Es liegt auch

0: Auf fast 4,7 Milliarden Euro würden sich die Zahlungs- und Freistellungsansprüche belaufen, wie es in dem Brief der Kanzlei heißt. Aus Sicht der Anwälte war die Beendigung des Projekts rechtswidrig, was Pistorius zurückweist. Unterstützung bekommt er vom Koalitionspartner.
1: Die Beschaffung von modernen Fregatten für unsere deutsche Marine ist für unsere Bündnis- und Verteidigungsfähigkeit dringend und unverzichtbar. Die erheblichen Verzögerungen und zeitlichen Unwägbarkeiten bei der F-126 waren daher kritisch und die Beendigung dieses Projekts auf jeden Fall notwendig,
0: sagt der CDU-Verteidigungspolitiker Thomas Röwekamp. Neben der Zeit geht es auch ums Geld. Hätte man das Projekt doch noch retten wollen, wäre das laut Ministerium mit erheblichen Mehrkosten verbunden gewesen. Und was wird jetzt aus den NATO-Verpflichtungen? Die will die Bundeswehr mit Schiffen eines anderen Herstellers erfüllen. Die ersten vier sind schon bestellt.
2: Manche halten sie für gefährlich, andere verbinden mit ihr große Hoffnungen, die Linkspartei. Sie sorgt seit ihrem Wahlsieg in Berlin für jede Menge Schlagzeilen. Antisemitismusvorwürfe, Clan-Kontakte und Enteignungsankündigungen. All das hat die Partei zuletzt stark ins Zwielicht gerückt. Ihre Kritiker halten sie deswegen für nicht regierungsfähig. Ihre Anhänger versuchen, diese Vorwürfe zu relativieren. Um den Kurs der Linkspartei ging es am Abend auch in unserer Sendung Mitreden, Deutschland diskutiert. 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
3: Ich finde es ein bisschen traurig, dass die etablierten Parteien, glaube ich, einfach so ein bisschen ihre Fälle davonschwimmen sehen. Das ist ja nicht neu. Und jetzt mit allen Mitteln versuchen, dagegen zu schießen. Und natürlich kann man verstehen, ja, es ist ein anderer Ansatz. Aber man muss sagen, es ist halt auch mal ein Ansatz für Berlin.
4: Und der ist doch gar nicht so schlecht, fand Hörer Frank Blum aus Stuttgart und meinte damit zum Beispiel die angekündigte Vergesellschaftung großer Wohnungsunternehmen. Ein heißes Thema, das auch Georg Lang aus Bamberg bewegte.
5: Aber da zu wählen, die andere enteignet, auch wenn das große Konzerne sind. Schaffen Sie damit einen Quadratmeter Wohnraum?
6: Ich sehe das etwas anders,
4: entgegnete Hörer Gerd Lindemann aus Kiel. Und zwar so.
6: Dass die Linken die einzige Partei überhaupt in ganz Deutschland ist, die sich um die Mieter und die Problematik mit den großen Immobilienunternehmen beschäftigt.
4: Die Wohnungspolitik sorgte auch im Chat auf dem Mitreden-YouTube-Kanal für große Diskussionen. Die Linken werden regieren und die Stadt gegen die Wand fahren, prophezeite zum Beispiel Matthias Becker. Der Politikwissenschaftler Michael Koss von der Leuphana-Universität Lüneburg schlug eine Lösung für die aufgeheizte Debatte vor, nämlich die Berliner noch einmal per Volksentscheid über das Thema Enteignung abstimmen zu lassen.
7: Damit könnte man sozusagen aus dieser hochpolitisierten Frage, die naturgemäß wahnsinnig umstritten ist, soweit es eben geht, demokratisch die Luft nehmen.
8: Da werden wir dann halt auch sehen, wie wir uns auch mit Grünen und SPD in der Frage einigen. Die Position der Linken ist an der Stelle klar.
4: So die knappe Antwort von Berlins Linken-Vorsitzender Kerstin Wolter. Die klarmachte, dass Antisemitismus in ihrer Partei keinen Platz habe und Menschen jüdischen Glaubens ohne Wenn und Aber geschützt werden müssen. Was Hörerin Carola Paschowski aber nicht überzeugte. Sie bezeichnete die Linkspartei in ihrer Mail nicht in kleinen, sondern in großen Teilen als antisemitisch. Jürgen Schnitzer aus Berlin hatte dagegen eine Frage und diskutierte darüber intensiv mit dem CDU-Bundestagsabgeordneten Christoph Ploss.
9: Wie sich das denn mit Demokratie verträgt, wenn Herr Söder fast offen droht, die Hauptstadtfinanzierung nochmal aufzuschnüren, wenn es in Berlin eben eine Regierung unter Führung der Linken gäbe? Fand ich sehr erstaunlich, die Äußerung.
10: Aber das kann doch nicht der Anspruch sein. Berlin muss doch selber auch den Anspruch haben, auf eigenen Füßen zu stehen. Und
9: ja, keine Frage.
10: Kann da die Steuerzahler verstehen.
4: Mehr noch, Christoph Ploss warnte ausdrücklich vor den Folgen eines linken Regierungsbündnisses.
10: Dann wäre das aus meiner Sicht ein wirklicher Dammbruch, der nicht nur in Berlin sehr viel zum Negativen verändern würde, sondern Wellen schlagen würde bis in die Bundespolitik.
4: Allerdings nehme die Linkspartei Themen ins Visier, die den Menschen wirklich wichtig seien, merkte Hörer Christian Librera aus München an und übte damit Kritik an seiner eigenen Partei, der CSU.
11: Wir tun zu wenig, dass die Menschen merken, dass wir was tun, dass wir was verbessern. Und dadurch machen wir die radikalen Parteien vor allem am rechten Rand stark.
4: Politikwissenschaftler Michael Koss wünschte sich denn auch mehr Inhalt und weniger Polemik in der Debatte um die Linkspartei. So wie in dieser Mitredensendung.
7: Man kann auch mal in die Probleme reingehen. Man kann sie sozusagen etwas feiner sich anschauen als immer nur mit diesen Labels da drauf. Und ich feiere hier eigentlich die Anrufer, die doch vergleichsweise differenziert auf die Sache gucken und würde immer noch dazu einladen, damit mal anzufangen.

0: Thomas Sambol mit der Zusammenfassung unserer Sendung Mitreden zur Frage, ob die Linke zu radikal zum Regieren ist. Und am Donnerstag gibt es wieder eine Möglichkeit zum Mitreden für Sie. Dann das Thema Heizkosten und Klimakrise. Hat die Regierung die richtigen Antworten? Mehr Infos unter mitreden.ard.de.
1: Sport. Mit Tom Gerntke und mit ordentlich viel Glanz und Gloria in Sachen Fußballduelle. In der höchsten Liga der Nations League traf Frankreich auf Belgien und Italien spielte gegen die Türkei. Sowohl die Franzosen als auch die Italiener waren am Ende erfolgreich. Mehr von Moritz Kühn.
2: Italiens neuer Trainer Roberto Mancini feiert seinen ersten Heimsieg. Dieser war aber hart erkämpft. Nach der 1:0 Halbzeitführung kamen die Türken nach dem Seitenwechsel zum 1:1 Ausgleich. Aber Calafiori brachte Italien wieder in Front. Danach hatte der Ex-Dortmunder Salih Özcan für die Türkei die Chance zum Ausgleich. Aber sein Versuch aus 16 Metern hielt Italiens Keeper Donnarumma. Kurz vor Schluss stellte der eingewechselte Esposito den 3:1 Endstand her. Italien rückt durch den Sieg auf Platz 2 vor. Tabellenführer ist Frankreich, das Belgien mit 4:1 schlug. Der Türkei droht als Tabellenletzter der Abstieg aus der Liga A.
1: Die DFB-Elf ist ja schon durch mit den Länderspielen und trotzdem gab es jetzt aus deutscher Sicht nochmal was zu feiern. Denn sowohl Lennart Kahl als auch Said Elmalla und Finn Jeltsch wurden alle für die Endauswahl zum Golden Boy nominiert, also zum größten europäischen Talent. Damit gehören die drei zu den insgesamt 25 Kandidaten und der einzige Deutsche, der diese Trophäe bislang gewinnen konnte, war Mario Götze und zwar 2011. In der Basketball-Bundesliga, da gibt es weiterhin nur zwei Teams, die noch kein einziges Mal verloren haben, Bayern München und die Löwen aus Braunschweig. Die Norddeutschen gewannen in Vechta mit 93-87, Raster dagegen hat nach 4 Spielen weiterhin keinen einzigen Punkt. Im Januar steht die Handball-WM der Männer an und zwar in Deutschland. Eigentlich ein riesiges Highlight, einer aber dürfte aktuell ganz andere Sachen im Kopf haben und zwar der Kapitän Johannes Goller. Der war ja im Sommer von der SG Flensburg-Handewitt zur MT Melsungen gewechselt, will nun aber nach nicht einmal 3 Monaten schon wieder zurück in den Norden. Und zwar, so wie er selber sagt, aus familiären Gründen. Mit sehr eindrücklichen Worten hat sich Goller nun auf Instagram gemeldet und Einblicke in sein Seelenleben gegeben. Unser Handballreporter Thomas Koos weiß, was sich durch diese öffentliche Erklärung verändert hat.
3: Vor allem hat Johannes Goller selbst deutlich gemacht, wie ernst die Situation für ihn ist. Er spricht nicht mehr nur von Heimweh, sondern ausdrücklich davon, dass seine mentale Gesundheit betroffen ist. Damit bekommt die ganze Geschichte noch einmal eine andere Dimension. Gleichzeitig wird hinter den Kulissen längst verhandelt. Die Familie möchte möglichst schnell zurück in den Norden, am liebsten schon zur kommenden Saison. Zu hören ist auch, dass Goller derzeit sehr fokussiert seinen Verpflichtungen nachkommt, also relativ kurz vor dem Training kommt und danach auch schnell wieder weg ist. Sein Wechselwunsch ist jedenfalls sehr klar. Jetzt müssen die Vereine eine Lösung finden.
1: Und die MT Melsungen hat sich auch schon geäußert und zeigte sich gesprächsbereit, wobei das Ganze kein Selbstläufer sei. Die deutsche Fußballnationalelf der Frauen ist in Heidelberg unterdessen zusammengekommen. Dort bereiten sich die DFB-Frauen auf gleich 2 Testspiele vor. Christopher Klein berichtet.
4: So groß die Vorfreude auf den Start in die WM-Saison auch ist, sie wird getrübt durch das Fehlen von Kapitänin Julia Gwin. Die Münchnerin musste ihre Teilnahme ja verletzungsbedingt absagen. Wegen eines Außenbandrisses im linken Sprunggelenk wird Gwin mehrere Wochen ausfallen. Eine genaue Prognose wollten weder der FC Bayern noch der DFB abgeben. Darüber hinaus fehlt auch Offensivspielerin Vivien Endemann vom FC Liverpool wegen einer Wadenverletzung. Bundestrainer Christian Wück hat daraufhin neben Sarai Linder vom VfL Wolfsburg jetzt auch noch Nicole Anjomi von den London City Lionesses nachnominiert.
1: Und los geht es dann am Freitag gegen Australien. Anschließend geht es noch gegen Ex-Weltmeister Japan.
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1: Um 5.30 Uhr mit Olaf Knapp. In Sachsen-Anhalt kommt heute, rund 4 Wochen nach dem Wahlsieg der AfD, der neue Landtag zu seiner konstituierenden Sitzung zusammen. Auf der Tagesordnung steht die Wahl des Landtagspräsidenten. Der Parlamentsvorsitz ist das protokollarisch höchste Amt im Bundesland. Die AfD schlägt für das Amt ihren Abgeordneten Tobias Rausch vor. Sollte er gewählt werden, wäre er in Deutschland der erste AfD-Politiker an der Spitze eines Landesparlaments. Das BSW hat schon angekündigt, für Rausch zu stimmen. Der Krieg im Jemen weitet sich aus. Die Türkei und Saudi-Arabien schicken Soldaten, die die jemenitischen Regierungstruppen im Kampf gegen die Houthi-Miliz unterstützen sollen. Beide Seiten melden Geländegewinne. Aus Kairo, Moritz Behrendt.
2: Truppen, die mit der international anerkannten Regierung Jemens verbündet sind, haben nach eigenen Angaben die Houthi-Miliz aus mehreren Orten an der Küste des Roten Meeres vertrieben. Dabei handelt es sich um Gebiete in unmittelbarer Nähe des Bab el-Mandab, der Meerenge am südlichen Ausgang des Roten Meeres. Die mit dem Iran verbündeten Houthi wiederum rückten Berichten zufolge im Landesinneren auf Taiz vor, die zweitgrößte Stadt des Landes. Am Sonntag hatte die international anerkannte Regierung Jemens verlautbart, mit einer Offensive im gesamten Land Gebiete erobern zu wollen, die bislang von den Houthi kontrolliert werden.
1: In Frankreich ist für heute ein landesweiter Protesttag gegen Lehrermangel, überfüllte Klassen und marode Schulen geplant. Zu den Demonstrationen haben Schüler- und Studentenverbände aufgerufen. Unterstützung kommt von mehreren großen Bildungsgewerkschaften, die teilweise auch zum Streik aufgerufen haben. Es wird außerdem mit Blockaden an hunderten Gymnasien und Hochschulen gerechnet. In den vergangenen Tagen hatte es bei Schülerprotesten immer wieder gewalttätige Ausschreitungen gegeben. Tausende Menschen wurden festgenommen. In Braunschweig fällt heute eine Entscheidung über möglichen Schadensersatz wegen des Absturzes einer Germanwings-Maschine vor mehr als 11 Jahren. Das Landgericht urteilt über die Klage von 30 Hinterbliebenen. Johannes Zuber aus der NDR-Nachrichtenredaktion erklärt, worum es genau geht.
3: Es geht um den Absturz eines Germanwings-Flugzeugs im März 2015. Die Maschine war damals unterwegs von Barcelona nach Düsseldorf, als der Co-Pilot sie in den französischen Alpen absichtlich zum Absturz gebracht hat. Ermittlungen haben inzwischen ergeben, dass der Mann psychisch krank war und nicht hätte fliegen dürfen. Bei dem Absturz sind damals alle 150 Menschen an Bord gestorben. Einige der Hinterbliebenen fordern jetzt Schadensersatz vom deutschen Staat. Sie argumentieren, dass das Luftfahrtbundesamt nicht ausreichend geprüft hat, ob der Co-Pilot flugtauglich war. Und damit habe der Staat seine Amtspflichten verletzt.
1: Das Wetter in Deutschland. Am Tage im Norden viele Wolken und Schauer. Sonst nach Nebel viel Sonne. 17 Grad auf Sylt bis rund 25 Grad am Oberrhein. Das waren die Nachrichten.
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4: Mit der A1 Hamburg Richtung Bremen. Zwischen Harburg und Nascheder Kreuz ist in beiden Richtungen gesperrt wegen eines Fahrzeugbandes. Die Umleitung führt sie über die U78. A3 Frankfurt Richtung Köln. Hier ist zwischen Bad Camberg und Limburg Süd nach einem Unfall gesperrt. Bitte, wenn es geht, umfahren Sie das Gebiet weiträumig. Die A6 Mannheim Richtung Heilbronn ist zwischen Wiesloch-Rauenberg und Sinsheim nach einem Unfall mit mehreren Fahrzeugen gesperrt. Die A30 Osnabrück Richtung Bad Oeynhausen ist zwischen Riemsloh und Bruchmühlen nach einem Unfall gesperrt. Die Umleitung hier Richtung Bad Oeynhausen über Siedlung Steinbrink und Bruchmühlen. A42 Kamp-Lindfort-Dortmund, hier ist zwischen Herne-Krange und Herne-Baukau in beiden Richtungen weiterhin gesperrt. Und die A57 Krefeld Richtung Köln ist zwischen Krefeld-Zentrum und Krefeld-Oppum noch bis Donnerstagmorgen gesperrt. Das war's, gute Fahrt.
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4: Mit Nikolai Russ, guten Morgen. Von der Dürre im Sommer, die war in Deutschland, aber auch in Tschechien war eben auch Tschechien betroffen. Vielerorts sind Flüsse ausgetrocknet. In den großen Stauseen ist der Wasserpegel stark gesunken. So stark gesunken, dass die Geschichte wieder hochkommt. Die Geschichte, die auch mit Deutschland zu tun hat. Marianne Alweis.
5: Es ist ein skurriles Bild. Wasser umspült Grabsteine am Lipno-Stausee im Süden Tschechiens. Wir stehen hier an der Mauer des einstigen Friedhofs, der 1899 in Dolní-Wiltavice gegründet wurde, erzählt der Schriftsteller Jan Stifter im tschechischen Fernsehen. Die Trockenheit ist so langanhaltend und intensiv, dass sie Orte offenbart, an die man normalerweise nicht gelangt. Die Inschriften auf den Grabmälern, die zu Stifters Füßen im Schlamm stecken, sind deutsch. Denn da, wo sich heute der Lipno-Stausee ausbreitet, befand sich einst das Dorf Dolní-Wiltavice, auf Deutsch Unter-Moldau. Der Großteil der Bewohner war deutschsprachig und wurde nach dem Zweiten Weltkrieg vertrieben. In den 1950er Jahren wurde der Ort beim Bau der Lipno-Talsperre geflutet. Vor einiger Zeit waren auf dem Gebiet von Untermoldau Bagger im Wasser zugange. Plötzlich hörte man unten im Wasser etwas plumpsen und rollen. Und dann schwammen Kompottgläser an die Oberfläche. Die Keller der Häuser sind noch intakt und in ihnen steht noch immer das Eingemachte der Deutschen. Stoff für einen Roman, dachte sich Jan Stifter und schrieb ein Buch über die Geschichte von Untermoldau. Es erschien im August dieses Jahres. Eine der Leserinnen stieß bei einer Wanderung nun auf die aus dem Wasser ragenden Grabsteine und kontaktierte den Autor. Wir haben uns gesagt, dass wir die Steine hier nicht liegen lassen können. Daraufhin begann eine recht spontane Rettungsaktion. Unter der Aufsicht von...
6: Da müssen wir einmal kurz drüber gehen. Hier ist die ARD-Infonacht mit einem Falschfahrer auf der A67 Darmstadt-Mannheim. Zwischen Griesheimer Dreieck und Darmstädter Kreuz kommt Ihnen ein Fahrzeug entgegen. Bitte fahren Sie äußerst rechts, überholen Sie nicht. Das gilt für beide Richtungen. Auf der A67 Darmstadt-Mannheim zwischen Griesheimer Dreieck und Darmstädter Kreuz kommt Ihnen ein Falschfahrer entgegen. Bitte fahren Sie äußerst rechts, überholen Sie nicht. Das gilt für beide Richtungen und wir melden es, sobald die Gefahr vorbei ist. Jetzt wieder zurück nach Prag zum Beitrag von Mariana Allweis.
5: Vor, dass sich die Grabsteine nicht an ihrem ursprünglichen Standort befanden, sondern hinter der Friedhofsmauer. Vor der Flutung wurden die Überreste der Bestatteten in ein Massengrab auf einem nahegelegenen Friedhof umgebettet. Die Grabmäler der einstigen deutschen Bewohner aber wurden ganz offensichtlich achtlos auf einen großen Haufen geworfen. Dieses Beispiel zeigt, wie in den 1950er Jahren mit dem historischen Gedächtnis umgegangen wurde. Dieses Vorgehen war rücksichtslos all denjenigen gegenüber, die von hier fortgehen mussten. Die 12 Grabsteine aus dem 19. Jahrhundert, die nun aus dem Wasser geborgen wurden, sollen restauriert und an einem würdigen Ort platziert werden. Außerdem ist eine Ausstellung über die Gemeinde Untermoldau geplant. Mit den Familiengeschichten der Verstorbenen hoffen die Grabsteinretter.
6: Der Beitrag von Mariana Allweis.
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6: Der Druck der USA, er war enorm. Deswegen haben die G7, also die großen westlichen Industrienationen, beschlossen, 100 Millionen Barrel Öl aus ihren strategischen Reserven freizugeben. US-Präsident Donald Trump hofft offenbar, so den Preis an den Tankstellen etwas drücken zu können. 4 Wochen vor den Zwischenwahlen in den USA. 100 Millionen Barrel, das entspricht in etwa aber nur dem weltweiten Verbrauch eines Tages. Was also bringt diese Freigabe? Heidi Radwillers.
7: Dass die G7-Staaten im Kampf gegen extrem hohe Öl- und Kraftstoffpreise ihre Notfallvorräte anzapfen, halten viele Experten für richtig. Bis zu 100 Millionen Barrel Rohöl und Diesel bzw. das Dieselvorprodukt Gasöl sollen es in den kommenden 4 Monaten sein. Jochen Stanzel, Chefmarktanalyst der Consorsbank, sagt:
8: Es hat einen sehr direkten Einfluss.
7: Stanzel erinnert ans Frühjahr, als schon einmal 400 Millionen Barrel Öl aus strategischen Reserven freigegeben wurden.
8: Und das hat wirklich dazu geführt, dass auch an der Tankstelle die Preise dann günstiger wurden, weil das einfach auch dazu geführt hat, dass die Angebotssituation sich entspannt hat. Und Ähnliches ist jetzt auch wieder zu erwarten.
7: Und zwar aus 2 Gründen. Zum einen sorgt ein höheres Angebot auf dem Markt normalerweise dafür, dass die Preise nachgeben. Das dürfte sich vor allem bei Dieselkraftstoff zeigen, meint Jochen Stanzel. Denn der Rohöltransport aus dem Nahen Osten habe sich trotz der Probleme an der Straße von Hormus unter anderem durch Ausweichrouten stabilisiert.
8: Es ist tatsächlich so, dass der Rohöltransport fast wieder das Vorkriegsniveau erreicht hat. Aber beim Diesel zum Beispiel ist es nur etwas mehr als die Hälfte. Also da gibt es tatsächlich Engpässe.
7: Die könnten durch die jüngste G7-Freigabe gemildert werden. Denn die Freigabe soll offenbar schwerpunktmäßig Diesel bzw. das Dieselvorprodukt Gasöl umfassen. Daneben Rohöl und andere Mineralprodukte. Was außerdem preissenkend wirken dürfte? Die strategischen Reserven haben die Länder oft vor Ort gelagert. Heißt, man spart sich die Kosten für den Transport aus dem Nahen Osten. Chefmarktanalyst Stanzel.
8: Wir haben für die Frachtkosten aufgrund der Kriegsrisiken sogar Rekordpreise.
7: Auf einen Rohölpreis von rund 100 Dollar pro Barrel müssten bei Transport vom Persischen Golf zum Beispiel nach China 30 bis 35 Dollar aufgeschlagen werden. Nach Europa 7 bis 10 Dollar, sagt Stanzel. Damit die Preissenkung mehr als ein Tropfen auf den heißen Stein sein kann, meinen Experten, müsse sich die Lage am Persischen Golf aber normalisieren. Gelinge das nicht, stelle sich die Frage, wie oft die Karte mit der Freigabe der strategischen Reserven gespielt werden könne. Ulrich Carter, Chefvolkswirt der DK Bank, meint:
9: Solche Maßnahmen können ja nur den Mangel etwas in die Zukunft abmildern. Aber wenn der Mangel weiterhin bestehen bleibt, dann ist ja absehbar, dass die Reserven dann irgendwann nicht ausreichen.
7: Die geopolitische Lage jedenfalls hat sich in den vergangenen Tagen eher verschlechtert. Der Chef des weltweit größten Ölkonzerns Saudi Aramco, Amin Nasser, hat davor gewarnt, dass die Anspannung an den Märkten für Rohöl und Kraftstoffe 1 bis 2 Jahre dauern könne. So lange könne es dauern, die Reserven bei Staaten und Unternehmen wieder aufzufüllen.
6: Pflege auf dem Bauernhof. Ein Konzept für Seniorinnen und Senioren, das es zum Beispiel auch in den Niederlanden bereits gibt und da auch etabliert ist und auch hierzulande immer beliebter wird. In Deutschland gibt es im Moment etwa 25 voll aktive Pflegebauernhöfe. In Bayern jetzt den ersten, im oberbayerischen Karlsruhe. Viele Seniorinnen und Senioren sind da schon eingezogen. Und für das Bayerische Gesundheitsministerium ist der Moorhof ein Vorzeigeprojekt. Susanne Pfaller hat den Pflegebauernhof seit dem Start der Planungen vor 4 Jahren immer wieder besucht.
10: Thea senkt den Altersdurchschnitt. Jeden Morgen kommt das Baby mit seiner Mama Nadine Angermeier in deren ehemaligen Ochsenstall. 4 Jahre lang haben die Moorhofbäuerin und ihre Familie ihn umgebaut. Zum ersten Pflegebauernhof in Bayern. Heute bietet das Gebäude bis zu 23 pflegebedürftigen Senioren ein neues Zuhause. Obwohl die meisten hochgradig pflegebedürftig sind, bleiben sie hier recht aktiv.
11: Beim Mittagessen Kocher mithelfen, schnippeln, Eier sammeln, dann schicken wir es einmal los, dann können sie die Ziegen füttern, Hasen füttern. Aber wenn jetzt zum Beispiel heute mal dann die Schale von den Karotten, wenn man ins Mittag was gibt mit Karotten oder was und die gescheit werden, wird dann zu den Hasen gebracht.
10: Oma Inge trinkt gerade Kaffee. Sie gehört zu den WG-Bewohnern im Erdgeschoss und hat sich schon gut eingelebt. Denn hier auf dem Pflegebauernhof mit all den Ziegen, Hühnern, Schafen, Enten, Kühen und Pferden fühlt sie sich wohl.
12: Ja, weil ich so eine Fischtante war.
10: Seit Mai gehören die Bauernhoftiere zum Alltag der 85-Jährigen einfach dazu.
12: Wir gehen mit einer Frau spazieren. Das sind Ziegen da, und ein Futter können wir mitnehmen. Und da kommen Schulkinder, die machen Ausflug auch hier rein. Und das gefällt mir total gut.
10: Auch Mitbewohner, die nicht mehr laufen können, bekommen tierischen Besuch von Hofhund Lotti oder der Katze.
11: Ja, ja, die ist immer mit da, die Katze.
10: Tiere und Menschen, die sich wohlfühlen. Dazu ausreichend Zeit und geschultes Personal, gerade für demenzkranke Bewohner. Das schätzt Pflegedienstleiterin Olga Kröper am Moorhof.
13: Wir haben dann ganz viele Fachkräfte im Haus und es ist immer jemand da. Und so können wir teils auf die Leute einfach individueller eingehen.
10: Sie beobachtet an vielen Gesten, dass sich die Menschen hier zu Hause fühlen.
13: Wir haben dann Bewohner, die plötzlich das Tanzen anfangen oder wenn dann Tiere zu ihnen ins Bett springen, wo wieder das ganze Gesicht erstrahlt. Daran merkt man einfach die Zufriedenheit der Leute.
10: Die Nachfrage nach den begrenzten Plätzen ist groß. Klärungsbedarf gibt es, weil die Finanzierung anders funktioniert als in klassischen Pflegeheimen. Für das Bayerische Gesundheitsministerium ist der Moorhof ein Vorzeigeprojekt. Es hat den Umbau mit über 1 Million Euro bezuschusst.
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6: Um gleich 17:45 am Dienstagmorgen. Landesweite Demonstrationen soll es heute in Frankreich geben, und zwar von Schülerinnen und Schülern. Unterstützung bekommen sie dabei von den Lehrkräften und den Studierenden. Es geht um bessere Bildung, weniger Unterrichtsausfall, bessere Schulgebäude und eine transparentere Vergabe der Studienplätze. Wegen der Ausschreitungen bei vergangenen Protesttagen ist die Polizei aber alarmiert. Julia Borutta berichtet.
14: Kurz bevor die landesweiten Demonstrationen starten, hat Bildungsminister Édouard Geffray die Schülerschaft zur Zusammenarbeit aufgerufen. Die Schüler und Schülerinnen hätten etwas zu sagen, betont der Minister und verweist auf die digitale Dialogplattform, die am Abend freigeschaltet werden sollte. Doch die Stimmung im Land bleibt angespannt. Am Montag verlor ein 15-jähriger Schüler an einem Lycée im nordfranzösischen Lens eine Hand unter noch ungeklärten Umständen durch eine Polizeigranate. In der vergangenen Woche hatte bereits ein Schüler ein Auge verloren, ein anderer erlitt schwerste Verletzungen an Kiefer und Zähnen, nachdem, laut Zeugenaussagen, ein Polizist aus 1,50 Meter Entfernung eine Tränengasgranate auf ihn abgefeuert hatte. Gleichzeitig werden immer wieder Schulen und Schulleiter Opfer von ungezügelter Gewalt. Vor einem Lycée in Paris legten am Montag Unbekannte Feuer. Schockiert berichtet die Direktorin Carole Serbib im Fernsehsender BFM. Sie haben volle Mülleimer und Fahrräder angeschleppt und direkt vor der Tür angezündet. Sie haben Feuerwerkskörper gezündet, versucht, die Tür in Brand zu stecken und sie einzuschlagen. Die sind sehr organisiert vorgegangen. Ich habe so eine Gewalt noch selten erlebt. Der Vorfall ereignete sich, während im Gebäude rund 100 Schüler zum Unterricht versammelt waren. Hinter solch krassen Gewalttaten scheinen häufig schulfremde Täter zu stecken. Das betonen Schulleiter ebenso wie der Bildungsminister. Im Zusammenhang mit Vandalismus will die Regierung jetzt schnell den schon länger geplanten Gesetzesentwurf Casseur-Payeur auf den Weg bringen, der es den Behörden erleichtern soll, diejenigen zur Kasse zu bitten, die Gegenstände im öffentlichen Raum demolieren. Während der Bildungsminister am Montag eine Schule besuchte und versuchte, die Lage durch den direkten Kontakt mit den Schülern und Schülerinnen zu deeskalieren, hat Innenminister Laurent Nunez Ende letzter Woche betont, es gibt keinerlei Anweisung an die Polizisten, sich zurückzuhalten oder sich zu beschränken. Alle nicht tödlichen Waffen dürfen eingesetzt werden. Sobald es sich um Krawalle handelt, kommen alle nicht tödlichen Waffen zum Einsatz, um die Gewalt zu beenden. Diese Vorgehensweise sorgt für massive Kritik. Bei Politikern und Politikerinnen aus dem linken politischen Spektrum, aber auch und vor allem unter den jungen Leuten selbst, wie etwa am Montag bei kleineren Protestaktionen in Marseille. Die Gewalt der Schüler drückt doch eine echte Wut aus. Wir unterstützen das nicht, aber die Politik darf diese Ausschreitungen nicht missbrauchen, um unsere Bewegung zu delegitimieren. Die Gewalt der Demonstrierenden ist doch das Ergebnis der staatlichen und polizeilichen Repression. Wenn die Polizisten uns mit Tränengas einräuchern, dann dürfen wir uns auch verteidigen. Während die französische Menschenrechtsliga kritisierte, dass die Polizei den Rechtsstaat mit Füßen trete, betonte Bildungsminister Geffray, dass das Demonstrationsrecht der Schülerinnen und Schüler eine Freiheit sei, die unbedingt respektiert und geschützt werden müsse.
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6: Scheida Bassia. Diesen Namen müssen wir uns merken, weil die Schriftstellerin erhält den Deutschen Buchpreis 2026 für ihren Roman Die Lücken. Darin geht es um die Verdrängung der NS-Vergangenheit in einem kleinen Ort im Hunsrück. Den Preis hat der Börsenverein des Deutschen Buchhandels am Abend im Frankfurter Römer verliehen. Antje Bonhage war dabei.
15: Applaus und Jubelrufe im Kaisersaal des Frankfurter Römers für Scheida Bassia. Sichtlich gerührt, zugleich ernst ist sie, als sie am Abend von der Auszeichnung erfährt. Der Roman Die Lücken reflektiere anhand einzelner Figurenschicksale 100 Jahre ambivalenten deutschen Lebens, zitiert der Vorsitzende des Börsenvereins des Deutschen Buchhandels Sebastian Gogolz die Entscheidung der Jury.
16: Die Autorin wählt überzeugende literarische Strategien. Der Blick einer toten Erzählerin und die kaleidoskopische Struktur des Textes ermöglichen es, zwischen den Zeiten zu springen, sowie Nähe und Distanz zu erzeugen. Ein Roman gegen Gleichgültigkeit.
15: Schauplatz des Buchs ist Heimesbach, eine fiktive Kleinstadt im Hunsrück. Basia selbst, Jahrgang 1988, ist im rheinland-pfälzischen Hermeskeil aufgewachsen. Ihre Eltern waren aus dem Iran geflüchtet. In Heimesbach spielt sich dabei modellhaft ab die Verstrickung Einzelner in die Verbrechen des Holocaust, eine schleichende Normalisierung von Antisemitismus, systematischer Entzug von Rechten und gesellschaftliche Ausgrenzung. Sie könne nur bedingt Freude empfinden, sagt Shada Basia vor 300 Gästen in ihrer Dankesrede.
17: Ich möchte darauf hinweisen, dass antisemitische Straftaten auf ihrem Höchststand sind und die rassistischen auch. Und es im Moment keine Minderheit in Deutschland gibt, die keinen Grund zur Sorge hat. Auch wenn es die Stimmung immer ein bisschen vermiest, aber dafür sind ja solche Abende vielleicht auch da, über die Sachen zu reden, über die man sonst nicht reden möchte.
15: Eine Besonderheit des Romans ist seine Konstruktion. So stehen nebeneinander historisches Material und Fiktion. Verschiedene Stimmen, Biografien und die Erzählzeiten überlagern sich. Vergangenheit wirkt dadurch nicht wie eine abgeschlossene Epoche. Sie prägt Familien und politische Haltungen bis in die Gegenwart hinein. Shada Basia dankte ihrer Familie und auch ihrem Verlag Kiepenheuer & Witsch, darunter der Programmleiterin Sandra Heinrici, die sie vor 10 Jahren in den Verlag geholt habe.
17: Sie hat das getan mit den Worten, sie möchten mir eine literarische Heimat bieten. Und ich möchte an dieser Stelle sagen, das ist das einzige Mal, dass der Begriff Heimat für mich Sinn gemacht hat.
15: Die Lücken ist Shada Basias dritter Roman. Für ihn erhält die Autorin in diesem Herbst auch den Wilhelm-Raabe-Preis. Bereits ihr Debüt 2016, Nachts ist es leise in Teheran, wurde von der Kritik viel beachtet und für mehrere Literaturpreise nominiert.
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6: Die Anhörung des Parlamentarischen Kontrollgremiums des Bundestags ist heute ein Thema der Standpunkte. BND-Präsident Jäger hatte dort von einem Schattenkrieg gesprochen, den Russland gegen Deutschland führe. Die Pforzheimer Zeitung meint dazu:
19: Deutschland wird nicht erst angegriffen, wenn Panzer über Grenzen rollen oder Raketen einschlagen. Der Angriff läuft längst. Durch Spionage, Cyberattacken, Sabotage, Drohnen über sensiblen Anlagen und Lügen im Netz. Das Ziel ist nicht zwingend Zerstörung, sondern Verunsicherung. Deutschland ist besser geschützt, als die Dauerklage über seine Wehrlosigkeit nahelegt, jedoch noch längst nicht robust genug. Behörden, Bundeswehr, Wirtschaft und Betreiber kritischer Infrastruktur arbeiten zu oft neben statt miteinander.
6: Das Handelsblatt geht darauf ein, dass die Bundesregierung zwar eine Reform der deutschen Nachrichtendienste beschlossen hat, die Umsetzung aber auf sich warten lässt.
19: Alle reden von Zeitenwende. Bei der Gesetzgebung bewegt sich der Staat aber wie immer im Schneckentempo voran. Es wird höchste Zeit, dass die deutsche Politik versteht, worauf es jetzt ankommt und dann auch entsprechend handelt. Der Bundestag muss die anvisierte Reform jetzt zügig beraten und beschließen. Sonst klafft zwischen den Warnungen der Geheimdienstchefs und den Mitteln, die ihnen der Staat gibt, eine gefährliche Lücke.
6: Für den Reutlinger Generalanzeiger wirkt der Ukraine-Krieg seit mehr als 4 Jahren als starker Katalysator für die Entwicklung der hybriden und konventionellen Kriegsführung.
19: An diese Geschwindigkeit und die daraus resultierenden Bedrohungen muss sich das Land, die Bevölkerung und allen voran die Politik anpassen. Deshalb halten BND-Präsident Jäger, die Präsidentin des militärischen Abschirmdienstes Rosenberg und Verfassungsschutzpräsident Seelen die Regierung zu Recht an, den Fuß nicht vom Gaspedal zu nehmen, wenn es beispielsweise um die Sicherung der kritischen Infrastruktur geht. Deutschland ist zudem keinesfalls wehrlos. Es ist aktuell höchstens durch Bürokratie oder Zuständigkeitswirrwarr gehemmt. Doch das lässt sich noch schneller beheben als die Defizite bei der Bundeswehr. Genau deshalb muss die Bevölkerung auch nicht verunsichert sein.
6: Mit einem anderen Thema beschäftigt sich unsere Gastautorin Daniela Seperi. Sie ist freie Autorin, schreibt unter anderem für die Taz und den Spiegel. Und für sie ist es ein bemerkenswertes Schauspiel, das seit Wochen erzählt werde, wie gefährlich die Linke in Berlin sei, während in Sachsen-Anhalt eine gesichert rechtsextreme AfD
18: eine politische Kampagne gegen die Linke geführt, die teilweise so wirkt, als sei sie das größte demokratische Problem dieses Landes. Man kann und muss die Linke kritisieren, so wie jede andere Partei auch. Doch gerade findet eine Dämonisierung statt, die davon ablenken soll, dass in Sachsen-Anhalt gerade zum ersten Mal nach dem Zweiten Weltkrieg eine gesichert rechtsextreme Partei Zugriff auf das höchste Amt im Landesparlament bekommt. Die politischen Debatten der vergangenen Wochen haben ein bemerkenswertes Missverhältnis entwickelt. Linke Sozialpolitik wird zum nationalen Aufregerthema, der konkrete Machtgewinn der extrem Rechten wird dagegen teilweise behandelt wie ein parlamentarischer Tagesordnungspunkt. Was in Sachsen-Anhalt gerade passiert, ist eine Zäsur. Höchste Zeit, dass die demokratischen Parteien auch so darüber sprechen.
6: Die Meinung von Daniela Seperi. Und das waren unsere Standpunkte, zusammengestellt heute von Peter Eichenberg.
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21: Am alten Giebel sind die Nester noch da. Kleine dunkle Höhlen zwischen Balken und Mauerwerk. Im Sommer war hier ein einziges Kommen und Gehen. Mauersegler schießen über den Hof, verschwinden kurz unter dem Dachgiebel und sind schon wieder draußen. Sie ähneln Schwalben, sind aber nicht mit ihnen verwandt. Jetzt ist Oktober. Die Nester sind leer, die Mauersegler sind längst unterwegs in den Süden. Bis zu 10 Monate verbringen sie fast ununterbrochen in der Luft. Sie fressen im Flug, sie schlafen im Flug, fast ein ganzes Leben ohne Boden. Nur für ihre Jungen brauchen sie einen Ort. Einen kleinen, geschützten Raum, in dem Eier liegen, Junge schlüpfen, gefüttert werden und wachsen. Dieser Vogel, dessen Welt der Himmel und das Fliegen ist, braucht für neues Leben ein paar Zentimeter sicheren Raum. Die Bibel erzählt, wie zu Jesus einmal Kinder gebracht werden. Die Jünger wollen sie wegschicken, vielleicht stören sie, vielleicht gibt es Wichtigeres, Erwachsene, die mit Jesus reden wollen, Menschen mit großen Fragen. Jesus wird ärgerlich. Lasst die Kinder zu mir kommen, hindert sie nicht, sagt er. Dann beugt er sich zu ihnen runter, hört ihnen zu, legt ihnen die Hände auf, um sie zu segnen. Die, für die eben noch kein Platz war, stehen plötzlich in der Mitte. Immer noch sind es viele, die keinen Platz haben. Und ich frage mich, für wen könnte ich ein Stück zur Seite rücken? Für welche Stimme, die sonst überhört wird? Für einen Menschen, der selten gefragt wird? Für jemanden, dem andere längst gesagt haben, du störst? Am alten Giebel sind die Nester der Mauersegler leer. Ein paar Zentimeter Raum haben sie zum Brüten unter dem Dach gebraucht. Nicht viel. Aber manchmal braucht Leben genau das. Jemanden, der sagt, komm, hier ist Platz für dich.
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1: Um 6 Uhr mit Milat Kupay. Der neue Landtag von Sachsen-Anhalt kommt heute zu seiner konstituierenden Sitzung zusammen. Auf der Tagesordnung steht die Wahl des Landtagspräsidenten. Aus der NDR-Nachrichtenredaktion Christiane Rüther.
2: Es ist genau einen Monat her, dass die AfD die Wahl in Sachsen-Anhalt mit fast 44% der Stimmen gewonnen hat. Heute will sie nun einen aus ihren Reihen zum ranghöchsten Politiker des Landes wählen lassen. Für die Position des Parlamentspräsidenten schlägt sie ihren Abgeordneten Tobias Rausch vor. Sollte er gewählt werden, wäre er in Deutschland der erste AfD-Politiker an der Spitze eines Landesparlaments. Das BSW hat bereits angekündigt, für Rausch zu stimmen. Die CDU-Fraktion will sich enthalten. Grüne, SPD und Linke lehnen einen AfD-Parlamentspräsidenten klar ab. In Sachsen-Anhalt hat der Verfassungsschutz die AfD als gesichert rechtsextrem eingestuft. Zivilgesellschaftliche Bündnisse haben für heute zu Protest vor dem Landtag aufgerufen. Unter anderem sollen im Chor die ersten 20 Artikel des Grundgesetzes vorgelesen werden.
1: Die Türkei und Pakistan entsenden Truppen nach Saudi-Arabien. Hintergrund sind die Angriffe der pro-iranischen Houthi-Miliz im Jemen auf Saudi-Arabien. Aus der Nachrichtenredaktion Peter Behrendt.
3: Bei einer Dringlichkeitssitzung in Riad verurteilten die Vertreter der Türkei, Pakistans und Saudi-Arabiens die jüngsten Angriffe, insbesondere auf die heiligen Städte Mekka und Medina. Streitkräfte und militärische Mittel sollten nun schnell im Königreich stationiert werden, hieß es in einer Stellungnahme. Im August hatten die drei Staaten ein gemeinsames Verteidigungsabkommen unterzeichnet. Darin ist festgelegt, dass ein bewaffneter Angriff auf ein Mitgliedsland als Angriff auf alle gewertet wird. Im Jemen selbst will die international anerkannte Regierung mit einer Militäroffensive gegen die Houthi-Miliz vorgehen.
1: Union und SPD planen eine neue Steuer auf Plastik. Das geht aus einem entsprechenden Gesetzentwurf hervor. Mit der Steuer sollen Anreize geschaffen werden, den Verbrauch von Kunststoff zu verringern. Für jede Tonne Plastik in Verpackungen müssten Unternehmen dann 550 Euro zahlen. Ab Juli nächsten Jahres wäre diese Abgabe fällig. Insgesamt rechnet der Bund mit zusätzlichen Einnahmen von rund 1,5 Millionen Euro pro Jahr. In Nordrhein-Westfalen wird heute zum ersten Mal die Landarztquote vor Gericht verhandelt. Mit der Regelung kommt man auch ohne exzellentes Abi an einen Medizinstudienplatz, muss aber zusichern, 10 Jahre als Landarzt zu arbeiten. Die Kläger versuchen, aus diesen Verträgen herauszukommen. Aus der NDR-Nachrichtenredaktion Christoph Tietz.
4: Bei der Klage geht es vor allem um die Vertragsstrafe. Wer, anders als vertraglich zugesichert, keine 10 Jahre als Landärztin oder Landarzt arbeiten will oder kann, der oder die muss 250.000 Euro bezahlen. Das ist zu viel, sagen die Kläger. Das Land NRW argumentiert, die Strafe, die muss so hoch sein, damit sie auch abschreckt. Es geht aber auch um eine nordrhein-westfälische Besonderheit. Zu Beginn 2019 waren Kinderärzte bei der Landarztquote mit dabei. Dann wurden Kinderärzte aus dem Gesetz gestrichen. Im Norden haben Niedersachsen und Mecklenburg-Vorpommern die Landarztquote. Von Hannover und Schwerin aus wird darum heute mit großem Interesse ans Verwaltungsgericht Gelsenkirchen geschaut.
1: In Frankreich rufen Schüler- und Schülerinnenverbände für heute zu einem Protesttag gegen Lehrermangel, überfüllte Klassen und marode Schulen auf. Im ganzen Land soll es Demonstrationen geben. Aus Paris, Kai Rienecker.
5: In Paris soll es eine Großdemonstration am Place de la République geben. Die französische Regierung befürchtet eine weitere Ausweitung der Protestbewegung. Seit Beginn der Schülerunruhen sind nach Regierungsangaben bereits 5.000 Personen in Polizeigewahrsam genommen worden. Fast 90% von ihnen sind Minderjährige. Es gibt massive Kritik an der Härte der Polizeieinsätze gegen die Jugendlichen. Neuester Fall ist der eines 15-jährigen Schülers im nordfranzösischen Lens, dem unter noch nicht geklärten Umständen durch eine Polizeigranate die Hand abgerissen wurde.
1: Wer in diesem Jahr den Physik-Nobelpreis erhält, wird am Mittag bekannt gegeben. Dann verkündet die Königlich Schwedische Akademie der Wissenschaften den oder die Preisträger 125 Jahre, nachdem Wilhelm Konrad Röntgen den ersten Physiknobelpreis bekommen hatte für die von ihm entdeckten Röntgenstrahlen. Gestern sind schon 2 Deutsche ausgezeichnet worden. Peter Hegemann von der Humboldt-Universität Berlin und Georg Nagel von der Uni Würzburg teilen sich den Nobelpreis für Medizin mit dem US-Amerikaner Carl Disaroth. Die Nobelpreise werden am 10. Dezember überreicht. Das waren die Nachrichten.
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6: 14 Grad haben wir gerade hier in Wilhelmshaven. Dazu gibt es einen recht bewölkten Himmel und ganz ähnlich sieht es auch in Clevelands und Jever aus. Bewölkt bei 14 Grad. Und auch in Woromasiel im Wangerland ist es trübe am Himmel. Heute ist es überwiegend bewölkt. Gegen Nachmittag kann dann aber auch noch mal die Sonne ein bisschen mehr rausschauen. Aber es besteht auch eine kleine Regenmöglichkeit. Maximal werden es heute 18 Grad werden. Dazu gibt es leichten Wind aus Südwesten. In der Nacht bleibt es stark bewölkt bei Tiefstwerten von 14 Grad. Und morgen bleibt es so. Stark bewölkt bei maximal 20 Grad. Und der Donnerstag, der sieht ganz ähnlich aus. Dicht bewölkt, aber deutlich kühler bei Höchstwerten von nur 13 Grad. Und dazu kann dann auch noch leichter Regen kommen. Das Bundesamt für Seeschifffahrt und Hydrographie meldet uns vor Hooksiel das nächste Hochwasser um 8.49 Uhr und das nächste Niedrigwasser dann um 15.27 Uhr. Schauen wir auf die Straßen.
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6: Der Verkehrsservice hier bei Radio Jade. Auf der A29 ist die Fahrbahn zwischen Varel-Bockhorn und Zetel in beiden Richtungen wegen Sanierungsarbeiten auf jeweils nur einen Fahrstreifen verengt. Die B210 ist zwischen Dohusen und dem Ottenburger Weg in beiden Richtungen wegen einer Fahrbahnerneuerung gesperrt. Gebaut wird auch in Esens, deswegen ist da die Bahnhofstraße zwischen dem Schützenplatz und dem Bahnhofskreisel in beiden Richtungen weiterhin vollgesperrt. Auf der Weserstraße hier in Wilhelmshaven ist die Kreuzung mit der Virchowstraße wegen Bauarbeiten gesperrt und außerdem ist in Wilhelmshaven der Bahnübergang Luisenstraße gesperrt. Eine Umleitung ist aber eingerichtet. Weitere Meldungen aus dem Verkehr liegen mir gerade nicht vor, wo auch immer Sie unterwegs sind. Ich wünsche Ihnen eine gute und vor allem sichere Fahrt. Kommen Sie heil an Ihr Ziel.
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6: Und damit herzlich willkommen zur Frühschicht hier bei Radio Jade. Mein Name ist Amelie Friedrichs. Ich begleite Sie heute durch das Programm und hier geht's erstmal los mit Moloko und dem Song Sing It Back. Ich wünsche Ihnen einen wunderschönen guten Morgen.

Es ist schon wieder Oktober, das heißt, wir haben nur noch 2 Kalenderblätter, die wir umklappen. Dann ist auch schon wieder Weihnachten und dann auch der Jahreswechsel. Haben Sie schon einen neuen Kalender für das Jahr 2027? Bei mir kommt das irgendwie jedes Jahr aufs Neue wieder total überraschend, dass das Jahr vorbei ist. Und auch dieses Jahr ging echt wie im Flug vorbei. Wer nicht nur Termine eintragen möchte, sondern auch etwas Hübsches dabei ansehen möchte, kann sich ab sofort den ostfriesischen Kunstkalender für das kommende Jahr bestellen. Der wird gemeinsam von der ostfriesischen Landschaft und der ostfriesischen landschaftlichen Brandkasse aufgelegt. Ausschnitthaft soll so das Werk von Künstlerinnen und Künstlern aus der Region beleuchtet werden. Unter dem Titel Küstenwelten wurden 12 Kalenderblätter gestaltet. Dabei kann der Kalender durch die Spiralbindung zusammengehalten werden, damit ein bequemes Umblättern möglich ist. Oder aber die Bilder werden separat präsentiert. Außerdem gibt es eine praktische Perforierung, sodass das Kalendarium abgetrennt werden kann. Dann kann der Kalender als zeitloser, künstlerischer Begleiter bleiben. Der Kalender ist ab sofort in den regionalen Buchhandlungen oder im Landschaftsladen der ostfriesischen Landschaft erhältlich.

0: von André Thorenmeier im Wattenmeer Besucherzentrum. Er leitet das Wattenmeerhaus auf Borkum, ist Wattenmeerfotograf und Dark Sky Guide. Wie zeigt sich das Naturschutzgebiet im Dunkel der Nacht? Austernfischer, die nachts im Watt nach Nahrung suchen, die Zugvögel im Morgengrauen und die Gezeiten, die unter den Sternen dahinfließen. Heute Abend gibt der Fotograf selbst einen Vortrag und führt durch die Ausstellung seiner Bilder. Um 19 Uhr geht es los mit dem Vortrag von André Thorenmeier im Wattenmeer Besucherzentrum in Wilhelmshaven. Außerdem wird es heute Abend musikalisch in Wilhelmshaven. Das schon traditionelle Rudelsingen findet nämlich wieder statt. Ohne Hemmungen mitsingen, quer durch die Jahrzehnte und mit vielen anderen Stimmen einfach die Musik genießen. Aktuelle Hits oder Evergreens, beim Rudelsingen gibt es für alle den einen oder anderen Song, der zum Mitsingen bewegt. Heute Abend um 19.30 Uhr geht es los mit dem Rudelsingen im Pumpwerk in Wilhelmshaven. Tickets gibt es online oder an der Abendkasse. 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
1: Um 6:30 mit Amelie Friedrichs. Einen schönen guten Morgen wünsche ich Ihnen. Das sind die Schlagzeilen. Emden wird neuer Marinehafen, mehr Archivierung der Kommunikation von Politikern gefordert und neuer Leiter der Kinder- und Jugendpsychiatrie am Klinikum. In Emden wird ein neuer Marinehafen entstehen. Das gab Bundesverteidigungsminister Boris Pistorius von der SPD gestern in Emden bekannt. Bisher gibt es an der Nordseeküste nur den Standort in Wilhelmshaven. Durch die Aufrüstung der Bundeswehr brauche es aber einen weiteren Standort. Aufgabe sei es, den Nordatlantik vor der Bedrohung durch Russland zu sichern, so Minister Pistorius. An diesem Standort sollen bis zu 7 Fregatten stationiert werden, dazu Schlepper und weitere kleinere Einheiten. Außerdem sollen rund 1.500 SoldatInnen in Emden stationiert werden. Beworben hatte sich neben Emden auch Bremerhaven. Emden überzeugte das Verteidigungsministerium mit der vorhandenen Fläche auf dem Risumer Nacken. Der Hafen liege extrem günstig, die Lage sei strategisch gut, so der Minister. Mehr E-Mails und andere elektronische Kommunikation rund um politische Entscheidungen sollen archiviert werden. Das fordert der Verband der Archivarinnen und Archivaren in Niedersachsen und Bremen. Sie wollen zeigen, wo Entscheidungen getroffen werden und Macht sich abspielt. Das würde heute nicht mehr nur schriftlich auf Papier, sondern auch per E-Mail oder auf anderen Handynachrichten dokumentiert werden, sagte die Verbandsvorsitzende Julia Karleis dem NDR. Einzelheiten von Jan Bredul.
2: Dabei gehe es nicht um private Unterhaltungen, sondern um Kommunikation von Amtsträgern auf Dienstgeräten. Diesbezüglich gab es einen Gesetzentwurf, der allerdings bis zu den Landtagswahlen im kommenden Jahr nicht mehr behandelt werde, da andere Gesetze Vorrang hätten, so eine Sprecherin der Staatskanzlei gegenüber dem NDR. Verbandschefin Karleis sieht durch diese Entscheidung sowie mangelnde Finanzierung eine Gefahr für das professionelle Archivwesen in Niedersachsen.
1: Die Kinder- und Jugendpsychiatrie und Psychotherapie am Klinikum Wilhelmshaven hat einen neuen Leiter. Wie das Klinikum mitteilt, hat Dr. Rasmus Bernhard den Posten als Chefarzt der Abteilung übernommen. Er bringe bereits langjährige Erfahrung in diesem Bereich mit. Unter anderem war er zuletzt leitender Oberarzt der Dietrich-Bonhoeffer-Klinik. Sein Ziel für die kommenden Jahre ist laut Bernhard, die Klinik als verlässlichen und festen Anlaufpunkt für die ambulante, teilstationäre und stationäre Versorgung von Kindern und Jugendlichen zu stärken und die interdisziplinäre Vernetzung innerhalb des Klinikums weiter voranzutreiben. Vor allem mit der Klinik für Psychiatrie, Psychotherapie und Psychosomatik für Erwachsene und der Klinik für Kinder- und Jugendmedizin solle in Zukunft noch stärker zusammengearbeitet werden. Gestern nahmen 1.945 junge Menschen ihr Studium an der Karl-von-Ossietzky-Universität Oldenburg auf. Wie die Universität mitteilt, hätten sich die Erstsemester damit für eine junge, forschungsstarke Universität entschlossen. Sie erwarte eine der prägendsten Zeiten ihres Lebens, so Professor Andrea Stübind, die Vizepräsidentin für Studium und Lehre. Einen besonderen Meilenstein habe die Universitätsmedizin erreicht, denn erstmals hätten 200 Studierende ihr Medizinstudium in Oldenburg begonnen. Damit habe der Studiengang, die bei seiner Gründung vor 14 Jahren angestrebte Ausbaustufe erreicht. Insgesamt studieren an der 1973 gegründeten Karl-von-Ossietzky-Universität nun rund 15.000 Menschen, darunter auch 1.755 internationale Studierende. Im gemeinsamen Gebäude der Volkshochschule und der Stadtbibliothek in Wilhelmshaven gibt es eine neue Aufzugsanlage. Wie die Stadt mitteilt, ist damit wieder ein zuverlässiger und barrierefreier Zugang zu den Angeboten der Häuser möglich. Der städtische Eigenbetrieb GGS hatte die Erneuerung der Anlage in Auftrag gegeben, weil es bei der bisherigen Anlage zuletzt wiederholt zu Störungen und Ausfällen gekommen war. Die Baumaßnahmen wurden im geplanten Zeitraum von 7 Wochen umgesetzt und haben rund 70.000 Euro gekostet. Und soweit die Meldungen aus der Region. 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
1: 14 Grad haben wir gerade hier in Wilhelmshaven und dazu ist der Himmel ziemlich bewölkt. Und ganz ähnlich sieht es auch in großen Teilen unserer Region aus. Auch über der Stadt Jever ist der Himmel noch ziemlich trübe. Über Altjürden in Varel, da blinken aber noch die letzten paar Sterne ihr Licht. Heute bleibt es über Tag überwiegend bewölkt. Gegen Nachmittag kann die Sonne dann auch noch mal ein bisschen mehr rausschauen, aber es besteht auch eine kleine Regenchance. Maximal werden es heute 18 Grad. Dazu gibt es leichten Wind aus Südwesten. In der Nacht bleibt es dann weiterhin stark bewölkt bei Tiefstwerten von 14 Grad. Morgen bleibt es auch weiterhin stark bewölkt bei 20 Grad maximal und am Donnerstag sieht es ganz ähnlich aus. Dichte Wolken, aber auch deutlich kühler bei Höchstwerten von nämlich nur 13 Grad und dann kann auch noch leichter Regen mit dazukommen. Das Bundesamt für Seeschifffahrt und Hydrographie meldet uns vor Hooksiel das nächste Hochwasser um 8.49 Uhr und das nächste Niedrigwasser dann am Nachmittag um 15.27 Uhr. Schauen wir auf die Straßen.
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1: Der Verkehrsservice hier bei Radio Jade. Auf der A29 ist die Fahrbahn zwischen Varel-Bockhorn und Zetel in beiden Richtungen wegen Sanierungsarbeiten auf jeweils nur einen Fahrstreifen verengt. Die B210 ist zwischen Dohusen und dem Ottenburger Weg in beiden Richtungen wegen einer Fahrbahnerneuerung gesperrt. Gebaut wird auch in Esens, deswegen ist da die Bahnhofstraße zwischen dem Schützenplatz und dem Bahnhofskreisel in beiden Richtungen weiterhin voll gesperrt. Und auf der Weserstraße hier in Wilhelmshaven ist die Kreuzung mit der Virchowstraße wegen Bauarbeiten gesperrt. Weitere Meldungen aus dem Verkehr liegen mir gerade nicht vor, wo auch immer Sie unterwegs sind. Ich wünsche Ihnen eine gute und vor allem sichere Fahrt. Kommen Sie heil an Ihr Ziel.
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1: Da ist mir bislang einer gemeldet für diesen Dienstag und der steht am Landkreis Wittmund in Wittmund. Achten Sie dort also nochmal ganz besonders auf Ihre Geschwindigkeit, aber fahren Sie natürlich trotzdem bitte überall vorsichtig. Und wenn Sie einen Blitzer hier in der Region gesehen haben, dann dürfen Sie uns den gerne melden. Das geht unter der Radio Jade Hotline. Das ist die 04421998585 oder einfach mit einer kurzen Facebook-Nachricht. Vielen Dank im Voraus und gute Fahrt.

0: In Jever ist am kommenden Sonntag wieder viel los. Der Brüllmarkt steht an. Von kulinarischen Ständen über historisches Handwerk bis hin zu musikalischen Acts wird so einiges zu erleben sein. Was die Besucherinnen und Besucher alles in diesem Jahr erwartet, das weiß Sophie Hecker.
1: Zum Brüllmarkt verwandelt sich die jeversche Innenstadt jedes Jahr aufs Neue in ein buntes Treiben aus Marktständen, besonderen Aktionen und gute Laune. So auch wieder am 11. Oktober. Von 11 bis 18 Uhr können die Besucherinnen und Besucher des Marktes verschiedene Programm-Highlights wie die A-Cappella-Gruppe Draufsänger oder die DRV-Hunderettungsstaffel Ems Jade e.V. erleben. Neben vielen altbewährten und traditionsreichen Ständen wird es aber auch die ein oder andere Neuheit auf dem Brüllmarkt geben, wie Annika Bischoff von der Stadt Jever erzählt.
2: Neu dabei ist in diesem Jahr das erste Mal ein Beagle-Club, der aus Wilhelmshaven kommt und seine Arbeit präsentiert. Und wir haben einen Tretrecker-Erlebnis-Parcours dabei, bei dem die kleinen Besucherinnen und Besucher nach Herzenslust alle möglichen Fahrzeuge ausprobieren können.
1: Auch die Geschäfte in der Innenstadt öffnen ab 12 Uhr. Eröffnet wird der Brüllmarkt aber schon um 11 Uhr von einem Spielmannszug. Für Jan-Edo Albers, Bürgermeister der Stadt Jever, hat der Brüllmarkt eine ganz besondere Bedeutung.
3: Der Brüllmarkt ist für Jever ein ganz wichtiger und traditioneller Markt. Und nicht nur, weil wir ihn jetzt so gemeinschaftlich organisieren, hat er eine unglaublich große Bedeutung. Für die Einzelhändler ist es eben der umsatzstärkste Sonntag überhaupt im gesamten Jahr. Und für viele Menschen war es immer ein Anlaufpunkt, mit den Kleinen und auch natürlich die Erwachsenen nach Jever zu kommen. Und das haben wir jetzt wieder zum Leben erweckt. Und deswegen hat das natürlich für die Stadt Jever eine sehr, sehr große Bedeutung.
1: Parallel zum Brüllmarkt findet in Jever, so wie jedes Jahr, am 11. Oktober auch wieder das Graupenfest an der Schlachtmühle statt. Edzard de Boer ist Mitorganisator und erklärt, was das Besondere am Graupenfest ist.
4: Beim Brüllmarkt haben wir immer zufälligerweise Graupenfest. Graupen sind geschälte Gerste, die früher in der Schlachtmühle hergestellt wurde und ein wichtiges Nahrungsmittel der ländlichen Bevölkerung früher gewesen. Und daran wollen wir so ein bisschen erinnern, weil wir ja auch uns für die Vergangenheit interessieren, nicht nur die Vergangenheit der Mühle, sondern auch die Vergangenheit des Handwerks.
1: Dazu gibt es noch einen Flohmarkt, einen Hobby-Kunsthandwerkermarkt, eine Blaulichtmeile und vieles mehr. Der Brüllmarkt am Sonntag, dem 11. Oktober, bietet so einiges am Programm für Groß und Klein. Für einen stimmungsvollen Abschluss sorgt an diesem Tag dann ein Laternenumzug durch die Innenstadt Jevers. Los geht es um 17 Uhr beim Parkplatz an der Schlachte.
0: Also den 11. Oktober schon mal ganz dick im Kalender markieren, denn dann lädt die Stadt Jever wieder zum Brüllmarkt ein. Mit einem vielfältigen Programm für die ganze Familie.

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1: Am 4. Oktober jährte sich der Todestag des heiligen Franziskus zum 800. Mal. Bei uns im St. Josef-Stift in Bremen als Teil der Franziskus-Stiftung gab und gibt es dazu zahlreiche Aktionen. Für mich ist dieser Heilige so alltagstauglich, unkompliziert, am Wesentlichen orientiert. In gelebter Armut, obwohl die Lebensjahre des Anfangs ganz anders waren, drängte es ihn, den Menschen nahe zu sein. Seine Verkündigung für die damalige Bevölkerung, sein Einsatz für die Schöpfung, sein wortreicher Sonnengesang als besonderer Lobpreis, Werke eines Menschen, dem die Nachfolge Jesu ein echtes Herzensanliegen war. Und der Blick in die heutige Zeit? Ernte Dank, Bewahrung der Schöpfung, Schutz der Tiere. Hat das Wirken von Franziskus eine nachhaltige Wirkung? Er hat uns vieles vorgelebt, uns eine Idee gegeben, wie wir mit christlichen Werten auch in der heutigen Zeit leben können. Lassen wir uns von Franziskus begeistern, um im Dienst an den Menschen und der Schöpfung nicht müde zu werden in unserem Einsatz, in Wort und Tat.
2: Klaus Elfert, Krankenhausseelsorge am St. Josef-Stift in Bremen. 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
1: 4 Wochen nach der Wahl in Sachsen-Anhalt kommt heute der neue Landtag zu seiner konstituierenden Sitzung zusammen. Dabei wird ein neuer Landtagspräsident gewählt. Die AfD hat für dieses Amt den Abgeordneten Tobias Rausch vorgeschlagen. Aus Magdeburg, Jochen Müller.
2: Tobias Rausch ist 35 Jahre alt, gehört zur Führungsriege der AfD in Sachsen-Anhalt und ist Vertrauter von Ulrich Siegmund. Er gilt zwar nicht als Hardliner, war aber in die sogenannte Vetternwirtschaftsaffäre verstrickt. 3 seiner Geschwister und einen Schwager hatte er in lukrativen Jobs bei AfD-Bundestagsabgeordneten untergebracht. Seine Wahl zum Landtagspräsidenten heute gilt als sehr wahrscheinlich. Zwar fehlen der AfD 3 Stimmen zur Mehrheit, das Bündnis Sarah Wagenknecht, BSW, hat aber mehrfach versichert, Rausch mitwählen zu wollen. Linke, Grüne und SPD werden ihn nicht wählen, die CDU-Fraktion will sich enthalten. Für den Posten des Vizepräsidenten will die Union den Abgeordneten Carsten Borchert nominieren, die SPD den noch Wissenschaftsminister Armin Willingmann.
1: In Deutschland werden immer mehr Anträge auf Kriegsdienstverweigerung gestellt. Hintergrund ist das neue Wehrdienstgesetz, das seit Anfang des Jahres gilt. Danach müssen junge Männer, wenn sie 18 werden, einen Fragebogen zu einem möglichen Dienst in der Bundeswehr ausfüllen. Aus der NDR-Nachrichtenredaktion Marius Zekri.
3: Zwischen Januar und August sind bei der zuständigen Behörde mehr als 12.000 Anträge auf Kriegsdienstverweigerung eingegangen, quasi als Vorbeugung auf eine mögliche Einberufung. Im Vergleich zum Vorjahr hat sich damit die Zahl möglicher Verweigerer knapp verdreifacht. Nach einem Bericht der Funke Medien sprechen die Behörden von einer regelrechten Antragsflut. Das sorge für massive Probleme bei der Bearbeitung. Die Wehrpflicht ist in Deutschland zwar weiter ausgesetzt, aber bei der Bundeswehr will man mit den Fragebögen feststellen, wie viele Männer eines Jahrgangs zum Dienst an der Waffe bereit sind. Bislang seien knapp 1000 18-Jährige gemustert worden, obwohl sie kein Interesse an der Bundeswehr bekundet hatten.
1: Russland meldet einen größeren Drohnenangriff aus der Ukraine. Nach Angaben der Behörden sind etwa 650 Drohnen Richtung Moskau abgefeuert worden. Die meisten seien von der Luftabwehr abgefangen worden. Trotzdem soll eine Person getötet und mehrere verletzt worden sein. In ukrainischen Medien wird berichtet, dass eine russische Ölanlage in der Nähe von Moskau ins Visier genommen worden sei. Auf der anderen Seite hatte Russland gestern einen Angriff auf die ostukrainische Großstadt Charkiw geflogen. Laut Behörden wurde ein Wohnhaus getroffen. Die Zahl der Toten sei inzwischen auf 6 gestiegen. Fast 60 Menschen wurden verletzt. Die Bundesregierung plant offenbar eine Plastiksteuer. Ab Mitte des nächsten Jahres könnten dann verpackte Produkte etwas mehr kosten. Zur Frage, wie viel teurer es für den Verbraucher dann werden könnte, aus der NDR-Nachrichtenredaktion Katharina Neuenfeld.
4: Das kommt darauf an, wie schwer die Verpackung ist. Eine große PET-Flasche könnte dann knapp 2 Cent teurer werden. Ein Joghurtbecher wäre mit der Steuer knapp 0,3 Cent teurer. Die Steuer müssten die Unternehmen bezahlen, 550 Euro pro Tonne Kunststoff. Aber die Regierung geht davon aus, dass die Unternehmen diese Kosten dann auf die Preise draufschlagen. Das würde für alle Verpackungen gelten, die mindestens 5% Kunststoff enthalten. Damit will die Bundesregierung perspektivisch knapp 1,5 Milliarden Euro pro Jahr in die Staatskasse holen. Die Deutsche Umwelthilfe findet den Ansatz gut. Sie betont aber, die Plastiksteuer dürfe dann nicht auf Mehrweg erhoben werden. Der Kunststoffverband Plastics Europe Deutschland kritisiert den Gesetzentwurf. Er sagt, der Entwurf lässt wichtige Fragen dazu offen, wie die Steuer umgesetzt würde.
1: Wenn ein Text von künstlicher Intelligenz generiert wurde, muss dies nach EU-Vorgaben gekennzeichnet werden. Die Firma OpenAI hat nun angekündigt, die Transparenzpflicht in der EU mit einem unsichtbaren Wasserzeichen umzusetzen. Demnach werden Texte, die von dem KI-Modell ChatGPT generiert werden, damit gekennzeichnet. Das Wasserzeichen funktioniert, indem ein Muster erzeugt wird, das für Leser unsichtbar ist, aber maschinell erkannt werden kann. Da es in den Wörtern selbst enthalten ist, wird es beim Kopieren und Einfügen mit dem Text übertragen. Auch andere Firmen nutzen für KI-Chatbots solche Wasserzeichen, etwa das Unternehmen Claude. Das waren die Nachrichten.
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5: 14 Grad haben wir gerade hier in Wilhelmshaven. Dazu gibt es einen recht bewölkten Himmel. Und ganz ähnlich sieht es auch in Ellens in der Gemeinde Zetel aus. Bewölkt bei 14 Grad. Und auch in Roffhausen in Schortens ist es trübe am Himmel. Etwas klarer ist es in Halesiel an der Küste und über der Insel Wangerooge. Heute über Tag bleibt es aber die meiste Zeit überwiegend bewölkt. Gegen Nachmittag kann dann auch die Sonne noch mal ein bisschen mehr herausschauen, aber es besteht auch eine kleine Regenchance. Maximal werden es heute noch 18 Grad werden, dazu gibt es leichten Wind aus Südwesten. In der Nacht dann auch wieder stark bewölkt bei Tiefstwerten von 14 Grad. Morgen bleiben uns die Wolken dann ebenfalls erhalten bei maximal 20 Grad. Und am Donnerstag sieht es ganz ähnlich aus, dicht bewölkt, aber auch noch deutlich kühler bei maximal nämlich nur 13 Grad. Und dann kann auch noch leichter Regen mit dazukommen. Das Bundesamt für Seeschifffahrt und Hydrographie meldet uns vor Hoogsiel das nächste Hochwasser um 8.49 Uhr und das nächste Niedrigwasser dann am Nachmittag um 15.27 Uhr. Schauen wir auf die Straßen.
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5: Der Verkehrsservice hier bei Radio Jade. Auf der A29 ist die Fahrbahn zwischen Varel-Bockhorn und Zetel in beiden Richtungen wegen Sanierungsarbeiten auf jeweils nur einen Fahrstreifen verengt. Die B210 ist zwischen Dohusen und dem Ottenburger Weg in beiden Richtungen wegen einer Fahrbahnerneuerung gesperrt. In Esens wird auch gebaut, deswegen ist da die Bahnhofstraße zwischen dem Schützenplatz und dem Bahnhofskreisel in beiden Richtungen weiterhin voll gesperrt. Auf der Weserstraße hier in Wilhelmshaven ist die Kreuzung mit der Virchowstraße gesperrt. Grund sind auch hier Bauarbeiten. Außerdem ist in Wilhelmshaven der Bahnübergang Luisenstraße gesperrt. Eine Umleitung ist aber eingerichtet. Weitere Meldungen aus dem Verkehr liegen mir gerade nicht vor, wo auch immer Sie unterwegs sind. Ich wünsche Ihnen eine gute und vor allem sichere Fahrt. Kommen Sie heil an Ihr Ziel.
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5: 7.06 Uhr haben wir es und Sie hören die Frühschicht hier bei Radio Jade. Mein Name ist Amelie Friedrichs, ich begleite Sie heute durch das Programm. Hier geht's erstmal los mit Der englische Garten und dem Song Ein bisschen streiten. Ich wünsche Ihnen einen wunderschönen guten Morgen.

0: Heute ist der 6. Oktober und heute stellt uns die Landesbühne Niedersachsen-Nord die nächste Premiere vor. Im Stadttheater Wilhelmshaven machen die Theaterbesuchenden bald eine Reise ins revolutionäre Frankreich. Marie Antoinette wird gegeben und auf die Bühne Wilhelmshavens gebracht. Marie Antoinette war Königin von Frankreich, als die blutigen Aufstände des Volkes begannen. Sie wurde unter dem Vorwurf des Hochverrates auf der Guillotine während der Französischen Revolution hingerichtet. Wie es funktioniert, dass eine Enthauptung auf der Bühne des Stadttheaters echt aussieht, ohne dass echtes Blut vergossen wird, das werden wir heute bei einem Pressegespräch mit der Landesbühne erfahren. Außerdem dürfen wir heute bei einer ganz besonderen Aufnahme mit dabei sein. Wir haben hier zwar auch drei tolle Studios, aber heute sind wir zu Gast in einem anderen. Wo ein Song aufgezeichnet wird, braucht es doch nochmal andere Technik als in einem Radiostudio. Deshalb machen wir uns auf den Weg in das Tonstudio von Ralf Lübcke, um bei der Aufnahme eines eigens für die Orange Days geschriebenen Songs dabei zu sein. Die Orange Days, das ist eine weltweite Kampagne der Vereinten Nationen gegen geschlechtsspezifische und häusliche Gewalt. Und was hinter dem Song steckt, wie er entstanden ist und wer alles daran mitgewirkt hat, das werden wir heute im Rahmen der Aufnahme erfahren.
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1: Kommt in dieser Woche von The Linda Lindas und heißt Gotta Get Out. Als The Linda Lindas vor 5 Jahren zum ersten Mal auf sich aufmerksam machten, war es ein virales Ereignis. Die 4 Schülerinnen hatten einen Song mit dem Titel Racist Sexist Boy über einen Mitschüler geschrieben und im Lesesaal der öffentlichen Bücherei zur Aufführung gebracht. Eine Woche später hatte das Video 1 Million Aufrufe und The Linda Lindas konnten ihnen Jimmy Kimmels Show präsentieren. Kurz gesagt, die Chancen standen gut, dass die Band damit ein schnell zu vergessendes One-Hit-Wonder bleiben würde. Es kam dann ganz anders. The Linda Lindas sind die Darlings des Anti-Maga-Americas und auch auf dem 3. Album nicht nachgelassen. Vom Album Gotta Get Out von The Linda Lindas gibt's jetzt Burning Out.

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1: Um 7:30 mit Amelie Friedrichs. Einen schönen guten Morgen wünsche ich Ihnen. Das sind die Schlagzeilen. Emden wird neuer Marinahafen, mehr Archivierung der Kommunikation von Politikern gefordert und neuer Leiter der Kinder- und Jugendpsychiatrie am Klinikum. In Emden wird ein neuer Marinehafen entstehen. Das gab Bundesverteidigungsminister Boris Pistorius von der SPD gestern in Emden bekannt. Bisher gibt es an der Nordseeküste nur den Standort der Marine in Wilhelmshaven. Durch die Aufrüstung der Bundeswehr brauche es aber einen weiteren Standort. Aufgabe sei es, den Nordatlantik vor der Bedrohung durch Russland zu sichern, so Minister Pistorius. An diesem Standort sollen bis zu 7 Fregatten stationiert werden, dazu Schlepper und weitere kleinere Einheiten. Außerdem sollen rund 1500 SoldatInnen in Emden stationiert werden. Beworben hatte sich neben Emden auch Bremerhaven. Emden überzeugte das Verteidigungsministerium mit der vorhandenen Fläche auf dem Risumer Nacken. Der Hafen liege extrem günstig, die Lage sei strategisch gut, so der Minister. Mehr E-Mails und andere elektronische Kommunikation rund um politische Entscheidungen sollen archiviert werden. Das fordert der Verband der Archivarinnen und Archivare in Niedersachsen und Bremen. Sie wollen zeigen, wo Entscheidungen getroffen werden und Macht sich abspielt. Das würde heute nicht mehr nur schriftlich auf Papier, sondern auch per E-Mail und anderen Handynachrichten dokumentiert werden, sagte die Verbandsvorsitzende Julia Karleis dem NDR. Einzelheiten von Jan Bredul.
2: Dabei gehe es nicht um private Unterhaltungen, sondern um Kommunikation von Amtsträgern auf Dienstgeräten. Diesbezüglich gab es einen Gesetzentwurf, der allerdings bis zu den Landtagswahlen im kommenden Jahr nicht mehr behandelt werde, da andere Gesetze Vorrang hätten, so eine Sprecherin der Staatskanzlei gegenüber dem NDR. Verbandschefin Karleis sieht durch diese Entscheidung sowie mangelnde Finanzierung eine Gefahr für das professionelle Archivwesen in Niedersachsen.
1: Die Kinder- und Jugendpsychiatrie und Psychotherapie am Klinikum Wilhelmshaven hat einen neuen Leiter. Wie das Klinikum mitteilt, hat Dr. Rasmus Bernhard den Posten als Chefarzt der Abteilung übernommen. Er bringe bereits langjährige Erfahrung in diesem Bereich mit. Unter anderem war er zuletzt leitender Oberarzt der Dietrich-Bonhoeffer-Klinik. Sein Ziel für die kommenden Jahre ist laut Bernhard, die Klinik als verlässlichen und festen Anlaufpunkt für die ambulante, teilstationäre und stationäre Versorgung von Kindern und Jugendlichen zu stärken und die interdisziplinäre Vernetzung innerhalb des Klinikums weiter voranzutreiben. Vor allem mit der Klinik für Psychiatrie, Psychotherapie und Psychosomatik für Erwachsene und der Klinik für Kinder- und Jugendmedizin solle in Zukunft noch stärker zusammengearbeitet werden. Gestern nahmen 1945 junge Menschen ihr Studium an der Karl-von-Ossietzky-Universität Oldenburg auf. Wie die Universität mitteilt, hätten sich die Erstsemester damit für eine junge, forschungsstarke Universität entschlossen. Sie erwarte eine der prägendsten Zeiten ihres Lebens, so Professor Andrea Stübind, die Vizepräsidentin für Studium und Lehre. Einen besonderen Meilenstein habe die Universitätsmedizin erreicht, denn erstmals hätten 200 Studierende ihr Medizinstudium in Oldenburg begonnen. Damit habe der Studiengang die bei seiner Gründung vor 14 Jahren angestrebte Ausbaustufe erreicht. Insgesamt studieren an der 1973 gegründeten Karl-von-Ossietzky-Universität nun rund 15.000 Menschen, darunter auch 1.755 internationale Studierende. Im gemeinsamen Gebäude der Volkshochschule und der Stadtbibliothek in Wilhelmshaven gibt es eine neue Aufzugsanlage. Wie die Stadt mitteilt, ist damit wieder ein zuverlässiger und barrierefreier Zugang zu den Angeboten der Häuser möglich. Der städtische Eigenbetrieb GGS hatte die Erneuerung der Anlage in Auftrag gegeben, weil es bei der bisherigen Anlage zuletzt wiederholt zu Störungen und Ausfällen gekommen war. Die Baumaßnahmen wurden im geplanten Zeitraum von 7 Wochen umgesetzt und haben rund 70.000 Euro gekostet. Und soweit die Meldungen aus der Region. 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
1: 14 Grad haben wir gerade hier in Wilhelmshaven und dazu gibt es einen recht bewölkten Himmel. Und ganz ähnlich sieht es auch in Driefelen in der Gemeinde Zetel aus. Bewölkt bei 14 Grad und auch in Schoost in Schortens ist es trüb am Himmel. In Halesiel an der Küste und über der Insel Wangerooge ist es aktuell ein kleines bisschen klarer. Heute über Tag bleibt es aber überwiegend bewölkt. Gegen Nachmittag kann dann auch die Sonne noch mal ein bisschen mehr rausschauen, aber es besteht auch eine kleine Regenmöglichkeit. Maximal werden es heute noch 18 Grad werden. Dazu gibt es leichten Wind aus Südwesten. In der Nacht bleibt es dann stark bewölkt bei Tiefstwerten von 14 Grad. Morgen ebenfalls stark bewölkt bei 20 Grad. Und am Donnerstag sieht es auch ganz ähnlich aus. Dicht bewölkt, aber auch noch deutlich kühler bei Höchstwerten von nämlich nur 13 Grad. Und dann kann auch noch leichter Regen mit dazukommen. Das Bundesamt für Seeschifffahrt und Hydrographie meldet uns vor Hooksiel das nächste Hochwasser um 8.49 Uhr und das nächste Niedrigwasser dann am Nachmittag um 15.27 Uhr. Schauen wir auf die Straßen.
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1: Der Verkehrsservice hier bei Radio Jade. Auf der A29 ist die Fahrbahn zwischen Farel-Bockhorn und Zetel in beiden Richtungen wegen Sanierungsarbeiten auf jeweils nur einen Fahrstreifen verengt. Die B210 ist zwischen Dohusen und dem Ottenburger Weg in beiden Richtungen wegen einer Fahrbahnerneuerung gesperrt. Gebaut wird auch in Esens, deswegen ist da die Bahnhofstraße zwischen dem Schützenplatz und dem Bahnhofskreisel in beiden Richtungen weiterhin voll gesperrt. Auf der Weserstraße hier in Wilhelmshaven ist die Kreuzung mit der Virchowstraße gesperrt. Grund sind auch hier Bauarbeiten. Und außerdem ist in Wilhelmshaven der Bahnübergang Luisenstraße gesperrt. Eine Umleitung ist aber für Sie eingerichtet. Weitere Meldungen aus dem Verkehr liegen mir gerade nicht vor. Wo auch immer Sie unterwegs sind, ich wünsche Ihnen eine gute und vor allem sichere Fahrt. Kommen Sie heil an Ihr Ziel.
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1: Da ist mir bislang einer gemeldet für diesen Dienstag und der steht im Landkreis Wittmund in Wittmund. Achten Sie dort also nochmal ganz besonders auf Ihre Geschwindigkeit, aber fahren Sie natürlich trotzdem bitte überall vorsichtig. Und wenn Sie einen Blitzer hier in der Region gesehen haben, dann dürfen Sie uns den gerne melden. Das geht unter der Radio Jade Hotline. Das ist die 044-21-99-8585 oder einfach mit einer kurzen Facebook-Nachricht. Vielen Dank im Voraus und gute Fahrt.

Unterschriften sammeln für den guten Zweck. Mit Petitionen kann man doch einiges bewirken, wenn genügend Unterschriften gesammelt worden sind. Genau das versucht gerade auch der NABU mit einer europaweiten Unterschriftensammlung. Dabei geht es um einen Perspektivwechsel. Bislang braucht es immer noch Menschen- und Naturschutzverbände, die für die Natur kämpfen, Einwände erheben und für den Schutz der sensiblen Natur einstehen. Die Bürgerinitiative Rechte der Natur möchte diese Perspektive eben ändern. Flüsse, Moore, Wälder und weitere Ökosysteme sollen nicht nur per Gesetz geschützt werden, sondern sie sollen eigene Rechte bekommen. Bislang steht bei vielen Diskussionen rund um den Naturschutz die Frage zentral, welche Rechte von Menschen durch den Eingriff in die Natur betroffen sind. Wenn die Natur eigene Rechte bekäme, könnten diese rechtlich ganz anderes Gewicht bekommen. Ein Beispiel, wenn ein Fluss so stark in seiner Natur verändert wird, dass sein Gleichgewicht verloren geht. Dann sollte es, so die Bürgerinitiative, nicht entscheidend sein, ob ein Mensch einen persönlichen Schaden nachweisen kann, sondern allein die Veränderung des Flusses oder im schlimmsten Fall seine Zerstörung sollte rechtliches Gewicht haben. Eine ähnliche Rechtssituation gibt es in Spanien. Die stark belastete Lagune Marmeno hat seit 2022 eine eigene Rechtspersönlichkeit. Sie wird also durch einen Menschen vertreten, der die Lagune zugesprochene Rechte vertritt. Für eine solche Änderung in der Gesetzesgrundlage sammelt die Bürgerinitiative Rechte der Natur ab dem 13. Oktober, also europaweit, Unterschriften. Und wenn die Mindestanzahl von 1 Million Unterschriften erreicht werden kann, dann bedeutet das noch keine sofortige Änderung der Gesetze. Aber die Europäische Kommission müsste sich mit der Möglichkeit befassen.

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1: Saul Goodman ist ein schmieriger Anwalt, den viele aus der Serie Breaking Bad kennen. Doch wie ist er von einem einfachen Pflichtverteidiger zu dem moralisch flexiblen Anwalt geworden, der dem Drogenboss Heisenberg zum Aufstieg verhalf? Diese Entwicklung wird in Better Call Saul ausführlich erzählt und zeigt die tragische Geschichte der Brüder Jimmy und Chuck. Bevor er nämlich durch sein Synonym Saul Goodman in Breaking Bad bekannt wurde, war er ein Pflichtverteidiger namens Jimmy McGill, dessen großer Bruder Chuck ihn motivierte, seine Vergangenheit als Trickbetrüger hinter sich zu lassen und etwas aus sich zu machen. Daher begann Jimmy ein Fernstudium und nahm sich das Ziel, später in der großen Kanzlei, in der auch sein Bruder als Partner tätig ist, als Anwalt zu arbeiten. Da er jedoch trotz seiner Mühe nie angenommen wurde, baute sich in ihm Hass gegen die Firma und dessen Chef Howard Hamlin auf. Also versucht er sich nun als Einzelanwalt einen Namen zu machen, während er von der großen Kanzlei seines Bruders immer wieder in die Ecke gedrängt wird.
2: Er wird sich nie ändern. Er fing schon mit 9 an. Immer dasselbe. Seine Finger waren immer in der Kassenschublade. Aber nicht doch unser Jimmy. Das war bestimmt nicht der süße Jimmy. Er hat sie nur bestohlen. Ich hätte ihn stoppen sollen, als ich die Chance hatte.
1: Jedoch trifft Jimmy immer wieder, wenn er moralisch in die falsche Richtung abdriftet, auf Mike Ehrmantraut, der eine tragische Vergangenheit als korrupter Polizist hat. Um seine Familie finanziell abzusichern, gerät Mike immer mehr in die Angelegenheiten eines Drogenkartells. Dort eskaliert der Krieg zwischen dem rachsüchtigen Drogenboss Gustavo Fring und den skrupellosen Salamancas.
3: Ach, meine Herren, also, klären wir das doch in aller Freundschaft.
4: Okay? Ich bin nicht dein Freund.
5: Da! Siehst du das? Das warst du!
3: Ach, kommen Sie, das kann man doch schnell wegpolieren.
6: Du wirst das in Ordnung bringen.
3: Ich bin sehr gut versichert und die regelt das.
6: Nein, das läuft nicht über die Versicherung, Esse. Gib mir deine Brieftasche und vielleicht lasse ich dich dann weiterziehen.
3: Du wirst hier einen Scheiß von mir kriegen.
1: Better Call Saul bietet sowohl für Fans der Originalserie als auch für Neueinsteiger eine spannende Geschichte über den moralischen Verfall eines Rechtsanwalts und den großen Krieg des Kartells. Wenn Sie erfahren wollen, wie Jimmy sich in den zwielichtigen Anwalt Saul Goodman verwandelt oder wie der Krieg des Kartells sich im Laufe der Serie entwickelt, können Sie sich Better Call Saul auf Netflix anschauen.
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1: Um 8 Uhr mit Milat Kupay. 4 Wochen nach der Wahl in Sachsen-Anhalt kommt heute der neue Landtag zu seiner konstituierenden Sitzung zusammen. Dabei wird ein neuer Landtagspräsident gewählt. Die AfD hat für dieses Amt den Abgeordneten Tobias Rausch vorgeschlagen. Aus Magdeburg, Thomas Tassler.
2: Tobias Rausch ist 35 Jahre alt, gehört zur Führungsriege der AfD in Sachsen-Anhalt und ist Vertrauter von Ulrich Siegmund. Er gilt zwar nicht als Hardliner, war aber in die sogenannte Vetternwirtschaftsaffäre verstrickt. 3 seiner Geschwister und einen Schwager hatte er in lukrativen Jobs bei AfD-Bundestagsabgeordneten untergebracht. Seine Wahl zum Landtagspräsidenten heute gilt als sehr wahrscheinlich. Zwar fehlen der AfD 3 Stimmen zur Mehrheit, das BSW hat aber mehrfach versichert, Rausch mitwählen zu wollen.
1: In Deutschland stellen immer mehr junge Männer einen Antrag auf Kriegsdienstverweigerung. Nach einem Bericht der Funke Medien lag die Zahl zwischen Januar und August bei über 12.000. Das ist fast eine Verdreifachung im Vergleich zum vergangenen Jahr. Aus Berlin, Nicole Markwald.
3: Ein Grund ist die Einführung des neuen Wehrdienstgesetzes. Die Bundeswehr schickt seit Anfang 2026 jedem und jeder 18-Jährigen einen Fragebogen zu. Männer müssen ihn ausfüllen und zurückschicken. Für Frauen bleibt eine Rückmeldung freiwillig. Trotz dieses Fragebogens ist niemand zum Wehrdienst verpflichtet. Alle haben das Recht, den Dienst bei der Bundeswehr zu verweigern. Ein solcher Antrag auf Kriegsdienstverweigerung muss schriftlich beim Bundesamt für das Personalmanagement der Bundeswehr eingereicht werden. Neben dem kurzen Anschreiben sind ein tabellarischer Lebenslauf und eine ausführliche Begründung der Gewissensentscheidung nötig. Aktuell gäbe es eine hohe Zahl von fehlgeleiteten Anträgen, berichtet die Behörde. Sie werden unbearbeitet zurückgesandt.
1: In der spanischen Metropole Barcelona sind gestern Abend wieder viele Menschen gegen die Wohnungsnot auf die Straße gegangen. Die Behörden sprachen von 20.000 Teilnehmern, die Organisatoren von 120.000. Die Proteste verliefen überwiegend friedlich, nur vereinzelt gab es Auseinandersetzungen zwischen Demonstranten und Polizisten. Der spanische Ministerpräsident Sanchez hat inzwischen Neuwahlen angekündigt. Zuvor waren im Parlament seine zwei Dekrete zur Bekämpfung der Wohnungsnot gescheitert. Im Auswärtigen Amt beginnt heute eine Konferenz zu den Auswirkungen des Klimawandels auf Frieden und Sicherheit. Dort werden neben Außenminister Wadefuhl auch Wissenschaftler und Vertreter aus Ländern mit dabei sein, die besonders vom Klimawandel betroffen sind. Aus Berlin, Georg Schwarte.
4: Investitionen in den Klimaschutz sind Investitionen in unsere Sicherheit. Mit dieser Botschaft will Außenminister Wadefuhl am Vormittag in Berlin im Auswärtigen Amt auf der Berliner Sicherheits- und Klimakonferenz für mehr Klimaschutz werben. Extremtemperaturen mit Hitzetoten und niedrigen Flusspegeln, die Lieferketten unterbrechen. Auch Deutschland, so Wadefuhl laut Redemanuskript, habe die Folgen des Klimawandels zuletzt dramatisch zu spüren bekommen. Dürre und als Folge Ernteausfälle würden weltweit Hunger und Migrationsdruck verschärfen.
1: In der Ostsee vor Schönhagen und Damp führt die Bundeswehr heute einen Sprengversuch durch. Dabei wird die ausgemusterte Fregatte Karlsruhe mit Sprengstoff angegriffen. Die Bundeswehr will damit nach eigenen Angaben herausfinden, wie sich Explosionen auf Schiff und Besatzung auswirken. Aus Kiel, Moritz Mayer.
5: Bei dem Versuch wird unter der Karlsruhe kiloweise Sprengstoff explodieren. So könnte zum Beispiel der Angriff mit einem Torpedo oder einer Unterwasserdrohne aussehen, sagte ein Bundeswehrsprecher. Die Explosion wird genau gemessen und beobachtet. An Bord der ausgemusterten Fregatte sind viele Sensoren installiert und auch Crashtest-Dummies. So will die Bundeswehr unter realen Bedingungen herausfinden, welche Schäden solche Angriffe verursachen und wie neue Schiffe noch sicherer gebaut werden können, so der Sprecher. An Land wird man vermutlich nichts hören.
1: Am Mittag gibt die Königlich Schwedische Akademie der Wissenschaften in Stockholm bekannt, wer in diesem Jahr den Physiknobelpreis erhält. Gestern sind schon 2 Deutsche ausgezeichnet worden. Peter Hegemann von der Humboldt-Universität Berlin und Georg Nagel von der Uni Würzburg teilen sich den Nobelpreis für Medizin mit dem US-Amerikaner Carl Disaroth. Die Nobelpreise werden am 10. Dezember überreicht. Das waren die Nachrichten.
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6: 14 Grad haben wir gerade hier in Wilhelmshaven. Dazu gibt es einen recht bewölkten Himmel und ganz ähnlich sieht es auch in Mariensiel in der Gemeinde Sande aus. Bewölkt bei 14 Grad und auch in Neudorf in Varel ist es trüb am Himmel. In Neuherlingersiel an der Küste, da ist es gerade etwas klarer. Heute bleibt es über Tag aber überwiegend bewölkt. Gegen Nachmittag kann dann auch die Sonne noch ein bisschen mehr herausgucken. Aber es besteht auch eine kleine Regenwahrscheinlichkeit. Maximal werden es heute 18 Grad. Dazu gibt es leichten Wind aus Südwesten. In der Nacht dann weiterhin stark bewölkt bei Tiefstwerten von 14 Grad. Morgen bleibt es ähnlich stark bewölkt bei maximal 20 Grad. Und am Donnerstag sieht es ganz ähnlich aus. Dicht bewölkt, aber auch noch deutlich kühler bei Höchstwerten von nur 13 Grad. Und dann kann auch noch leichter Regen mit dazukommen. Das Bundesamt für Seeschifffahrt und Hydrographie meldet uns vor Hooksiel das nächste Hochwasser um 8.49 Uhr und das nächste Niedrigwasser dann am Nachmittag um 15.27 Uhr. Schauen wir auf die Straßen.
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6: Der Verkehrsservice hier bei Radio Jade. Auf der A29 ist die Fahrbahn zwischen Varel-Bockhorn und Zetel in beiden Richtungen wegen Sanierungsarbeiten auf jeweils nur einen Fahrstreifen verengt. Die B210 ist zwischen Dohusen und dem Ottenburger Weg in beiden Richtungen wegen einer Fahrbahnerneuerung gesperrt. Gebaut wird auch in Esens, deswegen ist da die Bahnhofstraße. Zwischen dem Schützenplatz und dem Bahnhofskreisel in beiden Richtungen weiterhin voll gesperrt. Auf der Weserstraße hier in Wilhelmshaven ist die Kreuzung mit der Virchowstraße gesperrt. Grund sind auch hier Bauarbeiten. Und außerdem ist in Wilhelmshaven der Bahnübergang Luisenstraße gesperrt. Eine Umleitung ist aber eingerichtet. Weitere Meldungen aus dem Verkehr liegen mir gerade nicht vor, wo auch immer Sie unterwegs sind. Ich wünsche Ihnen eine gute und vor allem sichere Fahrt. Kommen Sie heil an Ihr Ziel.
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6: 8:06 Uhr haben wir es und Sie hören die Frühschicht hier bei Radio Jade. Mein Name ist Amelie Friedrichs. Ich begleite Sie noch diese Stunde hier am Mikrofon. Hier geht's erstmal Stereophonic Cast und den Song Bright. Ich wünsche Ihnen einen wunderschönen guten Morgen.

0: Wenn Sie aktuell unsere Verkehrsmeldungen nach den Nachrichten hören, dann sind das ein paar Sperrungen, Baustellen, Sanierungen. Unten an der Kreuzung Weserstraße, Virchowstraße sind die Bagger unterwegs. Auf der Autobahn wird auch fleißig gewerkelt. Aber auch abseits der Straßen stehen die Bauarbeiten nicht still. Denn jetzt wird nämlich auch am Bahnhof in Wilhelmshaven gewerkelt. Mein Kollege Hans-Torben Schweighöfer weiß mehr dazu. Guten Morgen.
1: Guten Morgen.
0: Hans, was passiert denn jetzt gerade hier in Wilhelmshaven eigentlich?
1: Ja, noch nicht allzu viel, aber ab der kommenden Woche wird an den Gleisen gearbeitet. Mehrere Gleise am Bahnhof sollen erneuert werden. Das hat die Deutsche Bahn und die Tochter DB InfraGo bekannt gegeben.
0: Was heißt das konkret für die Bewohnerinnen und Bewohner der Stadt?
1: Ja, dass zum Beispiel der Bahnübergang Luisenstraße gesperrt werden muss. Dafür ist aber schon eine Umleitung ausgeschildert. Und das im Zeitraum vom kommenden Montag, also dem 12. Oktober, bis zum Freitag die Woche drauf, also dem 23. Oktober. Außerdem liegt die Baustelle teilweise am Rande bewohnter Gebiete. Die DB InfraGo teilt mit, dass es beim Einsatz von Oberbau und sonstigen Baumaschinen sowie Typhonen der Sicherheitskräfte durchaus zu Beeinträchtigungen durch Lärm und durch Staub kommen kann. Und die Arbeiten an den Gleisen heißen auch, dass in der Zeit die Strecke zwischen Wilhelmshaven und Sande mit Ersatzverkehr bedient wird.
0: Wie ist denn jetzt so der Zeitplan? Du sprachst gerade von 2 Wochen anberaumter Bauzeit?
1: Genau, es sind erstmal diese 2 Wochen angesetzt. Die Bauarbeiten finden aber aus eisenbahnbetrieblichen Gründen auch nachts und am Wochenende statt. Das heißt, es geht natürlich schneller voran, aber es kommt auch nachts vermehrt zu Lärm. Und weitere Arbeiten, zum Beispiel Schleifarbeiten, finden zu einem späteren Zeitpunkt statt. Heißt also, dass es auch, wenn die Arbeiten an sich abgeschlossen sind, punktuell nochmal zu kürzeren Einschränkungen kommen kann.
0: In den nächsten 2 Wochen vom kommenden Montag an werden also Gleisarbeiten im Wilhelmshavener Bahnhof durchgeführt. Wer im Umkreis der Bauarbeiten wohnt, wird von der Deutschen Bahn um Verständnis gebeten. Das Unternehmen sei bemüht, die von den Bauarbeiten ausgehenden Störungen so gering wie möglich zu halten.
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1: Der heutige Abend steht im Zeichen der Magie. Die Magie der Nacht im Wattenmeer ist eine Fotoausstellung von André

0: Jahrzehnte und mit vielen anderen Stimmen einfach die Musik genießen. Aktuelle Hits oder Evergreens, beim Rudelsingen gibt es für alle den einen oder anderen Song, der zum Mitsingen bewegt. Heute Abend um 19.30 Uhr geht es los mit dem Rudelsingen im Pumpwerk in Wilhelmshaven. Tickets gibt es online oder an der Abendkasse. 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
1: Um 9:30 mit Hans-Torben Schweighöfer. Schönen guten Tag, das sind die Schlagzeilen. Emden wird neuer Marinehafen, mehr Archivierung der Kommunikation von Politikern gefordert und neuer Leiter der Kinder- und Jugendpsychiatrie am Klinikum. In Emden wird ein neuer Marinehafen entstehen. Das gab Bundesverteidigungsminister Boris Pistorius von der SPD gestern in Emden bekannt. Bisher gibt es an der Nordseeküste nur den Standort der Marine in Wilhelmshaven. Durch die Aufrüstung der Bundeswehr brauche es aber einen weiteren Standort. Aufgabe sei es, den Nordatlantik vor der Bedrohung durch Russland zu sichern, so Minister Pistorius. An diesem Standort sollen bis zu 7 Fregatten stationiert werden, dazu Schlepper und weitere kleine Einheiten. Außerdem sollen rund 1500 Soldatinnen im Emden stationiert werden. Beworben hatte sich neben Emden auch Bremerhaven. Emden überzeugte das Verteidigungsministerium mit der vorhandenen Fläche auf dem Risumer Nacken. Der Hafen liege extrem günstig, die Lage sei strategisch gut, so der Minister. Mehr E-Mails und andere elektronische Kommunikation rund um politische Entscheidungen sollen archiviert werden. Das fordert der Verband der Archivarinnen und Archivare Niedersachsen und Bremen. Sie wollen zeigen, wo Entscheidungen getroffen werden und Macht sich abspielt. Das würde heute nicht mehr nur schriftlich auf Papier, sondern auch per E-Mail oder anderen Handynachrichten dokumentiert werden, sagte die Verbandsvorsitzende Julia Karleis dem NDR. Einzelheiten von Jan Bredol.
2: Dabei gehe es nicht um private Unterhaltungen, sondern um Kommunikation von Amtsträgern auf Dienstgeräten. Diesbezüglich gab es einen Gesetzentwurf, der allerdings bis zu den Landtagswahlen im kommenden Jahr nicht mehr behandelt werde, da andere Gesetze Vorrang hätten, so eine Sprecherin der Staatskanzlei gegenüber dem NDR. Verbandschefin Karleis sieht durch diese Entscheidung sowie mangelnde Finanzierung eine Gefahr für das professionelle Archivwesen in Niedersachsen.
1: Die Kinder- und Jugendpsychiatrie und Psychotherapie am Klinikum Wilhelmshaven hat einen neuen Leiter. Wie das Klinikum mitteilt, hat Dr. Rasmus Bernhard den Posten als Chefarzt der Abteilung übernommen. Er bringe bereits langjährige Erfahrung in diesem Bereich mit. Unter anderem war er zuletzt leitender Oberarzt der Dietrich-Bonhoeffer-Klinik. Sein Ziel für die kommenden Jahre ist laut Bernhard, die Klinik als verlässlichen und festen Anlaufpunkt für die ambulante, teilstationäre und stationäre Versorgung von Kindern und Jugendlichen zu stärken und die interdisziplinäre Vernetzung innerhalb des Klinikums weiter voranzutreiben. Vor allem mit der Klinik für Psychiatrie, Psychotherapie und Psychosomatik für Erwachsene und der Klinik für Kinder- und Jugendmedizin soll in Zukunft noch stärker zusammengearbeitet werden. Gestern nahmen 1945 junge Menschen ihr Studium an der Karl-von-Ossietzky-Universität Oldenburg auf. Wie die Universität mitteilt, hätten sich die Erstsemester damit für eine junge, forschungsstarke Universität entschlossen. Sie erwarte eine der prägendsten Zeiten ihres Lebens, so Professor Andrea Strübind, die Vizepräsidentin für Studium und Lehre. Einen besonderen Meilenstein habe die Universitätsmedizin erreicht, denn erstmals hätten 200 Studierende ihr Medizinstudium in Oldenburg begonnen. Damit habe der Studiengang, die bei seiner Gründung vor 14 Jahren angestrebte Ausbaustufe erreicht. Insgesamt studieren an der 1973 gegründeten Karl-von-Ossietzky-Universität nun rund 15.000 Menschen, darunter auch 1.755 internationale Studierende. Im gemeinsamen Gebäude der Volkshochschule und der Stadtbibliothek in Wilhelmshaven gibt es eine neue Aufzugsanlage. Wie die Stadt mitteilt, ist damit wieder ein zuverlässiger und barrierefreier Zugang zu den Angeboten der Häuser möglich. Der städtische Eigenbetrieb GGS hatte die Erneuerung der Anlage in Auftrag gegeben, weil es bei der bisherigen Anlage zuletzt wiederholt zu Störungen und Ausfällen gekommen war. Die Baumaßnahmen wurden im geplanten Zeitraum von 7 Wochen umgesetzt und haben rund 70.000 Euro gekostet. Und soweit die Meldung aus der Region. 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
3: 15 Grad haben wir hier in Wilhelmshaven und dazu gibt es einen ziemlich bewölkten Himmel. Und ganz ähnlich sieht es auch in Diekhausen in der Gemeinde Sander aus. Bewölkt bei 14 Grad und auch in Büppel in Varel ist es ziemlich grau. Und auch im Norden ist es jetzt inzwischen wieder ordentlich dichter bewölkt. Auch über der Insel Wangerooge ist es mit bei 15 Grad inzwischen ziemlich trübe am Himmel. Und so bleibt es wohl auch über den Rest des Tages überwiegend bewölkt. Nämlich gegen Nachmittag kann dann auch die Sonne noch mal ein bisschen mehr rausschauen. Aber es besteht auch die ganze Zeit eine kleine Regenmöglichkeit. Maximal werden es heute noch 18 Grad, dazu gibt es leichten Wind aus Südwesten. In der Nacht bleibt es dann weiterhin stark bewölkt bei Tiefstwerten von 14 Grad. Morgen sieht es ganz ähnlich aus, stark bewölkt bei 20 Grad maximal. Und am Donnerstag sieht es auch ganz ähnlich aus, es bleibt weiterhin dicht bewölkt und es wird auch deutlich kühler bei Höchstwerten von nämlich nur 13 Grad. Und dann kann auch noch leichter Regen mit dazu kommen. Das Bundesamt für Seeschifffahrt und Hydrographie meldet uns vor Hooksiel das nächste Hochwasser um 8.49 Uhr und das nächste Niedrigwasser dann am Nachmittag um 15.27 Uhr. Schauen wir auf die Straßen.
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3: Der Verkehrsservice hier bei Radio Jade. Auf der A29 ist die Fahrbahn zwischen Farel-Bockhorn und Zetel in beiden Richtungen wegen Sanierungsarbeiten auf jeweils nur einen Fahrstreifen verengt. Die B210 ist zwischen Dohusen und dem Ottenburger Weg in beiden Richtungen wegen einer Fahrbahnerneuerung gesperrt. In Esens ist die Bahnhofstraße, die L8, zwischen dem Schützenplatz und dem Bahnhofskreisel in beiden Richtungen wegen einer Baustelle weiterhin voll gesperrt. Auf der Weserstraße hier in Wilhelmshaven wird auch gebaut, deshalb ist da die Kreuzung mit der Virchowstraße gesperrt. Und außerdem ist in Wilhelmshaven der Bahnübergang Luisenstraße gesperrt, eine Umleitung ist aber eingerichtet. Weitere Meldungen aus dem Verkehr liegen mir gerade nicht vor, wo auch immer Sie unterwegs sind. Ich wünsche Ihnen eine gute und vor allem sichere Fahrt. Kommen Sie heil an Ihr Ziel.
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3: Da ist mir bislang einer gemeldet für diesen Dienstag und der steht im Landkreis Wittmund in Wittmund. Achten Sie dort also nochmal ganz besonders auf Ihre Geschwindigkeit, aber fahren Sie natürlich trotzdem bitte überall vorsichtig. Und wenn Sie einen Blitzer hier in der Region gesehen haben, dann dürfen Sie uns gerne Bescheid sagen. Das geht unter der Radio Jade Hotline. Das ist die 04421 998585 oder einfach mit einer kurzen Facebook-Nachricht. Vielen Dank im Voraus und gute Fahrt.

0: Statt links oder rechts sagt man beim Segeln Backbord oder Steuerbord. Sowas lernten die Teilnehmenden bei der Inklusionsregatta des Sailing Cups am Wochenende in Wilhelmshaven. Meine Kollegin Sheila Ahmadi war ebenfalls mit dabei, konnte sich ein paar Eindrücke der Veranstaltung verschaffen und mehrere Menschen an Bord des Traditionssegelschiffes der Abel Tasman kennenlernen.
1: Boah, die Next Generation startete am Freitag am Bontekai in Wilhelmshaven. Im Gegensatz zu herkömmlichen Hauptregatten in Deutschland dürfen bei Boah, die Next Generation Schüler, Auszubildende und Studenten aus ganz Niedersachsen mitmachen. Die Inklusionsregatta soll den Zusammenhalt miteinander auf dem Schiff stärken und auch Spaß machen. Besonders erhofft man sich, dass junge Menschen sich für das Segeln begeistern werden. Für den Kapitän der Abel Tasman, Jeroen Postuma, war das auch wichtig.
2: Es ist schön, auch mal die jüngere Leute, neue Generation, dass sie das auch mitkriegen. Das Fahren, das Zusammensein und so weiter, was man so an Bord macht. Es ist eine Regatta, aber es geht auch um das Erleben. Es geht nicht um Gewinnen. Es ging heute darum, wer das Beste treiben konnte.
1: Auch die Mitsegler und Mitseglerinnen wollten das Beste aus der Regatta herausholen. Nicht nur vom Ergebnis her, sondern auch vom Erlebnis wollte man das Beste daraus machen. Lehrer und Lehrerinnen sehen bei Boah, die Next Generation den pädagogischen Zweck, erklärt Lehrerin Kerstin Wiese.
3: Diese Gruppe mal anders kennenlernst, das findet ja hier auch nochmal irgendwie einen anderen Zusammenhalt. Und ich glaube, es tut allen Klassen gut, mal rauszukommen. Und wer kann sich als Schüler schon leisten zu segeln?
1: Mit Boah, die Next Generation können junge Menschen ohne hohe Kosten eine besondere Erfahrung im Leben bekommen. Dieses Angebot schätzen genauso die Schüler und Schülerinnen. Marek absolviert seine Ausbildung in der Pflege und beschreibt, wie es sich anfühlt, mal außerhalb der Schule zu segeln.
4: Das ist ein ganz anderes Feeling, als in der Klasse in der Schule zu sitzen mit den Schülern. Man kann sich unterhalten, man hat Spaß. Und das untereinander Konversation, Reden mit der Klasse, mit den Lehrern und auch hier beim Segeln mitzumachen. Das ist schon eine erfolgreiche Erfahrung, die man machen kann, weil das macht man nicht einfach so und auch nicht jeden Tag. Kann man schon auf eine Bucketlist setzen, sag ich mal.
1: Nach 5 Stunden Fahrt kehrten alle Schiffe und Teilnehmer zurück und auf der Hafenbühne am Bontekai wurde der Sieger gekürt.
0: Dieses Jahr wurde die Quadra Erster, darauf folgten die Abel Tasman auf Platz 2 und die Nordwind auf Platz 3. Boarding Next Generation findet nächstes Jahr am 1. Oktober, traditionell an einem Freitag, wieder im Rahmen des Wilhelmshaven Sailing Cup statt.

0: In Jever ist am kommenden Sonntag wieder viel los. Der Brüllmarkt steht an. Von kulinarischen Ständen über historisches Handwerk bis hin zu musikalischen Acts wird so einiges zu erleben sein. Was die Besucherinnen und Besucher alles in diesem Jahr erwartet, das weiß Sophie Hecker.
1: Zum Brüllmarkt verwandelt sich die jeversche Innenstadt jedes Jahr aufs Neue in ein buntes Treiben aus Marktständen, besonderen Aktionen und gute Laune. So auch wieder am 11. Oktober. Von 11 bis 18 Uhr können die Besucherinnen und Besucher des Marktes verschiedene Programm-Highlights wie die A-Cappella-Gruppe Draufsänger oder die DRV-Hunderettungsstaffel Ems Jade e.V. erleben. Neben vielen altbewährten und traditionsreichen Ständen wird es aber auch die ein oder andere Neuheit auf dem Brüllmarkt geben, wie Annika Bischoff von der Stadt Jever erzählt.
2: Neu dabei ist in diesem Jahr das erste Mal ein Beagle-Club, der aus Wilhelmshaven kommt und seine Arbeit präsentiert. Und wir haben einen Trettrecker-Erlebnisparcours dabei, bei dem die kleinen Besucherinnen und Besucher nach Herzenslust alle möglichen Fahrzeuge ausprobieren können.
1: Auch die Geschäfte in der Innenstadt öffnen ab 12 Uhr. Eröffnet wird der Brüllmarkt aber schon um 11 Uhr von einem Spielmannszug. Für Jan-Edo Albers, Bürgermeister der Stadt Jever, hat der Brüllmarkt eine ganz besondere Bedeutung.
3: Der Brüllmarkt ist für Jever ein ganz wichtiger und traditioneller Markt. Und nicht nur, weil wir ihn jetzt so gemeinschaftlich organisieren, hat er eine unglaublich große Bedeutung. Für die Einzelhändler ist es eben der umsatzstärkste Sonntag überhaupt im gesamten Jahr. Und für viele Menschen war es immer ein Anlaufpunkt, mit den Kleinen und auch natürlich die Erwachsenen nach Jever zu kommen. Und das haben wir jetzt wieder zum Leben erweckt. Und deswegen hat das natürlich für die Stadt Jever eine sehr, sehr große Bedeutung.
1: Parallel zum Brüllmarkt findet in Jever, so wie jedes Jahr, am 11. Oktober auch wieder das Graupenfest an der Schlachtmühle statt. Edzard de Boer ist Mitorganisator und erklärt, was das Besondere am Graupenfest ist.
4: Beim Brüllmarkt haben wir immer zufälligerweise Graupenfest. Graupen sind geschälte Gerste, die früher in der Schlachtmühle hergestellt wurde und ein wichtiges Nahrungsmittel der ländlichen Bevölkerung früher gewesen. Und daran wollen wir so ein bisschen erinnern, weil wir ja auch uns für die Vergangenheit interessieren, nicht nur die Vergangenheit der Mühle, sondern auch die Vergangenheit des Handwerks.
1: Dazu gibt es noch einen Flohmarkt, einen Hobby-Kunsthandwerkermarkt, eine Blaulichtmeile und vieles mehr. Der Brüllmarkt am Sonntag, dem 11. Oktober, bietet so einiges am Programm für Groß und Klein. Für einen stimmungsvollen Abschluss sorgt an diesem Tag dann ein Laternenumzug durch die Innenstadt Jevers. Los geht es um 17 Uhr beim Parkplatz an der Schlachte.
0: Also den 11. Oktober schon mal dick im Kalender markieren, denn dann lädt die Stadt Jever wieder zum Brüllmarkt ein. Mit einem vielfältigen Programm für die ganze Familie.

Rocky Blue von der Krookie Gang war das. 8.55 Uhr sagt die Uhr und damit ist die Frühschicht an diesem Dienstag auch schon wieder rum. Nach den Weltnachrichten von NDR Info zur vollen Stunde geht es hier bei Radio Jade dann gleich weiter mit dem Vormittagsprogramm. Ich verabschiede mich an dieser Stelle mit The One You Wanna See von Prince. Wenn Sie mögen, dann hören wir uns morgen schon wieder zur Frühschicht ab 6 Uhr hier auf der 87.8. Mein Name ist Amelie Friedrichs. Danke fürs Zuhören. Tschüss.

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1: Um 9 Uhr mit Emily Seidel. 4 Wochen nach der Wahl in Sachsen-Anhalt kommt heute der neue Landtag zu seiner konstituierenden Sitzung zusammen. Dabei wird ein neuer Landtagspräsident gewählt. Die AfD hat für dieses Amt den Abgeordneten Tobias Rausch vorgeschlagen. Aus Magdeburg Thomas Tasler.
2: Tobias Rausch ist 35 Jahre alt, gehört zur Führungsriege der AfD in Sachsen-Anhalt und ist Vertrauter von Ulrich Siegmund. Er gilt zwar nicht als Hardliner, war aber in die sogenannte Vetternwirtschaftsaffäre verstrickt. 3 seiner Geschwister und einen Schwager hatte er in lukrativen Jobs bei AfD-Bundestagsabgeordneten untergebracht. Seine Wahl zum Landtagspräsidenten heute gilt als sehr wahrscheinlich. Zwar fehlen der AfD 3 Stimmen zur Mehrheit, das Bündnis Soziale Gerechtigkeit und Wirtschaftliche Vernunft, BSW, hat aber mehrfach versichert, Rausch mitwählen zu wollen. Linke, Grüne und SPD werden ihn nicht wählen. Der Kandidat einer rechtsextremen Partei sei als Landtagspräsident nicht geeignet. Die CDU-Fraktion will sich enthalten.
1: Wann wird bei der Bahn welche Strecke saniert? Diese Frage soll künftig für Fahrgäste und Anwohner besser beantwortet werden. Das Bundesverkehrsministerium stellt heute Mittag einen neuen sogenannten Infraplan für die Bahn vor. Zunächst geht es um die Zeit bis 2030. In Karten wird dargestellt, wo saniert, neu gebaut oder digitalisiert wird, welche Strecken elektrifiziert, welche Bahnhöfe umgebaut werden und wo Lärmschutz geplant ist. Die Türkei und Pakistan entsenden Truppen nach Saudi-Arabien. Hintergrund sind die Angriffe der pro-iranischen Houthi-Miliz im Jemen auf Saudi-Arabien. Aus der Nachrichtenredaktion Peter Behrendt.
3: Bei einer Dringlichkeitssitzung in Riad verurteilten die Vertreter der Türkei, Pakistans und Saudi-Arabiens die jüngsten Angriffe, insbesondere auf die heiligen Städte Mekka und Medina. Streitkräfte und militärische Mittel sollten nun schnell im Königreich stationiert werden, hieß es in einer Stellungnahme. Im August hatten die 3 Staaten ein gemeinsames Verteidigungsabkommen unterzeichnet. Darin ist festgelegt, dass ein bewaffneter Angriff auf ein Mitgliedsland als Angriff auf alle gewertet wird. Im Jemen selbst will die international anerkannte Regierung mit einer Militäroffensive gegen die Houthi-Miliz vorgehen.
1: Russland meldet einen größeren Drohnenangriff aus der Ukraine. Nach Angaben der Behörden sind etwa 650 Drohnen Richtung Moskau abgefeuert worden. Die meisten seien von der Luftabwehr abgefangen worden. Trotzdem soll eine Person getötet und mehrere verletzt worden sein. In ukrainischen Medien wird berichtet, dass eine russische Ölanlage in der Nähe von Moskau ins Visier genommen worden sei. Auf der anderen Seite hatte Russland gestern einen Angriff auf die ostukrainische Großstadt Charkiw geflogen. Laut Behörden wurde ein Wohnhaus getroffen. Die Zahl der Toten sei inzwischen auf 6 gestiegen. Fast 60 Menschen wurden verletzt. In Braunschweig wird heute eine Entscheidung über möglichen Schadenersatz wegen des Absturzes einer Germanwings-Maschine vor mehr als 11 Jahren gefällt. Das Landgericht urteilt über die Klage von 30 Hinterbliebenen. Johannes Zuber aus der NDR Nachrichtenredaktion.
4: Es geht um den Absturz eines Germanwings-Flugzeugs im März 2015. Die Maschine war damals unterwegs von Barcelona nach Düsseldorf, als der Co-Pilot sie in den französischen Alpen absichtlich zum Absturz gebracht hat. Ermittlungen haben inzwischen ergeben, dass der Mann psychisch krank war und nicht hätte fliegen dürfen. Bei dem Absturz sind damals alle 150 Menschen an Bord gestorben. Einige der Hinterbliebenen fordern jetzt Schadensersatz vom deutschen Staat. Sie argumentieren, dass das Luftfahrtbundesamt nicht ausreichend geprüft hat, ob der Co-Pilot flugtauglich war. Und damit habe der Staat seine Amtspflichten verletzt.
1: In Frankfurt am Main wird am Abend die internationale Buchmesse eröffnet. Ehrengast ist in diesem Jahr Tschechien. Aus Frankfurt Julia Herzka.
5: Bei der Eröffnungsfeier lesen unter anderem die tschechischen Autorinnen Marie Iljaschenko und Radka Denemarkova. Die Messe öffnet ab morgen zunächst für das Fachpublikum. Von Freitag bis Sonntag können dann Privatbesucher Bücher kaufen und zu Veranstaltungen gehen. Ehrengast Tschechien präsentiert sich in einem eigenen Pavillon unter dem Motto »Ein Land an der Küste«, humorvoll angelehnt an ein Zitat aus Shakespeares »Das Wintermärchen«. Die Frankfurter Buchmesse ist die größte Buchmesse der Welt. Vergangenes Jahr waren 238.000 Besucherinnen und Besucher nach Frankfurt gekommen.
1: Das waren die Nachrichten.
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6: Heute ist es überwiegend bewölkt. Gegen Nachmittag kann auch die Sonne ein bisschen herausschauen, aber es besteht auch eine kleine Regenwahrscheinlichkeit. Maximal werden es 18 Grad heute. Dazu gibt es leichten Wind aus Südwesten. In der Nacht stark bewölkt bei Tiefstwerten von 14 Grad. Morgen bleibt es stark bewölkt bei maximal 20 Grad. Am Donnerstag dann ganz ähnlich dicht bewölkt. aber deutlich kühler bei Höchstwerten von 13 Grad und dazu kann auch leichter Regen kommen. Das Bundesamt für Seeschifffahrt und Hydrographie meldet uns vor Hochsiel das nächste Niedrigwasser um 15.27 Uhr und das nächste Hochwasser um 5 Minuten vor 10, also 10 Uhr abends. Werfen wir einen Blick auf die Straßen.
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6: Der Verkehrsservice hier bei Radio Jade. Auf der Autobahn A29 ist die Fahrbahn zwischen Fahreberkorn und Zetel in beiden Richtungen aufgrund von Sanierungsarbeiten auf jeweils nur ein paar Streifen verengt. Die B210 ist zwischen dem Dohusen und dem Ottenburger Weg in beiden Richtungen aufgrund einer Fahrbahnerneuerung gesperrt. In Esens ist die L8 Bahnhofstraße zwischen dem Schützenplatz und dem Bahnhofskreis in beiden Richtungen aufgrund einer Baustelle vollgesperrt. Und dann noch zwei Meldungen für Wilhelmshaven. Auf der Weserstraße ist die Kreuzung mit der Virchowstraße wegen Bauarbeiten gesperrt. Und außerdem ist der Bahnübergang Gang Luisenstraße gesperrt, eine Umleitung ist eingerichtet.
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1: Mit Hans-Torben Schweighöfer. Schönen guten Tag, das sind die Schlagzeilen. Emden wird neuer Marinehafen, Tankkosten der Polizei auf Rekordniveau und Stadt versteigert Fundsachen. In Emden wird ein neuer Marinehafen entstehen. Das gab Bundesverteidigungsminister Boris Pistorius von der SPD gestern in Emden bekannt. Bisher gibt es an der Nordseeküste nur den Standort der Marine in Wilhelmshaven. Durch die Aufrüstung der Bundeswehr braucht es aber einen weiteren Standort. Aufgabe sei es, den Nordatlantik vor der Bedrohung durch Russland zu sichern, so Minister Pistorius. An diesem Standort sollen bis zu 7 Fregatten stationiert werden, dazu Schlepper und weitere kleinere Einheiten. Außerdem sollen rund 1500 Soldatinnen in Emden stationiert werden. Beworben hatte sich neben Emden auch Bremerhaven. Emden überzeugte das Verteidigungsministerium mit der vorhandenen Fläche auf dem Risumer Nacken. Der Hafen liege extrem günstig, die Lage sei strategisch gut, so der Minister. Mehr E-Mails und andere elektronische Kommunikation rund um politische Entscheidungen sollen archiviert werden. Das fordert der Verband der Archivarinnen und Archivare Niedersachsen und Bremen. Sie wollen zeigen, wo Entscheidungen getroffen werden und wo Macht sich abspielt. Dafür würde heute nicht mehr nur schriftlich auf Papier, sondern auch per E-Mail oder anderen Handynachrichten dokumentiert werden, sagte die Verbandsvorsitzende Julia Karleis dem NDR. Einzelheiten von Jan Bredul.
2: Dabei gehe es nicht um private Unterhaltungen, sondern um Kommunikation von Amtsträgern auf Dienstgeräten. Diesbezüglich gab es einen Gesetzentwurf, der allerdings bis zu den Landtagswahlen im kommenden Jahr nicht mehr behandelt werde, da andere Gesetze Vorrang hätten, so eine Sprecherin der Staatskanzlei gegenüber dem NDR. Verbandschefin Karleis sieht durch diese Entscheidung sowie mangelnde Finanzierung eine Gefahr für das professionelle Archivwesen in Niedersachsen.
1: Die Stadt Wilhelmshaven wird ab dem 29. Oktober Fundsachen versteigern. Wie die Stadt mitteilt, ist bei den Fundsachen, die versteigert werden, die öffentliche Aufbewahrungsfrist bereits verstrichen. Die Online-Aktion startet am Donnerstag, dem 29. Oktober und endet spätestens am 8. November. Es werden unter anderem 48 Fahrräder, Mobiltelefone, Schmuck, Uhren und Taschen versteigert. Die ersteigerten Fundsachen müssen innerhalb von 14 Tagen dann im Fundamt abgeholt und bezahlt werden. Die zum Verkauf stehenden Fundsachen können ab sofort online eingesehen werden. Die ursprünglichen Eigentümer der Fundsachen haben noch bis zum 19. Oktober Zeit, ihre verlorenen Gegenstände zurückzuerhalten. Die Tankkosten der Polizei in Niedersachsen für dieses Jahr werden auf rund 10 Millionen Euro geschätzt, was einem Anstieg von rund 20% gegenüber dem Vorjahr entsprechen würde. Wie die dpa berichtet, wurden bis zum 24. September bereits 7,3 Millionen Euro für die Tankkosten der niedersächsischen Polizei ausgegeben. 2025 lagen die Ausgaben für das gesamte Jahr noch bei etwas mehr als 8 Millionen Euro. Der Fuhrpark der Polizei in Niedersachsen umfasst rund 4.200 Fahrzeuge, ca. 8% davon sind vollelektrisch und rund 12% Plug-in-Hybride. Im gemeinsamen Gebäude der Volkshochschule und der Stadtbibliothek in Wilhelmshaven gibt es eine neue Aufzugsanlage. Wie die Stadt mitteilt, ist damit wieder ein zuverlässiger und barrierefreier Zugang zu den Angeboten der Häuser möglich. Der städtische Eigenbetrieb GGS hatte die Erneuerung der Anlage in Auftrag gegeben, weil es bei der bisherigen Anlage zuletzt wiederholt zu Störungen und Ausfällen gekommen war. Die Baumaßnahmen wurden im geplanten Zeitraum von 7 Wochen umgesetzt und haben rund 70.000 Euro gekostet. Und soweit die Meldung aus der Region. 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
1: Heute ist es überwiegend bewölkt. Gegen Nachmittag kann dann auch die Sonne ein bisschen mehr herausschauen, aber es besteht auch eine kleine Regenwahrscheinlichkeit. Maximal werden es 18 Grad heute, dazu gibt es leichten Wind aus Südwesten. In der Nacht stark bewölkt bei Tiefstwerten von 14 Grad, morgen bleibt es stark bewölkt bei maximal 20 Grad, Donnerstag dann ganz ähnlich, dicht bewölkt, aber deutlich kühler bei Höchstwerten von 13 Grad und dazu kann noch leichter Regen kommen. Das Bundesamt für Seeschifffahrt und Hydrographie meldet uns vor Hochsiel das nächste Niedrigwasser um 15.07 Uhr und das nächste Hochwasser um 21.55 Uhr. Blicken auf die Straßen.
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1: Der Verkehrsservice hier bei Radio Jade. Auf der Autobahn A29 ist die Fahrbahn zwischen Fahrebockhorn und Zetel in beiden Richtungen aufgrund von Sanierungsarbeiten auf jeweils nur einen Fahrstreifen verengt. Die B210 ist zwischen dem Dohusen und dem Ottenburger Weg in beiden Richtungen aufgrund einer Fahrbahnerneuerung gesperrt. In Esens ist die L8 Bahnhofstraße zwischen dem Schützenplatz und dem Bahnhofskreise in beiden Richtungen aufgrund einer Baustelle voll gesperrt. Und noch zwei Meldungen hier für Wilhelmshaven. Auf der Weserstraße ist die Kreuzung mit der Virchowstraße wegen Bauarbeiten gesperrt. Und außerdem ist der Bahnübergang Luisenstraße gesperrt. Eine Umleitung ist eingerichtet.
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1: Geblitzt wird heute in der Stadt Wittmund. Wenn Sie ein Blitzzeichen in der Region gesehen haben, dann dürfen Sie uns das gerne melden. Das geht unter der Radio Jade Hotline. Das ist die 04421 998585 oder einfach per Nachricht über Facebook oder bei Instagram.

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1: Um 10 Uhr mit Emily Seidel. Der Landtag von Sachsen-Anhalt kommt heute zu einer ersten Sitzung zusammen seit der Wahl vor 4 Wochen. Die AfD hatte diese Wahl mit großem Abstand gewonnen, ihr fehlt aber eine absolute Mehrheit. Heute wird erstmal ein neuer Landtagspräsident gewählt. Die AfD nominiert ihren parlamentarischen Geschäftsführer Rausch. Dessen Wahl gilt als wahrscheinlich, weil auch das BSW zustimmen dürfte. AfD-Spitzenkandidat Siegmund rechnet damit, dass für Tobias Rausch eine Mehrheit als Landtagspräsident zustande kommt. Er sagte im Deutschlandfunk:
2: Das ist genau das Richtige, was gerade passiert. Über viele Jahre hinweg wurden uns alle möglichen Funktionen vorenthalten. Denken Sie an die ganzen Vizepräsidenten, die uns nicht gewährt wurden, auch in Sachsen-Anhalt in den letzten 5 Jahren. Das Blatt hat sich gewendet, würde ich mal sagen. Und wenn alles gut läuft, werden wir heute den ersten AfD-Landtagspräsidenten in ganz Deutschland hier möglich machen. Also es ist eine geheime Wahl, wir werden es sehen. Ich bin sehr gespannt, ob auch die Realität genau die gleiche Sprache spricht, wie das, was vorher angekündigt wurde.
1: AfD-Spitzenkandidat Siegmund, der sich im Dezember zum neuen Ministerpräsidenten wählen lassen möchte. Im Landtag von Sachsen-Anhalt wird die linken Politikerin von Angern heute die erste Sitzung leiten. Sie ist Alterspräsidentin des Parlaments in Magdeburg. Im BR warnte von Angern die Parteien davor, den AfD-Kandidaten mitzuwählen.
3: Erstmal ist mir wichtig zu sagen, dass es eine Wahl ist. Das heißt, jeder Abgeordnete ist frei darin zu entscheiden, ob man Herrn Rausch und damit der AfD tatsächlich das Vertrauen ausspricht. Für mich ist das kaum aushaltbar, dass nach 1945 das erste Mal ein Mitglied einer rechtsextremen Partei das höchste Amt eines Landes ausfüllen wird.
1: Die Alterspräsidentin im Landtag von Sachsen-Anhalt von Angern. Wann wird bei der Bahn welche Strecke saniert? Diese Frage soll künftig für Fahrgäste und Anwohner besser beantwortet werden. Das Bundesverkehrsministerium stellt heute Mittag einen neuen sogenannten Infraplan für die Bahn vor. Zunächst geht es um die Zeit bis 2030. In Karten wird dargestellt, wo saniert, neu gebaut oder digitalisiert wird, welche Strecken elektrifiziert, welche Bahnhöfe umgebaut werden und wo Lärmschutz geplant ist. In Frankreich rufen Schüler- und Schülerinnenverbände für heute zu einem Protesttag gegen Lehrermangel, überfüllte Klassen und marode Schulen auf. Im ganzen Land soll es Demonstrationen geben. Aus Paris, Kai Rienecker.
4: Zahlreiche Gewerkschaften wollen die protestierenden Schüler und Studenten unterstützen. Einige Lehrer haben Streiks angekündigt. In Paris soll es eine Großdemonstration am Place de la République geben. Die französische Regierung befürchtet eine weitere Ausweitung der Protestbewegung. Seit Beginn der Schülerunruhen sind nach Regierungsangaben bereits 5000 Personen in Polizeigewahrsam genommen worden. Fast 90% von ihnen sind Minderjährige. Es gibt massive Kritik an der Härte der Polizeieinsätze gegen die Jugendlichen. Neuester Fall ist der eines 15-jährigen Schülers im nordfranzösischen Lens, dem unter noch nicht geklärten Umständen durch eine Polizeigranate die Hand abgerissen wurde. Zum Wochenbeginn kam es erneut an rund 600 Schulen in Frankreich zu Unruhen. Viele Schulzentren sind geschlossen und versuchen, den Betrieb mit Online-Unterricht aufrechtzuerhalten.
1: Viele junge Menschen bleiben zum Studieren inzwischen nah an zu Hause. Über 2/3 der Studienanfänger haben ihr Studium vergangenes Jahr in dem Bundesland angefangen, in dem sie auch ihr Abitur gemacht haben. Das hat das Statistische Bundesamt jetzt ausgewertet. Wer das Bundesland zum Studieren wechselte, blieb oft zumindest in der Nähe. Laut dem Statistikamt gilt, je vielfältiger das Studienangebot innerhalb des eigenen Bundeslandes, desto mehr junge Menschen bleiben zum Studium dort. In Frankfurt am Main wird am Abend die internationale Buchmesse eröffnet. Ehrengast ist in diesem Jahr Tschechien. Aus Frankfurt, Julia Herzka.
5: Bei der Eröffnungsfeier lesen unter anderem die tschechischen Autorinnen Marie Iljaschenko und Radka Denemarkova. Die Messe öffnet ab morgen zunächst für das Fachpublikum. Von Freitag bis Sonntag können dann Privatbesucher Bücher kaufen und zu Veranstaltungen gehen. Ehrengast Tschechien präsentiert sich in einem eigenen Pavillon unter dem Motto »Ein Land an der Küste«, humorvoll angelehnt an ein Zitat aus Shakespeares »Das Wintermärchen«. Die Frankfurter Buchmesse ist die größte Buchmesse der Welt. Vergangenes Jahr waren 238.000 Besucherinnen und Besucher nach Frankfurt gekommen.
1: Das waren die Nachrichten.
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6: Heute ist es überwiegend bewölkt, gegen Nachmittag kann auch die Sonne noch ein bisschen mehr herausschauen, aber es besteht auch eine kleine Regenwahrscheinlichkeit. Maximal werden heute 18 Grad erreicht, dazu gibt es leichten Wind aus Südwesten. In der Nacht stark bewölkt bei Tiefstwerten von 14 Grad, morgen bleibt es stark bewölkt bei maximal 20 Grad, Donnerstag dann ganz ähnlich, dicht bewölkt, aber deutlich kühler bei Höchstwerten von 13 Grad, dazu kann es noch leichten Regen geben. Das Bundesamt für Seeschifffahrt und Hydrographie meldet uns vor Huxiel das nächste Niedrigwasser um 15.07 Uhr und das nächste Hochwasser um 21.55 Uhr. Blicken auf die Straßen.
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6: Der Verkehrsservice hier bei Radio Jade. Auf der Autobahn A29 ist die Fahrbahn zwischen Fahrheilbockhorn und Zetel in beiden Richtungen aufgrund von Sanierungsarbeiten auf jeweils nur einen Fahrstreifen verengt. Die B210 ist zwischen dem Dohusen und dem Ottenburger Weg in beiden Richtungen aufgrund von Fahrbahnerneuerung gesperrt. In Esens ist die L8 Bahnhofstraße zwischen dem Schützenplatz und dem Bahnhofskreis in beiden Richtungen aufgrund einer Baustelle vollgesperrt. Auf der Weserstraße in Wilhelmshaven ist die Kreuzung mit der Virchowstraße wegen Bauarbeiten gesperrt. Außerdem ist in Wilhelmshaven der Bahnübergang Luisenstraße gesperrt. Eine Umleitung ist eingerichtet.
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1: Der heutige Abend steht im Zeichen der Magie. Die Magie der Nacht im Wattenmeer ist eine Fotoausstellung von André Thorenmeier im Wattenmeer Besucherzentrum. Er leitet das Wattenmeerhaus auf Borkum, ist Wattenmeerfotograf und Dark Sky Guide. Wie zeigt sich das Naturschutzgebiet im Dunkel der Nacht? Austernfischer, die nachts im Watt nach Nahrung suchen, die Zugvögel im Morgengrauen und die Gezeiten, die unter den Sternen dahinfließen. Heute Abend gibt der Fotograf selbst einen Vortrag und führt durch die Ausstellung seiner Bilder. Um 19 Uhr geht es los mit dem Vortrag von André Thorenmeier im Wattenmeer Besucherzentrum in Wilhelmshaven. Außerdem wird es heute Abend musikalisch in Wilhelmshaven. Das schon traditionelle Rudelsingen findet nämlich wieder statt. Ohne Hemmungen mitsingen, quer durch die Jahrzehnte und mit vielen anderen Stimmen einfach die Musik genießen. Aktuelle Hits oder Evergreens, beim Rudelsingen gibt es für alle den einen oder anderen Song, der zum Mitsingen bewegt. Heute Abend um 19.30 Uhr geht es los mit dem Rudelsingen im Pumpwerk in Wilhelmshaven. Tickets gibt es online oder an der Abendkasse. 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
1: Um 10:30 mit Hans-Torben Schweiköfer. Schönen guten Tag, das sind die Schlagzeilen. Emden wird neuer Marinehafen, Tankkosten der Polizei auf Rekordniveau und Stadt versteigert Fundsachen. In Emden wird ein neuer Marinehafen entstehen. Das gab Bundesverteidigungsminister Boris Pistorius von der SPD gestern in Emden bekannt. Bisher gibt es an der Nordseeküste nur den Standort der Marine in Wilhelmshaven. Durch die Aufrüstung der Bundeswehr braucht es aber einen weiteren Standort. Aufgabe sei es, den Nordatlantik vor der Bedrohung durch Russland zu sichern, so Minister Pistorius. An diesem Standort sollen bis zu 7 Fregatten stationiert werden, dazu Schlepper und weitere kleine Einheiten. Außerdem sollen rund 1500 Soldatinnen in Emden stationiert werden. Beworben hatte sich neben Emden auch Bremerhaven. Emden überzeugte das Verteidigungsministeriums mit der vorhandenen Fläche auf dem Risumer Nacken. Der Hafen liege extrem günstig, die Lage sei strategisch gut, so der Minister. Mehr E-Mails und andere elektronische Kommunikation rund um politische Entscheidungen sollen archiviert werden. Das fordert der Verband der Archivarinnen und Archivare in Niedersachsen und Bremen. Sie wollen zeigen, wo Entscheidungen getroffen werden und Macht sich abspielt. Das würde heute nicht nur schriftlich auf Papier, sondern auch per E-Mail oder anderen Handynachrichten dokumentiert werden, sagte die Verbandsvorsitzende Julia Kaleis dem NDR. Einzelheiten von Jan Bredul.
2: Dabei gehe es nicht um private Unterhaltungen, sondern um Kommunikation von Amtsträgern auf Dienstgeräten. Diesbezüglich gab es einen Gesetzentwurf, der allerdings bis zu den Landtagswahlen im kommenden Jahr nicht mehr behandelt werde, da andere Gesetze Vorrang hätten, so eine Sprecherin der Staatskanzlei gegenüber dem NDR. Verbandschefin Karleis sieht durch diese Entscheidung sowie mangelnde Finanzierung eine Gefahr für das professionelle Archivwesen in Niedersachsen.
1: Die Stadt Wilhelmshaven wird ab dem 29. Oktober Fundsachen versteigern. Wie die Stadt mitteilt, ist bei den Fundsachen, die versteigert werden, die öffentliche Aufbewahrungsfrist bereits verstrichen. Die Online-Auktion startet am Donnerstag, dem 29. Oktober und endet spätestens am 8. November. Es werden unter anderem 48 Fahrräder, Mobiltelefone, Schmuck, Uhren und Taschen versteigert. Die ersteigerten Fundsachen müssen innerhalb von 14 Tagen dann im Fundamt abgeholt und bezahlt werden. Die zum Verkauf stehenden Fundsachen können ab sofort online eingesehen werden. Die ursprünglichen Eigentümer der Fundsachen haben noch bis zum 19. Oktober Zeit, ihre verlorenen Gegenstände zurückzuerhalten. Die Tankkosten der Polizei in Niedersachsen für dieses Jahr werden auf rund 10 Millionen Euro geschätzt, was einem Anstieg von rund 20% gegenüber dem Vorjahr entsprechen würde. Wie die dpa berichtet, wurden bis zum 24. September bereits 7,3 Millionen Euro für die Tankkosten der niedersächsischen Polizei ausgegeben. 2025 lagen die Ausgaben für das gesamte Jahr noch bei etwas mehr als 8 Millionen Euro. Der Fuhrpark der Polizei Niedersachsen umfasst rund 4.200 Fahrzeuge, ca. 8% davon sind vollelektrisch und rund 12% Plug-in-Hybride. Gestern kam es an der Kreuzung der Oldenburger und der Bahnhofstraße in Schorten zu einem Unfall zwischen einem Auto und einem Krankenfahrstuhl. Wie die Polizeiinspektion Wilhelmshaven-Friesland mitteilt, übersah die Autofahrerin, als sie nach links in die Oldenburger Straße abbiegen wollte, den die Fahrbahn überquerenden Fahrer des Krankenfahrstuhls und stoß mit ihm zusammen. Dabei wurde er leicht verletzt und anschließend zur weiteren Behandlung in ein Krankenhaus gebracht. Und soweit die Meldung aus der Region. 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
1: Es ist heute überwiegend bewölkt. Gegen Nachmittag kann dann auch die Sonne noch ein bisschen mehr herausschauen, aber es besteht auch eine kleine Regenwahrscheinlichkeit. Maximal erreichen wir heute Temperaturen von 18 Grad, dazu gibt es leichten Wind aus Südwesten. In der Nacht stark bewölkt bei Tiefstwerten von 14 Grad. Morgen bleibt es stark bewölkt bei maximal 20 Grad, am Donnerstag dann ganz ähnlich, dicht bewölkt, aber deutlich kühler bei Höchstwerten von 13 Grad. Dazu kann auch noch leichter Regen kommen. Das Bundesamt für Seeschifffahrt und Hydrographie meldet uns vor Huxiel das nächste Niedrigwasser um 15.27 Uhr und das nächste Hochwasser um 21.55 Uhr. Blicken wir auf die Straßen.
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1: Der Verkehrsservice hier bei Radio Jade. Auf der A29 ist die Fahrbahn zwischen Fachel-Bockhorn und Zetel in beiden Richtungen aufgrund von Sanierungsarbeiten auf jeweils nur einen Fahrstreifen verengt. Die B210 ist zwischen dem Dohusen und dem Ottenburger Weg in beiden Richtungen aufgrund einer Fahrbahnerneuerung gesperrt. In Esens ist die L8 Bahnhofstraße zwischen dem Schützenplatz und dem Bahnhofskreisel in beiden Richtungen aufgrund einer Baustelle vollgesperrt. Auf der Weserstraße in Wilhelmshaven ist die Kreuzung mit der Virchowstraße wegen Bauarbeiten gesperrt. Und außerdem ist in Wilhelmshaven der Bahnübergang Luisenstraße gesperrt. Eine Umleitung ist eingerichtet.
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1: Geblitzt wird heute in der Stadt Wittmund. Wenn Sie einen Blitzer in der Region gesehen haben, dann dürfen Sie uns das gerne melden. Das geht unter der Radio Jade Hotline. Das ist die 04421 998585 oder einfach per Nachricht über Facebook oder bei Instagram.

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1: Saul Goodman ist ein schmieriger Anwalt, den viele aus der Serie Breaking Bad kennen. Doch wie ist er von einem einfachen Pflichtverteidiger zu dem moralisch flexiblen Anwalt geworden, der dem Drogenboss Heisenberg zum Aufstieg verhalf? Diese Entwicklung wird in Better Call Saul ausführlich erzählt und zeigt die tragische Geschichte der Brüder Jimmy und Chuck. Bevor er nämlich durch sein Synonym Saul Goodman in Breaking Bad bekannt wurde, war er ein Pflichtverteidiger namens Jimmy McGill, dessen großer Bruder Chuck ihn motivierte, seine Vergangenheit als Trickbetrüger hinter sich zu lassen und etwas aus sich zu machen. Daher begann Jimmy ein Fernstudium und nahm sich das Ziel, später in der großen Kanzlei, in der auch sein Bruder als Partner tätig ist, als Anwalt zu arbeiten. Da er jedoch trotz seiner Mühe nie angenommen wurde, baute sich in ihm Hass gegen die Firma und dessen Chef Howard Hamlin auf. Also versucht er sich nun als Einzelanwalt einen Namen zu machen, während er von der großen Kanzlei seines Bruders immer wieder in die Ecke gedrängt wird.
2: Er wird sich nie ändern. Er fing schon mit 9 an. Immer dasselbe. Seine Finger waren immer an der Kassenschublade. Aber nicht doch unser Jimmy. Das war bestimmt nicht der süße Jimmy. Er hat sie nur bestohlen. Ich hätte ihn stoppen sollen, als ich die Chance hatte.
1: Jedoch trifft Jimmy immer wieder, wenn er moralisch in die falsche Richtung abdriftet, auf Mike Ehrmantraut, der eine tragische Vergangenheit als korrupter Polizist hat. Um seine Familie finanziell abzusichern, gerät Mike immer mehr in die Angelegenheiten eines Drogenkartells. Dort eskaliert der Krieg zwischen dem rachsüchtigen Drogenboss Gustavo Fring und den skrupellosen Salamancas.
3: Ach, meine Herren, also, klären wir das doch in aller Freundschaft, okay?
4: Ich bin nicht dein Freund.
3: Da! Siehst du das? Das warst du! Ach, kommen Sie, das kann man doch schnell wegpolieren.
5: Du wirst das in Ordnung bringen.
3: Ich bin sehr gut versichert und die regelt das.
5: Nein, das läuft nicht über die Versicherung, Esse. Gib mir deine Brieftasche und vielleicht lasse ich dich dann weiterziehen.
3: Du wirst hier einen Scheiß von mir kriegen.
1: Better Call Saul bietet sowohl für Fans der Originalserie als auch für Neueinsteiger eine spannende Geschichte über den moralischen Verfall eines Rechtsanwalts und den großen Krieg des Kartells. Wenn Sie erfahren wollen, wie Jimmy sich in den zwielichtigen Anwalt Saul Goodman verwandelt oder wie der Krieg des Kartells sich im Laufe der Serie entwickelt, können Sie sich Better Call Saul auf Netflix anschauen.
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0: Um 11 Uhr mit Emily Seidel. Der frühere Chef des Bundesnachrichtendienstes August Hanning ist festgenommen worden. Das hat die Bundesanwaltschaft mitgeteilt. Hanning war von 1998 bis 2005 Präsident des BND. Florian Flader aus Berlin zu den Gründen für die Festnahme.
1: Die Bundesanwaltschaft ermittelt gegen August Hanning und einen weiteren ehemaligen Mitarbeiter, seinen ehemaligen Büroleiter, der erst im Frühjahr diesen Jahres beim BND pensioniert wurde. August Hanning soll von diesem Mann mehrere tausend, die Rede ist von 2000 Dokumenten, interne geheime Dokumente des BND bekommen haben, also noch nach seiner Amtszeit. Und der Generalbundesanwalt geht dem Verdacht nach, dass zumindest einige dieser Informationen möglicherweise bei fremden Mächten gelandet sein könnten. Deswegen wird ermittelt wegen des Verdachts der landesverräterischen Ausspähung und auch des Verdachts der Agententätigkeit.
0: Der Landtag von Sachsen-Anhalt kommt heute zu seiner ersten Sitzung zusammen seit der Wahl vor 4 Wochen. Die AfD hatte diese Wahl mit großem Abstand gewonnen, ihr fehlt aber eine absolute Mehrheit. Heute wird erstmal ein neuer Landtagspräsident gewählt. Die AfD nominiert ihren parlamentarischen Geschäftsführer Rausch. Dessen Wahl gilt als wahrscheinlich, weil auch das BSW zustimmen dürfte. AfD-Spitzenkandidat Siegmund rechnet damit, dass für Tobias Rausch eine Mehrheit als Landtagspräsident zustande kommt. Er sagte im Deutschlandfunk:
2: Das ist genau das Richtige, was gerade passiert. Über viele Jahre hinweg wurden uns alle möglichen Funktionen vorenthalten. Denken Sie an die ganzen Vizepräsidenten, die uns nicht gewährt wurden, auch in Sachsen-Anhalt in den letzten 5 Jahren. Das Blatt hat sich gewendet, würde ich mal sagen. Und wenn alles gut läuft, werden wir heute den ersten AfD-Landtagspräsidenten in ganz Deutschland hier möglich machen. Es ist eine geheime Wahl, wir werden es sehen. Ich bin sehr gespannt, ob auch die Realität genau die gleiche Sprache spricht wie das, was vorher angekündigt wurde.
0: AfD-Spitzenkandidat Siegmund, der sich im Dezember zum neuen Ministerpräsidenten wählen lassen möchte. Die erste Sitzung im Landtag von Sachsen-Anhalt leitet die linken Politikerin von Angern. Sie ist Alterspräsidentin des Parlaments in Magdeburg. Im BR warnte von Angern die Parteien davor, den AfD-Kandidaten mitzuwählen.
3: Erstmal ist mir wichtig zu sagen, dass es eine Wahl ist. Das heißt, jeder Abgeordnete ist frei darin zu entscheiden, ob man Herrn Rausch und damit der AfD tatsächlich das Vertrauen ausspricht. Für mich ist das kaum aushaltbar, dass nach 1945 das erste Mal ein Mitglied einer rechtsextremen Partei das höchste Amt eines Landes ausfüllen wird.
0: Die Alterspräsidentin im Landtag von Sachsen-Anhalt von Angern. Wann wird bei der Bahn welche Strecke saniert? Diese Frage soll künftig für Fahrgäste und Anwohner besser beantwortet werden. Das Bundesverkehrsministerium stellt heute Mittag einen neuen sogenannten Infraplan für die Bahn vor. Zunächst geht es um die Zeit bis 2030. In Karten wird dargestellt, wo saniert, neu gebaut oder digitalisiert wird, welche Strecken elektrifiziert, welche Bahnhöfe umgebaut werden und wo Lärmschutz geplant ist. In Frankreich rufen Schüler und Schülerinnenverbände für heute zu einem Protesttag gegen Lehrermangel, überfüllte Klassen und marode Schulen auf. Im ganzen Land soll es Demonstrationen geben. Aus Paris, Kai Rienecker.
4: Zahlreiche Gewerkschaften wollen die protestierenden Schüler und Studenten unterstützen. Einige Lehrer haben Streiks angekündigt. In Paris soll es eine Großdemonstration am Place de la République geben. Die französische Regierung befürchtet eine weitere Ausweitung der Protestbewegung. Seit Beginn der Schülerunruhen sind nach Regierungsangaben bereits 5000 Personen in Polizeigewahrsam genommen worden. Fast 90% von ihnen sind Minderjährige. Es gibt massive Kritik an der Härte der Polizeieinsätze gegen die Jugendlichen. Neuester Fall ist der eines 15-jährigen Schülers im nordfranzösischen Lens, dem unter noch nicht geklärten Umständen durch eine Polizeigranate die Hand abgerissen wurde. Zum Wochenbeginn kam es erneut an rund 600 Schulen in Frankreich zu Unruhen. Viele Schulzentren sind geschlossen und versuchen, den Betrieb mit Online-Unterricht aufrechtzuerhalten.
0: Viele junge Menschen bleiben zum Studieren inzwischen nah an zu Hause. Über 2/3 der Studienanfänger haben ihr Studium vergangenes Jahr in dem Bundesland angefangen, in dem sie auch ihr Abitur gemacht haben. Das hat das Statistische Bundesamt jetzt ausgewertet. Wer das Bundesland zum Studieren wechselte, blieb oft zumindest in der Nähe. Das waren die Nachrichten.
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6: Heute ist es überwiegend bewölkt, gegen Nachmittag kann dann auch die Sonne ein bisschen mehr herausschauen, aber es besteht auch eine kleine Regenwahrscheinlichkeit. Maximal werden heute 18 Grad erwartet, dazu gibt es leichten Wind aus Südwesten. In der Nacht wird es stark bewölkt bei Tiefstwerten von 14 Grad, morgen bleibt es stark bewölkt bei maximal 20 Grad, Donnerstag dann ganz ähnlich, dicht bewölkt, aber deutlich kühler bei Höchstwerten von 13 Grad, dazu kann auch noch leichter Regen dazukommen. Das Bundesamt für Seeschifffahrt und Hydrographie meldet uns vor Hochsiel das nächste Niedrigwasser um 15.27 Uhr und das nächste Hochwasser um 21.55 Uhr. Blicken auf die Straßen.
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6: Der Verkehrsservice hier bei Radio Jade. Auf der Autobahn A29 ist die Fahrbahn zwischen Fahrelbockhorn und Zetel in beiden Richtungen aufgrund von Sanierungsarbeiten auf jeweils nur einen Fahrstreifen verengt. Die B210 ist zwischen dem Dohusen und dem Ottenburger Weg in beiden Richtungen aufgrund von Fahrbahnerneuerungen gesperrt. In Esens ist die L8 Bahnhofstraße zwischen dem Schützenplatz und dem Bahnhofskreisel in beiden Richtungen aufgrund einer Baustelle vollgesperrt. Und dann noch zwei Meldungen hier für Wilhelmshaven. Auf der Weserstraße ist die Kreuzung mit der Virchowstraße wegen Bauarbeiten gesperrt und außerdem ist der Bahnübergang Luisenstraße gesperrt. Eine Umleitung wurde allerdings eingerichtet.
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1: Kommt in dieser Woche von The Linda Lindas und heißt Gotta Get Out. Als The Linda Lindas vor 5 Jahren zum ersten Mal auf sich aufmerksam machten, war es ein virales Ereignis. Die 4 Schülerinnen hatten einen Song mit dem Titel Racist Sexist Boy über einen Mitschüler geschrieben und im Lesesaal der öffentlichen Bücherei zur Aufführung gebracht. Eine Woche später hatte das Video 1 Million Aufrufe und The Linda Lindas konnten ihn in Jimmy Kimmels Show präsentieren. Kurz gesagt, die Chancen standen gut, dass die Band damit ein schnell zu vergessendes One-Hit-Wonder bleiben würde. Es kam dann aber ganz anders. The Linda Lindas sind die Darlings des Anti-Maga-Amerikas und haben auch auf dem 3. Album nicht nachgelassen. Vom Album Gotta Get Out von The Linda Lindas gibt's jetzt Burning Out.

0: Die Bundesanwaltschaft ließ in der Nacht einen Mitarbeiter des Spitzenkandidaten festnehmen. Dem Mann wird vorgeworfen, im Europaparlament.
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1: Um 11:30 mit Hans-Torben Schweighöfer. Schönen guten Tag, das sind die Schlagzeilen. 4 von 5 Alleinerziehenden sind Frauen, Emden wird neuer Marinehafen und Tankkosten der Polizei auf Rekordniveau. Aktuell gibt es in Niedersachsen rund 202.000 alleinerziehende Mütter und etwa 46.000 alleinerziehende Väter, also sind etwa 4 von 5 alleinerziehenden Frauen. Wie das niedersächsische Ministerium für Soziales, Arbeit, Gesundheit und Gleichstellung mitteilt, liegen über 40% der alleinerziehenden Mütter unterhalb der Armutsgefährdungsquote. Diese liegt für einen Haushalt mit einem Kind bei einem Nettoeinkommen von 1.725 Euro. Der Vorsitzende der Freien Wohlfahrtspflege Niedersachsen, Hans-Joachim Lenke, fordert, dass es familienfreundlichere Rahmenbedingungen brauche, die die Vereinbarkeit von Sorgearbeit und Beruf für Alleinerziehende stärken. In Emden wird ein neuer Marinehafen entstehen. Das gab Bundesverteidigungsminister Boris Pistorius von der SPD gestern in Emden bekannt. Bisher gibt es an der Nordseeküste nur den Standort der Marine in Wilhelmshaven. Durch die Aufrüstung der Bundeswehr brauche es aber einen weiteren Standort. Aufgabe sei es, den Nordatlantik vor der Bedrohung durch Russland zu sichern, so Minister Pistorius. An diesem Standort sollen bis zu 7 Fregatten stationiert werden, dazu Schlepper und weitere kleine Einheiten. Außerdem sollen rund 1.500 Soldatinnen in Emden stationiert werden. Beworben hatte sich neben Emden auch Bremerhaven. Emden überzeugte das Verteidigungsministerium mit der vorhandenen Fläche auf dem Risumer Nacken. Der Hafen liege extrem günstig, die Lage sei strategisch gut, so der Minister. Mehr E-Mails und andere elektronische Kommunikation rund um politische Entscheidungen sollen archiviert werden. Das fordert der Verband der Archivarinnen und Archivare in Niedersachsen und Bremen. Sie wollen zeigen, wo Entscheidungen getroffen werden und Macht sich abspielt. Das würde heute nicht mehr nur schriftlich auf Papier, sondern auch per E-Mail oder anderen Handynachrichten dokumentiert werden, sagte die Verbandsvorsitzende Julia Karleis dem NDR. Einzelheiten von Jan Bredul.
2: Dabei gehe es nicht um private Unterhaltungen, sondern um Kommunikation von Amtsträgern auf Dienstgeräten. Diesbezüglich gab es einen Gesetzentwurf, der allerdings bis zu den Landtagswahlen im kommenden Jahr nicht mehr behandelt werde, da andere Gesetze Vorrang hätten, so eine Sprecherin der Staatskanzlei gegenüber dem NDR. Verbandschefin Karleis sieht durch diese Entscheidung sowie mangelnde Finanzierung eine Gefahr für das professionelle Archivwesen in Niedersachsen.
1: Die Tankkosten der Polizei in Niedersachsen für dieses Jahr werden auf rund 10 Millionen Euro geschätzt, was einem Anstieg von rund 20% gegenüber dem Vorjahr entsprechen würde. Wie die dpa berichtet, wurden bis zum 24. September bereits 7,3 Millionen Euro für die Tankkosten der niedersächsischen Polizei ausgegeben. 2025 lagen die Ausgaben für das gesamte Jahr noch bei etwas mehr als 8 Millionen Euro. Der Fuhrpark der Polizei Niedersachsen umfasst rund 4.200 Fahrzeuge, ca. 8% davon sind vollelektrisch und rund 12% Plug-in-Hybride. Gestern kam es an der Kreuzung der Oldenburger und der Bahnhofstraße in Schorten zu einem Unfall zwischen einem Auto und einem Krankenfahrstuhl. Wie die Polizeiinspektion Wilhelmshaven-Friesland mitteilt, übersah die Autofahrerin, als sie nach links in die Oldenburger Straße abbiegen wollte, den die Fahrbahn querenden Fahrer des Krankenfahrstuhls und stieß mit ihm zusammen. Dabei wurde er leicht verletzt und anschließend zur weiteren Behandlung in ein Krankenhaus gebracht. Und soweit die Meldung aus der Region. 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
1: Es ist größtenteils bewölkt, hier und da ist es aber auch momentan am Aufklaren. Die Sonne scheint momentan auf Langeoog und in Teilen des Wangerlands. In Wittmund und Jever ist es etwas neblig, im Rest der Region bewölkt. Aktuell messen wir dazu Temperaturwerte von 15 Grad in Zetel und Fahre und 16 Grad in Wittmund, Jever, Wilhelmshaven und auf der Insel Wangerooge. In der Nacht wird es stark bewölkt und die Temperaturen auf bis zu 14 Grad absinken. Morgen bleibt es stark bewölkt bei maximal 20 Grad. Donnerstag ganz ähnlich, etwas dicht bewölkt, aber deutlich kühler bei Höchstwerten von 13 Grad und dazu kann es auch noch leichten Regen geben. Das Bundesamt für Seeschifffahrt und Hydrographie meldet uns vor Hoogsiel das nächste Niedrigwasser um 15.27 Uhr und das nächste Hochwasser um 21.55 Uhr. Blicken auf die Straßen.
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1: Der Verkehrsservice hier bei Radio Jade. Auf der Autobahn A29 ist die Fahrbahn zwischen Fahre Bockhorn und Zetel in beiden Richtungen aufgrund von Sanierungsarbeiten auf jeweils nur einen Fahrstreifen verengt. Die B210 ist zwischen dem Dohusen und dem Ottenburger Weg in beiden Richtungen aufgrund einer Fahrbahnerneuerung gesperrt. In Esens ist die L8 Bahnhofstraße zwischen dem Schützenplatz und dem Bahnhofskreise in beiden Richtungen aufgrund einer Baustelle vollgesperrt. Und noch zwei Meldungen für Wilhelmshaven. Auf der Weserstraße ist die Kreuzung mit der Virchowstraße wegen Bauarbeiten gesperrt. Und außerdem ist der Bahnübergang Luisenstraße gesperrt. Eine Umleitung ist eingerichtet.
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1: Geblitzt wird heute in der Stadt Wittmund. Wenn Sie einen Blitzer hier in der Region gesehen haben, dann dürfen Sie uns das gerne melden. 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

0: 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Der DAX legte um 47 Punkte zu. Goldpreis auf Rekordhoch.
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1: Am 4. Oktober jährte sich der Todestag des heiligen Franziskus zum 800. Mal. Bei uns im St. Josef Stift in Bremen als Teil der Franziskus Stiftung gab und gibt es dazu zahlreiche Aktionen. Für mich ist dieser Heilige so alltagstauglich, unkompliziert, am Wesentlichen orientiert. In gelebter Armut, obwohl die Lebensjahre des Anfangs ganz anders waren, drängte es ihn, den Menschen nahe zu sein. Seine Verkündigung für die damalige Bevölkerung, sein Einsatz für die Schöpfung, sein wortreicher Sonnengesang als besonderer Lobpreis, Werke eines Menschen, dem die Nachfolge Jesu ein echtes Herzensanliegen war. Und der Blick in die heutige Zeit? Erntedank, Bewahrung der Schöpfung, Schutz der Tiere. Hat das Wirken von Franziskus eine nachhaltige Wirkung? Er hat uns vieles vorgelebt, uns eine Idee gegeben, wie wir mit christlichen Werten auch in der heutigen Zeit leben können. Lassen wir uns von Franziskus begeistern, um im Dienst an den Menschen und der Schöpfung nicht müde zu werden in unserem Einsatz in Wort und Tat.
2: Klaus Elfert, Krankenhausseelsorge am St. Josef Stift in Bremen. 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
1: Um 12 Uhr mit Astrid Fietz. Der ehemalige Präsident des Bundesnachrichtendienstes Hanning und ein früherer enger Mitarbeiter sind wegen Spionageverdachts festgenommen worden. Das hat die Bundesanwaltschaft bestätigt. Einzelheiten dazu vom ARD-Terrorismusexperten Holger Schmidt.
2: Hanning soll sich nach ARD-Informationen nach seiner Zeit im Bundesnachrichtendienst mithilfe seines früheren Büroleiters vertrauliche Informationen besorgt und unbefugt benutzt und wohl auch weitergegeben haben. Dadurch soll er die äußere Sicherheit Deutschlands gefährdet haben. Es sind gleich eine ganze Reihe von Straftatbeständen, die ihm Generalbundesanwalt Jens Rommel vorwirft, darunter geheimdienstliche Agententätigkeit, das Verschaffen von Staatsgeheimnissen und Landesverrat. Die Ermittlungsbehörden sind auf Hanning im Zusammenhang mit dem Ermittlungsverfahren gegen die Hamburger Unternehmerin Christina Block aufmerksam geworden, die sich derzeit wegen der Entführung ihrer Kinder in Hamburg vor Gericht verantworten muss. August Hanning war von 1998 bis 2005 Präsident des deutschen Auslandsgeheimdienstes BND und danach bis 2009 Staatssekretär im Bundesinnenministerium.
1: Der neue Landtag von Sachsen-Anhalt ist zu seiner konstituierenden Sitzung zusammengekommen. Auf der Tagesordnung steht die Wahl des Landtagspräsidenten. Aus der NDR-Nachrichtenredaktion Christiane Rüther.
3: Es ist genau einen Monat her, dass die AfD die Wahl in Sachsen-Anhalt mit fast 44% der Stimmen gewonnen hat. Heute will sie nun einen aus ihren Reihen zum ranghöchsten Politiker des Landes wählen lassen. Für die Position des Parlamentspräsidenten schlägt sie ihren Abgeordneten Tobias Rausch vor. Sollte er gewählt werden, wäre er in Deutschland der erste AfD-Politiker an der Spitze eines Landesparlaments. Das BSW hat bereits angekündigt, für Rausch zu stimmen. Die CDU-Fraktion will sich enthalten. Grüne, SPD und Linke lehnen einen AfD-Parlamentspräsidenten klar ab. In Sachsen-Anhalt hat der Verfassungsschutz die AfD als gesichert rechtsextrem eingestuft.
1: Das Landgericht Braunschweig hat eine Klage von Hinterbliebenen der Germanwings-Katastrophe vor mehr als 11 Jahren abgewiesen. Etwa 30 Angehörige der Absturzopfer wollten vom deutschen Staat zusätzliches Schmerzensgeld bekommen, in Höhe von jeweils bis zu 110.000 Euro. Sie hatten den deutschen Behörden vorgeworfen, die Flugtauglichkeit des Co-Piloten nicht ausreichend überprüft zu haben. Nach dem Gerichtsurteil können die Hinterbliebenen die Ansprüche allein bei der Fluggesellschaft geltend machen. Spätere Ermittlungen hatten ergeben, dass der Co-Pilot die Maschine im März 2015 absichtlich gegen ein Bergmassiv steuerte. An Bord waren 150 Menschen. Sie alle kamen ums Leben. Verhandelt wurde das Verfahren in Niedersachsen, weil das Luftfahrtbundesamt seinen Sitz in Braunschweig hat. Der Tarifkonflikt zwischen der Gewerkschaft Verdi und dem Zentralverband der deutschen Seehafenbetriebe ist beigelegt. Beide Seiten einigten sich auf einen Tarifabschluss für die Beschäftigten in den deutschen Seehäfen. Er sieht unter anderem eine Lohnerhöhung von 3,4% und ein Plus von 200 Euro beim Urlaubsgeld vor. Der neue Tarifvertrag soll eine Laufzeit von 12 Monaten haben. Im Schwarzen Meer sind zwei Handelsschiffe mit Drohnen angegriffen worden. Eines von ihnen wurde so stark beschädigt, dass es unterging. Aus Wien, Oliver Schusch.
4: Die Angriffe passierten in den frühen Morgenstunden im Schwarzen Meer in der ausschließlich bulgarischen Wirtschaftszone. Zwei Frachtschiffe wurden von Drohnen angegriffen. Die Alpha Watan, die unter der Flagge des westafrikanischen Staates Togos fuhr, und die Abel, die unter der Flagge des pazifischen Inselstaats Palau fuhr. Das Schiff aus Togo wurde stark beschädigt und ist gesunken. Über die Besatzung ist bislang nichts bekannt. An Bord des Schiffes aus Palau ist nach dem Drohnenangriff ein Feuer ausgebrochen. 18 Besatzungsmitglieder wurden gerettet, eine Person erlitt schwere Verbrennungen, eine weitere Kopfverletzungen und es gab noch weitere leicht verletzte Seeleute. Nun wird ermittelt, wer oder was hinter dem Drohnenangriff steckt. Der bulgarische Premierminister Roman Radev bezeichnete die Angriffe als absolut inakzeptabel.
1: Der Nobelpreis für Physik geht in diesem Jahr an den belgisch-amerikanischen Astrophysiker Francis Helsen. Das hat die Königlich-Schwedische Akademie der Wissenschaften in Stockholm mitgeteilt. Der Forscher wird für seine entscheidenden Beiträge zum Neutrino-Observatorium IceCube geehrt. Der Preis wird am 10. Dezember in Stockholm verliehen, dem Todestag des Preisstifters Alfred Nobel. Das Preisgeld liegt bei umgerechnet gut 1 Million Euro. Das waren die Nachrichten.
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5: Die Temperaturen klettern. Mittlerweile haben wir 16 Grad in Wittmund-Jeverzettel und Varel erreicht und 17 Grad in Aufwangerooge und in Wilhelmshaven in Neuharlingersiel sogar 18 Grad. Außerdem hat es sich ein bisschen aufgeklärt. Mittlerweile ist eigentlich nur noch in Wiesmoor-Zetel und Varel ist bewölkt. In Wilhelmshaven so ein paar Wölkchen am Himmel. Im Verlauf des Nachmittags wird es sich wieder ein bisschen mehr zuziehen. Kurz vorm Sonnenuntergang wird dann abends es noch mal ein bisschen aufklaren. Dazu kommt, gibt es leichten Wind aus Südwesten und Höchsttemperaturen erwarten wir heute von 19 Grad. In der Nacht wird es stark bewölkt bei Tiefstwerten von 14 Grad. Morgen bleibt es dann stark bewölkt bei maximal 20 Grad. Am Donnerstag dann ganz ähnlich, dicht und bewölkt, aber deutlich kühler bei Höchstwerten von 13 Grad. Dazu kann es auch noch zu leichten Regen kommen. Das Bundesamt für Seeschifffahrt und Hydrographie meldet uns vor Hochsiel das nächste Niedrigwasser um 15.27 Uhr und das nächste Hochwasser um 21.55 Uhr. Blicken auf die Straßen.
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5: Der Verkehrsservice hier bei Radio Jade. Auf der A29 ist die Fahrbahn zwischen Fahrelbockhorn und Zetel in beiden Richtungen aufgrund von Sanierungsarbeiten auf jeweils nur einen Fahrstreifen verengt. Die B210 ist zwischen dem Dohusen und dem Ottenburger Weg in beiden Richtungen aufgrund von Fahrbahnerneuerung gesperrt. In Esens ist die L8 Bahnhofstraße zwischen dem Schützenplatz und dem Bahnhofskreisel in beiden Richtungen aufgrund einer Baustelle vollgesperrt. Auf der Weserstraße in Wilhelmshaven ist die Kreuzung mit der Virchowstraße wegen Bauarbeiten gesperrt und außerdem ist in Wilhelmshaven der Bahnübergang Luisenstraße gesperrt. Eine Umleitung ist eingerichtet.
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1: Der heutige Abend steht im Zeichen der Magie. Die Magie der Nacht im Wattenmeer ist eine Fotoausstellung von André Thorenmeier im Wattenmeer Besucherzentrum. Er leitet das Wattenmeerhaus auf Borkum, ist Wattenmeerfotograf und Dark Sky Guide. Wie zeigt sich das Naturschutzgebiet im Dunkel der Nacht? Austernfischer, die nachts im Watt nach Nahrung suchen, die Zugvögel im Morgengrauen und die Gezeiten, die unter den Sternen dahinfließen. Heute Abend gibt der Fotograf selbst einen Vortrag und führt durch die Ausstellung seiner Bilder. Um 19 Uhr geht es los mit dem Vortrag von André Thorenmeier im Wattenmeer Besucherzentrum in Wilhelmshaven. Außerdem wird es heute Abend musikalisch in Wilhelmshaven. Das schon traditionelle Rudelsingen findet nämlich wieder statt. Ohne Hemmungen mitsingen, quer durch die Jahrzehnte und mit vielen anderen Stimmen einfach die Musik genießen. Aktuelle Hits oder Evergreens, beim Rudelsingen gibt es für alle den einen oder anderen Song, der zum Mitsingen bewegt. Heute Abend um 19.30 Uhr geht es los mit dem Rudelsingen im Pumpwerk in Wilhelmshaven. Tickets gibt es online oder an der Abendkasse. 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
1: Um 12:30 mit Hans-Torben Schweighöfer. Schönen guten Tag, das sind die Schlagzeilen. 4 von 5 Alleinerziehenden sind Frauen, neue Doppelspitze der CDU-Kreistagsfraktion in Friesland und Northwest Alliance soll auch ohne Exzellenzstatus ausgebaut werden. Aktuell gibt es in Niedersachsen rund 202.000 alleinerziehende Mütter und etwa 46.000 alleinerziehende Väter, also sind etwa 4 von 5 alleinerziehenden Frauen. Wie das niedersächsische Ministerium für Soziales, Arbeit, Gesundheit und Gleichstellung mitteilt, liegen über 40% der alleinerziehenden Mütter unterhalb der Armutsgefährdungsquote. Diese liegt für einen Haushalt mit einem Kind bei einem Nettoeinkommen von 1.725 Euro. Der Vorsitzende der Freien Wohlfahrtspflege in Niedersachsen, Hans-Joachim Lenke, fordert, dass es familienfreundlichere Rahmenbedingungen brauche, die Vereinbarkeit von Sorgearbeit und Beruf für Alleinerziehende stärken. Die CDU-Kreistagsfraktion Friesland hat mit Katharina Jensen und Seferdin Selemi eine neue Doppelspitze. Wie die Fraktion mitteilt, wurden Jensen und Selemi bei der konstituierenden Sitzung der Fraktion am vergangenen Mittwoch zu gleichberechtigten Vorgesetzten gewählt. Katharina Jensen gehört seit 2021 dem Rat der Gemeinde Wangerland und dem Kreistag Friesland an und ist seit 2022 Mitglied des Niedersächsischen Landtages. Seferdin Selemi ist Unternehmer und unter anderem in der Hotelbranche tätig. Er wurde bei der Kommunalwahl am 13. September erstmals in den Stadtrat Varel und in den Kreistag Friesland gewählt. Der Verbund der beiden Universitäten Oldenburg und Bremen, die Northwest Alliance, soll ausgebaut werden, obwohl er nicht als Exzellenzverbund ausgewiesen wurde. Das teilt die Karl von Ossietzky Universität Oldenburg mit, nachdem der Verbund bei der diesjährigen Auswahl ausgeschieden war. Niedersachsens Wirtschaftsminister Falco Moors von der SPD war Teil der Jury und bedauerte das Ausscheiden der Northwest Alliance. Auf dem Erreichten lasse sich aber weiter aufbauen, so der Minister. Mit der Exzellenzstrategie wollen Bund und Länder die internationale Wettbewerbsfähigkeit Deutschlands stärken. Als Teil der Strategie werden jährlich 70 Cluster deutscher Universitäten mit insgesamt 539 Millionen Euro gefördert. Die Tankkosten der Polizei in Niedersachsen für dieses Jahr werden auf rund 10 Millionen Euro geschätzt, was einem Anstieg von rund 20% gegenüber dem Vorjahr entsprechen würde. Wie die dpa berichtet, wurden bis zum 24. September bereits 7,3 Millionen Euro für die Tankkosten der niedersächsischen Polizei ausgegeben. 2025 lagen die Ausgaben für das gesamte Jahr noch bei etwas mehr als 8 Millionen Euro. Der Fuhrpark der Polizei in Niedersachsen umfasst rund 4.200 Fahrzeuge, ca. 8% davon sind vollelektrisch und rund 12% Plug-in-Hybride. Gestern kam es an der Kreuzung der Oldenburger und der Bahnhofstraße in Schorten zu einem Unfall zwischen einem Auto und einem Krankenfahrstuhl. Wie die Polizeiinspektion Wilhelmshaven-Friesland mitteilt, übersah die Autofahrerin, als sie nach links in die Oldenburger Straße abbiegen wollte, den die Fahrbahn querenden Fahrer des Krankenfahrstuhls und stieß mit ihm zusammen. Dabei wurde er leicht verletzt und anschließend zur weiteren Behandlung in ein Krankenhaus gebracht. Und soweit die Meldung aus der Region. 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
1: Die Sonne lässt sich fast in der gesamten Region blicken. Momentan sind nur Varel, Zetel und Wiesmoor etwas bewölkt. Über Wangerooge zieht gerade auch so ein bisschen eine Wolkenfront ein. Aber die Sonne scheint im Rest der Region. Aktuell messen wir dazu Temperaturwerte von 16 Grad in Varel, 17 Grad in Zetel, Wittmund und Jever und 18 Grad in Wilhelmshaven. Dazu weht ein leichter Wind aus südwestlicher Richtung. Gegen Nachmittag soll es auch noch mal ein bisschen sonnig werden. Davor zieht sich aber leider etwas zu. Es besteht auch eine kleine Regenwahrscheinlichkeit für den Rest des Tages. In der Nacht wird es stark bewölkt bei Tiefstwerten von 14 Grad. Morgen bleibt es ebenfalls stark bewölkt bei maximal 20 Grad. Donnerstag ganz ähnlich, dicht bewölkt, aber deutlich kühler bei Höchstwerten von 13 Grad. Und dazu kann auch noch leichter Regen kommen. Das Bundesamt für Seeschifffahrt und Hydrographie meldet uns vor Hochsiel das nächste Niedrigwasser um 15.27 Uhr und das nächste Hochwasser um 21.55 Uhr. Blicken wir auf die Straßen.
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1: Der Verkehrsservice hier bei Radio Jade. Auf der Autobahn A29 ist die Fahrbahn zwischen Fahre Bockhorn und Zetel in beiden Richtungen aufgrund von Sanierungsarbeiten auf jeweils nur einen Fahrstreifen verengt. Die B210 ist zwischen den Dohusen und dem Ottenburger Weg in beiden Richtungen aufgrund einer Fahrbahnerneuerung gesperrt. In Esens ist die L8 Bahnhofstraße zwischen dem Schützenplatz und dem Bahnhofskreisel in beiden Richtungen aufgrund einer Baustelle vollgesperrt. Und noch zwei Meldungen für Wilhelmshaven. Auf der Weserstraße in Wilhelmshaven ist die Kreuzung mit der Wechowstraße wegen Bauarbeiten gesperrt. Und außerdem ist der Bahnübergang Luisenstraße gesperrt. Eine Umleitung ist allerdings eingerichtet.
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1: Geblitzt wird heute in der Stadt Wittmund. Wenn Sie einen Blitzer hier in der Region gesehen haben, dann dürfen Sie uns das gerne mitteilen. Das geht unter der Radio Jade Hotline. Das ist die 04421 998585 oder einfach per Nachricht über Facebook oder bei Instagram.

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1: Um 13 Uhr mit Astrid Fietz. Gut 4 Wochen nach der Wahl in Sachsen-Anhalt ist der AfD-Politiker Tobias Rausch zum Landtagspräsidenten gewählt worden. Bei der konstituierenden Sitzung in Magdeburg erhielt er 48 Stimmen und damit 4 mehr als AfD- und BSW-Abgeordnete im Landtag haben. Aus der NDR-Nachrichtenredaktion Sören Harms.
2: Damit besetzt erstmals in einem deutschen Bundesland ein AfD-Politiker das protokollarisch höchste Amt. Seine Wahl kommt nicht überraschend. Die 5 BSW-Abgeordneten im Landtag hatten bereits angekündigt, mit der AfD zu stimmen. Nun drängt die AfD darauf, auch einen der 3 Vizepräsidenten zu stellen. Bislang werden diese 3 Posten von den übrigen Parteien im Landtag besetzt. In ihrer Eröffnungsrede hatte Alterspräsidentin von Angern ans Parlament appelliert, Demokratie, Minderheitenschutz und einen respektvollen Umgang zu achten. In Sachsen-Anhalt stuft der Landesverfassungsschutz die Alternative für Deutschland als gesichert rechtsextrem ein.
1: Der ehemalige Präsident des Bundesnachrichtendienstes Hanning und ein früherer enger Mitarbeiter sind wegen Spionageverdachts festgenommen worden. Hanning soll auch nach seinem Ausscheiden beim BND jahrelang geheime Unterlagen von seinem Mitarbeiter bekommen haben. Um welche Unterlagen es geht, erklärt Jörg Diehl, Leiter der Recherchekooperation von NDR, WDR und SZ.
3: Ja, es waren geheime Unterlagen, vor allen Dingen Briefings offensichtlich für die Präsidenten des Bundesnachrichtendienstes, also die Nachfolger im Amt von August Hanning für die sogenannte ND-Lage. Also das ist das höchste Gremium, wo die Chefs der deutschen Sicherheitsbehörden einmal in der Woche im Kanzleramt zusammenkommen. Und da kriegt sozusagen der BND-Präsident ein Briefing geschrieben, wo sozusagen die allerheißesten Informationen drinstehen. Und darauf hatte August Hanning offenbar Zugriff. Und das ist ihm sehr, sehr regelmäßig zugeleitet worden.
1: Das Landgericht Braunschweig hat eine Klage von Hinterbliebenen der Germanwings-Katastrophe vor mehr als 11 Jahren abgewiesen. Etwa 30 Angehörige der Absturzopfer wollten vom deutschen Staat zusätzliches Schmerzensgeld bekommen, in Höhe von jeweils bis zu 110.000 Euro. Sie hatten den deutschen Behörden vorgeworfen, die Flugtauglichkeit des Co-Piloten nicht ausreichend überprüft zu haben. Nach dem Gerichtsurteil können die Hinterbliebenen die Ansprüche allein bei der Fluggesellschaft geltend machen. Spätere Ermittlungen hatten ergeben, dass der Co-Pilot die Maschine im März 2015 absichtlich gegen ein Bergmassiv steuerte. An Bord waren 150 Menschen. Sie alle kamen ums Leben. Verhandelt wurde das Verfahren in Niedersachsen, weil das Luftfahrtbundesamt seinen Sitz in Braunschweig hat. Der Tarifkonflikt zwischen der Gewerkschaft Verdi und dem Zentralverband der deutschen Seehafenbetriebe ist beigelegt. Beide Seiten einigten sich auf einen Tarifabschluss für die Beschäftigten in den deutschen Seehäfen. Er sieht unter anderem eine Lohnerhöhung von 3,4% und ein Plus von 200 Euro beim Urlaubsgeld vor. Der neue Tarifvertrag soll eine Laufzeit von 12 Monaten haben. Mit der Einigung sind unbefristete Streiks in den deutschen Seehäfen wie Hamburg, Bremerhaven und Wilhelmshaven abgewendet. Der Nobelpreis für Physik geht in diesem Jahr an den Astrophysiker Francis Halsen. Der in Belgien geborene Wissenschaftler arbeitet an der Universität im US-Bundesstaat Wisconsin und wird für seine maßgeblichen Beiträge zur Entdeckung von sogenannten Neutrinos geehrt. Stefan Geier aus der ARD-Wissenschaftsredaktion erklärt, worum es dabei genau geht.
4: Wenn wir kurz den kleinen Finger hochheben, dann rasen 65 Milliarden winzige Teilchen von der Sonne durch den Fingernagel. Jede Sekunde. Wir merken nichts davon. Physiker nennen sie auch die Geisterteilchen, Neutrinos. Viel seltener sind Neutrinos mit gewaltiger Energie, die aus den Tiefen des Weltalls kommen. Francis Halsen hatte in den 1980er Jahren eine verwegene Idee. Er wollte diese Neutrinos im Eis des Südpols fangen. Und daraus ist Ice Cube geworden. 1 Kubikkilometer Eis, in dem über 5000 Lichtsensoren versenkt sind, stößt doch einmal ein Neutrino mit dem Eis zusammen. Dann entsteht ein bläulicher Lichtblitz. So hat Halsens Team 2013 die ersten Neutrinos aus dem fernen Kosmos aufgespürt.
1: Das waren die Nachrichten.
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5: Heute ist es bewölkt, gegen Nachmittag kann die Sonne auch nochmal vorbeischauen. Es besteht aber auch eine geringe Regenwahrscheinlichkeit, das alles bei maximal 18 Grad heute und mit leichtem Wind aus Südwesten. In der Nacht ist es dann stark bewölkt bei Tiefstwerten von 14 Grad und auch morgen bleibt es dann stark bewölkt bei maximal 20 Grad. Donnerstag sieht es dann ganz ähnlich aus. Auch da ist es dann dicht bewölkt, aber deutlich kühler bei Höchstwerten von nur noch 13 Grad. Und dazu kann auch noch leichter Regen kommen. Das Bundesamt für Seeschifffahrt und Hydrographie meldet uns vor Hooksiel das nächste Niedrigwasser heute um 15.27 Uhr und das nächste Hochwasser dann um 21.55 Uhr.
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5: Auf der A29 ist die Fahrbahn zwischen Farel-Bockhorn und Zehl in beiden Richtungen aufgrund von Sanierungsarbeiten auf jeweils nur einen Fahrstreifen verengt. Die B210 ist zwischen Dohusen und dem Ottenburger Weg in beiden Richtungen aufgrund einer Fahrbahnerneuerung gesperrt. In Esens ist die L8 Bahnhofstraße zwischen dem Schützenplatz und dem Bahnhofskreisel in beiden Richtungen aufgrund einer Baustelle vollgesperrt. Auf der Weserstraße in Wilhelmshaven ist die Kreuzung mit der Wichowstraße wegen Bauarbeiten gesperrt. Außerdem ist in Wilhelmshaven der Bahnübergang Liesenstraße gesperrt. Eine Umleitung ist aber eingerichtet.
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5: An diesem Dienstagmittag um 13.06 Uhr sprechen wir gleich über den Brüllmarkt in Jever, der am Sonntag stattfindet. Mein Name ist Sophie Hecker. Kommen Sie gut durch den Tag.

0: Mensch. In Jever ist am kommenden Sonntag wieder viel los, denn der Brüllmarkt steht an. Von kulinarischen Ständen über historisches Handwerk bis hin zu musikalischen Acts wird so einiges zu erleben sein. Ich habe mich da mal schlau gemacht, was die Besucherinnen und Besucher in diesem Jahr alles erwartet. Zum Brüllmarkt verwandelt sich die jeversche Innenstadt jedes Jahr aufs Neue in ein buntes Treiben aus Marktständen, besonderen Aktionen und gute Laune. So auch wieder am 11. Oktober. Von 11 bis 18 Uhr können die Besucherinnen und Besucher des Marktes verschiedene Programm-Highlights wie die A-Cappella-Gruppe Draufsänger oder die DRV-Hunderettungsstaffel Emsjade e.V. erleben. Neben vielen altbewährten und traditionsreichen Ständen wird es aber auch die ein oder andere Neuheit auf dem Brüllmarkt geben, wie Annika Bischoff von der Stadt Jever erzählt.
1: Neu dabei ist in diesem Jahr das erste Mal ein Beagle-Club, der aus Wilhelmshaven kommt und seine Arbeit präsentiert. Und wir haben einen Trettrecker-Erlebnisparcours dabei, bei dem die kleinen Besucherinnen und Besucher nach Herzenslust alle möglichen Fahrzeuge ausprobieren können.
0: Auch die Geschäfte in der Innenstadt öffnen ab 12 Uhr. Eröffnet wird der Brüllmarkt aber schon um 11 Uhr von einem Spielmannszug. Für Jan-Edo Albers, Bürgermeister der Stadt Jever, hat der Brüllmarkt eine ganz besondere Bedeutung.
2: Der Brüllmarkt ist für Jever ein ganz wichtiger und traditioneller Markt. Und nicht nur, weil wir ihn jetzt so gemeinschaftlich organisieren, hat er eine unglaublich große Bedeutung. Für die Einzelhändler ist es eben der umsatzstärkste Sonntag überhaupt im gesamten Jahr. Und für viele Menschen war es immer ein Anlaufpunkt, mit den Kleinen und auch natürlich die Erwachsenen nach Jever zu kommen. Und das haben wir jetzt wieder zum Leben erweckt. Und deswegen hat das natürlich für die Stadt Jever eine sehr, sehr große Bedeutung.
0: Parallel zum Brüllmarkt findet in Jever, so wie jedes Jahr, am 11. Oktober auch wieder das Graupenfest an der Schlachtmühle statt. Edzard de Boer ist Mitorganisator und erklärt, was das Besondere am Graupenfest ist.
3: Beim Brüllmarkt haben wir immer zufälligerweise Graupenfest. Graupen sind geschälte Gerste, die früher in der Schlachtmühle hergestellt wurde und ein wichtiges Nahrungsmittel der ländlichen Bevölkerung früher gewesen. Und daran wollen wir so ein bisschen erinnern, weil wir ja auch uns für die Vergangenheit interessieren, nicht nur die Vergangenheit der Mühle, sondern auch die Vergangenheit des Handwerks.
0: Dazu gibt es noch einen Flohmarkt, einen Hobby-Kunsthandwerkermarkt, eine Blaulichtmeile und vieles mehr. Der Brüllmarkt am Sonntag, dem 11. Oktober, bietet so einiges an Programm für Groß und Klein. Für einen stimmungsvollen Abschluss sorgt an diesem Tag dann ein Laternenumzug durch die Innenstadt Jevers. Los geht es um 17 Uhr beim Parkplatz an der Schlachte. Also den 11. Oktober schon mal dick im Kalender markieren, denn dann lädt die Stadt Jever wieder zum Brüllmarkt ein mit einem vielfältigen Programm für die ganze Familie. Noch gar

0: Wenn die Agentur für Arbeit Oldenburg-Wilhelmshaven ihre monatliche Bilanz des Arbeitsmarktes veröffentlicht, schickt sie ihr immer eine bezirksweite Statistik voraus. Im September fiel die wieder insgesamt positiv aus. Es gab weniger arbeitslos gemeldete Personen als im Monat zuvor. Eine Ausnahme dieses Mal war, dass es in den einzelnen Landkreisen oder Städten keine Bilanz gab, die diesem Positivtrend entgegenstand. Jan Bredol hat mit Katharina Schmauder, der Sprecherin der Arbeitsagentur, über die gesunkene Arbeitslosigkeit gesprochen.
1: Die ist auf jeden Fall gesunken, um 1040 Personen im gesamten Bezirk. Das sind tatsächlich sogar 4% weniger als im August.
2: Das ist eine ganze Menge. Und wenn man mal so in die einzelnen Bereiche dieses Bezirkes schaut, normalerweise gibt es da so ein bisschen Ausreißer, dass es da und dort doch noch gestiegen ist, aber insgesamt gesunken. Aber dieses Mal lässt sich zusammenfassen, die Arbeitslosigkeit ist überall gesunken.
1: Sie ist überall gesunken, auch zum Beispiel in Wilhelmshaven, wo wir 216 bzw. 5% weniger Arbeitslose vermerkt haben als im Vormonat. Oder im Friesland, wo es 86 oder 3,6 Personen weniger sind.
2: In vielen Orten setzt sich damit eine Entwicklung fort. Wenn ich mich zurückerinnere, dann war, glaube ich, im August es so, dass zum Beispiel in Wilhelmshaven das Ganze noch gestiegen ist. Nun hat man, wie gesagt, diesen allumfassenden Rückgang. Ist das eine Besonderheit?
1: Nee, wir nennen das tatsächlich sogar Herbstbelebung. Es ist meistens im Herbst so, dass die Zahlen dann wieder ein bisschen zurückgehen. Das liegt schlicht und ergreifend daran, dass die jungen Menschen, die sich nach der Ausbildung vielleicht nicht übernommen wurden und arbeitslos gemeldet haben, wieder eine neue Stelle gefunden haben, eine Stelle als Fachkraft, als Junggeselle. Ja, und eben die jungen Menschen wieder anfangen, eben die Ausbildung aufgenommen haben im August oder September oder eben mit Schule, Universität angefangen haben. Das ist tatsächlich häufig so.
2: Das dann etwas, was ja jedes Jahr so eintritt, dieses Jahr dann auch, das ist eigentlich relativ beruhigend. Sie sagten gerade Ausbildung und so weiter und so fort. Hat sich da in letzter Zeit dann sonst noch irgendwas ergeben?
1: Über die Ausbildung sprechen wir dann tatsächlich im nächsten Monat wieder. Im September melden wir da keine Zahlen, weil schlicht und ergreifend im Oktober Bilanz ziehen. Zum Ende dieses Monats wird Bilanz gezogen zum Ausbildungsjahr 25/26, was ja im Oktober beginnt und im September letzten Monat geendet hat.
2: Wir haben häufig von Ihnen gehört, wenn wir dann jeden Monat miteinander sprechen, dass keine besonders überraschende

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1: Um 13:30 mit Hans-Torben Schweighöfer. Schönen guten Tag, das sind die Schlagzeilen. 4 von 5 Alleinerziehenden sind Frauen. Northwest Alliance soll auch ohne Exzellenzstatus ausgebaut werden. Und Stadt versteigert Fundsachen. Aktuell gibt es in Niedersachsen rund 202.000 alleinerziehende Mütter und etwa 46.000 alleinerziehende Väter. Also sind etwa 4 von 5 alleinerziehenden Frauen. Wie das niedersächsische Ministerium für Soziales, Arbeit und Gesundheit und Gleichstellung mitteilt, liegen über 40% der alleinerziehenden Mütter unterhalb der Armutsgefährdungsquote. Diese liegt für einen Haushalt mit einem Kind bei einem Nettoeinkommen von 1.725 Euro. Der Vorsitzende der Freien Wohlfahrtspflege Niedersachsen, Hans-Joachim Lenke, fordert, dass es familienfreundlichere Rahmenbedingungen brauche, die die Vereinbarkeit von Sorgearbeit und Beruf für Alleinerziehende stärken. Die CDU-Kreistagsfraktion in Friesland hat mit Katharina Jensen und Seferdin Selemi eine neue Doppelspitze. Wie die Fraktion mitteilt, wurden Selemi und Jensen bei der konstituierenden Sitzung der Fraktion am vergangenen Mittwoch zu gleichberechtigten Vorsitzenden gewählt. Katharina Jensen gehört seit 2021 dem Rat der Gemeinde Wangerland und dem Kreistag Friesland an und ist seit 2022 Mitglied des Niedersächsischen Landtages. Seferdin Selemi ist Unternehmer und unter anderem in der Hotelbranche tätig. Wurde bei der Kommunalwahl am 13. September erstmals in den Stadtrat Varel und in den Kreistag Friesland gewählt. Die Stadt Wilhelmshaven wird ab dem 29. Oktober Fundsachen versteigern. Wie die Stadt mitteilt, ist bei den Fundsachen, die versteigert werden, die öffentliche Aufbewahrungsfrist bereits verstrichen. Die Online-Auktion startet am Donnerstag, dem 29. Oktober und endet spätestens am 8. November. Es werden unter anderem 48 Fahrräder, Mobiltelefone, Schmuck, Uhren und Taschen versteigert. Die ersteigerten Fundsachen müssen innerhalb von 14 Tagen dann im Fundamt abgeholt und bezahlt werden. Die zum Verkauf stehenden Fundsachen können ab sofort online eingesehen werden. Die ursprünglichen Eigentümer der Fundsachen haben noch bis zum 19. Oktober Zeit, ihre verlorenen Gegenstände zurückzuerhalten. Der Verbund der beiden Universitäten Oldenburg und Bremen, die Northwest Alliance, soll ausgebaut werden, obwohl er nicht als Exzellenzverbund ausgewiesen wurde. Das teilt die Karl-von-Ossietzky-Universität Oldenburg mit, nachdem der Verbund bei der diesjährigen Auswahl ausgeschieden war. Niedersachsens Wissenschaftsminister Falko Mors von der SPD war Teil der Jury und bedauerte das Ausscheiden der Northwest Alliance. Aus dem Erreichten lasse sich aber weiter aufbauen. So der Minister. Mit der Exzellenzstrategie wollen Bund und Länder die internationale Wettbewerbsfähigkeit Deutschlands stärken. Als Teil der Strategie werden jährlich 70 Cluster deutscher Universitäten mit insgesamt 539 Millionen Euro gefördert. Gestern kam es an der Kreuzung der Oldenburger und der Bahnhofstraße in Schorten zu einem Unfall zwischen einem Auto und einem Krankenfahrstuhl. Wie die Polizeiinspektion Wilhelmshaven-Friesland mitteilt, übersah die Autofahrerin, als sie nach links in die Oldenburger Straße abbiegen wollte, den die Fahrbahn querenden Fahrer des Krankenfahrstuhls und stieß mit ihm zusammen. Dabei wurde er leicht verletzt und anschließend zur weiteren Behandlung in ein Krankenhaus gebracht. Und soweit die Meldung aus der Region. 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
2: Es ist bewölkt. Gegen Nachmittag kann die Sonne dann auch noch mal rauskommen, aber es kann auch noch weiter regnen. Maximal werden es heute 18 Grad. Dazu gibt es leichten Wind aus Südwesten. In der Nacht ist es dann stark bewölkt bei Tiefstwerten von 14 Grad und auch morgen bleibt es dann stark bewölkt bei maximal 20 Grad. Donnerstag sieht es dann ganz ähnlich aus, da ist es dann dicht bewölkt, aber deutlich kühler bei Höchstwerten von 13 Grad. Dazu kann auch noch leichter Regen kommen. Das Bundesamt für Seeschifffahrt und Hydrographie meldet uns vor Huxiel das nächste Niedrigwasser heute um 15.27 Uhr und das nächste Hochwasser dann um 21.55 Uhr.
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2: Auf der A29 ist die Fahrbahn zwischen Varel-Bockhorn und Zetel in beiden Richtungen aufgrund von Sanierungsarbeiten auf jeweils nur einen Fahrstreifen verengt. Die B210 ist zwischen Dohusen und dem Ortenburger Weg in beiden Richtungen aufgrund einer Fahrbahnerneuerung gesperrt. In Esens ist die L8 Bahnhofstraße zwischen dem Schützenplatz und dem Bahnhofskreisel in beiden Richtungen aufgrund von einer Baustelle vollgesperrt. Auf der Weserstraße in Wilhelmshaven ist die Kreuzung mit der Wirchhoffstraße wegen Bauarbeiten gesperrt und außerdem ist in Wilhelmshaven der Bahnübergang Luisenstraße gesperrt, eine Umleitung ist aber eingerichtet.
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2: Einen Blitzer haben wir heute gemeldet in Wittmund. Wenn Sie einen weiteren Blitzer hier in der Region gesehen haben, dann dürfen Sie uns den gerne melden. Das geht unter der Radio Jade Hotline. Das ist die 044 21 99 85 85 oder einfach per Nachricht über Facebook oder Instagram.

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1: Saul Goodman ist ein schmieriger Anwalt, den viele aus der Serie Breaking Bad kennen. Doch wie ist er von einem einfachen Pflichtverteidiger zu dem moralisch flexiblen Anwalt geworden, der dem Drogenboss Heisenberg zum Aufstieg verhalf? Diese Entwicklung wird in Better Call Saul ausführlich erzählt und zeigt die tragische Geschichte der Brüder Jimmy und Chuck. Bevor er nämlich durch sein Synonym Saul Goodman in Breaking Bad bekannt wurde, war er ein Pflichtverteidiger namens Jimmy McGill, dessen großer Bruder Chuck ihn motivierte, seine Vergangenheit als Trickbetrüger hinter sich zu lassen und etwas aus sich zu machen. Daher begann Jimmy ein Fernstudium und nahm sich das Ziel, später in der großen Kanzlei, in der auch sein Bruder als Partner tätig ist, als Anwalt zu arbeiten. Da er jedoch trotz seiner Mühe nie angenommen wurde, baute sich in ihm Hass gegen die Firma und dessen Chef Howard Hamlin auf. Also versucht er sich nun als Einzelanwalt einen Namen zu machen, während er von der großen Kanzlei seines Bruders immer wieder in die Ecke gedrängt wird.
2: Er wird sich nie ändern. Er fing schon mit 9 an. Immer dasselbe. Seine Finger waren immer an der Kassenschublade. Aber nicht doch unser Jimmy. Das war bestimmt nicht der süße Jimmy. Er hat sie nur bestohlen. Ich hätte ihn stoppen sollen, als ich die Chance hatte.
1: Jedoch trifft Jimmy immer wieder, wenn er moralisch in die falsche Richtung abdriftet, auf Mike Ehrmantraut, der eine tragische Vergangenheit als korrupter Polizist hat. Um seine Familie finanziell abzusichern, gerät Mike immer mehr in die Angelegenheiten eines Drogenkartells. Dort eskaliert der Krieg zwischen dem rachsüchtigen Drogenboss Gustavo Fring und den skrupellosen Salamancas.
3: Ach, meine Herren, also, klären wir das doch in aller Freundschaft.
4: Okay? Ich bin nicht dein Freund.
5: Da! Siehst du das? Das warst du!
3: Ach, kommen Sie, das kann man doch schnell wegpolieren.
6: Du wirst das in Ordnung bringen.
3: Ich bin sehr gut versichert und die regelt das.
6: Nein, das läuft nicht über die Versicherung, Esse. Gib mir deine Brieftasche und vielleicht lasse ich dich dann weiterziehen.
3: Du wirst hier einen Scheiß von mir kriegen.
1: Better Call Saul bietet sowohl für Fans der Originalserie als auch für Neueinsteiger eine spannende Geschichte über den moralischen Verfall eines Rechtsanwalts und den großen Krieg des Kartells. Wenn Sie erfahren wollen, wie Jimmy sich in den zwielichtigen Anwalt Saul Goodman verwandelt oder wie der Krieg des Kartells sich im Laufe der Serie entwickelt, können Sie sich Better Call Saul auf Netflix anschauen.
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Letzte Woche habe ich einen Schlüsselanhänger verloren, der mir viel bedeutet hat. Ich habe ihn auf einem Konzert meiner Lieblingsband von einem anderen Fan geschenkt bekommen und seitdem ständig an meinem Schlüsselbund getragen. Es war also ein kleiner Schock, als ich dann letzte Woche bemerkt habe, dass der Anhänger plötzlich weg ist. Ich habe dann alles abgesucht, bis er dann glücklicherweise wieder in einer meiner Taschen aufgetaucht ist. Einige andere Menschen in Wilhelmshaven hatten im September nicht so viel Glück wie ich und ihre Gegenstände sind verloren gegangen. Doch Glück im Unglück hatten sie trotzdem, denn einige Dinge davon sind als Fundsachen im städtischen Fundamt abgegeben worden. Darunter befindet sich unter anderem 5 Fahrräder, 3 Mobiltelefone, Taschen mit und ohne Inhalt sowie Schlüssel jeweils mit und ohne Etui. Eine detaillierte Auflistung gibt es in den öffentlichen Bekanntmachungen des Bürgeramts zu sehen. Die Gegenstände können noch bis zum 31. Januar 2027 abgeholt werden. Unter der Telefonnummer 04421 163208 kann man sich bei der Stadt dafür melden. Nach Ablauf der Frist wird davon ausgegangen, dass der Eigentümer seinen Gegenstand nicht mehr abholt und eine Herausgabe ist dann nicht mehr möglich. Wenn Sie also im letzten Monat etwas verloren haben, sollten Sie einmal in die öffentlichen Bekanntmachungen des Bürgeramts schauen. Vielleicht ist Ihr Gegenstand tatsächlich dabei.

0: Um 14 Uhr mit Astrid Fietz. Die AfD stellt erstmals in Deutschland einen Landtagspräsidenten. Der Landtag von Sachsen-Anhalt wählte Tobias Rausch in das Amt. Aus Magdeburg Jochen Müller.
1: Am Vormittag erhielt er 48 Stimmen. Das sind 4 Stimmen mehr, als AfD und das BSW zusammen haben. Von wem sie stammen, darüber kann nur spekuliert werden. Tobias Rausch ist 35 Jahre alt, gilt als eher gemäßigt und ist ein Vertrauter von Ulrich Siegmund. Er ist der erste Landtagspräsident der AfD in Deutschland. Die Sitzung ist jetzt unterbrochen, um eine Beratung des neuen Ältestenrats zu ermöglichen. Dabei soll unter anderem besprochen werden, wie die Wahl der Vizepräsidenten vonstatten gehen soll. Vor dem Landtag haben sich etwa 500 Demonstranten eingefunden, um gegen Rechtsextremismus zu protestieren. Überall in der Innenstadt sind Polizeikräfte präsent.
0: Der ehemalige Präsident des Bundesnachrichtendienstes Hanning und ein früherer enger Mitarbeiter sind wegen Spionageverdachts festgenommen worden. Das hat die Bundesanwaltschaft bestätigt. Einzelheiten dazu vom ARD-Terrorismusexperten Holger Schmidt.
2: Hanning soll sich nach ARD-Informationen nach seiner Zeit im Bundesnachrichtendienst mithilfe seines früheren Büroleiters vertrauliche Informationen besorgt und unbefugt benutzt und wohl auch weitergegeben haben. Dadurch soll er die äußere Sicherheit Deutschlands gefährdet haben. Es sind gleich eine ganze Reihe von Straftatbeständen, die ihm Generalbundesanwalt Jens Rommel vorwirft, darunter geheimdienstliche Agententätigkeit, das Verschaffen von Staatsgeheimnissen und Landesverrat. Die Ermittlungsbehörden sind auf Hanning im Zusammenhang mit dem Ermittlungsverfahren gegen die Hamburger Unternehmerin Christina Block aufmerksam geworden, die sich derzeit wegen der Entführung ihrer Kinder in Hamburg vor Gericht verantworten muss. August Hanning war von 1998 bis 2005 Präsident des deutschen Auslandsgeheimdienstes BND und danach bis 2009 Staatssekretär im Bundesinnenministerium.
0: Das Landgericht Braunschweig hat eine Schmerzensgeldklage im Zusammenhang mit dem Germanwings-Absturz von 2015 abgewiesen. Angehörige der Opfer hatten dem Luftfahrtbundesamt vorgeworfen, die Flugtauglichkeit des Co-Piloten nicht ausreichend überwacht zu haben. Er brachte die Maschine damals zum Absturz. Jannik Wichers in Braunschweig erklärt, wie das Gericht die Entscheidung begründet.
3: So wie es sich beim ersten Gerichtstermin vor einigen Wochen bereits in der vorläufigen rechtlichen Einschätzung abzeichnete, sei eine Klage nicht an die Bundesrepublik, namentlich das Luftfahrtbundesamt, Bundesamt zu richten, sondern an die Fluggesellschaft, also die Germanwings. Die Rechtslage ist laut der Richterin dahingehend eindeutig, wenn nämlich Schadenersatz auch an anderer Stelle eingeklagt werden könne, dann sei eine Amtshaftung, und darauf war hier geklagt worden, nicht vorrangig. Ob die Kläger die nächste gerichtliche Instanz anrufen, das ist derzeit unklar. Theoretisch können sie aber vor dem Oberlandesgericht Braunschweig Berufung einlegen.
0: Das Bundesverkehrsministerium hat einen detaillierten Plan für die Sanierung und den Ausbau des Schienennetzes vorgelegt. Er umfasst die nächsten 5 Jahre und legt beispielsweise fest, wie viele Kilometer Gleise jeweils gebaut und welche Strecken elektrifiziert werden sollen. Die staatlichen Investitionen steigen von 2,4 Milliarden Euro in diesem Jahr auf 3,4 Milliarden im Jahr 2028. Das Schienennetz der Deutschen Bahn gilt in weiten Teilen als marode und überlastet. Der Nobelpreis für Physik geht in diesem Jahr an den Astrophysiker Francis Halsen. Der in Belgien geborene Wissenschaftler arbeitet an einer Universität im US-Bundesstaat Wisconsin und wird für seine maßgeblichen Beiträge zur Entdeckung von sogenannten Neutrinos geehrt. Stefan Geier aus der ARD-Wissenschaftsredaktion erklärt, worum es dabei genau geht.
4: Wenn wir kurz den kleinen Finger hochheben, dann rasen 65 Milliarden winzige Teilchen von der Sonne durch den Fingernagel. Jede Sekunde. Wir merken nichts davon. Physiker nennen sie auch die Geisterteilchen, Neutrinos. Viel seltener sind Neutrinos mit gewaltiger Energie, die aus den Tiefen des Weltalls kommen. Francis Halsen hatte in den 1980er Jahren eine verwegene Idee. Er wollte diese Neutrinos im Eis des Südpols fangen. Und daraus ist Ice Cube geworden. Ein Kubikkilometer Eis, in dem über 5000 Lichtsensoren versenkt sind, stößt doch einmal ein Neutrino mit dem Eis zusammen. Dann entsteht ein bläulicher Lichtblitz. So hat Halsens Team 2013 die ersten Neutrinos aus dem fernen Kosmos aufgespürt.
0: Das waren die Nachrichten.
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6: Es ist bewölkt, gegen Nachmittag kann die Sonne noch mal vorbeischauen, zwischendurch kann es aber auch noch regnen. Das Ganze bei aktuell 20 Grad in Wilhelmshaven und 19 Grad in Varel. Dazu gibt es noch leichten Wind aus Südwesten. In der Nacht ist es dann stark bewölkt bei Tiefstwerten von 14 Grad, auch morgen bleibt es stark bewölkt bei maximal 20 Grad. Donnerstag sieht es ganz ähnlich aus, auch da ist es dann dicht bewölkt, aber deutlich kühler bei Höchstwerten von 13 Grad und dazu kann auch noch leichter Regen kommen. Das Bundesamt für Seeschifffahrt und Hydrographie meldet uns vor Uxil das nächste Niedrigwasser heute um 15.27 Uhr und das nächste Hochwasser um 21.55 Uhr.
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6: Auf der A29 ist die Fahrbahn zwischen Farel-Bockhorn und Zetel in beiden Richtungen aufgrund von Sanierungsarbeiten auf jeweils nur einen Fahrstreifen verengt. Die B210 ist zwischen Dohusen und dem Ottenburger Weg in beiden Richtungen aufgrund einer Fahrbahnerneuerung gesperrt. In Esens ist die L8 Bahnhofstraße zwischen dem Schützenplatz und dem Bahnhofskreisel in beiden Richtungen aufgrund einer Baustelle vollgesperrt. Auf der Weserstraße in Wilhelmshaven ist die Kreuzung mit der Virchowstraße wegen Bauarbeiten gesperrt. Außerdem ist in Wilhelmshaven der Bahnübergang Luisenstraße gesperrt. Eine Umleitung ist eingerichtet.
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6: An diesem Dienstagmittag um 14.06 Uhr haben wir gleich das Album der Woche für Sie. Mein Name ist Sophie Hecker, ich wünsche Ihnen einen schönen Tag.

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1: Das Album der Woche heißt Gotta Get Out und kommt von The Linda Lindas. Als The Linda Lindas vor 5 Jahren zum ersten Mal auf sich aufmerksam machten, war es ein virales Ereignis. Die 4 Schülerinnen hatten einen Song mit dem Titel Racist Sexist Boy über einen Mitschüler geschrieben und im Lesesaal der öffentlichen Bücherei zur Aufführung gebracht. Eine Woche später hatte das Video 1 Million Aufrufe und The Linda Lindas konnten ihn in Jimmy Kimmels Show präsentieren. Kurz gesagt, die Chancen standen gut, dass die Band damit ein schnell zu vergessenes One-Hit-Wonder bleiben würde. Es kam dann ganz anders. The Linda Lindas sind die Darlings des Anti-Maga-Amerikas und haben auch auf dem 3. Album nicht nachgelassen. Aus dem Album Gotta Get Out kommt jetzt Burnin' Out.

0: Wenn Sie aktuell unsere Verkehrsmeldungen nach den Nachrichten hören, dann sind das ein paar Sperrungen, Baustellen und Sanierungen. Unten an der Kreuzung Weserstraße-Virchowstraße sind die Bagger unterwegs. Auf der Autobahn wird auch fleißig gearbeitet. Aber auch abseits der Straßen stehen die Bauarbeiten nicht still. Jetzt wird nämlich auch am Bahnhof in Wilhelmshaven gewerkelt. Mein Kollege Hans Torben Schweighöfer weiß mehr dazu. Hans, was passiert denn hier gerade in Wilhelmshaven?
1: Ja, noch nicht allzu viel, aber ab der kommenden Woche wird an den Gleisen gearbeitet. Mehrere Gleise im Bahnhof hier in Wilhelmshaven sollen erneuert werden. Das hat die Deutsche Bahn und die Tochter DB InfraGo bekannt gegeben.
0: Was heißt das konkret für die Bewohnerinnen und Bewohner der Stadt?
1: Ja, dass zum Beispiel der Bahnübergang Luisenstraße gesperrt werden muss. Dafür ist aber eine Umleitung ausgeschildert. Und das im Zeitraum vom kommenden Montag, also dem 12. Oktober, bis zum Freitag die Woche drauf, also dem 23. Oktober. Außerdem liegt die Baustelle teilweise am Rande bewohnter Gebiete. Die DB InfraGo teilt mit, dass es beim Einsatz von Oberbau und sonstigen Baumaschinen sowie Typhonen der Sicherheitskräfte durchaus zu Beeinträchtigungen durch Lärm und auch zu Staub kommen kann. Und die Arbeiten an den Gleisen heißen auch, dass in der Zeit die Strecke zwischen Wilhelmshaven und Sande mit Ersatzverkehr bedient wird.
0: Wie ist denn der Zeitplan? Du sprachst gerade von 2 Wochen anberaumter Zeit.
1: Genau, also es sind erstmal diese 2 Wochen angesetzt. Die Bauarbeiten finden aber aus eisenbahnbetrieblichen Gründen auch nachts und am Wochenende statt. Das heißt, es geht natürlich schneller voran, aber es kommt auch nachts vermehrt zu Lärm. Und weitere Arbeiten, zum Beispiel Schleifarbeiten, finden zu einem späteren Zeitpunkt statt. Heißt also, dass es auch, wenn die Arbeiten an sich abgeschlossen sind, punktuell noch etwas mal zu kürzeren Einschränkungen kommen kann.
0: In den nächsten 2 Wochen vom kommenden Montag an werden also Gleisarbeiten im Wilhelmshavener Bahnhof durchgeführt. Wer im Umkreis der Bauarbeiten wohnt, wird von der Deutschen Bahn um Verständnis gebeten. Das Unternehmen sei bemüht, die von den Bauarbeiten ausgehenden Störungen so gering wie möglich zu halten.

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1: Mit Hans-Torben Schweighöfer. Schönen guten Tag, das sind die Schlagzeilen. 4 von 5 Alleinerziehenden sind Frauen, neuer Leiter der Kinder- und Jugendpsychiatrie am Klinikum und AIDS-Hilfe bietet Online-Terminbuchung an. Aktuell gibt es in Niedersachsen rund 202.000 alleinerziehende Mütter und etwa 46.000 alleinerziehende Väter, also sind etwa 4 von 5 alleinerziehenden Frauen. Wie das niedersächsische Ministerium für Soziales, Arbeit, Gesundheit und Gleichstellung mitteilt, liegen über 40% der alleinerziehenden Mütter unterhalb der Armutsgefährdungsquote. Diese liegt für einen Haushalt mit einem Kind bei einem Nettoeinkommen von 1.725 Euro. Der Vorsitzende der Freien Wohlfahrtspflege Niedersachsen, Hans-Joachim Lenke, fordert, dass es familienfreundlichere Rahmenbedingungen brauche, die die Vereinbarkeit von Sorgearbeit und Beruf für Alleinerziehende stärken. Die Kinder- und Jugendpsychiatrie und Psychotherapie am Klinikum Wilhelmshaven hat einen neuen Leiter. Wie das Klinikum mitteilt, hat Dr. Rasmus Bernhard den Posten als Chefarzt der Abteilung übernommen. Er bringe bereits langjährige Erfahrung in diesem Bereich mit. Unter anderem war er zuletzt leitender Oberarzt der Dietrich-Bonhoeffer-Klinik. Sein Ziel für die kommenden Jahre ist laut Bernhard, die Klinik als verlässlichen und festen Anlaufpunkt für die ambulante, teilstationäre und stationäre Versorgung von Kinder und Jugendlichen zu stärken und die interdisziplinäre Vernetzung innerhalb des Klinikums weiter voranzutreiben. Vor allem mit der Klinik für Psychiatrie, Psychotherapie und Psychosomatik für Erwachsene und der Klinik für Kinder- und Jugendmedizin soll in Zukunft noch stärker zusammengearbeitet werden. Der Verbund der beiden Universitäten Oldenburg und Bremen, die Northwest Alliance, soll ausgebaut werden, obwohl er nicht als Exzellenzverbund ausgewiesen wurde. Das teilt die Karl von Ossietzky Universität Oldenburg mit, nachdem der Verbund bei der diesjährigen Auswahl ausgeschieden war. Niedersachsens Wissenschaftsminister Falco Moors von der SPD war Teil der Jury und bedauert das Ausscheiden der Northwest Alliance. Auf dem Erreichten lasse sich aber weiter aufbauen, so der Minister. Mit der Exzellenzstrategie wollen Bund und Länder die internationale Wettbewerbsfähigkeit Deutschlands stärken. Als Teil der Strategie werden jährlich 70 Cluster deutscher Universitäten mit insgesamt 539 Millionen Euro gefördert. Die Stadt Wilhelmshaven wird ab dem 29. Oktober Fundsachen versteigern. Wie die Stadt mitteilt, ist bei den Fundsachen, die versteigert werden, die öffentliche Aufbewahrungsfrist bereits verstrichen. Die Online-Auktion startet am Donnerstag, dem 29. Oktober und endet spätestens am 8. November. Es werden unter anderem 48 Fahrräder, Mobiltelefone, Schmuck, Uhren und Taschen versteigert. Die ersteigerten Fundsachen müssen innerhalb von 14 Tagen dann im Fundamt abgeholt und bezahlt werden. Die zum Verkauf stehenden Fundsachen können ab sofort online eingesehen werden. Die ursprünglichen Eigentümer der Fundsachen haben noch bis zum 19. Oktober Zeit, ihre verlorenen Gegenstände zurückzuerhalten. Die AIDS-Hilfe Friesland-Wilhelmshaven-Wittmund bietet ab sofort die Terminvereinbarung auch online an. Wie die AIDS-Hilfe mitteilt, sind verfügbare Termine damit übersichtlich einsehbar. Die Terminvereinbarung per E-Mail oder Telefon bleibt weiterhin bestehen. Die AIDS-Hilfe bietet anonyme und kostenlose Tests auf HIV, Syphilis und Hepatitis C an. Tests auf Gonokokken und Chlamydien sind kostenpflichtig. Termine können online über die Website der AIDS-Hilfe gebucht werden. Und soweit die Meldung aus der Region. 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
2: Es ist bewölkt, zwischendurch kann auch noch die Sonne rauskommen, aber es kann auch immer noch regnen. Maximal werden es heute 18 Grad, dazu gibt es leichten Wind aus Südwesten. In der Nacht ist es dann stark bewölkt bei Tiefstwerten von 14 Grad und auch morgen bleibt es stark bewölkt bei maximal 20 Grad. Am Donnerstag sieht es dann ähnlich bewölkt aus, aber deutlich kühler bei Höchstwerten von 13 Grad, dazu kann auch noch leichter Regen kommen. Das Bundesamt für Seeschifffahrt und Hydrographie meldet uns vor Hochsiel das nächste Niedrigwasser heute um 15.27 Uhr und das nächste Hochwasser um 21.55 Uhr.
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2: Auf der A29 ist die Fahrbahn zwischen Farel-Bockhorn und Zetel in beiden Richtungen aufgrund von Sanierungsarbeiten auf jeweils nur einen Fahrstreifen verengt. Die B210 ist zwischen Dohusen und dem Ortenburger Weg in beiden Richtungen aufgrund einer Fahrbahnerneuerung gesperrt. In Esens ist die L8 Bahnhofstraße zwischen dem Schützenplatz und dem Bahnhofskreisel in beiden Richtungen aufgrund einer Baustelle vollgesperrt. Auf der Weserstraße in Wilhelmshaven ist die Kreuzung mit der Wirchhoffstraße wegen Bauarbeiten gesperrt. Außerdem ist in Wilhelmshaven der Bahnübergang Luisenstraße gesperrt, eine Umleitung ist aber eingerichtet.
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2: Einen Blitzer haben wir heute in Wittmund. Wenn Sie einen weiteren Blitzer hier in der Region gesehen haben, dann dürfen Sie uns den gerne melden. Das geht unter der Radio-Jade-Hotline. Das ist die 044-21-99-8585 oder einfach per Nachricht über Facebook oder Instagram.

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1: Am 4. Oktober jährte sich der Todestag des heiligen Franziskus zum 800. Mal. Bei uns im St. Josef-Stift in Bremen als Teil der Franziskus-Stiftung gab und gibt es dazu zahlreiche Aktionen. Für mich ist dieser Heilige so alltagstauglich, unkompliziert, am Wesentlichen orientiert. In gelebter Armut, obwohl die Lebensjahre des Anfangs ganz anders waren, drängte es ihn, den Menschen nahe zu sein. Seine Verkündigung für die damalige Bevölkerung, sein Einsatz für die Schöpfung, sein wortreicher Sonnengesang als besonderer Lobpreis, Werke eines Menschen, dem die Nachfolge Jesu ein echtes Herzensanliegen war. Und der Blick in die heutige Zeit? Erntedank, Bewahrung der Schöpfung, Schutz der Tiere. Hat das Wirken von Franziskus eine nachhaltige Wirkung? Er hat uns vieles vorgelebt, uns eine Idee gegeben, wie wir mit christlichen Werten auch in der heutigen Zeit leben können. Lassen wir uns von Franziskus begeistern, um im Dienst an den Menschen und der Schöpfung nicht müde zu werden in unserem Einsatz, in Wort und Tat.
2: Klaus Elfert, Krankenhausseelsorger am St. Josef Stift in Bremen. 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
1: Der heutige Abend steht im Zeichen der Magie. Die Magie der Nacht im Wattenmeer ist eine Fotoausstellung von André Thorenmeier im Wattenmeer Besucherzentrum. Er leitet das Wattenmeerhaus auf Borkum, ist Wattenmeer-Fotograf und Dark Sky Guide. Wie zeigt sich das Naturschutzgebiet im Dunkel der Nacht? Austernfischern, die nachts im Watt nach Nahrung suchen, die Zugvögel im Morgengrauen und die Gezeiten, die unter den Sternen dahinfließen. Heute Abend gibt der Fotograf selbst einen Vortrag und führt durch die Ausstellung seiner Bilder. Um 19 Uhr geht es los mit dem Vortrag von André Thorenmeier im Wattenmeer-Besucherzentrum in Wilhelmshaven. Außerdem wird es heute Abend musikalisch in Wilhelmshaven. Das schon traditionelle Rudelsing findet nämlich wieder statt. Ohne Hemmungen mitsingen, quer durch die Jahrzehnte und mit vielen anderen Stimmen einfach die Musik genießen. Aktuelle Hits oder Evergreens beim Rudelsingen gibt es für alle den ein oder anderen Song, der zum Mitsingen bewegt. Heute Abend um 19.30 Uhr geht es los mit dem Rudelsingen im Pumpwerk in Wilhelmshaven. Tickets gibt es online oder an der Abendkasse. Und im Bürgerfunk bei Radio Jade gibt es heute ab 18 Uhr die Sendung Schall und Bauch mit Jürgen Lämpfer zu hören, hier auf der 87.8.
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0: Um 15 Uhr mit Benjamin Kirsch. Gut 4 Wochen nach der Wahl in Sachsen-Anhalt ist der AfD-Politiker Tobias Rausch zum Landtagspräsidenten gewählt worden. Bei der konstituierenden Sitzung in Magdeburg erhielt er 48 Stimmen und damit 4 mehr als AfD und BSW-Abgeordnete im Landtag haben. Aus der NDR-Nachrichtenredaktion Sören Harms.
1: Damit besetzt erstmals in einem deutschen Bundesland ein AfD-Politiker das protokollarisch höchste Amt. Seine Wahl kommt nicht überraschend. Die 5 BSW-Abgeordneten im Landtag hatten bereits angekündigt, mit der AfD zu stimmen. Nun drängt die AfD darauf, auch einen der 3 Vizepräsidenten zu stellen. Bislang werden diese 3 Posten von den übrigen Parteien im Landtag besetzt. In ihrer Eröffnungsrede hatte Alterspräsidentin von Angern ans Parlament appelliert, Demokratie, Minderheitenschutz und einen respektvollen Umgang zu achten. In Sachsen-Anhalt stuft der Landesverfassungsschutz die Alternative für Deutschland als gesichert rechtsextrem ein.
0: Der ehemalige Präsident des Bundesnachrichtendienstes Hanning und ein früherer enger Mitarbeiter sind wegen Spionageverdachts festgenommen worden. Das hat die Bundesanwaltschaft bestätigt. Einzelheiten dazu vom ARD-Terrorismus-Experten Holger Schmidt.
2: Hanning soll sich nach ARD-Informationen nach seiner Zeit im Bundesnachrichtendienst mithilfe seines früheren Büroleiters vertrauliche Informationen besorgt und unbefugt benutzt und wohl auch weitergegeben haben. Dadurch soll er die äußere Sicherheit Deutschlands gefährdet haben. Es sind gleich eine ganze Reihe von Straftatbeständen, die ihm Generalbundesanwalt Jens Rommel vorwirft, darunter geheimdienstliche Agententätigkeit, das Verschaffen von Staatsgeheimnissen und Landesverrat. Die Ermittlungsbehörden sind auf Hanning im Zusammenhang mit dem Ermittlungsverfahren gegen die Hamburger Unternehmerin Christina Block aufmerksam geworden, die sich derzeit wegen der Entführung ihrer Kinder in Hamburg vor Gericht verantworten muss. August Hanning war von 1998 bis 2005 Präsident des deutschen Auslandsgeheimdienstes BND und danach bis 2009 Staatssekretär im Bundesinnenministerium.
0: Das Landgericht Braunschweig hat eine Schmerzensgeldklage im Zusammenhang mit dem Germanwings-Absturz 2015 abgewiesen. Angehörige der Opfer hatten dem Luftfahrtbundesamt vorgeworfen, die Flugtauglichkeit des Co-Piloten nicht ausreichend überwacht zu haben. Er brachte die Maschine damals zum Absturz. Jannik Wiechers in Braunschweig erklärt, wie das Gericht die Entscheidung begründet.
3: So wie es sich beim ersten Gerichtstermin vor einigen Wochen bereits in der vorläufigen rechtlichen Einschätzung abzeichnete, sei eine Klage nicht an die Bundesrepublik, namentlich das Luftfahrtbundesamt, zu richten, sondern an die Fluggesellschaft, also die Germanwings. Die Rechtslage ist laut der Richterin dahingehend eindeutig, wenn nämlich Schadenersatz auch an anderer Stelle eingeklagt werden könne, dann sei eine Amtshaftung, und darauf war hier geklagt worden, nicht vorrangig. Ob die Kläger die nächste gerichtliche Instanz anrufen, das ist derzeit unklar. Theoretisch können sie aber vor dem Oberlandesgericht Braunschweig Berufung einlegen.
0: Das Bundesverkehrsministerium hat einen detaillierten Plan für die Sanierung und den Ausbau des Schienennetzes vorgelegt. Er umfasst die nächsten 5 Jahre und legt beispielsweise fest, wie viele Kilometer Gleise jeweils gebaut und welche Strecken elektrifiziert werden sollen. Die staatlichen Investitionen steigen von 2,4 Milliarden Euro in diesem Jahr auf 3,4 Milliarden im Jahr 2028. Das Schienennetz der Deutschen Bahn gilt in weiten Teilen als marode und überlastet. Der Nobelpreis für Physik geht in diesem Jahr an den Astrophysiker Francis Harsin. Der in Belgien geborene Wissenschaftler arbeitet an einer Universität im US-Bundesstaat Wisconsin und wird für seine maßgeblichen Beiträge zur Entdeckung von sogenannten Neutrinos geehrt. Stefan Geier aus der ARD-Wissenschaftsredaktion erklärt, worum es dabei genau geht.
4: Wenn wir kurz den kleinen Finger hochheben, dann rasen 65 Milliarden winzige Teilchen von der Sonne durch den Fingernagel jede Sekunde. Wir merken nichts davon. Physiker nennen sie auch die Geisterteilchen, Neutrinos. Viel seltener sind Neutrinos mit gewaltiger Energie, die aus den Tiefen des Weltalls kommen. Francis Harsin hatte in den 1980er Jahren eine verwegene Idee. Er wollte diese Neutrinos im Eis des Südpols fangen. Und daraus ist Ice Cube geworden. 1 Kubikkilometer Eis, in dem über 5000 Lichtsensoren versenkt sind, stößt doch einmal ein Neutrino mit dem Eis zusammen. Dann entsteht ein bläulicher Lichtblitz. So hat Harsins Team 2013 die ersten Neutrinos aus dem fernen Kosmos aufgespürt.
0: Das waren die Nachrichten.
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6: Es ist bewölkt, gegen Nachmittag kann die Sonne auch noch ein bisschen mehr rausschauen. Zwischendurch kann es aber auch noch regnen. Maximal werden es heute 20 Grad. Dazu gibt es leichten Wind auf Südwesten. In der Nacht ist es dann stark bewölkt bei Tiefstwerten von 14 Grad. Morgen bleibt es dann stark bewölkt bei maximal 20 Grad. Donnerstag sieht es ganz ähnlich aus. Da ist es dann dicht bewölkt, aber deutlich kühler bei Höchstwerten von 13 Grad. Dazu kann auch noch leichter Regen kommen. Das Bundesamt für Seeschifffahrt und Hydrographie meldet uns vor Hochsiel das nächste Niedrigwasser heute um 15.27 Uhr und das nächste Hochwasser um 21.55 Uhr.
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6: Auf der A29 ist die Fahrbahn zwischen Farel-Bockhorn und Zetel in beiden Richtungen aufgrund von Sanierungsarbeiten auf jeweils nur einen Fahrstreifen verengt. Die B210 ist zwischen Dohusen und dem Ottenburger Weg in beiden Richtungen aufgrund einer Fahrbahnerneuerung gesperrt. In Esens ist die L8 Bahnhofstraße zwischen dem Schützenplatz und dem Bahnhofskreisel in beiden Richtungen aufgrund einer Baustelle vollgesperrt. Auf der Weserstraße in Wilhelmshaven ist die Kreuzung mit der Virchowstraße wegen Bauarbeiten gesperrt. Außerdem ist in Wilhelmshaven der Bahnübergang Luisenstraße gesperrt. Eine Umleitung ist eingerichtet.
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6: An diesem Dienstagnachmittag um 15.06 Uhr. Mein Name ist Sophie Hecker. Kommen Sie gut durch den Tag.

0: Wenn die Agentur für Arbeit Oldenburg-Wilhelmshaven ihre monatliche Bilanz des Arbeitsmarktes veröffentlicht, schickt sie ihr immer eine bezirksweite Statistik voraus. Im September fiel die wieder insgesamt positiv aus. Es gab weniger arbeitslos gemeldete Personen als im Monat zuvor. Eine Ausnahme dieses Mal war, dass es in den einzelnen Landkreisen oder Städten keine Bilanz gab, die diesem Positivtrend entgegenstand. Jan Bredol hat mit Katharina Schmauder, der Sprecherin der Arbeitsagentur, über die gesunkene Arbeitslosigkeit gesprochen.
1: Die ist auf jeden Fall gesunken, um 1040 Personen im gesamten Bezirk. Das sind tatsächlich sogar 4% weniger als im August.
2: Das ist eine ganze Menge. Und wenn man mal so in die einzelnen Bereiche dieses Bezirkes schaut, normalerweise gibt es dann so ein bisschen Ausreißer, dass es da und dort doch noch gestiegen ist, aber insgesamt gesunken. Aber dieses Mal lässt sich zusammenfassen, die Arbeitslosigkeit ist überall gesunken.
1: Sie ist überall gesunken, auch zum Beispiel in Wilhelmshaven, wo wir 216 bzw. 5% weniger Arbeitslose vermerkt haben als im Vormonat, oder im Friesland, wo es 86 oder 3,6 Personen weniger sind.
2: In vielen Orten setzt sich damit eine Entwicklung fort. Wenn ich mich zurückerinnere, dann war, glaube ich, im August es so, dass zum Beispiel in Wilhelmshaven das Ganze noch gestiegen ist. Nun hat man, wie gesagt, diesen allumfassenden Rückgang. Ist das eine Besonderheit?
1: Nee, wir nennen das tatsächlich sogar Herbstbelebung. Es ist meistens im Herbst so, dass die Zahlen dann wieder ein bisschen zurückgehen. Das liegt schlicht und ergreifend daran, dass die jungen Menschen, die sich nach der Ausbildung vielleicht nicht übernommen wurden und arbeitslos gemeldet haben, wieder eine neue Stelle gefunden haben, eine Stelle als Fachkraft, als Junggesellin, Junggeselle. Ja, und eben die jungen Menschen wieder anfangen, eben die Ausbildung aufgenommen haben im August oder September oder eben mit Schule, Universität angefangen haben. Das ist tatsächlich häufig so.
2: Das dann etwas, was jedes Jahr so eintritt, dieses Jahr dann auch, das ist eigentlich relativ beruhigend. Sie sagten gerade Ausbildung und so weiter und so fort. Hat sich da in letzter Zeit dann sonst noch irgendwas ergeben?
1: Über die Ausbildung sprechen wir dann tatsächlich im nächsten Monat wieder. Im September melden wir da keine Zahlen, weil geschichtlich nur greifend im Oktober Bilanz ziehen. Zum Ende dieses Monats wird Bilanz gezogen zum Ausbildungsjahr 25/26, was ja im Oktober beginnt und im September letzten Monat geendet hat.
2: Wir haben häufig von Ihnen gehört, wenn wir dann jeden Monat miteinander sprechen, dass keine besonders überraschenden Zahlen zu vermelden waren. Nun sagen Sie auch, das ist die zu erwartende Herbstbelebung. War das bis jetzt ein typisches Jahr, würden Sie sagen?
1: Wir reden ja bundesweit insgesamt von relativer konjunktureller Schwäche und das sehen wir natürlich hier in Oldenburg-Wilhelmshaven auch. Aber letztendlich ist es in dieser Gleichheit zu sehen, ja.
0: Eine insgesamt gesunkene Arbeitslosigkeit und damit eine saisontypische Entwicklung vermeldet die Agentur für Arbeit Oldenburg-Wilhelmshaven für den Monat September. In der nächsten Bilanz wird dann auch auf die Entwicklung auf dem Arbeitsmarkt zurückgeschaut. Mehr dazu hören Sie dann natürlich auch wieder hier bei Radio Jade.

0: Wer einen Blick in den Wikipedia-Artikel deutscher Automobilkonzerne wirft, wird bemerken, dass die Verkehrswende, also Elektro- und Wasserstoffantriebe, alles andere als neu sind. Bereits in den 80er Jahren präsentierte Mercedes zum Beispiel stolz Wasserstoffautos. Eher ein Marketing-Stunt, denn ernst gemeinte Versuche, umweltschonendere Autos, LKW und Busse auf den Markt zu bringen, gab es lange nicht. Erst durch den Erfolg von Tesla kamen die deutschen Automobilhersteller in Zugzwang. Zur Verkehrswende gehören natürlich nicht nur Autos, sondern auch Busse. Die Deutsche Umwelthilfe hat nun die 40 größten Städte Deutschlands im Hinblick darauf aufgelistet, wie gut dort im öffentlichen Nahverkehr die Energiewende verläuft. Einzelheiten von Hans-Torben Schweighöfer.
1: 4 von 5 Bussen in deutschen Großstädten werden noch immer mit Diesel betrieben. In dem Ranking teilte die Deutsche Umwelthilfe den jeweiligen Städten, je nachdem wie gut die Verkehrswende bei ihnen läuft, Ampelfarben zu. Eine grüne Karte erhielten nur Karlsruhe, Freiburg und Mannheim, die jeweils eine Elektroquote im Bestand von über 50% aufweisen und keine Verbrennerneubeschaffungen geplant haben. Die niedersächsischen Städte auf der Liste, Braunschweig und Hannover, haben jeweils eine gelbe und eine rote Karte erhalten. Braunschweig schaffte es mit einem guten Drittel Elektrobusse in der Flotte und keinen geplanten Neuanschaffungen von Verbrennerbussen auf Platz 8 von 40. Die Landeshauptstadt Hannover hingegen landete nur auf Platz 22. Zwar ist rund jeder fünfte Bus elektrisch, allerdings sind rund 60% der geplanten Neubeschaffungen Verbrenner. Die 5 Schlusslichter der Liste, Magdeburg, Krefeld, Wuppertal, Essen und Augsburg, weisen bisher keinen einzigen E-Bus auf. Halle kann zwar rund 6% Elektroquote aufweisen, plant jedoch in der Zukunft zu 100% nur Verbrenner neu zu beschaffen. Die Städte in der Region sind zwar allesamt zu klein, um bei dieser Liste mit aufgeführt zu werden, aber auch sie schreiten in Richtung eines emissionsfreien öffentlichen Nahverkehrs. Während bisher in Wittmund keine Busse mit alternativen Antriebsmethoden unterwegs sind, sind es im Landkreis Friesland nicht nur batterieelektrische, sondern auch 6 mit Wasserstoff betriebene Busse. Während E-Busse einen Marktanteil von ungefähr 20% haben, sind es bei Wasserstoffbussen nur in etwa 1%. Der Rat der Stadt Wilhelmshaven hat in einem Rahmenvertrag beschlossen, bis zum Jahr 2029 insgesamt 8 Elektrobusse in Betrieb zu nehmen. Die ersten 4 davon sind bereits bestellt und mit der Auslieferung der ersten beiden wird Ende März, Anfang April 2027 gerechnet. Dabei soll es sich um einen Gelenk- und einen Solobus handeln. Für die ersten 4 Busse gab es eine Förderung der N-Bank in Höhe von rund 1,8 Millionen Euro. Für nötige Umbauten wie der Ladeinfrastruktur und einem entsprechenden Brandschutz am Hof der Stadtwerke Verkehrsgesellschaft gab es eine Förderung in Höhe von 1,7 Millionen Euro. Weshalb Verkehrsunternehmen im ganzen Land immer noch auf Verbrenner setzen, erklärt sich beim Blick auf die Kosten von E-Bussen, die mehr als doppelt so hoch sind wie die von Bussen mit herkömmlichem Antrieb. Während ein Gelenkbus mit Dieselantrieb um die 380.000 Euro kostet, liegen die Kosten für einen vergleichbaren Bus mit Elektroantrieb bei etwa 800.000 Euro. Für die verbliebenen 4 Elektrobusse, die bis 2029 in Wilhelmshaven in Betrieb genommen werden sollen, gibt es weitere 800.000 Euro an Fördergeldern. Bald wird die Jadestadt dann also mehr Elektrobusse aufweisen können als größere Städte wie Wuppertal und Essen. Allerdings sind dort die Schwebebahn und die Regionalbahn vollständig elektrifiziert, während die Nordwestbahn in der Region wohl noch bis in die 2030er Jahre ihre Dieselloks fahren lassen wird.
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1: Mit Hans-Torben Schweighöfer. Schönen guten Tag, das sind die Schlagzeilen. 4 von 5 Alleinerziehenden sind Frauen, knapp 2000 Erstsemesterstudierende an der Oldenburger Universität und AIDS-Hilfe bietet Online-Terminbuchungen an. Aktuell gibt es in Niedersachsen rund 202.000 alleinerziehende Mütter und etwa 46.000 alleinerziehende Väter, also

0: sind etwa 4 von 5 alleinerziehenden Frauen. Wie das niedersächsische Ministerium für Soziales, Arbeit, Gesundheit und Gleichstellung mitteilt, liegen über 40% der alleinerziehenden Mütter unterhalb der Armutsgefährdungsquote. Diese liegt für einen Haushalt mit einem Kind bei einem Nettoeinkommen von 1.725 Euro. Der Vorsitzende der Freien Wohlfahrtspflege Niedersachsen, Hans-Joachim Lenke, fordert, dass es familienfreundlichere Rahmenbedingungen brauche, die die Vereinbarkeit von Sorgearbeit und Beruf für Alleinerziehende stärken. Die Kinder- und Jugendpsychiatrie und Psychotherapie am Klinikum Wilhelmshaven hat einen neuen Leiter. Wie das Klinikum mitteilt, hat Dr. Rasmus Bernhard den Posten als Chefarzt der Abteilung übernommen. Er bringe bereits langjährige Erfahrung in diesem Bereich mit, unter anderem war er zuletzt leitender Oberarzt der Dietrich-Bonhoeffer-Klinik. Sein Ziel für die kommenden Jahre ist laut Bernhard, die Klinik als verlässlichen und festen Anlaufpunkt für die ambulante, teilstationäre und stationäre Versorgung von Kinder und Jugendlichen zu stärken und die interdisziplinäre Vernetzung innerhalb des Klinikums weiter voranzutreiben. Vor allem mit der Klinik für Psychiatrie, Psychotherapie und Psychosomatik für Erwachsene und der Klinik für Kinder- und Jugendmedizin soll in Zukunft noch stärker zusammengearbeitet werden. Die CDU-Kreistagsfraktion Friesland hat mit Katharina Jensen und Seferdin Selemi eine neue Doppelspitze. Wie die Fraktion mitteilt, wurden Jensen und Selemi bei der konstituierenden Sitzung der Fraktion am vergangenen Mittwoch zu gleichberechtigten Vorsitzenden gewählt. Katharina Jensen gehört seit 2021 dem Rat der Gemeinde Wangerland und dem Kreistag Friesland an und ist seit 2022 Mitglied des Niedersächsischen Landtages. Seferdin Selemi ist Unternehmer und unter anderem in der Hotelbranche tätig. Er wurde bei der Kommunalwahl am 13. September erstmals in den Stadtrat Varel und in den Kreistag Friesland gewählt. Gestern nahmen 1945 junge Menschen ihr Studium an der Karl-von-Ossietzky-Universität Oldenburg auf. Wie die Universität mitteilt, hätten sich die Erstsemester damit für eine junge, forschungsstarke Universität entschlossen. Sie erwarte eine der prägendsten Zeiten ihres Lebens, so Professor Andrea Strübend, die Vizepräsidentin für Studium und Lehre. Einen besonderen Meilenstein habe die Universitätsmedizin erreicht, denn erstmals hätten 200 Studierende ihr Medizinstudium in Oldenburg begonnen. Dabei habe der Studiengang die bei seiner Gründung vor 14 Jahren angestrebte Ausbaustufe erreicht. Insgesamt studieren an der 1973 gegründeten Karl-von-Ossietzky-Universität rund 15.000 Menschen, darunter auch 1.755 internationale Studierende. Die AIDS-Hilfe Friesland-Wilhelmshaven-Wittmund bietet ab sofort die Terminvereinbarung auch online an. Wie die AIDS-Hilfe mitteilt, sind verfügbare Termine damit übersichtlich einsehbar. Die Terminvereinbarung per E-Mail oder Telefon bleibt weiterhin bestehen. Die AIDS-Hilfe bietet anonyme und kostenlose Tests auf HIV, Syphilis und Hepatitis C an. Tests auf Gonokokken und Chlamydien sind kostenpflichtig. Termine können online über die Website der AIDS-Hilfe gebucht werden. Und soweit die Meldung aus der Region. 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
2: Es ist bewölkt, aber auch etwas sonnig. Später kann es auch noch regnen. Maximal werden es heute 20 Grad, dazu gibt es leichten Wind aus Südwesten. In der Nacht ist es dann stark bewölkt bei Tiefstwerten von 14 Grad und auch morgen bleibt es dann stark bewölkt bei maximal 20 Grad. Donnerstag ist es dann ganz ähnlich, es ist dicht bewölkt, aber deutlich kühler bei Höchstwerten von 13 Grad. Dazu kann es auch noch regnen. Das Bundesamt für Seeschifffahrt und Hydrographie meldet uns vor Huxiel das nächste Hochwasser heute um 21.55 Uhr und das nächste Niedrigwasser um 4.07 Uhr.
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2: Auf der A29 ist die Fahrbahn zwischen Varel-Bockhorn und Zetel in beiden Richtungen aufgrund von Sanierungsarbeiten auf jeweils nur einen Fahrstreifen verengt. Die B210 ist zwischen Dohusen und dem Oldenburger Weg in beiden Richtungen aufgrund einer Fahrbahnerneuerung gesperrt. In Esens ist die L8 Bahnhofstraße zwischen dem Schützenplatz und dem Bahnhofskreisel in beiden Richtungen aufgrund einer Baustelle vollgesperrt. Auf der Weserstraße in Wilhelmshaven ist die Kreuzung mit der Virchow-Straße wegen Bauarbeiten gesperrt. Außerdem ist in Wilhelmshaven der Bahnübergang Luisenstraße gesperrt, eine Umleitung ist aber eingerichtet.
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2: Einen Blitzer haben wir heute in Wittmund. Wenn Sie einen weiteren Blitzer hier in der Region gesehen haben, dann dürfen Sie uns den gerne melden. Das geht unter der Radio Jade Hotline. Das ist die 04421 998585 oder einfach per Nachricht über Facebook oder Instagram.

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1: Das Niveau der Verbraucherpreise in Niedersachsen ist im September im Vergleich zum Vorjahresmonat um 3,3% gestiegen. Wie das Landesamt für Statistik mitteilt, lag das vor allem an stark gestiegenen Energiepreisen. Der Preis für leichtes Heizöl ist dabei um 75% angestiegen. Diesel kostete im Vergleich zum Vorjahresmonat rund 50% mehr. Nicht alle fossilen Brennstoffe waren von der Preisentwicklung betroffen. Der Preis von Erdgas ohne Betriebskosten sank um beinahe 7%. Die Nahrungsmittelpreise blieben hingegen beinahe unverändert. Am Donnerstag beginnen die Verhandlungen für die neue Tarifrunde der Metall- und Elektroindustrie in Norddeutschland. Wie die Gewerkschaft IG Metall und der Arbeitgeberverband Nordmetall mitteilen, findet die erste Verhandlung in Hamburg-Bergedorf statt. Die Gewerkschaft fordert in den Verhandlungen 5% mehr Entgelt und Ausbildungsvergütung bei einer Laufzeit von 12 Monaten. Darüber hinaus solle über die Sicherung von Zukunft und Beschäftigung eine tarifliche Gewinnbeteiligung und eine soziale Komponente für untere Entgeltgruppen, Auszubildende und Dualstudierende gesprochen werden. Niedersachsens Landesregierung erwägt die Beteiligung des Landes an der Norddeutschen Landesbank, NordLB, deutlich auszubauen. Das berichtet die Deutsche Presseagentur. Konkret sollen die Anteile zweier Treuhändergesellschaften im Wert von rund 750 Millionen Euro erworben werden, wodurch das Land seine Beteiligung an der Bank von rund 58% auf über 80% ausweiten würde. Das Land hält seit 2019 eine absolute Mehrheit der Anteile der NordLB, da die Bank damals drohte, in Konkurs zu gehen. Seit der milliardenschweren Rettung hat sich die Lage der NordLB deutlich verbessert. Im ersten Halbjahr 2026 erzielte sie einen Gewinn von 309 Millionen Euro, was einem Anstieg von mehr als 45% im Vergleich zum Vorjahreszeitraum entspricht. Die Landesregierung beabsichtige, noch in dieser Legislaturperiode, also vor September 2027, den Kauf umzusetzen, so die dpa. Für den Erwerb der zusätzlichen Anteile bräuchte es einen Kabinettbeschluss sowie voraussichtlich einen Landtagsbeschluss für einen Nachtragshaushalt.

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1: Der Bund der Steuerzahler hat das Thalasso Meeresspa im Wangerland in sein Schwarzbuch über mutmaßliche Steuerverschwendungen für das Jahr 2025 aufgenommen. Wie der WDR berichtet, hat der Verband 100 Beispiele aus ganz Deutschland gesammelt, darunter auch die Friesenbrücke im Landkreis Leer und eine Reitanlage im Kreis Aurich. Der Bau des Thalasso Meeresspa in Horomersiel hatte schlussendlich 23 Millionen Euro statt den zunächst eingeplanten 4,6 Millionen Euro gekostet und war damit ein entscheidender Faktor der Insolvenz der Wangerland Touristik GmbH. Der Bund der Steuerzahler veröffentlicht jährlich sein Schwarzbuch. Der Verband will damit auf mutmaßliche Steuerverschwendung hinweisen, wird jedoch aufgrund seiner politischen Einflussnahme auch kritisiert. Zwischen dem Nordausgang der Nordseepassage und der Parkstraße wird im Oktober ein neuer barrierearmer Übergang gebaut. Wie die Stadt mitteilt, wird dafür die Fahrbahn der Bahnhofstraße auf der Nord- und Südseite auf einer Breite von etwa 10 Metern neu gestaltet. Künftig soll dort ein neuer Betonsteinbelag dafür sorgen, dass es keine störenden Absätze oder große Fugen mehr gibt. Der Anstoß für die Arbeiten hatte der Behindertenbeirat der Stadt gegeben. Für diesen Zeitrahmen wird die Bahnhofstraße in beiden Richtungen für den Verkehr gesperrt. Passanten sind von dieser Sperrung allerdings nicht betroffen. Der städtische Eigenbetrieb, die TBW, veranschlagt für die Arbeiten Kosten von rund 35.000 Euro. Die Gewerkschaft IG Metall hat angesichts der Ankündigung des Vorstandes des Volkswagen-Konzerns, Verträge aus dem VW-Hausvertrag zu kündigen, Widerstand gemeinsam mit dem Betriebsrat angekündigt. Der IG Metall-Bezirk Niedersachsen und Sachsen-Anhalt gehe davon aus, dass die vom Vorstand anvisierten Kündigungen frühestens ab Januar Auswirkungen haben werden. Sie hätten dabei keinerlei Auswirkungen auf die bis Ende 2030 unkündbare Beschäftigungsversicherung. Betriebsbedingte Kündigungen seien demnach bis 2031 weiter unmöglich. Der Vorstand vermische mit den Ansagen zur Kündigung der Tarifverträge zwei Sachverhalte, nämlich die Gespräche über Vertragszusagen von vor 2 Jahren und die Forderung für die nun erst beginnende Tarifrunde, so die IG Metall. Die Gesamtbetriebsratsvorsitzende bei Volkswagen, Daniela Carvalho, sagte, sie rechne mit einer heftigen Auseinandersetzung zum Jahreswechsel. Der Verhandlungsführer der IG Metall, Thorsten Gröger, sprach von einem üblen Foul an der Belegschaft.

0: Um 16 Uhr mit Benjamin Kirsch. Die Politik in Berlin hat alarmiert auf die Festnahme des ehemaligen BND-Chefs Hanning reagiert. Laut Bundesanwaltschaft besteht gegen Hanning der Verdacht des versuchten Landesverrats und des Auskundschaftens von Staatsgeheimnissen. Aus Berlin Jasper Ruppert.
1: Das schlägt richtig ein wie eine Bombe. So beschreibt es der CDU-Politiker Marc Henrichmann. Er ist Vorsitzender im parlamentarischen Kontrollgremium, das die Nachrichtendienste kontrolliert. Die Reaktion des Staates im Fall Hanning müsse knochentrocken und knüppelhart sein. Grünen Sicherheitspolitiker Konstantin von Notz, der ebenfalls Mitglied im parlamentarischen Kontrollgremium ist, spricht von einer eisenharten Affäre. Von Notz fordert Konsequenzen. Man müsse die Lobbytätigkeiten ehemaliger Spitzenbeamter und höchster Geheimnisträger stärker in den Blick nehmen. Hier könne man auch nachschärfen beim Gesetz zur Reform der Nachrichtendienste, das gegenwärtig in den Ausschüssen des Bundestags beraten wird. Kein Nachschärfen, sondern einen kompletten Stopp des Gesetzes fordert dagegen linken Politikerin Clara Bünger. Der Fall Hanning zeige, dass die Geheimdienste selbst ein Sicherheitsrisiko seien. Es sei fatal, genau jetzt die Dienste mit weiteren Befugnissen auszustatten.
0: Gut 4 Wochen nach der Wahl in Sachsen-Anhalt ist der AfD-Politiker Tobias Rausch zum Landtagspräsidenten gewählt worden. Bei der konstituierenden Sitzung in Magdeburg erhielt er 48 Stimmen und damit 4 mehr als AfD und BSW-Abgeordnete im Landtag haben. Aus der NDR-Nachrichtenredaktion Sören Harms.
2: Damit besetzt erstmals in einem deutschen Bundesland ein AfD-Politiker das protokollarisch höchste Amt. Seine Wahl kommt nicht überraschend. Die 5 BSW-Abgeordneten im Landtag hatten bereits angekündigt, mit der AfD zu stimmen. Nun drängt die AfD darauf, auch einen der 3 Vizepräsidenten zu stellen. Bislang werden diese 3 Posten von den übrigen Parteien im Landtag besetzt. In ihrer Eröffnungsrede hatte Alterspräsidentin von Angern ans Parlament appelliert, Demokratie, Minderheitenschutz und einen respektvollen Umgang zu achten. In Sachsen-Anhalt stuft der Landesverfassungsschutz die Alternative für Deutschland als gesichert rechtsextrem ein.
0: Der prominente katalanische Separatistenführer Puigdemont kann aus seinem Exil nach Spanien zurückkehren. Eine Entscheidung des spanischen Verfassungsgerichts macht dies möglich. Aus Madrid, Lena Leun.
3: Das Verfassungsgericht hat entschieden, das vor 2 Jahren eingeführte Amnestiegesetz gilt, neben anderen Strafen, auch für den Vorwurf der Veruntreuung. Der spanische oberste Gerichtshof hatte das bisher anders gesehen. Deshalb blieben die Haftbefehle gegen den früheren katalanischen Ministerpräsidenten Carles Puigdemont und 2 seiner Mitstreiter bestehen. Seit 9 Jahren leben sie im Ausland. Der zuständige Richter warf ihnen vor, im Jahr 2017 öffentliche Gelder für das Referendum über die Unabhängigkeit Kataloniens verwendet zu haben. Das Verfassungsgericht hatte dieses Referendum damals für unzulässig erklärt.
0: Die Angehörigen der Opfer der Germanwings-Katastrophe erhalten kein zusätzliches Schmerzensgeld. Das hat das Landgericht Braunschweig entschieden. Zur Begründung hieß es, die Betroffenen könnten ihre Forderungen allein bei der Fluggesellschaft geltend machen. Etwa 30 Hinterbliebene hatten Ansprüche gegen die Bundesrepublik Deutschland angemeldet. Sie werfen den Behörden vor, nicht ausreichend geprüft zu haben, ob der Co-Pilot damals flugtauglich gewesen ist. Spätere Untersuchungen hatten ergeben, dass der Co-Pilot die Germanwings-Maschine im März 2015 absichtlich gegen einen Berg in den Alpen gesteuert hatte. Alle 150 Menschen an Bord kamen ums Leben. In Frankfurt am Main wird am späten Nachmittag die Buchmesse eröffnet. Im Vorfeld haben Branchenvertreter und Fachleute über die wichtigsten Themen informiert. Aus Frankfurt, Ida Hermes.
4: Die amerikanische Historikerin und Autorin Jill Lepore spricht eine Warnung davor aus, das Lesen, Denken und Debattieren den Maschinen bzw. der künstlichen Intelligenz zu überlassen. Die Zukunft der Menschheit und vor allem die Freiheit stehe auf Messers Schneide. Sebastian Gogolz, Vorsteher des Börsenvereins des Deutschen Buchhandels, weist in diesem Kontext auch auf die nachlassende Lesekompetenz bei jüngeren Menschen hin. Nachdem im letzten Jahr Kulturstaatsminister Wolfram Weimer vor der Ausbeutung der Literatur durch Tech-Konzerne gewarnt hatte, fordert der Direktor der Buchmesse Jürgen Boos die deutsche und europäische Politik zum Handeln auf. Die Frankfurter Buchmesse geht in diesem Jahr in die 78. Ausgabe. Heute Abend wird sie feierlich und offiziell eröffnet.
0: Das waren die Nachrichten.
5: 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Es ist bewölkt, aber auch sonnig. Später kann noch Regen dazu kommen. Maximal werden es heute 20 Grad mit leichtem Wind aus Südwesten. In der Nacht ist es dann stark bewölkt bei Tiefstwerten von 14 Grad. Morgen bleibt es dann weiterhin bewölkt bei maximal 20 Grad. Und am Donnerstag ist es dann ganz ähnlich, auch dicht bewölkt, aber deutlich kühler bei Höchstwerten von 13 Grad. Dazu kann auch noch leichter Regen kommen. Das Bundesamt für Seeschifffahrt und Hydrographie meldet uns vor Huxiel das nächste Hochwasser heute um 21.55 Uhr und das nächste Niedrigwasser um 4.07 Uhr.
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5: Auf der A29 ist die Fahrbahn zwischen Farel-Bockhorn und Zetel in beiden Richtungen aufgrund von Sanierungsarbeiten auf jeweils nur einen Fahrstreifen verengt. Die B210 ist zwischen Dorhusen und dem Ottenburger Weg in beiden Richtungen aufgrund einer Fahrbahnerneuerung gesperrt. In Esens ist die L8 Bahnhofstraße zwischen dem Schützenplatz und dem Bahnhofskreisel in beiden Richtungen aufgrund einer Baustelle vollgesperrt. Auf der Weserstraße in Wilhelmshaven ist die Kreuzung mit der Virchowstraße wegen Bauarbeiten gesperrt. Außerdem ist in Wilhelmshaven der Bahnübergang Luisenstraße gesperrt, eine Umleitung ist aber eingerichtet.
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5: An diesem Dienstagnachmittag um 16.06 Uhr. Mein Name ist Sophie Hecker. Kommen Sie gut durch den Nachmittag.

0: Der Tonnenleger Kapitän Meyer hat schon bessere Zeiten gesehen. Das Schiff liegt aktuell im Marinearsenal und wartet darauf, ein Museumsschiff zu werden. Der Ausbau dazu kann jetzt starten, denn der Bund hat beschlossen, die Kapitän Meyer mit 5 Millionen Euro zu fördern. Den Förderbescheid hat letzte Woche der Kulturstaatsminister Wolfram Weimer übergeben. Er erklärt, warum der Bund sich zur Förderung entschieden hat.
1: Der Bund hat sich entschieden, die Kapitän Meyer zu einem Museumsschiff auszubauen. Und wir haben heute Fördergelder von 5 Millionen Euro überbracht, sodass es jetzt wirklich losgehen kann. Denn das Schiff soll ein Leuchtturm der Erinnerung sein, auch der Ingenieurskunst, dessen, was Deutschland kann, wenn es sich anstrengt. Es ist ein Wirtschaftswunderschiff, es war das erste Schiff, was die Bundesrepublik nach dem Krieg gebaut hat. Und es ist ein Industriedenkmal und wir hoffen, wenn wir das wiederherstellen und zum Museumsschiff ausbauen, dass möglichst viele Menschen kommen, sich das anschauen und ihre Freude dran haben.
2: Was macht denn dieses Projekt aus Ihrer persönlichen Sicht förderwürdig?
1: Es ist ein herausragendes Beispiel der deutschen Schifffahrtskunst, der Ingenieurskunst, aber vor allen Dingen hat es eine symbolische Bedeutung. Es ist ein Schiff, was nach dem Krieg gebaut wurde, das erste seiner Art und es war sowas wie das Wirtschaftswunderschiff für die Bundesrepublik. Man könnte sagen, der VW Käfer der Schifffahrt. Hiermit ging es los, damals ging es Deutschland richtig schlecht, aber die Leute hier im Norden haben gesagt, komm, wir packen an, wir bauen ein Schiff, wir legen wieder los mit der zivilen Schifffahrt. Dann hat es auch noch eine Rolle in der Diplomatie mit der Übergabe von Helgoland gehabt und es ist deswegen ein symbolischer Träger von dem, was Deutschland kann, wenn es will. Und deswegen sagt die Bundesrepublik, komm, das machen wir jetzt für alle voran, weil Deutschland ist jetzt in einer ähnlichen Situation. Wir brauchen mal wieder ein Wirtschaftswunder, einen Aufschwung, Leute, die anpacken und die sagen, wir können was. Und hier sieht man, was Menschen im Norden können und das ist großartig.
2: Sie hatten es gerade eben schon erwähnt, das soll jetzt in ein Museumshafenkonzept eingebunden werden sozusagen. Was bedeutet denn so ein Museumskonzept aus Ihrer Perspektive als Kulturstaatsminister?
1: Ja, es ist wichtig, dass wir uns klar machen, auch lernen, dass wir wissen aus der Vergangenheit, was Leistung und Erfolg bedeutet, auch Engagement und Hingabe. Es gibt keine Zukunft ohne Herkunft. Und Museen sind immer Orte, die uns die Herkunft klar machen. Und dann stärken sie uns auch für den Weg nach vorne in die Zukunft. Und dieses Schiff, es hat natürlich auch etwas Romantisches. Es ist ja so handlich, als könnte man es gerade mal da rausheben aus dem Wasser und nach Hause mitnehmen. Aber es steckt so viel Kraft da drin, so viel Wissen. Und ich freue mich sehr, dass das nun Teil des großen Museumsensembles hier wird und dass möglichst viele Leute kommen und das sehen.
2: Eine vielleicht etwas persönliche Frage. Als Sie hier angekommen sind und das Schiff zum ersten Mal gesehen haben, Sie haben es gerade schon gesagt, es hat so ein bisschen was Kleinliches. Was war denn so Ihr allererster Eindruck von diesem Schiff?
1: Ich habe gedacht, wow, es ist schon ziemlich rostig. Wir müssen da doch noch einiges machen. Mein zweiter Gedanke war, oh, aber was für ein schönes, altes Industrieschiff. Und ich freue mich, dass wir das jetzt gemeinsam anpacken und dort wiederherstellen können.
0: Die Ausschreibung zur Instandsetzung der Kapitän Meyer läuft bereits. Die Stadt rechnet damit, dass Ende November der Auftrag vergeben werden kann. Aktuell werden die Kosten für die Arbeiten auf rund 5,3 Millionen Euro geschätzt. 5 Millionen Euro kommen vom Bund, den Rest übernimmt die Stadt Wilhelmshaven.

0: Am Montag hat sich geklärt, wo an der deutschen Nordseeküste ein neuer Marinestützpunkt entstehen soll. Beworben hatten sich Bremerhaven und Emden. Entschieden wurde sich am Ende für den Standort in Emden. In einen Hafen gehören laut eines geflügelten Wortes aber natürlich Schiffe. Die Bundeswehr hatte mit dem F-126-Projekt eine neue Generation an Fregatten auf den Weg gebracht, die nun doch nicht gebaut werden. In Sachen F-126 kommen auf den Bund nun finanzielle Forderungen zu. Einzelheiten von Jan Bredol.
1: Ende Juni war Schluss. Der Bundesminister der Verteidigung, Boris Pistorius, verkündete das Ende des Fregattenprojekts F-126. Die neue Schiffsklasse sollte eigentlich 6 Fregatten umfassen, die in Wilhelmshaven stationiert werden sollten. Das Projekt lief allerdings schleppend. Die Werft Damensgelde Naval Shipbuilding aus dem niederländischen Vlissingen, die das Projekt eigentlich umsetzen sollte, konnte weder die zeitlichen noch die finanziellen Rahmenbedingungen einhalten. Zwar befand sich noch die Naval Vessels Lürssen im Rennen um eine Übernahme des Projektes, da dadurch das ganze Projekt aber nochmal teurer geworden wäre, zog Minister Pistorius die Reißleine. Statt der F-126er will die deutsche Marine auf die sogenannte MEKO-Fregatte Typ A200DEU setzen und die Fregatten der Sachsenklasse werden aktuell auch in Wilhelmshaven für noch ein paar weitere Einsatzjahre klargemacht. Die Damenwerft allerdings will sich mit dieser Entwicklung nicht so leicht zufrieden geben. Wie deren Rechtsanwalt Peter Gauweiler nun der Süddeutschen Zeitung sagte, will die Werft gegen das Verteidigungsministerium milliardenschwere Zahlungs- und Freistellungsansprüche geltend machen. Und auch möglichen Amtspflichtsverletzungen des Ministers müsse laut Gauweiler nachgegangen werden. Der Hintergrund sei, dass dem Rücktritt vom Auftrag und dessen Kündigung jede rechtliche Grundlage fehle. Der Schaden betrage bereits 2,3 Milliarden Euro. Durch Schadenersatzforderungen könne er noch anwachsen, so der Rechtsanwalt. Verteidigungsminister Boris Pistorius sah die Forderungen aus Vlissingen gelassen. Es sei deutlich, dass die Grundlage für die Auftragskündigung eine Schlechtleistung des Auftragnehmers gewesen sei. Und das wüssten auch alle Beteiligten. Am Ende sollten Juristen die Angelegenheit prüfen. Das Ministerium habe sehr sorgfältig geprüft, warum das Projekt beendet werden müsste, um weiteren Schaden von den Steuerzahlenden abzuwenden. Die Äußerungen von Seiten der Werft und ihres Anwaltes seien laut Pistorius ein prophylaktischer Gegenangriff im Vorfeld jeder weiteren Entwicklung. Noch gibt es kein Verfahren. Von Seiten Deutschlands allerdings könne es ebenfalls Schadenersatzforderungen in Milliardenhöhe gegen die Damenwerft geben, so der Verteidigungsminister.
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Mit Hans-Torben Schweighöfer. Schönen guten Tag, das sind die Schlagzeilen. 4 von 5 Alleinerziehenden sind Frauen, neuer Leiter der Kinder- und Jugendpsychiatrie am Klinikum und AIDS-Hilfe bietet Online-Terminbuchung an. Aktuell gibt es in Niedersachsen rund 202.000 alleinerziehende Mütter und etwa 46.000 alleinerziehende Väter, also sind etwa 4 von 5 alleinerziehenden Frauen. Wie das niedersächsische Ministerium für Soziales, Arbeit, Gesundheit und Gleichstellung mitteilt, liegen über 40% der alleinerziehenden Mütter unterhalb der Armutsgefährdungsquote. Diese liegt für einen Haushalt mit einem Kind bei einem Nettoeinkommen von 1.725 Euro. Der Vorsitzende der Freien Wohlfahrtspflege Niedersachsen, Hans-Joachim Lenke, fordert, dass es familienfreundliche Rahmenbedingungen brauche, die die Vereinbarkeit von Sorgearbeit und Beruf für Alleinerziehende stärken. Die Kinder- und Jugendpsychiatrie und Psychotherapie am Klinikum Wilhelmshaven hat einen neuen Leiter. Wie das Klinikum mitteilt, hat Dr. Rasmus Bernhard den Posten als Chefarzt der Abteilung übernommen. Er bringe bereits langjährige Erfahrungen in diesem Bereich mit, unter anderem war er zuletzt Leiter

0: leitender Oberarzt der Dietrich-Bonhoeffer Klinik. Sein Ziel für die kommenden Jahre ist laut Bernhard, die Klinik als verlässlichen und festen Anlaufpunkt für die ambulante, teilstationäre und stationäre Versorgung von Kindern und Jugendlichen zu stärken und die interdisziplinäre Vernetzung innerhalb des Klinikums weiter voranzutreiben. Vor allem mit der Klinik für Psychiatrie, Psychotherapie und Psychosomatik für Erwachsene und der Klinik für Kinder- und Jugendmedizin soll in Zukunft noch stärker zusammengearbeitet werden. Der Verbund der beiden Universitäten Oldenburg und Bremen, die Northwest Alliance, soll ausgebaut werden, obwohl er nicht als Exzellenzverbund ausgewiesen wurde. Das teilt die Karl von Ossietzky Universität Oldenburg mit, nachdem der Verbund bei der diesjährigen Auswahl ausgeschieden war. Niedersachsens Wissenschaftsminister Falko Mors von der SPD war Teil der Jury und bedauert das Ausscheiden der Northwest Alliance. Auf dem Erreichten lasse sich aber weiter aufbauen, so der Minister. Mit der Exzellenzstrategie wollen Bund und Länder die internationale Wettbewerbsfähigkeit Deutschlands stärken. Als Teil der Strategie werden jährlich 70 Cluster deutscher Universitäten mit insgesamt 539 Millionen Euro gefördert. Die Stadt Wilhelmshaven wird ab dem 29. Oktober Fundsachen versteigern. Wie die Stadt mitteilt, ist bei den Fundsachen, die versteigert werden, die öffentliche Aufbewahrungsfrist bereits verstrichen. Die Online-Auktion startet am Donnerstag, dem 29. Oktober und endet spätestens am 8. November. Es werden unter anderem 48 Fahrräder, Mobiltelefone, Schmuck, Uhren und Taschen versteigert. Die ersteigerten Fundsachen müssen innerhalb von 14 Tagen dann im Fundamt abgeholt und bezahlt werden. Die zum Verkauf stehenden Fundsachen können ab sofort online eingesehen werden. Die ursprünglichen Eigentümer der Fundsachen haben noch bis zum 19. Oktober Zeit, ihre verlorenen Gegenstände zurückzuerhalten. Die AIDS-Hilfe Friesland-Wilhelmshaven-Wittmund bietet ab sofort die Terminvereinbarung auch online an. Wie die AIDS-Hilfe mitteilt, sind verfügbare Termine damit übersichtlich einsehbar. Die Terminvereinbarung per E-Mail oder Telefon bleibt weiterhin bestehen. Die AIDS-Hilfe bietet anonyme und kostenlose Tests auf HIV, Syphilis und Hepatitis C an. Tests auf Gonokokken und Chlamydien sind kostenpflichtig. Termine können online über die Website der AIDS-Hilfe gebucht werden. Und soweit die Meldung aus der Region. 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
2: Es ist bewölkt, aber die Sonne scheint auch etwas durch. Später kann es noch regnen. Maximal werden es 20 Grad heute. Dazu gibt es noch leichten Wind aus Südwesten. In der Nacht ist es dann stark bewölkt bei Tiefstwerten von 14 Grad. Morgen bleibt es dann ebenfalls stark bewölkt bei maximal 20 Grad. Am Donnerstag sieht es ganz ähnlich aus. Auch da ist es dann dicht bewölkt, aber deutlich kühler bei Höchstwerten von 13 Grad. Und dazu kann noch leichter Regen kommen. Das Bundesamt für Seeschifffahrt und Hydrographie meldet uns vor Hochsiel das nächste Hochwasser heute um 21.55 Uhr und das nächste Niedrigwasser um 4.07 Uhr.
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2: Auf der A29 ist die Fahrbahn zwischen Farel-Bockhorn und Zetel in beiden Richtungen aufgrund von Sanierungsarbeiten auf jeweils nur einen Fahrstreifen verengt. Die B210 ist zwischen Dohusen und dem Ortenburger Weg in beiden Richtungen aufgrund einer Fahrbahnerneuerung gesperrt. In Esens ist die L8 Bahnhofstraße zwischen dem Schützenplatz und dem Bahnhofskreisel in beiden Richtungen aufgrund einer Baustelle vollgesperrt. Auf der Weserstraße in Wilhelmshaven ist die Kreuzung mit der Wilchowstraße wegen Bauarbeiten gesperrt. Außerdem ist in Wilhelmshaven der Bahnübergang Luisenstraße gesperrt. Eine Umleitung ist aber eingerichtet.
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2: Einen Blitzer haben wir heute in Wittmund. Wenn Sie einen weiteren Blitzer hier in der Region gesehen haben, dann dürfen Sie uns den gerne melden. Das geht unter der Radio Jade Hotline. Das ist die 04421 998585 oder einfach per Nachricht über Facebook oder Instagram.

0: Sommer auf einer Insel mit malerischem Sandstrand ordentlich mal die Seele baumeln zu lassen, muss man nicht in einen Flieger steigen und das Land verlassen. Vor allem wir im Nordwesten haben Glück und die ostfriesischen Inseln quasi direkt vor der Nase. Einfach kurz ins Auto, rüber nach Empen, Bensersiel oder Neuharlingersiel, ab auf die Fähre und dann mit der jeweiligen Inselbahn in den Ortskern auf Borkum, Langeoog oder Wangerooge. Sollten sich die Betreiber der Inselbahnen dieser drei Nordseeinseln durchsetzen, könnte der letzte Abschnitt dieser Reise in ein paar Jahren ohne Belastung für das Weltnaturerbe Wattenmeer verlaufen. Hans-Torben Schweighöfer mit den Einzelheiten.
1: Die Betreiber der Inselbahn auf Borkum, Langeoog und Wangerooge haben gemeinsam ein Konzept für die Umstellung auf Lokomotiven mit Elektroantrieb vorgestellt. Aktuell werden die 12 Loks auf den Inseln mit Diesel betrieben. Da manche von ihnen bereits über 30 Jahre alt sind, werden sie in naher Zukunft ersetzt werden müssen. Mit geschätzten Kosten von rund 40 Millionen Euro wären die Elektrolokomotiven zwar teurer, allerdings spricht auch viel für sie. Um den Umweltschutz der Inseln zu gewährleisten, ist außer für Einsatzfahrzeuge der Feuerwehr auf Langeoog und Wangerooge der Betrieb von Autos mit Verbrennungsmotoren untersagt. Dort sind seit Jahrzehnten nur kleine Elektroautos unterwegs. Während auf Borkum Auto gefahren werden kann, gibt es Umweltzonen, wo das Fahren verboten ist. Jetzt neue Dieselloks anzuschaffen, würde bedeuten, dass sie bis in die 2050er Jahre in Betrieb wären. Bis dahin soll die Klimaneutralität eigentlich bereits erreicht sein. Abgesehen von den negativen Auswirkungen der Abgase auf das empfindliche Ökosystem, wirken sich die steigenden Kraftstoffpreise schlussendlich auch auf die Fahrtkosten aus. Da die Anschaffungskosten allerdings die finanziellen Mittel der Betreiber der Inselbahn überschreiten, befinden sie sich mit dem Land in Gesprächen und hoffen auf eine Förderung im Haushalt 2027-28. Zu den Vorteilen der Elektroloks würde zählen, dass die beinhaltenden Batterien in Notsituationen oder bei Störungen im Stromnetz die Stromversorgung der Inseln absichern könnten. Momentan prüfen die Betreiber, ob es möglich wäre, die beliebten Loks beizubehalten und die Motoren umzutauschen. Das könnte vor allem auf Langeoog sinnvoll sein, da die Loks in einem vergleichsweise guten Zustand sind. Weitere Stellschrauben für die klimaneutrale Beförderung zu den Inseln sind die Fähren und die Anbindung der Ableger auf dem Festland an den öffentlichen Nahverkehr. Während zwischen Emden und Borkum seit letztem Jahr ein E-Katamaran fährt und die Stadt per Bahn erreichbar ist, sind Neuharlingersiel und Bensersiel jeweils nur per Bus erreichbar und die jeweiligen Fähren werden konventionell betrieben. Bisher gibt es weder für die Bahnanbindung noch für die Elektrifizierung der Fähren konkrete Pläne, allerdings wäre die Modernisierung der Inselbahn ein Schritt in die richtige Richtung.
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0: Wer in Wittmund oder Jever lebt, wird bestimmt schon Eurofighter beim Fliegen beobachtet haben. Ein besonderes Spektakel und eine wichtige Disziplin bei Übungsflügen der Kampfjetpiloten ist das Betanken in der Luft. Speziell dafür präparierte Transportflugzeuge des Typs A400M können bis zu 2 Eurofighter gleichzeitig in der Luft mit Treibstoff versorgen. Bundesverteidigungsminister Boris Pistorius hat nun verkündet, dass die 16 ältesten der insgesamt 53 A400Ms im Besitz der Bundeswehr durch neue Maschinen ersetzt werden sollen. Von dieser Milliardenbeschaffung könnte unter anderem das Airbus-Werk in Fahre profitieren. Einzelheiten von Hans-Torben Schweighöfer.
1: Vor bald 12 Jahren, im Dezember 2014, nahm die Bundeswehr die erste A400M vom Hersteller Airbus entgegen. Segmente deren Rumpfs werden in den Airbus-Werken in Fahre gefertigt. Mittlerweile ist der Bestand der Transportflugzeuge dieses Typs auf 53 Stück angestiegen, die allesamt beim Lufttransportgeschwader 62 in Wunsdorf bei Hannover stationiert sind. Neben Deutschland verfügen 6 weitere NATO-Mitgliedstaaten sowie Malaysia, Kasachstan und Indonesien ebenfalls über die A400M. Die Bundeswehr verfügt als einziges Militär über 10 Rüstsätze für die Einrüstung der A400M als Tankflugzeug. Es gilt als modernstes Tankflugzeug der Welt, kann bis zu 40 Tonnen Kerosin abgeben und in einer Stunde bis zu 10 Flugzeuge betanken. Die Piloten des Lufttransportgeschwaders Wunsdorf haben nicht nur deutsche Kampfjets bei Übungsflügen, sondern auch unter anderem Eurofighter der britischen Royal Air Force und anderer Verbündeter beim Bundeswehreinsatz Counter Daesh im jordanischen Al-Azraq betankt. Neben dieser Funktion wird die A400M bei diesem und anderen Einsätzen auch für den Transport von Truppen und Material eingesetzt. Im August 2025 beteiligten sich 2 deutsche Transportflugzeuge dieses Typs an der humanitären Luftbrücke für den Gazastreifen. Verteidigungsminister Boris Pistorius begründete den Kauf von 16 zusätzlichen A400M damit, dass die 16 ältesten Exemplare der Luftwaffe nicht über taktische Fähigkeiten wie etwa der Abwehr von Raketenbeschuss verfügen. Sollte der Bundestag dem Kauf der neuen Transportflugzeuge zustimmen, würden die dann ausgemusterten Exemplare ohne taktische Fähigkeiten an Verbündete verkauft werden. Genaue Kosten für die neuen Flugzeuge nannte der Verteidigungsminister nicht, es dürfte sich aber um mehrere Milliarden Euro handeln.
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0: um 17 Uhr mit Benjamin Kirsch. Die AfD stellt zum ersten Mal in Deutschland einen Landtagspräsidenten. Eine Mehrheit der Abgeordneten in Sachsen-Anhalt wählte den 35 Jahre alten Tobias Rausch im ersten Wahlgang in das protokollarisch höchste Amt des Landes. Bei der Abstimmung in Magdeburg erhielt er 48 Ja-Stimmen, 9 mehr als die AfD-Abgeordnete hat. In seiner Antrittsrede versprach Rausch, das Amt unparteiisch zu führen.
1: Wir haben in den vergangenen Jahren aus der Opposition heraus selbst erlebt, wie kontrovers parlamentarische Regeln, Verfahren, Beteiligungsrechte sein können. Wir haben erlebt, wie bestehende Regelungen verändert wurden und dass immer wieder dabei gestritten wurde, ob solche Veränderungen allgemein dem Parlament dienen oder sich gegen eine bestimmte politische Kraft richten. Diese Erfahrung nehme ich mit ins neue Amt. Aber ich möchte daraus keine Abrechnung mit der Vergangenheit machen, liebe Kollegen. Ich möchte daraus einen Grundsatz für die Zukunft ableiten.
0: Der neue Landtagspräsident von Sachsen-Anhalt, Tobias Rausch von der AfD. Die AfD stellte im Landtag von Sachsen-Anhalt künftig auch einen Vizepräsidenten. Ihr Kandidat Hans-Thomas Tillschneider erhielt überraschend schon im ersten Wahlgang eine Mehrheit von 44 Stimmen, 5 mehr als es AfD-Abgeordnete im Landtag gibt. Der ehemalige Präsident des Bundesnachrichtendienstes Hanning wurde heute wegen des Verdachts der Spionage und des versuchten Landesverrats festgenommen. Über mehrere Jahre soll er nach seiner Pensionierung geheime BND-Unterlagen beschafft haben. ARD-Terrorismusexperte Michael Götschenberg zur Frage, um was für Unterlagen es dabei geht.
2: Es geht um Informationen über sicherheitsrelevante Vorfälle, die in der sogenannten nachrichtendienstlichen Lage, die einmal die Woche im Bundeskanzleramt stattfindet, besprochen wurden. Das heißt, wer Zugang zu diesen Dokumenten hat, der hat einen besten, detaillierten Überblick über alles Sicherheitsrelevante, was die Bundesregierung beschäftigt. Und man hat in Sicherheitskreisen vernommen, dass diese Informationen nicht nach Russland geflossen sein sollen. Aber wo sie tatsächlich gelandet sind, das wissen wir nicht. Hanning soll sie aber genutzt haben für Kontakte, die er nach wie vor hatte, zu ausländischen Geheimdiensten.
0: Das Bundesverkehrsministerium hat einen detaillierten Plan für Ausbau- und Sanierungsvorhaben im Schienennetz für die kommenden 5 Jahre vorgelegt. Verkehrsstaatssekretär Lange sprach bei der Übergabe von einem neuen zentralen Steuerungselement des Bundes. Aus Berlin Benjamin Großkopf.
3: Es ist der erste Infraplan. Er umfasst die Jahre 2026 bis 2030. Von nun an jährlich soll er alle Vorhaben für die Schienen in Deutschland bündeln. Und es gibt zum ersten Mal Zielwerte, die die Bahntochter DB Infrago erfüllen muss. Sie ist für die Infrastruktur zuständig. Beispiel: bis 2030 sollen laut Infraplan 155 Gleiskilometer in Deutschland neu gebaut werden. Wird diese Kennzahl verfehlt, soll es Sanktionen für die Infrago geben. Welche das sind, wird nach Angaben des Bundesverkehrsministeriums gerade verhandelt.
0: Der prominente katalanische Separatistenführer Puigdemont kann aus seinem Exil nach Spanien zurückkehren. Eine Entscheidung des spanischen Verfassungsgerichts macht dies möglich. Aus Madrid Lena Leun.
4: Das Verfassungsgericht hat entschieden, das vor 2 Jahren eingeführte Amnestiegesetz gilt, neben anderen Strafen, auch für den Vorwurf der Veruntreuung. Der spanische oberste Gerichtshof hatte das bisher anders gesehen. Deshalb blieben die Haftbefehle gegen den früheren katalanischen Ministerpräsidenten Carles Puigdemont und 2 seiner Mitstreiter bestehen. Seit 9 Jahren leben sie im Ausland. Der zuständige Richter warf ihnen vor, im Jahr 2017 öffentliche Gelder für das Referendum über die Unabhängigkeit Kataloniens verwendet zu haben. Das Verfassungsgericht hatte dieses Referendum damals für unzulässig erklärt.
0: Der Nobelpreis für Physik geht in diesem Jahr an den gebürtigen Belgier Francis Hansen. Das teilte die Königlich Schwedische Akademie der Wissenschaften in Stockholm mit. Hansen wird demnach für seine Beiträge zur Erforschung von Teilchen aus dem Weltall geehrt. Dabei geht es um eine seltene Gruppe von Neutrinos, die Hinweise auf die Entwicklung des Universums liefern können. Das waren die Nachrichten.
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6: Bewölkt ist es weiterhin hier in der Region. Da und dort scheint aber auch ab und zu mal die Sonne durch. Es kann auch ein kleines bisschen Regen geben. Vor allem jetzt gerade im Wangerland besteht da durchaus die Möglichkeit. Leichter Wind weht dazu aus südwestlicher Richtung, aktuell bei Temperaturen von 19 Grad im südlichen Kreis Friesland. Und je weiter wir dann nach Norden kommen hier in der Region, desto frischer wird es. 18 Grad in Wilhelmshaven, Jever und Wittmund, 17 Grad in Neuharlingersiel und auf der Insel Wangerooge. In der Nacht dann weiterhin stark bewölkt, das bei Tiefstwerten von 14 Grad. Morgen bleibt es dann stark bewölkt, das bei Höchsttemperaturen von 20 Grad. Und Donnerstag sieht es ganz ähnlich aus, auch dann wird es dicht bewölkt, nochmal deutlich kühler, das bei Höchstwerten von 13 Grad noch am Donnerstag. Und dazu kann dann auch wieder leichter Regen kommen. Das Bundesamt für Seeschifffahrt und Hydrographie meldet uns vor Hooksiel das nächste Hochwasser für heute Abend um 21.55 Uhr und das nächste Niedrigwasser entsprechend morgen früh um 4.07 Uhr.
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6: Der Verkehrsservice bei Radio Jade. Auf der Autobahn A29 ist die Fahrbahn zwischen Farel-Bockhorn und Zetel in beiden Richtungen aufgrund von Sanierungsarbeiten auf jeweils nur einen Fahrstreifen verengt. Die B210 ist zwischen Dohusen und dem Ottenburger Weg in beiden Richtungen aufgrund einer Fahrbahnerneuerung gesperrt. In Esens ist die L8, die Bahnhofstraße, zwischen dem Schützenplatz und dem Bahnhofskreisel in beiden Richtungen aufgrund einer Baustelle voll gesperrt. Und dann noch zwei Meldungen aus Wilhelmshaven. Auf der Weserstraße ist die Kreuzung mit der Virchowstraße wegen Bauarbeiten gesperrt. Und ebenfalls in der Wilhelmshavener Südstadt ist der Bahnübergang Luisenstraße gesperrt. Eine Umleitung ist dort aber natürlich für Sie eingerichtet. Weitere Meldungen vom Verkehr liegen aktuell keine vor. Ich wünsche Ihnen eine gute und vor allen Dingen sichere Fahrt. Kommen Sie gut ans Ziel.
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6: 5:06. Ich begrüße Sie zum Regionalmagazin direkt hier bei Radio Jade am heutigen Dienstag und das noch bis 18 Uhr mit den folgenden Themen. Wir blicken schon mal voraus in den jeverschen Veranstaltungskalender, denn da steht wieder der Brüllmarkt an. Außerdem befinden wir uns am Anfang des Monats Oktober und deswegen schauen wir zurück auf den September in Sachen Arbeitsmarkt. Es geht darum außerdem in dieser Sendung, wie es mit Elektrobussen so steht, wie weit die inzwischen verbreitet sind und noch einen Blick voraus. Und zwar in den Spielplan der Landesbühne Niedersachsen-Nord. Da feiert am Wochenende der kommenden Woche eine Komödie über Marie Antoinette Premiere. Das alles in dieser Sendung noch. Zunächst einmal aber Musik von den Aeronauten. Country-Musik. Mein Name ist Jan Bredul. Ich wünsche Ihnen einen schönen guten Tag. Moin. Ja.

0: The Otherness waren das mit The Roundabout. Es ist 5:12. 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In Jever ist am kommenden Sonntag wieder viel los. Der Brüllmarkt steht nämlich an. Von kulinarischen Ständen über historisches Handwerk bis hin zu musikalischen Acts wird es einiges zu erleben geben. Was die Besucherinnen und Besucher alles in diesem Jahr erwartet, weiß Sophie Hecker.
1: Zum Brüllmarkt verwandelt sich die jeversche Innenstadt jedes Jahr aufs Neue in ein buntes Treiben aus Marktständen, besonderen Aktionen und gute Laune. So auch wieder am 11. Oktober. Von 11 bis 18 Uhr können die Besucherinnen und Besucher des Marktes verschiedene Programm-Highlights wie die A-Cappella-Gruppe Draufsänger oder die DRV-Hunderettungsstaffel Ems Jade e.V. erleben. Neben vielen altbewährten und traditionsreichen Ständen wird es aber auch die ein oder andere Neuheit auf dem Brüllmarkt geben, wie Annika Bischoff von der Stadt Jever erzählt.
2: Neu dabei ist in diesem Jahr das erste Mal ein Beagle-Club, der aus Wilhelmshaven kommt und seine Arbeit präsentiert. Und wir haben einen Tretrecker-Erlebnis-Parcours dabei, bei dem die kleinen Besucherinnen und Besucher nach Herzenslust alle möglichen Fahrzeuge ausprobieren können.
1: Auch die Geschäfte in der Innenstadt öffnen ab 12 Uhr. Eröffnet wird der Brüllmarkt aber schon um 11 Uhr von einem Spielmannszug. Für Jan-Edo Albers, Bürgermeister der Stadt Jever, hat der Brüllmarkt eine ganz besondere Bedeutung.
3: Der Brüllmarkt ist für Jever ein ganz wichtiger und traditioneller Markt. Und nicht nur, weil wir ihn jetzt so gemeinschaftlich organisieren, hat er eine unglaublich große Bedeutung. Für die Einzelhändler ist es eben der umsatzstärkste Sonntag überhaupt im gesamten Jahr. Und für viele Menschen war es immer ein Anlaufpunkt, mit den Kleinen und auch natürlich die Erwachsenen nach Jever zu kommen. Und das haben wir jetzt wieder zum Leben erweckt. Und deswegen hat das natürlich für die Stadt Jever eine sehr, sehr große Bedeutung.
1: Parallel zum Brüllmarkt findet in Jever, so wie jedes Jahr, am 11. Oktober auch wieder das Graupenfest an der Schlachtmühle statt. Edzard de Boer ist Mitorganisator und erklärt, was das Besondere am Graupenfest ist.
4: Beim Brüllmarkt haben wir immer zufälligerweise Graupenfest. Graupen sind geschälte Gerste, die früher in der Schlachtmühle hergestellt wurde und ein wichtiges Nahrungsmittel der ländlichen Bevölkerung früher gewesen. Und daran wollen wir so ein bisschen erinnern, weil wir ja auch uns für die Vergangenheit interessieren, nicht nur die Vergangenheit der Mühle, sondern auch die Vergangenheit des Handwerks.
1: Dazu gibt es noch einen Flohmarkt, einen Hobby-Kunsthandwerkermarkt, eine Blaulichtmeile und vieles mehr. Der Brüllmarkt am Sonntag, dem 11. Oktober, bietet so einiges am Programm für Groß und Klein. Für einen stimmungsvollen Abschluss sorgt an diesem Tag dann ein Laternenumzug durch die Innenstadt Jevers. Los geht es um 17 Uhr beim Parkplatz an der Schlachte.
0: Also diesen Sonntag, den 11.10. schon mal dick im Kalender markieren, denn dann lädt die Stadt Jever wieder zum Brüllmarkt ein mit einem vielfältigen Programm für die ganze Familie.

0: Gleich 20 Minuten nach 5, Sie hören direkt Ihr Regionalmagazin bei Radio Jade. Wenn die Agentur für Arbeit Oldenburg-Wilhelmshaven ihre monatliche Bilanz des Arbeitsmarktes veröffentlicht, dann schickt sie ihr immer eine bezirksweite Statistik voraus. Im September fiel die wieder insgesamt positiv aus. Es gab weniger arbeitslos gemeldete Personen als im Monat zuvor. Eine Ausnahme dieses Mal war, dass es in den einzelnen Landkreisen und Städten keine Bilanz gab, die diesem Positivtrend entgegenstand. Mit Katharina Schmauder, der Sprecherin der Arbeitsagentur, habe ich über die gesunkene Arbeitslosigkeit gesprochen.
1: Die ist auf jeden Fall gesunken, um 1040 Personen im gesamten Bezirk. Das sind tatsächlich sogar 4% weniger als im August.
0: Das ist eine ganze Menge. Und wenn man mal so in die einzelnen Bereiche dieses Bezirkes schaut, normalerweise gibt es dann so ein bisschen Ausreißer, dass es da und dort doch noch gestiegen ist, aber insgesamt gesunken. Aber dieses Mal lässt sich zusammenfassen, die Arbeitslosigkeit ist überall gesunken.
1: Sie ist überall gesunken, auch zum Beispiel in Wilhelmshaven, wo wir 216 bzw. 5% weniger Arbeitslose vermerkt haben als im Vormonat. Oder im Friesland, wo es 86 oder 3,6 Personen weniger sind.
0: In vielen Orten setzt sich damit eine Entwicklung fort. Wenn ich mich zurückerinnere, dann war, glaube ich, im August es so, dass zum Beispiel in Wilhelmshaven das Ganze noch gestiegen ist. Nun hat man, wie gesagt, diesen allumfassenden Rückgang. Ist das eine Besonderheit?
1: Nee, wir nennen das tatsächlich sogar Herbstbelebung. Es ist meistens im Herbst so, dass die Zahlen dann wieder ein bisschen zurückgehen. Das liegt schlicht und ergreifend daran, dass die jungen Menschen, die sich nach der Ausbildung vielleicht nicht übernommen wurden und arbeitslos gemeldet haben, wieder eine neue Stelle gefunden haben, eine Stelle als Fachkraft, als Junggeselle. Ja, und eben die jungen Menschen wieder anfangen, eben die Ausbildung aufgenommen haben im August oder September oder eben mit Schule, Universität angefangen haben. Das ist tatsächlich häufig so.
0: Das dann etwas, was jedes Jahr so eintritt, dieses Jahr dann auch, das ist eigentlich relativ beruhigend. Sie sagten gerade Ausbildung und so weiter und so fort. Hat sich da in letzter Zeit dann sonst noch irgendwas ergeben?
1: Über die Ausbildung sprechen wir dann tatsächlich im nächsten Monat wieder. Im September melden wir da keine Zahlen, weil schlicht und ergreifend im Oktober Bilanz ziehen. Zum Ende dieses Monats wird Bilanz gezogen vom Ausbildungsjahr 25/26, was ja im Oktober beginnt und im September, also diesen Monat, letzten Monat geendet hat.
0: Wir haben häufig von Ihnen gehört, wenn wir dann jeden Monat miteinander sprechen, dass keine besonders überraschenden Zahlen zu vermelden waren. Nun sagen Sie auch, das ist die zu erwartende Herbstbelebung. War das bis jetzt ein typisches Jahr, würden Sie sagen?
1: Wir reden ja bundesweit insgesamt von relativer konjunktureller Schwäche und das sehen wir natürlich hier in Oldenburg-Wilhelmshaven auch. Aber letztendlich ist es in dieser Gleichheit zu sehen, ja.
0: Eine insgesamt gesunkene Arbeitslosigkeit und damit eine saisontypische Entwicklung vermeldete die Agentur für Arbeit Oldenburg-Wilhelmshaven für den Monat September. In der nächsten Bilanz wird dann auch auf die Entwicklung auf dem Ausbildungsmarkt zurückgeschaut. Mehr dazu hören Sie dann natürlich auch wieder hier bei Radio Jade.

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1: Mit Hans-Torben Schweighöfer. Schönen guten Tag, das sind die Schlagzeilen. 4 von 5 Alleinerziehenden sind Frauen, knapp 2000 Erstsemesterstudierende an der Oldenburger Universität und AIDS-Hilfe bietet Online-Terminbuchung an. Aktuell gibt es in Niedersachsen rund 202.000 alleinerziehende Mütter und etwa 46.000 alleinerziehende Väter, also sind etwa 4 von 5 alleinerziehenden Frauen. Wie das niedersächsische Ministerium für Soziales, Arbeit, Gesundheit und Gleichstellung mitteilt, liegen über 40% der alleinerziehenden Mütter unterhalb der Armutsgefährdungsquote. Diese liegt für einen Haushalt mit einem Kind bei einem Nettoeinkommen von 1.725 Euro. Der Vorsitzende der Freien Wohlfahrtspflege Niedersachsen, Hans-Joachim Lenke, fordert, dass es familienfreundlichere Rahmenbedingungen brauche, die die Vereinbarkeit von Sorgearbeit und Beruf für Alleinerziehende stärken. Die Kinder- und Jugendpsychiatrie und Psychotherapie am Klinikum Wilhelmshaven hat einen neuen Leiter. Wie das Klinikum mitteilt, hat Dr. Rasmus Bernhard den Posten als Chefarzt der Abteilung übernommen. Er bringe bereits langjährige Erfahrung in diesem Bereich mit. Unter anderem war er zuletzt leitender Oberarzt der Dietrich-Bonhoeffer Klinik. Sein Ziel für die kommenden Jahre ist laut Bernhard, die Klinik als verlässlichen und festen Anlaufpunkt für die ambulante, teilstationäre und stationäre Versorgung von Kinder und Jugendlichen zu stärken und die interdisziplinäre Vernetzung innerhalb des Klinikums weiter voranzutreiben. Vor allem mit der Klinik für Psychiatrie, Psychotherapie und Psychosomatik für Erwachsene und der Klinik für Kinder- und Jugendmedizin soll in Zukunft noch stärker zusammengearbeitet werden. Die CDU-Kreistagsfraktion Friesland hat mit Katharina Jensen und Seferdin Selemi eine neue Doppelspitze. Wie die Fraktion mitteilt, wurden Jensen und Selemi bei der konstituierenden Sitzung der Fraktion am vergangenen Mittwoch zu gleichberechtigten Vorsitzenden gewählt. Katharina Jensen gehört seit 2021 dem Rat der Gemeinde Wangerland und dem Kreistag Friesland an und ist seit 2022 mit

0: Mitglied des Niedersächsischen Landtages. Seferdin Selemi ist Unternehmer und unter anderem in der Hotelbranche tätig. Er wurde bei der Kommunalwahl am 13. September erstmals in den Stadtrat Varel und in den Kreistag Friesland gewählt. Gestern nahmen 1945 junge Menschen ihr Studium an der Karl-von-Ossietzky-Universität Oldenburg auf. Wie die Universität mitteilt, hätten sich die Erstsemester damit für eine junge, forschungsstarke Universität entschlossen. Sie erwarte eine der prägendsten Zeiten ihres Lebens, so Professor Andrea Strübend, die Vizepräsidentin für Studium und Lehre. Einen besonderen Meilenstein habe die Universitätsmedizin erreicht, denn erstmals hätten 200 Studierende ihr Medizinstudium in Oldenburg begonnen. Dabei habe der Studiengang die bei seiner Gründung vor 14 Jahren angestrebte Ausbaustufe erreicht. Insgesamt studieren an der 1973 gegründeten Karl-von-Ossietzky-Universität rund 15.000 Menschen, darunter auch 1.755 internationale Studierende. Die AIDS-Hilfe Friesland-Wilhelmshaven-Wittmund bietet ab sofort die Terminvereinbarung auch online an. Wie die AIDS-Hilfe mitteilt, sind verfügbare Termine damit übersichtlich einsehbar. Die Terminvereinbarung per E-Mail oder Telefon bleibt weiterhin bestehen. Die AIDS-Hilfe bietet anonyme und kostenlose Tests auf HIV, Syphilis und Hepatitis C an. Tests auf Gonokokken und Chlamydien sind kostenpflichtig. Termine können online über die Website der AIDS-Hilfe gebucht werden. Und soweit die Meldung aus der Region. 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
2: Weiterhin bewölkt, das bei Temperaturen von 18 Grad auf dem Festland und 17 Grad derzeit auf der Insel Wangerooge. Da und dort scheint tatsächlich jetzt noch ein bisschen die Sonne durch, das wird aber zunehmend weniger. Der Wind weht weiterhin leicht aus südwestlicher Richtung. In der Nacht wird es stark bewölkt, bei Tiefstwerten von 14 Grad. Das bleibt es dann morgen auch stark bewölkt, nämlich es wird ein bisschen wärmer, bei maximal 20 Grad. Und am Donnerstag sieht es ganz ähnlich aus, auch dann mit dichten Wolken, aber es wird nochmal deutlich kühler. Die Höchstwerte am Donnerstag liegen bei 13 Grad und dazu kann dann auch noch wieder leichter Regen kommen. Das Bundesamt für Seeschifffahrt und Hydrographie meldet uns vor Hugsiel das nächste Hochwasser für heute Abend um 21.55 Uhr und das nächste Niedrigwasser entsprechend morgen sehr früh, um 7 Minuten nach 4 nämlich.
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2: Radio Jade mit dem Verkehrsservice. Auf der Autobahn A29 ist die Fahrbahn zwischen Varel-Bockhorn und Zetel in beiden Richtungen aufgrund von Sanierungsarbeiten auf jeweils nur einen Fahrstreifen verengt. Die B210 ist zwischen Dohusen und dem Ottenburger Weg in beiden Richtungen aufgrund einer Fahrbahnerneuerung gesperrt. In Esens ist die L8, die Bahnhofstraße, zwischen dem Schützenplatz und dem Bahnhofskreisel in beiden Richtungen aufgrund einer Baustelle voll gesperrt. Auf der Weserstraße in Wilhelmshaven ist die Kreuzung mit der Virchowstraße wegen Bauarbeiten gesperrt. Und noch eine weitere Meldung aus der Wilhelmshavener Südstadt. Der Bahnübergang an der Luisenstraße, der ist ebenfalls aktuell gesperrt. Hier ist eine Umleitung natürlich für Sie eingerichtet. Weitere Meldungen vom Verkehr liegen aktuell keine vor.
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2: Deswegen schauen wir direkt, wo es heute blitzt. Und da gibt es für den heutigen Dienstag eine Meldung. Und zwar steht ein Blitzer heute in der Stadt Wittmund. Wenn Ihnen weitere Blitzer in der Region auffallen sollten, können Sie uns gerne Bescheid geben. Entweder mit einem Anruf bei der Radio Jade Hotline unter 04421 998585. Oder Sie schreiben uns eine kurze Nachricht bei Facebook oder bei Instagram. Lassen uns dort wissen, wo Sie noch Blitzer entdeckt haben. Wir geben das Ganze an dieser Stelle an die AutofahrerInnen weiter. Ihnen allen wünsche ich eine gute und vor allen Dingen sichere Fahrt. Kommen Sie gut ans Ziel. Es wird 6 Minuten nach 6:30. Hier ist direkt das Regionalmagazin bei Radio Jade. Jetzt mit iFire und zwischen Frühling und Herbst. Yep, yep.

0: David Bowie war das mit Oh, You Pretty Things. Es ist 17.42 Uhr. Wer einen Blick in den Wikipedia-Artikel verschiedener deutscher Automobilkonzerne wirft, wird bemerken, dass die Verkehrswende, also Elektro- und Wasserstoffantriebe, alles andere als neu sind. Schon in den 80er Jahren präsentierte zum Beispiel Mercedes stolz ein Wasserstoffauto. Eher ein Marketing-Stunt, denn ernst gemeinte Versuche, umweltschonendere Autos, Lkw und Busse auf den Markt zu bringen, gab es lange Zeit dann doch nicht. Erst durch den Erfolg von Tesla kamen die deutschen Automobilhersteller in Zugzwang. Zur Verkehrswende gehören natürlich nicht nur Autos, sondern auch Busse. Die Deutsche Umwelthilfe hat nun die 40 größten Städte Deutschlands im Hinblick darauf aufgelistet, wie gut dort im öffentlichen Nahverkehr die Energiewende verläuft. Einzelheiten von Hans-Jürgen Schweighöfer.
1: 4 von 5 Bussen in deutschen Großstädten werden noch immer mit Diesel betrieben. In dem Ranking teilte die Deutsche Umwelthilfe den jeweiligen Städten, je nachdem wie gut die Verkehrswende bei ihnen läuft, Ampelfarben zu. Eine grüne Karte erhielten nur Karlsruhe, Freiburg und Mannheim, die jeweils eine Elektroquote im Bestand von über 50% aufweisen und keine Verbrennerneubeschaffungen geplant haben. Die niedersächsischen Städte auf der Liste, Braunschweig und Hannover, haben jeweils eine gelbe und eine rote Karte erhalten. Braunschweig schaffte es mit einem guten Drittel Elektrobusse in der Flotte und keinen geplanten Neuanschaffungen von Verbrennerbussen auf Platz 8 von 40. Die Landeshauptstadt Hannover hingegen landete nur auf Platz 22. Zwar ist rund jeder fünfte Bus elektrisch, allerdings sind rund 60% der geplanten Neubeschaffungen Verbrenner. Die 5 Schlusslichter der Liste Magdeburg, Krefeld, Wuppertal, Essen und Augsburg weisen bisher keinen einzigen E-Bus auf. Halle kann zwar rund 6% Elektroquote aufweisen, plant jedoch in der Zukunft zu 100% nur Verbrenner neu zu beschaffen. Die Städte in der Region sind zwar allesamt zu klein, um bei dieser Liste mit aufgeführt zu werden, aber auch sie schreiten in Richtung eines emissionsfreien öffentlichen Nahverkehrs. Während bisher in Wittmund keine Busse mit alternativen Antriebsmethoden unterwegs sind, sind es im Landkreis Friesland nicht nur batterieelektrische, sondern auch 6 mit Wasserstoff betriebene Busse. Während E-Busse einen Marktanteil von ungefähr 20% haben, sind es bei Wasserstoffbussen nur in etwa 1%. Der Rat der Stadt Wilhelmshaven hat in einem Rahmenvertrag beschlossen, bis zum Jahr 2029 insgesamt 8 Elektrobusse in Betrieb zu nehmen. Die ersten 4 davon sind bereits bestellt und mit der Auslieferung der ersten beiden wird Ende März, Anfang April 2027 gerechnet. Dabei soll es sich um einen Gelenk- und einen Solobus handeln. Für die ersten 4 Busse gab es eine Förderung der N-Bank in Höhe von rund 1,8 Millionen Euro. Für nötige Umbauten wie der Ladeinfrastruktur und einem entsprechenden Brandschutz am Hof der Stadtwerke Verkehrsgesellschaft gab es eine Förderung in Höhe von 1,7 Millionen Euro. Weshalb Verkehrsunternehmen im ganzen Land immer noch auf Verbrenner setzen, erklärt sich beim Blick auf die Kosten von E-Bussen, die mehr als doppelt so hoch sind wie die von Bussen mit herkömmlichem Antrieb. Während ein Gelenkbus mit Dieselantrieb um die 380.000 Euro kostet, liegen die Kosten für einen vergleichbaren Bus mit Elektroantrieb bei etwa 800.000 Euro. Für die verbliebenen 4 Elektrobusse, die bis 2029 in Wilhelmshaven in Betrieb genommen werden sollen, gibt es weitere 800.000 Euro an Fördergeldern. Bald wird die Jadestadt dann also mehr Elektrobusse aufweisen können als größere Städte wie Wuppertal und Essen. Allerdings sind dort die Schwebebahn und die Regionalbahn vollständig elektrifiziert, während die Nordwestbahn in der Region wohl noch bis in die 2030er Jahre ihre Dieselloks fahren lassen wird.
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0: Wenn Sie kein Brot haben, dann sollen Sie Kuchen essen. Dieser Satz wird oft Marie Antoinette zugeschrieben, der Gattin von Frankreichs König Ludwig dem 16. Sie hat ihn so aber nicht gesagt, auch nicht in der häufig verbreiteten Form mit Brioche anstelle von Kuchen. Ein entsprechendes Zitat des Schriftstellers und Gelehrten Jean-Jacques Rousseau stammt schon aus der Zeit vor Marie Antoinettes Thronbesteigung. Mit noch mehr Unwahrheiten über die gebürtige Erzherzogin von Österreich kommt ein neues Stück an der Landesbühne Niedersachsen-Nord daher. Im Oktober 1793 wurde Maria Antonia von Österreich-Lothringen in Paris mit der Guillotine enthauptet, ebenso wie im Januar desselben Jahres ihr Ehemann, der französische König Ludwig der 16. Die Hinrichtungen fanden im Zuge der Französischen Revolution statt. Soweit die historischen Fakten. Im Stück Marie Antoinette oder Kuchen für alle allerdings befinden sich Marie Antoinette und Ludwig, in dieser Aufführung gespielt von Steffi Bauer und Simon Ahlborn, im Jahr 1806 im Hausarrest in Versailles. Der Autor Peter Jordan bricht in seiner Komödie bewusst mit den geschichtlichen Tatsachen. Dass die Monarchen noch am Leben bleiben, hängt auch damit zusammen, dass die noch junge französische Demokratie nicht so recht weiß, wie sie vorgehen soll, sagt Regisseur Thorsten Köhler.
1: Und da der Nationalkonvent das irgendwie nicht auf die Reihe kriegt, über das Herrscherpaar zu entscheiden, entscheiden sie selber und bauen sich, Marke Eigenbau zu Hause, eine Mini-Guillotine, die allerdings nicht so richtig funktioniert und für so ein paar unerwartete Leichen sorgt, die dann beiseite geschafft werden müssen.
0: Im Laufe des Stückes tauchen noch weitere historische Persönlichkeiten auf, allerdings oftmals auch im falschen Lebensalter, nach ihrem eigentlichen Ableben und oft auch mit dem Hang, in inopportunen Momenten ihren Kopf durch das tückische Fallbeil zu stecken. Die entsprechende Requisite wurde extra fürs Stück angefertigt und kann über verschiedene Sicherungsmechanismen so bedient werden, dass sie mal funktioniert und mal stockt. So entwickelt sich im Lauf des gut zweistündigen Stückes eine Mischung aus Satire, Slapstick und Historiendrama. Schwarzhumorig, so Regisseur Thorsten Köhler, und durch den bewussten Bruch mit der Historie auch mit deutlichen Bezügen zur Gegenwart.
1: Es ist natürlich auch ein Stück, das den Bogen ins Jetzt schlägt, weil natürlich auch über die politische Situation gesprochen wird. Was passiert in Zeiten des Umbruchs? Was passiert in Zeiten des Erstarkens gewisser Parteien hier in Deutschland? Also auch, was ist quasi, wie viel Verantwortung trägt der Wähler oder das Volk als Souverän und so. Darüber wird diskutiert an dem Abend und das finde ich schon alles in allem auch ziemlich tagespolitisch aktuell. Nichtsdestotrotz irrsinnig witzig.
0: Die Moderne hält im Rokoko-Bühnenbild der Kammern von Versailles immer wieder an unerwarteten Stellen Einzug. Da muss ein technischer Defekt an der Guillotine, wie selbstverständlich, mit einem Akkuschrauber behoben werden. Auf dem von Simon Kasper gespielten und durch ein E-Piano verkörperten Spinett erklingen nicht nur zeitgenössische Klänge von unter anderem Jean-Philippe Rameau, sondern auch schon mal der Synthie-Pop-Punk der 1993 gegründeten Berliner Musikgruppe Stereo Total. Vieles davon ist keine Laune dieser Aufführung, sondern vom Autor Peter Jordan schon so ins Stück eingebaut.
1: Peter Jordan hat sich da irgendwie relativ frei und lustvoll an der Historie bedient und das irgendwie neu zusammengesetzt. Und das ist so eine, weiß ich nicht, so ein gewisses Paralleluniversum, in dem wir uns befinden, was halt den Marvel-Filmen ja auch irgendwie super trendy ist. Also wir sind so quasi nicht das French Revolutionary Universe praktisch, in dem wir irgendwie sind. Und das ist so eine Parallelwelt oder ein Parallelplanet, auf dem es eben so gelaufen ist. Das ist ziemlich lustig und ich finde es ziemlich punkig auch so ein bisschen. Und deswegen, glaube ich, ist da auch ganz viel erlaubt an zeitgenössischem Kommentar, an Gerätschaft. Das stört auch nicht. Also es macht auch in keinster Weise den historischen Genuss an barocken Kostümen oder an operettigem Bühnenbild und ganz viel Schnörkeln und ganz viel Gold tut dem Ganzen keinen Abbruch, will ich mal sagen.
0: Wer nicht direkt den laut Regisseur Köhler unverschämten Umgang mit der Geschichte erwartet, der wird nicht direkt erschlagen. Denn das Kostümbild beispielsweise hält sich durchaus an die Schnitte und Moden des späten 18. und frühen 19. Jahrhunderts. Auf den zweiten Blick allerdings wird auch hier der Bruch sichtbar, sagt Kostümbildnerin Fabia Greve.
2: Das sind eher eigentlich die Silhouetten und Schnitte, die historisch gedacht sind. Das sind Kniehosen, Justacorps, große Krinolinen-Unterbauten für die Kleider. Das Pompöse auf jeden Fall noch da ist, sodass man draufschaut und man erkennt, es ist eine Vergangenheit, es ist eine Geschichtlichkeit, man kann es verorten. Aber es hat trotzdem auch diesen heutigen Bezug, der eben auch im Text schon angelegt ist, irgendwie im Spiel passiert und eben nicht diese Geschichte nicht so ernst nimmt.
0: Und so ist der von Lagerkoller geplagte König im Hausarrest auch schon mal in gebartigtem Gewand zu erleben. Während die Handlung nach bester Tradition der amerikanischen Screwball-Komödien der 1930er Jahre aus dem Ruder läuft, das Blut in großen Mengen fließt und trotzdem Machtstrukturen, politische Systeme und soziale Ungerechtigkeit hinterfragt werden. Hier regiert nicht der König und auch nicht die Revolution. Vor allem regiert der Wahnsinn. Marie Antoinette oder Kuchen für alle feiert am 17. Oktober, also kommende Woche Sonnabend, Premiere im Stadttheater Wilhelmshaven. Noch sind auch Karten für die Premiere erhältlich. Weitere Aufführungstermine finden Sie natürlich auch online unter landesbühnenord.de.

0: Bombadil waren das mit Laundromat. Es ist gleich 6:03 und damit ist direkt das Regionalmagazin für den heutigen Dienstag auch so gut wie rum. Hier gibt's gleich noch Olli Schulz mit Wenn es gut ist, dann gibt's die Nachrichten von NDR Info. Danach geht's hier wie gewohnt bei Radio Jade weiter nach 18 Uhr mit dem Bürgerfunk und zwar gleich mit Jürgen Lempfert und seiner Sendung Schall und Bauch. Am Mikrofon verabschiedet sich Jan Bredul. Ich wünsche Ihnen noch einen schönen Dienstag. Machen Sie es gut.
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1: Um 18 Uhr mit Pascal Küpper. Die AfD stellt im Landtag von Sachsen-Anhalt künftig sowohl den Präsidenten als auch einen der Vizepräsidenten. Beide Kandidaten erhielten jeweils im ersten Durchgang eine Mehrheit und bekamen auch Stimmen aus anderen Fraktionen. Aus der NDR-Nachrichtenredaktion Thorsten Lange.
2: Landtagspräsident in Magdeburg ist jetzt Tobias Rausch. Der AfD-Politiker wurde mit 48 Stimmen gewählt, 9 mehr als die Partei Sitze hat. Das BSW hatte angekündigt, Rausch zu wählen, doch mindestens 4 Abgeordnete aus anderen Fraktionen müssen dies auch getan haben. In seiner Antrittsrede versprach Rausch eine unparteiische Amtsführung und warb für sachliche Auseinandersetzungen. Anders als in vielen anderen Bundesländern üblich, strebte die AfD auch einen Vizepräsidentenposten an. Hier erhielt der als besonders radikal kritisierte Hans-Thomas Tillschneider 5 Stimmen mehr, als seine Partei Sitze hat.
1: Die Politik in Berlin hat alarmiert auf die Festnahme des ehemaligen BND-Chefs Hanning reagiert. Laut Bundesanwaltschaft besteht gegen Hanning der Verdacht des versuchten Landesverrats und des Auskundschaftens von Staatsgeheimnissen. Aus Berlin, Jasper Ruppert.
3: Das schlägt richtig ein wie eine Bombe. So beschreibt es der CDU-Politiker Marc Henrichmann. Er ist Vorsitzender im parlamentarischen Kontrollgremium, das die Nachrichtendienste kontrolliert. Die Reaktion des Staates im Fall Hanning müsse knochentrocken und knüppelhart sein. Grünen-Sicherheitspolitiker Konstantin von Notz, der ebenfalls Mitglied im parlamentarischen Kontrollgremium ist, spricht von einer eisenharten Affäre. Von Notz fordert Konsequenzen. Man müsse die Lobbytätigkeiten ehemaliger Spitzenbeamter und höchster Geheimnisträger stärker in den Blick nehmen. Hier könne man auch nachschärfen beim Gesetz zur Reform der Nachrichtendienste, das gegenwärtig in den Ausschüssen des Bundestags beraten wird. Kein Nachschärfen, sondern einen kompletten Stopp des Gesetzes fordert dagegen linken Politikerin Clara Bünger. Der Fall Hanning zeige, dass die Geheimdienste selbst ein Sicherheitsrisiko seien. Es sei fatal, genau jetzt die Dienste mit weiteren Befugnissen auszustatten.
1: Russland meldet einen größeren Drohnenangriff aus der Ukraine. Nach Angaben der Behörden sind etwa 650 Drohnen Richtung Moskau abgefeuert worden. Die meisten seien von der Luftabwehr abgefangen worden. In ukrainischen Medien wird berichtet, dass eine russische Ölanlage in der Nähe von Moskau ins Visier genommen worden sei. Auf der anderen Seite hatte Russland gestern einen Angriff auf die ostukrainische Großstadt Charkiw geflogen. Laut Behörden wurde ein Wohnhaus getroffen. Vor der griechischen Insel Kreta sind knapp 200 Migranten aus dem Mittelmeer gerettet worden. Sie waren von Libyen aus nach Europa unterwegs. Aus Athen, Jasper Riemann.
4: Der staatliche Fernsehsender ERT berichtete zunächst von 4 Einsätzen der Küstenwache. Lokale Medien meldeten im Laufe des Tages einen weiteren. Auf den Booten waren den Angaben nach jeweils zwischen 28 und 71 Menschen. Der Sender ERT zitiert Aussagen von Migranten, wonach sie in der Nähe der libyschen Hafenstadt Tobruk ausgestattet waren. Das liegt rund 300 Kilometer südlich von der griechischen Insel. Kreta und die vorgelagerte Insel Ravdos sind zu wichtigen griechischen Ankunftsorten für Migranten aus Libyen geworden. Laut UN-Flüchtlingshilfswerk UNHCR haben seit Jahresbeginn bis Ende September mehr als 16.300 Kreta erreicht.
1: Der Nobelpreis für Physik geht in diesem Jahr an den gebürtigen Belgier Francis Halsen. Das teilte die Königlich Schwedische Akademie der Wissenschaften in Stockholm mit. Halsen wird demnach für seine Beiträge zur Erforschung von Teilchen aus dem Weltall geehrt. Dabei geht es um eine seltene Gruppe von Neutrinos, die Hinweise auf die Entwicklung des Universums liefern können. In Frankfurt am Main ist die diesjährige Buchmesse eröffnet worden. Gastland ist in diesem Jahr Tschechien. Mehr als 70 Autorinnen und Autoren aus dem Land präsentieren ihre Werke. Aus Frankfurt, Antje Bonhage.
5: Auf der diesjährigen Buchmesse steht außerdem das Thema künstliche Intelligenz im Fokus. Der Börsenverein des deutschen Buchhandels fordert strengere Regeln beim Umgang mit KI. Eröffnet wird die Messe traditionell mit einem symbolischen Hammerschlag. Ab morgen steht die Buchmesse dem Fachpublikum offen, ab Freitag dem breiten Publikum. Bis Sonntag werden auf der Buchmesse insgesamt rund 250.000 Besucher erwartet.
1: Das waren die Nachrichten.
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7: Viele Wolken am Himmel und meist trocken. Im Norden des Sendegebietes vereinzelt Schauer möglich. Das ist das Wetter heute Abend. Höchsttemperaturen 15 bis 20 Grad. Tiefstwerte der kommenden Nacht 14 bis 6 Grad. 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Stau oder stockender Verkehr, 3 Kilometer Länge. A1 Hamburg Richtung Osnabrück zwischen Bremerkreuz und Arsten 6 Kilometer stockend. 4 Kilometer stockend auf der A1 Osnabrück Richtung Bremen zwischen Dreieck Stur und Bremen-Hemelingen. A2 Berlin Richtung Hannover zwischen Kreuz Magdeburg und Allerengersleben 8 Kilometer Stau. A2 Hannover Richtung Dortmund zwischen Hannover-Lahe und Herrenhausen streckenweise stockend. A2 Hannover Richtung Berlin zwischen Bornstedt und Irxleben 5 Kilometer Stau. A23 Hamburg Richtung Heide zwischen Halzenbeck-Rellingen und Tornisch 6 Kilometer Stau.
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Sommernacht von der DDR-Formation Lift. Ja, schönen guten Abend und hallo und herzlich willkommen bei Schall und Bauch der aktuellen Sendung, Ausgabe 13939. Ja, was sollen wir heute hören? Ich denke, es wird heute nochmal um den Sommer gehen, auch wenn wir jetzt schon Anfang Oktober haben. Hier im Studio schwanken die Thermometer, die sind sich nicht so ganz einig. Also das eine ist auf 26,5, das andere ist auf 27,1. Also das ist schon noch wirklich sehr sommerlich hier im Studio. Insofern komme ich ganz gut in eine Sommerstimmung. Und wir hatten natürlich auch einen recht trockenen Sommer. Ich denke da an die Tiefstände der Flüsse und so weiter. Und die Sehnsucht nach Regen wird in so mancher Region vorhanden sein. Wir haben da vielleicht ein bisschen mehr Glück gehabt. Es gab andere Regionen in Deutschland und in Europa, die da deutlich schlechter abgeschnitten haben. Insofern ist aber das alte Märchen von Theodor Storm, die Regentrude, immer wieder aktuell. Aber zunächst Summertime.

0: Die Regentrude von Theodor Storm. Einen so heißen Sommer wie nun vor 100 Jahren hat es seitdem nicht wieder gegeben. Kein Grün fast war zu sehen, zahmes und wildes Getier lag verschmachtet auf den Feldern. Es war an einem Vormittag. Die Dorfstraßen standen leer. Was nur konnte, war ins Innerste der Häuser geflüchtet. Selbst die Dorfkläffe hatten sich verkrochen. Nur der dicke Wiesenbauer stand breitspurig in der Torfahrt seines stattlichen Hauses und rauchte im Schweiße seines Angesichts aus seinem großen Meerschaumkopfe. Dabei schaute er schmunzelnd einem mächtigen Fuder Heu entgegen, das eben von seinen Knechten auf die Diele gefahren wurde. Er hatte vor Jahren eine bedeutende Fläche sumpfigen Wiesenlandes um geringen Preis erworben und die letzten dürren Jahre, welche auf den Feldern seiner Nachbarn das Gras versenkten, hatten ihm die Scheuern mit duftendem Heu und den Kasten mit blanken Krontalern gefüllt. So stand er auch jetzt und rechnete, was bei den immer steigenden Preisen der Überschuss der Ernte für ihn einbringen könne. »Na, Sie kriegen alle nichts«, murmelte er, indem er die Augen mit der Hand beschattete und zwischen den Nachbarsgehöften hindurch in die flirrende Ferne schaute. »Es gibt keinen Regen mehr in der Welt.« Dann ging er an den Wagen, der eben abgeladen wurde. Er zupfte eine Handvoll Heu heraus, führte es an seine breite Nase und lächelte so verschmitzt, als wenn er aus dem kräftigen Duft noch einige Krontaler mehr herausriechen könne. Im selben Augenblicke war eine etwa 50-jährige Frau ins Haus getreten. Sie sah blass und leidend aus und bei dem schwarzseidenen Tuche, das sie um den Hals gesteckt trug, trat der bekümmerte Ausdruck ihres Gesichtes nur noch mehr hervor. »Guten Tag, Nachbar«, sagte sie, indem sie dem Wiesenbauer die Hand reichte. »Ist das eine Glut? Die Haare brennen einem auf dem Kopfe.«
1: »Lass brennen, Mutter Stine, lass brennen«, erwiderte er. »Seht nur das Fuder Heu an, mir kann's nicht zu schlimm werden.«
2: »Ja, ja, Wiesenbauer, ihr könnt schon lachen, aber was soll aus uns anderen werden, wenn das so fortgeht?«
0: Der Bauer drückte mit dem Daumen die Asche in seinem Pfeifenkopf und stieß ein paar mächtige Dampfwolken in die Luft.
1: »Seht ihr«, sagte er, »das kommt von der Überklugheit. Ich hab's ihm immer gesagt. Aber euer Seliger hat's alleweg besser verstehen wollen. Warum musste er all sein Tiefland vertauschen? Nun sitzt ihr da mit den hohen Feldern, wo eure Saat verdorrt und euer Vieh verschmachtet.«
0: Die Frau seufzte. Der dicke Mann wurde plötzlich herablassend.
1: »Aber Mutter Stine«, sagte er, »ich merke schon, ihr seid nicht von ungefähr hierher gekommen. Schießt nur mal los, was ihr auf dem Herzen habt.«
0: Die Witwe blickte zu Boden.
2: »Ihr wisst wohl«, sagte sie, »die 50 Taler, die ihr mir geliehen, ich soll sie auf Johanni zurückzahlen, und der Termin ist vor der Tür.«
0: Der Bauer legte seine fleischige Hand auf ihre Schulter.
1: »Nun macht euch keine Sorgen, Frau. Ich brauche das Geld nicht. Ich bin nicht der Mann, der aus der Hand in den Mund lebt. Ihr könnt mir eure Grundstücke dafür zum Pfande einsetzen. Sie sind zwar nicht von den Besten, aber mir sollten sie diesmal gut genug sein. Auf den Sonnabend könnt ihr mit mir zum Gerichtshalter fahren.«
0: Die bekümmerte Frau atmete auf.
2: »Es macht zwar wieder Kosten«, sagte sie, »aber ich danke euch doch dafür.«

0: Der Wiesenbauer hatte seine kleinen, klugen Augen nicht von ihr gelassen.
1: Und, fuhr er fort, weil wir hier einmal beisammen sind, so will ich euch auch sagen, der Andres, euer Junge, geht nach meiner Tochter.
2: Du lieber Gott, Nachbar, die Kinder sind ja miteinander aufgewachsen.
1: Das mag sein, Frau. Wenn aber der Bursche meint, er könne sich hier in die volle Wirtschaft einfreien, so hat er seine Rechnung ohne mich gemacht.
0: Die schwache Frau richtete sich ein wenig auf und sah ihn mit fast zürnenden Augen an.
2: Was habt ihr denn an meinem Andres auszusetzen?
0: Fragte sie.
1: Ich? An eurem Andres, Frau Stine? Auf der Welt gar nichts, aber...
0: Und er strich sich mit der Hand über die silbernen Knöpfe seiner roten Weste.
1: Meine Tochter ist eben meine Tochter, und des Wiesenbauers Tochter kann es besser belaufen.
2: Trotz nicht zu sehr, Wiesenbauer, sagte die Frau milde, ehe die heißen Jahre kamen.
1: Aber sie sind gekommen und

0: einmal aufgeweckt. Sie wusste auch das Sprüchlein noch und hatte es mir öfters vorgesagt, aber ich habe es seither längst vergessen.
1: Der dicke Mann lachte, dass ihm die silbernen Knöpfe auf seinem Bauche tanzten. Nun, Modestine, so setzt euch hin und besinnt euch auf euer Sprüchlein. Ich verlasse mich auf mein Wetterglas, und das steht seit 8 Wochen auf beständig schön.
0: Das Wetterglas ist ein totes Ding, Nachbar. Das kann doch nicht das Wetter machen.
1: Und eure Regentrude ist ein Spukeding, ein Hirngespinst, ein gar nichts.
0: Nun, Wiesenbauer,
1: sagte die Frau schüchtern,
0: ihr seid einmal einer von den Neugläubigen.
1: Aber der Mann wurde immer eifriger. Neu oder altgläubig, rief er. Geht hin und sucht eure Regenfrau und sprecht euer Sprüchlein, wenn ihr es noch beisammen kriegt. Und wenn ihr binnen heut und 24 Stunden Regen schafft, dann...
0: Er hielt inne und paffte ein paar dicke Rauchwolken vor sich hin. Was dann, Nachbar?
1: Fragte die Frau. Dann, ach zum Teufel, ja, dann soll euer Andres meine Maren freien.
2: In diesem Augenblick öffnete sich die Tür des Wohnzimmers und ein schönes, schlankes Mädchen mit rehbraunen Augen trat zu ihnen auf die Durchfahrt hinaus.
0: »Top, Vater«, rief sie, »das soll gelten.«
2: Und zu einem ältlichen Mann gewandt, der eben von der Straße her ins Haus trat, fügte sie hinzu,
0: »Ihr habt's gehört, Vetter Schulze.«
1: »Nun, Marin«, sagte der Wiesenbauer, »du brauchst keine Zeugen gegen deinen Vater aufzurufen. Von meinem Wort, da beißt dir keine Maus auch nur ein Titelchen ab.«
2: Der Schulze schaute indes auf seinen langen Stock gestützt. Eine Weile in den freien Tag hinaus und hatte nun sein schärferes Auge in der Tiefe des glühenden Himmels ein weißes Pünktchen schwimmen sehen. Oder wünschte er es nur und glaubte es deshalb gesehen zu haben, aber er lächelte hinterhältig und sagte,
3: »Mögs euch bekommen, Vetter Wiesenbauer, der Andres ist alle Wege ein tüchtiger Bursch.

0: bald darauf, während der Wiesenbauer und der Schulz in dem Wohnzimmer des Ersten über allerlei Rechnungen beisammen saßen, trat Maren an der anderen Seite der Dorfstraße mit Mutter Stine in deren Stübchen.
1: »Aber Kind«, sagte die Witwe, indem sie ihr Spinnrad aus der Ecke holte, »weißt du denn das Sprüchlein für die Regenfrau?«
2: »Ich?«
0: fragte das Mädchen, indem sie erstaunt den Kopf zurückwarf.
1: »Nun, ich dachte nur, weil du so keck dem Vater vor die Füße tratst.«
2: »Nicht doch, Mutter Stine, mir war nur so ums Herz und ich dachte auch, ihr selber würdet's wohl noch beisammen bekommen. Räumt nur ein bisschen auf in eurem Kopfe, es muss ja noch irgendwo verkramet liegen.«
0: Frau Stine schüttelte den Kopf.
1: »Die Urahne ist mir früh gestorben, das aber weiß ich noch wohl, wenn wir damals große Dürre hatten, wie eben jetzt, und uns dabei mit der Saat oder dem Viehzeug Unheil zuschlug, dann pflegte sie wohl ganz heimlich zu sagen, das tut der Feuermann uns zum Schabernack, weil ich einmal die Regenfrau geweckt habe.«
2: »Der Feuermann?« fragte das Mädchen. »Wer ist denn das nun wieder?«
0: Aber ehe sie noch eine Antwort erhalten konnte, war sie schon ans Fenster gesprungen und rief,
1: »Um Gott, Mutter, da kommt der Andres. Seht nur, wie verstürzt er aussieht.«
0: Die Witwe erhob sich von ihrem Spinnrade.
1: »Freilich, Kind«, sagte sie niedergeschlagen, »siehst du denn nicht, was er auf dem Rücken trägt? Da ist schon wieder eins von den Schafen verdurstet.«
0: Bald darauf trat der junge Bauer ins Zimmer und legte das tote Tier vor den Frauen auf den Estrich.
3: »Da habt ihr's«, sagte er finster, indem er sich mit der Hand den Schweiß von der heißen Stirn strich.
0: Die Frauen sahen mehr in sein Gesicht als auf die tote Kreatur.
1: »Nimm dir es nicht so zu Herzen, Andres«, sagte Maren. »Wir wollen die Regenfrau wecken und dann wird alles wieder gut werden.«

Jetzt ist Sommer, The Wise Guys. Nein, es ist nicht mehr Sommer, ich weiß. Aber wie ich anfangs schon sagte, diese Sendung ist ein Abschied vom Sommer. Und deswegen werden wir noch sehr, sehr viele Sommersongs hören und Sommerhits. Und auch die Geschichte von der Regentrude geht weiter. Aber nun erstmal The Other Side of Summer, Elvis Costello.

Die Regenfrau, wiederholte er tonlos. Ja, Marin, wer die wecken könnte. Es ist aber auch nicht wegen dem allein. Es ist mir etwas widerfahren draußen. Die Mutter fasste zärtlich seine Hand. So sag es von dir, mein Sohn, ermahnte sie, damit es dich nicht siech mache. So hört denn, erwiderte er. Ich wollte nach unseren Schafen sehen und ob das Wasser, das ich gestern Abend für sie hinaufgetragen, noch nicht verdunstet sei. Als ich aber auf den Weideplatz kam, sah ich sogleich, dass es dort nicht seine Richtigkeit habe. Der Wasserzuber war nicht mehr, wo ich ihn hingestellt, und auch die Schafe waren nicht zu sehen. Um sie zu suchen, ging ich den Rhein hinab bis an den Riesenhügel. Als ich auf die andere Seite kam, da sah ich sie alle liegen, keuchend, die Hälse lang auf die Erde gestreckt. Die arme Kreatur hier war schon krepiert. Daneben lag der Zuber, umgestürzt und schon gänzlich ausgetrocknet. Die Tiere konnten das nicht getan haben. Hier musste eine böswillige Hand im Spiel sein. »Kind, Kind«, unterbrach ihn die Mutter, »wer sollte einer armen Witwe Leides zufügen?« »Hört nur zu, Mutter, es kommt noch weiter.« Ich stieg auf den Hügel und sah nach allen Seiten über die Ebene hin. Aber kein Mensch war zu sehen. Die sengende Glut lag wie alle Tage lautlos über den Feldern. Nur neben mir auf einem der großen Steine, zwischen denen das Zwergenloch in den Hügel hinabgeht, saß ein dicker Molch und sonnte seinen hässlichen Leib. Als ich noch so halb ratlos, halb ingrimmig um mich her starrte, hörte ich auf einmal hinter mir von der anderen Seite des Hügels ein Gemurmel, wie wenn einer eifrig mit sich selber redet. Und als ich mich umwende, sehe ich ein knopsiges Männlein im feuerroten Rock und roter Zipfelmütze unten zwischen dem Heidekraute auf- und abstapfen. Ich erschrak mich, denn wo war es plötzlich hergekommen? Auch sah es gar so arg und missgeschaffen aus. Die großen braunroten Hände hatte es auf den Rücken gefaltet und dabei spielten die krummen Finger wie Spinnenbeine in der Luft. Ich war hinter den Dornbusch getreten, der neben den Steinen aus dem Hügel wächst, und konnte von hier aus alles sehen, ohne selbst bemerkt zu werden. Das Unding drunten war noch immer in Bewegung. Es bückte sich und riss ein Bündel versenkten Grases aus dem Boden, dass ich glaubte, es müsse mit seinem Kürbiskopf vornüberschießen. Aber es stand schon wieder auf seinen Spindelbeinen, und indem es das dürre Kraut zwischen seinen großen Fäusten zu Pulver rieb, begann es so entsetzlich zu lachen, dass auf der anderen Seite des Hügels die halbtoten Schafe aufsprangen und in wilder Flucht an dem Rhein hinunterjagten. Das Männlein aber lachte noch gellender, und dabei begann es von einem Bein aufs andere zu springen, dass ich fürchtete, die dünnen Stäbchen müssten unter seinem klumpigen Leibe zusammenbrechen. Es war grausenvoll anzusehen, denn es funkte ihm dabei ordentlich aus seinen kleinen schwarzen Augen. Die Witwe hatte leise des Mädchens Hand gefasst. »Weißt du nun, wer der Feuermann ist?« sagte sie. Maren nickte.

0: Das Allergrausenhafteste aber, fuhr Andres fort, war seine Stimme. Wenn sie es wüssten, wenn sie es wüssten, schrie er, die Flegel, die Bauerntölpel, und dann sang er mit seiner schnarrenden, quäkenden Stimme ein seltsames Sprüchlein, immer von vorn nach hinten, als könne er sich gar daran nicht ersättigen. Wartet nur, ich bekomm's wohl noch zusammen. Und nach einigen Augenblicken fuhr er fort. Dunst ist die Welle, Staub ist die Quelle. Die Mutter ließ plötzlich ihr Spinnrad stehen, das sie während der Erzählung eifrig gedreht hatte, und sah ihren Sohn mit gespannten Augen an. Der aber schwieg wieder und schien sich zu besinnen. »Weiter«, sagte sie leise. »Ich weiß nicht weiter, Mutter, es ist fort, und ich hab's mir unterwegs doch wohl 100-mal vorgesagt.« Als aber Frau Stine mit unsicherer Stimme selbst fortfuhr, »Stumm sind die Wälder, Feuermann tanzet über die Felder«, da setzte er rasch hinzu, »Nimm dich in Acht, eh du erwacht, holt dich die Mutter heim in die Nacht.«
1: »Das ist das Sprüchlein der Regentrude«, rief Frau Stine.
0: »Und nun rasch noch einmal, und du, Maren, merk wohl auf, damit es nicht wiederum verloren geht.« Und nun sprachen Mutter und Sohn noch einmal zusammen und ohne Anstoß. »Dunst ist die Welle, Staub ist die Quelle. Stumm sind die Wälder, Feuermann tanzet über die Felder. Nimm dich in Acht, eh du erwacht, holt dich die Mutter heim in die Nacht.«
1: »Ach, nun hat alle Not ein Ende«, rief Maren. »Nun wecken wir die Regentrude, morgen sind alle Felder wieder grün und übermorgen gibt's Hochzeit.«
0: Und mit fliegenden Worten und glänzenden Augen erzählte sie ihrem Andres, welches Versprechen sie dem Vater abgewonnen habe.
1: »Kind«, sagte die Witwe wieder, »weißt du denn auch den Weg zur Regentrude?«
0: »Nein, Mutter Stine, wisst ihr denn auch den Weg nicht mehr?«
1: »Aber Maren, es war ja die Urahne, die bei der Regentrude war. Von dem Wege hat sie mir niemals was erzählt.«
0: »Nun, Andres«, sagte Maren und fasste den Arm des jungen Bauern, der währenddes mit gerunzelter Stirn vor sich hingestarrt hatte.
1: »So sprich du, du weißt ja sonst doch immer Rat.«
0: »Vielleicht weiß ich auch jetzt wieder einen«, entgegnete er bedächtig. »Ich muss heute Mittag den Schafen noch Wasser hinauftragen. Vielleicht, dass ich den Feuermann noch einmal hinter dem Dornbusch belauschen kann. Hat er das Sprüchlein verraten, wird er auch noch den Weg verraten, denn sein dicker Kopf scheint überzulaufen von diesen Dingen.« Und bei diesem Entschluss blieb es. So viel sie auch hin und wieder redeten, sie wussten keinen besseren aufzufinden. 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

You Love the Thunder, Jackson Browne. Und bevor wir mit Janis Joplin die erste Stunde beschließen, möchte ich noch den Hinweis geben, heute geht es um 3 Stunden. Also Sie haben noch eine ganze Weile von mir gut, wenn Sie mögen. Ihr Jürgen Lempfert.

0: Um 19 Uhr mit Pascal Küpper. Die AfD stellt im Landtag von Sachsen-Anhalt künftig sowohl den Präsidenten als auch einen der Vizepräsidenten. Beide Kandidaten erhielten jeweils im ersten Durchgang eine Mehrheit und bekamen auch Stimmen aus anderen Fraktionen. Aus der NDR-Nachrichtenredaktion Thorsten Lange.
1: Landtagspräsident in Magdeburg ist jetzt Tobias Rausch. Der AfD-Politiker wurde mit 48 Stimmen gewählt, 9 mehr als die Partei Sitze hat. Das BSW hatte angekündigt, Rausch zu wählen, doch mindestens 4 Abgeordnete aus anderen Fraktionen müssen dies auch getan haben. Anders als in vielen anderen Bundesländern üblich, strebte die AfD auch einen Vizepräsidentenposten an. Hier erhielt der als besonders radikal kritisierte Hans-Thomas Tillschneider 5 Stimmen mehr, als seine Partei Sitze hat.
0: Die Politik in Berlin hat alarmiert auf die Festnahme des ehemaligen BND-Chefs Hanning reagiert. Laut Bundesanwaltschaft besteht gegen Hanning der Verdacht des versuchten Landesverrats und des Auskundschaftens von Staatsgeheimnissen. Aus Berlin, Jasper Ruppert.
2: Das schlägt richtig ein wie eine Bombe. So beschreibt es der CDU-Politiker Marc Henrichmann. Er ist Vorsitzender im parlamentarischen Kontrollgremium, das die Nachrichtendienste kontrolliert. Grünen Sicherheitspolitiker Konstantin von Notz, der ebenfalls Mitglied im parlamentarischen Kontrollgremium ist, spricht von einer eisenharten Affäre. Von Notz fordert Konsequenzen. Man müsse die Lobbytätigkeiten ehemaliger Spitzenbeamter und höchster Geheimnisträger stärker in den Blick nehmen. Diese sind offenkundig auch ein Einfallstor für gegnerische Geheimdienste, so von Notz.
0: In Frankreich haben sich heute hunderttausende Menschen an Schülerprotesten gegen die Bildungspolitik beteiligt. Die Organisatoren sprachen von landesweit 450.000 Teilnehmern, darunter 100.000 allein in Paris. In mehreren Städten kam es erneut zu Ausschreitungen. Die Polizei setzte Tränengas gegen Randalierer ein. Die Schüler kritisieren unter anderem, dass viele Schulgebäude marode sind und es zu wenige Lehrkräfte gibt. Die Proteste dauern schon seit Wochen. Angehörige der Opfer des Germanwings-Absturzes bekommen kein Schmerzensgeld. Das hat das Landgericht Braunschweig entschieden. 30 Hinterbliebene hatten Ansprüche gegen die Bundesrepublik Deutschland angemeldet und jeweils bis zu 110.000 Euro gefordert. Sie werfen den Behörden vor, nicht ausreichend geprüft zu haben, ob der Co-Pilot damals flugtauglich gewesen ist. Spätere Untersuchungen hatten ergeben, dass der Co-Pilot die Germanwings-Maschine im März 2015 absichtlich gegen einen Berg in den Alpen gesteuert hat. Alle 150 Menschen an Bord kamen ums Leben. Das waren die Nachrichten.
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4: Wir fangen an mit dem Wetter in der kommenden Nacht. Viele Wolken, verbreitet trocken, im Nordosten einzelne Schauer möglich. Die Tiefsttemperaturen 14 bis 6 Grad. Morgen tagsüber ein Wechsel aus Sonne und Wolken. Im Norden Schauer möglich bei 17 bis 23 Grad. Und so geht es an den kommenden Tagen weiter. Donnerstag viele Wolken, zeitweise Regen, 12 bis 16 Grad. Am Freitag 12 bis 15 Grad, dann ähnlich viele Wolken wie am Donnerstag. Und auch da sind Schauer möglich. 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Die A2 Berlin Richtung Hannover ist zwischen Alsleben und Allerengersleben nach einem Unfall gesperrt. Dadurch staut sich der Verkehr dort. A2 Hannover Richtung Berlin zwischen Alsleben und Irxleben 5 Kilometer Stau. Ebenfalls 5 Kilometer Stau auf der A23 Hamburg Richtung Heide zwischen Halstenbeck-Rellingen und Tornesch. Wegen Bauarbeiten ist dort nur eine Spur frei. Dann nochmal der Hinweis zur A29 Wilhelmshaven Richtung Ahlhorner Heide zwischen Oldenburg Umstede und Kreuz Oldenburg Ost. Wegen Bauarbeiten bis Freitag früh, jeweils zwischen 19 und 5 Uhr, ist die Strecke gesperrt. Umleitung über die U26. Und die A29 Ahlhorner Heide Richtung Oldenburg ist zwischen Wardenburg und Sandkrug wegen Bauarbeiten bis 5 Uhr gesperrt. Umleitung dort über die U7. Dann noch eine Meldung für die A226 Bad Schwartau Richtung Travemünde. Die Strecke ist zwischen Dreieck Bad Schwartau und Lübeck-Siems wegen einer Ölspur gesperrt.
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Ja, Rums. Das war Pink Floyd mit Grantchester Meadows. Schönen guten Abend und herzlich willkommen zur zweiten Stunde von der aktuellen Sendung Schall und Bauch. Mein Name ist Jürgen Lempfert und ich hoffe, Sie haben weiterhin Spaß. Ja, es ist heute Abschied vom Sommer. Der Sommer ist kalendarisch und meteorologisch schon vorbei, aber wir haben immer noch, ja, von der Temperatur her doch manchmal noch Sommergefühle. Und insofern, finde ich, kann man auch den Sommer wirklich würdevoll verabschieden. Nicht zuletzt mit dem Märchen von Theodor Storm, der Regentrude. Aber zunächst wollen wir Sheryl Crow hören mit Soak Up the Sun.

0: Bald darauf befand sich Andres mit seiner Wassertracht droben auf dem Weideplatze. Als er in die Nähe des Riesenhügels kam, sah den Kobold schon von Weitem auf einem der Steine am Zwergenloch sitzen. Er strählte sich mit seinen 5 ausgespreizten Fingern den roten Bart, und jedes Mal, wenn er die Hand herauszog, löste sich ein Häufchen feuriger Flocken ab und schwebte in dem grellen Sonnenschein über die Felder dahin. »Da bist du zu spät gekommen«, dachte Andres. »Heute wirst du nichts erfahren«, und wollte seitwärts, als habe er gar nichts gesehen, nach der Stelle abbiegen, wo noch immer der ungestürzte Zuber lag. Aber er wurde angerufen.
1: »Ich dachte, du hättest mit mir zu reden«,
0: hörte er die Quäkstimme des Kobolds hinter sich. Andres kehrte sich um und trat ein paar Schritte zurück. »Was hätte ich mit euch zu reden?«, erwiderte er. »Ich kenne euch ja nicht.«
1: »Ja, aber du möchtest den Weg zur Regentrude wissen.«
0: »Wer hat euch denn das gesagt?«
1: »Mein kleiner Finger, und der ist klüger als mancher große Kerl.«
0: Andres nahm all seinen Mut zusammen und trat noch ein paar Schritte näher zu dem Unding an den Hügel hinauf. »Euer kleiner Finger mag schon klug sein«, sagte er, »aber den Weg zur Regenfrau wird er doch nicht wissen. Denn den wissen auch die allerklügsten Menschen nicht.« Der Kobold blähte sich wie eine Kröte und fuhr ein paar Mal mit seiner Klaue durch den Feuerbart, dass Andres vor der herausströmenden Glut einen Schritt zurücktaumelte. Plötzlich aber den jungen Bauer mit dem Ausdrucke eines überlegenen Huhns aus seinen bösen kleinen Augen anstarrend, schnarrte ihn an.
1: »Du bist zu einfältig, Andres. Wenn ich dir auch sagte, dass die Regentrude hinter dem großen Walde wohnt, so würdest du doch nicht wissen, dass hinter dem Walde eine hohle Weide steht.«
0: »Hier gilt's den Dummen spielen«, dachte Andres, denn obschon er sonst ein ehrlicher Bursche war, so hatte er doch auch seine gute Portion Bauernschlauheit mit auf die Welt bekommen. »Da habt ihr recht«, sagte er und riss den Mund auf, »das würde ich freilich nicht wissen.«
1: »Und«, fuhr der Kobold fort, »wenn ich dir auch sagte, dass hinter dem Walde die hohle Weide steht, so würdest du doch nicht wissen, dass in dem Baum eine Treppe zum Garten der Regenfrau hinabführt.«
0: »Wie man sich doch verrechnen kann«, rief Andres. »Ich dachte, man könnte nur so geradewegs hineinspazieren.«
1: »Und wenn du doch geradeswegs hineinspazieren könntest«, sagte der Kobold, »so würdest du immer noch nicht wissen, dass die Regentrude nur von einer reinen Jungfrau geweckt werden kann.«
0: »Ja, nun freilich«, meinte Andres, »da hilft's mir nichts. Da will ich mich nur gleich wieder auf den Heimweg machen.« Ein arglistiges Lächeln verzog den breiten Mund des Kobolds.
1: »Willst du nicht erst dein Wasser in den Zuber gießen?«, fragte er. »Das schöne Viehzeug ist ja schier verschmachtet.«
0: »Da habt ihr zum 4. Mal recht«, erwiderte der Bursche und ging mit seinen Eimern um den Hügel herum. Als er aber das Wasser in den heißen Zuber goss, schlug es zischend empor und verprasselte in weißen Dampfwolken in die Luft. »Auch gut«, dachte er. »Meine Schafe treibe ich mit mir heim und morgen mit dem Frühesten geleite ich Maren zu der Regentrude. Die soll sie schon erwecken.« Auf der anderen Seite des Hügels aber war der Kobold von seinen Steinen aufgesprungen. Er warf seine rote Mütze in die Luft und kollerte sich mit wieherndem Gelächter den Berg hinab. Dann sprang er wieder auf seine dürren Spindelbeine, tanzte wie toll umher und schrie dabei mit seiner Quäkstimme einmal übers andere,
1: »Ah, der Kindskopf! Der Bauerlümmel dachte, mich zu übertölpeln und weiß noch nicht, dass die Trude sich nur durch das rechte Sprüchlein wecken lässt. Und das Sprüchlein weiß keiner als Eckenickepen. Und Eckenickepen, das bin ich!«
0: Der böse Kobold wusste nicht, dass er am Vormittag das Sprüchlein selbst verraten hatte.

0: Auf die Sonnenblumen, die vor Marens Kammer im Garten standen, fiel eben der erste Morgenstrahl, als sie schon das Fenster aufstieß und ihren Kopf in die frische Luft hinausstreckte. Der Wiesenbauer, welcher neben einem Alkoven des Wohnzimmers schlief, musste davon erwacht sein, denn sein Schnarchen, das noch eben durch alle Wände drang, hatte plötzlich aufgehört.
1: Oh, »Was treibst du, Maren?« rief er mit schläfriger Stimme. »Fehlt's dir denn wo?«
0: Das Mädchen fuhr sich mit dem Finger an die Lippen, denn sie wusste wohl, dass der Vater, wenn er ihr Vorhaben erführe, sie nicht aus dem Hause lassen würde. Aber sie fasste sich schnell. »Ich habe nicht schlafen können, Vater«, rief sie zurück. »Ich will mit den Leuten auf die Wiesen. Es ist so hübsch frisch heute Morgen.«
1: »Hast das nicht nötig, Maren«, erwiderte der Bauer. »Meine Tochter ist kein Dienstbot.«
0: Und nach einer Weile fügte er hinzu.
1: »Na, wenn's dir Pläsier macht. Aber sei zur rechten Zeit wieder heim, ehe die große Hitze kommt. Und vergiss mein Warmbier nicht.«
0: Damit warf er sich auf die andere Seite, dass die Bettstelle krachte, und gleich darauf hörte auch das Mädchen wieder das wohlbekannte, abgemessene Schnarchen. Behutsam drückte sie ihre Kammertür auf. Als sie durch die Torfahrt ins Freie ging, hörte sie eben den Knecht die beiden Mägde wecken. »Es ist doch schnöd«, dachte sie, »dass du so hast lügen müssen, aber«, und sie seufzte dabei ein wenig, »was tut man nicht um seinen Schatz?« Drüben in seinem Sonntagsstaat stand schon Andres, ihrer wartend. »Weißt du dein Sprüchlein noch?« rief er ihr entgegen. »Ja, Andres, und weißt du noch den Weg?« Er nickte nur. »So lass uns gehen.« Aber eben kam doch Mutter Stine aus dem Hause und steckte ihrem Sohne ein mit Met gefülltes Fläschchen in die Tasche. »Der ist noch von der Urahne«, sagte sie. »Sie tat allzeit sehr geheim und kostbar damit. Der wird euch gut tun in der Hitze.« Dann gingen sie im Morgenschein die stille Dorfstraße hinab und die Witwe stand noch lange und schaute nach der Richtung, wo die jungen, kräftigen Gestalten verschwunden waren. Der Weg der beiden führte hinter der Dorfmark über eine weite Heide. Danach kam sie in den großen Wald. Aber die Blätter des Waldes lagen meist verdorrt am Boden, so dass die Sonne überall hindurch blitzte. Sie wurden fast geblendet von den wechselnden Lichtern. Als sie eine geraume Zeit zwischen den hohen Stämmen der Eichen und Buchen fortgeschritten waren, fasste das Mädchen die Hand des jungen Mannes. »Was hast du, Maren?« fragte er.
2: »Ich hörte unsere Dorfuhr schlagen, Andres.«
1: »Ja, mir war es auch so.«
2: »Es muss 6 Uhr sein«, sagte sie wieder. »Wer kocht denn dem Vater nur sein Warmbier? Die Mägde sind alle auf dem Felde.«
1: »Ich weiß nicht, Maren, aber das hilft nun doch weiter nicht.«
2: »Nein«, sagte sie, »das hilft nun weiter nicht. Aber weißt du denn auch noch unser Sprüchlein?«
1: »Freilich, Maren. Staub ist die Quelle, Dunst ist die Welle.«
0: Und als er einen Augenblick zögerte, sagte sie rasch,
2: »Stumm sind die Wälder, Feuermann tanzet über die Felder.«
0: »Oh«, rief sie,
2: »wie brannte die Sonne!«
1: »Ja«, sagte Andres und trieb sich die Wange, »es hat auch mir ordentlich einen Stich gegeben.«

Endlich kamen sie aus dem Walde und dort, ein paar Schritte vor ihnen, stand auch schon der alte Weidenbaum. Der mächtige Stamm war ganz gehöhlt und das Dunkel, das darin herrschte, schien tief in den Abgrund der Erde zu führen. Andres stieg zuerst allein hinab, während Maren sich auf die Höhlung des Baumes lehnte und ihm nachzublicken suchte. Aber bald sah sie nichts mehr von ihm, nur das Geräusch des Hinabsteigens schlug noch an ihr Ohr. Ihr begann Angst zu werden. Oben um sie her war es so einsam und von unten hörte sie endlich auch keinen Laut mehr. Sie steckte den Kopf tief in die Höhlung und rief, »Andres! Andres!« Aber es blieb alles still und noch einmal rief sie, »Andres!« Da, nach einiger Zeit war es ihr, als höre sie es von unten wieder heraufkommen und allmählich erkannte sie auch die Stimme des jungen Mannes, der ihren Namen rief und fasste seine Hand, die er ihr entgegenstreckte. »Es führt eine Treppe hinab«, sagte er, »aber sie ist steil und ausgebröckelt und wer weiß, wie tief nach unten zu der Abgrund ist.« Maren erschrak. »Nein, fürchte dich nicht«, sagte er. »Ich trage dich. Ich habe einen sicheren Fuß.« Dann hob er das schlanke Mädchen auf seine breite Schulter, und als sie die Arme fest um seinen Hals gelegt hatte, stieg er behutsam mit ihr in die Tiefe. Dichte Finsternis umgab sie, aber Maren atmete doch auf, während sie so Stufe um Stufe wie in einem gewundenen Schneckengange hinabgetragen wurde. Denn es war kühl hier im Innern der Erde. Kein Laut von oben drang zu ihnen herab. Nur einmal hörten sie dumpf aus der Ferne die unterirdischen Wasser brausen, die vergeblich zum Lichte emporarbeiteten. »Was war das?« flüsterte das Mädchen. »Ich weiß nicht, Maren.« »Aber hat's denn noch kein Ende?« »Es scheint fast nicht.« »Wenn ich der Kobold nur nicht betrogen hat.« »Ich denke nicht, Maren.« So stiegen sie tiefer und tiefer. Endlich spürten sie wieder den Schimmer des Sonnenlichts unter sich, das mit jedem Tritte leuchtender wurde, zugleich aber drang auch eine erstickende Hitze zu ihnen herauf.

0: Als sie von der untersten Stufe ins Freie traten, sahen sie eine gänzlich unbekannte Gegend vor sich. Maren sah befremdet umher.
1: »Die Sonne scheint aber doch dieselbe zu sein«, sagte sie endlich.
0: »Kälter ist sie wenigstens nicht«, meinte Andres, indem er das Mädchen zur Erde hob. Von dem Platze, wo sie sich befanden, auf einem breiten Steindamm, lief eine Allee von alten Weiden in die Ferne hinaus. Sie bedachten sich nicht lange, sondern gingen, als sei ihnen der Weg gewiesen, zwischen den Reihen der Bäume entlang. Wenn sie nach der einen oder anderen Seite blickten, so sahen sie in ein ödes, unabsehbares Tiefland, das so von aller Art Rinnen und Vertiefungen zerrissen war, als bestehe es nur aus einem endlosen Gewirre verlassener See- und Strombetten. Dies schien auch dadurch bestätigt zu werden, dass ein beklemmender Dunst wie von vertrocknetem Schilf die Luft erfüllte. Dabei lagerte zwischen den Schatten der einzeln stehenden Bäume eine solche Glut, dass es den beiden Wanderern war, als sähen sie kleine weiße Flammen über den staubigen Weg dahinfliegen. Andres musste an die Flocken aus dem Feuerbarte des Kobolds denken. Einmal war es ihm sogar, als sehe er zwei dunkle Augenringe in dem grellen Sonnenschein. Dann wieder glaubte er deutlich, neben sich das tolle Springen der kleinen Spindelbeine zu hören. Bald war es links, bald rechts an seiner Seite. Wenn er sich aber wandte, vermochte er nichts zu sehen, nur die glutheiße Luft zitterte flirrend und blendend vor seinen Augen. Ja, dachte er, indem er des Mädchens Hand erfasste und beide mühsam vorwärts schritten. Sauer machst du's uns, aber Recht behältst du heute nicht. Weiter und weiter gingen sie, der eine nur auf das immer schwerere Atem des anderen hörend. Der einförmige Weg schien kein Ende zu nehmen, neben ihnen unaufhörlich die grauen, halb entblätterten Weiden, seitwärts hüben und drüben unter ihnen die unheimlich dunstende Niederung. Plötzlich blieb Maren stehen und lehnte sich mit geschlossenen Augen an den Stamm einer Weide.
1: »Ich kann nicht mehr weiter«, murmelte sie, »die Luft ist lauter Feuer.«
0: Da gedachte Andres des Mietfläschchens, das sie bis dahin unberührt gelassen hatten. Als er den Stöpsel abgezogen, verbreitete sich ein Duft, als seien die Tausende von Blumen noch einmal zur Blüte auferstanden, aus deren Kelchen vor vielleicht mehr als 100 Jahren die Bienen den Honig zu diesem Tranke zusammengetragen hatten. Kaum hatten die Lippen des Mädchens den Rand der Flasche berührt, so schlug sie schon die Augen auf.
1: »Oh«, rief sie, »auf welcher schönen Wiese sind wir denn?«
0: »Auf keiner Wiese, Maren, aber trink nur, es wird dich stärken.« Als sie getrunken hatte, richtete sie sich auf und schaute mit hellen Augen um sich her. »Trink auch einmal, Andres«, sagte sie, »ein Frauenzimmer ist doch nur ein elendiglich Geschöpf.«

0: Aber das ist ein echter Tropfen, rief Andres, nachdem er auch gekostet hatte. Mag der Himmel wissen, woraus die Urahne den gebraut hat. Dann gingen sie gestärkt und lustig plaudernd weiter. Nach einer Weile aber blieb das Mädchen wieder stehen. »Was hast du, Maren?« fragte Andres.
1: »Ach, nichts. Ich dachte nur...«
0: »Was denn, Maren?«
1: »Siehst du, Andres, mein Vater hat noch sein halbes Heu draußen auf den Wiesen und ich gehe da aus und will Regen machen.«
0: »Dein Vater ist ein reicher Mann, Maren, aber wir anderen haben unser Fätzchenheu schon längst in der Scheuer und unsere Frucht noch alle auf den dürren Halmen.«
1: »Ja, ja, Andres, du hast wohl recht. Man muss auch an die anderen denken.«
0: Im Stillen bei sich selber aber setzte sie nach einer Weile hinzu.
1: »Maren, Maren, mach dir keine Flausen vor. Du tust das ja alles nur von wegen deinem Schatz.«
0: So waren sie wieder eine Zeit lang fortgegangen, als das Mädchen plötzlich rief.
1: »Was ist denn das? Wo sind wir denn? Das ist ja ein großer, ungeheurer Garten.«
0: Und wirklich waren sie, ohne zu wissen wie, aus der einförmigen Weidenallee in einen großen Park gelangt. Aus der weiten, jetzt freilich versenkten Rasenfläche erhoben sich überall Gruppen hoher, prachtvoller Bäume. Zwar war ihr Laub zum Teil gefallen oder hing dürr oder schlaff an den Zweigen, aber der kühne Bau ihrer Äste strebte noch in den Himmel und die mächtigen Wurzeln griffen noch weit über die Erde hinaus. Eine Fülle von Blumen, wie die beiden sie nie zuvor gesehen, bedeckte hier und da den Boden. Aber alle diese Blumen waren welk und düftelos und schienen mitten in der höchsten Blüte von der tödlichen Glut getroffen zu sein.
1: »Wir sind am rechten Ort, denke ich«, sagte Andres.
0: Maren nickte.
1: »Du musst nun hier zurückbleiben, bis ich wiederkomme.«
0: »Freilich«, erwiderte er, indem er sich in dem Schatten einer großen Eiche ausstreckte. »Das Übrige ist nun deine Sache. Halt nur das Sprüchlein fest und verrät dich nicht dabei.«

So ging sie dann allein über den weiten Rasen und unter den himmelhohen Bäumen dahin, und bald sah der Zurückbleibende nichts mehr von ihr. Sie aber schritt weiter und weiter durch die Einsamkeit. Bald hörten die Baumgruppen auf und der Boden senkte sich. Sie erkannte wohl, dass sie in dem ausgetrockneten Bette eines Gewässers ging. Weißer Sand und Kiesel bedeckten den Boden, dazwischen lagen tote Fische und blinkten mit ihren Silberschuppen in der Sonne. In der Mitte des Beckens sah sie einen grauen, fremdartigen Vogel stehen. Er schien ihr einem Reiher ähnlich zu sein, doch war er von solcher Größe, dass sein Kopf, wenn er ihn aufrichtete, über den eines Menschen hinwegragen musste. Jetzt hatte er den langen Hals zwischen den Flügeln zurückgelegt und schien zu schlafen. Maren fürchtete sich. Außer dem regungslosen, unheimlichen Vogel war kein lebendes Wesen sichtbar. Nicht einmal das Schwirren einer Fliege unterbrach hier die Stille. Wie ein Entsetzen lag das Schweigen über diesem Ort. Einen Augenblick trieb sie die Angst, nach ihrem Geliebten zu rufen, aber sie wagte es wiederum nicht. Denn den Laut ihrer eigenen Stimme in dieser Öde zu hören, dünkte sie noch schauerlicher als alles andere. So richtete sie denn ihre Augen fest in die Ferne, wo sich wieder dichte Baumgruppen über den Boden zu erheben schienen, und schritt weiter, ohne rechts oder links zu sehen. Der große Vogel rührte sich nicht, als sie mit leisem Tritt an ihm vorüberging. Nur für einen Augenblick blitzte es schwarz unter der weißen Augenhaut hervor. Sie atmete auf. Nachdem sie noch eine weite Strecke hingeschritten, verengte sich das Seebette zu der Rinne eines mäßigen Baches, der unter einer breiten Lindengruppe durchführte. Das Geäste dieser mächtigen Bäume war so dicht, dass ungeachtet des mangelhaften Laubes kein Sonnenstrahl hindurchdrang. Maren ging in dieser Rinne weiter. Die plötzliche Kühle um sie her, das hohe dunkle Gewölbe der Wipfel über ihr, es schien ihr fast, als gehe sie durch eine Kirche. Plötzlich aber wurden ihre Augen von einem blendenden Licht getroffen. Die Bäume hörten auf und vor ihr erhob sich ein graues Gestein, auf das die grellste Sonne niederbrannte. Maren selbst stand in einem leeren, sandigen Becken, in welches sonst ein Wasserfall über die Felsen hinabgestürzt sein mochte, der dann unterhalb durch die Rinne seinen Abfluss in den jetzt verdunsteten See gehabt hatte. Sie suchte mit den Augen, wo wohl der Weg zwischen den Klippen hinaufführe. Plötzlich aber schrak sie zusammen, denn das dort auf der halben Höhe des Absturzes konnte nicht zum Gestein gehören, wenn es auch ebenso grau war und starr wie dieses in der regungslosen Luft lag. So erkannte sie doch bald, dass es ein Gewand sei, welches in Falten eine ruhende Gestalt bedeckte. Mit verhaltenem Atem stieg sie näher. Da sah sie es deutlich. Es war eine schöne, mächtige Frauengestalt. Der Kopf lag tief aufs Gestein zurückgesunken. Die blonden Haare, die bis zur Hüfte hinabflossen, waren voll Staub und dürren Laubes. Maren betrachtete sie aufmerksam. Sie muss sehr schön gewesen sein, dachte sie, ehe diese Wangen so schlaff und diese Augen so eingesunken waren. Ach, und wie bleich ihre Lippen sind. Ob es denn wohl die Regentrude sein mag? Aber die da schläft nicht, das ist eine Tote. Oh, es ist entsetzlich einsam hier.

0: Das kräftige Mädchen hatte sich indessen bald gefasst. Sie trat ganz dicht herzu und niederkniend und zu ihr hingebeugt, legte sie ihre frischen Lippen an das marmorblasse Ohr der Ruhenden. Dann, all ihren Mut zusammennehmend, sprach sie laut und deutlich. Dunst ist die Welle, Staub ist die Quelle, stumm sind die Wälder, Feuermann tanzet über die Felder. Da rang sich ein tief klagender Laut aus dem bleichen Munde hervor, doch das Mädchen sprach immer stärker und eindringlicher. Nimm dich in Acht, eh du erwacht, holt dich die Mutter heim in die Nacht. Da rauschte es sanft durch die Wipfel der Bäume und in der Ferne donnerte es leise wie von einem Gewitter. Zugleich aber, und wie es schien, von jenseits des Gesteins kommt, durchschnitt ein greller Ton die Luft, wie der Wutschrei eines bösen Tieres. Als Maren emporsah, stand die Gestalt der Trude hoch aufgerichtet vor ihr. »Was willst du?« fragte sie. »Ach, Frau Trude«, antwortete das Mädchen noch immer kniend, »ihr habt so grausam lang geschlafen, dass alles Laub und alle Kreatur verschmachten will.« Die Trude sah sie mit zwei aufgerissenen Augen an, als mühe sie sich aus schweren Träumen zu kommen. Endlich fragte sie mit tonloser Stimme, »Stürzt denn der Quell nicht mehr?« »Nein, Frau Trude«, erwiderte Maren, »kreist denn mein Vogel nicht mehr über den See? Er steht in der heißen Sonne und schläft.« »Ach weh«, wimmerte die Regenfrau, »so ist es hohe Zeit. Stehe auf und folge mir, aber vergiss nicht den Krug, der dort zu deinen Füßen liegt.« Maren tat, wie ihr geheißen, und beide stiegen nun an der Seite des Gesteins hinauf. Noch mächtigere Baumgruppen, noch wunderbarere Blumen waren hier der Erde entsprossen, aber auch hier war alles welk und düftelos. Sie ging an der Rinne des Baches entlang, der hinter ihnen seinen Abfall vom Gestein gehabt hatte. Langsam und schwankend schritt die Trude dem Mädchen voran, nur dann und wann die Augen traurig umherwendend. Dennoch meinte Maren, es bleibe ein grüner Schimmer auf dem Rasen, den ihr Fuß betreten, und wenn die grauen Gewänder über das dürre Gras schleppten, da rauschte es so eigen, dass sie immer darauf hinhören musste. »Regnet es denn schon, Frau Trude?« fragte sie. »Aber nein, Kind. Erst musst du den Brunnen aufschließen.«
1: »Den Brunnen? Wo ist denn der?«
0: Sie waren eben aus einer Gruppe von Bäumen herausgetreten.
1: »Dort«,
0: sagte die Trude, und einige Schritte vor ihnen sah Maren einen ungeheuren Bau emporsteigen. Er schien von grauem Gestein zackig und unregelmäßig aufgetürmt. Bis in den Himmel, meinte Maren, denn nach oben hinauf war alles wie in Duft und Sonnenglanz zerflossen. Am Boden aber wurde die in riesenhaften Erkern vorspringende Fronte überall von hohen, spitzbogigen Tor- und Fensterhöhlen durchbrochen, ohne dass jedoch von Fenstern oder Torflügeln selbst etwas zu sehen gewesen wäre. Eine Weile schritten sie gerade darauf zu, bis sie durch den Uferabsturz eines Stromes aufgehalten wurden, der den Bau rings zu umgeben schien. Auch hier war jedoch das Wasser bis auf einen schmalen Faden, der noch in der Mitte floss, verdunstet. Ein Nachen lag zerborsten auf der trockenen Schlammdecke des Strombettes. »Schreite hindurch«, sagte die Trude, »über dich hat er keine Gewalt. Aber vergiss nicht, von dem Wasser zu schöpfen, du wirst es bald brauchen.« Als Maren dem Befehl gehorchend von dem Ufer herabtrat, hätte sie fast den Fuß zurückgezogen, denn der Boden war hier so heiß, dass sie die Glut durch ihre Schuhe fühlte.
1: »Ei, was! Mögen die Schuhe verbrennen«, dachte sie
0: und schritt rüstig mit ihrem Kruge weiter. Plötzlich aber blieb sie stehen. Der Ausdruck des tiefsten Entsetzens trat in ihre Augen. Denn neben ihr zerriss die trockene Schlammdecke und eine große, braunrote Faust mit krummen Fingern fuhr daraus hervor und griff nach ihr.
1: »Mut«,
0: hörte sie die Stimme der Trude hinter sich vom Ufer her. Da erst stieß sie einen lauten Schrei aus und der Spuk verschwand.
2: Ja, der Spuk ist noch nicht vorbei. Es ist gleich Ende der zweiten Stunde von Schall und Bauch. Aber getrommelt und gepfiffen, es gibt heute eine dritte. Bis dahin verbleibe ich, ihr Jürgen Limpfert.

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1: Die AfD stellt im Landtag von Sachsen-Anhalt künftig sowohl den Präsidenten als auch einen der Vizepräsidenten. Beide Kandidaten erhielten jeweils im ersten Durchgang eine Mehrheit und bekamen auch Stimmen aus anderen Fraktionen. Aus der NDR Nachrichtenredaktion Thorsten Lange.
2: Landtagspräsident in Magdeburg ist jetzt Tobias Rausch. Der AfD-Politiker wurde mit 48 Stimmen gewählt, 9 mehr als die Partei Sitze hat. Das BSW hatte angekündigt, Rausch zu wählen, doch mindestens 4 Abgeordnete aus anderen Fraktionen müssen dies auch getan haben. Anders als in vielen anderen Bundesländern üblich, strebte die AfD auch einen Vizepräsidentenposten an. Hier erhielt der als besonders radikal kritisierte Hans-Thomas Tillschneider 5 Stimmen mehr, als seine Partei Sitze hat.
1: Die Politik in Berlin hat alarmiert auf die Festnahme des ehemaligen BND-Chefs Hanning reagiert. Laut Bundesanwaltschaft besteht gegen Hanning der Verdacht des versuchten Landesverrats und des Auskundschaftens von Staatsgeheimnissen. Aus Berlin, Jasper Ruppert.
3: Das schlägt richtig ein wie eine Bombe. So beschreibt es der CDU-Politiker Marc Henrichmann. Er ist Vorsitzender im parlamentarischen Kontrollgremium, das die Nachrichtendienste kontrolliert. Grünen-Sicherheitspolitiker Konstantin von Notz, der ebenfalls Mitglied im parlamentarischen Kontrollgremium ist, spricht von einer eisenharten Affäre. Von Notz fordert Konsequenzen. Man müsse die Lobbytätigkeiten ehemaliger Spitzenbeamter und höchster Geheimnisträger stärker in den Blick nehmen. Diese sind offenkundig auch ein Einfallstor für gegnerische Geheimdienste, so von Notz.
1: In Frankreich haben sich heute hunderttausende Menschen an Schülerprotesten gegen die Bildungspolitik beteiligt. Die Organisatoren sprachen von landesweit 450.000 Teilnehmern, darunter 100.000 allein in Paris. In mehreren Städten kam es erneut zu Ausschreitungen. Die Polizei setzte Tränengas gegen Randalierer ein. Die Schüler kritisieren unter anderem, dass viele Schulgebäude marode sind und es zu wenige Lehrkräfte gibt. Die Proteste dauern schon seit Wochen. Angehörige der Opfer des Germanwings-Absturzes bekommen kein Schmerzensgeld. Das hat das Landgericht Braunschweig entschieden. 30 Hinterbliebene hatten Ansprüche gegen die Bundesrepublik Deutschland angemeldet und jeweils bis zu 110.000 Euro gefordert. Sie werfen den Behörden vor, nicht ausreichend geprüft zu haben, ob der Co-Pilot damals flugtauglich gewesen ist. Spätere Untersuchungen hatten ergeben, dass der Co-Pilot die Germanwings-Maschine im März 2015 absichtlich gegen einen Berg in den Alpen gesteuert hat. Alle 150 Menschen an Bord kamen ums Leben. Das waren die Nachrichten.
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5: Wir fangen an mit dem Wetter in der kommenden Nacht. Viele Wolken, verbreitet trocken, im Nordosten einzelne Schauer möglich. Die Tiefsttemperaturen 14 bis 6 Grad. Morgen tagsüber ein Wechsel aus Sonne und Wolken. Im Norden Schauer möglich bei 17 bis 23 Grad. Und so geht es an den kommenden Tagen weiter. Donnerstag viele Wolken, zeitweise Regen, 12 bis 16 Grad. Am Freitag 12 bis 15 Grad. Dann ähnlich viele Wolken wie am Donnerstag. Und auch da sind Schauer möglich.
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Ja, soweit sind wir noch nicht. Die Regenballade von Achim Reichel. Ja, guten Abend und herzlich willkommen zur aktuellen Ausgabe der Sendung Schall und Bauch bei Radio Jade. Mein Name ist Jürgen Lempfert und ich möchte Sie auch die dritte Stunde gerne unterhalten, wenn Sie mögen. Thema dieser drei Stunden ist Abschied vom Sommer. Und diese Abschiedsgeschichte mit vielen, vielen Songs, mit vielen, vielen Liedern ist durchwirkt mit dem Märchen Die Regentrudel von Theodor Storm. Aber zunächst doch nochmal die guten alten Beatles mit Good Day Sunshine.

Schließe die Augen, hörte sie wiederum die Trude rufen. Da ging sie mit geschlossenen Augen weiter, als sie aber das Wasser ihren Fuß berühren fühlte, bückte sie sich und füllte ihren Krug. Dann stieg sie leicht und ungefährdet am anderen Ufer wieder hinauf. Bald hatte sie das Schloss erreicht und trat mit klopfendem Herzen durch eines der großen offenen Tore. Drinnen aber blieb sie staunend an dem Eingange stehen. Das ganze Innere schien nur ein einziger unermesslicher Raum zu sein. Mächtige Säulen von Tropfstein trugen in beinahe unabsehbarer Höhe eine seltsame Decke. Fast, meinte Maren, es seien nichts als graue, riesenhafte Spinnengewebe, die überall in Bauschen und Spitzen zwischen den Knäufen der Säulen herabhingen. Noch immer stand sie wie verloren an derselben Stelle und blickte bald vor sich hin, bald nach einer und der anderen Seite. Aber diese ungeheuren Räume schienen außer nach der Fronte zu, durch welche Maren eingetreten war, ganz ohne Grenzen zu sein. Säule hinter Säule erhob sich, und wie sehr sie sich auch anstrengte, sie konnte nirgends ein Ende absehen. Da blieb ihr Auge an einer Vertiefung des Bodens haften. Und siehe, dort, unweit von ihr, war der Brunnen. Auch den goldenen Schlüssel sah sie auf der Falltür liegen. Während sie darauf zuging, bemerkte sie, dass der Fußboden nicht etwa, wie sie es in ihrer Dorfkirche gesehen, mit Steinplatten, sondern überall mit vertrockneten Schilf- und Wiesenpflanzen bedeckt war. Aber es nahm sie jetzt schon nichts mehr Wunder. Nun stand sie am Brunnen und wollte eben den Schlüssel ergreifen, da zog sie rasch die Hand zurück, denn deutlich hatte sie es erkannt. Der Schlüssel, der in dem grellen Licht eines von außen hereinfallenden Sonnenstrahls entgegenleuchtete, war von Glut und nicht von Golderot. Ohne Zaudern goss sie ihren Krug darüber aus, dass das Zischen des dampfenden Wassers in den weiten Räumen widerhallte.

0: wäre, wenn es auf einmal anfinge zu regnen und keine Regentropfen herabfallen, sondern...
1: Ich mach die Augen auf, in meinem Zimmer ist es still. Mein Kopf ist voll mit Dingen, die ich dort nicht haben will. Was hab ich bloß gemacht? Wo war ich letzte Nacht? Mit wem und vor allem, wie hab ich sie verbracht? Ich weiß, ich hab zu viel geraucht und Alkohol missbraucht. Das hat mich geschlaucht und ich bin abgetaucht, bin durch die Straßen gerannt, hab mich nicht mehr ausgekannt, bis an irgendeiner Wand ein Bekannter vor mir stand. Dazu weiß, Cowboy-Stiefel, Haare Afro-Look, rotes Hemd an den Arm, Goldschmuck. Was geht da? Und muss sich übergeben. Er greift nach seiner Flasche, er wird sie überleben. Er setzt sich, er ist dicht, ich setz mich dicht daneben. Und er beginnt zu reden und zu reden und zu reden. Es ist Mudeo, sagt, so ist das Leben eben. Der Typ gestern sagte,
2: was?
1: Es wird Regen geben.

den Magen. Doch anstatt anderen Menschen in den Magen zu hauen, wird alles schön geschluckt und beim Versuch es zu verdauen, mich der ganz einfach kotzen. Und da sind wir beim Problem, obwohl sich alles um uns dreht, bleiben wir hier oben stehen, in der Bewegung liegt die Kraft. Habt ihr das nicht gerafft? Der Schüchtern ist der Tod und der geschieden massenhaft. Wir alle sind dabei und selber so dicht dran. Und der Typ klingt sich aus, weil er es nicht ertragen kann. Er spricht von Menschen, die verrecken in den Straßen, in den Ecken. Direkt vor anderen Menschen, die erschreckt zurückschrecken oder aber weitergehen. Weil sie es gar nicht sehen, nicht hören, nicht fühlen und erst recht nicht verstehen. Da ist einer am Krepieren und liegt in seinem Kot. Doch die Leute, die ihn ignorieren, sind schon lange tot. Sitzt der Penner in der Ecke, dann sieh ihn dir an. Das könnte ich sein. Vielleicht bist du es irgendwann. Doch unsere Bäuche sind zu voll und unsere Köpfe zu leer. Der Typ resigniert und er hat keine Hoffnung mehr. Doch dann kommt seine Theorie und seine Augen werden groß. Denn der Gedanke an das Ende lässt ihn nicht mehr los. Was wir zum Leben brauchen, wird sich gegen uns stellen. Und ich denke noch, Alter, locker bleiben. Mach mal keine Wellen. Er springt auf und zeigt zum Himmel. Sagt, von dort wird es kommen. Ich versuche was zu erkennen, doch ich sehe zu verschwommen. Und dann dreht er sich zu mir und sagt, du wirst es noch erleben. Und ich frage ihn, was? Es wird Regen geben. Es wird Regen geben.

Das war also der Typ und seine Theorie. War das nun Philosophie oder nur Utopie? Die einen glauben an den Sturm, die anderen an das Beben. Und der Typ behauptet eben, es wird Regen geben. Es kommt nicht darauf an, wie man das Ende sieht. Es geht auch nicht darum, was dann genau geschieht. Es ist viel wichtiger, zwischen den Zeilen zu verweilen, das zu peilen, dran zu feilen und Gedanken gut zu teilen. Teil gute Gedanken, gehörst du auch zu den Bleichen. Du wirst reicher durch Bereicherung in allen Bereichen. Ging das zu schnell, setz die Nadel zurück. Hat's dir nicht gefallen, hör ein anderes Stück. Doch schalt niemals ab und hör niemals auf zu denken, das ist nicht umsonst. Ich will dir auch nichts schenken, Hausmeister Thomas D. Für heute bin ich raus, ich zieh den Regenmantel an, denn es sieht nach Regen aus.

0: was wäre, wenn es auf einmal anfinge zu regnen und keine Regentropfen herabfallen, sondern.
1: Dann schloss Jasch den Brunnen auf. Ein frischer Duft stieg aus der Tiefe, als sie die Falltür zurückgeschlagen hatte, und erfüllte bald alles mit einem feinen, feuchten Staube, der wie ein zartes Gewölk zwischen den Säulen emporstieg. Sinnend und in der frischen Kühle aufatmend ging Maren umher. Da begann zu ihren Füßen ein neues Wunder. Wie ein Hauch rieselte ein lichtes Grün über die verdorrte Pflanzendecke. Die Halme richteten sich auf und bald wandelte das Mädchen durch eine Fülle sprießender Blätter und Blumen. Am Fuße der Säulen wurde es blau von Vergissmeinnicht. Dazwischen blühten gelbe und braunviolette Iris auf und verhauchten ihren zarten Duft. An den Spitzen der Blätter klommen Libellen empor, prüften ihre Flügel und schwebten dann schillernd und gaukelnd über den Blumenkelchen, während der frische Duft, der fortwährend aus dem Brunnen stieg, immer mehr die Luft erfüllte und wie Silberfunken in den hereinfallenden Sonnenstrahlen tanzte. Indessen Mare noch des Entzückens und Bestaunens kein Ende finden konnte, hörte sie hinter sich ein behagliches Stöhnen wie von einer süßen Frauenstimme. Und wirklich, als sie ihre Augen nach der Vertiefung des Brunnens wandte, sah sie auf dem grünen Moosrande, der dort emporgekeimt war, die ruhende Gestalt einer wunderbar schönen, blühenden Frau. Sie hatte ihren Kopf auf den nackten, glänzenden Arm gestützt, über den das blonde Haar wie in seidenen Wellen herabfiel, und ließ ihre Augen oben zwischen den Säulen an der Decke wandern. Auch Maren blickte unwillkürlich hinauf. Da sah sie nun wohl, dass das, was sie für große Spinnengewebe gehalten, nichts anderes sei als die zarten Florgewebe der Regenwolken, die durch den aus dem Brunnen aufsteigenden Duft gefüllt und schwer und schwerer wurden. Eben hatte sich ein solches Gewölk in der Mitte der Decke abgelöst und sank leise schwebend herab, so dass Maren das Gesicht der schönen Frau am Brunnen nur noch wie durch einen grauen Schleier leuchten sah. Da klatschte diese in die Hände und sogleich schwamm die Wolke der nächsten Fensteröffnung zu und floss durch dieselbe ins Freie hinaus. »Nun«, rief die schöne Frau, »wie gefällt dir das?« Und dabei lächelte ihr roter Mund und ihre weißen Zähne blitzten. Dann winkte sie Maren zu sich, und diese musste sich neben ihr ins Moos setzen. Und als eben wieder ein Duftgewebe von der Decke niedersank, sagte sie, »Nun klatsch in deine Hände.« Und als Maren das getan und auch diese Wolke wie die erste ins Freie hinausgezogen war, rief sie, »Siehst du wohl, wie leicht das ist? Du kannst es besser noch als ich.« Maren betrachtete verwundert diese schöne, übermütige Frau. »Aber«, fragte sie, »wer seid ihr denn so eigentlich?« »Wer ich bin? Nun, Kind, bist du aber einfältig.« Das Mädchen sah sie noch einmal mit ungewissen Augen an. Endlich sagte sie zögernd, »Ihr seid doch nicht gar die Regentrude?« »Ja, wer sollte ich denn anders sein? Aber verzeiht, ihr seid ja so schön und so lustig jetzt.« Da wurde die Trude plötzlich ganz still. »Ja«, rief sie, »ich muss dir dankbar sein. Wenn du mich nicht geweckt hättest, wäre der Feuermann Meister geworden, und ich hätte wieder hinab müssen zu der Mutter unter die Erde.« Und indem sie ein wenig wie vor innerem Grauen die weißen Schultern zusammenzog, setzte sie hinzu, »und es ist ja doch so schön und grün hier oben.«

Dann musste Maren erzählen, wie sie hierher gekommen, und die Trude legte sich ins Moos zurück und hörte zu. Mitunter pflückte sie eine der Blumen, die neben ihr emporsprosten, und steckte sie sich und dem Mädchen ins Haar. Als Maren von dem mühseligen Gange auf dem Weidendamme berichtete, seufzte die Trude und sagte, »Der Damm ist einst von euch Menschen selbst gebaut worden, aber es ist schon lange, lange her. Solche Gewänder, wie du sie trägst, sah ich nie bei ihren Frauen. Sie kamen damals öfters zu mir. Ich gab ihnen Keime und Körner zu neuen Pflanzen und Getreiden, und sie brachten mir zum Dank von ihren Früchten. Wie sie meiner nicht vergaßen, so vergaß ich ihre nicht, und ihre Felder waren niemals ohne Regen. Seit lange aber sind die Menschen mir entfremdet. Es kommt niemand mehr zu mir. Da bin ich denn vor Hitze und lauter Langeweile eingeschlafen, und der tückische Feuermann hätte fast den Sieg erhalten.« Maren hatte sich währenddessen ebenfalls mit geschlossenen Augen auf das Moos zurückgelegt. Es taute so sanft um sie her, und die Stimme der schönen Trude klang so süß und traulich. »Nur einmal«, fuhr diese fort, »aber das ist auch schon sehr lange her, ist noch ein Mädchen gekommen. Sie sah fast aus wie du und trug fast eben solche Gewänder. Ich schenkte ihr von meinem Wiesenhonig, und das war die letzte Gabe, die ein Mensch aus meiner Hand empfangen hat.« »Seht nur«, sagte Maren, »das hat sich gut getroffen. Jenes Mädchen muss die Urahne von meinem Schatz gewesen sein, und der

Augen und hässlich und verdrießlich sein. Seht, Frau Trude, das nennen wir alt.« »Freilich«, erwiderte diese, »ich entsinne mich nun, es waren noch solche unter den Frauen der Menschen, aber die Urahne soll zu mir kommen, ich mache sie wieder froh und schön.« Maren schüttelte den Kopf. »Das geht ja nicht, Frau Trude«, sagte sie, »die Urahne ist ja längst unter der Erde.« Die Trude seufzte. »Arme Urahne.«

Hierauf schwiegen beide, während sie noch immer behaglich ausgestreckt im weichen Moose lagen. »Aber Kind«, rief plötzlich die Trude, »da haben wir bei all dem Geplauder ja ganz das Regenmachen vergessen. Schlag doch nur die Augen auf. Wir sind ja unter lauter Wolken, ganz begraben. Ich sehe die schon gar nicht mehr.« »Ei, da wird man ja nass wie eine Katze«, rief Maren, als sie die Augen aufgeschlagen hatte. Die Trude lachte. »Klatsch nur ein wenig in die Hände, aber nimm dich in Acht, dass du die Wolken nicht zerreißt.« So begannen beide leise in die Hände zu klopfen, und alsbald entstand ein Gewoge und Geschiebe. Die Nebelgebilde drängten sich nach den Öffnungen und schwammen, eins nach den anderen ins Freie hinaus. Nach kurzer Zeit sah Maren schon wieder den Brunnen vor sich und den grünen Boden mit den gelben und violetten Irisblüten. Dann wurden auch die Fensterhöhlen frei, und sie sah weithin über den Bäumen des Gartens die Wolken den ganzen Himmel überziehen. Allmählich verschwand die Sonne. Noch ein paar Augenblicke, und sie hörte es draußen wie ein Schauer durch die Blätter der Bäume und Gebüsche wehen. Und dann rauschte es hernieder, mächtig und unablässig. Maren saß aufgerichtet mit gefalteten Händen. »Frau Trude, es regnet«, sagte sie leise. Diese nickte kaum merklich mit ihrem schönen blonden Kopfe. Sie saß wie träumend. Plötzlich aber entstand draußen ein lautes Prasseln und Heulen, und als Maren erschrocken hinausblickte, sah sie aus dem Bette des Umgehungsstromes, den sie kurz vorher überschritten hatte, sich ungeheurere weiße Dampfwolken stoßweise in die Luft erheben. In diesem Augenblicke fühlte sie sich auch von den Armen der schönen Regenfrau umfangen, die sich zitternd an das neben ihr ruhende junge Menschenkind schmiegte. »Nun, gießen Sie den Feuermann aus«, flüsterte sie. »Horcht nur, wie er sich wehrt. Aber es hilft ihm doch nichts mehr.« Eine Weile hielten sie sich so

geschlossen. Da wurde es stille draußen. Es war nun nichts zu hören als das sanfte Rauschen des Regens. Da standen sie auf und die Trude ließ die Falltür des Brunnens herab und verschloss sie. Maren küsste ihre weiße Hand und sagte, »Ich danke euch, liebe Frau Trude, für mich und alle Leute in unserem Dorfe.« »Und«, setzte sie ein wenig zögernd hinzu, »nun möchte ich wieder heimgehen.« »Schon gehen?« fragte die Trude. »Ihr wisst es ja, mein Schatz wartet auf mich. Er mag schon wacker nass geworden sein.« Die Trude erhob den Finger. »Wirst du ihn auch später niemals warten lassen?« »Gewiss nicht, Frau Trude.« »So gehe, mein Kind. Und wenn du heimkommst, so erzähle den anderen Menschen von mir, dass sie meiner Fürder nicht vergessen. Und nun komm, ich werde dich geleiten.«

Draußen unter dem frischen Himmelstau war schon überall das Grün des Rasens und an Baum und Büschen das Laub hervorgesprossen. Als sie an den Strom kamen, hatte das Wasser sein ganzes Bett wieder aufgefüllt, und als erwarte er sie, ruhte der Kahn wie von unsichtbarer Hand wiederhergestellt, schaukelnd an dem üppigen Grase des Uferrandes. Sie stiegen ein und leise glitten sie hinüber, während die Tropfen spielend und klingend in die Flut fielen. Da, als sie eben an das andere Ufer traten, schlugen neben ihnen die Nachtigallen ganz laut aus dem Dunkel des Gebüsches. »Oh«, sagte die Trude und atmete so recht aus Herzensgrunde, »es ist noch Nachtigallenzeit, es ist noch nicht zu spät.« Da gingen sie an dem Bach entlang, der zu dem Wasserfalle führte. Er stürzte sich schon wieder tosend über die Felsen und floss dann strömend in der breiten Rinne unter den dunklen Linden fort. Sie mussten, als sie hinabgestiegen waren, an der Seite unter den Bäumen hingehen. Als sie wieder ins Freie traten, sah Maren den fremden Vogel in großen Kreisen über einem See schweben, dessen weites Becken sich zu ihren Füßen dehnte. Bald gingen sie unten längs dem Ufer hin, fortwährend die süßesten Düfte atmend und auf das Anrauschen der Wellen horchend, die über glänzende Kiesel an dem Strande hinaufströmten. Tausende von Blumen blühten überall. Auch Veilchen und Maililien bemerkte Maren und andere Blumen, deren Zeit eigentlich längst vorüber war, die aber wegen der bösen Glut nicht hatten zur Entfaltung kommen können. »Die wollen auch nicht zurückbleiben«, sagte die Trude. »Das blüht nun alles durcheinander hin.« Mitunter schüttelte sie ihr blondes Haar, dass die Tropfen wie Funken um sie her sprühten, oder sie schränkte ihre Hände zusammen, dass von ihren vollen weißen Armen das Wasser wie in eine Muschel hinabfloss. Dann wieder riss sie die Hände auseinander, und wo die hingesprühten Tropfen die Erde berührten, da stiegen neue Düfte auf, und ein Farbenspiel von frischen, nie gesehenen Blumen drängte sich leuchtend aus dem Rasen. Als sie um den See herum waren, blickte Maren noch einmal auf die weite, bei dem niederfallenden Regen kaum übersehbare Wasserfläche zurück. Es schauerte sie fast bei dem Gedanken, dass sie am Morgen trockenen Fußes durch die Tiefe gegangen sei. Bald mussten sie dem Platze nahe sein, wo sie ihren Andres zurückgelassen hatte. Und richtig, dort unter den hohen Bäumen lag er mit aufgestütztem Arm. Er schien zu schlafen. Als aber Maren auf die schöne Trude blickte, wie sie mit dem roten, lächelnden Munde so stolz neben ihr über den Rasen schritt, erschien sie sich plötzlich in ihren bäuerischen Kleidern so plump und hässlich, dass sie dachte, »Ei, das tut nicht gut, die braucht der Andres nicht zu sehen.« Laut aber sprach sie, »Hab Dank für euer Geleite, Frau Trude, ich finde mich nun schon selber.«

Aber ich muss doch deinen Schatz noch sehen. Bemüht euch nicht, Frau Trude, erwiderte Maren. Es ist eben ein Bursch wie die anderen auch und just gut genug für ein Mädel vom Dorf. Die Trude sah sie mit durchdringenden Augen an. Schön bist du, Närrchen, sagte sie und erhob drohend ihren Finger. Bist du denn aber auch in deinem Dorf die Allerschönste? Da stieg dem hübschen Mädchen das Blut ins Gesicht, dass ihr die Augen überliefen. Die Trude aber lächelte schon wieder. So merkt denn auf, sagte sie. Weil nun doch alle Quellen wieder springen, so könnt ihr einen kürzeren Weg haben. Gleich unten links am Weidendamm liegt ein Nachen. Steigt getrost hinein, er wird euch rasch und sicher in eure Heimat bringen. Und nun lebt wohl, rief sie und legte ihren Arm um den Nacken des Mädchens und küsste sie. Oh, wie süß frisch schmeckt doch solch ein Menschenmund. Dann wandte sie sich und ging unter den fallenden Tropfen über den Rasen dahin. Dabei hub sie an zu singen. Das klang süß und eintönig, und als die schöne Gestalt zwischen den Bäumen verschwunden war, da wusste Maren nicht, hörte sie noch immer aus der Ferne den Gesang oder war es nur das Rauschen des niederfallenden Regens. Eine Weile noch blieb das Mädchen stehen, dann, wie in plötzlicher Sehnsucht, streckte sie die Arme aus. »Leb wohl, schöne, liebe Regentrude, leb wohl«, rief sie, aber keine Antwort kam zurück. Sie erkannte es nun deutlich, es war nur noch der Regen, der herniederrauschte. Als sie hierauf langsam dem Eingange des Gartens zuschritt, sah sie den Jungbauer hoch aufgerichtet unter den Bäumen stehen. »Wonach schaust du denn so?«, fragte sie, als sie näher gekommen war. »Alle tausend Maren«, rief Andres. »Was war denn das für ein sauber Weibsbild?« Das Mädchen aber ergriff den Arm des Burschen und drehte ihn mit einem derben Ruck herum. »Guck dir nur nicht die Augen aus«, sagte sie. »Das ist keine für dich, das war die Regentrude.« Andres lachte. »Nun, Maren«, erwiderte er, »dass du sie richtig aufgeweckt hattest, das habe ich hier schon merken können. Denn so, das meine ich, ist der Regen noch nimmer gewesen. Und so etwas von grün werden habe ich auch all mein Lebtag noch nicht gesehen. Aber nun komm, wir wollen heim und dein Vater soll uns sein Wort einlösen.« Unten am Weidendamm fanden sie den Nachen und stiegen ein. Das ganze weite Tiefland war schon überflutet. Auf dem Wasser und in der Luft lebte es von aller Art Gevögel. Die schlanken Seeschwalben schossen schreiend über ihnen hin und tauchten die Spitzen ihrer Flügel in die Flut, während die Silbermöwe majestätisch neben ihrem fortschießenden Kahn dahinschwamm. Auf den grünen Inselchen, an denen sie hier und dort vorbeikamen, sahen sie die Brushähne mit den goldenen Kragen ihre Kampfspiele halten. So glitten sie rasch dahin. Noch immer fiel der Regen, sanft, doch unablässig. Jetzt aber verengte sich das Wasser und bald war es nur noch ein mäßig breiter Bach.

Andres hatte schon eine Zeit lang mit der Hand über den Augen in die Ferne geblickt. »Sieh doch, Maren«, rief er, »ist das nicht meine Roggenkoppel?« »Freilich, Andres, und prächtig grün ist sie geworden. Aber siehst du denn nicht, dass es unser Dorfbach ist, auf dem wir fahren?« »Richtig, Maren, aber was ist denn das dort? Da ist ja alles überflutet.« »Ach du lieber Gott«, rief Maren, »das sind ja meines Vaters Wiesen. Sieh nur, das schöne Heu, es schwimmt ja alles.« Andres drückte dem Mädchen die Hand. »Lass nur, Maren«, sagte er. »Der Preis ist, denke ich, nicht zu hoch. Und meine Felder tragen ja nun um desto besser.« Bei der Dorflinde legte der Nachen an. Sie traten ans Ufer und bald gingen sie Hand in Hand die Straße hinab. Da wurde ihnen von allen Seiten freundlich zugenickt, denn Mutter Stine mochte in ihrer Abwesenheit doch ein wenig geplaudert haben. »Es regnet«, riefen die Kinder, die unter den Tropfen durch über die Straße liefen. »Es regnet«, sagte der Vetter Schulze, der behaglich aus seinem offenen Fenster schaute und den beiden mit kräftigem Drucke die Hand schüttelte. »Ja, ja, es regnet«, sagte auch der Wiesenbauer, der wieder mit der Meerschaumpfeife in der Turfhatt seines stattlichen Hauses stand. »Und du, Maren, hast mich heute Morgen wacker angelogen. Aber kommt nur herein, ihr beiden. Der Andres, wie der Vetter Schulze sagt, ist alle Wege ein guter Bursch. Seine Ernte wird heuer auch noch gut und wenn es etwa wieder 3 Jahre Regen geben sollte, so ist es am Ende doch so übel nicht, wenn Höhen und Tiefen beieinander kommen. Drum geht hinüber zu Mutter Stine, da wollen wir die Sache allfort in Richtigkeit bringen.« Mehrere Wochen waren seitdem vergangen. Der Regen hatte längst wieder aufgehört und die letzten schweren Erntewagen waren mit Kränzen und flatternden Bändern in die Scheuern eingefahren. Da schritt im schönsten Sonnenschein ein großer Hochzeitszug der Kirche zu. Maren und Andres waren die Brautleute, hinter ihnen gingen Hand in Hand Mutter Stine und der Wiesenbauer. Als sie fast bei der Kirchtür angelangt waren, dass sie schon den Choral vernahmen, den drinnen zu ihrem Empfang der alte Kantor auf der Orgel spielte, zog plötzlich ein weißes Wölkchen über ihnen am blauen Himmel auf und ein paar leichte Regentropfen fielen der Braut in ihren Kranz. »Das bedeutet Glück«, riefen die Leute, die auf dem Kirchhof standen. »Das war die Regentrude«, flüsterten Braut und Bräutigam und drückten sich die Hände. Dann trat der Zug in die Kirche. Die Sonne schien weiter, die Orgel aber schwieg und der Priester verrichtete sein Werk.

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Ein Sommertag, Simon Rühack von 1973. Ein bisschen unverschämt, ein bisschen frivol, aber richtig schön sommermäßig. Und das war's dann noch wieder. Das waren 3 Stunden diesmal Schall und Bauch. Sie sind fast vorüber. Einen herzlichen Dank nach nebenan an Volker Klaasen, an die technische Sendeleitung und auch einen Dank an Sie, liebe Zuhörerinnen und Zuhörer, dass Sie so lange ausgeharrt haben. Meine nächste Sendung hören Sie am ersten Dienstag im nächsten Monat nach den 18 Uhr Nachrichten. Bis dahin, machen Sie es gut und bleiben Sie uns gewogen. Ihr Jürgen Lempfert.

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1: Die AfD stellt im Landtag von Sachsen-Anhalt künftig sowohl den Präsidenten als auch einen der Vizepräsidenten. Beide Kandidaten erhielten jeweils im ersten Durchgang eine Mehrheit und bekamen auch Stimmen aus anderen Fraktionen. Aus der NDR Nachrichtenredaktion Thorsten Lange.
2: Landtagspräsident in Magdeburg ist jetzt Tobias Rausch. Der AfD-Politiker wurde mit 48 Stimmen gewählt, 9 mehr als die Partei Sitze hat. Das BSW hatte angekündigt, Rausch zu wählen, doch mindestens 4 Abgeordnete aus anderen Fraktionen müssen dies auch getan haben. Anders als in vielen anderen Bundesländern üblich, strebte die AfD auch einen Vizepräsidentenposten an. Hier erhielt der als besonders radikal kritisierte Hans-Thomas Tillschneider 5 Stimmen mehr, als seine Partei Sitze hat.
1: Die Politik in Berlin hat alarmiert auf die Festnahme des ehemaligen BND-Chefs Hanning reagiert. Laut Bundesanwaltschaft besteht gegen Hanning der Verdacht des versuchten Landesverrats und des Auskundschaftens von Staatsgeheimnissen. Aus Berlin, Jasper Ruppert.
3: Das schlägt richtig ein wie eine Bombe. So beschreibt es der CDU-Politiker Marc Henrichmann. Er ist Vorsitzender im parlamentarischen Kontrollgremium, das die Nachrichtendienste kontrolliert. Grünen-Sicherheitspolitiker Konstantin von Notz, der ebenfalls Mitglied im parlamentarischen Kontrollgremium ist, spricht von einer eisenharten Affäre. Von Notz fordert Konsequenzen. Man müsse die Lobbytätigkeiten ehemaliger Spitzenbeamter und höchster Geheimnisträger stärker in den Blick nehmen. Diese sind offenkundig auch ein Einfallstor für gegnerische Geheimdienste, so von Notz.
1: In Frankreich haben sich heute hunderttausende Menschen an Schülerprotesten gegen die Bildungspolitik beteiligt. Die Organisatoren sprachen von landesweit 450.000 Teilnehmern, darunter 100.000 allein in Paris. In mehreren Städten kam es erneut zu Ausschreitungen. Die Polizei setzte Tränengas gegen Randalierer ein. Die Schüler kritisieren unter anderem, dass viele Schulgebäude marode sind und es zu wenige Lehrkräfte gibt. Die Proteste dauern schon seit Wochen. Angehörige der Opfer des Germanwings-Absturzes bekommen kein Schmerzensgeld. Das hat das Landgericht Braunschweig entschieden. 30 Hinterbliebene hatten Ansprüche gegen die Bundesrepublik Deutschland angemeldet und jeweils bis zu 110.000 Euro gefordert. Sie werfen den Behörden vor, nicht ausreichend geprüft zu haben, ob der Co-Pilot damals flugtauglich gewesen ist. Spätere Untersuchungen hatten ergeben, dass der Co-Pilot die Germanwings-Maschine im März 2015 absichtlich gegen einen Berg in den Alpen gesteuert hat. Alle 150 Menschen an Bord kamen ums Leben. Das waren die Nachrichten.
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5: Wir fangen an mit dem Wetter in der kommenden Nacht. Viele Wolken, verbreitet trocken, im Nordosten einzelne Schauer möglich. Die Tiefsttemperaturen 14 bis 6 Grad. Morgen tagsüber ein Wechsel aus Sonne und Wolken. Im Norden Schauer möglich bei 17 bis 23 Grad. Und so geht es an den kommenden Tagen weiter. Donnerstag viele Wolken, zeitweise Regen, 12 bis 16 Grad. Am Freitag 12 bis 15 Grad, dann ähnlich viele Wolken wie am Donnerstag. Und auch da sind Schauer möglich.
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0: Ausklang. Ellen Seehausen liest.
1: Der Wiesenbach von Christian Morgenstern. Kühl und klarer. Ohne Laut führst du über Moos und helle Steine die bewegte Welle, Busch und Wiese gleich vertraut. Blätter, Blumen, Früchte schwanken dann und wann auf dir dahin. Wie verlorene Gedanken einer großen Träumerin. Ich wünsche Ihnen eine gute Nacht.

0: Um 22 Uhr mit Pascal Küpper. Die AfD stellt im Landtag von Sachsen-Anhalt künftig sowohl den Präsidenten als auch einen der Vizepräsidenten. Beide Kandidaten erhielten jeweils im ersten Durchgang eine Mehrheit und bekamen auch Stimmen aus anderen Fraktionen. Aus der Nachrichtenredaktion Thorsten Lange.
1: Landtagspräsident in Magdeburg ist jetzt Tobias Rausch. Der AfD-Politiker wurde mit 48 Stimmen gewählt, 9 mehr als die Partei Sitze hat. Das BSW hatte angekündigt, Rausch zu wählen, doch mindestens 4 Abgeordnete aus anderen Fraktionen müssen dies auch getan haben. Anders als in vielen anderen Bundesländern üblich, strebte die AfD auch einen Vizepräsidentenposten an. Hier erhielt der als besonders radikal kritisierte Hans-Thomas Tillschneider 5 Stimmen mehr, als seine Partei Sitze hat.
0: Die Festnahme des ehemaligen BND-Chefs Hanning hat in Berlin Besorgnis ausgelöst. Die Bundesanwaltschaft ermittelt gegen Hanning wegen Spionage und versuchten Landesverrats. Sicherheitspolitiker von Regierung und Opposition forderten, den Fall umfassend aufzuklären. Für die CDU zeigt die Festnahme, dass der Rechtsstaat handlungsfähig ist. Die Grünen fordern, die Tätigkeiten ehemaliger Spitzenbeamter und höchster Geheimnisträger stärker in den Blick zu nehmen. Und die Linke sieht in dem Fall einen Beleg dafür, dass die Geheimdienste selbst ein Sicherheitsrisiko seien. Die 78. Frankfurter Buchmesse ist am Abend feierlich eröffnet worden. Bei dem Festakt im Kongresscenter kamen Vertreter der internationalen Buchbranche aus Kultur und Politik zusammen. Aus Frankfurt am Main, Antje Bonhage.
2: Kulturstaatsminister Wolfram Weimer nahm die künstliche Intelligenz in den Fokus und forderte von der EU einen stärkeren Schutz des Urheberrechts. Zudem kündigte er an, künftig jährlich ein literarisches Wort des Jahres küren zu lassen. Vereinzelte Reaktionen des Unmuts wie Buhrufe und Pfiffe gab es beim Auftritt des Kulturministers von Ehrengast Tschechien, Otto Klempitsch. Er gehört der rechtspopulistischen Regierungspartei an. Teile der tschechischen Kulturszene kritisieren die Kulturpolitik der Regierung. Die Frankfurter Buchmesse ist ab Mittwoch zunächst für das Fachpublikum geöffnet, ab Freitag für alle. Sie dauert bis Sonntag.
0: Die deutsche U21-Fußballnationalmannschaft hat das Ticket für die Europameisterschaft im nächsten Jahr gelöst. Das Team besiegte in Bielefeld Georgien mit 2:0 und sicherte sich damit den ersten Platz in der Qualifikationsgruppe. Die EM-Endrunde findet im kommenden Sommer in Albanien und Serbien statt. Und das waren die Nachrichten. Das Wetter in Deutschland. Nachts viele Wolken, einzelne Schauer bei Tiefstwerten von 14 Grad auf den Nordseeinseln und 4 Grad in der Lausitz. Morgen auch oft bewölkt, teils kurze Schauer, 17 bis 26 Grad. Donnerstag Regen und Gewitter möglich, später freundlicher 12 bis 22 Grad. Es ist 22.03 Uhr.
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4: Und da ist einiges los. Die A2 Berlin Richtung Hannover ist zwischen Irxleben und Bornstedt nach einem Unfall gesperrt. Dadurch gibt es 5 Kilometer Stau. Die A29 Ahlhorner Heide Richtung Oldenburg ist zwischen Wartenburg und Sandkrug wegen Bauarbeiten noch bis 5 Uhr gesperrt. Die Umleitung führt über die U7. Die A29 Wilhelmshaven Richtung Ahlhorner Heide ist zwischen Oldenburg-Ohmstede und Kreuz Oldenburg-Ost wegen Bauarbeiten noch bis Freitag früh jeweils zwischen 19 und 5 Uhr gesperrt. Die Umleitung führt über die U26. Die A44 Mönchengladbach Richtung Aachen ist zwischen Aachen-Brand und Aachen-Lichtenbusch wegen Reinigungsarbeiten gesperrt, dadurch 2 Kilometer Stau ab dem Kreuz Aachen. Die A57 Krefeld Richtung Köln ist zwischen Krefeld-Zentrum und Krefeld-Oppum wegen Bauarbeiten bis Donnerstagmorgen gesperrt. Die A100 Berlin-Stadtring in Richtung Wedding ist zwischen Hohenzollern-Damm und Tunnel Rathenauplatz wegen Wartungsarbeiten bis 5 Uhr gesperrt. Ebenso die A100 Stadtring Berlin in Richtung Treptow. Die Autobahn ist hier zwischen Jakob-Kaiser-Platz und Dreieck Charlottenburg auch wegen Wartungsarbeiten bis 5 Uhr gesperrt. Und die A111 Berlin-Stadt-Einwärts ist zwischen Heckerdamm und Dreieck Charlottenburg ebenfalls wegen Wartungsarbeiten bis 5 Uhr gesperrt. Die A226 Bad Schwartau Richtung Travemünde ist zwischen Dreiecke Bad Schwartau und Lübeck-Siems wegen Reinigungsarbeiten gesperrt. Und eine Meldung noch aus Berlin. Der Tiergartentunnel ist bis ca. 5.30 Uhr in beiden Richtungen gesperrt. Wenn Sie unterwegs sind, kommen Sie gut und sicher ans Ziel.
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4: Und die kommt aus den Studios von NDR Info in Hamburg. Ich bin Christopher Gaube. Einen schönen guten Abend Ihnen. Wir wollen diese Sendung mit einem Blick nach Magdeburg beginnen. Dort wurde heute Mittag der erste AfD-Landtagspräsident gewählt. Tobias Rausch heißt er, ist 35 Jahre alt und bei der Abstimmung erhielt er 48 Ja-Stimmen. 29 Abgeordnete stimmten gegen ihn. Außerdem gab es 5 Enthaltungen. Und mit diesem Ergebnis hat natürlich auch bei vielen das große Rechnen begonnen. Rausch hat 4 Stimmen mehr als AfD und BSW zusammen haben. Jochen Müller berichtet.
5: Er ist der erste AfD-Politiker, der in Deutschland zum Landtagspräsidenten gewählt worden ist. Tobias Rausch war sichtlich bemüht, in seiner ersten Rede moderate Töne anzuschlagen.
6: Ich werde dieses Amt nicht als Präsident einer Fraktion führen, sondern ich werde es als Präsident des gesamten Landtages von Sachsen-Anhalt führen. Und diesen Anspruch möchte ich gerecht werden.
5: Im Parlament müssten für jeden die gleichen Regeln gelten, egal ob es sich um eine große oder um eine kleine Fraktion handelt. Er werde als Präsident hart in der Sache sein, aber fair im persönlichen Umgang.
6: Politische Härte in der Sache und persönlicher Respekt schließen sich nicht aus. Man hat manchmal das Gefühl, dass die Gesellschaft und Teile der Repräsentanten verlernt haben, dass man anderer politischer Meinung sein kann und trotzdem normal und fair miteinander umgehen kann. Ich möchte dieses Amt deshalb mit Fairness, Ruhe und der nötigen Konsequenz führen.
5: Am Mittag war Rausch mit 48 Ja-Stimmen im ersten Anlauf zum Landtagspräsidenten gewählt worden. AfD und BSW haben zusammen 44 Stimmen. Rausch bekam also zusätzlich 4 Stimmen aus anderen Fraktionen. CDU-Fraktionschef Sven Schulze zeigte sich überrascht. Er könne sich nicht erklären, woher diese Stimmen gekommen sind, sagte er. Vor dem Landtagsgebäude protestierten rund 500 Demonstranten und warnten vor Rechtsextremismus. Die konstituierende Sitzung des Landtags von Sachsen-Anhalt war am Vormittag von der dienstältesten Abgeordneten Eva von Angern eröffnet worden. Die linken Politikerin warnte in ihrer Rede vor den Folgen einer stärker werdenden AfD.
7: Eine neue Regierung ist noch nicht gebildet und die Wirkungen der angekündigten künftigen Landespolitik werden bereits spürbar. Erste Bewerberinnen und Bewerber für das Lehramt, sie springen ab. Gebuchte touristische Reisen nach Magdeburg, sie werden storniert. Nachbarländer werben um unser Personal und Mitglieder der Bundesregierung machen sich öffentlich Gedanken darüber, ob Sachsen-Anhalt weiter Fördermittel etwa in der Bildung bekommen können, wenn bundesrechtliche Standards nicht mehr eingehalten werden sollten.
5: Am Nachmittag beschloss der Landtag eine neue Geschäftsordnung. Die ermöglicht es der AfD, zusätzlich zum Präsidenten einen Vizepräsidenten zur Wahl zu stellen. Nominiert wurde Hans-Thomas Tillschneider, der umstrittene rechte Ideologe der AfD. Das BSW erklärte, Tillschneider nicht mitwählen zu wollen. Dennoch bekam auch der Stimmen aus anderen Fraktionen. Ebenfalls zum Vizepräsidenten wurde Carsten Borchert von der CDU gewählt. Armin Willingmann von der SPD fiel durch. Im Dezember soll im Landtag von Sachsen-Anhalt Ulrich Siegmund zum Ministerpräsidenten gewählt werden. Auch er muss auf Unterstützerstimmen aus anderen Fraktionen hoffen.
4: Jochen Müller berichtete von der konstituierenden Sitzung des Landtags in Magdeburg. Ja, zum ersten Mal ist in Deutschland ein AfD-Politiker Landtagspräsident geworden. Und das mit einem deutlichen Votum. Mehr Abgeordnete als erwartet haben für ihn gestimmt. Auch in Berlin in der Bundespolitik, da verfolgen alle Parteien die Entwicklung in Sachsen-Anhalt, logischerweise mit ganz unterschiedlichen eigenen Interessen. Dagmar Pepping fasst erste Reaktion in Berlin zusammen.
8: Es ist ein historischer Moment im Landtag von Sachsen-Anhalt, als Alterspräsidentin Eva von Angern von der Linkspartei das Abstimmungsergebnis verkündet. Tobias Rausch, der Kandidat der AfD, hat 48 Ja-Stimmen bekommen.
7: Sehr geehrter Herr Kollege Rausch, Sie sind damit zum Präsident des Landtages von Sachsen-Anhalt gewählt worden und ich gratuliere Ihnen hierzu. Entschuldigung.
6: Sehr geehrte Damen und Herren Abgeordnete, ich danke Ihnen für das Vertrauen, dass Sie mir mit der Wahl zum Präsidenten des Landtages von Sachsen-Anhalt entgegengebracht haben.
8: 48 Ja-Stimmen, das sind 4 Stimmen mehr als die AfD und das BSW, das seine Zustimmung für Rausch angekündigt hatte, zusammen haben. Woher kommen die Extrastimmen für den AfD-Politiker, dessen Landesverband vom Verfassungsschutz in Sachsen-Anhalt als gesichert rechtsextrem eingestuft wird? Für Heidi Reicheneck, die Fraktionsvorsitzende der Linken im Bundestag, steht fest, dass die Stimmen bei der geheimen Wahl von der CDU stammen. Ebenso wie die 5 Enthaltungen.
9: Das ist der nächste große Schritt zur Machtergreifung einer Partei, die geistige Erbin derer ist, die dieses Land in seine dunkelste Zeit geführt haben. Wer sich vor diesem Hintergrund enthält, hat keine Haltung. Wer einem Rechtsextremen seine Stimme gibt, hat jedes Recht verloren, sich als Demokrat zu bezeichnen.
8: Reichenecks Forderung an Friedrich Merz, den Kanzler und Bundesvorsitzenden der CDU.
9: Herr Merz, ich erwarte von Ihnen, dafür zu sorgen, dass es aus Ihrer Partei bei der Wahl zum Ministerpräsidenten keine einzige Stimme für die rechtsextreme AfD gibt.
8: Diese Wahl ist für Dezember geplant. Kamen die 4 Extrastimmen für den AfD-Landtagspräsidenten tatsächlich aus Reihen der CDU? Für Thorsten Frey, den Unionsfraktionsvorsitzenden im Bundestag, eine reine Spekulation.
10: Und ich lasse mich auf eine solche Spekulation nicht ein. Es ist eine geheime Wahl. Und da kommt natürlich grundsätzlich jeder in Frage. Die Tatsache, dass es so ist, ist aus meiner Sicht in höchstem Maße bedenklich und besorgniserregend.
8: SPD-Bundestagsfraktionschef Matthias Mirsch war spürbar bemüht, kein Öl ins Feuer zu gießen, um das Koalitionsklima nicht weiter zu belasten.
11: Ich stelle fest, dass scheinbar in der CDU-Fraktion ja die Maßgabe galt, dass man sich enthält. Und das scheint so zahlenmäßig nicht hinzukommen. Und deswegen müssen wir über diesen Umstand reden. Und ich bin mir sehr sicher, dass wir das auch morgen im Koalitionsausschuss natürlich ansprechen.
8: Bei der AfD herrscht dagegen Freude über ihren ersten Landtagspräsidenten. Die jahrelange Ausgrenzung ihrer Partei habe endlich ein Ende gefunden, erklärten die beiden Vorsitzenden Tino Chrupalla und Alice Weidel. Sie hoffe, dass die CDU auf Bundesebene zur Vernunft zurückkehre, so Weidel.
12: Dass man einfach mal miteinander spricht, denn in einer Demokratie muss man miteinander sprechen. Und man kann sich nicht hinter Brandmauern, hinter undemokratischen Brandmauern verstecken.
8: Grünen-Fraktionschefin Britta Hasselmann spricht dagegen von einem bedrückenden Tag für die Demokratie. Das offenbare Abstimmungsverhalten der CDU sei unverantwortlich. Aber auch das BSW bekam sein Fett weg.
13: Dass sich das BSW zum Mehrheitsbeschaffer für die AfD macht, ist ein unentschuldbarer, ungeheuerlicher Vorgang. Damit hat sich diese Partei aus dem demokratischen Spektrum komplett verabschiedet.
8: Parteigründerin Sarah Wagenknecht hatte es vor der Abstimmung als Selbstverständlichkeit bezeichnet, dass die AfD als stärkste Fraktion den Landtagspräsidenten stellt.
14: Tja, der Landtag in Sachsen-Anhalt hat also jetzt einen AfD-Präsidenten. Soweit die Reaktionen aus Berlin. Viele Menschen blicken mit gemischten Gefühlen auf dieses Ereignis. Schließlich gilt die AfD in Sachsen-Anhalt ja als gesichert rechtsextrem. Sabine Falkbartz vom MDR kommentiert die Wahl von Tobias Rausch zum ersten AfD-Landtagspräsidenten.
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15: Ein Dammbruch, sagen die einen und bemühen Vergleiche zum Reichstagspräsidenten Hermann Göring. Ein Sieg der Demokratie, sagen andere. Es ist demokratisch, wenn gemäß Regularien des Landtages die stärkste Fraktion den Landtagspräsidenten stellt und ihn eine Mehrheit wählt. Das ist die AfD, legitimiert durch 44% der abgegebenen Wählerstimmen und heute unterstützt durch das BSW und man merke auf, auch mit 4 weiteren Stimmen. Die kommen mit großer Wahrscheinlichkeit von der CDU. Ein erfolgreicher Testballon für Ulrich Siegmund, den AfD-Ministerpräsidentenkandidaten, der sich im Dezember zur Wahl stellen will. Die 3 fehlenden Stimmen zu seiner Mehrheit hätte er, bliebe es bei diesem Wahlverhalten. Ein interner Warnschuss für die CDU, deren Fraktion gespalten ist. Der nunmehr jüngste Landtagspräsident Deutschlands ist Mitglied eines rechtsextremen Landesverbandes und fiel bislang durch die Vetternwirtschaftsaffäre mit mehreren Verwandten als Angestellte in der Bundestagsfraktion auf. Und er hat Macht. Er regelt die Belange des Hohen Hauses. Der AfD-Mann ernennt und entlässt den Präsidenten des Landesrechnungshofes sowie den Landesbeauftragten für den Datenschutz. Die kontrollieren unter anderem das Handeln der Regierung. Noch wissen wir nicht, wer die Regierung von Sachsen-Anhalt stellt. Die AfD hat heute einen symbolträchtigen Posten besetzt und gleich die Möglichkeit genutzt, als erstes die Geschäftsordnung des Landtages zu ändern, mit den Stimmen des BSW, um sich einen weiteren Posten, den des Vizepräsidenten, zu sichern. Rausch ist jetzt ein Präsident der AfD, der überparteilich agieren, der die Rechte aller Abgeordneten wahren muss. Diese ranghöchste Position in einem Bundesland ist der erste Prüfstein für die AfD, dass sie es ernst meint mit der Demokratie, dass nicht alles nur Fassade ist für eine Partei, bei der aktuell nur die Sitze in der Mitte stehen.
14: Die Meinung war das von Sabine Falkbartz.

0: Die Zeit, es ist 22.15 Uhr.
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0: Es ist Dienstag, Tag 2 der Nobelpreiswoche und da werden traditionell die Wissenschaftler für Physik ausgezeichnet. In diesem Jahr geht der Preis allerdings an einen einzigen Physiker, und zwar an den in Belgien geborenen Astrophysiker Francis Helsen. Er wird für seine Forschung rund um den hochenergetischen Elementarteilchen aus dem All ausgezeichnet. Das hat die Königlich Schwedische Akademie der Wissenschaften in Stockholm bekannt gegeben. Und Jana Sinram erklärt uns mal etwas genauer, was es mit Helsens Forschung auf sich hat.
2: Die Königlich Schwedische Akademie der Wissenschaften hat beschlossen, den Nobelpreis für Physik 2026 an Francis Helsen zu verleihen, für entscheidende Beiträge zum Neutrino-Observatorium IceCube und zur Entdeckung hochenergetischer Neutrinos astrophysikalischen Ursprungs.
3: Neutriner auf astrophysikalist Ursprung.
2: Klingt kompliziert? Einfacher erklärt, der Astrophysiker Francis Helsen bekommt den Physik-Nobelpreis für seinen Beitrag zu einem Observatorium an der Amundsen-Scott-Südpolstation in der Antarktis. Damit lassen sich winzige Elementarteilchen aus dem Weltall, sogenannte Neutrinos, im Eis des Südpols aufspüren. Oder wie die Generalsekretärin der Schwedischen Akademie der Wissenschaften, Ellen Moons, es ausdrückt:
3: Årets Nobelpris handlar om spöklika budbärare.
2: Beim diesjährigen Physik-Nobelpreis geht es um geisterhafte Boten aus dem Weltraum. Helsen hat erkannt, dass sich das Eis am Südpol zur Beobachtung von Neutrinos aus dem All verwenden lässt. Der in Belgien geborene Physiker forscht an der Universität Wisconsin-Madison in den USA. Schon 1988 hat er erstmals seine Vision zur Neutrinomessung am Südpol präsentiert. Mark Pierce, Vorsitzender des Nobelkomitees. Das IceCube-Projekt ist so umfangreich, dass es unmöglich ist, die gesamte Arbeit allein zu bewältigen. Deshalb hat Francis Helsen eine internationale Zusammenarbeit ins Leben gerufen, an der mehr als 450 Menschen aus 14 Ländern weltweit beteiligt sind. Sie haben ihre Kräfte gebündelt, um diesen riesigen Neutrino-Detektor zu realisieren. Darunter auch das deutsche Elektronensynchrotron DESY und zahlreiche Universitäten aus Deutschland. Mithilfe des IceCube-Observatoriums in der Antarktis lassen sich die Bahnen der Neutrinos im Eis messen, erklärt Bernhard Mehlich vom Nobelkomitee.
4: So the idea, the central idea was to use a very large volume of ice.
2: Die zentrale Idee bestand darin, das große Eisvolumen zu nutzen, damit darin einige der hochenergetischen Neutrinos mit einem Atomkern in Wechselwirkung treten können. Dadurch entstehen geladene Teilchen, die sich durch das Eis bewegen und dabei hellblaues Licht abstrahlen, sogenannte Cherenkov-Strahlung, die man erfassen kann.
4: Blue light, which is called Cherenkov radiation, which can be picked up.
2: Dass die Neutrinos so selten mit Materie interagieren, macht sie so wertvoll, erklärt Mehlich.
4: Which means, they fly.
2: Denn es bedeutet, dass sie aus astrophysikalischen Quellen, die Millionen oder sogar Milliarden Lichtjahre entfernt liegen, ohne Wechselwirkung zur Erde fliegen. Dabei behalten sie alle Informationen darüber, woher sie kommen. Und das wird es uns in Zukunft ermöglichen, zu erfahren, was dort im All in der Ferne tatsächlich geschieht. Helsen war während der Verkündung zugeschaltet. Ihn erreichte die Nachricht auf dem Weg zu einer Konferenz in Italien. Es sei eine große Überraschung gewesen, die er nicht erwartet habe, so der Nobelpreisträger. Ich hoffe, dass die Auszeichnung der Bedeutung unserer Zusammenarbeit gerecht wird, vor allem einigen sehr wichtigen Personen, die entscheidende Beiträge zu diesem Projekt geleistet haben. Stellvertretend für Sie alle wird Francis Helsen den Physik-Nobelpreis am 10. Dezember in Stockholm entgegennehmen, am Todestag des Stifters Alfred Nobel.
0: Ein Bericht war das von Jana Sinram. August Hanning war einst ein geschätzter, verdienstvoller Spitzenbeamter und Politiker. Bis 2005 war er Chef des Bundesnachrichtendienstes, dann Staatssekretär im Innenministerium. Jetzt ist er ein mutmaßlicher Spion im Visier der Staatsanwaltschaft. Und heute wurde August Hanning festgenommen, genauso wie ein früherer Mitarbeiter. Andreas Sperling vom NDR hat mit dem Investigativjournalisten Roman Lehberger gesprochen und ihn gefragt, was genau wird Hanning vorgeworfen?
5: Ja, das ist eine ganze Palette an Vorwürfen. Es geht zum einen um den Verdacht des versuchten Landesverrats. Es geht um den Verdacht der geheimdienstlichen Agententätigkeit. Es soll um weitere Ausspähungsversuche gehen. Also eine ganze Reihe an wirklich sehr schwerwiegenden Vorwürfen. Im Kern wird August Hanning vorgeworfen, dass er über Jahre einen hochrangigen BNDler an entscheidender Stelle im BND quasi rekrutiert haben soll als Maulwurf, der ihn mit geheimen Dokumenten versorgt haben soll.
6: Es heißt ja nun, Hanning habe Informationen und Berichte an einen ausländischen Dienst weitergegeben. Und es heißt auch, das sei nicht Russland. Ist denn bekannt, um welches Land es sich da handelt?
5: Ja, es soll da um mehrere Länder gehen. Man muss da ein bisschen vorsichtig sein, weil diese Ermittlungen noch in einem frühen Stadium sind. Es ist richtig, nach unseren Recherchen werfen Ermittler eben Hanning vor, in Kontakt mit mindestens zwei ausländischen Agenten gestanden zu haben. In einem Fall soll er eine Sicherheitsanalyse verfasst haben auf Grundlage von geheimen bzw. von eingestuftem Material des BND. Ob diese Analyse diesen ausländischen Agenten letztlich erreichte, das ist noch nicht klar. Aber jedenfalls soll er im Kontakt gestanden haben mit ausländischen Nachrichtendienstlern fremder Mächte. Es soll, das stimmt, nicht um Russland gehen. Allerdings sollen darunter Leute sein aus dem, sagen wir mal, postsowjetischen Raum. Somit lässt sich nur schwer sagen, ob diese Informationen vielleicht nicht doch auch in Moskau gelaufen sind, weil diese Geheimdienste natürlich auch womöglich mit Moskau kooperieren.
6: Wie sind denn die Ermittler August Hanning auf die Spur gekommen? Er hatte ja im vergangenen Jahr schon mal für Schlagzeilen gesorgt, und zwar im Zusammenhang mit dem Verfahren gegen diese Steakhouse-Erbin Christina Block in Hamburg.
5: Richtig, das war ein Zufallsfund. Also ist es richtig, dass August Hanning auch Beschuldigter an diesem Verfahren der Staatsanwaltschaft Hamburg ist, wegen möglicher Planungen zu einer Kindesentführung im Fall Block, weiterer Vorwürfe. Und da gab es eine Hausdurchsuchung im vergangenen Jahr, und das LKA Hamburg hat dort durchsucht und hat seine Arbeit offenbar gründlich gemacht, denn sie haben einen elektronischen Datenträger entdeckt bei Hanning, und auf diesem Datenträger waren eben viele hundert, also insgesamt rund 2000 BND-interne Papiere, teilweise hoch eingestuft, also geheimes Material, das er nicht besitzen dürfte.
6: Ist denn bekannt, was August Hanning selbst zu den Vorwürfen sagt, oder hat sich zumindest sein Anwalt geäußert?
5: Wir haben das natürlich versucht. Wir haben mehrere uns bekannte Anwälte angeschrieben, aber zu den aktuellen Vorwürfen hat sich bislang noch kein Anwalt von August Hanning uns gegenüber geäußert.
6: Wie geht es denn jetzt für ihn weiter?
5: Jetzt wird er erstmal vorgeführt in Karlsruhe. Womöglich wird er dann in Untersuchungshaft gehen. Und also das muss erst noch entschieden werden. Aber das ist jetzt der normale Gang der Ermittlungen. Und dann wird man sehen, also ihm droht auf jeden Fall eine Haftstrafe, sollten sich diese Vorwürfe dann irgendwann bestätigen.
6: Wie groß ist denn eigentlich der Schaden für den Bundesnachrichtendienst und auch für dessen Kontakte ins Ausland?
5: Der Schaden für den BND, der lässt sich im Moment noch gar nicht ermessen. Das ist selbstverständlich ein großer Reputationsschaden für den BND. Und was es besonders brisant macht, diese Geschichte, ist, dass in diesem Material, das Hanning aus dem BND sich beschafft haben soll, dass darunter auch Informationen von Partnerdiensten des BND waren. Also das heißt, der BND arbeitet natürlich nicht alleine, der arbeitet im Zusammenspiel mit Partnerdiensten wie zum Beispiel den Amerikanern, ja, also der CIA, der NSA, mit britischen Geheimdiensten. Und dieses Material soll also Teil gewesen sein von den Papieren, die Hanning besorgt hat. Das ist natürlich der absolute Super-GAU für einen Geheimdienst, wenn auch die Erkenntnisse von Partnern plötzlich abfließen. Und das kann zu einem großen Vertrauensverlust innerhalb dieser Geheimdienstkooperation führen, sodass der BND womöglich in Zukunft auch ausgeschlossen wird von gewissen Informationsflüssen.
0: Sagt Roman Leberger aus der Recherchekooperation von NDR, WDR und SZ über den Spionageverdacht gegen Ex-BND-Chef Hanning. Wir Deutschen stehen auf sie. Sie ist mit das beliebteste Gemüse, und so ist sie auch bundesweit nach der Speisezwiebel die am meist angebaute Gemüsesorte, die Möhre. Auch der Ökolandbau hat die Karotte verstärkt im Blick. In Mecklenburg-Vorpommern setzt zum Beispiel die Gärtnerei auf dem Hof Medewege auf Biorüben. Die Ernte läuft gerade, und Franziska Dreves war dabei.
7: Ein Feld kurz vor Schwerin. Neben Fenchel und Rosenkohl wachsen hier im fünften Anbaujahr Möhren. Gärtner Robert Bose fasst in saftiges Grün.
8: Wir stehen hier vor der Sorte Dolciva. Das ist eine samenfeste Biosorte. Also samenfest heißt, wenn eine Pflanze von der Dolciva, wenn die sich vermehren würde, würde im nächsten Jahr genau wieder eine Dolciva rauskommen. Und sie ist natürlich super lecker. Also ich bin jetzt kein Möhrensommelier. Die Kennzahl ist ja geschmacklich gesehen immer so ein bisschen die Süße auch.
7: Und Dolciva ist in diesem Jahr besonders süß.
8: Je sonniger ein Jahr gewesen ist, desto mehr können die Pflanzen über die Sonne ihren Reifeprozess positiv beeinflussen. Wenn das Jahr total verregnet ist, dann schmeckt das auch wie eine Regenmöhre dann. Und wenn das Jahr sonnig ist und aber gleichzeitig genug Wasser der Möhre gegeben hat, dann schmeckt sie halt auch besser.
7: In diesem Jahr war alles optimal. Über dem Möhrenfeld liegt ein Insektenschutznetz, damit auch Schädlinge keine Chance haben, die gute Qualität zu verderben, erzählt Theresa Jansen, auch Gärtnerin in der Genossenschaft.
9: Also das Schutznetz haben wir hier wegen der Möhrenfliege. Die legt ihre Larven an die Wurzel von der Möhre, also an die Möhre selbst sozusagen ran, und die Larve frisst sich dann durch die Möhre durch und kann dann wohlgenährt wieder zur Möhrenfliege werden und sich dann noch hier weiter vermehren. Das ist auf jeden Fall auch etwas, warum die Biomöhre ein bisschen mehr kostet. Wir spritzen hier nicht, sondern wir müssen sehr aufwendig diese Netze über die Kulturen rüberlegen.
7: Die Gärtnerei Hof-Medewege ist landesweit einer der größten Bio-Gemüseanbauer. 24 weitere Betriebe in Mecklenburg-Vorpommern setzen auf die Möhre. Deren Gesamtanbaufläche liegt aktuell bei knapp 36 Hektar und hat sich innerhalb der letzten 2 Jahre mehr als verdoppelt. Allerdings, die großen Möhrenproduzenten sind nach wie vor Nordrhein-Westfalen und Niedersachsen. Dennoch, heimische Möhren gewinnen an Bedeutung.
9: Also ich finde es schon toll, dass die Leute wirklich auch nach regionalen Produkten gucken. Und das merken wir ja auch selbst, dass unsere Produkte nachgefragt werden und dass die Leute auch Bio kaufen wollen und damit ja auch unsere Arbeit wertschätzen und das Produkt wertschätzen.
7: Die Möhren hier in Medewege wachsen in Demeter-Qualität. Sie werden über Bioläden und dem regionalen Einzelhandel vermarktet. Bundesweit stammt mittlerweile jede 5. Möhre aus ökologischem Anbau. Darauf verweist das Bundeszentrum Landwirtschaft.
1: Sport.
10: Mit Martin Roschitz. Die deutsche U21-Fußballnationalmannschaft fährt als Gruppensieger zur Europameisterschaft in Albanien und Serbien, die im kommenden Sommer stattfindet. Vor großer Kulisse kam das Team von Trainer Antonio Di Salvo zu einem verdienten Heimerfolg gegen Georgien. Nicolas Weber.
11: Durch einen 2:0-Sieg gegen Georgien sicherte sich die DFB-Auswahl den ersten Platz in der Qualifikationsgruppe. Vor 20.000 Zuschauern in Bielefeld kam die deutsche Mannschaft gut ins Spiel und ging schon nach 9 Minuten in Führung. Ein Schlenzer von Elversbergs Noah Davig wurde von Stuttgarts Jenan Pejcinovic abgefälscht und landete im Netz. Die Gäste aus Georgien drängten zwar danach auf den Ausgleich, in Hälfte 2 konnte aber Pejcinovic für Deutschland erhöhen. Nach Vorlage von Kapitän Nicolo Tresoldi traf er ins leere Tor zum 2:0. Nach dem Jubel über die Qualifikation geht nun der Blick nach Belgrad, wo am 26. November die Gruppen für die EM-Endrunde ausgelost werden. Diese findet vom 16. Juni bis 3. Juli in Albanien und Serbien statt.
10: Und parallel läuft dann die Frauenweltmeisterschaft in Brasilien. Die DFB-Frauen sind in die Vorbereitung auf ihre ersten beiden Länderspiele der WM-Saison eingestiegen. In der Nähe von Heidelberg fand die erste Trainingseinheit statt. Anschließend gab es die erste Pressekonferenz. Christopher Klein war dabei.
12: Endlich geht es wieder los für die DFB-Frauen.
13: Hallo, hallo, 1, 2, 3.
12: Offensivspielerin Cora Zickey musste nicht nur wegen des Mikrofontests vor der digitalen Pressekonferenz grinsen, sondern auch wegen ihrer großen Vorfreude auf die anstehenden Länderspiele.
13: Ich habe mich gefreut, die Mädels wiederzusehen. Ja, einfach wieder bei der Nationalmannschaft zu sein, weil es natürlich schon etwas sehr Besonderes ist.
12: Die Partien am Freitag in Karlsruhe gegen Australien und am Dienstag in Bremen gegen Japan läuten die WM-Saison ein. Es geht darum, sich nach 4 Monaten Sommerpause wieder einzuspielen und darum, gegen 2 potenzielle WM-Gegner erste wichtige Erkenntnisse zu sammeln, meint Verteidigerin Bibiane Schulze-Solano.
14: Der Hauptfokus ist, dass natürlich Testspiele sind, aber sehr wichtige Spiele für uns auch, außereuropäische Mannschaften, die wir jetzt in letzter Zeit nicht bespielen konnten. Von daher gelten beide Spiele als sehr wichtige Spiele für die ganze Mannschaft. Ich denke auch für jede Spielerin, die sich dann eventuell nochmal zeigen kann.
12: Das gilt auch für Schulze Solano selbst, die verletzungsbedingt fast 1 Jahr lang kein Länderspiel bestreiten konnte.
14: Diesmal hoffentlich dann auch die letzte Verletzung. Und ich bin natürlich sehr, sehr happy, wieder hier zu sein mit den Mädels, mit dem Staff. Und ja, es ist eine Ehre natürlich hier zu sein und ich freue mich sehr.
12: Bis zur WM in Brasilien sind es zwar noch knapp 9 Monate, aber trotzdem ist das Thema schon präsent in den Köpfen der DFB-Frauen.
14: Eine Weltmeisterschaft ist das Größte im Fußball und ich glaube, die WM in Brasilien ist für jeden so das Ziel am Ende der Saison.
12: Für dieses große Ziel wollen sich die deutschen Nationalspielerinnen ab sofort Schritt für Schritt in Bestform bringen, mit sehr viel Vorfreude im Gepäck, denn endlich geht es wieder los.
10: Ja, und nach 3 Ergebnisse aus der European League im Handball, alle 3 deutschen Clubs haben gewonnen, nämlich Gummersbach in Spanien bei Logroño, La Rioja mit 34:30, Flensburg in Portugal bei Aguas Santas mit 36:22. Außerdem hat der Bergische AC sein Heimspiel gegen IK Severhof 29.

0: Abgeordnete für den Vertreter der in Sachsen-Anhalt gesichert rechtsextremen Partei. Aus Berlin Frank Eichmann.
1: SPD-Fraktionschef Miesch kündigt an, morgen beim Koalitionsausschuss mit der Union über die Wahl in Sachsen-Anhalt zu sprechen. Unionsfraktionschef Frei ist ebenfalls höchst besorgt, aber wendet sich gegen die Vermutung, dass im Landtag in Magdeburg CDU-Abgeordnete für die AfD gestimmt hätten. Für Linken-Fraktionschef Pellmann ist die Wahl mehr als nur ein Dammbruch. Dieser Tag werde in die Geschichte eingehen. Ein erschreckendes Signal sieht Grünen-Fraktionschefin Hasselmann in der Abstimmung. Gesichert rechtsextreme Parteien hätten nichts in solchen Funktionen zu suchen.
0: Die Bundesanwaltschaft hat den ehemaligen Präsidenten des Bundesnachrichtendienstes Hanning festnehmen lassen. Gegen Hanning steht der Verdacht der Spionage und des versuchten Landesverrats im Raum. Die CDU äußerte sich zwar besorgt, sieht in der Festnahme aber auch das Zeichen für einen funktionierenden Rechtsstaat. Die Grünen forderten die Tätigkeiten ehemaliger Spitzenbeamter und höchster Geheimnisträger stärker in den Blick zu nehmen. Von der Linken hieß es, die Geheimdienste seien selbst ein Sicherheitsrisiko. Das Bundesverkehrsministerium hat einen detaillierten Plan vorgelegt, wie das Schienennetz in den kommenden 5 Jahren ausgebaut und saniert werden soll. Verkehrsstaatssekretär Lange sprach von einem neuen zentralen Steuerungselement des Bundes. Aus Berlin, Benjamin Großkopf.
2: Es ist der erste Infraplan. Er umfasst die Jahre 2026 bis 2030. Von nun an jährlich soll er alle Vorhaben für die Schienen in Deutschland bündeln. Und es gibt zum ersten Mal Zielwerte, die die Bahntochter DB Infrago erfüllen muss. Sie ist für die Infrastruktur zuständig. Beispiel: bis 2030 sollen laut Infraplan 155 Gleiskilometer in Deutschland neu gebaut werden. Wird diese Kennzahl verfehlt, soll es Sanktionen für die Infrago geben. Welche das sind, wird nach Angaben des Bundesverkehrsministeriums gerade verhandelt.
0: Die Frankfurter Buchmesse ist am Abend offiziell eröffnet worden. Im Fokus stehen in diesem Jahr die Themen Leseschwäche, Urheberrechte und die Bedrohung durch künstliche Intelligenz. Morgen öffnet die Messe erst einmal nur für Fachbesucher die Tore. Ab Freitag ist dann auch das breite Lesepublikum willkommen. Bis Sonntag werden mehr als 250.000 Besucher erwartet. Ehrengastland ist in diesem Jahr Tschechien. Das Wetter in Deutschland. Nachts viele Wolken, einzelne Schauer, 14 Grad auf den Nordseeinseln und 4 Grad in der Lausitz. Morgen oft bewölkt, meist trocken bei 17 bis 26 Grad. Das waren die Nachrichten.
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4: Und da habe ich eine aktuelle Meldung für Sie. Die A2 Berlin Richtung Hannover ist zwischen Irxleben und Bornstedt nach einem Unfall gesperrt. Dadurch gibt es hier 5 Kilometer Stau. Wenn Sie unterwegs sind, wünsche ich Ihnen eine gute und vor allem sichere Fahrt.
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4: Mit Christopher Gaube, schön, dass Sie mit dabei sind. Die EU, die will wachsen, sich für neue Mitglieder wie die Ukraine, Albanien, Moldau oder Montenegro öffnen. Für die Anwärter soll das Beitrittsverfahren vereinfacht werden. Und gleichzeitig sichert sich Brüssel künftig stärker ab, falls sich neue Mitglieder nicht an rechtsstaatliche Prinzipien halten sollten. Ganz in 15 Jahre lang soll diese Bewährungszeit dauern. Das steht unter anderem im Bericht von Erweiterungskommissarin Marta Kos. Sie mahnt die EU zu Reformen. Und unsere EU-Korrespondentin Sabrina Fritz berichtet.
5: Künftig kann man sich die EU-Mitgliedschaft wie eine Treppe vorstellen. Schritt für Schritt muss ein Land einzelne Stufen erklimmen, bis man oben auf dem Absatz der Vollmitgliedschaft angekommen ist. Diese sogenannte graduelle Teilhabe bedeutet, dass man in manchen Sektoren schon Vollmitglied sein kann, wie Erweiterungskommissarin Kos in Straßburg erklärte. Wenn ein Kandidat die Standards erreicht hat, kann er in diesen strategischen Sektoren teilnehmen. Das sind Win-Win-Situationen für bestehende und künftige Mitglieder. Beispielsweise können Länder schon am Bankensystem SEPA teilnehmen oder am kostenlosen Roaming. Sie können Unterstützung beim Aufbau ihrer Verteidigung, der Infrastruktur oder der Digitalisierung bekommen. Der Ukraine könnte damit leichter beim Wiederaufbau geholfen werden. Grundsätzlich macht die EU neue Mitglieder stärker, hört man immer wieder in Brüssel. Sie schaffen Jobs, helfen bei der Bewältigung der Migration oder der Sicherheit. Doch es gibt durchaus auch Bedenken, ob sich die EU nicht mit neuen Mitgliedern übernimmt. Diesen Sorgen hat sich die Erweiterungskommissarin angenommen und hat die Gemeinschaft einer gründlichen Prüfung unterzogen. Das Ergebnis: auch die bestehenden Mitgliedstaaten müssen sich ändern.

0: Beispiel, die Einstimmigkeit soll für die meisten Entscheidungen abgeschafft werden.
1: For instance, on sanctions,
0: zum Beispiel bei Sanktionen, bei der Verfolgung von Steuerbetrug oder bei den Beitrittsentscheidungen.
1: Where the intermediate steps between the opening and closing negotiations.
0: Auch die Zahl der EU-Kommissare soll künftig nicht wie bisher mit der Anzahl der Mitgliedsländer wachsen. Derzeit gibt es 27 Kommissare, vergleichbar mit den Ministerien in Deutschland. Diese sollten eher ab- als aufgebaut werden. Eine weitere wichtige Frage ist das Geld. Wer zahlt was in den EU-Topf ein? Wer bekommt was heraus? Das hängt von vielen Faktoren ab, von der wirtschaftlichen Lage eines Landes, vom Zustand der Straßen, der Digitalisierung und dem Anteil der Landwirtschaft. Die Unterstützung für die Bauern ist immer noch der größte Posten im EU-Haushalt. Käme nun ein Land wie die Ukraine dazu, würde das die Gewichte in der Gemeinschaft verschieben. Zur Ukraine heißt es deshalb auch in dem Bericht, dass die finanzielle Unterstützung des Agrarsektors begrenzt werden soll. Außerdem dürfen nicht alle landwirtschaftlichen Güter aus der Ukraine in der EU verkauft werden.
1: While Ukraine's membership must not have a negative effect on EU farmers, we want to support Ukraine in regaining access to its historic third country export markets.
0: Der Beitritt der Ukraine soll keinen negativen Einfluss auf EU-Landwirte haben. Wir wollen deshalb dafür sorgen, dass die Ukraine wieder Zugang zu Drittländern und ihren historischen Märkten bekommt. Auch einen Fall wie Viktor Orban will man nicht mehr erleben, der die EU an allen Ecken und Enden schwächen wollte. Sollte sich so eine Regierung wiederholen, könnte ihr das Stimmrecht und die finanzielle Unterstützung entzogen werden, hieß es heute in Straßburg.
2: Wirtschaft.
3: Deutschland rüstet auf, unter anderem für neue Waffen, steht deutlich mehr Geld zur Verfügung und es ist jetzt offiziell, die kann die Bundeswehr in Zukunft auch in Leipzig kaufen. Denn dort hat das US-amerikanische Unternehmen Covenant eine Produktion gestartet für besonders weitreichende Marschflugkörper. Ralf Geißler war bei der Eröffnung dabei.
4: Eine große Lagerhalle im Leipziger Norden. Früher saß hier ein Logistikunternehmen. Nun sollen unter dem Dach Marschflugkörper gebaut werden.
5: Jetzt werden wir ganz offiziell die Halle eröffnen.
4: Vor handverlesenem Publikum wurde ein rotes Band zerschnitten. Und dann war die Produktion des US-Rüstungsunternehmens Covenant offiziell eröffnet. Firmenpräsidentin Abby Denberg zeigte hinter einer Absperrung auf Prototypen.
6: So what we are producing here, as you can...
7: Wir produzieren, wie Sie hier sehen können, Anthem, einen Marschflugkörper für Präzisionsschläge. Und das zu Tausenden. Kommendes Jahr wollen wir 1000 Anthems herstellen, hier in dieser Fabrik. Und 2028 wollen wir bereits 5000 davon herstellen.
4: Covenant wirbt mit günstigen Preisen. Pro Stück soll ein mittlerer sechsstelliger Betrag fällig werden. Zum Vergleich, ein Taurus-Marschflugkörper kostet mehr als 1 Million. Vor allem aber, sagt Gründer und Geschäftsführer Michael Kaufmann, mache die Leipziger Produktion Europa unabhängiger von Importen.
8: Wir haben Anthem für eine lokale Produktion mit lokalen Lieferketten entwickelt. Die europäische Version von Anthem bezieht ihre Teile zu 95% aus der Europäischen Union und das Ziel ist, auf 100% zu kommen.
4: Was in den Ohren von Verteidigungspolitikern gut klingt, stößt allerdings auch auf Widerstand. Lutz Mücke steht vor der Leipziger Nikolaikirche, einem Symbol der friedlichen Revolution. Mücke ist Vorsitzender des Vereins Leipzig bleibt friedlich und sagt, wegen der besonderen Stadtgeschichte passe eine Rüstungsfabrik nicht nach Leipzig.
9: Wir glauben, dass man aus der Stadt der friedlichen Revolution keine Stadt der Waffen machen sollte. Man baut auch keine Schweinemastanlage in ein Trinkwasserschutzgebiet. Leipzig könnte klüger in die Welt wirken durch Förderung von Dialog und Verhandlungen. Das passt zu dieser Stadt.
4: Mückes Initiative hat Unterschriften gegen die Rüstungsfabrik gesammelt. Reichlich 7000 waren es gestern Abend. Bei der Fabrikeröffnung versuchte Sachsens Ministerpräsident Michael Kretschmer von der CDU Verständnis zu zeigen. Er komme auch aus einem DDR-Haushalt, der alles Militärische ablehnte. Doch die Zeiten hätten sich geändert.
10: Freiheit, Demokratie, Wohlstand geht nicht ohne Sicherheit. Und die beste Sicherheit ist immer noch die Abschreckung. Und deswegen ist es gut, dass wir in diesem Bereich auch aktiv sind. Und wenn es schon notwendig ist, dann doch bitte so, dass auch ein Teil der Wertschöpfung, der Arbeitsplätze, der Steuereinnahmen in Sachsen stattfinden.
4: Zunächst soll es in der Fabrik für Marschflugkörper 50 Arbeitsplätze geben, später sollen es mehrere hundert werden. Zur Serienproduktion benötigt das Unternehmen noch die Genehmigung der Stadt, aus der Lagerhalle eine Produktionshalle zu machen. Mit explosivem Material werde man hier ausdrücklich nicht hantieren, versicherten Firmenvertreter. Trotzdem baten sie alle Gäste darum, den genauen Standort weiter geheim zu halten, aus Sorge vor hybriden Angriffen. Doch dass sich der Standort herumspricht, dürfte nur eine Frage der Zeit sein.
3: Der Bericht war das von Ralf Geißler. Der Sommer ist vorbei und die vorläufige Sommerbilanz des Deutschen Alpenvereins, die ist eindeutig. Es gab zu wenig Wasser. Auch bei der Berghütte auf dem Brunnenkopf in den Ammergauer Alpen war das der Fall. Dort war eine Quelle des einst wasserreichen Gebiets wochenlang versiegt. Wie Julia Schlegel berichtet, kein Einzelfall.
2: Ein Albtraum war es am Brunnenkopf, als die Quelle dort im Sommer über Wochen versiegte. Christian Deser kennt den Berg seit seiner Kindheit. Seit 7 Jahren ist er hier Hüttenwirt. Eine solche Saison hat er noch nicht erlebt, sagt er. Mit einer winzigen Speisekarte und Pappgeschirr statt Abwasch hat Deser reagiert. Trotzdem blieb immer die bange Frage, wie lange er den Betrieb am Laufen halten kann.
11: Wie knapp war es dann heuer?
12: Sehr knapp.
2: Mehrmals pro Woche musste deshalb ein Tank mit rund 1000 Litern Wasser per Traktor auf den Berg gebracht werden. Ausgerechnet auf den Brunnenkopf. Dabei, erklärt Lars Evers, Hüttenreferent der DRV-Sektion Bergland München, heißt er so nicht ohne Grund.
13: Der Name rührt daher, dass es hier einen Brunnen gab, dass es ein wasserreicher Ort war, ein wasserreicher Berggipfel.
2: Davon ist heute nicht mehr viel übrig. Die Quelle in den Karsthängen liefert seit Jahren immer weniger Wasser.
14: Es gab in der Vergangenheit auch schon sehr trockene Sommer, aber es hat eigentlich doch irgendwie immer gereicht. Und so wie in diesem Jahr, dass die Quelle komplett ausgetrocknet ist, das gab es bisher noch nie.
2: Die Hütte ist längst auf sparsamen Verbrauch eingestellt, mit einem Tank, um Wasser aufzufangen, wenn die Quelle läuft. Außerdem mit Spararmaturen und Trockentoiletten. Mit ihrem Wasserproblem ist die Brunnenkopfhütte im Ammergebirge kein Einzelfall. Nach einer ersten Einschätzung des Deutschen Alpenvereins waren rund 30-40% seiner etwa 300 Hütten davon betroffen. Der Verband will deshalb vorsorgen und erwägt neue Förderprogramme für Hütten, so DRV-Sprecher Julian Rohn.
15: Vom Bundesverband unterstützen wir dann, Wasserspeicher zu vergrößern, um, wenn Wasser kommt, das dann zu sammeln und damit über Trockenperioden zu kommen. Wenn es auf einer Hütte Spültoiletten gibt, dann kann man dort 60% sparen, indem man eine Trockentoilette installiert. Das sind natürlich größere Maßnahmen, die werden dann auch finanziell gefördert.
2: Auch am Brunnenkopf setzt man auf einen neuen, größeren Wasserspeicher. Denn die Wassertransporte als Notlösung hatten ihren Preis mit rund 6.000 Euro zusätzlicher Kosten. Letztendlich eine Folge des Klimawandels, so Julian Rohn vom Deutschen Alpenverein.
15: Die Berge verändern sich einfach, die Alpen sind in Bewegung und der Wassermangel ist halt eine Ausprägung dessen und den spüren wir zuerst auf den Hütten.
2: Zumindest zum Saisonende reicht das Wasser am Brunnenkopf wieder für den normalen Hüttenbetrieb. Langfristig aber, sagen die Verantwortlichen, sei die einzige Lösung ein neuer Wasserspeicher, für den sie jetzt auf Genehmigungen und auf finanzielle Förderung hoffen.
3: Julia Schlegel war das und die Sommerbilanz der Berghütten mit dem eindeutigen Ergebnis, es gab zu wenig Wasser.

0: Die Zeit, es ist jetzt 22.45 Uhr.
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0: Unabhängiger Wächter, Impulsgeber und Berater, all das will Moritz Hennemann sein. Er ist seit dem 1. Oktober der neue Bundesbeauftragte für Datenschutz und Informationsfreiheit. Der Freiburger Rechtsprofessor hat vor Journalisten in Berlin die Schwerpunkte seiner Amtszeit vorgestellt. Und er nutzte seinen Auftritt in der Bundespressekonferenz auch für Kritik an aktuellen Gesetzesvorhaben der Bundesregierung. Aus dem ARD-Hauptstadtstudio berichtet Chris Berdrow.
2: Wenn man dem 41-jährigen Moritz Hennemann so zuhört, dann kommt der Eindruck auf, aus dem neuen Datenschutzbeauftragten wäre vielleicht auch ein guter Verkehrsminister geworden. Er sieht das Datenschutzrecht nämlich als
3: Straßenverkehrsordnung auf den Datenautobahnen unserer Zeit. Und idealerweise fließt also der Datenverkehr gut, aber nach Regeln.
2: Für die Einhaltung dieser Regeln ist Hennemann seit ein paar Tagen zuständig, unter anderem mit Blick auf die Bundesbehörden. Gleichzeitig betont der Rechtsprofessor, dass es seine Aufgabe sei, den Gesetzgeber in Sachen Datenschutz zu beraten.
3: Sprich, Vorfahrtsstraßen im Datenverkehr genauso festzulegen wie Stoppschilder.
2: Ein paar Stoppschilder hat Hennemann auch gleich mitgebracht zu seiner ersten Pressekonferenz im neuen Amt in Berlin. Beispiel die von der Bundesregierung geplanten Änderungen bei den Geheimdiensten. Sie sollen deutlich mehr Rechte und Befugnisse bekommen, unter anderem was das Sammeln, Speichern und Auswerten von Daten angeht. Hennemann wird deutlich.
3: Wir haben hier verfassungsrechtliche Zweifel, starke verfassungsrechtliche Zweifel an der einen oder anderen Stelle. Ich würde mir natürlich wünschen, dass diese Perspektive jetzt im Bundestag wahrgenommen wird und Gehör findet.
2: Dafür werde er sich stark machen, sagt Hennemann. Ein weiteres Stoppschild zückt der neue Bundesbeauftragte bei der geplanten Reform des Informationsfreiheitsgesetzes. Denn auch genau dafür, für die Informationsfreiheit, ist er qua Amt zuständig. Das Innenministerium hat vor, das Recht auf Auskünfte vom Staat zu beschneiden. Es argumentiert unter anderem mit einem besseren Schutz der Sicherheit. Den Argumenten kann Hennemann aber nur teilweise folgen.
3: Die aktuellen Vorschläge laufen allerdings zum Teil auf eine Aushöhlung des Informationsfreiheitsrechts hinaus. Das überzeugt mich in dieser Pauschalität nicht.
2: Was Hennemann neben der Kritik bei seinem ersten Auftritt in Berlin auch an vielen Stellen deutlich macht, dass er pragmatisch an Probleme herangehen will. Das Datenschutzrecht weder hart noch lasch, sondern ausgewogen durchsetzen. Nicht nur Risiken, sondern auch Chancen sehen.
3: Maßstab ist und bleibt nicht nur sagen, was nicht geht, sondern vor allem, was geht und wie es geht. In diesem Sinne wird die Behörde wie bisher auch künftig beratungs- und entscheidungsfreudig sein.
2: Das gilt laut Hennemann auch für den Umgang mit aktuellen Technologiesprüngen, vor allem bei der künstlichen Intelligenz. Der Bundesbeauftragte macht klar, nicht alles, was im ersten Moment praktisch oder hilfreich wirkt, muss datenschutzkonform sein. Auch die digitale Souveränität von Deutschland und Europa nennt er als wichtige Ziele seiner Arbeit. Gewählt wurde Hennemann vom Bundestag für 5 Jahre. Er gehört keiner Partei an, wurde aber von der Union vorgeschlagen und auch mit den Stimmen der SPD gewählt.
0: Der Bericht kam von Chris Berdrow aus Berlin. Wir schauen jetzt nach Nairobi. Dort in Nairobis größter informeller Siedlung Kibera, da ist es eine tägliche Herausforderung, an Wasser zu kommen. Dort gibt es nämlich kein Leitungswasser. Jeden Tag muss das Wasser in Kanistern geholt werden und das kostet. Die 26-jährige Marion Achieng schleppt die benötigten Kanister für die 6-köpfige Familie ins Haus. Sie haben zusammen monatlich ein Einkommen von umgerechnet 70 Euro. Immer wieder kommt es vor, dass sie das Wasser nicht bezahlen kann. Und dann passiert es, dass sie den Wasserhändler bezahlt, indem sie mit ihm schläft. Sozialarbeiterinnen versuchen, die Frauen über ihre Rechte aufzuklären. Und sie versuchen, sie zu bestärken, ihren Körper nicht für Wasser zu verkaufen. Caroline Imlau erzählt die Geschichte dieser Frauen.
4: In Nairobis größter informeller Siedlung Kibera ist es eine tägliche Herausforderung, an Wasser zu kommen. Hier gibt es kein Leitungswasser. Jeden Tag muss das Wasser in Kanistern geholt werden. Das ist Frauensache. Die 26-jährige Marion Acheng schleppt die benötigten Kanister für die sechsköpfige Familie ins Haus. Es ist eine Herausforderung. Häufig sind so viele Menschen in der Schlange, dass du sehr früh aufstehen musst, wenn du noch Wasser bekommen willst. Es sind viele Kanister, die gefüllt werden müssen. Also musst du schnell sein. Gerade während der lang anhaltenden Trockenzeit wird Wasser knapp und teuer. Dabei haben die Familien in Kibera nur sehr geringe Einkommen. Oft kommt es vor, dass es nicht reicht für die benötigte Menge an Wasser. Wasserhändler Geoffrey Okuma bekommt immer wieder verzweifelte Angebote. Manchmal kommen die Kundinnen und bieten mir Sex an. Sie betteln, bitte gib mir mehr Wasser, ich habe kein Geld. Das ist schon eine Versuchung für einen Mann. Aber Geoffrey beteuert, bislang habe er der Versuchung standgehalten. Marion Aschengs Familie hat zusammen ein monatliches Einkommen von umgerechnet 70 Euro. Marion verdient ihr Geld als Wäscherin. An Waschtagen benötigt sie umgerechnet etwa 7 Euro. Immer wieder kommt es vor, dass sie das Wasser nicht bezahlen kann. Sich gegen die manchmal unsittlichen Wünsche der Verkäufer als Bezahlung zu wehren, hat sie nicht gelernt. Du musst dem Händler geben, was er will. Wenn er mit dir schlafen will, dann musst du das machen, damit er dir das Wasser gibt. Du machst es, um zu überleben. Du brauchst das Wasser, um zu überleben. Sozialarbeiterinnen wie Judith Chitabule versuchen, die Frauen über ihre Rechte aufzuklären. Und sie versuchen, sie zu bestärken, ihren Körper nicht für Wasser zu verkaufen.
5: So they used to exchange.
4: Es passiert wegen dem ökonomischen Druck. Wir haben die Frauen dafür sensibilisiert, dass das nicht normal ist, sondern geschlechtsspezifische Gewalt. Es sollte nicht passieren, dass wir fürs Wasser mit unserem Körper bezahlen. Es geht darum, dass sie ihre Stimme erheben. Wir haben den Frauen erklärt, was ihre Rechte sind. Dabei garantiert die kenianische Verfassung den Zugang zu sauberem Wasser. Für die Menschen in Kibera bleibt das eine tägliche Herausforderung.
0: Aus Kenia berichtete Caroline Imlau. Das deutsche Schienennetz, das ist marode, viele Züge sind unpünktlich und das wird wohl auch noch einige Jahre so bleiben. Das Bundesverkehrsministerium möchte aber erreichen, dass wir alle besser über die Fortschritte bei der Sanierung informiert werden. Das alles soll transparenter und verlässlicher werden. Dazu gibt es jetzt einen Plan, der jetzt vorgestellt wurde, der Infraplan mit Zielvorgaben für die nächsten 5 Jahre. Benjamin Großkopf fasst zusammen, was da drin steht.
6: Der Chef der DB Infrago, Philipp Nagel, wirkt fast ein wenig ergriffen.
7: Das ist ja das Schöne an der Infrastruktur, nicht? Also die Baustellen vergehen, aber die Dinge, die wir machen, die bleiben.
6: Also die dann sanierten Gleise und Bahnhöfe zum Beispiel, die bleiben. Hoffentlich ist ja irgendwie wie beim Bau eines Hauses, versucht es Verkehrsstaatssekretär Ulrich Lange plastisch zu erläutern.
8: Wenn Sie nicht irgendwann den ersten Mauerstein legen, dann können Sie gern über den Dachstuhl diskutieren. Es wird nur nichts nützen. Und was wir jetzt hier machen, ist das Fundament.
6: Mauersteine, Dachstühle, Fundamente, aber vor allem Schienen und Bahnhöfe. Der neue Infraplan für die Bahn ist, folgt man dem CSU-Mann Lange, ein riesiger Fortschritt.
8: Mit dem Infraplan betrachten wir Sanierung, Digitalisierung, Neu- und Ausbau deutlich stärker als bisher gemeinsam. Er macht konkrete Zielvorgaben für die nächsten 5 Jahre.
6: Auf 160 Seiten in einer Art großem Hausaufgabenheft formuliert der Bund als einziger Eigentümer des DB-Konzerns Ziele und Ansprüche an diesen Konzern. Verbunden mit konkreten Zielwerten, zum Beispiel 155 neue Gleiskilometer bis 2030. Deutlich mehr Strecken sollen elektrifiziert und die, Zitat, anlagebedingten Verspätungsminuten verringert werden. Die Branche sieht den Infraplan als guten ersten Schritt.
9: Er schafft vor allem sehr viel Transparenz für alle Beteiligten, insbesondere was den Stand der Projekte angeht,
6: sagt Ingo Wortmann, Präsident des Verbandes Deutscher Verkehrsunternehmen. Aber
9: wir brauchen eine klare Prioritätensetzung und wir können das Ambitionsniveau vielleicht noch etwas höher schrauben.
6: Fest steht, der Infraplan erscheint nun jährlich, soll immer wieder, Ambitionsniveau bestenfalls steigend, angepasst werden.
10: Der Bund hat noch einiges zu tun,
6: sagt dann auch Nele Wesseln vom Verband Die Güterbahnen.
10: Finanzierung, Zielnetz, gesetzliche Verankerung, Die müssen den Infraplan erst noch unterfüttern, sonst droht aus dem Ansatz nur ein weiterer Plan zu werden, der neben den vielen anderen Plänen in der Schublade verschwinden wird.
6: Vor allem die Finanzierung ist ein heikles Thema, denn bislang stehen auch langfristige Bahnprojekte unter dem Vorbehalt, ob im jeweiligen Haushaltsjahr wirklich genug Geld da ist. Hier arbeitet das Verkehrsministerium an einem Gesetz für einen Eisenbahninfrastrukturfonds, der dann über mehrere Jahre Finanzzusagen festlegt.
1: Kultur.
0: Und da schauen wir jetzt nach Frankfurt am Main. Da ist nämlich heute die Buchmesse feierlich eröffnet worden. Es gab Musik, Dichtungen und Reden, aber auch Protest. Mehr von Anne Basak.
11: Die Feier fand im Kongresscenter am Messegelände statt, im Saal Harmonie. Aber dissonante Töne spielten an diesem Abend durchaus eine Rolle. Nicht nur in der Musik. Gastland auf der Frankfurter Buchmesse ist in diesem Jahr Tschechien. 75 Autoren und Autorinnen präsentieren ihr Land unter dem Motto »Ein Land an der Küste«. Das ist inspiriert von einem Shakespeare-Zitat. Tschechien will sich als Teil des großen Weltmeers der Literatur verstanden wissen. Wellen der Empörung verursachte jedenfalls der tschechische Kulturminister Otto Klempisch mit seinem Auftritt.
12: Kupříklad Václav Havel, Ludwig Vaculík, Alexander Kliment.
11: Denn der Rechtsaußenpolitiker ist hoch umstritten. Der Leiter der Prager Buchmesse erklärt seine Protestrufe so. Ich habe gerufen, dass er früher bei der Stasi in Tschechien war. Er ist ein Antikulturminister. Die Regierung cancelt alles und will Zensur. Und ähnliche Vorwürfe kommen später am Abend auch von der tschechischen Schriftstellerin Radka Denemakova.
13: Die Staatsminister für die Kultur vernichten, kommen und gehen. Aber die Literatur bleibt.
11: Die Autorin hielt eine bemerkenswert kämpferische Rede für die Literatur und gegen den zunehmenden Druck, unter dem sie aktuell steht.
13: Ich habe es satt, was ich in letzter Zeit so oft gehört habe. Man muss Politik und Literatur trennen. Alles ist Politik. Die Frage von heute ist ganz einfach. Offene Demokratie oder geschlossene Gesellschaft? Die Literatur kennt die Antwort. Deshalb ist sie so gefährlich.
11: Dafür gab es Standing Ovations. Ein anderes wichtiges Thema am Eröffnungsabend, künstliche Intelligenz, Social Media und die Macht der sogenannten Tech-Bros hinter den Konzernen. Deutschlands Kulturstaatsminister Weimar sprach sich, wie schon letztes Jahr, für strenge KI-Regeln in Europa aus, um das geistige Eigentum hier zu schützen. Und schützen will er auch Kinder und Jugendliche vor digitaler Sucht. Weimar forderte, dass Meta und Co. ihre Algorithmen ändern.
14: Es ist wie, wenn vor 50 Jahren eine schmutzige Fabrik den Fluss verdreckt hat, dann können wir politisch darauf reagieren, dass wir den Kindern verbieten, in diesem Fluss zu baden. Aber eigentlich sollten wir den Verursachern verbieten, den Fluss zu verdrecken.
11: Außerdem sprach sich Weimar dafür aus, den chinesischen TikTok-Konzern aus Sicherheitsgründen in ein europäisches Unternehmen zu überführen, ähnlich wie die USA. Der Staatsminister hatte aber auch noch eine andere Ankündigung.
14: Wir wollen das literarische Wort des Jahres küren. Es gibt das Unwort des Jahres, jeder kennt es, es macht Schlagzeilen. Aber das literarische Wort, das zu feiern und sichtbar zu machen, da freue ich mich sehr.
11: Eine Jury soll dafür ältere und neue Literatur auf besondere Sprachschöpfungen untersuchen. Wie die anderen Redner bedankte sich auch Weimar beim Frankfurter Buchmessendirektor Jürgen Boos für seinen Einsatz für die Literatur. Nach 21 Jahren leitet Boos die weltgrößte Bücherschau nun zum letzten Mal. Und der Vorsteher des Börsenvereins des deutschen Buchhandels, Sebastian Gugolz, überließ ihm eine ehrenvolle Aufgabe.
15: Lieber Jürgen, jetzt darfst du deine letzte Buchmesse mit einem Hammerschlag, mit einem Donnerschlag und einem Hammerschlag eröffnen.
14: Danke.
0: Ja, so klang es heute Abend bei der Eröffnung der Frankfurter Buchmesse. Anne Basak berichtete.

Der ehemalige BND-Chef August Hanning ist heute festgenommen worden. Es gibt einen Verdacht wegen Spionage. Was genau dahinter steckt hinter der Geschichte, das hören wir gleich ausführlich nach den Nachrichten hier in der ARD-Infonacht.

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1: Um 23 Uhr mit Pascal Küpper. Die Bundesparteien haben sich entsetzt gezeigt über die Wahl des AfD-Politikers Rausch zum Landtagspräsidenten in Sachsen-Anhalt. Am Abend versammelte sich die SPD-Bundestagsfraktion spontan zu einem Protestmarsch. Aus der Nachrichtenredaktion Karen Busche.
2: Der Protestmarsch ging mitten durch Berlin, vom Bundestag durch das Brandenburger Tor zum Bebelplatz, dem Ort der Bücherverbrennung nach der Machtergreifung der Nationalsozialisten 1933. Fraktionschef Mirsch sagte, die SPD spüre die Pflicht, Flagge zu zeigen, wenn die Demokratie unter Druck stehe. Auch die anderen Bundestagsparteien, abgesehen von der AfD, zeigten sich entsetzt. Die Union schaue mit allergrößter Besorgnis auf die Wahl, betonte Fraktionschef Frei. Für linken Fraktionschef Pellmann ist die Wahl mehr als nur ein Dammbruch. Grünen-Fraktionschefin Hasselmann sprach von einem bedrückenden Tag.
1: Die Festnahme des ehemaligen BND-Chefs Hanning hat in Berlin Besorgnis ausgelöst. Die Bundesanwaltschaft ermittelt gegen Hanning wegen Spionage und versuchten Landesverrats. Sicherheitspolitiker von Regierung und Opposition forderten, den Fall umfassend aufzuklären. Für die CDU zeigt die Festnahme, dass der Rechtsstaat handlungsfähig ist. Die Grünen fordern, die Tätigkeiten ehemaliger Spitzenbeamter und höchster Geheimnisträger stärker in den Blick zu nehmen. Und die Linke sieht in dem Fall einen Beleg dafür, dass die Geheimdienste selbst ein Sicherheitsrisiko seien. Die 78. Frankfurter Buchmesse ist am Abend feierlich eröffnet worden. Bei dem Festakt im Kongresscenter kamen Vertreter der internationalen Buchbranche aus Kultur und Politik zusammen. Aus Frankfurt am Main, Antje Bonhage.
3: Kulturstaatsminister Wolfram Weimer nahm die künstliche Intelligenz in den Fokus und forderte von der EU einen stärkeren Schutz des Urheberrechts. Zudem kündigte er an, künftig jährlich ein literarisches Wort des Jahres küren zu lassen. Vereinzelte Reaktionen des Unmuts wie Buhrufe und Pfiffe gab es beim Auftritt des Kulturministers von Ehrengast Tschechien, Otto Klempitsch. Er gehört der rechtspopulistischen Regierungspartei an. Teile der tschechischen Kulturszene kritisieren die Kulturpolitik der Regierung. Die Frankfurter Buchmesse ist ab Mittwoch zunächst für das Fachpublikum geöffnet, ab Freitag für alle. Sie dauert bis Sonntag.
1: Die deutsche U21-Fußballnationalmannschaft hat das Ticket für die Europameisterschaft im nächsten Jahr gelöst. Das Team besiegte in Bielefeld Georgien mit 2:0 und sicherte sich damit den ersten Platz in der Qualifikationsgruppe. Die EM-Endrunde findet im kommenden Sommer in Albanien und Serbien statt. Das waren die Nachrichten. Das Wetter in Deutschland, in der kommenden Nacht viele Wolken, einzelne Schauer, Tiefstwerte 14 Grad auf den Nordseeinseln und 4 Grad in der Lausitz. Morgen dann viele Wolken, einzelne Schauer sind möglich, aber meist ist es trocken, bei Höchstwerten von 17 bis 26 Grad. Es ist 23.03 Uhr.
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4: Und es ist einiges los, einiges gesperrt wegen Bauarbeiten und Wartungen. Aber wir fangen erstmal auf der A2 an, Berlin Richtung Hannover. Hier ist die Autobahn zwischen Irxleben und Bornstedt nach einem Unfall gesperrt, dadurch 5 Kilometer Stau. Die A29 Ahlhorner Heide Richtung Oldenburg ist zwischen Wartenburg und Sandkrug wegen Bauarbeiten noch bis 5 Uhr gesperrt. Die Umleitung führt über die U7. Die A29 Wilhelmshaven Richtung Ahlhorner Heide ist zwischen Oldenburg-Ohmstede und Kreuz Oldenburg-Ost wegen Bauarbeiten bis Freitag früh jeweils zwischen 19 und 5 Uhr gesperrt. Die Umleitung führt über die U26. Die A57 Krefeld Richtung Köln ist zwischen Krefeld-Zentrum und Krefeld-Oppum wegen Bauarbeiten bis Donnerstagmorgen gesperrt. Die A100 Berliner Stadtring in Richtung Wedding ist zwischen Hohenzollern-Damm und Tunnel Rathenau-Platz wegen Wartungsarbeiten bis 5 Uhr gesperrt. Die A100 Stadtring Berlin in Richtung Treptow ist zwischen Jakob-Kaiser-Platz und Dreieck Charlottenburg wegen Wartungsarbeiten ebenfalls bis 5 Uhr gesperrt. Und auch die A111 Berlin stadteinwärts ist zwischen Heckerdamm und Dreieck Charlottenburg wegen Wartungsarbeiten bis 5 Uhr gesperrt. Die A226 Bad Schwartau Richtung Travemünde ist zwischen Dreieck Bad Schwartau und Lübeck-Siems wegen Reinigungsarbeiten gesperrt. Und eine Meldung noch aus Berlin, der Tiergartentunnel ist bis ca. 5.30 Uhr in beiden Richtungen gesperrt. Kommen Sie gut und sicher ans Ziel.
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4: Und die kommt vom Norddeutschen Rundfunk in Hamburg. Ich bin Christopher Gaube, willkommen. Im Bundesnachrichtendienst bahnt sich ein neuer Fall von Verrat an, der die Behörden tief erschüttern könnte. Nach Informationen von WDR, NDR und Süddeutscher Zeitung ermittelt der Generalbundesanwalt gegen den früheren Präsidenten des BND, August Hanning. Und zwar wegen mutmaßlicher landesverräterischer Ausspähung, Auskundschaften von Staatsgeheimnissen, versuchtem Landesverrat und geheimdienstlicher Agententätigkeit. Kurz und knapp: Es geht um Spionageverdacht. Ermittler haben den Ex-BND-Präsidenten heute festgenommen. Jasper Ruppert fasst uns die politischen Reaktionen zusammen.
5: Im politischen Berlin können sich Politikerinnen und Politiker oft nur auf wenig einigen. Heute ist eine Ausnahme. Die Empörung im Fall August Hanning ist durch die Bank groß.
6: Das ist natürlich was, was jetzt richtig einschlägt wie eine Bombe.
7: Es tun sich Abgründe auf.
8: Es handelt sich hier um eine eisenharte Affäre.
5: Spionage, Landesverrat und geheimdienstliche Agententätigkeit. Das sind die Vorwürfe gegen den ehemaligen Chef des Bundesnachrichtendienstes. Es gilt die Unschuldsvermutung. August Hanning war von 1998 bis 2005 Chef des Bundesnachrichtendienstes. Ab 2012 soll sein ehemaliger Büroleiter im BND ihn jahrelang mit geheimen Dokumenten versorgt haben. Diese soll Hanning für seine Beratertätigkeiten und in einem Fall für eine Analyse für einen fremden Geheimdienst genutzt haben. Um welchen Nachrichtendienst es dabei geht, wurde nicht bekannt gegeben.
4: Und wir müssen kurz unterbrechen. Achtung, Falschfahrer auf der A70 Bamberg-Schweinfurt-Werneck. Zwischen Werneck und der B26A kommt Ihnen ein Falschfahrer entgegen. Fahren Sie bitte äußerst rechts und überholen Sie nicht. Auf der A70 Bamberg-Schweinfurt-Werneck zwischen Werneck und der B26A ist ein Falschfahrer unterwegs. Vorsicht bitte in beiden Richtungen.
5: Der Sohn des Staates im Fall Hanning müsse knochentrocken und knüppelhart sein, sagt Heinrich Mann. Im parlamentarischen Kontrollgremium sitzt auch Grünen-Sicherheitspolitiker Konstantin von Notz. Er fordert mit Blick auf den BND Konsequenzen aus dem Fall Hanning.
8: Seit vielen Jahren ist bekannt, dass es hier im Umfeld von hohen Beamten auch merkwürdige Lobbytätigkeiten gibt. Da, glaube ich, muss Gesetzgeber nachschärfen.
5: Die Festnahme des ehemaligen BND-Chefs kommt zu einer kritischen Zeit. In den Ausschüssen des Bundestags wird ein Gesetz verhandelt, das den Nachrichtendiensten deutlich mehr Befugnisse geben soll. Für CDU-Politiker Heinrich Mann sollte der Fall keine Konsequenzen für den Gesetzgebungsprozess haben.
6: Ich glaube, unmittelbar, was die Fähigkeiten der Dienste angeht, gibt es da, glaube ich, wenig zu beraten.
5: Grünen-Politiker von Notz glaubt, dass die Reform der Nachrichtendienste durch die Affäre eher dringlicher werde.
8: Trotzdem erhoffe ich mir im Hinblick auf die parlamentarische Kontrolle als auch auf klare Regelungen, was man tun kann, um Geheimnisträger darauf zu verpflichten.
4: Und wir müssen nochmal unterbrechen. Achtung, Falschfahrer auf der 70 Schweinfurt-Werneck-Bamberg zwischen Dreieck Schweinfurt-Werneck und Schonungen. Kommt Ihnen ein Falschfahrer entgegen, fahren Sie bitte äußerst rechts und überholen Sie nicht. Auf der A70 Schweinfurt-Werneck-Bamberg zwischen Dreieck Schweinfurt-Werneck und Schonungen ist ein Falschfahrer unterwegs.
9: Wenn man eine neue deutsche Geheimpolizei machen will, mit bisher wirklich undenkbaren polizeilichen Befugnissen und auch ohne echte Kontrolle.
5: Ob der Fall Hanning einen Untersuchungsausschuss zur Folge haben könnte, ist unklar. Für Heinrich Mann von der CDU stellt sich die Frage zur jetzigen Zeit nicht. Man müsse erst die Ermittlungsergebnisse des Generalbundesanwaltes und des BKA abwarten. Für von Notz von den Grünen ermögliche ein Untersuchungsausschuss, die Dinge noch mal genau gegen das Licht zu halten. Gleichzeitig könne sich eine Regierung damit aber auch Zeit kaufen. Zunächst wolle man sich in den Gremien und Ausschüssen des Bundestags mit dem Fall beschäftigen.
4: Eine eisenharte und abgründige Geschichte, eine Affäre von historischem Ausmaß. Die Reaktionen in Berlin auf den mutmaßlichen Spionagefall um den früheren BND-Präsidenten August Hanning sind deutlich. Andreas Sperling vom NDR hat über den Fall August Hanning mit Konstantin von Notz von den Grünen gesprochen. Er ist Mitglied im parlamentarischen Kontrollgremium, das die Geheimdienste kontrolliert. Und zunächst wollte er wissen, welche Dimension denn dieser Fall hat.
10: Ja, das ist schon ein ungeheurer Vorgang und das, was man jetzt erfährt, ist hochgradig irritierend, gerade vor dem Hintergrund der Sicherheitslage, die wir in Europa und Deutschland haben mit dem russischen Angriffskrieg. Hier höchste Geheimnisträger mit solchen Verdachtsmomenten, da werden wir jetzt sehr genau hinschauen müssen.
4: Sie haben ja heute schon gesagt, Sie erwarten eine zügige und eine vollständige Aufklärung. Welche Fragen haben Sie denn?
10: Ja, dass ehemalige BND-Präsidenten und auch andere Geheimnisträger während ihres Ruhestandes in fragwürdigen Lobbyunternehmen arbeiten und ihr Wissen an Gott weiß wen verkaufen. Das ist aus meiner Sicht wirklich nicht in Ordnung. Darauf weisen wir die verschiedenen Bundesregierungen der letzten Jahre dauerhaft und vielfach hin. Und trotzdem ist wenig passiert in dem Bereich. Aber natürlich ist auch relevant, an wen sind diese Infos abgeflossen, wie groß ist der Schaden und wie stellen wir das Vertrauen zu unseren Partnerdiensten oder deren Vertrauen zu unseren Diensten schnellstmöglich wieder vollständig her. Denn angesichts der Sicherheitslage sind wir auf dieses Vertrauen angewiesen.
11: Sie fordern ja auch Einblick in Berichte der Bundesregierung, so haben Sie heute gesagt. Was für Berichte sind das?
10: Ja, ich glaube, es ist wichtig, dass die Bundesregierung jetzt in den zuständigen Ausschüssen und Gremien darüber informiert. Natürlich ermittelt der Generalbundesanwalt und das Bundeskriminalamt und die müssen haben ja heute durchsucht und vernehmen wahrscheinlich auch die Festgenommenen und die Ermittlungen muss man auch abwarten. Das ist ein rechtsstaatliches Verfahren der Justiz, da mischen wir uns nicht ein. Aber gleichzeitig müssen wir natürlich verstehen, was hier abgeflossen ist, wo die Probleme lagen, das früher zu detektieren und zu erkennen und ob es vielleicht noch andere Bereiche gibt, wo wir nicht genau hingeguckt haben. Da erwarte ich jetzt, dass die Bundesregierung proaktiv handelt und informiert und wir dann diese Dinge abstellen können.
11: Offiziell ist ja nicht bekannt, welche Länder oder welches Land von diesen Informationen profitiert hat. Es heißt immer, es sei nicht Russland. Aber haben Sie da nähere Informationen?
10: Wenn ich sie hätte, würde ich sie jetzt hier nicht sagen können. Ich glaube, man muss jetzt einfach das sauber abwarten. Es ist völlig klar, wir haben viele befreundete Dienste und auch einige gegnerische oder nicht befreundete Dienste. Zu diesen Ländern gehören Russland, China, Nordkorea, der Iran und andere. Deswegen, man wird da hingucken müssen. Es gibt natürlich eine Plausibilität, dass es um solche Länder auch geht, zumal wenn Sie bedenken, dass diese Geheimdienste anderer Länder nicht immer offen agieren, sondern auch mal verdeckt. Insofern wird man das sehr genau aufklären müssen und genau diese Aufklärungsarbeit muss jetzt passieren.
11: Ich möchte nochmal zurückkommen auf die Lobbytätigkeit, die Sie ja schon angesprochen haben. Wie es aussieht, hat ja August Hanning eine Lobbytätigkeit ausgenutzt, um diese Information dann weiterzugeben. Sie kritisieren solche Tätigkeiten. Was sind denn das für Tätigkeiten? Können wir das mal ein bisschen konkreter machen, damit man mal ein Beispiel hat?
10: Ja, es gibt da eben Firmen, die Beratung machen mit ehemaligen hohen Beamten in ihren Reihen und die eben zumindest suggestiv in den Raum stellen, da privilegiertes Wissen einkaufen zu können. Und ich finde das einfach für hohe Beamte und Würdenträger, die und Geheimnisträger, die eben solche Informationen unter schärfsten Sicherheitsvorkehrungen nur bekommen, wirklich als problematisch, wenn man einen Treueeid als Beamter abgegeben hat, dann ist man eben dem Land verpflichtet und keinen Lobbyinteressen. Und ich finde, die Gesetzeslage, das Disziplinarrecht muss in solchen sensiblen Fällen das klarziehen, dass hier keine Einfallstore für illegitime Interessen anderer Nachrichtendienste geschaffen werden.
11: Aber heißt das, dass früheren Spitzenbeamten ein solches Engagement komplett verboten werden kann? Oder denken Sie eher an so eine Art Karenzzeit?
10: Ich glaube, es muss eben eine verhältnismäßige Regelung geben, wie das so ist in unserem Rechtsstaat. Man kann nichts pauschal verbieten. Aber ich glaube, es lässt sich schon hören, dass höchste Beamte, die auch sehr auskömmliche Pensionen bekommen. Insofern ist es wichtig, dass wir eben da auch nicht pauschal und in Bausch und Bogen jetzt unseren Auslandsnachrichtendienst schlecht reden. Wir brauchen einen guten rechtsstaatlichen Nachrichtendienst und umso wichtiger ist, dass man jetzt eben da scharf durchgreift bei den Problemen, die es gibt.
12: Sagt der Grünen-Politiker Konstantin von Notz.

0: Die Zeit, es ist jetzt 23.15 Uhr.
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0: Der Konflikt im Nahen Osten hat sich längst verlagert, inzwischen besonders im Fokus der Jemen. Das Land, das ohnehin schon seit Jahren von einem Bürgerkrieg erschüttert wird. Die mit dem Iran verbündeten Houthi-Rebellen, die kämpfen um die Macht, kämpfen gegen den starken Nachbarn aus Saudi-Arabien. Das Land wehrt sich und bekommt jetzt militärische Unterstützung von der Türkei und Pakistan. Worum geht es im Süden der arabischen Halbinsel? Und wer mischt jetzt warum mit? Die Lage im Jemen, ein Bericht von Moritz Behrendt.
2: Wenn Yahya Saria auftritt, dann sieht das aus wie ein Paradebeispiel für Propaganda. In mit vielen Orden geschmückter Camouflage-Uniform vermeldet der Militärsprecher der Houthi regelmäßig die Erfolge seiner Miliz. Sein Vortrag gleichermaßen monoton und mit viel Nachdruck. Vom saudischen Aggressor spricht er, durch dessen Angriffe Frauen und Kinder getötet worden seien, und von eigenen Präzisionsschlägen auf saudisches Territorium. So verkündete er gestern, dass die Houthi in Saudi-Arabien Anlagen des staatlichen Ölkonzerns Aramco getroffen hätten, ebenso wie den internationalen Flughafen in der Hauptstadt Riad. Saudi-Arabien bestätigte am Morgen Angriffe auf das eigene Territorium, nicht aber Schläge gegen den internationalen Flughafen in der Hauptstadt. Aktuellen Flugdaten zufolge verläuft der Verkehr dort weiterhin größtenteils nach Plan. Yahya Saria, der Militärsprecher der Houthi, hatte internationale Fluggesellschaften dazu aufgerufen, den saudischen Luftraum zu meiden. Er ist zum Operationsraum für unsere Streitkräfte geworden, mit der Ausnahme des heiligen Luftraums über Mekka und Medina. In den vergangenen Wochen hat Saudi-Arabien mehrfach gemeldet, die Houthi hätten Mekka angegriffen. Der Versuch, Mekka mit einer Drohne anzugreifen, sei ein schwarzer Fleck im Sündenregister der Houthi, heißt es in einer im saudischen Fernsehen verlesenen Nachricht. Die mit dem Iran verbündeten Houthi, die sonst stolz jeden ihrer Schläge in Saudi-Arabien verkünden, dementierten vehement, die heilige Stadt angegriffen zu haben. Die angeblichen Angriffe auf Mekka und Medina veranlassten Saudi-Arabien, seine Verbündeten zu aktivieren. Nach einer Dringlichkeitssitzung in Riad erklärten Pakistan und die Türkei gestern, schnell Truppen und Militärgerät nach Saudi-Arabien zu entsenden. Die drei Staaten hatten sich Anfang August zu einem Verteidigungsbündnis mit dem Namen Mekka-Pakt zusammengeschlossen. Was auf die politische Willensbekundung in der Erklärung genau folgt, ist unklar. Details wurden nicht genannt. Pakistanische Truppen sind bereits jetzt in Saudi-Arabien stationiert und ob die Türkei mehr schickt als Luftabwehrraketen und Militärberater, gilt Experten zufolge als ungewiss. Der türkische Außenminister erklärte nach dem Treffen in Riad zudem, es sei beabsichtigt, die Probleme im Jemen durch Dialog und friedliche Mittel zu lösen. Im Jemen sieht aktuell allerdings wenig nach friedlicher Konfliktlösung aus. Mit der international anerkannten Regierung verbündete Milizen teilten in den sozialen Medien Bilder von ihren Kämpfen gegen die Houthi-Miliz. Wir sind am Bab al-Mandab, rufen sie. Nach eigenen Angaben haben sie wichtige Orte in unmittelbarer Nähe der Meerenge am südlichen Ausgang des Roten Meeres zurückerobert. Die vor wenigen Tagen gestartete Offensive habe ein großes Ziel, betonte ein Berater der von Saudi-Arabien unterstützten jemenitischen Regierung im Fernsehsender Al-Hadath. Sie zielt darauf ab, den Putsch der Houthi rückgängig zu machen, alle Gebiete zurückzuerobern und die iranische Präsenz zu beenden. Mit einem schnellen Erfolg rechnen Experten nicht, denn an einer anderen Kriegsfront rund um die Stadt Taiz haben die Houthi in den letzten Tagen offenbar Geländegewinne gemacht.
0: Der Bericht kam von Moritz Behrendt. Wir schauen nach Sachsen-Anhalt. Dort ist erstmals in einem Bundesland ein AfD-Politiker Landtagspräsident geworden. Tobias Rausch wurde heute im ersten Wahlgang in das höchste Amt des Bundeslandes gewählt. Der 35-Jährige erhielt 9 Stimmen mehr als die AfD-Abgeordneten im Landtag haben. Eröffnet wurde die konstituierende Sitzung des Landtags in Magdeburg von der Alterspräsidentin der linken Politikerin Eva von Angern, die seit 2002 im Parlament vertreten ist. Und Tobias Strauß vom WDR hat mit ihr gesprochen und sie gefragt, ob das denn angemessen war, den AfD-Politiker Tobias Rausch mit Hermann Göring zu vergleichen. Denn von Angern habe gesagt, wenn Tobias Rausch gewählt wird, dann werde erstmals seit Ende des Zweiten Weltkriegs ein Mitglied einer rechtsextremen Partei dieses Amt ausüben. Der letzte hieß eben Hermann Göring.
3: Also das habe ich erstmal nicht getan, sondern ich habe ausdrücklich darauf hingewiesen, dass das erste Mal seit 1945 ein Mitglied einer rechtsextremen Partei dieses hohe Amt ausfüllen sollen. Und alle schauen zwar wie gebannt auf die Ministerpräsidentenwahl, allerdings ist deutlich zu sagen, das höchste Amt eines Landes, das ist eben das Amt des Landtagspräsidenten. Das ist derjenige, der die erste Legislative, also alle Abgeordneten aller Fraktionen nach außen vertritt, der auch Büro oder Behördenleiter ist. Und deswegen ist das nicht irgendetwas. Und deswegen war es mir wichtig, das auch tatsächlich in diesen historischen Kontext zu stellen, weil aus meiner Sicht damit tatsächlich eine Zäsur verbunden ist. Eine Zäsur, die bedauerlicherweise in Sachsen-Anhalt beginnt.
4: Sie sagen gerade, Sie haben das nicht getan. Ich habe auch nicht gesagt, dass Sie Tobias Rausch mit Hermann Göring verglichen haben, aber Sie haben es natürlich schon im gleichen Satz gesagt.
3: Ja. Das ist korrekt und dazu stehe ich auch, weil es mir wichtig ist, deutlich zu machen, welchen Schritt da hier insbesondere das BSW ohne Not aus meiner Sicht geht, weil das Amt des Landtagspräsidenten kommt durch eine Wahl zustande und bei einer Wahl hat man die Entscheidung, ja, nein oder Enthaltung zu stimmen und das BSW hat sich aus welchen Gründen auch immer für ein Ja entschieden und deswegen war es mir wichtig, deutlich zu machen, dass das damit bedeutet, dass es nach Hermann Göring der erste Politiker einer rechtsextremen Partei ist, der hier dieses höchste Amt, was ein Land zu vergeben hat, erfüllt. Und ich finde das tatsächlich bitter. Und ich erlebe auch, Herr Siegmund tritt gerade sehr, sehr selbstbewusst auf. Das macht nicht nur er, das machen auch andere Mitglieder seiner Fraktion, die de facto schon zur Revolution und zur Übernahme dieses Landes aufrufen. Und das sind Dinge, die wir hier seit 10 Jahren erleben, die sich immer mehr radikalisieren und jetzt noch deutlicher hervortreten. Und da sind wir hier tatsächlich in einer Alarmstellung. Und ich kann Ihnen sagen, ich als Politikerin nehme mich immer sehr zurück mit historischen Vergleichen, um auch nicht zu banalisieren. Das ist mir auch tatsächlich wichtig. Aber in diesem Fall habe ich diesen Vergleich bewusst herbeigezogen.
4: Was befürchten Sie denn, was passieren würde?
3: Naja, es ist also nicht mal nur Befürchtungen, sondern vieles davon ist schon angekündigt worden. Also alleine der Kampf gegen Beamtinnen und Beamte im öffentlichen Dienst, die aus unserer Sicht oder aus Sicht der Demokratinnen und Demokraten die Grundrechte vertreten werden, die sollen aussortiert werden. Die AfD hat bereits angekündigt, dass sie bis zu 200 Stellen neu besetzen will und Beamtinnen und Beamte oder Angestellte im öffentlichen Dienst aussortieren
4: will. Aber ist das Kompetenz des Landtagspräsidenten?
3: Auch der Landtagspräsident hat solche Möglichkeiten.
4: Aber 200 Beamte im öffentlichen Dienst zu entlassen?
3: 200 schafft er nicht. Eben. Das schafft er nur in Gänze. Aber auch er hat eine Behörde von über 100 Menschen, die er leiten kann. Und deswegen, tatsächlich ist es mir beim Landtagspräsidenten aber noch viel wichtiger, dass er die Außenvertretungsmacht hat. Und man möge sich mal vorstellen, der 27. Januar ist ein Tag, den der Landtag in jedem Jahr begeht. Und man möge sich vorstellen, dass dieser Landtagspräsident die Rede in Gedenken der Opfer des Nationalsozialismus hält. Das ist aus meiner Sicht nicht nur undenkbar, sondern es ist ein Schlag ins Gesicht der Opfer und ihre Angehörigen. Und deswegen, es ist nicht irgendeine Personalie, sondern es ist der erste Mann im Staat.
4: Und es ist dann aus Ihrer Sicht auch egal, wer aus der AfD das wäre, weil Tobias Rausch, der gilt ja jetzt nicht als Hardliner innerhalb seiner Partei.
3: Mich überrascht erstmal die Einschätzung, dass er nicht als Hardliner gilt. Ich kann ihn auch gerne verharmlosend als Mitläufer nennen, weil auch er gehört zu jenen, die sich regelmäßig mit der Landtagspräsidentin oder dem Landtagspräsident in den Wahlperioden angelegt haben.
4: Ja gut, das macht einen ja noch nicht zum Hardliner.
3: Nicht, ja, aber auch er hat nie interveniert, wenn seine Kolleginnen und Kollegen mitbrüllen. Aber tatsächlich, Sie haben es korrekt gefragt, darauf kommt es mir nicht an. Mir geht es tatsächlich um das Symbol, dass diese Partei, dieses hohe Amt ausfüllen soll. Und genauso versteht diese Partei das übrigens auch.
4: Vielleicht nochmal grundsätzlich, wenn Sie sagen, aus Ihrer Sicht sollte niemand aus der AfD diesen Posten besetzen, wie erklären Sie das den 44% der Wählerinnen und Wählern, die ja vor einem Monat die AfD gewählt haben in Sachsen-Anhalt, die jetzt erwarten, dass diese Partei auch das Land regiert und entsprechend auch parlamentarische Gepflogenheiten, kann man das nennen, die hohen Ämter im Staat besetzt?
3: Naja, parlamentarische Gepflogenheiten heißt trotzdem nicht, Abstand zu nehmen von Wahlen und Wahlentscheidungen. Und Fakt ist, diese Partei hat keine absolute Mehrheit erhalten. Zumindest das ist uns gemeinsam mit der Zivilgesellschaft hier in Sachsen-Anhalt auch mit einem sehr, sehr harten, sehr, sehr unangenehmen Wahlkampf, so wie es ihn noch nie gab, gelungen. Und tatsächlich bin ich davon überzeugt, in dem Moment, wo noch keine absolute Mehrheit da ist, kann man sich auch hinstellen und sagen, nein, diese Partei sollte dieses Amt nicht ausfüllen.
0: Sagt die linken Politikerin Eva von Angern, die als Alterspräsidentin die konstituierende Sitzung des Landtags von Sachsen-Anhalt eröffnet hat.
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5: mit Jan Möller. 4 Nations League-Partien in 2 Wochen. Das war mal eine lange Fußball-Länderspielphase. Nicht nur fürs deutsche Team. Am Abend waren zum Abschluss dieses XXL-Fensters unter anderem noch der Weltmeister Spanien und auch England mit Trainer Thomas Tuchel gefordert. Beide haben gewonnen. Martin Roschitz hat die Spiele verfolgt. Und bei den Engländern war, wie schon vor ein paar Tagen, beim 7:0 in Kroatien einer wieder besonders gut drauf.
6: Beim 3:0-Sieg gegen Tschechien traf Englands Stürmerstar Harry Kane vom FC Bayern erneut doppelt und hat nun im Shirt der Three Lions insgesamt 91 Tore erzielt. Und jetzt ist Kane nicht nur Rekordtorschütze, sondern auch Rekordnationalspieler. Mit 125 Einsätzen zieht Kane mit Torwartlegende Peter Shilton gleich. Die Engländer damit auf dem 2. Tabellenplatz in ihrer Gruppe hinter Spitzenreiter Spanien. Der Weltmeister geriet beim Auswärtsspiel in Kroatien überraschend in Rückstand. Ivan Perisic hatte die Kroaten früh in Führung gebracht, trug aber mit seinem Platzverweis 10 Minuten vor Schluss trotzdem zur Niederlage seines Teams bei. Der eingewechselte Mikel Merino erzielte erst den Ausgleich und nach der gelb-roten Karte gegen Perisic auch noch den Last-Minute-Siegtreffer zum 2:1 für Spanien.
5: Tja, und damit hat der Welt- und Europameister seit mittlerweile 42 Spielen nicht mehr in der regulären Spielzeit verloren. Das wird auch Bundestrainer Jürgen Klopp interessiert verfolgt haben, der in der Nations League schon mal eine ganze Reihe von neuen Spielern gecastet hat. Und im Blick hat er, das hat er ganz klar gesagt, auch die U21-Nationalmannschaft. Die hat sich nun das Ticket für die Europameisterschaft gesichert mit einem 2:0-Erfolg gegen Georgien. Da ging es schon früh in die richtige Richtung. Tim Wichmann war dabei.
7: Noah Darwichs, noch von Jenan Pečinović abgefälschter Distanzschuss aus der 10. Minute, stellte die Weichen für das Team von Antonio Di Salvo. Nach der Pause strapazierten 2 Abwehrwackler die Nerven des Trainers und ließen die Georgier am Ausgleich schnuppern. Da Verfolger Griechenland parallel gewann, hätte ein Unentschieden Nachsitzen in den Playoffs bedeutet. In der 69. Minute produzierte erneut Pečinović aber die Beruhigungspille in Form des Treffers zum 2:0 Endstand, umjubelt von der Rekordkulisse von 20.049 Zuschauern auf der Bielefelder Alm. Beim Turnier in Albanien und Serbien schielt die deutsche U21 auf den 4. EM-Titel nach 2009, 2017 und 2021.
5: Und da geht es dann auch um die Qualifikation für die Olympischen Sommerspiele 2028 in Los Angeles. Am 26. November werden in Belgrad die Gruppen für die EM ausgelost. Stichwort Olympia, da hat sich ja vor gut einer Woche München gegen die Region Rhein-Ruhr im Rennen um die deutsche Bewerbung durchgesetzt. Nun hat das Internationale Olympische Komitee den weiteren Fahrplan bekannt gegeben, jedenfalls was die Olympischen und Paralympischen Spiele 2036 angeht. Insgesamt gibt es da 6 Konkurrenten für München. Welche das sind, dazu Markus Tepper.
8: Nun, die Liste der 6 Konkurrenten überrascht nicht wirklich. Neben München sind aus Europa noch Ungarn und die Türkei dabei, mutmaßlich mit Budapest und Istanbul. Dazu Bewerber aus Katar, aus Indien sowie aus Südkorea und Südafrika. Alle Bewerber werden noch im November ihre Konzepte virtuell dem IOC vorstellen. Im kommenden März gibt es dann die nächste Entscheidung, mit wem das IOC dann in die nächste Bewerbungsphase geht, den sogenannten strategischen Dialog. Darin bekommen die verbliebenen Kandidaten Besuch von einer IOC-Prüfkommission und sie müssen erste rechtliche und finanzielle Garantien hinterlegen, ehe das IOC dann im Dezember 2028, also in gut 2 Jahren, den Kreis der Bewerber noch einmal verkleinert, quasi die Finalisten ermittelt. Aus denen wählt dann im Sommer 2029 die IOC-Vollversammlung den Gastgeber der Sommerspiele 2036 aus.
5: Und für 2040 und 2044 steht der Zeitplan noch nicht fest. Da würde sich Deutschland mit München ja auch bewerben. Zum Schluss noch zum Handball. Da ist der Bergische HC in der Bundesliga-Tabelle Letzter, aber am Wochenende gab es den ersten Sieg und nun war der BHC auch im 2. Europapokalwettbewerb der European League erfolgreich. 29:25 gegen IK Sävehof aus Schweden, im ersten Heimspiel überhaupt in einem Europapokalwettbewerb, also ein historischer Erfolg und nach 2 Spielen ist der BHC sogar Spitzenreiter in seiner Gruppe. Und gewonnen haben auch die anderen beiden deutschen Clubs, die SG Flensburg-Handewitt beim portugiesischen Club Águas Santas und der VfL Gummersbach in Logroño in Spanien.
0: Der Sport hier in der ARD Infonacht war das mit Jan Möller.

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1: Um 23.30 Uhr mit Wolfgang Berger. In Sachsen-Anhalt ist mit Tobias Rausch zum ersten Mal ein AfD-Politiker Landtagspräsident. Das BSW hatte vor der Wahl in Magdeburg erklärt, Rausch zur Mehrheit zu verhelfen. Allerdings stimmten noch weitere Abgeordnete für den Vertreter, der in Sachsen-Anhalt gesichert

0: Die Staatsanwaltschaft hat den ehemaligen Präsidenten des Bundesnachrichtendienstes Hanning festnehmen lassen. Gegen Hanning steht der Verdacht der Spionage und des versuchten Landesverrats im Raum. Die CDU äußerte sich zwar besorgt, sieht in der Festnahme aber auch das Zeichen für einen funktionierenden Rechtsstaat. Die Grünen forderten, die Tätigkeiten ehemaliger Spitzenbeamter und höchster Geheimnisträger stärker in den Blick zu nehmen. Von der Linken hieß es, die Geheimdienste seien selbst ein Sicherheitsrisiko. Das Bundesverkehrsministerium hat einen detaillierten Plan vorgelegt, wie das Schienennetz in den kommenden 5 Jahren ausgebaut und saniert werden soll. Verkehrsstaatssekretär Lange sprach von einem neuen zentralen Steuerungselement des Bundes. Aus Berlin Benjamin Großkopf.
1: Es ist der erste Infraplan. Er umfasst die Jahre 2026 bis 2030. Von nun an jährlich soll er alle Vorhaben für die Schienen in Deutschland bündeln. Und es gibt zum ersten Mal Zielwerte, die die Bahntochter DB InfraGo erfüllen muss. Sie ist für die Infrastruktur zuständig. Beispiel: bis 2030 sollen laut Infraplan 155 Gleiskilometer in Deutschland neu gebaut werden. Wird diese Kennzahl verfehlt, soll es Sanktionen für die InfraGo geben. Welche das sind, wird nach Angaben des Bundesverkehrsministeriums gerade verhandelt.
0: In Frankreich haben sich heute Hunderttausende Menschen an Schülerprotesten gegen die Bildungspolitik beteiligt. Das Innenministerium sprach von landesweit rund 260.000 Teilnehmern, darunter 56.000 allein in Paris. In mehreren Städten kam es erneut zu Ausschreitungen. Die Schüler kritisieren unter anderem, dass viele Schulgebäude marode sind und es zu wenig Lehrkräfte gibt. Die Proteste dauern schon seit Wochen. Und das Wetter in Deutschland. Nachts viele Wolken und einzelne Schauer bei 14 Grad auf den Nordseeinseln bis 4 Grad in der Lausitz. Morgen viele Wolken und meist trocken bei 17 bis 26 Grad. Am Donnerstag Regen und Gewitter möglich, später von Westen her freundlicher, 12 bis 22 Grad. Das waren die Nachrichten.
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3: Und da habe ich eine Entwarnung auf der A70 Schweinfurt-Werneck-Bamberg. Kein Falschfahrer mehr zwischen dem Dreieck Schweinfurt-Werneck und Schonungen. Die A2 Berlin Richtung Hannover ist zwischen Irxleben und Bornstedt nach einem Unfall gesperrt. Dadurch 5 Kilometer Stau. Und in Berlin ist der Tiergartentunnel bis ca. 5.30 Uhr in beiden Richtungen gesperrt. Wenn Sie unterwegs sind, kommen Sie gut und sicher ans Ziel.
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3: Und die kommt vom Norddeutschen Rundfunk in Hamburg. Ich bin Christopher Gaube. Kommen Sie mit uns gut durch diese Nacht. Akt 3. So haben die demonstrierenden Schülerinnen und Schüler in Frankreich den landesweiten Protesttag genannt. Vorläufiger Höhepunkt einer Protestwelle, die Mitte September im Großraum Paris begonnen hat und sich seitdem ausweitet. Laut Innenministerium sind am Dienstag, also heute, landesweit knapp 270.000 Menschen auf die Straße gegangen, davon knapp 60.000 in Paris. Die Organisatoren sprechen von deutlich mehr Teilnehmenden. Präsident Emmanuel Macron hat am Abend mehrere Minister zu einer Krisensitzung in den Élysée-Palast eingeladen. Wie eine politische Antwort auf die Proteste aussehen könnte, das ist aber bislang unklar.
4: Laut tönt die französische Nationalhymne über die Place de la République mitten in Paris. Allerdings in der Version Schülerproteste. Aux armes lycéens singen die Demonstrierenden, zu den Waffen Schüler. Der Text der Nationalhymne passt zu diesem Zeitpunkt aber nicht wirklich zur Stimmung auf dem Platz. Denn die ist entschlossen, aber friedlich. Ihr sei es wichtig gewesen, dabei zu sein, sagt Schülerin Lilith. Wir kämpfen für die Bedingungen an unseren Schulen, auch wenn wir hier in Paris sicherlich nicht die schlechtesten haben. Aber es geht um Bildung an sich. Die Regierung steckt viel mehr Geld in Krieg, während Bildung und Gesundheit vor allem in den Vorstädten, den Banlieues, kaputt gehen. Wir müssen zeigen, dass wir damit nicht einverstanden sind. Auch Liliths Mutter Aurélie ist gekommen, sowie viele Eltern an diesem Nachmittag. Sie wolle ihre Tochter begleiten, aber auch schützen, sagt Aurélie. Zuletzt waren die Proteste von Gewalt geprägt, sowohl auf Seiten der Demonstrierenden als auch bei den Sicherheitskräften. Sie halte die Polizei aber für viel gewaltsamer als die protestierenden Jugendlichen, sagt Mutter Aurélie.
5: Alors moi je pense que déjà la police elle est violente, voilà, elle est infiniment plus

0: sorte que les jeunes qui sont mobilisés.
1: Seit der vergangenen Woche haben mindestens 3 Schüler schwerste Verletzungen erlitten, unter anderem durch Tränengasgranaten der Polizei. Die genauen Umstände sind noch unklar. Die interne Ermittlungseinheit der französischen Polizei hat bisher insgesamt 10 Untersuchungen eingeleitet. Premierminister Sébastien Lecornu spricht von Unfällen und weist den Begriff Polizeigewalt vehement zurück. Das legt nahe, dass es eine politische Anweisung zur polizeilichen Unterdrückung gebe. Das ist falsch, das ist eine Lüge und es bedeutet, Schande über die Polizei der Republik zu bringen. Laut Innenministerium wurden am Mittwoch landesweit knapp 500 Personen vorübergehend festgenommen und etwa 40 Polizisten verletzt. In Paris gab es am Rande der Demo vereinzelt Zusammenstöße zwischen Teilnehmenden und der Polizei. Insgesamt verlief der Protesttag aber verhältnismäßig ruhig. In der medialen und politischen Debatte tritt die Gewalt in den Vordergrund, ist deutlich präsenter als die Forderungen der Schüler nach mehr Lehrpersonal, schlankeren Stundenplänen oder einer Reform von Parcoursup, dem System zur Vergabe von Studienplätzen, das viele als ungerecht empfinden. Hier stellt Premierminister Lecornu Anpassungen zumindest in Aussicht.
2: Il y a évidemment des questions sur Parcoursup.
1: Braucht es mehr Transparenz? Der zuständige Minister und ich finden, ja. Muss es einfacher werden? Ja. Alles, was wir korrigieren können, werden wir korrigieren. Viele auf der Pariser Demo sehen die Schülerproteste aber als Symbol für eine allgemeine soziale Wut und Anspannung, weit über die Forderungen der Lycéens hinaus. Schüler- und Studierendenorganisationen haben aufgerufen, die Proteste weiterzuführen. Präsident Emmanuel Macron hat am Abend mehrere Minister zu einer Krisensitzung in den Élysée-Palast eingeladen. Wie eine politische Antwort auf die Proteste aussehen könnte, ist bislang aber weitgehend unklar.
3: Der Bericht kam von Caroline Diller.
4: Wirtschaft.
3: Ja, eben noch unterwegs und plötzlich springt das Auto nicht mehr an. Rund 23 Millionen Mitglieder verlassen sich dann auf die Pannenhilfe des ADAC. Aber ist die wirklich so gut wie ihr Ruf oder hat die Konkurrenz bessere, vielleicht preiswertere Angebote? Dieser Frage ist die ARD-Verbraucherredaktion nachgegangen. Magdalena Uwe.
5: Alle 9 Sekunden rücken sie aus. Etwa 10.000 Mal an einem Tag. Egal wohin. Oder? Das Versprechen des ADAC klingt eindeutig.
6: Wo auch immer du bist, wir sind für dich da.
5: Aber ist der ADAC wirklich immer da, wo man ihn braucht? Und was ist wichtig für die Menschen vor Ort? Wir haben nachgefragt, was Menschen eigentlich am meisten am ADAC interessiert.
7: Wenn Sie mitbestimmen könnten, was sollen wir mal testen?
8: Fahrrad.
9: Preis-Leistung, wo sind die Unterschiede zu anderen Anbietern?
7: Was würde Sie interessieren?
10: Wahrscheinlich eher am ehesten der Pannentest, besonders in sehr ländlichen Regionen.
5: Und damit geht's los in die erste Testrunde. Und zwar mit überraschenden Ergebnissen. Dabei hilft uns Familie Linke aus Sachsen. Mama Silvia und Papa Falco leben mit ihren 10-jährigen Zwillingen auf dem Land. Die Linkes haben seit vielen Jahren das ADAC-Paket für die ganze Familie. Für uns schauen sie genauer hin und stellen fest, dass sie sogar für Fahrradpannen versichert sind. Das bietet der ADAC inzwischen nämlich auch an. Und um das zu testen, muss erstmal der Fahrradreifen dran glauben. Konstantin ist schockiert.
11: Das sieht ja schrecklich aus.
5: Die Zwillinge Konstantin und Valentin melden unabhängig voneinander eine Reifenpanne über die App. An einem gut erreichbaren Parkplatz klappt alles wie versprochen. Nach nur gut einer halben Stunde ist der Helfer da. Mama Silvia hat mit ihrem Sohn gewartet und ist zufrieden.
7: Der Mitarbeiter, der war ruckizucki da und hat uns geholfen. Also was will man denn mehr?
5: Anders sieht es auf einem etwas abgelegeneren Radweg an der Mulde aus. Statt der versprochenen Stunde warten Konstantin und sein Vater mehr als 1,5 Stunden auf Hilfe. Mit dem Service des Mitarbeiters ist Papa Falco weniger zufrieden.
12: Die ADAC-App hat den falschen Standort einfach übermittelt. Und dann hat der Mitarbeiter angerufen, sehr unfreundlich, leider.
5: Die Fahrradpannenhilfe funktioniert grundsätzlich, allerdings nur mit Straßenanbindung. Noch wichtiger als die Zweiräder sind aber für viele Autofahrer ihre Vierräder. Darum testen wir auch hier. Wie gut hilft der ADAC bei einer echten Autopanne? Gemeinsam mit Kfz-Experte Andreas Kessler, vielen bekannt als der Autopapst, haben wir 2 Autos mit klassischen Fehlern präpariert.
13: Die roten Sicherungen und hier die blauen Sicherungen. Und die letzte blaue, die knallen wir durch.
4: und dann springt er auch nicht an.
5: Das Ergebnis? Der ADAC war deutlich schneller als die Konkurrenz von AVD und ACE. Die eigentliche Ursache der Panne fand er allerdings nicht. Der Autopapst hätte mehr erwartet.
4: Also er war nahe dran, hat es aber nicht geschafft.
5: Offen ist jetzt nur noch die Preisfrage. Und hier wird es für Verbraucher interessant. Für die ADAC Plus Mitgliedschaft, wie die von Familie Linke, zahlen sie aktuell 129 Euro im Jahr. Beim ACE kostet ein vergleichbarer Tarif zum Beispiel nur 82 Euro jährlich. Fest steht, bei Schnelligkeit und Service gehört der ADAC weiterhin zu den Besten. Wer allerdings Mitglied werden oder bleiben möchte, sollte die Preise vergleichen. Denn beim Schutz im Pannenfall bieten inzwischen auch andere Anbieter ähnliche Leistungen teilweise deutlich günstiger an.
3: 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Nach langem Ringen hat sich die Bundesregierung in der vergangenen Woche ja auf eine Pflegereform geeinigt. Umfassende strukturelle Reformen, die gibt's noch nicht, aber dafür Maßnahmen, die Geld sparen oder bringen sollen. Kinderlose sollen künftig einen höheren Beitragssatz zahlen zum Beispiel. Oder die Hürden, um einen Pflegegrad zu bekommen, die sollen höher werden. Natürlich ein Gesprächsthema in der ganzen Republik, auch in Guben in der brandenburgischen Niederlausitz. Aline Lepsch vom RBB hat dort ein Pflegeheim besucht.
8: Heute Morgen ist Sport angesagt. Jeweils mit einem Gummiband bewaffnet sitzen ein paar Damen und Herren im Stuhlkreis und fordern ihre Muskeln nochmal heraus. Brigitte Hassmann ist seit 2 Jahren hier im Hegelquartier in Guben. Die 85-Jährige mag die Abwechslung.
13: Das, was wir hier geboten kriegen, hätte man zu Hause gar nicht machen können.
8: Ihr Mann ist selbst über 80 und gesundheitlich eingeschränkt. In die Pflegeeinrichtung zu gehen, war für sie also der richtige Schritt. Sie sagt aber auch,
13: ich habe eine einigermaßen gute Rente. Ich möchte mich nicht beklagen.
8: Denn ein Platz hier kostet die Bewohner oder deren Angehörige über 4.000 Euro. Pflegedienstleiterin Yvonne Hiob weiß,
14: das ist natürlich für Familien und auch für einzelne Bewohner ein ganz große Herausforderung, monatlich so viel Geld aufzubringen, um den Heimplatz zu finanzieren. Und man muss natürlich alle Mittel, die man beantragen kann, wie Sozialhilfe, Wohngeld und so weiter, in Anspruch nehmen und hofft dann, dass nur noch ein ganz geringer Anteil für die Angehörigen übrig bleibt.
8: Personalkosten, Material für Pflege, Baumaßnahmen am Haus, all das wird auch von den Bewohnern mitfinanziert. Einen Beitragsdeckel, wie er im Gespräch ist, dass also Bewohner oder Angehörige einen maximalen Eigenanteil von 1.500 Euro zahlen müssen, sieht sie skeptisch.
14: So an sich würde das zur Entlastung der Angehörigen oder auch der zu Pflegenden beitragen. Aber wer übernimmt dann die anfallenden Kosten?
8: Die Pflegeversicherung kann die Kosten schon jetzt nicht stemmen. Daher ja die Reformpläne. Weil immer mehr Menschen pflegebedürftig sind, steigen die Kosten insgesamt in den letzten 20 Jahren von knapp 17 auf über 70 Milliarden Euro. Der Fokus soll jetzt mehr auf Prävention gehen mit einem Check-up 60+. Gleichzeitig sollen Kinderlose mehr zahlen und Ehepartner oder auch Minijobber mitzahlen. Und die Pflegegrade 1 bis 3 sollen zielgenauer vergeben werden. Pflegedienstleiterin Yvonne Hiob versteht darunter höhere Hürden, obwohl sie jetzt schon sieht,
14: dass von den Pflegekassen manchmal nicht der angemessene Pflegegrad befürwortet wird. Und dementsprechend auch nicht ausreichend Geld für die Pflege bereitgestellt wird von dieser Seite.
8: Um Geld zu sparen, schlägt sie vor,
14: dass man die Prozesse optimiert. Es gibt ganz, ganz viele Prozesse in der Pflege, die einfach so suboptimal laufen, dass dort ganz viel Geld, ich sage jetzt mal, verpulvert wird. Beispielsweise für den Transport von Bewohnern, die einfach nur in Blasenkatheter gelegt werden müssen, in andere Krankenhäuser, anstatt man die Ärzte halt so finanzieren würde, dass sie vielleicht Hausbesuche machen. Es ist eine Arbeit von 5 Minuten.
8: Wie die Pflegereform schlussendlich aussieht, soll nun ein Expertengremium bis Ende Januar 2027 vorschlagen. Einen Beschluss und dessen Auswirkungen auf uns alle werden wir voraussichtlich zum 1. Juli 2027 sehen und spüren.
3: Der Bericht war das von Aline Lepsch, damit 23.45 Uhr.
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3: Unabhängiger Wächter, Impulsgeber und Berater, all das will Moritz Hennemann sein. Er ist seit dem 1. Oktober neuer Bundesbeauftragter für Datenschutz und Informationsfreiheit. Der Freiburger Rechtsprofessor hat vor Journalisten in Berlin die Schwerpunkte seiner Amtszeit vorgestellt und er nutzt seinen Auftritt in der Bundespressekonferenz auch für Kritik an aktuellen Gesetzesvorhaben der Bundesregierung. Chris Berdrow berichtet aus Berlin.
16: Wenn man dem 41-jährigen Moritz Hennemann so zuhört, dann kommt der Eindruck auf, aus dem neuen Datenschutzbeauftragten wäre vielleicht auch ein guter Verkehrsminister geworden. Er sieht das Datenschutzrecht nämlich als
17: Straßenverkehrsordnung auf den Datenautobahnen unserer Zeit. Und idealerweise fließt also der Datenverkehr gut, aber nach Regeln.
16: Für die Einhaltung dieser Regeln ist Hennemann seit ein paar Tagen zuständig, unter anderem mit Blick auf die Bundesbehörden. Gleichzeitig betont der Rechtsprofessor, dass es seine Aufgabe sei, den Gesetzgeber in Sachen Datenschutz zu beraten.
17: Sprich, Vorfahrtsstraßen im Datenverkehr genauso festzulegen wie Stoppschilder.
16: Ein paar Stoppschilder hat Hennemann auch gleich mitgebracht zu seiner ersten Pressekonferenz im neuen Amt in Berlin. Beispiel die von der Bundesregierung geplanten Änderungen bei den Geheimdiensten. Sie sollen deutlich mehr Rechte und Befugnisse bekommen, unter anderem was das Sammeln, Speichern und Auswerten von Daten angeht. Hennemann wird deutlich.
17: Wir haben hier verfassungsrechtliche Zweifel, starke verfassungsrechtliche Zweifel an der einen oder anderen Stelle. Ich würde mir natürlich wünschen, dass diese Perspektive jetzt im Bundestag wahrgenommen wird und Gehör findet.
16: Dafür werde er sich stark machen, sagt Hennemann. Ein weiteres Stoppschild zückt der neue Bundesbeauftragte bei der geplanten Reform des Informationsfreiheitsgesetzes. Denn auch genau dafür, für die Informationsfreiheit, ist er qua Amt zuständig. Das Innenministerium hat vor, das Recht auf Auskünfte vom Staat zu beschneiden. Es argumentiert unter anderem mit einem besseren Schutz der Sicherheit. Den Argumenten kann Hennemann aber nur teilweise folgen.
17: Die aktuellen Vorschläge laufen allerdings zum Teil auf eine Aushöhlung des Informationsfreiheitsrechts hinaus. Das überzeugt mich in dieser Pauschalität nicht.
16: Was Hennemann neben der Kritik bei seinem ersten Auftritt in Berlin auch an vielen Stellen deutlich macht, dass er pragmatisch an Probleme herangehen will. Das Datenschutzrecht weder hart noch lasch, sondern ausgewogen durchsetzen. Nicht nur Risiken, sondern auch Chancen sehen.
17: Maßstab ist und bleibt nicht nur sagen, was nicht geht, sondern vor allem, was geht und wie es geht. In diesem Sinne wird die Behörde wie bisher auch künftig beratungs- und entscheidungsfreudig sein.
16: Das gilt laut Hennemann auch für den Umgang mit aktuellen Technologiesprüngen, vor allem bei der künstlichen Intelligenz. Der Bundesbeauftragte macht klar, nicht alles, was im ersten Moment praktisch oder hilfreich wirkt, muss datenschutzkonform sein. Auch die digitale Souveränität von Deutschland und Europa nennt er als wichtige Ziele seiner Arbeit. Gewählt wurde Hennemann vom Bundestag für 5 Jahre. Er gehört keiner Partei an, wurde aber von der Union vorgeschlagen und auch mit den Stimmen der SPD gewählt.
3: Der Namen, den haben viele von uns sicher schon lange nicht mehr gehört. Carles Puigdemont, katalanischer Separatistenführer und damaliger Chef der Regionalregierung in Katalonien. Als er da im Oktober 2017 nach Belgien floh, da rechnete er wohl nicht damit, dass 9 Jahre ins Land gehen würden, bis er als freier Mann in seine Heimat zurückkehren kann. Nach dem gescheiterten Versuch, die finanzstarke Region Katalonien im Nordosten des Landes aus Spanien herauszubrechen, musste er untertauchen. Jetzt hat das spanische Verfassungsgericht ein Urteil gefällt, was den Haftbefehl gegen Puigdemont aufhebt. Hans-Jürgen Kellner berichtet.
18: Die Amnestie für die Anführer der katalanischen Unabhängigkeitsbewegung war wohl die umstrittenste Gesetzesinitiative dieser Legislaturperiode. Spaniens Ministerpräsident Pedro Sánchez lasse sich von den Separatisten erpressen, sagten nicht nur die Konservativen und Ultrarechten, sondern auch Teile der eigenen Partei. Dass die Amnestie jetzt vom spanischen Verfassungsgericht anerkannt wurde, war für den sozialistischen Politiker eine Genugtuung. Zur katalanischen Unabhängigkeitsdebatte sagte Sánchez: Sie war ein politisches Problem und die Politik musste es lösen, nicht die Justiz. Über diese Amnestie wurde viel gesagt, dass sie ungesetzlich ist, nicht mit Europa vereinbar. Aber auch der Europäische Gerichtshof hat sie gebilligt, vom ersten bis zum letzten Buchstaben. Er hat sogar gesagt, dass Amnestien ein zulässiges Instrument sind, um Gesellschaften wieder miteinander zu versöhnen. Das ist doch die Botschaft für das Zusammenleben der Katalanen.
19: El mensaje de la convivencia entre catalanes.
18: Mit der politischen Entwicklung in Katalonien fühlt sich Sanchez mit seinem Kurs bestätigt. Längst beherrscht die Frage der Unabhängigkeit nicht mehr die Debatten in Katalonien und die Sozialisten gewannen vor 2 Jahren die katalanische Parlamentswahl. Junts, die Partei von Carles Puigdemont, ist nur noch viertstärkste Kraft. Vielleicht zeigte sich Puigdemont deshalb so unversöhnlich, als er nach der Bekanntgabe der Aufhebung seines Haftbefehls im belgischen Waterloo vor die Presse trat.
19: Pretendre que vivim en normalitat. En retrobament i en concòrdia és mentir.
18: Vorzugeben, in Katalonien herrsche Normalität und ein gutes Zusammenleben zwischen der Bevölkerung sei eine Lüge, sagte Carles Puigdemont.
19: Malgrat el que és avui una clara derrota.
18: Das Urteil sei eine klare Niederlage der spanischen Staatsgewalten, die versucht hätten, ihn vor Gericht zu stellen, einschließlich des amtierenden Ministerpräsidenten Pedro Sánchez, erklärte Puigdemont kämpferisch. Das Selbstbestimmungsrecht und auch einseitige Maßnahmen zu seiner Durchsetzung seien unverzichtbar, wenn alle Versuche einer Verhandlungslösung ausgeschöpft seien. Die spanische Politikwissenschaftlerin Mariam Martínez Bascuñán hält diese Bewertung für widersprüchlich. Auf der einen Seite ermögliche ihm das spanische Verfassungsgericht die Rückkehr, wenn Puigdemont die spanischen Gerichte als repressiv bezeichnet, sagt die Professorin von der Madrider Autónoma Universität. Und am selben Tag, an dem diese Institutionen ihm die Tür öffnen, besteht er erneut auf der Möglichkeit einer einseitigen Unabhängigkeitserklärung. Dabei weiß doch jeder, wie das beim letzten Mal ausgegangen ist. Katalonien wurde nicht unabhängig, die Regionalregierung wurde aufgelöst, führende Politiker landeten im Gefängnis, während er selbst, im Gegensatz zu anderen, auf eine wenig elegante Weise ins Ausland geflohen ist. Puigdemont sei ein Politiker, der aus der Zeit gefallen sei, sagt die Politologin. Längst sorgten sich auch in Katalonien die Menschen mehr um die Mieten als um die Unabhängigkeit. Auch in Katalonien erleben wir deswegen sehr große Demonstrationen. Und das Problem von Junts ist, dass diese Partei bei all diesen konkreten sozialen Fragen keine Stimme mehr hat. Nach einem Jahrzehnt, in dem alles, wirklich alles dieser einen Achse untergeordnet wurde, der Unabhängigkeit. Wann er in seine Heimat zurückkehren wird, hat Puigdemont unterdessen offen gelassen, auch wenn der Haftbefehl gegen ihn nun aufgehoben ist.
15: Kultur.
3: Der britische Bestsellerautor Jeffrey Archer ist gestern im Alter von 86 Jahren gestorben. Das hat sein Verlag HarperCollins mitgeteilt. Archer hatte den Weg als Schriftsteller in den 70er Jahren nach dem plötzlichen Ende seiner Karriere im britischen Parlament eingeschlagen. Weltweit hat er bis zu seinem Tod mehr als 300 Millionen Exemplare seiner Arbeiten verkauft. Lisa Maria Röhling.
20: Jeffrey Archer hatte sich vor einer Woche Zeit genommen für ein langes Interview mit der BBC. Es ging um sein Leben, die Höhen und Tiefen seiner Karriere und seinen neuesten Roman Adam und Eve. Sein letzter Roman, das hatte Archer schon lange vorher angekündigt. Und dabei wolle er auch bleiben. Ich wusste immer, dass es mein letztes Buch wird. Ich habe aber auch immer gehofft, dass es mein bestes Werk wird, damit ich abtreten kann und sagen kann, das war's. Und jetzt, wo es fertig ist und bald veröffentlicht wird, bleibe ich dabei. Ich will keinen weiteren Roman mehr schreiben. Dass Jeffrey Archer überhaupt einmal Schriftsteller werden würde und dann noch so ein erfolgreicher, war eigentlich nicht geplant. 1940 in London geboren, hatte er als junger Mann keine besonderen Karrierepläne. Seine Schul- und Unilaufbahn ist eher unspektakulär. Seinen Lebenslauf peppt er gern mal mit der ein oder anderen Schwindelei auf. Schließlich entdeckt er die Politik für sich.
21: This is Jeffrey Archer speaking.
20: Für die konservativen Tories zieht Archer 1969 ins Parlament ein und ist damit der jüngste Abgeordnete seiner Zeit. Eine Fehlinvestition in eine kanadische Firma treibt ihn in den finanziellen Ruin, das Ende seiner Karriere als Abgeordneter. Hochverschuldet sucht Archer nach einem neuen Job und versucht sich als Schriftsteller. Das ist eher aus der Not heraus entstanden. Als ich das Parlament verlassen hatte mit Schulden von fast 500.000 Pfund und nach einem Job gesucht habe, da war klar, ich werde sicherlich nicht irgendwo in der Finanzabteilung eingestellt. Sein Debütroman Es ist nicht alles Gold, was glänzt, wird direkt zum Erfolg. Kurz danach erscheint Kain und Abel. Die Geschichte über zwei Männer, die am gleichen Tag geboren werden, aber völlig unterschiedliche Wege zu finanziellem Erfolg einschlagen, ist bis heute eines seiner erfolgreichsten Bücher und verschafft ihm den internationalen Durchbruch. Seine Romane erzählen von Machtspielen, politischen Intrigen, gesellschaftlichen Skandalen, Familiensagen, Spionage, diskutieren Fragen von Geld und Klasse. Doch Archers eigenes Leben ist ähnlich aufregend und skandalbehaftet. 1985 ist Jeffrey Archer neben seiner Arbeit als Autor wieder in die Politik eingestiegen, wird unter Margaret Thatcher Parteisekretär der Konservativen. Dann berichtet eine Zeitung, er soll mit einer Sexarbeiterin geschlafen und ihr danach Schweigegeld bezahlt haben. Archer zieht gegen das Boulevardblatt wegen Verleumdung vor Gericht und gewinnt. Seine Karriere bei den Tories aber ist vorerst zu Ende. Knapp 10 Jahre später ein neuer Versuch, in die Politik zurückzukehren. Der konservative Premierminister John Major beruft ihn ins House of Lords. Archer kandidiert als Bürgermeister von London. Dann der Skandal, der sein Leben noch einmal auf den Kopf stellt.
0: Lord Archer has been found guilty of perjury and jailed for 4 years. Disgrace for the millionaire novelist who conned his way to the center of power.
20: Ein Freund erklärt in einem Interview, dass Archer im Prozess gegen die Boulevardzeitung in den 80ern gelogen habe. Wegen Meineides wird Archer deshalb zu 4 Jahren Haft verurteilt, muss aber nur 2 davon absitzen. Kürzlich sagte er in einem Interview, wie ihn die Zeit geprägt hat. Ich habe gelernt, wie privilegiert ich bin und die Erfahrung hat mir Material für 5 Bücher beschert. Das Schreiben hat Jeffrey Archer bis zum Ende seines Lebens nicht losgelassen. Laut seinem Verlag starb er am Montag unerwartet und friedlich und zwar in einer Pause zwischen 2 Schreibeinheiten.
3: Ein Nachruf auf den Schriftsteller Jeffrey Archer war das von Lisa Maria Röhling.
15: Standpunkte.
3: In Sachsen-Anhalt stellt die AfD also jetzt den Landtagspräsidenten. Tobias Rausch erhielt 9 Stimmen mehr, als die AfD Sitze hat. Und auch einer der stellvertretenden Landtagspräsidenten kommt von der AfD. Auch er bekam mehr Stimmen als erwartet. Unser Gastautor heute bei den Standpunkten ist Mike Koltermann, Chefredakteur der Hamburger Morgenpost. Und er meint in seinem Kommentar, die Folgen dieser Wahl, die seien noch gar nicht absehbar.
2: In Sachsen-Anhalt stellt der vom Verfassungsschutz als gesichert rechtsextremistische Bestrebung eingestufte AfD-Landesverband nun den Landtagspräsidenten und einen der Stellvertreter. Es sollen also künftig dort diejenigen über die Einhaltung der Parlamentsordnung wachen, deren Partei auch die Verächtlichmachung demokratischer Prozesse und Grundwerte zu ihrem Markenkern gemacht hat. Das wird umso schmerzhafter, als dass der künftige Präsident Rausch dabei auf Stimmen anderer Parteien auch über das BSW hinaus zählen konnte. Auch der zum Stellvertreter gewählte Till Schneider bekam mehr Stimmen als nur die der eigenen Partei. Und das, obwohl er selbst innerhalb der AfD als besonders radikal gilt. Die Bilder der freundlichen Gratulation nach der Wahl, die warmen Worte der frisch Gewählten, das alles erweckte gestern fast den Anschein, alles ganz normal hier. Ist es nicht. Es ist ein historischer Bruch mit bisher unabsehbaren Folgen.
3: Die Meinung von Mike Koltermann, Chefredakteur der Hamburger Morgenpost. Der Weser-Kurier aus Bremen befasst sich mit der gescheiterten Wahl des SPD-Kandidaten für das Amt eines Vize-Landtagspräsidenten in Magdeburg.
22: Es ist ein Desaster für den noch Ministerpräsidenten und CDU-Fraktionschef Sven Schulze, dass mehrere Parlamentarier gegen seine Empfehlung gestimmt haben. Noch bezeichnender ist allerdings, dass der SPD-Kandidat für das Landtagspräsidium, Armin Willingmann, anschließend durchfiel und dabei nicht alle Stimmen der demokratischen Parteien erhielt. Das deutet darauf hin, dass Heckenschützen aus der CDU offenbar gemeinsame Sache mit der AfD machen. Das ist besorgniserregend und ein Hinweis darauf, welches Szenario Anfang Dezember bei der Wahl des Ministerpräsidenten droht.
3: Spiegel Online sieht in den Ereignissen in Sachsen-Anhalt ein böses Vorzeichen für die Bundesregierung und für Kanzler Merz.
22: Die gesamte bisherige Strategie im Umgang mit der AfD, die klare Abgrenzung zur Partei der Rechtsextremen, gerät ins Wanken. Wenn auf die eigenen Leute in den Landesverbänden, in den Fraktionen kein Verlass mehr ist bei der klaren Ablehnung der AfD, werden Merz und die Seinen ihren Brandmauerkurs nicht mehr lange durchhalten können. Das heißt für den Kanzler und Parteichef, ein neuer Plan muss her, und zwar bald.
3: Das waren die Standpunkte. Zusammengestellt hat sie Peter Behrendt.

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1: Um 0 Uhr mit Wolfgang Berger. Die Bundesparteien haben sich entsetzt gezeigt von der Wahl des AfD-Politikers Rausch zum Landtagspräsidenten in Sachsen-Anhalt. Am Abend versammelte sich die SPD-Bundestagsfraktion spontan zu einem Protestmarsch. Aus der NDR-Nachrichtenredaktion Karin Busche.
2: Der Protestmarsch ging mitten durch Berlin, vom Bundestag durch das Brandenburger Tor zum Bebelplatz, dem Ort der Bücherverbrennung nach der Machtergreifung der Nationalsozialisten 1933. Fraktionschef Mirsch sagte, die SPD spüre die Pflicht, Flagge zu zeigen, wenn die Demokratie unter Druck stehe. Auch die anderen Bundestagsparteien, abgesehen von der AfD, zeigten sich entsetzt. Die Union schaue mit allergrößter Besorgnis auf die Wahl, betonte Fraktionschef Frei. Für linken Fraktionschef Pellmann ist die Wahl mehr als nur ein Dammbruch. Grünen-Fraktionschefin Hasselmann sprach von einem bedrückenden Tag.
1: Die Festnahme des ehemaligen BND-Chefs Hanning hat in Berlin Besorgnis ausgelöst. Die Bundesanwaltschaft ermittelt gegen Hanning wegen Spionage und versuchten Landesverrats. Sicherheitspolitiker von Regierung und Opposition forderten, den Fall umfassend aufzuklären. Für die CDU zeigt die Festnahme, dass der Rechtsstaat handlungsfähig ist. Die Grünen fordern, die Tätigkeiten ehemaliger Spitzenbeamter und höchster Geheimnisträger stärker in den Blick zu nehmen. Und die Linke sieht in dem Fall einen Beleg dafür, dass die Geheimdienste selbst ein Sicherheitsrisiko seien. In Frankreich haben sich Hunderttausende Menschen an den seit Wochen andauernden Schülerprotesten beteiligt. In mehreren Städten kam es erneut zu Ausschreitungen. Aus Paris Kai Rinecker.
3: Begleitet wurden die Schülerproteste von Eltern, Lehrern, Studenten und Gewerkschaften. In Paris war auch der Chef der linkspopulistischen Partei La France Insoumise, Jean-Luc Mélenchon, im Demonstrationszug. In der französischen Hauptstadt, wie in Straßburg, Lyon oder Rennes, kam es zu Auseinandersetzungen mit der Polizei, die teilweise Tränengas einsetzte. Premierminister Sébastien Lecornu verurteilte die Gewalt am Rande der Demonstrationen. Gleichzeitig kündigte Lecornu an, dass der Unterricht an den Oberstufenschulen in Frankreich bis Ende der Woche ausgesetzt werden soll.
1: In Frankfurt am Main ist zum 78. Mal die Buchmesse eröffnet worden. Gastland ist in diesem Jahr Tschechien. Neben Themen wie Urheberrecht oder Leseschwäche liegt der Fokus auch auf künstlicher Intelligenz. Der Börsenverein des deutschen Buchhandels fordert strengere Regeln beim Umgang mit KI. Bis Sonntag werden mehr als 250.000 Besucher erwartet. Das waren die Nachrichten. Das Wetter in Deutschland. Viele Wolken und einzelne Schauer möglich. Tiefstwerte 14 Grad auf den Nordseeinseln bis örtlich 4 Grad in der Lausitz. Tagsüber viele Wolken und einzelne Schauer möglich, meist trocken. Höchstwerte 17 bis 26 Grad. Am Donnerstag Regen und Gewitter möglich, später von Westen her freundlicher, 12 bis 22 Grad. Am Freitag wechselhaft und windig, nur im Süden etwas Sonnenschein. Es ist jetzt 0:03 Uhr.
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4: Und da geht's los auf der A2 Berlin Richtung Hannover. Zwischen Irxleben und Bornstedt gibt's 2 Kilometer Stau nach einem Unfall. Die A29 Ahlhorner Heide Richtung Oldenburg ist zwischen Wardenburg und Sandkrug wegen Bauarbeiten noch bis 5 Uhr gesperrt. Die Umleitung führt über die U7. Die A29 Wilhelmshaven Richtung Ahlhorner Heide ist zwischen Oldenburg-Ohmstede und Kreuz Oldenburg-Ost wegen Bauarbeiten noch bis Freitag früh, jeweils zwischen 19 und 5 Uhr gesperrt. Die Umleitung führt über die U26. Die A57 Krefeld Richtung Köln ist zwischen Krefeld-Zentrum und Krefeld-Oppum wegen Bauarbeiten bis Donnerstagmorgen gesperrt. Die A100 Berlin-Stadtring in Richtung Wedding ist zwischen Hohenzollern-Damm und Tunnel Rathenau-Platz wegen Wartungsarbeiten bis 5 Uhr gesperrt. Die A100 Stadtring Berlin in Richtung Treptow ist zwischen Jakob-Kaiser-Platz und Dreieck Charlottenburg ebenfalls wegen Wartungsarbeiten bis 5 Uhr gesperrt. Und auch die A111 Berlin stadteinwärts ist zwischen Heckerdamm und Dreieck Charlottenburg wegen Wartungsarbeiten bis 5 Uhr gesperrt. Die A226 Bad Schwartau Richtung Travemünde ist zwischen Dreieck Bad Schwartau und Lübeck-Siems wegen Reinigungsarbeiten gesperrt. Und noch eine Meldung aus Berlin, der Tiergartentunnel ist bis ca. 5.30 Uhr in beiden Richtungen gesperrt. Gute und sichere Fahrt Ihnen.
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4: Und die kommt aus den Studios von NDR Info in Hamburg. Ich bin Christopher Gaube. Einen schönen guten Tag Ihnen. Ja, wir wollen diese Stunde mit einem Blick nach Magdeburg beginnen. Dort wurde gestern Mittag der erste AfD-Landtagspräsident gewählt. Tobias Rausch heißt er. Er ist 35 Jahre alt und bei der Abstimmung erhielt er 48 Ja-Stimmen. 29 Abgeordnete stimmten gegen ihn. Außerdem gab es 5 Enthaltungen. Und mit diesem Ergebnis hat natürlich auch bei vielen das große Rechnen begonnen. Rausch hat 4 Stimmen mehr als AfD und BSW zusammen haben. Jochen Müller berichtet.
5: Er ist der erste AfD-Politiker, der in Deutschland zum Landtagspräsidenten gewählt worden ist. Tobias Rausch war sichtlich bemüht, in seiner ersten Rede moderate Töne anzuschlagen.
6: Ich werde dieses Amt nicht als Präsident einer Fraktion führen, sondern ich werde es als Präsident des gesamten Landtages von Sachsen-Anhalt führen. Und diesen Anspruch möchte ich gerecht werden.
5: Im Parlament müssten für jeden die gleichen Regeln gelten, egal ob es sich um eine große oder um eine kleine Fraktion handelt. Er werde als Präsident hart in der Sache sein, aber fair im persönlichen Umgang.
6: Politische Härte in der Sache und persönlicher Respekt schließen sich nicht aus. Man hat manchmal das Gefühl, dass die Gesellschaft und Teile der Repräsentanten verlernt haben, dass man anderer politischer Meinung sein kann und trotzdem normal und fair miteinander umgehen kann. Ich möchte dieses Amt deshalb mit Fairness, Ruhe und der nötigen Konsequenz führen.
5: Am Mittag war Rausch mit 48 Ja-Stimmen im ersten Anlauf zum Landtagspräsidenten gewählt worden. AfD und BSW haben zusammen 44 Stimmen. Rausch bekam also zusätzlich 4 Stimmen aus anderen Fraktionen. CDU-Fraktionschef Sven Schulze zeigte sich überrascht. Er könne sich nicht erklären, woher diese Stimmen gekommen sind, sagte er. Vor dem Landtagsgebäude protestierten rund 500 Demonstranten und warnten vor Rechtsextremismus. Die konstituierende Sitzung des Landtags von Sachsen-Anhalt war am Vormittag von der dienstältesten Abgeordneten Eva von Angern eröffnet worden. Die linken Politikerin warnte in ihrer Rede vor den Folgen einer stärker werdenden AfD.
7: Eine neue Regierung ist noch nicht gebildet und die Wirkungen der angekündigten künftigen Landespolitik werden bereits spürbar. Erste Bewerberinnen und Bewerber für das Lehramt, sie springen ab. Gebuchte touristische Reisen nach Magdeburg, sie werden storniert. Nachbarländer werben um unser Personal und Mitglieder der Bundesregierung machen sich öffentlich Gedanken darüber, ob Sachsen-Anhalt weiter Fördermittel etwa in der Bildung bekommen können, wenn bundesrechtliche Standards nicht mehr eingehalten werden sollten.
5: Am Nachmittag beschloss der Landtag eine neue Geschäftsordnung. Die ermöglicht es der AfD, zusätzlich zum Präsidenten einen Vizepräsidenten zur Wahl zu stellen. Nominiert wurde Hans-Thomas Tillschneider, der umstrittene rechte Ideologe der AfD. Das BSW erklärte, Tillschneider nicht mitwählen zu wollen. Dennoch bekam auch der Stimmen aus anderen Fraktionen. Ebenfalls zum Vizepräsidenten wurde Carsten Borchert von der CDU gewählt, Armin Willingmann von der SPD fiel durch. Im Dezember soll im Landtag von Sachsen-Anhalt Ulrich Siegmund zum Ministerpräsidenten gewählt werden. Auch er muss auf Unterstützerstimmen aus anderen Fraktionen hoffen.
4: Jochen Müller berichtete von der konstituierenden Sitzung des Landtags in Magdeburg. Ja, und zum ersten Mal in Deutschland ist jetzt ein AfD-Politiker eben Landtagspräsident. Und das mit einem deutlichen Votum. Mehr Abgeordnete als erwartet haben für ihn gestimmt. Auch in Berlin. In der Bundespolitik, da verfolgen alle Parteien die Entwicklungen in Sachsen-Anhalt. Logischerweise mit unterschiedlichem eigenem Interesse. Dagmar Pepping fasst uns mal die ersten Reaktionen zusammen.
8: Es ist ein historischer Moment im Landtag von Sachsen-Anhalt, als Alterspräsidentin Eva von Angern von der Linkspartei das Abstimmungsergebnis verkündet. Tobias Rausch, der Kandidat der AfD, hat 48 Ja-Stimmen bekommen.
7: Sehr geehrter Herr Kollege Rausch, Sie sind damit zum Präsident des Landtages von Sachsen-Anhalt gewählt worden und ich gratuliere Ihnen hierzu. Ach so, Entschuldigung.
6: Sehr geehrte Damen und Herren Abgeordnete, ich danke Ihnen für das Vertrauen, das Sie mir mit der Wahl zum Präsidenten des Landtages von Sachsen-Anhalt entgegengebracht haben.
8: 48 Ja-Stimmen, das sind 4 Stimmen mehr als die AfD und das BSW, das eine Zustimmung für Rausch angekündigt hatte, zusammen haben. Woher kommen die Extra-Stimmen für den AfD-Politiker, dessen Landesverband vom Verfassungsschutz in Sachsen-Anhalt als gesichert rechtsextrem eingestuft wird? Für Heidi Reicheneck, die Fraktionsvorsitzende der Linken im Bundestag, steht fest, dass die Stimmen bei der geheimen Wahl von der CDU stammen. Ebenso wie die 5 Enthaltungen.
9: Das ist der nächste große Schritt zur Machtergreifung einer Partei, die geistige Erbin derer ist, die dieses Land in seine dunkelste Zeit geführt haben. Wer sich vor diesem Hintergrund enthält, hat keine Haltung. Wer einem Rechtsextremen seine Stimme gibt, hat jedes Recht verloren, sich als Demokrat zu bezeichnen.
8: Reicheneks Forderung an Friedrich Merz, den Kanzler und Bundesvorsitzenden der CDU.
9: Herr Merz, ich erwarte von Ihnen, dafür zu sorgen, dass es aus Ihrer Partei bei der Wahl zum Ministerpräsidenten keine einzige Stimme für die rechtsextreme AfD gibt.
8: Diese Wahl ist für Dezember geplant. Kamen die 4 Extrastimmen für den AfD-Landtagspräsidenten tatsächlich aus Reihen der CDU? Für Thorsten Frey, den Unionsfraktionsvorsitzenden im Bundestag, eine reine Spekulation.
10: Und ich lasse mich auf eine solche Spekulation nicht ein. Es ist eine geheime Wahl. Und da kommt natürlich grundsätzlich jeder in Frage. Die Tatsache, dass es so ist, ist aus meiner Sicht in höchstem Maße bedenklich und besorgniserregend.
8: SPD-Bundestagsfraktionschef Matthias Mirsch war spürbar bemüht, kein Öl ins Feuer zu gießen, um das Koalitionsklima nicht weiter zu belasten.
11: Ich stelle fest, dass scheinbar in der CDU-Fraktion ja die Maßgabe galt, dass man sich enthält. Und das scheint so zahlenmäßig nicht hinzukommen. Und deswegen müssen wir über diesen Umstand reden. Und ich bin mir sehr sicher, dass wir das auch morgen im Koalitionsausschuss natürlich ansprechen.
8: Bei der AfD herrscht dagegen Freude über ihren ersten Landtagspräsidenten. Die jahrelange Ausgrenzung ihrer Partei habe endlich ein Ende gefunden, erklärten die beiden Vorsitzenden Tino Chrupalla und Alice Weidel. Sie hoffe, dass die CDU auf Bundesebene zur Vernunft zurückkehre, so Weidel.
12: Dass man einfach mal miteinander spricht, denn in einer Demokratie muss man miteinander sprechen. Und man kann sich nicht hinter Brandmauern, hinter undemokratischen Brandmauern verstecken.
8: Grünen-Fraktionschefin Britta Hasselmann spricht dagegen von einem bedrückenden Tag für die Demokratie. Das offenbare Abstimmungsverhalten der CDU sei unverantwortlich. Aber auch das BSW bekam sein Fett weg.
13: Dass sich das BSW zum Mehrheitsbeschaffer für die AfD macht, ist ein unentschuldbarer, ungeheuerlicher Vorgang. Damit hat sich diese Partei aus dem demokratischen Spektrum komplett verabschiedet.
8: Parteigründerin Sarah Wagenknecht hatte es vor der Abstimmung als Selbstverständlichkeit bezeichnet, dass die AfD als stärkste Fraktion den Landtagspräsidenten stellt.
4: Ja, der Landtag in Sachsen-Anhalt hat jetzt also einen AfD-Präsidenten. Soweit die Reaktionen aus der Bundespolitik. Und viele Menschen blicken mit gemischten Gefühlen auf dieses Ereignis. Ja, schließlich gilt die AfD in Sachsen-Anhalt als gesichert rechtsextrem. Sabine Falk-Bartz vom MDR kommentiert die Wahl von Tobias Rausch zum ersten AfD-Landtagspräsidenten.
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14: Ein Dammbruch, sagen die einen und bemühen Vergleiche zum Reichstagspräsidenten Hermann Göring. Ein Sieg der Demokratie, sagen andere. Es ist demokratisch, wenn gemäß Regularien des Landtages die stärkste Fraktion den Landtagspräsidenten stellt und ihn eine Mehrheit wählt. Das ist die AfD, legitimiert durch 44% der abgegebenen Wählerstimmen und heute unterstützt durch das BSW und man merke auf auch mit 4 weiteren Stimmen. Die kommen mit großer Wahrscheinlichkeit von der CDU. Ein erfolgreicher Testballon für Ulrich Siegmund, den AfD-Ministerpräsidentenkandidaten, der sich im Dezember zur Wahl stellen will. Die 3 fehlenden Stimmen zu seiner Mehrheit hätte er, bliebe es bei diesem Wahlverhalten. Ein interner Warnschuss für die CDU, deren Fraktion gespalten ist. Der nunmehr jüngste Landtagspräsident Deutschlands ist Mitglied eines rechtsextremen Landesverbandes und fiel bislang durch die Vetternwirtschaftsaffäre mit mehreren Verwandten als Angestellte in der Bundestagsfraktion auf. Und er hat Macht. Er regelt die Belange des Hohen Hauses. Der AfD-Mann ernennt und entlässt den Präsidenten des Landesrechnungshofes sowie den Landesbeauftragten für den Datenschutz. Die kontrollieren unter anderem das Handeln der Regierung. Noch wissen wir nicht, wer die Regierung von Sachsen-Anhalt stellt. Die AfD hat heute einen symbolträchtigen Posten besetzt und gleich die Möglichkeit genutzt, als erstes die Geschäftsordnung des Landtages zu ändern, mit den Stimmen des BSW, um sich einen weiteren Posten, den des Vizepräsidenten, zu sichern. Rausch ist jetzt ein Präsident der AfD, der überparteilich agieren, der die Rechte aller Abgeordneten wahren muss. Diese ranghöchste Position in einem Bundesland ist der erste Prüfstein für die AfD, dass sie es ernst meint mit der Demokratie, dass nicht alles nur Fassade ist für eine Partei, bei der aktuell nur die Sitze in der Mitte stehen.
4: Das war die Meinung von Sabine Falk-Bartz. Damit haben wir es 0.14 Uhr.
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4: Gestern war Tag 2 der Nobelpreiswoche und da werden ja traditionell die Wissenschaftler für Physik ausgezeichnet. In diesem Jahr geht der Preis allerdings an einen einzigen Physiker, und zwar an den in Belgien geborenen Astrophysiker Francis Helsen. Er wird für seine Forschung rund um hochenergetische Elementarteilchen aus dem All ausgezeichnet. Das hat die Königlich Schwedische Akademie der Wissenschaften in Stockholm bekannt gegeben. Jana Sinram erklärt uns mal etwas genauer, was es mit Helsens Forschung auf sich hat.
15: Die Königlich Schwedische Akademie der Wissenschaften hat beschlossen, den Nobelpreis für Physik 2026 an Francis Helsen zu verleihen, für entscheidende Beiträge zum Neutrino-Observatorium IceCube und zur Entdeckung hochenergetischer Neutrinos astrophysikalischen Ursprungs.
16: Neutriner auf astrophysikalist Ursprung.
15: Klingt kompliziert? Einfacher erklärt, der Astrophysiker Francis Helsen bekommt den Physik-Nobelpreis für seinen Beitrag zu einem Observatorium an der Amundsen-Scott-Südpolstation in der Antarktis. Damit lassen sich winzige Elementarteilchen aus dem Weltall, sogenannte Neutrinos, im Eis des Südpols aufspüren. Oder wie die Generalsekretärin der Schwedischen Akademie der Wissenschaften, Ellen Moons, es ausdrückt,
16: Årets Nobelpris handlar om spöklika budbärare från rymden.
15: Beim diesjährigen Physik-Nobelpreis geht es um geisterhafte Boten aus dem Weltraum. Helsen hat erkannt, dass sich das Eis am Südpol zur Beobachtung von Neutrinos aus dem All verwenden lässt. Der in Belgien geborene Physiker forscht an der Universität Wisconsin-Madison in den USA. Schon 1988 hat er erstmals seine Vision zur Neutrinomessung am Südpol präsentiert. Mark Pierce, Vorsitzender des Nobelkomitees. Das IceCube-Projekt ist so umfangreich, dass es unmöglich ist, die gesamte Arbeit allein zu bewältigen. Deshalb hat Francis Helsen eine internationale Zusammenarbeit ins Leben gerufen, an der mehr als 450 Menschen aus 14 Ländern weltweit beteiligt sind. Sie haben ihre Kräfte gebündelt, um diesen riesigen Neutrino-Detektor zu realisieren. Darunter auch das deutsche Elektronensynchrotron DESY und zahlreiche Universitäten aus Deutschland. Mithilfe des IceCube-Observatoriums in der Antarktis lassen sich die Bahnen der Neutrinos im Eis messen, erklärt Bernhard Mehlich vom Nobelkomitee.
17: So the idea, the central idea was to use a very large volume of ice.
15: Die zentrale Idee bestand darin, das große Eisvolumen zu nutzen, damit darin einige der hochenergetischen Neutrinos mit einem Atomkern in Wechselwirkung treten können. Dadurch entstehen geladene Teilchen, die sich durch das Eis bewegen und dabei hellblaues Licht abstrahlen, sogenannte Cherenkov-Strahlung, die man erfassen kann.
17: Blue light, which is called Cherenkov radiation, which can be picked up.
15: Dass die Neutrinos so selten mit Materie interagieren, macht sie so wertvoll, erklärt Mehlich.
17: Which means they fly.
15: Denn es bedeutet, dass sie aus astrophysikalischen Quellen, die Millionen oder sogar Milliarden Lichtjahre entfernt liegen, ohne Wechselwirkung zur Erde fliegen. Dabei behalten sie alle Informationen darüber, woher sie kommen. Und das wird es uns in Zukunft ermöglichen, zu erfahren, was dort im All in der Ferne tatsächlich geschieht. Helsen war während der Verkündung zugeschaltet. Ihn erreichte die Nachricht auf dem Weg zu einer Konferenz in Italien. Es sei eine große Überraschung gewesen, die er nicht erwartet habe, so der Nobelpreisträger. Ich hoffe, dass die Auszeichnung der Bedeutung unserer Zusammenarbeit gerecht wird, vor allem einigen sehr wichtigen Personen, die entscheidende Beiträge zu diesem Projekt geleistet haben. Stellvertretend für Sie alle wird Francis Helsen den Physik-Nobelpreis am 10. Dezember in Stockholm entgegennehmen, am Todestag des Stifters Alfred Nobel.
18: Ja, das ist eine ganze Palette an...
4: Pardon, da habe ich mich vertan. Das war der Bericht von Jana Sinram. Es geht jetzt bei uns um August Hanning. Der war einst ein geschätzter, verdienstvoller Spitzenbeamter und Politiker. Bis zum Jahr 2005 war er Chef des Bundesnachrichtendienstes, dann Staatssekretär im Innenministerium. Und jetzt ist er ein mutmaßlicher Spion im Visier der Staatsanwaltschaft. Und gestern wurde August Hanning festgenommen, genauso wie ein früherer Mitarbeiter. Andreas Sperling vom NDR hat mit dem Investigativjournalisten Roman Lehberger gesprochen. Und er hat ihn gefragt, was genau wird denn Hanning vorgeworfen?
18: Ja, das ist eine ganze Palette an Vorwürfen. Es geht zum einen um den Verdacht des versuchten Landesverrats. Es geht um den Verdacht der geheimdienstlichen Agententätigkeit. Es soll um weitere Ausspähungsversuche gehen. Also eine ganze Reihe an wirklich sehr schwerwiegenden Vorwürfen. Im Kern wird August Hanning vorgeworfen, dass er über Jahre einen hochrangigen BNDler an entscheidender Stelle im BND quasi rekrutiert haben soll als Maulwurf, der ihn mit geheimen Dokumenten versorgt haben soll.
19: Es heißt ja nun, Hanning habe Informationen und Berichte an einen ausländischen Dienst weitergegeben. Und es heißt auch, das sei nicht Russland. Ist denn bekannt, um welches Land es sich da handelt?
18: Ja, es soll da um mehrere Länder gehen. Man muss da ein bisschen vorsichtig sein, weil diese Ermittlungen noch in einem frühen Stadium sind. Es ist richtig, nach unseren Recherchen werfen Ermittler eben Hanning vor, in Kontakt mit mindestens zwei ausländischen Agenten gestanden zu haben. In einem Fall soll er eine Sicherheitsanalyse verfasst haben auf Grundlage von geheimen bzw. von eingestuftem Material des BND. Ob diese Analyse diesen ausländischen Agenten letztlich erreichte, das ist noch nicht klar. Aber jedenfalls soll er im Kontakt gestanden haben mit ausländischen Nachrichtendienstlern fremder Mächte. Es soll, das stimmt, nicht um Russland gehen. Allerdings sollen darunter Leute sein aus dem, sagen wir mal, postsowjetischen Raum. Somit lässt sich nur schwer sagen, ob diese Informationen vielleicht nicht doch auch in Moskau gelaufen sind, weil diese Geheimdienste natürlich auch womöglich mit Moskau kooperieren. Mhm.
19: Wie sind denn die Ermittler August Hanning auf die Spur gekommen? Er hatte ja im vergangenen Jahr schon mal für Schlagzeilen gesorgt, und zwar im Zusammenhang mit dem Verfahren gegen diese Steakhouse-Erbin Christina Block in Hamburg.
18: Richtig, das war ein Zufallsfund. Also ist es richtig, dass August Hanning auch Beschuldigter in diesem Verfahren der Staatsanwaltschaft Hamburg ist, wegen möglicher Planungen zu einer Kindesentführung im Fall Block, weiterer Vorwürfe. Und da gab es eine Hausdurchsuchung im vergangenen Jahr. Und das LKA Hamburg hat dort durchsucht und hat seine Arbeit offenbar gründlich gemacht, denn sie haben einen elektronischen Datenträger entdeckt bei Hanning. Und auf diesem Datenträger waren eben viele hundert, also insgesamt rund 2000 BND-interne Papiere, teilweise hoch eingestuft, also geheimes Material, das er nicht besitzen dürfte.
19: Ist denn bekannt, was August Hanning selbst zu den Vorwürfen sagt, oder hat sich zumindest sein Anwalt geäußert?
18: Wir haben das natürlich versucht. Wir haben mehrere uns bekannte Anwälte angeschrieben, aber zu den aktuellen Vorwürfen hat sich bislang noch kein Anwalt von August Hanning uns gegenüber geäußert.
19: Wie geht es denn jetzt für ihn weiter?
18: Jetzt wird er erstmal vorgeführt in Karlsruhe. Womöglich wird er dann in Untersuchungshaft gehen. Und also das muss erst noch entschieden werden. Aber das ist jetzt der normale Gang der Ermittlungen. Und dann wird man sehen, also ihm droht auf jeden Fall eine Haftstrafe, sollten sich diese Vorwürfe dann irgendwann bestätigen.
20: Sagt Roman Leberger aus der Recherchekooperation von NDR, WDR und SZ über den Spionageverdacht gegen Ex-BND-Chef Hanning. Wir Deutschen, wir stehen auf sie. Sie ist mit das beliebteste Gemüse, und so ist sie auch bundesweit nach der Speisezwiebel die am meisten angebaute Gemüsesorte, die Möhre. Auch der Ökolandbau hat die Karotte verstärkt im Blick. In den letzten 10 Jahren hat sich die Anbaufläche von Biomöhren fast verdoppelt. In Mecklenburg-Vorpommern setzt zum Beispiel die Gärtnerei auf dem Hof Medewege auf Biorüben. Die Ernte läuft gerade und Franziska Dreves vom NDR war dabei.
21: Ein Feld kurz vor Schwerin. Neben Fenchel und Rosenkohl wachsen hier im 5. Anbaujahr Möhren. Gärtner Robert Bose fasst in saftiges Grün.
22: Wir stehen hier vor der Sorte Dolciva. Das ist eine samenfeste Biosorte. Also samenfest heißt, wenn eine Pflanze von der Dolciva, wenn die sich vermehren würde, würde im nächsten Jahr genau wieder eine Dolciva rauskommen. Und sie ist natürlich super lecker. Also ich bin jetzt kein Möhrensommelier. Die Kennzahl ist ja geschmacklich gesehen immer so ein bisschen die Süße auch.
21: Und Dolciva ist in diesem Jahr besonders süß.
22: Je sonniger ein Jahr gewesen ist, desto mehr können die Pflanzen über die Sonne ihren Reifeprozess positiv beeinflussen. Wenn das Jahr total verregnet ist, dann schmeckt das auch wie eine Regenmöhre dann. Und wenn das Jahr sonnig ist und aber gleichzeitig genug Wasser der Möhre gegeben hat, dann schmeckt sie halt auch besser.
21: In diesem Jahr war alles optimal. Über dem Möhrenfeld liegt ein Insektenschutznetz, damit auch Schädlinge keine Chance haben, die gute Qualität zu verderben, erzählt Theresa Jansen, auch Gärtnerin in der Genossenschaft.
23: Also das Schutznetz haben wir hier wegen der Möhrenfliege. Die legt ihre Larven an die Wurzel von der Möhre, also an die Möhre selbst sozusagen ran. Und die Larve frisst sich dann durch die Möhre durch und kann dann wohlgenährt wieder zur Möhrenfliege werden und sich dann noch hier weiter vermehren. Das ist ist auf jeden Fall auch etwas, warum die Biomöhre ein bisschen mehr kostet. Wir spritzen hier nicht, sondern wir müssen sehr aufwendig diese Netze über die Kulturen rüberlegen.
21: Die Gärtnerei Hof Medewege ist landesweit einer der größten Bio-Gemüseanbauer. 24 weitere Betriebe in Mecklenburg-Vorpommern setzen auf die Möhre. Deren Gesamtanbaufläche liegt aktuell bei knapp 36 Hektar und hat sich innerhalb der letzten 2 Jahre mehr als verdoppelt. Allerdings, die großen Möhrenproduzenten sind nach wie vor Nordrhein-Westfalen und Niedersachsen. Dennoch, heimische Möhren gewinnen an Bedeutung.
23: Also ich finde es schon toll, dass die Leute wirklich auch nach regionalen Produkten gucken. Und das merken wir ja auch selbst, dass unsere Produkte nachgefragt werden und dass die Leute auch Bio kaufen wollen und damit ja auch unsere Arbeit wertschätzen und das Produkt wertschätzen.
21: Die Möhren hier in Medewege wachsen in Demeter-Qualität. Sie werden über Bioläden und dem regionalen Einzelhandel vermarktet. Bundesweit stammt mittlerweile jede 5. Möhre aus ökologischem Anbau. Darauf verweist das Bundeszentrum Landwirtschaft.
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1: Mit Martin Roschitz. Die deutsche U21-Fußballnationalmannschaft fährt als Gruppensieger zur Europameisterschaft in Albanien und Serbien, die im kommenden Sommer stattfindet. Vor großer Kulisse kam das Team von Trainer Antonio Di Salvo zu einem verdienten Heimerfolg gegen Georgien. Nicolas Weber.
2: Durch einen 2:0-Sieg gegen Georgien sicherte sich die DFB-Auswahl den ersten Platz in der Qualifikationsgruppe. Vor 20.000 Zuschauern in Bielefeld kam die deutsche Mannschaft gut ins Spiel und ging schon nach 9 Minuten in Führung. Ein Schlenzer von Elversbergs Noah Davig wurde von Stuttgarts Jenan Pejcinovic abgefälscht und landete im Netz. Die Gäste aus Georgien drängten zwar danach auf den Ausgleich, in Hälfte 2 konnte aber Pejcinovic für Deutschland erhöhen. Nach Vorlage von Kapitän Nicolo Tresoldi traf er ins leere Tor zum 2:0. Nach dem Jubel über die Qualifikation geht nun der Blick nach Belgrad, wo am 26. November die Gruppen für die EM-Endrunde ausgelost werden. Diese findet vom 16. Juni bis 3. Juli in Albanien und Serbien statt.
1: Und parallel läuft dann die Frauenweltmeisterschaft in Brasilien. Die DFB-Frauen sind in die Vorbereitung auf ihre ersten beiden Länderspiele der WM-Saison eingestiegen. In der Nähe von Heidelberg fand die erste Trainingseinheit statt. Anschließend gab es die erste Pressekonferenz. Christopher Klein war dabei.
3: Endlich geht es wieder los für die DFB-Frauen.
5: Hallo, hallo, 1, 2, 3.
3: Offensivspielerin Cora Zickey musste nicht nur wegen des Mikrofontests vor der digitalen Pressekonferenz grinsen, sondern auch wegen ihrer großen Vorfreude auf die anstehenden Länderspiele.
5: Ich habe mich gefreut, die Mädels wiederzusehen. Ja, einfach wieder bei der Nationalmannschaft zu sein, weil es natürlich schon etwas sehr Besonderes ist.
3: Die Partien am Freitag in Karlsruhe gegen Australien und am Dienstag in Bremen gegen Japan läuten die WM-Saison ein. Es geht darum, sich nach 4 Monaten Sommerpause wieder einzuspielen und darum, gegen 2 potenzielle WM-Gegner erste wichtige Erkenntnisse zu sammeln, meint Verteidigerin Bibiane Schulze-Solano.
5: Der Hauptfokus ist, dass natürlich Testspiele sind, aber sehr wichtige Spiele für uns auch, außereuropäische Mannschaften, die wir jetzt in letzter Zeit nicht bespielen konnten. Von daher gelten beide Spiele als sehr wichtige Spiele für die ganze Mannschaft. Ich denke auch für jede Spielerin, die sich dann eventuell nochmal zeigen kann.
3: Das gilt auch für Schulze-Solano selbst, die verletzungsbedingt fast 1 Jahr lang kein Länderspiel bestreiten konnte.
5: Diesmal hoffentlich dann auch die letzte Verletzung. Und ich bin natürlich sehr, sehr happy, wieder hier zu sein mit den Mädels, mit dem Staff. Und ja, es ist eine Ehre natürlich hier zu sein und ich freue mich sehr.
3: Bis zur WM in Brasilien sind es zwar noch knapp 9 Monate, aber trotzdem ist das Thema schon präsent in den Köpfen der DFB-Frauen.
5: Eine Weltmeisterschaft ist das Größte im Fußball und ich glaube, die WM in Brasilien ist für jeden so das Ziel am Ende der Saison.
3: Für dieses große Ziel wollen sich die deutschen Nationalspielerinnen ab sofort Schritt für Schritt in Bestform bringen, mit sehr viel Vorfreude im Gepäck. Denn endlich geht es wieder los.
1: Endlich geht's auch wieder los, beziehungsweise weiter im europäischen Vereinshandball. Die European League ist der zweithöchste Wettbewerb nach der Champions League und die deutschen Handballclubs sind in dieser European League traditionell sehr erfolgreich, um nicht zu sagen dominant. In der vergangenen Saison hat Melsungen den Titel geholt. In dieser Saison könnten es Gummersbach oder Flensburg sein, zum Beispiel. Beide haben auswärts gespielt, beide haben gewonnen. Gummersbach in Spanien bei Logroño, La Rioja mit 34:30 und Flensburg in Portugal bei Águas Calientes mit 36:22. Rudi Dautwitz.
6: Eine knappe Viertelstunde konnte der Gastgeber von der großen Sensation träumen. 8:6 führten die Portugiesen, doch dann zerplatzte der Traum mit 8 Flensburger Treffern in Folge. Fortan war die SG nicht mehr zu stoppen. 18:10 führte Flensburg zur Pause und am Ende hieß es in Porto bei Águas Santas 36:22 für den Bundesliga-Zweiten. Aymeric Mihn war mit 6 Treffern der erfolgreichste Flensburger von insgesamt 11 Torschützen, darunter auch der lange aufgrund einer Krankheit fehlende Kent Robin Tönnesen, der 3 Treffer erzielte.
1: Außerdem hat auch der Bergische HC sein Heimspiel gegen den schwedischen Vertreter IK Sävehof mit 29:25 gewonnen.
20: Der Sport war das mit Martin Roschitz.
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7: Um gleich 0.30 Uhr mit Wolfgang Berger. In Sachsen-Anhalt ist mit Tobias Rausch zum ersten Mal ein AfD-Politiker Landtagspräsident. Das BSW hatte vor der Wahl in Magdeburg erklärt, Rausch zur Mehrheit zu verhelfen. Allerdings stimmten noch weitere Abgeordnete für den Vertreter der in Sachsen-Anhalt gesichert rechtsextremen Partei. Aus Berlin Frank Eichmann.
9: SPD-Fraktionschef Miersch kündigt an, beim Koalitionsausschuss mit der Union über die Wahl in Sachsen-Anhalt zu sprechen. Unionsfraktionschef Frei ist ebenfalls höchst besorgt, aber wendet sich gegen die Vermutung, dass im Landtag in Magdeburg CDU-Abgeordnete für die AfD gestimmt hätten. Für Linken-Fraktionschef Pellmann ist die Wahl mehr als nur ein Dammbruch. Dieser Tag werde in die Geschichte eingehen. Ein erschreckendes Signal sieht Grünen-Fraktionschefin Hasselmann in der Abstimmung. Gesichert rechtsextreme Parteien hätten nichts in solchen Funktionen zu suchen.
7: Die überraschende Festnahme des früheren BND-Chefs Hanning hat in Berlin Besorgnis ausgelöst. Hanning wird Spionage und versuchter Landesverrat vorgeworfen. Der Vizechef des Parlamentarischen Geheimdienstkontrollgremiums im Bundestag von Notz spricht von schlimmen Vorwürfen. Er forderte auf NDR Info Aufklärung.
10: Natürlich ist auch relevant, an wen sind diese Infos abgeflossen, wie groß ist der Schaden und wie stellen wir das Vertrauen zu unseren Partnerdiensten oder deren Vertrauen zu unseren Diensten schnellstmöglich wieder vollständig her. Denn

0: 11 Bundesländern. Der Nobelpreis für Physik geht in diesem Jahr an den gebürtigen Belgier Francis Halsen. Er wird für seine Beiträge zur Erforschung von Teilchen aus dem Weltall geehrt. Dabei geht es um eine seltene Gruppe von Neutrinos, die Hinweise auf die Entwicklung des Universums liefern können. Halsen, so das Nobelkomitee, habe den Weg für eine neue Art der Astronomie geebnet. Das Wetter in Deutschland, viele Wolken und einzelne Schauer möglich, Tiefstwerte 14 Grad auf den Nordseeinseln bis örtlich 4 Grad in der Lausitz. Tagsüber viele Wolken und einzelne Schauer möglich, meist trocken, Höchstwerte 17 bis 26 Grad. Am Donnerstag Regen und Gewitter möglich, später von Westen her freundlicher, 12 bis 22 Grad. Am Freitag wechselhaft und windig, nur im Süden etwas Sonnenschein bei 9 bis 18 Grad. Das waren die Nachrichten.
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2: Und da habe ich nur zwei aktuelle Meldungen für Sie. Die A2 Berlin Richtung Hannover ist zwischen Irxleben und Bornstedt. 2 Kilometer gibt es hier Stau nach einem Unfall. Und eine Meldung noch aus Berlin. Der Tiergartentunnel ist bis ca. 5.30 Uhr in beiden Richtungen gesperrt. Eine gute und sichere Fahrt Ihnen.
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2: Mit Christopher Gaube, schön, dass Sie mit dabei sind. Die EU, die will wachsen, sich für neue Mitglieder wie die Ukraine, Albanien, Moldau oder Montenegro öffnen. Für die Anwärter soll das Beitrittsverfahren vereinfacht werden und gleichzeitig sichert sich Brüssel künftig stärker ab. Falls sich neue Mitglieder nicht an rechtsstaatliche Prinzipien halten sollten, ganze 15 Jahre lang soll diese Bewährungszeit dauern. Das steht unter anderem im Bericht vom Erweiterungskommissarin Marta Kos. Sie mahnt die EU zu Reformen. Unsere EU-Korrespondentin Sabrina Fritz berichtet.
3: Künftig kann man sich die EU-Mitgliedschaft wie eine Treppe vorstellen. Schritt für Schritt muss ein Land einzelne Stufen erklimmen, bis man oben auf dem Absatz der Vollmitgliedschaft angekommen ist. Diese sogenannte graduelle Teilhabe bedeutet, dass man in manchen Sektoren schon Vollmitglied sein kann, wie Erweiterungskommissarin Kos in Straßburg erklärte. Wenn ein Kandidat die Standards erreicht hat, kann er in diesen strategischen Sektoren teilnehmen. Das sind Win-Win-Situationen für bestehende und künftige Mitglieder. Beispielsweise können Länder schon am Bankensystem SEPA teilnehmen oder am kostenlosen Roaming. Sie können Unterstützung beim Aufbau ihrer Verteidigung, der Infrastruktur oder der Digitalisierung bekommen. Der Ukraine könnte damit leichter beim Wiederaufbau geholfen werden. Grundsätzlich macht die EU neue Mitglieder stärker, hört man immer wieder in Brüssel. Sie schaffen Jobs, helfen bei der Bewältigung der Migration oder der Sicherheit. Doch es gibt durchaus auch Bedenken, ob sich die EU nicht mit neuen Mitgliedern übernimmt. Diesen Sorgen hat sich die Erweiterungskommissarin angenommen und hat die Gemeinschaft einer gründlichen Prüfung unterzogen. Das Ergebnis, auch die bestehenden Mitgliedstaaten müssen sich ändern. Beispiel, die Einstimmigkeit soll für die meisten Entscheidungen abgeschafft werden.
4: For instance on sanctions.
3: Zum Beispiel bei Sanktionen, bei der Verfolgung von Steuerbetrug oder bei den Beitrittsentscheidungen. Auch die Zahl der EU-Kommissare soll künftig nicht wie bisher mit der Anzahl der Mitgliedsländer wachsen. Derzeit gibt es 27 Kommissare, vergleichbar mit den Ministerien in Deutschland. Diese sollten eher ab- als aufgebaut werden. Eine weitere wichtige Frage ist das Geld. Wer zahlt was in den EU-Topf ein? Wer bekommt was heraus? Das hängt von vielen Faktoren ab. Von der wirtschaftlichen Lage eines Landes, vom Zustand der Straßen, der Digitalisierung und dem Anteil der Landwirtschaft. Die Unterstützung für die Bauern ist immer noch der größte Posten im EU-Haushalt. Käme nun ein Land wie die Ukraine dazu, würde das die Gewichte in der Gemeinschaft verschieben. Zur Ukraine heißt es deshalb auch in dem Bericht, dass die finanzielle Unterstützung des Agrarsektors begrenzt werden soll. Außerdem dürfen nicht alle landwirtschaftlichen Güter aus der Ukraine in der EU verkauft werden.
4: While Ukraine's membership must not have a negative effect on EU farmers, we want to support Ukraine in regaining access to its historic third country export markets.
3: Der Beitritt der Ukraine soll keinen negativen Einfluss auf EU-Landwirte haben. Wir wollen deshalb dafür sorgen, dass die Ukraine wieder Zugang zu Drittländern und ihren historischen Märkten bekommt. Auch einen Fall wie Viktor Orban will man nicht mehr erleben, der die EU an allen Ecken und Enden schwächen wollte. Sollte sich so eine Regierung wiederholen, könnte ihr das Stimmrecht und die finanzielle Unterstützung entzogen werden, hieß es heute in Straßburg. aber trotz aller Sicherheitsnetze

0: die die Gemeinschaft für die Zukunft aufspannen will. Die Vorsitzende der Grünen im EU-Parlament, Terry Reinke, spricht eine Warnung aus. Die Menschen wollen dieselben Regeln wie die EU-Bürger. Sie wollen vor Korruption geschützt werden und ein besseres Leben. Man dürfe bei der Rechtsstaatlichkeit bei den Beitrittskandidaten keine Kompromisse machen, sagt sie. Die Vorschläge müssen nun vom EU-Parlament und den Mitgliedsländern bestätigt werden. Ende Oktober werden dann die nächsten Fortschrittsberichte, die sogenannten Zeugnisse für die Beitrittskandidaten, vergeben. Es ist und bleibt ein langer Weg in die EU.
1: Wirtschaft.
2: Deutschland rüstet auf. Unter anderem für neue Waffen steht jetzt deutlich mehr Geld zur Verfügung. Und es ist jetzt offiziell, die kann die Bundeswehr in Zukunft auch in Leipzig kaufen. Denn dort hat das US-amerikanische Unternehmen Covenant eine Produktion gestartet für besonders weitreichende Marschflugkörper. Ralf Geißler war bei der Eröffnung dabei.
3: Eine große Lagerhalle im Leipziger Norden. Früher saß hier ein Logistikunternehmen. Nun sollen unter dem Dach Marschflugkörper gebaut werden.
4: Jetzt werden wir ganz offiziell die Halle eröffnen.
3: Vor handverlesenem Publikum wurde ein rotes Band zerschnitten. Und dann war die Produktion des US-Rüstungsunternehmens Covenant offiziell eröffnet. Firmenpräsidentin Abby Denberg zeigte hinter einer Absperrung auf Prototypen.
5: So what we are producing here, as you can... Wir produzieren, wie Sie hier sehen können, Anthem, einen Marschflugkörper für Präzisionsschläge. Und das zu Tausenden. Kommendes Jahr wollen wir 1000 Anthems herstellen, hier in dieser Fabrik. Und 2028 wollen wir bereits 5.000 davon herstellen.
3: Covenant wirbt mit günstigen Preisen. Pro Stück soll ein mittlerer sechsstelliger Betrag fällig werden. Zum Vergleich, ein Taurus-Marschflugkörper kostet mehr als 1 Million. Vor allem aber, sagt Gründer und Geschäftsführer Michael Kaufmann, mache die Leipziger Produktion Europa unabhängiger von Importen.
6: Wir haben Anthem für eine lokale Produktion mit lokalen Lieferketten entwickelt. Die europäische Version von Anthem bezieht ihre Teile zu 95% aus der Europäischen Union und das Ziel ist, auf 100% zu kommen.
3: Was in den Ohren von Verteidigungspolitikern gut klingt, stößt allerdings auch auf Widerstand. Lutz Mücke steht vor der Leipziger Nikolaikirche, einem Symbol der friedlichen Revolution. Mücke ist Vorsitzender des Vereins Leipzig bleibt friedlich und sagt, wegen der besonderen Stadtgeschichte passe eine Rüstungsfabrik nicht nach Leipzig.
7: Wir glauben, dass man aus der Stadt der friedlichen Revolution keine Stadt der Waffen machen sollte. Man baut auch keine Schweinemastanlage in ein Trinkwasserschutzgebiet. Leipzig könnte klüger in die Welt wirken durch Förderung von Dialog und Verhandlungen. Das passt zu dieser Stadt.
3: Mückes Initiative hat Unterschriften gegen die Rüstungsfabrik gesammelt. Reichlich 7.000 waren es gestern Abend. Bei der Fabrikeröffnung versuchte Sachsens Ministerpräsident Michael Kretschmer von der CDU Verständnis zu zeigen. Er komme auch aus einem DDR-Haushalt, der alles Militärische ablehnte. Doch die Zeiten hätten sich geändert.
8: Freiheit, Demokratie, Wohlstand geht nicht ohne Sicherheit. Und die beste Sicherheit ist immer noch die Abschreckung. Und deswegen ist es gut, dass wir in diesem Bereich auch aktiv sind. Und wenn es schon notwendig ist, dann doch bitte so, dass auch ein Teil der Wertschöpfung, der Arbeitsplätze, der Steuereinnahmen in Sachsen stattfinden.
3: Zunächst soll es in der Fabrik für Marschflugkörper 50 Arbeitsplätze geben, später sollen es mehrere hundert werden. Zur Serienproduktion benötigt das Unternehmen noch die Genehmigung der Stadt, aus der Lagerhalle eine Produktionshalle zu machen. Mit explosivem Material werde man hier ausdrücklich nicht hantieren, versicherten Firmenvertreter. Trotzdem baten sie alle Gäste darum, den genauen Standort weiter geheim zu halten, aus Sorge vor hybriden Angriffen. Doch dass sich der Standort herumspricht, dürfte nur eine Frage der Zeit sein.
2: Der Bericht war das von Ralf Geißler. Der Sommer ist vorbei. Die vorläufige Sommerbilanz des Deutschen Alpenvereins, die ist eindeutig. Es gab zu wenig Wasser. Auch bei der Berghütte auf dem Brunnenkopf in den Ammergauer Alpen war das der Fall. Dort war eine Quelle des einst wasserreichen Gebiets wochenlang versiegt. Wie Julia Schlegel berichtet, kein Einzelfall.
9: Ein Albtraum war es am Brunnenkopf, als die Quelle dort im Sommer über Wochen versiegte.
1: Christian Deser kennt den Berg seit seiner Kindheit. Seit 7 Jahren ist er hier Hüttenwirt. Eine solche Saison hat er noch nicht erlebt, sagt er. Mit einer winzigen Speisekarte und Pappgeschirr statt Abwasch hat Deser reagiert. Trotzdem blieb immer die bange Frage, wie lange er den Betrieb am Laufen halten kann.
9: Wie knapp war es dann heuer?
10: Sehr knapp.
1: Mehrmals pro Woche musste deshalb ein Tank mit rund 1000 Litern Wasser per Traktor auf den Berg gebracht werden. Ausgerechnet auf den Brunnenkopf. Dabei, erklärt Lars Evers, Hüttenreferent der DRV-Sektion Bergland München, heißt er so nicht ohne Grund.
11: Der Name rührt daher, dass es hier einen Brunnen gab, dass es ein wasserreicher Ort war, ein wasserreicher Berggipfel.
1: Davon ist heute nicht mehr viel übrig. Die Quelle in den Karsthängen liefert seit Jahren immer weniger Wasser.
12: Es gab in der Vergangenheit auch schon sehr trockene Sommer, aber es hat eigentlich doch irgendwie immer gereicht. Und so wie in diesem Jahr, dass die Quelle komplett ausgetrocknet ist, das gab es bisher noch nie.
1: Die Hütte ist längst auf sparsamen Verbrauch eingestellt, mit einem Tank, um Wasser aufzufangen, wenn die Quelle läuft. Außerdem mit Spararmaturen und Trockentoiletten. Mit ihrem Wasserproblem ist die Brunnenkopfhütte im Ammergebirge kein Einzelfall. Nach einer ersten Einschätzung des Deutschen Alpenvereins waren rund 30-40% seiner etwa 300 Hütten davon betroffen. Der Verband will deshalb vorsorgen und erwägt neue Förderprogramme für Hütten, so DRV-Sprecher Julian Rohn.
13: Vom Bundesverband unterstützen wir dann, Wasserspeicher zu vergrößern, um, wenn Wasser kommt, das dann zu sammeln und damit über Trockenperioden zu kommen. Wenn es auf einer Hütte Spültoiletten gibt, dann kann man dort 60% sparen, indem man eine Trockentoilette installiert. Das sind natürlich größere Maßnahmen, die werden dann auch finanziell gefördert.
1: Auch am Brunnenkopf setzt man auf einen neuen, größeren Wasserspeicher. Denn die Wassertransporte als Notlösung hatten ihren Preis mit rund 6.000 Euro zusätzlicher Kosten. Letztendlich eine Folge des Klimawandels, so Julian Rohn vom Deutschen Alpenverein.
13: Die Berge verändern sich einfach, die Alpen sind in Bewegung und der Wassermangel ist halt eine Ausprägung dessen und den spüren wir zuerst auf den Hütten.
1: Zumindest zum Saisonende reicht das Wasser am Brunnenkopf wieder für den normalen Hüttenbetrieb. Langfristig aber, sagen die Verantwortlichen, sei die einzige Lösung ein neuer Wasserspeicher, für den sie jetzt auf Genehmigungen und auf finanzielle Förderung hoffen.
2: Julia Schlegel und die Sommerbilanz der Berghütten mit dem eindeutigen Ergebnis: Es gab zu wenig Wasser. Damit gleich 0:44 Uhr.
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2: Was macht man mit einer alten Vespa, wenn die plötzlich nicht mehr überall hinfahren darf? In vielen italienischen Städten sind Umwelt- und Zufahrtsregeln verschärft worden. Ältere Mopeds müssen teilweise draußen bleiben. Die Vespa also verkaufen. Offenbar nicht für jeden eine Option. Vor allem junge Italienerinnen und Italiener, die bauen ihre geliebten Originale lieber zu E-Rollern um. Alter Motor raus, neuer rein. Greta Prünster hat sich das mal genauer angeschaut.
15: Es ist ein vertrautes Geräusch für die Menschen in Italien. Eine knatternde Vespa, gespeist mit einer Mischung aus Öl und Benzin, die durch die Gassen braust. Doch zuletzt ist das Knattern seltener zu hören. Viele italienische Städte haben alten Motoren den Kampf angesagt. In den Innenstadtbereichen gelten mancherorts strenge Fahrverbote. Auch die Vespa von Enrico Boldrini war davon betroffen. Doch der Friseur und DJ konnte sich von seinem hellblauen Roller nicht trennen. Mein Großvater hat sie mir vererbt. Sie hat für mich einen großen emotionalen Wert. Es fühlt sich damit ein bisschen so an, als ob er noch bei mir wäre. Das Erbstück pflegte er gut. Doch weil er damit nicht mehr ins Zentrum fahren durfte, war der Roller für Enrico Boldrini im Alltag kaum noch zu gebrauchen. Die Lösung fand er auf einer Motorradmesse. Beim Startup Retro Kit aus Rimini, das alten Vespas ein elektrisches Herz und damit ein zweites Leben verpasst. Der alte Motor wird entnommen und durch einen Elektromotor ersetzt. Wer handwerklich geschickt ist, könne sich einen Bausatz mit E-Motor einfach nach Hause bestellen, erklärt Startup-Gründer Alex Leardini. Man kann ihn selbst zusammenbauen, wie bei IKEA-Möbeln. Wir bieten dazu eine Schritt-für-Schritt-Anleitung an. RetroKit bietet auch Einbauten in der eigenen Werkstatt oder bei Vertriebspartnern an, auch in Deutschland. Das Startup ist in den vergangenen Jahren stark gewachsen. Besonders bei jungen Menschen komme die Idee gut an, erzählt der Gründer. Unser Konzept ist Reuse, also Wiederverwertung. Das ist deutlich nachhaltiger als Recycling. Außerdem lassen wir bei unseren Kunden alte Erinnerungen wieder aufleben. Doch der Weg zur Unternehmensgründung war steinig. Das Problem? Für den Einbaumotor gab es keine Zulassung. Alex Leardini sprach persönlich beim Verkehrsministerium in Rom vor und präsentierte sein Konzept. Mit Erfolg. Inzwischen ist unser Kit geprüft und genehmigt worden. Unsere Kunden können einfach zur Kfz-Zulassungsstelle gehen und sich die Genehmigung für die modifizierte Vespa ausstellen lassen. Enrico Boldrini strahlt über beide Ohren, als er seine hellblaue Vespa aus der Werkstatt abholt. Das hätte seinem Großvater auch gefallen.
2: Und von Italien jetzt nach Nairobi. In der größten informellen Siedlung Kibera ist es eine tägliche Herausforderung, an Wasser zu kommen. Hier gibt es nämlich kein Leitungswasser. Jeden Tag muss das Wasser in Kanistern geholt werden. Und das kostet etwas. Die 26-jährige Marion Aicheng schleppt die benötigten Kanister für die sechsköpfige Familie ins Haus. Sie haben zusammen aber nur ein monatliches Einkommen von etwa 70 Euro. Und immer wieder kommt es vor, dass sie das Wasser nicht bezahlen kann. Und dann passiert es, dass sie den Wasserhändler bezahlt, indem sie mit ihm schläft. Sozialarbeiterinnen versuchen, die Frauen über ihre Rechte aufzuklären. Und sie versuchen, sie zu bestärken, ihren Körper nicht für Wasser zu verkaufen. Caroline Imlau.
9: In Nairobis größter informeller Siedlung Kibera ist es eine tägliche Herausforderung, an Wasser zu kommen. Hier gibt es kein Leitungswasser. Jeden Tag muss das Wasser in Kanistern geholt werden. Das ist Frauensache. Die 26-jährige Marion Acheng schleppt die benötigten Kanister für die sechsköpfige Familie ins Haus. Es ist eine Herausforderung. Häufig sind so viele Menschen in der Schlange, dass du sehr früh aufstehen musst, wenn du noch Wasser bekommen willst. Es sind viele Kanister, die gefüllt werden müssen, also musst du schnell sein. Gerade während der lang anhaltenden Trockenzeit wird Wasser knapp und teuer. Dabei haben die Familien in Kibera nur sehr geringe Einkommen. Oft kommt es vor, dass es nicht reicht für die benötigte Menge an Wasser. Wasserhändler Geoffrey Okuma bekommt immer wieder verzweifelte Angebote. Manchmal kommen die Kundinnen und bieten mir Sex an. Sie betteln, bitte gib mir mehr Wasser, ich habe kein Geld. Das ist schon eine Versuchung für einen Mann. Aber Geoffrey beteuert, bislang habe er der Versuchung standgehalten. Marion Aschengs Familie hat zusammen ein monatliches Einkommen von umgerechnet 70 Euro. Marion verdient ihr Geld als Wäscherin. An Waschtagen benötigt sie umgerechnet etwa 7 Euro. Immer wieder kommt es vor, dass sie das Wasser nicht bezahlen kann. Sich gegen die manchmal unsittlichen Wünsche der Verkäufer als Bezahlung zu wehren, hat sie nicht gelernt. Du musst dem Händler geben, was er will. Wenn er mit dir schlafen will, dann musst du das machen, damit er dir das Wasser gibt. Du machst es, um zu überleben. Du brauchst das Wasser, um zu überleben. Sozialarbeiterinnen wie Judith Chitabule versuchen, die Frauen über ihre Rechte aufzuklären. Und sie versuchen, sie zu bestärken, ihren Körper nicht für Wasser zu verkaufen.
10: So they used to exchange.
9: Es passiert wegen dem ökonomischen Druck. Wir haben die Frauen dafür sensibilisiert, dass das nicht normal ist, sondern geschlechtsspezifische Gewalt. Es sollte nicht passieren, dass wir fürs Wasser mit unserem Körper bezahlen. Es geht darum, dass sie ihre Stimme erheben. Wir haben den Frauen erklärt, was ihre Rechte sind. Dabei garantiert die kenianische Verfassung den Zugang zu sauberem Wasser. Für die Menschen in Kibera bleibt das eine tägliche Herausforderung.
2: Der Bericht kam von Caroline Imlau.
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2: In Sachsen-Anhalt stellt die AfD künftig den Landtagspräsidenten. Tobias Rausch erhielt 9 Stimmen mehr, als die AfD Sitze hat. Und auch einer der stellvertretenden Landtagspräsidenten kommt von der AfD. Auch er bekam mehr Stimmen als erwartet. Unser Gastautor heute bei den Standpunkten ist Mike Koltermann, Chefredakteur der Hamburger Morgenpost. Und er meint in seinem Kommentar, die Folgen dieser Wahl seien noch nicht absehbar.
6: In Sachsen-Anhalt stellt der vom Verfassungsschutz als gesichert rechtsextremistische Bestrebung eingestufte AfD-Landesverband nun den Landtagspräsidenten und einen der Stellvertreter. Es sollen also künftig dort diejenigen über die Einhaltung der Parlamentsordnung wachen, deren Partei auch die Verächtlichmachung demokratischer Prozesse und Grundwerte zu ihrem Markenkern gemacht hat. Das wird umso schmerzhafter, als dass der künftige Präsident Rausch dabei auf Stimmen anderer Parteien auch über das BSW hinaus zählen konnte. Auch der zum Stellvertreter gewählte Till Schneider bekam mehr Stimmen als nur die der eigenen Partei. Und das, obwohl er selbst innerhalb der AfD als besonders radikal gilt. Die Bilder der freundlichen Gratulation nach der Wahl, die warmen Worte der frisch Gewählten, das alles erweckte gestern fast den Anschein, alles ganz normal hier. Ist es nicht. Es ist ein historischer Bruch mit bisher unabsehbaren Folgen.
2: Die Meinung von Mike Koltermann, Chefredakteur der Hamburger Morgenpost. Der Weser-Kurier aus Bremen, der befasst sich mit der gescheiterten Wahl des SPD-Kandidaten für das Amt eines Vize-Landtagspräsidenten in Magdeburg.
16: Es ist ein Desaster für den noch Ministerpräsidenten und CDU-Fraktionschef Sven Schulze, dass mehrere Parlamentarier gegen seine Empfehlung gestimmt haben. Noch bezeichnender ist allerdings, dass der SPD-Kandidat für das Landtagspräsidium, Armin Willingmann, anschließend durchfiel und dabei nicht alle Stimmen der demokratischen Parteien erhielt. Das deutet darauf hin, dass Heckenschützen aus der CDU offenbar gemeinsame Sache mit der AfD machen. Das ist besorgniserregend und ein Hinweis darauf, welches Szenario Anfang Dezember bei der Wahl des Ministerpräsidenten droht.
2: Und ein weiteres Thema beschäftigt die Medien, die Festnahme des ehemaligen Chefs des Bundesnachrichtendienstes Hanning. Er steht im Verdacht, gegen Geld jahrelang geheime BND-Unterlagen beschafft und diese für seine private Beratertätigkeit genutzt zu haben. Gegen Hanning steht deshalb der Verdacht der Spionage und des versuchten Landesverrats im Raum. Die neue Osnabrücker Zeitung sieht einen eklatanten Vertrauensbruch.
16: Wenn ausgerechnet jene, die die Bürger schützen sollen, selbst zum Sicherheitsrisiko werden, wirft das nicht nur ein schlechtes Licht auf eine Behörde, dann bringt das den gesamten Staat beim Bürger in Verruf. Für die Republik ist der Fall schon jetzt eine Mahnung. Die parlamentarische Kontrolle von Sicherheitsbehörden ist keine Schikane, sondern als Ausdruck berechtigten Misstrauens bitter nötig. Die geplante Reform der Nachrichtendienste dürfte davon nicht unberührt bleiben.
2: Und der Kölner Stadtanzeiger spricht von einem Skandal im XXL-Format.
16: Zudem steht der Fall Hanning nicht allein. Der ehemalige Verfassungsschutzpräsident Maaßen hatte noch während seiner Amtszeit damit begonnen, ins rechtsradikale Lager überzulaufen. Und der einstige Geheimdienstkoordinator im Kanzleramt, Fritzsche, war später als Berater des österreichischen Innenministers Kickl tätig. Der ist Vorsitzender der rechtslastigen FPÖ und als Hardliner bekannt. In der Summe ergibt sich eine brennende Frage. Wie konnten Leute ohne Integrität wie Hanning, Maaßen und Fritzsche überhaupt auf solchen Posten landen? Die Antwort könnte Anlass zur Beunruhigung geben.
2: Und das waren die Standpunkte, zusammengestellt von Peter Behrendt. 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
2: In den vergangenen 10 Jahren hat Jill Martin, Sohn der Produzentenlegende Sir George Martin, schon diversen Beatle-Klassikern zu neuem Glanz verholfen. Und jetzt ist Rubber Soul an der Reihe. Das im Dezember 1965 erschienene und bis heute wegweisende Album der Fab Four. Marcel Anders hat die Neuverarbeitung gehört und Jill Martin in den Abbey Road Studios getroffen.
17: He's a real nowhere man. Sitting in his nowhere land.
18: Das kennen Sie, Nowhere Man, eines der bekanntesten Stücke auf Rubber Soul, dem 6. Album der Beatles. Ein Werk, das aufgrund der damaligen Technik in Mono aufgenommen wurde und für moderne Ohren immer ein bisschen antiquiert klang. Giles Martin hat es auf den heutigen Stand gebracht. Dafür hat der Brite die Malltechnik von Regisseur Peter Jackson verwendet. Mit ihr lassen sich Stimmen und Instrumente isolieren und räumlich neu anordnen. Aus Mono wird Stereo und ein echtes Klangwunder, ohne die Originalaufnahmen zu verändern.
19: Es ist mir wichtig zu sagen, dass ich dafür keine konstruktive künstliche Intelligenz nutze. Ich füge nichts hinzu, was die Beatles nicht aufgenommen haben.
20: I'm not adding stuff that wasn't recorded.
18: Die insgesamt 14 Stücke stehen für eine tiefe Zäsur in der Karriere der Beatles. Sie verabschiedeten sich vom simplen Beat der Anfangstage und experimentierten mit Soul, Folk, Psychedelia und Country. Klangfarben, die sie bei ihrer zweiten Nordamerika-Tournee aufgegriffen haben und in ihren eigenen Songs integrierten. Bestes Beispiel: Norwegian Wood.
19: Ein sehr Dylan-mäßiger Song wäre da nicht die Instrumentierung. Denn Dylan hätte ja nie eine Sitar gespielt. Bei den Demos kann man die Entwicklung des Stücks verfolgen. Die Band erkennt da, okay, so weit können wir nicht gehen, weil wir die Beatles sind. Trotzdem müssen wir das ausloten.
18: Das klingt nach einem netten Song, handelt aber von einer gescheiterten Beziehung und trieft vor Zynismus. Ein Novum für die Beatles, das sie ambitioniert und erwachsen zeigte. Damit haben sie die Musikwelt der späten 60er anspruchsvoller und experimenteller werden lassen und sind in ihre Phase als reine Studioband eingetreten.
19: Sie haben sich von der Beatlemania verabschiedet und wollten lieber als Musiker akzeptiert werden. Ich erinnere da an das Eric Clapton-Interview, in dem er sagte, plötzlich haben wir erkannt, dass die Beatles richtig gut an ihren Instrumenten waren. Wir hatten ja keine Ahnung. Das hat sie sehr geärgert.
20: And that must have bothered them.

Michel. Ehrgeiz als Motor für ein Album, das klanglich lange in seiner Zeit gefangen schien. Der Stereo-Mix von Giles Martin könnte dem Werk ein neues, junges Publikum bescheren, hat aber auch seinen Preis. Die Spezialedition mit 28 Demo-Versionen kostet auf CD rund 130 Euro, auf LP sogar 220 Euro. Und doch dürfte die Anschaffung für Fans und Sammler unerlässlich sein. Nicht zuletzt wegen des unveröffentlichten John-Lennon-Demos Little Girl.

0: das bisher unveröffentlichte John Lennon-Demo Little Girl zu finden auf der neuen Special Edition des Beatle-Albums Rubber Soul. I love you.
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2: Um 1 Uhr mit Wolfgang Berger. Die Wahl des AfD-Politikers Rausch zum Landtagspräsidenten in Sachsen-Anhalt sorgt weiter für Empörung im politischen Berlin. Die SPD-Bundestagsfraktion hat sich in Berlin am Abend zu einem Protestmarsch getroffen. Fraktionschef Miersch sagte dabei, es sei alarmierend, dass nun erstmals in der Bundesrepublik Rechtsextreme in ein Landtagspräsidium gewählt wurden.
3: Und deswegen ist der Auftrag jetzt an uns, Flagge zu zeigen, für die Demokratie einzustehen. Wir haben ein Buch, das sehr entscheidend auch für die nächsten Wochen, Monate und Jahre ist. Wir haben die Verfassung der Bundesrepublik Deutschland. Und diese Verfassung ist auf unserer Seite. Und deswegen ist es an uns, jetzt diese Werte zu verteidigen, zu vertreten und alles dafür zu tun, dass diese Werte sich durchsetzen.
2: SPD-Fraktionschef Miersch. Der frühere BND-Chef Hanning wird heute am Bundesgerichtshof dem Haftrichter vorgeführt. Die Vorwürfe lauten versuchter Landesverrat und geheimdienstliche Agententätigkeit. Aus der Nachrichtenredaktion Christoph Tietz.
4: Die Bundesanwaltschaft geht davon aus, es ging dem Ex-BND-Chef ums Geld. 2000 Dokumente soll er sich nach seinem Ausscheiden im Jahr 2005 beschafft und gehortet haben, einige davon Verschlusssachen des Geheimdienstes. Die habe er, so der Vorwurf, als Berater versucht, zu Geld zu machen. Schicken ließ Hanning sich demnach die teils vertraulichen Papiere von seinem ehemaligen Büroleiter im BND, einem Manfred D. D. hat noch bis vor wenigen Monaten beim BND gearbeitet. Auch er wurde festgenommen.
2: Das Bundesverkehrsministerium hat einen detaillierten Plan für den Ausbau und die Sanierung des Schienennetzes vorgestellt. Der Plan umfasst die Vorhaben der nächsten 5 Jahre. Dabei geht es zum Beispiel darum, wie viele Kilometer Gleise gebaut und welche Strecken elektrifiziert werden. Damit sollen die Bauvorhaben verbindlicher und für die Politik besser überprüfbar werden. Außerdem sollen die staatlichen Investitionen von rund 2 Milliarden Euro in diesem Jahr auf mehr als 3 Milliarden im Jahr 2028 steigen. Die im US-Bundesstaat Tennessee zum Tode verurteilte Christa Pike hat nach ihrer gescheiterten Hinrichtung das Bewusstsein wiedererlangt. Das haben ihre Anwälte mitgeteilt. Pike könne auch sprechen. Wie groß ihre Überlebenschancen sind, sei aber unklar. Die Frau hatte am Mittwoch vergangener Woche 2 Giftspritzen überlebt. Das waren die Nachrichten. Das Wetter in Deutschland. Viele Wolken und einzelne Schauer möglich, Tiefstwerte 14 Grad auf den Nordseeinseln bis örtlich 4 Grad in der Lausitz. Tagsüber viele Wolken und einzelne Schauer möglich, meist trocken, Höchstwerte 17 bis 26 Grad. Am Donnerstag Regen und Gewitter möglich, später von Westen her freundlicher, 12 bis 22 Grad. Am Freitag wechselhaft und windig, nur im Süden etwas Sonnenschein. Es ist 1.03 Uhr.
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0: Und da fangen wir an auf der A2 Berlin Richtung Hannover. Zwischen Irxleben und Bornstedt 2 Kilometer Stau nach einem Unfall. Die A5 Kassel Richtung Frankfurt ist zwischen Obermörlen und Friedberg nach einem Unfall gesperrt. Die A29 Ahlhorner Heide Richtung Oldenburg ist zwischen Wardenburg und Sandkrug wegen Bauarbeiten bis 5 Uhr gesperrt. Die Umleitung führt über die U7. Die A29 Wilhelmshaven Richtung Ahlhorner Heide ist zwischen Oldenburg-Ohmstede und Kreuz Oldenburg-Ost wegen Bauarbeiten bis Freitag früh jeweils zwischen 19 und 5 Uhr gesperrt. Die Umleitung führt über die U26. Die A57 Krefeld Richtung Köln ist zwischen Krefeld-Zentrum und Krefeld-Oppum wegen Bauarbeiten bis Donnerstagmorgen gesperrt. Die A100 Berliner Stadtring in Richtung Wedding ist zwischen Hohenzollerndamm und Tunnel Rathenauplatz wegen Wartungsarbeiten noch bis 5 Uhr gesperrt. Auch die A100 Stadtring Berlin in Richtung Treptow ist zwischen Jakob-Kaiser-Platz und Dreieck Charlottenburg wegen Wartungsarbeiten bis 5 Uhr gesperrt. Und die A111 Berlin stadteinwärts ist zwischen Hecker-Damm und Dreieck Charlottenburg ebenfalls wegen Wartungsarbeiten bis 5 Uhr gesperrt. Die A226 Bad Schwartau Richtung Travemünde ist zwischen Dreieck Bad Schwartau und Lübeck-Siems wegen Reinigungsarbeiten gesperrt und noch einmal Berlin. Der Tiergartentunnel ist hier bis ca. 5.30 Uhr in beiden Richtungen gesperrt.
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0: Und die kommt vom Norddeutschen Rundfunk in Hamburg. Ich bin Christopher Gaube. Willkommen. Im Bundesnachrichtendienst, da bahnt sich ein neuer Fall von Verrat an, der die Behörde tief erschüttern könnte. Nach Informationen von WDR, NDR und Süddeutscher Zeitung ermittelt der Generalbundesanwalt gegen den früheren Präsidenten des BND, August Hanning. Und zwar wegen mutmaßlicher landesverräterischer Ausspähung, wegen Auskundschaften von Staatsgeheimnissen, versuchtem Landesverrat und geheimdienstlicher Agententätigkeit. Kurz und knapp, es geht um Spionageverdacht. Ermittler haben den Ex-BND-Präsidenten gestern festgenommen und Jasper Ruppert fasst für uns die politischen Reaktionen zusammen.
5: Im politischen Berlin können sich Politikerinnen und Politiker oft nur auf wenig einigen. Heute ist eine Ausnahme. Die Empörung im Fall August Hanning ist durch die Bank groß.
6: Das ist natürlich was jetzt richtig einschlägt wie eine Bombe.
7: Es tun sich Abgründe auf.
8: Es handelt sich hier um eine eisenharte Affäre.
5: Spionage, Landesverrat und geheimdienstliche Agententätigkeit. Das sind die Vorwürfe gegen den ehemaligen Chef des Bundesnachrichtendienstes. Es gilt die Unschuldsvermutung. August Hanning war von 1998 bis 2005 Chef des Bundesnachrichtendienstes. Ab 2012 soll sein ehemaliger Büroleiter im BND ihn jahrelang mit geheimen Dokumenten versorgt haben. Diese soll Hanning für seine Beratertätigkeiten und in einem Fall für eine Analyse für einen fremden Geheimdienst genutzt haben. Um welchen Nachrichtendienst es dabei geht, wurde nicht bekannt gegeben. Wie konnte es dazu kommen?
6: Wir haben auch vielleicht zu sehr in der Vergangenheit geschlafen und manches nicht ernst genommen. Das holt uns jetzt ein. Deswegen ist diese deutliche, klare Reaktion unabhängig von Ansehen und Person sehr wichtig.
5: Sagt CDU-Politiker Marc Henrichmann. Er ist Vorsitzender im Parlamentarischen Kontrollgremium, das die Nachrichtendienste kontrolliert. Die Reaktion des Staates im Fall Hanning müsse knochentrocken und knüppelhart sein, sagt Henrichmann. Im Parlamentarischen Kontrollgremium sitzt auch Grünen-Sicherheitspolitiker Konstantin von Notz. Er fordert mit Blick auf den BND Konsequenzen aus dem Fall Hanning.
8: Seit vielen Jahren ist bekannt, dass es hier im Umfeld von hohen Beamten auch merkwürdige Lobbytätigkeiten gibt. Da, glaube ich, muss Gesetzgeber nachschärfen.
5: Die Festnahme des ehemaligen BND-Chefs kommt zu einer kritischen Zeit. In den Ausschüssen des Bundestags wird ein Gesetz verhandelt, das den Nachrichtendiensten deutlich mehr Befugnisse geben soll. Für CDU-Politiker Henrichmann sollte der Fall keine Konsequenzen für den Gesetzgebungsprozess haben.
6: Ich glaube, unmittelbar, was die Fähigkeiten der Dienste angeht, gibt es da, glaube ich, wenig zu beraten.
5: Grünen-Politiker von Notz glaubt, dass die Reform der Nachrichtendienste durch die Affäre eher dringlicher werde.
8: Trotzdem erhoffe ich mir im Hinblick auf die parlamentarische Kontrolle als auch auf klare Regelungen, was man tun kann, um Geheimnisträger darauf zu verpflichten, auch Geheimnisse zu wahren.
5: Keine Korrekturen, sondern einen kompletten Stopp des Gesetzes, fordert dagegen linken Politikerin Clara Bünger. Der Fall Hanning zeige, dass die Geheimdienste selbst ein Sicherheitsrisiko seien.
9: Schlimm ist es eigentlich, dass ausgerechnet die Regierung jetzt aus den Diensten eine neue deutsche Geheimpolizei machen will, mit bisher wirklich undenkbaren polizeilichen Befugnissen und auch ohne echte Kontrolle.
5: Ob der Fall Hanning einen Untersuchungsausschuss zur Folge haben könnte, ist unklar. Für Henrichmann von der CDU stellt sich die Frage zur jetzigen Zeit nicht. Man müsse erst die Ermittlungsergebnisse des Generalbundesanwaltes und des BKA abwarten. Für von Notz von den Grünen ermögliche ein Untersuchungsausschuss, die Dinge noch mal genau gegen das Licht zu halten. Gleichzeitig könne sich eine Regierung damit aber auch Zeit kaufen. Zunächst wolle man sich in den Gremien und Ausschüssen des Bundestags mit dem Fall beschäftigen.
0: Eine eisenharte und abgründige Geschichte, eine Affäre von historischem Ausmaß. Die Reaktion in Berlin auf den mutmaßlichen Spionagefall um den früheren BND-Präsidenten August Hanning, die sind deutlich. Und bevor wir weitermachen, gibt's noch eine wichtige Meldung aus dem Verkehrsservice hier in der ARD-Infonacht. Achtung, Falschfahrer auf der A92 München-Deggendorf. Zwischen Landau an der Isar und Deggendorf-Mitte kommt Ihnen ein Falschfahrer entgegen. Fahren Sie bitte äußerst rechts und überholen Sie nicht. Auf der A92 München-Deggendorf zwischen Landau an der Isar und Deggendorf-Mitte ist ein Falschfahrer unterwegs. Vorsicht bitte hier in beiden Richtungen. Andreas, wir haben noch eine weitere Verkehrsmeldung, sehe ich gerade. Und zwar haben wir Die falsche Fahrermeldung von der A3 Nürnberg-Passau haben wir noch reinbekommen gerade eben. Zwischen Schwarzach und Iggensbach kommt Ihnen ebenfalls ein Falschfahrer entgegen. Fahren Sie hier bitte äußerst rechts und überholen Sie nicht auf der A3 Nürnberg-Passau. Zwischen Schwarzach und Iggensbach ist ein Falschfahrer unterwegs. Vorsicht in beiden Richtungen. Und jetzt aber zurück zum Programm. Andreas Sperling vom NDR hat über den Fall August Hanning mit Konstantin von Notz von den Grünen gesprochen. Er ist Mitglied im parlamentarischen Kontrollgremium, das die Geheimdienste kontrolliert. Und zunächst wollte er wissen, welche Dimension dieser Fall denn eigentlich hat.
10: Ja, das ist schon ein ungeheurer Vorgang. Und das, was man jetzt erfährt, ist hochgradig irritierend, gerade vor dem Hintergrund der Sicherheitslage, die wir in Europa und Deutschland haben mit dem russischen Angriffskrieg. Hier höchste Geheimnisträger mit solchen Verdachtsmomenten, da werden wir jetzt sehr genau hinschauen müssen.
11: Sie haben ja heute schon gesagt, Sie erwarten eine zügige und eine vollständige Aufklärung. Welche Fragen haben Sie denn?
10: Ja, dass ehemalige BND-Präsidenten und auch andere Geheimnisträger während ihres Ruhestandes in fragwürdigen Lobbyunternehmen arbeiten und ihr Wissen an Gott weiß wen verkaufen, das ist aus meiner Sicht wirklich nicht in Ordnung. Darauf weisen wir die verschiedenen Bundesregierungen der letzten Jahre dauerhaft und vielfach hin. Und trotzdem ist wenig passiert in dem Bereich. Aber natürlich ist auch relevant, an wen sind diese Infos abgeflossen, wie groß ist der Schaden und wie stellen wir das Vertrauen zu unseren Partnerdiensten oder deren Vertrauen zu unseren Diensten schnellstmöglich wieder vollständig her. Denn angesichts der Sicherheitslage sind wir auf dieses Vertrauen angewiesen.
11: Sie fordern ja auch Einblick in Berichte der Bundesregierung, so haben Sie heute gesagt. Was für Berichte sind das?
10: Ja, ich glaube, es ist wichtig, dass die Bundesregierung jetzt in den zuständigen Ausschüssen und Gremien darüber informiert. Natürlich ermittelt der Generalbundesanwalt und das Bundeskriminalamt und die müssen haben ja heute durchsucht und vernehmen wahrscheinlich auch die Festgenommenen und die Ermittlungen muss man auch abwarten. Das ist ein rechtsstaatliches Verfahren der Justiz. Da mischen wir uns nicht ein. Aber gleichzeitig müssen wir natürlich verstehen, was hier abgeflossen ist, wo die Probleme lagen, das früher zu detektieren und zu erkennen und ob es vielleicht noch andere Bereiche gibt, wo wir nicht genau hingeguckt haben. Da erwarte ich jetzt, dass die Bundesregierung proaktiv handelt und informiert und wir dann diese Dinge abstellen können.
11: Offiziell ist ja nicht bekannt, welche Länder oder welches Land von diesen Informationen profitiert hat. Es heißt immer, es sei nicht Russland. Aber haben Sie da nähere Informationen?
10: Wenn ich sie hätte, würde ich sie jetzt hier nicht sagen können. Ich glaube, man muss jetzt einfach das sauber abwarten. Es ist völlig klar, wir haben viele befreundete Dienste und auch einige gegnerische oder nicht befreundete Dienste zu diesen Ländern gehören. Russland, China, Nordkorea, der Iran und andere. Deswegen, man wird da hingucken müssen. Es gibt natürlich eine Plausibilität, dass es um solche Länder auch geht, zumal wenn Sie bedenken, dass diese Geheimdienste anderer Länder nicht immer offen agieren, sondern auch mal verdeckt. Insofern wird man das sehr genau aufklären müssen und genau diese Aufklärungsarbeit muss jetzt passieren.
11: Ich möchte nochmal zurückkommen auf die Lobbytätigkeit, die Sie ja schon angesprochen haben. Wie es aussieht, hat ja August Hanning eine Lobbytätigkeit ausgenutzt, um diese Information dann weiterzugeben. Sie kritisieren solche Tätigkeiten. Was sind denn das für Tätigkeiten? Können wir das mal ein bisschen konkreter machen, damit man mal ein Beispiel hat?
10: Ja, es gibt da eben Firmen, die Beratung machen mit ehemaligen hohen Beamten in ihren Reihen und die eben zumindest suggestiv in den Raum stellen, da privilegiertes Wissen einkaufen zu können. Und ich finde das einfach für hohe Beamte und Würdenträger, die und Geheimnisträger, die eben solche Informationen unter schärfsten Sicherheitsvorkehrungen nur bekommen, wirklich als problematisch, wenn man einen Treueeid als Beamter abgegeben hat, dann ist man eben dem Land verpflichtet und kein Lobbyinteressen. Und ich finde, die Gesetzeslage, das Disziplinarrecht muss in solchen sensiblen Fällen das klarziehen, dass hier keine Einfallstore für illegitime Interessen anderer Nachrichtendienste geschaffen werden.
11: Aber heißt das, dass früheren Spitzenbeamten ein solches Engagement komplett verboten werden kann? Oder denken Sie eher an so eine Art Karenzzeit?
10: Ich glaube, es muss eben eine verhältnismäßige Regelung geben, wie das so ist in unserem Rechtsstaat. Man kann nichts pauschal verbieten. Aber ich glaube, es lässt sich schon hören, dass höchste Beamte, die auch sehr auskömmliche Pensionen bekommen. Insofern ist es wichtig, dass wir eben da auch nicht pauschal und in Bausch und Bogen jetzt unseren Auslandsnachrichtendienst schlecht reden. Wir brauchen einen guten rechtsstaatlichen Nachrichtendienst und umso wichtiger ist, dass man jetzt eben da scharf durchgreift bei den Problemen, die es gibt.
0: Sagt der Grünen-Politiker Konstantin von Notz. Und jetzt ist es 1 Uhr und 15 Minuten hier in der ARD-Infonacht.
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0: Der Konflikt im Nahen Osten, der hat sich ja längst verlagert. Inzwischen besonders im Fokus der Jemen, das Land, das ohnehin seit Jahren von einem Bürgerkrieg erschüttert wird. Die mit dem Iran verbündeten Houthi-Rebellen, die kämpfen um die Macht, kämpfen gegen den starken Nachbarn aus Saudi-Arabien. Das Land wehrt sich und bekommt jetzt militärische Unterstützung von der Türkei und Pakistan. Worum geht's im Süden der arabischen Halbinsel und wer mischt warum mit? Die Lage im Jemen, ein Bericht jetzt von Moritz Behrendt.
12: Wenn Yahya Saria auftritt, dann sieht das aus wie ein Paradebeispiel für Propaganda. In mit vielen Orden geschmückter Camouflage-Uniform vermeldet der Militärsprecher der Houthi regelmäßig die Erfolge seiner Miliz. Sein Vortrag gleichermaßen monoton und mit viel Nachdruck. Vom saudischen Aggressor spricht er, durch dessen Angriffe Frauen und Kinder getötet worden seien, und von eigenen Präzisionsschlägen auf saudisches Territorium. So verkündete er gestern, dass die Houthi in Saudi-Arabien Anlagen des staatlichen Ölkonzerns Aramco getroffen hätten, ebenso wie den internationalen Flughafen in der Hauptstadt Riad. Saudi-Arabien bestätigte am Morgen Angriffe auf das eigene Territorium, nicht aber Schläge gegen den internationalen Flughafen in der Hauptstadt. Aktuellen Flugdaten zufolge verläuft der Verkehr dort weiterhin größtenteils nach Plan. Yahya Saria, der Militärsprecher der Houthi, hatte internationale Fluggesellschaften dazu aufgerufen, den saudischen Luftraum zu meiden. Er ist zum Operationsraum für unsere Streitkräfte geworden, mit der Ausnahme des heiligen Luftraums über Mekka und Medina. In den vergangenen Wochen hat Saudi-Arabien mehrfach gemeldet, die Houthi hätten Mekka angegriffen. Der Versuch, Mekka mit einer Drohne anzugreifen, sei ein schwarzer Fleck im Sündenregister der Houthi, heißt es in einer im saudischen Fernsehen verlesenen Nachricht. Die mit dem Iran verbündeten Houthi, die sonst stolz jeden ihrer Schläge in Saudi-Arabien verkünden, dementierten vehement, die heilige Stadt angegriffen zu haben. Die angeblichen Angriffe auf Mekka und Medina veranlassten Saudi-Arabien, seine Verbündeten zu aktivieren. Nach einer Dringlichkeitssitzung in Riad erklärten Pakistan und die Türkei gestern, schnell Truppen und Militärgerät nach Saudi-Arabien zu entsenden. Die drei Staaten hatten sich Anfang August zu einem Verteidigungsbündnis mit dem Namen Mekka-Pakt zusammengeschlossen. Was auf die politische Willensbekundung in der Erklärung genau folgt, ist unklar. Details wurden nicht genannt. Pakistanische Truppen sind bereits jetzt in Saudi-Arabien stationiert und ob die Türkei mehr schickt als Luftabwehrraketen und Militärberater, gilt Experten zufolge als ungewiss. Der türkische Außenminister erklärte nach dem Treffen in Riad zudem, es sei beabsichtigt, die Probleme im Jemen durch Dialog und friedliche Mittel zu lösen. Im Jemen sieht aktuell allerdings wenig nach friedlicher Konfliktlösung aus. Mit der international anerkannten Regierung verbündete Milizen teilten in den sozialen Medien Bilder von ihren Kämpfen gegen die Houthi-Miliz. Wir sind am Bab al-Mandab, rufen sie. Nach eigenen Angaben haben sie wichtige Orte in unmittelbarer Nähe der Meerenge am südlichen Ausgang des Roten Meeres zurückerobert. Die vor wenigen Tagen gestartete Offensive habe ein großes Ziel, betonte ein Berater der von Saudi-Arabien unterstützten jemenitischen Regierung im Fernsehsender Al-Hadath. Sie zielt darauf ab, den Putsch der Houthi rückgängig zu machen, alle Gebiete zurückzuerobern und die iranische Präsenz zu beenden. Mit einem schnellen Erfolg rechnen Experten nicht, denn an einer anderen Kriegsfront rund um die Stadt Taiz haben die Houthi in den letzten Tagen offenbar Geländegewinne gemacht.
0: Früher gab es im Fernsehen den Landarzt, ein gut aussehender, netter Arzt, der eben nicht in der Stadt, wo alle sind, seine Praxis hat, sondern auf dem Land. Der hat immer Zeit für seine Patienten, kennt alle in- und auswendig. Das ist egal, ob Kasse oder privat, allen wird geholfen. Toll. Die Realität sieht heute anders aus. Der Medizinnachwuchs zieht lieber in die Großstadt, um den Ärztemangel zu bekämpfen. Geht Nordrhein-Westfalen jetzt seit 2019 einen radikalen Weg. Wer einen schlechten Abischnitt hat, bekommt trotzdem einen Studienplatz, muss sich im Gegenzug aber verpflichten, 10 Jahre auf dem Land zu arbeiten. Gegen diese Knebelverträge gibt es jetzt die ersten 17 Klagen. Die ersten 4 wurden gestern Vormittag mündlich verhandelt. Laura Wensch vom WDR.
13: Karos Traum war es schon immer, Kinderärztin zu werden. Doch mit einem Abischnitt von 2,1 konnte sie zunächst keinen der begehrten Medizinstudienplätze ergattern. Deshalb hat sie sich nach dem Abitur erst einmal für eine Ausbildung zur Physiotherapeutin entschieden und diese auch fertig abgeschlossen. Auch um dafür später Wartesemester angerechnet zu bekommen.
14: Ich wollte um keinen Preis diesen Traum aufgeben. Und deswegen habe ich mich ja auch bewusst über das Landarztverfahren entschieden, weil ich irgendwann das Dilemma und die Sorge hatte, keine andere Möglichkeit mehr zu haben, einen Medizinstudienplatz irgendwann zu kriegen.
13: Über die Landarztquote erhält Caro schließlich einen Studienplatz. 2020 fängt sie an der Universität Bonn an, Medizin zu studieren. Doch anders als viele ihrer Kommilitonen weiß Caro zu diesem Zeitpunkt schon ziemlich genau, wie ihr Arbeitsalltag nach dem Studium aussehen wird. Sie wird als Kinderärztin auf dem Land arbeiten. Denn der Landarztvertrag verpflichtet sie, mindestens 10 Jahre in einer unterversorgten Region in NRW zu arbeiten. Wer dagegen verstößt, dem droht eine Geldstrafe in Höhe von 250.000 Euro.
14: Ich interessiere mich besonders für die Fachrichtung Kindermedizin, weil mir dabei sehr gut gefällt, dass man die Kinder über viele Jahre hinweg begleitet, wenn man niedergelassen arbeitet. Und ich habe mich ganz bewusst auch vorher informiert, war auch bei einem Anwalt, der sich mit Vertragsrecht befasst. Und ja, mir wurde zugesichert, dass dies mit dem Vertrag möglich ist.
13: Denn in Caros Vertrag sind noch 3 potenzielle Optionen für die Facharztweiterbildung enthalten. Allgemeinmedizin, Innere Medizin und Pädiatrie, also Kinder- und Jugendmedizin. Doch während Caro studiert, verändern sich die Verträge, die das Land NRW mit neuen Landarztstudierenden schließt. Ab 2021 steht darin, dass die Facharztweiterbildung nur noch in einem Bereich gemacht werden kann, für den das Land zu diesem Zeitpunkt einen besonderen öffentlichen Bedarf festgestellt hat. Also ein Fachbereich, bei dem eine Unterversorgung droht. Und nach aktuellen Berechnungen des Landes ist in keiner Region in NRW der Mangel an Kinder- und Jugendärzten so groß, dass eine Unterversorgung droht. Für Caro und viele weitere Landarztstudierende bedeutet das, dass eine Weiterbildung in der Pädiatrie aus Sicht des Landes nicht mehr vorgesehen ist. Einige Studierende wollen jetzt vor Gericht klären, ob das rechtmäßig ist.
14: Ich wünsche mir natürlich, dass berücksichtigt wird, unter welchen Voraussetzungen wir den Vertrag unterzeichnet haben. Dass mit der Klausel und den Paragraphen die Fachrichtungen Kinder- und Jugendmedizin sowie Innere Medizin enthalten sind und mit drinstehen. Und das für mich eben den entscheidenden Unterschied macht, weil hätte es diesen Paragraphen nicht gegeben, dann hätte ich mich gegen den Vertrag ganz klar entschieden.
13: Doch bei den Klagen, die heute vor dem Verwaltungsgericht in Gelsenkirchen verhandelt werden, geht es nicht nur um die Frage, ob eine Weiterbildung in der Pädiatrie für Studierende aus dem Jahrgang 2019 und 2020 weiter zur Verfügung stehen muss. Andere Kläger stellen grundsätzlich in Frage, ob die Vertragsbedingungen eindeutig genug sind. Das Land NRW hält die Verträge für rechtmäßig. Ob das Verwaltungsgericht Gelsenkirchen das genauso sieht, wird sich bei der Verhandlung zeigen.
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0: Heute vor 20 Jahren, da wurde die russisch-amerikanische Journalistin und Regierungskritikerin Anna Politkovskaya ermordet und Sophie Angavi, die erinnert an sie.
15: Die regierungskritische Journalistin Anna Stepanowna Politkovskaya lebt gefährlich. Regelmäßig erhält sie Morddrohungen. Und doch, auf diesem Flug nach Beslan trinkt sie einen Tee und wird ohnmächtig. Vergiftet kommt sie ins Krankenhaus.
16: Ich bin vor allem eine Journalistin. Was das Risiko angeht, so ist es ein Bestandteil meines Berufes. Wenn man den Journalistenberuf wählt, dann muss man sich auch mit dem Risiko abfinden.
15: Doch diesen Mordanschlag überlebt sie und arbeitet weiter bei der Zeitung Novaya Gazeta in Moskau. Am 30. August 1958 wird Anna Stepanowna Mazepa als Tochter von zwei sowjetischen Diplomaten ukrainischer Abstammung geboren. In New York City, USA. Im Studium lernt sie auch ihren späteren Ehemann Alexander Politkowski kennen. Doch erst in den 90er Jahren, nach dem Zerfall der Sowjetunion, kann sie ihr journalistisches Können wirklich beweisen. Statt aus dem heimatlichen Komfort zu berichten, reist Politkowska ja mehr als 50 Mal in tschetschenische Kriegsgebiete.
17: Ich fühle mich nicht als mutiger Mensch. Man muss die Arbeit machen, man macht die Arbeit.
15: Immer wieder findet sie klare, kritische Worte für die Kriegsführung und Russlands autoritäre Politik. In Büchern und Berichten beschreibt sie scharfsinnig Szenen des Krieges und seine Folgen.
18: Duba-Jurt gleicht einer riesigen Vogelscheuche. Leblos, abgerissen, von Kugelhagel durchlöchert, übersät mit rußschwarzen Artillerieeinschüssen.
15: Sie ist eine ungemütliche Journalistin. So macht sie sich Feinde. Auf allen Seiten.
19: Nein, natürlich habe ich Angst. Nur ein Idiot hat keine Angst. Ein normaler Mensch hat natürlich Angst.
15: So berichtet sie es 2005 im Interview mit dem NDR. Als Anna Politkowskaja am 7. Oktober 2006 mit vollen Einkaufstaschen in den Fahrstuhl ihres Wohnhauses steigt, wartet ihr Mörder schon im Treppenhaus auf sie. Mit 5 Schüssen richtet er sie hin, entledigt sich seiner Waffe noch am Tatort. Wer die Drahtzieher des Mordes sind, ist bis heute ungeklärt. Am 7. Oktober 2006, Wladimir Putins 54. Geburtstag, wurde die regierungskritische, preisgekrönte russisch-amerikanische Journalistin Anna Stepanowna Politkowskaja erschossen. Das war heute, vor 20 Jahren.
0: Der Stichtag war das von Sophie Angavi.
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20: Mit Jan Möller. 4 Nations League-Partien in 2 Wochen. Das war mal eine lange Fußball-Länderspielphase. Nicht nur fürs deutsche Team. Am Abend waren zum Abschluss dieses XXL-Fensters unter anderem noch der Weltmeister Spanien und auch England mit Trainer Thomas Tuchel gefordert. Beide haben gewonnen. Martin Roschitz hat die Spiele verfolgt. Und bei den Engländern war, wie schon vor ein paar Tagen, beim 7:0 in Kroatien einer wieder besonders gut drauf.
21: Beim 3:0-Sieg gegen Tschechien traf Englands Stürmerstar Harry Kane vom FC Bayern erneut doppelt und hat nun im Shirt der Three Lions insgesamt 91 Tore erzielt. Und jetzt ist Kane nicht nur Rekordtorschütze, sondern auch Rekordnationalspieler. Mit 125 Einsätzen zieht Kane mit Torwartlegende Peter Shilton gleich. Die Engländer damit auf dem 2. Tabellenplatz in ihrer Gruppe hinter Spitzenreiter Spanien. Der Weltmeister geriet beim Auswärtsspiel in Kroatien überraschend in Rückstand. Ivan Perisic hatte die Kroaten früh in Führung gebracht, trug aber mit seinem Platzverweis 10 Minuten vor Schluss trotzdem zur Niederlage seines Teams bei. Der eingewechselte Mikel Merino erzielte erst den Ausgleich und nach der gelb-roten Karte gegen Perisic auch noch den Last-Minute-Siegtreffer zum 2:1 für Spanien.
20: Ja, und damit hat der Welt- und Europameister seit mittlerweile 42 Spielen nicht mehr in der regulären Spielzeit verloren. Das wird auch Bundestrainer Jürgen Klopp interessiert verfolgt haben, der in der Nations League schon mal eine ganze Reihe von 9 Spielern gecastet hat. Und im Blick hat er, das hat er ganz klar gesagt, auch die U21-Nationalmannschaft. Die hat sich nun das Ticket für die Europameisterschaft gesichert mit einem 2:0-Erfolg gegen Georgien. Da ging es schon früh in die richtige Richtung. Tim Wichmann war dabei.
22: Noah Darwichs, noch von Jenan Pečinović abgefälschter Distanzschuss aus der 10. Minute, stellte die Weichen für das Team von Antonio Di Salvo. Nach der Pause strapazierten 2 Abwehrwackler die Nerven des Trainers und ließen die Georgier am Ausgleich schnuppern. Da Verfolger Griechenland parallel gewann, hätte ein Unentschieden Nachsitzen in den Playoffs bedeutet. In der 69. Minute produzierte erneut Pečinović aber die Beruhigungspille in Form des Treffers zum 2:0 Endstand, umjubelt von der Rekordkulisse von 20.049 Zuschauern auf der Bielefelder Alm. Beim Turnier in Albanien und Serbien schielt die deutsche U21 auf den 4. EM-Titel nach 2009, 2017 und 2021.
20: Und da geht es dann auch um die Qualifikation für die Olympischen Sommerspiele 2028 in Los Angeles. Am 26. November werden in Belgrad die Gruppen für die EM ausgelost. Stichwort Olympia, da hat sich ja vor gut einer Woche München gegen die Region Rhein-Ruhr im Rennen um die deutsche Bewerbung durchgesetzt. Nun hat das Internationale Olympische Komitee den weiteren Fahrplan bekannt gegeben, jedenfalls was die Olympischen und Paralympischen Spiele 2036 angeht. Insgesamt gibt es da 6 Konkurrenten für München. Welche das sind? Dazu Markus Tepper.
2: Nun, die Liste der 6 Konkurrenten überrascht nicht wirklich. Neben München sind aus Europa noch Ungarn und die Türkei dabei, mutmaßlich mit Budapest und Istanbul. Dazu Bewerber aus Katar, aus Indien sowie aus Südkorea und Südafrika. Alle Bewerber werden noch im November ihre Konzepte virtuell dem IOC vorstellen. Im kommenden März gibt es dann die nächste Entscheidung, mit wem das IOC dann in die nächste Bewerbungsphase geht, den sogenannten strategischen Dialog. Darin bekommen die verbliebenen Kandidaten Besuch von einer IOC-Prüfkommission und sie müssen erste rechtliche und finanzielle Garantien hinterlegen, ehe das IOC dann im Dezember 2028, also in gut 2 Jahren, den Kreis der Bewerber noch einmal verkleinert, quasi die Finalisten ermittelt. Aus denen wählt dann im Sommer 2029 die IOC-Vollversammlung den Gastgeber der Sommerspiele 2036 aus.
20: Und für 2040 und 2044 steht der Zeitplan noch nicht fest, da würde sich Deutschland mit München ja auch bewerben. Zum Schluss noch zum Handball, da steht der Bergische HC in der Bundesliga auf einem Abstiegsplatz, aber am Wochenende gab es den ersten Sieg und nun war der BHC auch im zweithöchsten Europapokalwettbewerb der European League erfolgreich. 29-25 gegen IK Sävehof aus Schweden, im ersten Heimspiel überhaupt in einem Europapokalwettbewerb, also ein historischer Erfolg und nach 2 Spielen ist der BHC sogar Spitzenreiter in seiner Gruppe. Und gewonnen haben auch die anderen beiden deutschen Clubs, die SG Flensburg-Handewitt beim portugiesischen Club Águas Santas und der VfL Gummersbach in Logroño in Spanien.
0: Der Sport hier in der ARD Infonacht war das mit Jan Möller.
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3: Um 1.31 Uhr mit Wolfgang Berger. Die Bundesparteien haben sich entsetzt gezeigt von der Wahl des AfD-Politikers Rausch zum Landtagspräsidenten in Sachsen-Anhalt. Am Abend versammelte sich die SPD-Bundestagsfraktion spontan zu einem Protestmarsch. Aus der Nachrichtenredaktion Karin Busche.
4: Der Protestmarsch ging mitten durch Berlin, vom Bundestag durch das Brandenburger Tor zum Bebelplatz, dem Ort der Bücherverbrennung nach der Machtergreifung der Nationalsozialisten 1933. Fraktionschef Mirsch sagte, die SPD spüre die Pflicht, Flagge zu zeigen, wenn die Demokratie unter Druck stehe.

0: Geheimnisträger stärker in den Blick zu nehmen. Und die Linke sieht in dem Fall einen Beleg dafür, dass die Geheimdienste selbst ein Sicherheitsrisiko seien. In Frankreich haben sich Hunderttausende Menschen an den seit Wochen andauernden Schülerprotesten beteiligt. In mehreren Städten kam es erneut zu Ausschreitungen. Aus Paris Kai Rinecker.
1: Begleitet wurden die Schülerproteste von Eltern, Lehrern, Studenten und Gewerkschaften. In Paris war auch der Chef der linkspopulistischen Partei La France Insoumise, Jean-Luc Mélenchon, im Demonstrationszug. In der französischen Hauptstadt, wie in Straßburg, Lyon oder Rennes, kam es zu Auseinandersetzungen mit der Polizei, die teilweise Tränengas einsetzte. Premierminister Sébastien Lecornu verurteilte die Gewalt am Rande der Demonstrationen. Gleichzeitig kündigte Lecornu an, dass der Unterricht an den Oberstufenschulen in Frankreich bis Ende der Woche ausgesetzt werden soll.
0: In Frankfurt am Main ist zum 78. Mal die Buchmesse eröffnet worden. Gastland ist in diesem Jahr Tschechien. Neben Themen wie Urheberrecht oder Leseschwäche liegt der Fokus auch auf künstlicher Intelligenz. Der Börsenverein des deutschen Buchhandels fordert strengere Regeln beim Umgang mit KI. Bis Sonntag werden mehr als 250.000 Besucher erwartet. Das Wetter in Deutschland. Viele Wolken und einzelne Schauer möglich. Tiefstwerte 14 Grad auf den Nordseeinseln bis örtlich 4 Grad in der Lausitz. Tagsüber viele Wolken und einzelne Schauer möglich, meist trocken. Höchstwerte 17 bis 26 Grad. Am Donnerstag Regen und Gewitter möglich, später von Westen her freundlicher, 12 bis 22 Grad. Am Freitag wechselhaft und windig, nur im Süden etwas Sonnenschein bei 9 bis 18 Grad. Das waren die Nachrichten.
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3: Und da gibt es gleich zwei Entwarnungen. Einmal für die A3 Nürnberg-Passau. Kein Falschfahrer mehr. Schwitzt zwischen Schwarzach und Iggensbach. Und eine Entwarnung für die A92 München-Deggendorf. Auch hier kein Falschfahrer mehr. Zwischen Landau an der Isar und Deggendorf-Mitte. Die A2 Berlin Richtung Hannover ist zwischen Irxleben und Bornstedt nach einem Unfall gesperrt. Hier 2 Kilometer Stau. Die A5 Kassel Richtung Frankfurt ist zwischen Obermörlen und Friedberg nach einem Unfall gesperrt. Und eine Meldung noch aus Berlin. Der Tiergartentunnel ist hier bis etwa 5.30 Uhr in beiden Richtungen gesperrt. Kommen Sie gut und sicher ans Ziel.
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3: Mit Christopher Gaube kommen Sie mit uns gut durch diese Nacht. Akt 3. Ja, so haben die demonstrierenden Schülerinnen und Schüler in Frankreich den landesweiten Protesttag am Dienstag gestern genannt. Vorläufiger Höhepunkt einer Protestwelle, die Mitte September im Großraum Paris begonnen hat und sich seitdem ausweitet. Laut Innenministerium sind am Dienstag landesweit knapp 270.000 Menschen auf die Straße gegangen, davon knapp 60.000 in Paris. Die Organisatoren sprechen von deutlich mehr Teilnehmenden. Und Präsident Emmanuel Macron hat am Abend mehrere Minister zu einer Krisensitzung in den Élysée-Palast eingeladen. Wie eine politische Antwort auf die Proteste aussehen könnte, das ist aber bislang unklar.
4: Laut tönt die französische Nationalhymne über die Place de la République mitten in Paris. Allerdings in der Version Schülerproteste. Aux armes lycéens singen die Demonstrierenden, zu den Waffen Schüler. Der Text der Nationalhymne passt zu diesem Zeitpunkt aber nicht wirklich zur Stimmung auf dem Platz, denn die ist entschlossen, aber friedlich. Ihr sei es wichtig gewesen, dabei zu sein, sagt Schülerin Lilith. Wir kämpfen für die Bedingungen an unseren Schulen, auch wenn wir hier in Paris sicherlich nicht die schlechtesten haben. Aber es geht um Bildung an sich. Die Regierung steckt viel mehr Geld in Krieg, während Bildung und Gesundheit vor allem in den Vorstädten, den Banlieues, kaputt gehen. Wir müssen zeigen, dass wir damit nicht einverstanden sind. Auch Liliths Mutter Aurélie ist gekommen, sowie viele Eltern an diesem Nachmittag. Sie wolle ihre Tochter begleiten, aber auch schützen, sagt Aurélie. Zuletzt waren die Proteste von Gewalt geprägt, sowohl auf Seiten der Demonstrierenden als auch bei den Sicherheitskräften. Sie halte die Polizei aber für viel gewaltsamer als die protestierenden Jugendlichen, sagt Mutter Aurélie.
5: Alors moi je pense que la police elle est violente. Elle est infiniment plus violente que les jeunes qui sont mobilisés.
4: Seit der vergangenen Woche haben mindestens 3 Schüler schwerste Verletzungen erlitten, unter anderem durch Tränengasgranaten der Polizei. Die genauen Umstände sind noch unklar. Die interne Ermittlungseinheit der französischen

0: Die Polizei hat bisher insgesamt 10 Untersuchungen eingeleitet. Premierminister Sébastien Lecornu spricht von Unfällen und weist den Begriff Polizeigewalt vehement zurück. Das legt nahe, dass es eine politische Anweisung zur polizeilichen Unterdrückung gebe. Das ist falsch, das ist eine Lüge und es bedeutet, Schande über die Polizei der Republik zu bringen. Laut Innenministerium wurden am Mittwoch landesweit knapp 500 Personen vorübergehend festgenommen und etwa 40 Polizisten verletzt. In Paris gab es am Rande der Demo vereinzelt Zusammenstöße zwischen Teilnehmenden und der Polizei. Insgesamt verlief der Protesttag aber verhältnismäßig ruhig. In der medialen und politischen Debatte tritt die Gewalt in den Vordergrund, ist deutlich präsenter als die Forderungen der Schüler nach mehr Lehrpersonal, schlankeren Stundenplänen oder einer Reform von Parcoursup, dem System zur Vergabe von Studienplätzen, das viele als ungerecht empfinden. Hier stellt Premierminister Lecornu Anpassungen zumindest in Aussicht.
1: Il y a évidemment des questions sur Parcoursup.
0: Braucht es mehr Transparenz? Der zuständige Minister und ich finden, ja. Muss es einfacher werden? Ja. Alles, was wir korrigieren können, werden wir korrigieren. Viele auf der Pariser Demo sehen die Schülerproteste aber als Symbol für eine allgemeine soziale Wut und Anspannung, weit über die Forderungen der Lycéens hinaus. Schüler- und Studierendenorganisationen haben aufgerufen, die Proteste weiterzuführen. Präsident Emmanuel Macron hat am Abend mehrere Minister zu einer Krisensitzung in den Élysée-Palast eingeladen. Wie eine politische Antwort auf die Proteste aussehen könnte, ist bislang aber weitgehend unklar.
2: Ein Bericht war das von Caroline Diller.
3: Wirtschaft.
2: Und dann schauen wir jetzt nach Hollywood. Das verändert sich drastisch. Da ist der Trend weg vom teuren Kino hin zu billigen Streaming-Produkten. Da ist künstliche Intelligenz, die von Jobs von Schauspielern bedroht. Und da ist die weltweite Konkurrenz von Drehorten, die mit Steuervorteilen und harten Bandagen geführt wird. Antje Sieb über eine Stadt unter Druck.
4: This is Hollywood, California. We have to stay competitive, to stay alive. Get this done. Make Hollywood Hollywood again.
5: Hollywood muss wieder konkurrenzfähig werden, sagt die Filmbranche hier. Denn viele Produktionen sind abgewandert, weil Filmen in der Stadt enorm teuer wurde und andere Länder oder Bundesstaaten attraktive Steuererleichterungen anbieten. Kalifornien hat nachgebessert und Präsident Donald Trump hat sich ebenfalls für US-weite Steuervorteile ausgesprochen, um Filmproduktionen zum Beispiel aus Europa abzuwerben. Produzentin Caroline Gropper freut sich auf Instagram über den neuesten Gesetzesvorschlag.
6: It's the first real federal incentive and it'll make us competitive with the UK, Canada and Australia, places that have been taking production away from the US for years.
5: Statt fürs Kino wird seit Jahren auch immer mehr für Streaming produziert. Das sei ein wichtiger Grund für die größten Jobverluste, erklärt Miranda Banks, Filmwissenschaftlerin von der Loyola Marymount University in Los Angeles. Das alte Businessmodell, Kino und Kabelfernsehen, brachte immer weniger ein. Ein Streaming-Service nach dem anderen ging an den Start und warf im Kampf um Abonnenten immer mehr Produktionen auf den Markt.
7: The impact of what we're seeing right now in Hollywood.
8: Was wir jetzt in Hollywood sehen, hat sehr viel mit dem Streaming zu tun. Diese Masse an Fernsehproduktionen hat uns in eine Überproduktion gesteuert. Weil die Überproduktion zurückgeht, entsteht jetzt dieser Einbruch.
7: And that overproduction is what is now causing that slump or has caused that slump.
5: Anfangs verdiente niemand Geld mit dem Streaming. Mittlerweile schreiben einige Dienste positive Zahlen. Aber insgesamt wird weniger produziert, weil die Verluste auf die Dauer nicht nachhaltig waren. Und Kunden überlegen auch genau, welche Abos sie sich noch leisten, sagt Kate Fortmüller, die an der Filmhochschule der Universität Georgia forscht und lehrt.
7: We're putting out stuff constantly to attract subscribers.
8: Du machst ständig was Neues, um Abonnenten anzuziehen und zu halten. Aber die haben irgendwann auch gemerkt, wie viel Geld sie für all diese Abos ausgeben und haben angefangen, gezielt auszuwählen.
7: Between all of these different subscriptions and they started making choices, cutting back.
5: Mit monatelangen Streiks hatten Schauspieler und Drehbuchautoren in Hollywood vor 3 Jahren erfolgreich auch um Schutz vor künstlicher Intelligenz gekämpft. Die langfristigen Auswirkungen des Arbeitskampfs seien schwer zu beurteilen, weil so viele andere Faktoren auch eine Rolle spielten, sagt Patrick Adler, der mitverantwortlich ist für den jährlichen Otis Report zur Kreativindustrie Kaliforniens. Wie viele Jobs der Einsatz von künstlicher Intelligenz heute schon kostet oder künftig kosten wird, darüber sind die Meinungen geteilt. Der Otis Report sieht bisher noch wenig Einfluss von KI auf Jobverluste, sagte Adler. So hätte es bei den potenziell am meisten gefährdeten Berufen eher Wachstum gegeben.
3: The jobs most exposed to the artificial intelligence technologies have actually grown the most across the creative economy.
5: Gewerkschaften befürchten, dass vor allem Einsteigerjobs wegfallen könnten.
2: Der Bericht von Antje Sieb. Nach langem Ringen hat sich die Bundesregierung ja in der vergangenen Woche auf eine Pflegereform geeinigt. Umfassende strukturelle Reformen, die gibt es aber noch nicht. Dafür aber Maßnahmen, die Geld sparen und bringen sollen. Kinderlose sollen künftig einen höheren Beitragssatz zahlen, zum Beispiel. Oder die Hürden, um einen Pflegegrad zu bekommen, die sollen höher werden. Natürlich ein Gesprächsthema in der ganzen Republik, auch in Guben in der brandenburgischen Niederlausitz. Aline Lepsch vom RBB hat dort ein Pflegeheim besucht.
9: Heute Morgen ist Sport angesagt. Jeweils mit einem Gummiband bewaffnet sitzen ein paar Damen und Herren im Stuhlkreis und fordern ihre Muskeln nochmal heraus. Brigitte Hassmann ist seit 2 Jahren hier im Hegelquartier in Guben. Die 85-Jährige mag die Abwechslung.
10: Das, was wir hier geboten kriegen, hätte man zu Hause gar nicht machen können.
9: Ihr Mann ist selbst über 80 und gesundheitlich eingeschränkt. In die Pflegeeinrichtung zu gehen, war für sie also der richtige Schritt. Sie sagt aber auch,
10: ich habe eine einigermaßen gute Rente. Ich möchte mich nicht beklagen.
9: Denn ein Platz hier kostet die Bewohner oder deren Angehörige über 4.000 Euro. Pflegedienstleiterin Yvonne Hiob weiß,
11: das ist natürlich für Familien und auch für einzelne Bewohner ein ganz große Herausforderung, monatlich so viel Geld aufzubringen, um den Heimplatz zu finanzieren. Und man muss natürlich alle Mittel, die man beantragen kann, wie Sozialhilfe, Wohngeld und so weiter, in Anspruch nehmen und hofft dann, dass nur noch ein ganz geringer Anteil für die Angehörigen übrig bleibt.
9: Personalkosten, Material für Pflege, Baumaßnahmen am Haus, all das wird auch von den Bewohnern mitfinanziert. Einen Beitragsdeckel, wie er im Gespräch ist, dass also Bewohner oder Angehörige einen maximalen Eigenanteil von 1.500 Euro zahlen müssen, sieht sie skeptisch.
11: So an sich würde das zur Entlastung der Angehörigen oder auch der zu Pflegenden beitragen. Aber wer übernimmt dann die anfallenden Kosten?
9: Die Pflegeversicherung kann die Kosten schon jetzt nicht stemmen. Daher ja die Reformpläne. Weil immer mehr Menschen pflegebedürftig sind, steigen die Kosten insgesamt in den letzten 20 Jahren von knapp 17 auf über 70 Milliarden Euro. Der Fokus soll jetzt mehr auf Prävention gehen mit einem Check-up 60+. Gleichzeitig sollen Kinderlose mehr zahlen und Ehepartner oder auch Minijobber mitzahlen. Und die Pflegegrade 1 bis 3 sollen zielgenauer vergeben werden. Pflegedienstleiterin Yvonne Hiob versteht darunter höhere Hürden, obwohl sie jetzt schon sieht,
11: dass von den Pflegekassen manchmal nicht der angemessene Pflegegrad befürwortet wird. Und dementsprechend auch nicht ausreichend Geld für die Pflege bereitgestellt wird von dieser Seite.
9: Um Geld zu sparen, schlägt sie vor,
11: dass man die Prozesse optimiert. Es gibt ganz, ganz viele Prozesse in der Pflege, die einfach so suboptimal laufen, dass dort ganz viel Geld, ich sage jetzt mal, verpulvert wird. Beispielsweise für den Transport von Bewohnern, die einfach nur in Blasenkatheter gelegt werden müssen, in andere Krankenhäuser, anstatt man die Ärzte halt so finanzieren würde, dass sie vielleicht Hausbesuche machen. Es ist eine Arbeit von 5 Minuten.
9: Wie die Pflegereform schlussendlich aussieht, soll nun ein Expertengremium bis Ende Januar 2027 vorschlagen. Einen Beschluss und dessen Auswirkungen auf uns alle werden wir voraussichtlich zum 1. Juli 2027 sehen und spüren.
2: Das war der Bericht von Aline Lepsch und die Zeit ist jetzt, es ist 1.46 Uhr.
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2: Unabhängiger Wächter, Impulsgeber, auch Berater, all das will Moritz Hennemann sein. Er ist seit dem 1. Oktober der neue Bundesbeauftragte für Datenschutz und Informationsfreiheit. Der Freiburger Rechtsprofessor hat vor Journalisten in Berlin die Schwerpunkte seiner Amtszeit vorgestellt. Er nutzte seinen Auftritt in der Bundespressekonferenz auch für Kritik an den aktuellen Gesetzesvorhaben der Bundesregierung. Aus dem ARD-Hauptstadtstudio berichtet Chris Berdrow.
13: Wenn man dem 41-jährigen Moritz Moritz Hennemann so zuhört, dann kommt der Eindruck auf, aus dem neuen Datenschutzbeauftragten wäre vielleicht auch ein guter Verkehrsminister geworden. Er sieht das Datenschutzrecht nämlich als
14: Straßenverkehrsordnung auf den Datenautobahnen unserer Zeit. Und idealerweise fließt also der Datenverkehr gut, aber nach Regeln.
13: Für die Einhaltung dieser Regeln ist Hennemann seit ein paar Tagen zuständig, unter anderem mit Blick auf die Bundesbehörden. Gleichzeitig betont der Rechtsprofessor, dass es seine Aufgabe sei, den Gesetzgeber in Sachen Datenschutz zu beraten.
14: Sprich, Vorfahrtsstraßen im Datenverkehr genauso festzulegen wie Stoppschilder.
13: Ein paar Stoppschilder hat Hennemann auch gleich mitgebracht zu seiner ersten Pressekonferenz im neuen Amt in Berlin. Beispiel die von der Bundesregierung geplanten Änderungen bei den Geheimdiensten. Sie sollen deutlich mehr Rechte und Befugnisse bekommen, unter anderem was das Sammeln, Speichern und Auswerten von Daten angeht. Hennemann wird deutlich.
14: Wir haben hier verfassungsrechtliche Zweifel, starke verfassungsrechtliche Zweifel an der einen oder anderen Stelle. Ich würde mir natürlich wünschen, dass diese Perspektive jetzt im Bundestag wahrgenommen wird und Gehör findet.
13: Dafür werde er sich stark machen, sagt Hennemann. Ein weiteres Stoppschild zückt der neue Bundesbeauftragte bei der geplanten Reform des Informationsfreiheitsgesetzes. Denn auch genau dafür, für die Informationsfreiheit, ist er qua Amt zuständig. Das Innenministerium hat vor, das Recht auf Auskünfte vom Staat zu beschneiden. Es argumentiert unter anderem mit einem besseren Schutz der Sicherheit. Den Argumenten kann Hennemann aber nur teilweise folgen.
14: Die aktuellen Vorschläge laufen allerdings zum Teil auf eine Aushöhlung des Informationsfreiheitsrechts hinaus. Das überzeugt mich in dieser Pauschalität nicht.
13: Was Hennemann neben der Kritik bei seinem ersten Auftritt in Berlin auch an vielen Stellen deutlich macht, dass er pragmatisch an Probleme herangehen will. Das Datenschutzrecht weder hart noch lasch, sondern ausgewogen durchsetzen. Nicht nur Risiken, sondern auch Chancen sehen.
14: Maßstab ist und bleibt nicht nur sagen, was nicht geht, sondern vor allem, was geht und wie es geht. In diesem Sinne wird die Behörde wie bisher auch künftig beratungs- und entscheidungsfreudig sein.
13: Das gilt laut Hennemann auch für den Umgang mit aktuellen Technologiesprüngen, vor allem bei der künstlichen Intelligenz. Der Bundesbeauftragte macht klar, nicht alles, was im ersten Moment praktisch oder hilfreich wirkt, muss datenschutzkonform sein. Auch die digitale Souveränität von Deutschland und Europa nennt er als wichtige Ziele seiner Arbeit. Gewählt wurde Hennemann vom Bundestag für 5 Jahre. Er gehört keiner Partei an, wurde aber von der Union vorgeschlagen und auch mit den Stimmen der SPD gewählt.
2: Den Namen haben viele von uns sicher schon lange nicht mehr gehört. Puigdemont, katalanischer Separatistenführer und damaliger Chef der Regionalregierung in Katalonien. Als er im Oktober 2017 nach Belgien floh, da rechnete er wohl nicht damit, dass 9 Jahre ins Land gehen würden, bis er als freier Mann in seine Heimat zurückkehren kann. Nach dem gescheiterten Versuch, die finanzstarke Region Katalonien im Nordosten des Landes aus Spanien herauszubrechen, musste er untertauchen. Jetzt hat das spanische Verfassungsgericht ein Urteil gefällt, was den Haftbefehl gegen Puigdemont aufhebt. Hans-Günter Kellner.
15: Die Amnestie für die Anführer der katalanischen Unabhängigkeitsbewegung war wohl die umstrittenste Gesetzesinitiative dieser Legislaturperiode. Spaniens Ministerpräsident Pedro Sánchez lasse sich von den Separatisten erpressen, sagten nicht nur die Konservativen und Ultrarechten, sondern auch Teile der eigenen Partei. Dass die Amnestie jetzt vom spanischen Verfassungsgericht anerkannt wurde, war für den sozialistischen Politiker eine Genugtuung. Zur katalanischen Unabhängigkeitsdebatte sagte Sánchez: Sie war ein politisches Problem und die Politik musste es lösen, nicht die Justiz. Über diese Amnestie wurde viel gesagt, dass sie ungesetzlich ist, nicht mit Europa vereinbar. Aber auch der Europäische Gerichtshof hat sie gebilligt, vom ersten bis zum letzten Buchstaben. Er hat sogar gesagt, dass Amnestien ein zulässiges Instrument sind, um Gesellschaften wieder miteinander zu versöhnen. Das ist doch die Botschaft für das Zusammenleben der Katalanen. Mit der politischen Entwicklung in Katalonien fühlt sich Sánchez mit seinem Kurs bestätigt. Längst beherrscht die Frage der Unabhängigkeit nicht mehr die Debatten in Katalonien und die Sozialisten gewannen vor 2 Jahren die katalanische Parlamentswahl. Junts, die Partei von Carles Puigdemont, ist nur noch viertstärkste Kraft. Vielleicht zeigte sich Puigdemont deshalb so unversöhnlich, als er nach der Bekanntgabe der Aufhebung seines Haftbefehls im belgischen Waterloo vor die Presse trat.
16: Pretendre que vivim en normalitat. Vorzugeben, in Katalonien herrsche Normalität und ein gutes Zusammenleben zwischen der Bevölkerung sei eine Lüge, sagte Carles Puigdemont. Das Urteil sei eine klare Niederlage der spanischen Staatsgewalten, die versucht hätten, ihn vor Gericht zu stellen, einschließlich des amtierenden Ministerpräsidenten Pedro Sánchez, erklärte Puigdemont kämpferisch. Das Selbstbestimmungsrecht und auch einseitige Maßnahmen zu seiner Durchsetzung seien unverzichtbar, wenn alle Versuche einer Verhandlungslösung ausgeschöpft seien. Die spanische Politikwissenschaftlerin Mariam Martínez-Bascuñán hält diese Bewertung für widersprüchlich. Auf der einen Seite ermögliche ihm das spanische Verfassungsgericht die Rückkehr, wenn Puigdemont die spanischen Gerichte als repressiv bezeichnet, sagt die Professorin von der Madrider Autónoma Universität. Und am selben Tag, an dem diese Institutionen ihm die Tür öffnen, besteht er erneut auf der Möglichkeit einer einseitigen Unabhängigkeitserklärung. Dabei weiß doch jeder, wie das beim letzten Mal ausgegangen ist. Katalonien wurde nicht unabhängig, die Regionalregierung wurde aufgelöst, führende Politiker landeten im Gefängnis, während er selbst, im Gegensatz zu anderen, auf eine wenig elegante Weise ins Ausland geflohen ist. Puigdemont sei ein Politiker, der aus der Zeit gefallen sei, sagt die Politologin. Längst sorgten sich auch in Katalonien die Menschen mehr um die Mieten als um die Unabhängigkeit. Auch in Katalonien erleben wir deswegen sehr große Demonstrationen. Und das Problem von Junts ist, dass diese Partei bei all diesen konkreten sozialen Fragen keine Stimme mehr hat. Nach einem Jahrzehnt, in dem alles, wirklich alles dieser einen Achse untergeordnet wurde, der Unabhängigkeit. Wann er in seine Heimat zurückkehren wird, hat Puigdemont unterdessen offen gelassen, auch wenn der Haftbefehl gegen ihn nun aufgehoben ist.
17: Kultur.
2: In Frankfurt am Main ist die Buchmesse jetzt feierlich eröffnet worden. Es gab Musik, Dichtungen und Reden und auch Protest. Mehr von Anne Bassack.
18: Die Feier fand im Kongresscenter am Messegelände statt, im Saal Harmonie. Aber dissonante Töne spielten an diesem Abend durchaus eine Rolle. Nicht nur in der Musik. Gastland auf der Frankfurter Buchmesse ist in diesem Jahr Tschechien. 75 Autoren und Autorinnen präsentieren ihr Land unter dem Motto »Ein Land an der Küste«. Das ist inspiriert von einem Shakespeare-Zitat. Tschechien will sich als Teil des großen Weltmeers der Literatur verstanden wissen. Wellen der Empörung verursachte jedenfalls der tschechische Kulturminister Otto Klempisch mit seinem Auftritt.
19: Kupříkladu Václav Havel, Ludvík Vaculík, Alexander Kliment.
18: Denn der Rechtsaußenpolitiker ist hoch umstritten. Der Leiter der Prager Buchmesse erklärt seine Protestrufe so. Ich habe gerufen, dass er früher bei der Stasi in Tschechien war. Er ist ein Antikulturminister. Die Regierung cancelt alles und will Zensur. Und ähnliche Vorwürfe kommen später am Abend auch von der tschechischen Schriftstellerin Radka Denemakova.
20: Die Staatsminister für die Kultur, die Kultur vernichten, kommen und gehen. Aber die Literatur bleibt.
18: Die Autorin hielt eine bemerkenswert kämpferische Rede für die Literatur und gegen den zunehmenden Druck, unter dem sie aktuell steht.
20: Ich habe es satt, was ich in letzter Zeit so oft gehört habe. Man muss Politik und Literatur trennen. Alles ist Politik. Die Frage von heute ist ganz einfach. Offene Demokratie oder geschlossene Gesellschaft? Die Literatur kennt die Antwort. Deshalb ist sie so gefährlich.
18: Dafür gab es Standing Ovations. Ein anderes wichtiges Thema am Eröffnungsabend, künstliche Intelligenz, Social Media und die Macht der sogenannten Tech-Bros hinter den Konzernen. Deutschlands Kulturstaatsminister Weimar sprach sich, wie schon letztes Jahr, für strenge KI-Regeln in Europa aus, um das geistige Eigentum hier zu schützen. Und schützen will er auch Kinder und Jugendliche vor digitaler Sucht. Weimar forderte, dass Meta und Co. ihre Algorithmen ändern.
21: Es ist wie, wenn vor 50 Jahren eine schmutzige Fabrik den Fluss verdreckt hat. Dann können wir politisch darauf reagieren, dass wir den Kindern verbieten, in diesem Fluss zu baden. Aber eigentlich sollten wir den Verursachern verbieten, den Fluss zu verdrecken.
18: Außerdem sprach sich Weimar dafür aus, den chinesischen TikTok-Konzern aus Sicherheitsgründen in ein europäisches Unternehmen zu überführen, ähnlich wie die USA. Der Staatsminister hatte aber auch noch eine andere Ankündigung.
21: Wir wollen das literarische Wort des Jahres küren. Es gibt das Unwort des Jahres, jeder kennt es, es macht Schlagzeilen. Aber das literarische Wort, das zu feiern und sichtbar zu machen, da freue ich mich sehr.
18: Eine Jury soll dafür ältere und neue Literatur auf besondere Sprachschöpfungen untersuchen. Wie die anderen Redner bedankte sich auch Weimar beim Frankfurter Buchmessendirektor Jürgen Boos für seinen Einsatz für die Literatur. Nach 21 Jahren leitet Boos die weltgrößte Bücherschau nun zum letzten Mal. Und der Vorsteher des Börsenvereins des deutschen Buchhandels, Sebastian Gugolz, überließ ihm eine ehrenvolle Aufgabe.
1: Lieber Jürgen, jetzt darfst du deine letzte Buchmesse mit einem Hammerschlag, mit einem Donnerschlag und einem Hammerschlag eröffnen.
21: Danke.
2: So klang es heute Abend bei der Eröffnung der Frankfurter Buchmesse, Anne Basak berichtete.
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Die ARD-Infonacht bis hierhin mit Christopher Gaube. Ich verabschiede mich jetzt von Ihnen, aber gleich begleitet Sie mein Kollege Nikolai Russ weiter hier durchs Programm. Kommen Sie weiterhin gut durch die Nacht. Tschüss.

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1: Um 2 Uhr mit Wolfgang Berger. Am 7. Oktober vor 3 Jahren haben Terroristen aus dem Gazastreifen israelische Orte und Armeestützpunkte entlang der Grenze angegriffen. Mehr als 1200 Menschen wurden getötet, rund 250 als Geiseln verschleppt. Der Angriff war auch der Beginn des Gazakrieges, in dem Zehntausende Palästinenser bei israelischen Angriffen getötet wurden. Aus Tel Aviv, Felicitas Böselager.
2: Vor 3 Jahren um 6.29 Uhr schrillten in ganz Israel die Sirenen. Die groß angelegte Terrorattacke der Hamas überraschte das Land. Die Hamas-Kämpfer töteten mehr als 1200 Menschen und verschleppten 251 Geiseln in den Gazastreifen. Kurz nach dem Angriff begann die israelische Armee ihre Offensive gegen die Hamas im Gazastreifen, die auch tausenden Zivilisten das Leben kostete. Dieses Jahr gedenkt Israel dem Terror zum ersten Mal, nachdem alle Geiseln befreit wurden. Sie kamen kurz nach dem vergangenen Jahrestag frei. Seitdem herrscht im Gazastreifen eine, wenn auch brüchige, Waffenruhe.
1: Die Bundesparteien haben sich entsetzt gezeigt über die Wahl des AfD-Politikers Rausch zum Landtagspräsidenten in Sachsen-Anhalt. Am Abend versammelte sich die SPD-Bundestagsfraktion spontan zu einem Protestmarsch. Er führte vom Bundestag durch das Brandenburger Tor zum Bebelplatz, dem Ort der Bücherverbrennung nach der Machtergreifung der Nationalsozialisten 1933. Fraktionschef Miersch sagte, die SPD spüre die Pflicht, Flagge zu zeigen, wenn die Demokratie unter Druck stehe. Und Unionsfraktionschef Frei betonte, man schaue mit allergrößter Besorgnis auf die Wahl. Bundeswirtschaftsministerin Reiche hat Sorgen vor einem Gasmangel in diesem Winter zurückgewiesen. In den Speichern liege mehr Gas, als selbst im kältesten Jahr verbraucht worden sei, sagte die CDU-Politikerin der Süddeutschen Zeitung. Die Speicher sind derzeit zu gut 59% gefüllt. Das ist vergleichsweise wenig. In Frankfurt am Main startet heute die größte Buchmesse der Welt, zunächst für das Fachpublikum. Ab Freitag dürfen dann auch Privatbesucher aufs Gelände. Aus Frankfurt, Julia Herzka.
3: Das größte Thema ist die Lesekrise in der jungen Zielgruppe, denn die Verkaufszahlen bei den 10- bis 15-Jährigen sind im letzten